0: Fußball Nations League hat die DFB-11 gegen Griechenland einen Sieg verpasst. Das Rückspiel in Thessaloniki endete 0:0 unentschieden. Aus der Sportredaktion André Siems.
1: Das Team von Jürgen Klopp hat vor allen Dingen in der ersten Halbzeit überzeugt, kam immer wieder zu guten Abschlüssen. Jonas Urbich parierte einmal fantastisch gegen Masuras Kopfball, der zu unbedrängt vor ihm und dem deutschen Tor auftauchte. Ein Treffer für die Deutschen von Burkhardt wurde wegen Handspiels von Bischof zurückgepfiffen. In der zweiten Halbzeit war die Partie ausgeglichener, die Deutschen immer noch die dominantere Mannschaft, ohne allerdings zu glänzen. Treu vergab gegen Ende noch eine gute Chance für Deutschland, so blieb es beim 0:0 in Thessaloniki.
0: Das waren die Nachrichten. Das Wetter in Deutschland: wechselnd bewölkt und von der Schwäbischen Alb bis zu den Alpen gebietsweise schauerartiger, vereinzelt gewittriger Regen bei 14 bis 4 Grad. Am Tage überwiegend freundlich, ganz im Norden und Süden jedoch wechselhaft bei 17 bis 25 Grad. 2:03 Uhr.
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3: Auf der A1 Lübeck-Hamburg ist die Norderelbbrücke in beiden Richtungen wegen Schwertransporten bis 5 Uhr immer wieder mehrfach kurzfristig gesperrt. Die A1 Münster Richtung Dortmund ist zwischen Kamen Zentrum und Kreuz Dortmund-Unna wegen einer Fahrbahnerneuerung bis 5 Uhr früh gesperrt. Die A40 Duisburg-Essen ist zwischen Kreuz Duisburg und Kreuz Kaiserberg wegen Bauarbeiten in beiden Richtungen gesperrt. Die A42 Emscher Schnellweg Kamp-Lindfort Richtung Dortmund ist zwischen Herne-Krange und Baukau in beiden Richtungen bis Dienstag früh gesperrt. Die A61 Mönchengladbach Richtung Venlo ist zwischen Kaldenkirchen und Grenzwald wegen Bauarbeiten gesperrt. Die A66 Frankfurt Richtung Wiesbaden ist zwischen Wiesbaden-Nordenstadt und Wiesbaden-Erbenheim nach einem Unfall gesperrt. Und die A352 ist zwischen der Flughafenstraße und Dreieck Hannover-West vorübergehend gesperrt. Das war's aktuell vom Verkehr. Ihnen eine gute und freie Fahrt.
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3: Aktuelles und Hintergründe vom Norddeutschen Rundfunk. Im Studio ist heute Detlef Karg, hier noch bis 6 Uhr. Bundeskanzler Friedrich Merz war zu einem Regierungsbesuch in der Ukraine. Dieser war lange geplant, aber aufgrund der Sicherheitslage natürlich erst gestern Morgen kurzfristig bekannt geworden. Begleitet wurde er von Wirtschaftsministerin Katharina Reiche und einer Wirtschaftsdelegation. Im Gepäck hatte der Kanzler wie immer neue Hilfsgelder, aber es ging auch um verstärkte Rüstungskooperation von Unternehmen. Die Entwicklung im Drohnensektor ist auch auf deutscher Seite dynamisch und beide Länder kooperieren da schon länger eng. Bei dem Besuch wurden unter anderem Abkommen in Höhe von 6,5 Milliarden Euro unterzeichnet. Eines ist klar, Drohnen sind ein Zukunftsmarkt, auf dem sich auch künftig sehr viel Geld wird verdienen lassen. Aus Kiew berichtet Rebecca Barth.
4: Ankunft am frühen Morgen in Kiew. Außenminister Andriy Sibiha empfängt Bundeskanzler Friedrich Merz. Dem stehe ein umfangreiches Programm bevor, schreibt Sibiha auf dem Kurznachrichtendienst X und bedankt sich dafür, dass Merz zu einem so wichtigen Zeitpunkt in die Ukraine gereist ist. Gedenken der Getöteten in angespannter Sicherheitslage. Seit Wochen greift Russland vor allem die Hauptstadt Kiew an, setzt dabei immer wieder sogenannte Jet-Drohnen ein. Ihre Abwehr liegt im Fokus des neuen Hilfspaketes der Bundesregierung.
5: Wir stellen Mittel für die gemeinsame Herstellung von Anti-Jet-Drohnen zur Verfügung. Hier sind in den letzten Wochen bereits erhebliche technische Durchbrüche möglich gewesen. Sie bringen nun auch Tempo in die Produktion. Das stärkt die ukrainische Luftverteidigung schnell und spürbar. Und diese Stärkung ist dringend notwendig.
4: Wie notwendig? Das erfährt Friedrich Merz an diesem Sonntag am eigenen Leib. Wenige Minuten nach seiner Ankunft am Morgen wird Luftalarm ausgelöst. Kurz darauf gefolgt von lauten Explosionen. Russlands sogenannte Jet-Drohnen fliegen mit Strahltriebwerk und erreichen so Geschwindigkeiten von bis zu 600 Kilometern pro Stunde, treffen an diesem Sonntagvormittag erneut eine wichtige Verkehrsbrücke in Kiew. Das führt unweigerlich zu einem Kollaps. Russland will die Menschen in den Städten, vor allem Kiew,

0: zur Flucht zwingen und auch in der Region Odessa Chaos verursachen. Volodymyr Selenskyj wirkt müde. Der ukrainische Präsident sieht sich mit immer neuen Herausforderungen konfrontiert. Bezüglich der massiven Angriffe, die wir derzeit erleben. Russland setzt zunehmend auf Qualität, nicht auf Quantität. Sie erhöhen den Anteil der Jet-Drohnen. Genau das beobachten wir. Gezielt greift Russland die Infrastruktur der Ukraine an. Energieanlagen, Tankstellen, Brücken, die Bahnen. Das betont auch Bundeskanzler Friedrich Merz, kündigt auch in diesem Bereich Hilfen in Millionenhöhe an und hofft auf ernsthafte Friedensverhandlungen.
1: Ich will deswegen mit meinem Besuch heute noch einmal ein Zeichen setzen in einer Zeit, die entscheidend ist für die Zukunft nicht nur der Ukraine, sondern entscheidend ist für die Zukunft Europas. Die Ukraine will Frieden, Deutschland will Frieden, ganz Europa will Frieden. Und dieser Friede muss verhandelt werden. Er darf nicht diktiert werden.
0: Auch die Menschen in der Ukraine wünschen sich nichts sehnlicher als ein Ende des Krieges. Hoffnungsvoll jedoch sind sie nicht, denn Russland schickt weiter Drohnen anstatt Zeichen der Entspannung.
2: Rebecca Barth informierte und ein Interview mit dem Bundeskanzler während seines Besuchs haben wir später hier in der ARD-Infonacht in ungefähr einer Stunde im Programm. Die AfD ist in bundesweiten Umfragen ja mit Abstand stärkste Kraft. Ihr Ziel, irgendwann auch im Bund zu regieren. Die erste Etappe auf dem Weg dorthin könnte das Bundesland Sachsen-Anhalt sein. Dort könnte es Ende des Jahres zu einer AfD-geführten Minderheitsregierung kommen. Das BSW will zwar nicht mitregieren, aber sich Spitzenkandidat Ulrich Siegmund auch nicht in den Weg stellen. Soweit ist das klar. Auch die CDU in Sachsen-Anhalt, die stark verloren hat, spricht nun von konstruktiver Opposition. Im ARD-Bericht aus Berlin hat mein Kollege Markus Preis den CDU-Fraktionsvorsitzenden in Magdeburg, Sven Schulze, gefragt, warum er eine konstruktive Opposition ankündigt.
3: Ja, es geht ja jetzt am Ende darum, wie wir uns als CDU in einer Oppositionsrolle sehen und definieren. Und da geht es am Ende darum, dass man vor jeder Sitzung, wenn es dann die Themen gibt, auch diskutiert innerhalb der Fraktion, wie man sich zu diesen Themen verhält. Das, was wir in den letzten Jahren ja hatten, war die Situation, dass wir gesagt haben, wir wollen als Regierung keinerlei Unterstützung in irgendeiner Form von ganz links oder ganz rechts benötigen, um unsere Themen durchzusetzen. Wir sind jetzt in der Oppositionsrolle, aber wir haben noch nicht diesen Zeitpunkt. Jetzt geht es erstmal darum, dass die AfD überhaupt selbst sagen muss, wie sie in die Regierung kommen will. Und das werden wir in den nächsten Monaten sehr genau beobachten hier in Sachsen-Anhalt.
4: Aber bedeutet konstruktive Opposition, wir haben verstanden, Sie gucken sich das von Fall zu Fall an, aber dass im Laufe der Legislaturperiode dann die CDU auch mal konstruktiv mit der AfD stimmt?
3: Also uns geht es nicht darum, dass wir uns mit der AfD oder mit BSW, das sind ja die beiden, die hier in Sachsen-Anhalt eine Regierung bilden wollen, auch wenn sie das aktuell noch nicht so offen zugeben, das werden wir nicht anstreben, mit diesen beiden Parteien direkt zusammenzuarbeiten und zu sagen, wir wollen uns da irgendwo beteiligen. Das ist überhaupt nicht unser Ziel. Wir sehen unsere Rolle in der Opposition und das heißt, wir werden von Fall zu Fall auch schauen, wie wir uns zu einzelnen Themen hier verhalten als CDU. Im Landtag von Sachsen-Anhalt.
4: Sie haben das jetzt trotzdem nicht richtig beantwortet, aber ich frage Sie noch mal andersrum. Machen Sie das vor allen Dingen deswegen, um Ihre eigene Partei zusammenzuhalten, um zu verhindern, dass Leute, wenn Sie jetzt knallhart sagen, wir machen gar nichts, wir machen fundamental Opposition, dass dann Leute jetzt schon zur AfD gehen?
3: Das kann ich klar sagen. Es haben alle Abgeordneten der CDU mehrfach bestätigt, sowohl mündlich als auch schriftlich, dass sie diese ganzen Gerüchte, die da jetzt gestreut werden, ablehnen. Es wird keiner von der CDU zur AfD in irgendeiner Form wechseln. Da braucht auch die AfD nicht drauf hoffen. Wir sehen uns als Oppositionspartei. Es ist für uns eine Zäsur. Wir haben ein Wahlergebnis, was wir nicht nur nicht erwartet haben, sondern was am Ende wahrscheinlich auch in dem gesamten Strudel, den jetzt andere Landesverbände auch erleben, mit unter anderem zu begründen ist. Da müssen wir uns jetzt erstmal ordnen. Wir haben 24 Jahre Verantwortung getragen als Regierungspartei. Jetzt sind wir zum ersten Mal Opposition. Das schmerzt uns insgesamt, aber wir werden diese Rolle annehmen.
4: Können wir noch mal auf die Mehrheiten gucken, die es da gibt? Können Sie denn überhaupt wirklich für die CDU sprechen? Sie haben nur die Hälfte Ihrer Fraktionsmitglieder überhaupt bei der Wahl hinter sich vereinigt.
3: Ich bin ja aktuell nicht nur in der Funktion des Fraktionsvorsitzenden, sondern bis zum Parteitag, den wir in einigen Wochen haben, spreche ich ja auch für die Landespartei noch. Natürlich haben wir bei einer Wahl in der Fraktion, wenn man zwei Kandidaten hat, unterschiedliche Lager. Aber jetzt geht es uns darum, und das gilt für die gesamte Fraktion, ordentliche Arbeit in der Opposition zu machen. Und deswegen, das kann ich auch noch mal klar sagen, weil es alle Abgeordneten auch bestätigt haben, diese Avancen, die da von Teilen der AfD so unter der Hand nach dem Motto, wir sprechen da mit Leuten, die dann zu uns wechseln, das ist ganz klar nicht der Fall. Die AfD weiß selber, dass sie ein Problem hat, nämlich das, dass sie keine Mehrheit hat, dass sie vor der Wahl gesagt hat, ohne eigene Mehrheit will sie gar nicht regieren. Jetzt macht sie es trotzdem, das ist so hinzunehmen. Sie weiß aber, dass sie jetzt von Frau Wagenknecht abhängig ist. Das heißt, Sarah Wagenknecht und das BSW, diese fünf Abgeordneten, das ist das Zündern an der Waage. Und wenn die AfD diese Verantwortung jetzt auf sich nehmen will, dann wird sie zukünftig 5 Jahre lang vollumfänglich abhängig davon sein, was Frau Wagenknecht aus dem Saarland oder Berlin hier vorgibt.
4: Ich möchte noch einmal kurz auf die konstruktive Opposition zu sprechen kommen, die Sie angekündigt haben. Ihre Partei hat einen Beschluss, Unvereinbarkeit mit der AfD und auch mit der Linken. Im Koalitionsvertrag steht, dass beide Koalitionspartner, also die Union und die SPD, auf allen Ebenen jede Zusammenarbeit mit verfassungsfeindlichen, demokratiefeindlichen und rechtsextremen Parteien ausschließen. Ist das für Sie keine Maßgabe, wenn Sie in Sachsen-Anhalt demnächst Oppositionspolitik machen?
3: Ja, dem widerspreche ich ja auch gar nicht. Es geht ja nicht darum, dass wir eine Zusammenarbeit in irgendeiner Form anstreben. Zusammenarbeit hieße beispielsweise, dass man sich abspricht bei Gesetzen oder bei anderen Dingen. Das haben wir nicht vor, sondern wir werden die Themen, die dann jeweils im Landtag diskutiert werden, als CDU bewerten und werden uns ausschließlich unsere Meinung dazu bilden und werden dann auch schauen, wie wir diese Meinung entsprechend in den Ausschüssen und natürlich auch im Plenum des Landtages von Sachsen-Anhalt vertreten. Also es ist hier überhaupt nicht angestrebt, das will ich auch ganz klar sagen, dass man sich in irgendeiner Form abspricht, sondern es geht ausschließlich darum, dass wir uns eine Meinung der CDU Sachsen-Anhalt im Landtag von Sachsen-Anhalt bilden.
2: Soweit dieses Interview mit Sven Schulze.
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2: Um 2.14 Uhr und wir kommen jetzt zu einem Thema, das uns in dieser Nacht ganz aktuell beschäftigen wird. Die Wahlen in Brasilien, die am Sonntag stattgefunden haben. In Brasilien, da ist es noch Sonntag, etwa jetzt in der Hauptstadt Brasilia, gleich 21.15 Uhr. Aber die Wahllokale haben geschlossen. Mittlerweile sind fast alle Stimmen ausgezählt. Und das vorläufige Ergebnis lautet, dass der Herausforderer des Amtsinhabers Lula, also Flávio Bolsonaro, führt mit über 47%. Lula liegt derzeit mit 44,5% dahinter. Das ist also ganz anders als in den Umfragen vorhergesagt. Dennoch hat keiner von beiden die nötige Mehrheit natürlich klar von 50% erreicht. Es wird also eine Stichwahl geben in 3 Wochen. Zu bedenken ist dabei noch, dass es zwei andere Kandidaten gab, die aber nur im kleinen einstelligen Prozentbereich liegen, aber dem rechtskonservativen Lager zugerechnet werden können. Vielleicht werden sie eine entsprechende Empfehlung für Bolsonaro aussprechen. Das werden wir sehen. Nun berichtet Anne Herberg erst einmal vom Verlauf des gestrigen Wahlsonntags.
6: Das Wetter hat es gut gemeint mit diesem Wahlsonntag in Rio. Nach Wochen mit viel Regen endlich etwas Sonne. Doch die Stimmung vor dem Wahllokal im Fußballclub Fluminense ist angespannt. Wir stehen erneut vor einer Richtungsentscheidung, sagt die Anwältin Marina Mendonça Ferraz. Wir müssen das ganze Land im Blick haben, nicht nur unsere eigene persönliche Lebensrealität. Lula macht auch Politik für Menschen, die sozial benachteiligt sind. Und außerdem haben wir unter der Regierung von Bolsonaro, dem Vater, dunkle Zeiten in Brasilien erlebt. Ich will diesen Rückschritt nicht. Edson Terra Cunha Jr., gekleidet in Brasilien-Trikot, sieht das ganz anders. Das Land ist in den letzten 4 Jahren in eine riesige Wirtschaftskrise und in eine moralische Krise gestürzt. Es gibt viel Korruption und dann ist da noch das Problem der zunehmenden Gewalt. Niemand hält es mehr aus, wie es im Land zurzeit zugeht. Erneut findet die Wahl in Brasilien in einem Klima der politischen Polarisierung statt. Erneut heißt es Lula oder Bolsonaro Junior. Neben der Bekämpfung von Kriminalität ging es im Wahlkampf auch um eine mögliche Einmischung der USA in die Wahl. Als einziges großes Land in Südamerika ist Brasilien dem Rechtsruck in der Region noch nicht gefolgt. Es geht um die Definition einer Vision für Brasilien, so der Linkspolitiker Lula da Silva bei der Stimmenabgabe. Mit 80 Jahren strebt er eine vierte Amtszeit an, wirbt für den Ausbau von Sozialprogrammen und pocht auf die Souveränität Brasiliens. Das Volk muss sich entscheiden zwischen der Stärkung der demokratischen Ordnung oder der Barbarei. Sein Herausforderer, Flávio Bolsonaro, Sohn des Ex-Präsidenten Jair Bolsonaro, der wegen des Versuches eines Putsches nach seiner Wahlniederlage 2022 zu 27 Jahren Haft verurteilt wurde und nun in Hausarrest sitzt. Der Sohn präsentiert sich als moderateren Erben. Den Vater will er im Fall eines Wahlsieges begnadigen. Brasilien braucht einen Wandel. Brasilien hält so viel Leid, so hohe Steuern, so viel politische Verfolgung nicht mehr aus. Brasilien muss wachsen. Ich möchte das brasilianische Volk befreien. Dabei lehnen je nach Statistik rund 40-50% der Wähler beide Kandidaten ab, hätten sich eine Alternative gewünscht. Die Wahl fällt vielen schwer. Wahrscheinlich wird also weder Lula noch Flávio Bolsonaro die für einen Sieg nötige absolute Mehrheit erreichen. Die Entscheidung fällt dann in einer Stichwahl Ende Oktober.
2: Soweit Anne Herberg und wir berichten natürlich über Brasilien weiter in dieser ARD-Infonacht und blicken nun in das Bürgerkriegsland Jemen. Die vom Iran unterstützten Houthi-Milizen konnten dort zuletzt ja bekanntermaßen auftrumpfen mit Angriffen auf saudische Öl- und Hafenanlagen sowie mit einem weiteren Vorstoß auf das von der international anerkannten Regierung kontrollierte Küstengebiet an der Seefahrtstraße von Bab al-Mandab. Das führte bekannt zu einer weiteren Preisverschärfung auf dem Ölmarkt und ist bis heute ein Druckfaktor. Saudi-Arabien hat bisher wenig dagegen unternommen. Die USA haben sich herausgehalten, da die Waffensysteme durch den Iran-Krieg knapp geworden sind. Die Regierung des Jemen, die offizielle, die derzeit in der Hafenstadt Aden ihren Sitz hat, hat nun eine Offensive gegen die Houthi angekündigt, wie Anna Osius berichtet.
7: Es ist eine offene Kriegserklärung. Die international anerkannte Regierung im Jemen beginnt eine umfassende Militäroffensive gegen die Houthi-Miliz. Die Einsätze erstreckten sich auf alle Frontlinien des Landes, erklärte Rashad Al-Alimi, Mitglied des präsidialen Führungsrats. Wir übernehmen nationale Verantwortung, um der terroristischen Houthi-Miliz entgegenzutreten. Dies geschieht, nachdem alle Möglichkeiten für einen Waffenstillstand ausgeschöpft sind, sich weiterhin Waffen außerhalb staatlicher Kontrolle befinden und eine anhaltende terroristische Bedrohung für die staatliche Souveränität, die Sicherheit der Bürger, die Region sowie die internationalen Schifffahrtswege besteht. Er habe die Armee und alle militärischen Verbände angewiesen, mit der Mission zu beginnen, erklärte Al-Alimi und rief die Bevölkerung in den Houthi-Gebieten auf, mit der Armee zu kooperieren. Anhängern der Houthi, die ihre Waffen niederlegen wollen, versprach er freies Geleit. Es ist offensichtlich, dass diese Rede einer Kriegserklärung gleichkommt, so Ahmed Al-Shalafi, Redakteur für den Jemen bei Al Jazeera. Dies war eine Kriegsrede, die sich an das Volk und an die jemenitischen Regierungstruppen richtet, an die gesamte jemenitische Bevölkerung, unabhängig davon, ob sie in Houthi oder in staatlich kontrollierten Gebieten lebt. Das Ziel der Mission sei es, das Land aus dem Griff der Houthi-Miliz zu befreien, sagt die international anerkannte Regierung. Doch das dürfte schwieriger werden als gesagt. Der anhaltende Konflikt der vergangenen Jahre im Jemen hat gezeigt, dass die Houthi mit ihrer Guerilla-Taktik schwer zu besiegen sind, trotz internationaler Militärkoalition unter Führung Saudi-Arabiens. Jetzt ist der Konflikt erneut eskaliert. Die Houthi kontrollieren weite Teile im Norden und Nordwesten des Jemen und konnten kürzlich auch die komplette Westküste des Jemen erobern. Damit gewann die mit dem Iran verbündete Miliz starken Einfluss über die strategisch wichtige Meerenge Bab el-Mandab und können damit den Schiffsverkehr stören. Saudische Schiffe bekommen eine Seeblockade zu spüren und können kein Öl mehr durch die Meerenge exportieren. Die Houthi griffen auch an diesem Wochenende erneut Saudi-Arabien mit Drohnen an, diesmal die staatliche Ölfirma Saudi Aramco. Die Miliz erklärte ihre volle Kampfbereitschaft. Wir werden weiterhin die Stützpunkte des kriminellen saudischen Feindes sowie dessen Ölanlagen mit dem Jemen hergestellten Raketen und Drohnen angreifen, so ein Houthi-Sprecher. Und unsere Waffen schaffen es, Ziele präzise zu treffen und westliche Abwehrsysteme erfolgreich zu durchdringen. Im Gegenzug gab es saudische Luftangriffe auf die jemenitische Hauptstadt Sana'a. Seit Wochen liefern sich die verfeindeten Lager im Jemen heftige Gefechte mit verheerenden Folgen für die Zivilbevölkerung. Laut UN sind mittlerweile rund 150.000 Menschen auf der Flucht vor der Gewalt. Den Geflüchteten mangelt es an allem. Die Versorgung gilt als katastrophal, es droht eine Hungersnot. Und durch die neue Eskalation dürfte sich die humanitäre Lage im Jemen weiter verschärfen.
2: Anna Usius informierte. Wir kommen noch einmal zu uns nach Deutschland. Aggressionen im Straßenverkehr, die nehmen ja bekanntermaßen immer weiter zu. Egal ob bei Auto oder vermehrt auch bei Fahrradfahrern. Das sagt zumindest eine Langzeitstudie des Gesamtverbands der Versicherer zum Thema Unfallforschung. Warum ist das so? Wie kann man dem am besten begegnen? Jan Limpert hat in Würzburg dazu Stimmen eingefangen.
8: Auf Würzburgs Straßen ist was los.
9: Überholt mich einer zur roten Ampel hin, komplett unnötig mit 60 oder so, wo 30 erlaubt ist. Und der wollte direkt aussteigen und mir auf die Fresse hauen.
10: Und keiner passt mehr auf den anderen auf, jeder will nur vorankommen und fertig.
11: Da geht der Puls natürlich schon ganz schön hoch, das gebe ich zu. Gerade früh, wenn man keine Zeit hat, weil man eben durch die Kids auch noch gestresst ist, die man da vorhin in den Kindergarten gebracht hat.
8: Radfahrer pöbeln gegen Autofahrer und andersherum. Autofahrer hupen sich gegenseitig an. Würzburg steht hier stellvertretend für jede andere deutsche Stadt. Denn eine Langzeitstudie der Unfallforschung der Versicherer im Gesamtverband der Versicherer zeigt, es wird auf deutschen Straßen immer aggressiver. Erklärungsversuche gibt es viele. Ständige Erreichbarkeit etwa, mehr Stress im Alltag, Ablenkung durch das Smartphone oder unklare Verkehrsregeln, die zu Konfliktsituationen führen. Frust spielt eine große Rolle, erklärt der Psychologe Andreas Eder. Er forscht an der Uni Würzburg zum Thema Aggression.
12: Es gibt Situationen, zum Beispiel Staus oder gefährliche Verkehrsstellen, an denen Menschen eher frustriert werden, Frustration erleben. Und dann gibt es noch personale Faktoren. Das heißt, nicht alle Menschen reagieren auf dieselbe Situation identisch, sondern manche sind schneller frustriert als andere.
8: Was die Studie auch zeigt, schuld sind immer die anderen. Sagen zumindest die Befragten und auch Würzburgs Verkehrsteilnehmer sehen das ähnlich.
13: Wenn Autofahrer nicht so richtig Acht geben und irgendwie zu nah an einen ranfahren oder sowas, da rege ich mich schon manchmal auf.
14: Ich bin sowohl Autofahrerin zu Hause als auch Radfahrerin und ich kann mich über beide aufregen.
8: Dabei können wir selbst steuern, wie sehr wir uns aufregen und wie schnell wir auf die Hupe drücken. Entspannter wird's nur für alle, wenn wir an uns selbst arbeiten.
12: Also da gibt es eine Reihe von Methoden, dass man sich gedanklich vorbereitet, dass man in der Situation unbewertet, dass man sich ablenkt, dass man positive Reize schafft, die generell in solchen frustrierenden Situationen helfen können, nicht nur im Straßenverkehr.
8: Das rät der Experte. Lieblingsplaylist beim Autofahren hören kann schon helfen, bei der nächsten Situation ruhiger zu bleiben oder mal ganz nüchtern nachzudenken, ob der Stau gerade wirklich einen persönlichen Weltuntergang auslöst.
2: Jan Limpert war das über Aggressionen im Straßenverkehr. Und wir bleiben beim Thema Verkehr. Der Verkehrsminister Steffen Bilger, er hat den Druck auf die Deutsche Bahn erhöht. Das Baustellenmanagement müsse besser werden, forderte der CDU-Politiker im ARD-Interview der Woche. Derzeit laufen zwischen der Regierung und dem Bahnkonzern Verhandlungen, um große Strecken künftig effizienter zu sanieren. Aus Berlin, Jan Zimmermann.
15: Gesucht wird ein Konzept, mit dem große Sanierungsarbeiten besser durchgeführt werden können. Das bisherige Vorgehen, wichtige Bahnstrecken einmal komplett zu sperren, um diese rundum zu erneuern, habe sich nicht bewährt, sagte Verkehrsminister Bilger im ARD-Interview der Woche. Als Beispiel führt der CDU-Politiker die sogenannte Korridorsanierung zwischen Hamburg und Berlin an. Obwohl die Strecke über 10 Monate bis zu diesem Sommer komplett gesperrt war, gab es unmittelbar danach weiterhin Probleme und viele Zugverspätungen.
16: Da muss man erkennen, erkennen, dass das Konzept so nicht funktioniert hat. Deswegen sind wir da intensiv im Gespräch mit der Bahn dazu, ein neues Konzept aufzustellen. Also auch weiterhin soll es Korridorsanierung geben. Aber wir müssen sicherstellen, dass es danach dann auch wirklich funktioniert.
15: Billiger will mit der Bahn eine Leistungsvereinbarung abschließen, um künftig genauer kontrollieren zu können, in welche Bauprojekte wie viel Geld fließt. Dies sei nötig, weil der Bund so viel in die Bahn investiere wie noch nie, mehr als 80 Milliarden Euro in den kommenden 5 Jahren. In spätestens 3 Jahren sollen die Bahnkunden aufatmen können. Bis dahin will der Minister eine spürbare Verbesserung erreichen. Mindestens 70% der Fernzüge sollen dann pünktlich sein. Aktuell sind es nur rund 50%.
2: Soweit Jan Zimmermann.
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17: Mit Moritz Kühn. 4 Spiele, 5 Punkte. Das ist die Ausbeute der deutschen Fußballnationalmannschaft unter dem neuen Bundestrainer Jürgen Klopp. Beim Nations League-Spiel in Griechenland kam die DFB-Elf nicht über ein torloses Unentschieden hinaus. André Siems.
18: Es hätte so viel mehr drin sein können eigentlich als ein 0:0 in Griechenland in Thessaloniki. Aber in den zweiten 45 Minuten sind den Deutschen ein bisschen die Körner ausgegangen. Das sah noch anders aus im ersten Durchgang. Deutschland mit 63% Ballbesitz ist 3 Kilometer mehr gelaufen als die Griechen und hatte 13:1 Torschüsse. Allein da hätte man eigentlich schon mit 1:0 in Führung gehen können. Scherhand, Wirtz und auch Burkhardt mit guten Gelegenheiten, aber der Ball wollte nicht reingehen. Zweite Halbzeit mit der Hereinnahme von Karezas von Borussia Dortmund wurde das Spiel der Griechen ein bisschen variabler. Trotzdem die Deutschen noch mit 2 Chancen von Scherhand und Treu. Aber wieder war es nichts, nur ein 0:0 zwischen Griechenland und Deutschland in einem Spiel, in dem viel mehr drin gewesen wäre.
17: Weiter geht's für die deutsche Mannschaft am 13. November. Das vorletzte Nations League Gruppenspiel und zwar in Serbien. Die Serben sind weiterhin ohne Punkt Tabellenletzte nach der 1:2 Niederlage in den Niederlanden. Die Niederländer führen die Gruppe an vor den punktgleichen Griechen und 3 Zähler dahinter auf Platz 3 Deutschland. Nur die besten 2 Teams schaffen am Ende der Vorrunde den Sprung ins Viertelfinale. Im Viertelfinale beim Tennisturnier in Peking ausgeschieden Alexander Zverev. Der Weltranglistenzweite aus Hamburg musste sich in 3 Sätzen dem Rekord-Grand-Slam-Sieger Novak Djokovic geschlagen geben. Franziska Schork mit den Einzelheiten.
19: Alexander Zverev muss den Traum von der Übernahme der Weltranglistenspitze erstmal vertagen. Zverev startete zwar stark und sicherte sich den ersten Satz, doch Djokovic war im Anschluss stärker. Der 39-Jährige zeigte trotz zuletzt gesundheitlichen Problemen eine beeindruckende Leistung. Für Djokovic ist der Erfolg in 2 Hinsichten besonders. Er hat sein 32. Match in Serie beim Turnier in Peking gewonnen und damit einen historischen Rekord aufgestellt. Für Zverev war es im 15. Duell mit Djokovic dagegen bereits die 10. Niederlage.
17: Durch die verletzungsbedingte Absage von Jannik Sinner für das Masters in Shanghai hat Zverev trotzdem noch Chancen, in diesem Jahr die Nummer 1 der Welt zu werden. Dafür braucht er aber in den kommenden Wochen gute Ergebnisse. Ein sehr gutes Ergebnis hat Formel-1-Pilot Max Verstappen eingefahren. Beim Rennen in Malaysia schnappte er sich seinen ersten Saisonsieg. Klingt erstmal unspektakulär, aber dieses Rennen hatte es in sich, wie unser Kollege Achim Scheu beobachtet hat.
20: Ja, das war schon ziemlich chaotisch da in Malaysia. Zuerst heftige Regenfälle, dann Setup-Probleme mit den Turboladern bei mehreren Autos. Mit über 100 Minuten Verzögerung ging es dann endlich los auf der anfangs noch nassen Strecke in Malaysia. Und der Rennverlauf war vor allem zu Beginn insgesamt recht chaotisch. Dadurch war es aber auch sehr spannend. 2 Safety-Car-Phasen, viele Boxenstops. Max Verstappen kam am besten mit den Bedingungen klar. Der erste Saisonsieg für den Niederländer im Red Bull vor dem WM-führenden Kimi Antonelli im Mercedes. Dessen Teamkollege George Russell schied kurz vor Rennende auf Rang 3 liegend aus. Die beiden Ferrari von Lewis Hamilton und Charles Leclerc, die Nutznießer am Ende auf den Rängen 3 und 4. Der deutsche Nico Hülkenberg wurde im Audi 11. Er verpasste die Punkte wieder einmal.
17: Nächste Chance auf WM-Punkte gibt es schon am kommenden Wochenende und zwar beim Rennen in Singapur. Viele Punkte auf dem Konto hat Handball-Bundesligist Magdeburg. Der deutsche Meister ist vorerst wieder Tabellenführer nach dem 35:28 Sieg gegen Erlangen. Außerdem hat Lemgo beim TVB Stuttgart gewonnen und ist auf Rang 7 vorgerückt. Und in der noch frischen Basketball-Bundesliga-Saison hat sich Bayern München den 3. Sieg im 3. Hauptrundenspiel geschnappt. 113:60 gegen Oldenburg. 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
2: Soweit Moritz Kühn mit dem Sport.
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1: Um 2.31 Uhr mit Wolfgang Berger. Kanzler Merz hat an seine Kolleginnen und Kollegen in der schwarz-roten Koalition appelliert, die Regierung zusammenzuhalten. In der ARD-Sendung Bericht aus Berlin sagte er, alle müssten ein Interesse daran haben, dass Deutschland weiter stabil regiert werde. Ganz Europa hänge von der Stabilität in Deutschland ab. Merz drängte darauf, nun bei den Reformen der Sozialsysteme voranzukommen und bis zum Jahresende die notwendigen Entscheidungen zu treffen, vor allem für die Rentenversicherung. Die Vorschläge dazu lägen gut ausgearbeitet auf dem Tisch. Der Kanzler sagte weiter, er hoffe sehr, dass es gelinge, sie so durchzusetzen. Jemens international anerkannte Regierung hat eine militärische Großoffensive gegen die Houthi angekündigt. Die Miliz hatte in den vergangenen Wochen die Angriffe gegen Ölanlagen Saudi-Arabiens verstärkt. Außerdem besetzten die Kämpfer Inseln in einer Meerenge im Roten Meer, die für den Welthandel wichtig ist. Das Mitglied des präsidialen Führungsrats der Regierung Al-Alimi sagte im staatlichen Fernsehen, dass er die von den Houthis kontrollierten Gebiete zurückerobern will. Aus Kairo Iris Vollnagel.
21: Die Armee, Sicherheitsbehörden und militärische Verbände seien angewiesen, mit der Ausführung der Mission zu beginnen, bis das Land aus dem Griff der Houthi-Miliz befreit sei, so Al-Alimi. Die Menschen, die in den von den Houthi besetzten Gebieten leben, forderte er auf, mit den jemenitischen Streitkräften zu kooperieren. Eigenen Angaben zufolge haben Regierungstruppen Angriffe auf die von den Houthi kontrollierte Hauptstadt Sana'a sowie auf die Stadt Taiz im Südwesten des Landes ausgeführt.
1: Das US-Verteidigungsministerium hat seine 12 Langstreckenbomber von einem Luftwaffenstützpunkt in Großbritannien zurückgeholt. Hintergrund ist möglicherweise ein Vorfall auf dem Stützpunkt Fairford im Südwesten Englands. Offiziell bestätigt hat das das Pentagon aber nicht. Ende September waren mehrere Männer in der Nähe des Militärstützpunktes aufgegriffen worden. Sie werden verdächtigt, einen Terroranschlag vorbereitet zu haben. Inzwischen sind sie unter strengen Auflagen wieder freigelassen worden. In Stockholm und Oslo werden in dieser Woche die diesjährigen Nobelpreisträger bekannt gegeben. Zum Start geht es heute um die Kategorie Medizin. Es folgen in den nächsten Tagen die Nobelpreise für Physik, Chemie, Literatur, Frieden und am kommenden Montag der Preis der Schwedischen Reichsbank für Wirtschaftswissenschaften. Die Auszeichnungen sind mit umgerechnet rund 1 Million Euro pro Kategorie dotiert. Überreicht werden sie am 10. Dezember. Das Wetter in Deutschland. Wechselnd bewölkt und von der Schwäbischen Alb bis zu den Alpen gebietsweise schauerartiger, vereinzelt gewittriger Regen bei 14 bis 4 Grad. Am Tage überwiegend freundlich, ganz im Norden und Süden jedoch wechselhaft 17 bis 25 Grad. Das waren die Nachrichten.
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2: Auf der A1 Lübeck-Hamburg ist die Norderelbbrücke in beiden Richtungen wegen Schwertransporten bis 5 Uhr immer wieder mehrfach kurzfristig gesperrt. Dann haben wir die A66 Frankfurt Richtung Wiesbaden. Da ist die Strecke zwischen Wiesbaden-Nordenstadt und Wiesbaden-Erbenheim nach einem Unfall weiterhin gesperrt. Und die A352 ist zwischen Flughafenstraße, also der B552, und dem Dreieck Hannover West vorübergehend gesperrt. Das war es aktuell vom Verkehr. Ihnen eine gute Fahrt.
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2: Im Studio ist Detlef Karg. Willkommen. Der Wasserstand im Rhein ist weiterhin sehr niedrig. Auch andere Flüsse sind betroffen. Wir wissen, der Sommer, der war sehr heiß. Es gab zahlreiche Jahres-, Monats- oder Tagesrekordwerte, je nach Region. Hitzetage werden häufiger, sagen Experten. Was ist mit den Waldbränden, Starkregen oder Stürmen? Wird alles extremer oder muss man differenzieren? Thema jetzt im Podcast ARD Klima Update mit Arne Schulz. Und er war auf dem Extremwetterkongress vor einigen Wochen in Hamburg und hat dort mit dem Organisator Frank Böttcher zunächst über Extremwetter und die Definition gesprochen.
0: Es gibt zwei verschiedene Betrachtungen von Extremwetter. Das erste hat etwas zu tun mit uns als Mensch. Wir bezeichnen Extremwetter natürlich auch dann als ein solches Ereignis, wenn es uns betrifft und für uns extrem gefährlich ist. Riesige Hagelkörner, die uns erschlagen können, sind Extremwetter. Ein Blitz, der uns treffen kann, ist ein Extremwetterereignis. Ein Starkregenereignis, das alles unter Wasser setzen kann, Haus und Hof zerstört, ist ein Extremwetterereignis. Aber es gibt auch Extremwetterereignisse, die für uns gar nicht gefährlich sind. Wir können Temperaturen von 20 Grad bekommen in der Nähe des Polarkreises, wo diese nie aufgetreten sind. Die 20 Grad sind für die Menschen dort vielleicht alle, die sagen, oh ja, schön, ist eigentlich ganz angenehm, haben wir noch nie erlebt. Aber es ist ein Extremwetterereignis. Also wir haben diese beiden Betrachtungen von Extremwetterereignissen. Das eine, was für uns als Mensch wirklich gefährlich ist, und das andere, was eben extrem ist hinsichtlich des Auftretens und der Häufigkeit und Wahrscheinlichkeit.
4: Jetzt heißt das ja Extremwetter und eine der Basics ist ja, Wetter ist nicht Klima. Was ist der Unterschied?
0: Ja, Klima ist die mathematische Betrachtung, statistische Betrachtung des Wetters. Also um erstmal zu wissen, wie das Klima ist, muss man sich erstmal über 30 Jahre lang das Wetter anschauen. Alle Wetterereignisse zusammen in einer großen Suppe, also Erbsen hinein und die Gurken und alles Mögliche. Dann hat man den großen Klimatopf, da sind

0: große Fabriken zu bauen, hat die sich schon um 1,4 Grad Celsius erwärmt. Das ist aber ja der globale Durchschnitt. Wie sieht es denn bei uns hier aus in Deutschland?
1: Ja, das ist gut, dass du auf diesen Punkt zu sprechen kommst, denn da gibt es wirklich ganz große Unterschiede. Die großen Ozeanflächen beispielsweise erwärmen sich viel langsamer, weil sie unglaublich träge sind. Wir kennen das von einem Badesee im Sommer. Wenn man im Juni hineingeht, dann hat die Luft vielleicht schon 30 Grad und alle sagen, oh, ist eigentlich ein schöner Sommertag. Und wenn man dann

0: ein bisschen weniger warm geworden in den letzten 100 Jahren, während es über den Landflächen, und die erwärmen sich eben sehr viel schneller, sehr viel wärmer geworden ist. Wir sind in Deutschland bereits über der 2-Grad-Marke angekommen. Wir sind jetzt etwa bei 2,4 Grad gegenüber der vorindustriellen Zeit, während wir global eben bei knapp 1,5 Grad liegen.
1: Warum? Also du hast es gerade erklärt, es hat mit den Landflächen zu tun. Gibt es aber auch noch so einen Faktor, wo man sagt, okay, hier bei uns in Deutschland, das liegt noch irgendwie dran, dass wir besonders betroffen sind in dieser Gegend?
0: Ja, es liegt eben einmal an der Tatsache, dass wir auf einer Landfläche sind, die sich grundsätzlich schneller erwärmt als die Ozeane drumherum. Aber Klimawandel verändert auch die Wetterlagen. Wir haben sehr viel häufiger Südwestlagen. Südwestlage bedeutet, der Wind kommt viel häufiger über Spanien und Frankreich zu uns nach Deutschland hereingeweht. Und das bedeutet eben auch, wir haben häufiger Wetterlagen, die uns wärmere Luftmassen bringen. Und dann sind wir im Klimawandel und stellen fest, dass genau diese Wetterlagen, die jetzt häufiger werden, auch noch 2 bis 3 Grad wärmere Luft bringen als vor 50 Jahren. Und dann ist es logisch, dass am Ende natürlich übrig bleibt. Im Mittel wird es eben auch bei uns deutlich schneller wärmer als in anderen Regionen.
1: Jetzt sind sich ja eigentlich alle ziemlich einig. Wir haben das Ende der Fahnenstange bei der Erwärmung noch überhaupt nicht erreicht. So, wir sind im Moment in so einer Phase. Wir sehen in ganz vielen Stellen, dass Klimaschutz gemacht wird, aber der wird eben noch nicht so schnell gemacht. Und wenn wir jetzt weltweit so weitermachen, wie wir es im Moment haben, dann kommen wir von den jetzigen vielleicht 1,4 Grad, kommen wir noch hoch auf irgendwas auf jeden Fall zwischen 2 und 3 Grad Erwärmung. Selbst wenn wir über 2,5 Grad Erwärmung global sprechen, dann haben wir hier in Deutschland ja vermutlich dann auch noch mal viel mehr.
0: Ja, wir bewegen uns in eine andere Klimaregion hinein. Und das bedeutet, wir können schon mal Richtung Spanien schauen, Richtung Italien schauen, wie das Klima denn dort ist. Denn ein Teil dieser Klimazone ist auf dem Weg zu uns zu wandern. Und das bedeutet eben auch, wir werden in einer Region wohnen, die auch vielleicht andere Vegetation hat, in der es andere Pflanzen gibt, in der auch Landwirtschaft anders funktioniert, in der wir auch Gebäude haben, die anders aufgestellt sind. Weil man eben auch in Spanien sehen kann, dass die alle, wenn sie Autos fahren, eher weiße Autos fahren und keine schwarzen Limousinen, was einen guten Grund hat, weil diese Hitze dazu führt, dass man sonst im Auto einfach nicht mehr so gut durch die Gegend fahren kann. Das ist dazu heiß. Und diese Veränderung kann man sich eben Richtung Südwesteuropa angeschaut schon mal betrachten.
1: Okay, es gibt ja manchmal so einen Vergleich. Hamburg ist vielleicht irgendwann wie Bordeaux. Ist das was Treffendes? Kann man sich das so vorstellen?
0: Ja, auf jeden Fall. Es gibt für ganz viele Orte in Deutschland bereits so korrespondierende Orte, die so in den Klimazonen sind, die man bis zum Ende des Jahrhunderts erwarten kann. Aber das reicht eigentlich fast gar nicht aus, um zu beschreiben, was da passiert. Denn es kommt ja ein Faktor dazu. Das ist ja nicht etwas, was man wie eine Urlaubsreise bucht und dann fährt man dahin und dann stellt man fest, ja, hier sieht es irgendwie anders aus, hier wachsen irgendwie Palmen. Sondern das heißt ja auch, das, was hier ist, kommt plötzlich unter Druck. Wir haben ja immer das Gefühl von heimischen Pflanzen. Jeder kennt dieses Wort vielleicht auch, wenn man mal mit einem Naturschutzverband oder so Kontakt hat. Man geht durch die Wälder und dann sprechen viele davon, das sind unsere heimischen Bäume. Die Birke, die Eiche, was da eben so in unseren Wäldern steht. Aber wir haben eben keine heimischen Pflanzen in Bezug auf die Region, wo sie wachsen, sondern immer nur in Bezug auf das Klimasystem, in dem sie sich besonders wohlfühlen.
1: Das heißt, ganz viele Bäume, die wir aktuell haben, kommen dann nicht mehr klar.
0: Exakt, und das sieht man auch. Also wer in der Mitte Deutschlands unterwegs ist, in den Mittelgebirgslagen, im Harz beispielsweise, im Hunsrück, überall dort, im Harz beispielsweise zwischen Braunlage und Torfhaus fährt man entlang. Und vor 30 Jahren war es so, dass man so einzelne tote, abgestorbene Bäume sieht. Jetzt sieht man, wenn man da durchfährt, einzelne zwischendurch stehende lebende Bäume. Es ist genau umgekehrt. So, das heißt, diese Vegetation dort, die Fichten, die da stehen, ist es zu warm geworden. Wir haben eine Verdreißigfachung der Tage über 30 Grad in Braunlage. Boah. Das ist in dieser Ebene wirklich ein dramatischer Klimawechsel. Da stehen die Bäume plötzlich in einer anderen Klimazone. Und die sagen sich natürlich, aber wo bin ich denn hier gelandet? Das ist ja gar nicht mehr das, wo ich mich eigentlich heimisch fühle. Ja, da würde ich jetzt am liebsten meine Wurzeln unter die Äste nehmen und nach Norden wandern. Das Problem ist, das können Fichten nicht. Die sind üblicherweise ziemlich verwurzelt. Deshalb sind es ja auch Wurzelbäume. Wir bekommen einen kompletten Wechsel in Flora und Fauna mit völlig neuen Sorten und Arten. Und deshalb ist es auch ganz wichtig, nicht in die Wälder zu gehen und zu sagen, okay, hier kommt eine neue Pflanzenart dazu, die kennen wir nicht, die versuchen wir jetzt alle wegzusägen. Wir können froh sein über jedes Habitat, das irgendwie stabil durch diese Zeit kommt.
1: Jetzt ist das aber, also jetzt hast du die geschrieben, wie krass das für Bäume eigentlich ist, dieser Wandel. Das ist aber ja auch für uns krass, ne? Und Hamburg, Bordeaux, als ich das vor ein paar Jahren das erste Mal so gehört habe, habe ich gedacht, das ist ja eigentlich nicht schlecht, dann haben wir hier ein bisschen Bordeaux und so, das ist ja da eigentlich schön in Südfrankreich. Jetzt hatten wir aber ja diesen Sommer Waldbrände in Südeuropa, das habt ihr ja bestimmt auch mitbekommen. Vielleicht Gibt es jemanden von euch, der jetzt im Sommer vielleicht sogar da war?

0: war irgendwie in der Gegend, der da was mitgekriegt hat von den Waldbränden? Okay, es gibt niemanden von euch, aber hier zeigt Frank gerade auf. Du hast das mitgekriegt, du warst da vor Ort?
1: Ja, wir haben das ganz aktiv mitbekommen. Wir waren im Urlaub im Westen Frankreichs am Cap Ferret. Das ist eine Halbinsel westlich von Bordeaux. Die geht da so ein bisschen an der Küste runter. Und ich habe am Abend gesehen, dass diese Waldbrände ausgebrochen sind, nördlich sozusagen von uns. Und als Meteorologe guckt man natürlich genau drauf, wo kommt denn jetzt der Wind her? Und dann stellte ich fest, ja, das ist ja keine gute Richtung. Da oben brennt das Feuer, hier unten bin ich. Und der Wind kommt von Norden her und drückt das Feuer langsam zu uns herunter. Und dann war klar, diese Halbinsel wird irgendwann evakuiert werden. Wir müssen da raus. Und wir sind dann eben auch Richtung Bordeaux gefahren, bevor dieser Waldbrand kam. Am nächsten Morgen war klar, dass da ganz viele Menschen dann diese Halbinsel auch schon verlassen haben, weil absehbar war, dass das eine schwierige Situation wird. Und am Abend wurde die Insel geschlossen, die Halbinsel geschlossen. In der Nacht um 3 wurde dann ortsweise evakuiert. Und dann ist es tatsächlich so, dass wenn dieser Wald so richtig trocken ist, und das war der Boden war trocken, die Äste, die Zweige, es war alles ausgedörrt, und dann kommt da der Wind rein, dann bewegt sich so ein Waldbrand auch mal mit 10, 20, 30 Kilometern in einigen Stunden. Da kann man gar nicht hinterher, um es zu löschen. Man kann auch gar nicht mit den Flugzeugen so schnell davor Gebiete schaffen, die bewässert sind, damit das Feuer da nicht hinkommt. Man kann auch gar nicht so schnell mit Rodungen dazwischen gehen, um Feuerschneisen einzuziehen. Die Geschwindigkeit war wirklich gigantisch. Und wir sind danach dann durch diese Landschaft gefahren, wieder zurück. Und man sieht dann 20, 30 Kilometer lang, da steht kein Baum mehr. Es sind nur noch die Äste, die strunken zwischendurch Häuser, die alle abgebrannt sind. Aber 3 Wochen später sind wir da wieder lang gefahren, die gleiche Strecke an die Küste. Und der ganze Waldboden war grün. Überall kam das Gras raus. Die Farne kam alle schon wieder raus. Sie hatten zwischendurch ein bisschen Wasser bekommen. Es hatte geregnet. Gewitter sind drüber gezogen. Das Feuer war weg. Und aus dem Dünger, der da war, kam überall schon wieder. Also es fing sofort wieder an, dass die Natur gesagt hat, das hole ich mir zurück. Für uns Menschen ist das schwieriger, weil wir eben dort keinen Mischwald haben, in diesen Regionen, sondern es ist eben eine riesige Holzplantage. Diese Wälder im Südwesten Frankreich sind nicht wie bei uns wilde Wälder in den Mittelgebirgen, sondern es ist eine wirklich 100 mal 100 oder 100 mal 300 Kilometer große riesige Waldplantage, um Holz zu produzieren, das dann eben für Kartonage genutzt wird. Und die sind besonders anfällig. Die haben eben auch ganz wenig Struktur, dass der Waldbrand wieder von alleine aufhört.
0: Das heißt, es macht für uns große wirtschaftliche Schäden, aber man kann eigentlich auch erstaunlich schnell sehen, wie sich dann so ein Wald wieder erholt oder wie sich die Vegetation wieder erholt nach solchen Bränden. Und dann ist es ja auch so, man könnte ja auch sagen, Brände hat es schon immer gegeben. Also was hat das denn jetzt mit dem Klimawandel zu tun?
1: Ja, das ist ein guter Punkt, denn es gibt 2 Sachen, die beim Waldbrand ein Thema sind. Und wir gucken das immer zusammen. Wir sagen immer, die Waldbrandgefahr nimmt zu. Und das kann man so gar nicht sagen. Es sind nämlich 2 Phänomene. Das erste ist nämlich, der Waldbrand muss ja erstmal entstehen. Das ist die Gefahr einer Waldbrandentstehung. Und dann muss der Waldbrand sich auch verbreiten. Das ist die Waldbrandausbreitungsgefahr. Und das sind 2 völlig voneinander getrennte Dinge. Beim einen spielt der Klimawandel überhaupt gar keine Rolle. Das ist die Entstehung der Waldbrände. 90%, wahrscheinlich sogar eher 98% aller Waldbrände auf diesem Planeten entstehen durch den Menschen. Nicht durch den Klimawandel, nicht durch die Natur. Es sind in der Regel immer Menschen, die durch Dämlichkeit, Vorsatz oder einfach, weil irgendwie was Blödes passiert ist, ein Unfall beispielsweise, Waldbrände auslösen.
0: Und der zweite Ding, der mit Klimawandel dann zu tun hat.
1: So, und der zweite Teil, der hat mit dem Klimawandel zu tun. Mit der Frage, wie schnell breitet sich dann, wenn so ein Brand ausgebrochen ist, der Waldbrand aus. Und das war früher anders. Wir hatten früher viel mehr Feuchtigkeit in den Böden. Wir hatten auch nicht so lange Trockenphasen, nicht so intensive Trockenphasen, nicht so hohe Temperaturen wie jetzt. Und deshalb hat sich die Waldbrandausbreitungsgefahr deutlich verändert. Und die hat mit dem Klimawandel zu tun. Das heißt, die Geschwindigkeit, mit der wir jetzt gesehen haben, wie sich die Waldbrände ausgebreitet haben, und die war gigantisch, diese Geschwindigkeit, das ist neu. Und da haben wir dann die Komponente Klimawandel.
0: Dann hatten wir diese Hitze diesen Sommer. So, und die haben wir hier auch gespürt, die haben wir in den Städten gespürt. Es gab Rekorde, das wurde hier auch nochmal auf der Konferenz vorgestellt. Bis zu 41,8 Grad Celsius, glaube ich, gab es insgesamt. Fast in jeder Stadt, wo gemessen wird, gab es irgendwann mal einen neuen Rekord jetzt in diesem Sommer. Und da ist ja auch aber die Frage, irgendwie früher gab es auch heiße Tage, die habe ich im Freibad verbrannt. Hätte jetzt sowas, was wir diesen Sommer hatten, hätte das nicht auch in einer Welt ohne Klimawandel passieren können?
1: Nein.
0: Warum nein?
1: Weil wir von der Physik her nicht in der Lage gewesen wären, in einer Atmosphäre vor 50 Jahren so hohe Temperaturen zu generieren. Der Grund dafür ist, dass die Gesamttemperatur auf dem Planeten höher ist und dass die gesamten Luftmassen, die jetzt zu uns kommen, von sich aus schon über die gesamte atmosphärische Schicht, die wir haben, sehr viel höher temperiert sind. Und plötzlich können durch die gleichen Wetterlagen andere Temperaturen entstehen. Es gibt dazu eine interessante Studie, die gemacht worden ist vom Alfred-Wegener-Institut zusammen mit dem Deutschen Klimarechenzentrum. Die haben Folgendes gemacht und dieser Ansatz ist, fand ich wirklich genial. Die haben einen Tag genommen, ich glaube 2019, ich glaube 27. Juli, da gab es, das war einer der damals heißesten Tage im Westen Deutschlands, wurden an dem Tag 40 Grad gemessen. Und die haben genau diesen Tag genommen, von dem man alles weiß auf der Welt. Man kennt alle Satellitendaten. Wir wissen, wo das arktische Eis lag. Wir wissen, wie viele Temperaturen überall gemessen worden sind, wie hoch die Temperaturen waren. Und man hat genau diese Wetterlage genommen und hat sie in die vorindustrielle Zeit gepackt. Und dann hat man noch mal etwas gemacht. Man hat sie in das Jahr 2095 gepackt mit einer globalen Erwärmung von 4 Grad.
0: Ja.
1: Was macht dann genau die gleiche Wetterlage? Andere Eisverteilung? Vorindustrielle Zeit war die Polarregion mit viel mehr Eis, 2095 4 Grad globale Erwärmung, viel weniger Eis in der Arktis. Und dann lässt man das Modell genauso wieder aus sich herauslaufen, fängt ein paar Tage vorher an und dann schwingt es sich ein. Und dann kann man genau die Wettervorhersage wieder aus dem Modell herausziehen, so wie wir sonst auch jeden Tag Wettervorhersagen machen als Meteorologen. Und dann stellt man plötzlich fest, die gleiche Wetterlage, die jetzt, 2019 war diese Wetterlage, 40 Grad gebracht hat, hätte in der vorindustriellen Zeit 37 Grad gebracht.
0: Ja.
1: Einer globalen Erwärmung von 4 Grad, 47. Und dann merkt man schon, dass eben eine globale Erwärmung von 4 Grad nicht dazu führt, dass an starken Hitzetagen die Tagestemperaturen um 4 Grad höher sind, sondern um 10. Und dann versteht man, dass wir eine enorme Aufgabenstellung haben bei der Klimaanpassung.
0: Jetzt hast du gerade gesagt, da hat man alle möglichen Satellitendaten, da wird irgendwie gerechnet und so. Also wenn ich mich mit Kollegen unterhalte, wenn ich mich mit Leuten in meinem Umfeld unterhalte, dann gibt es aber trotzdem immer mal wieder bei dem einen oder anderen so einen gewissen Zweifel. So dieses, naja gut, irgendwie das ist halt Wissenschaft, vielleicht irgendwie wissen die das so mit einer gewissen Wahrscheinlichkeit, aber können die sich nicht auch irren? Also wie sicher bist du dir denn da überhaupt?
1: Ja, es gibt einen großen Teil, in dem sind wir völlig sicher. Und es wird immer so getan, als würde die Wissenschaft irgendwie alles so ein bisschen unsicher sein und man weiß an vielen Stellen gar nicht genau Bescheid. Das stimmt nicht. Es gibt einen ganz großen Teil der Wissenschaft, der ist abgesichert. Das ist das, was man im Studium lernt. Wir wissen, wie physikalische Prozesse funktionieren. Wir wissen, wie man mit nichtlinearen Gleichungen Wettervorhersagemodelle macht. Wir können die Atmosphäre beschreiben. So, es gibt einen riesigen Bereich, der wirklich wissenschaftlich völlig abgesichert ist, weil es einfach reine Physik ist. Physik wirkt ja, gilt ja auch für all diejenigen, die es in der Schule irgendwann mal abgewählt haben. Und dieses ist ein gesicherter Bereich. Dazu kommt der Bereich, an dem man weiter forscht. Der steht sozusagen oberhalb dieses riesigen Blocks, in kleinen Blasen. Man überlegt, es könnte ein bisschen mehr so, ein bisschen mehr so sein. Das ist zum Beispiel jetzt gerade die Frage bei der nordatlantischen Strömung, ob die sozusagen durch den Klimawandel vollständig abreißen kann und wie stark dann die Auswirkungen aufs Klimasystem sind. Das ist gerade Gegenstand der Forschung. Aber man kann eben sagen, das, was wir da draußen wissen, über den Klimawandel ist gesichert. Wir haben keinen Zweifel daran, dass der Mensch die Ursache ist. Wir haben keinen Zweifel daran, dass die globale Erwärmung so schnell voranschreitet, dass wir bereits 2050 bei 3 Grad globaler Erwärmung sein können. Und wir haben auch keinen Zweifel daran, dass Kohlenstoffdioxid in der Wirkung auf das Klimasystem genau das tut, was es da draußen an Messungen gibt.
0: Und dass wir immer neue Hitzerekorde kriegen werden, das wissen wir im Grunde auch sicher. Jetzt eine Idee, die sehr naheliegend ist, sind Klimaanlagen. Wir haben so ein paar Fragen vorab bekommen und Tim hat dazu eine Frage gestellt. Ist Tim eigentlich hier jetzt heute? Du hast Tims Frage?
2: Also die Frage war, je heißer die Sommer werden, desto mehr Klimaanlagen werden verbaut, die wiederum enorm viel Strom verbrauchen und die Außenluft weiter aufheizen. Welche klimafreundlichen Alternativen wie Fassadenbegrünung oder Kühlung durchs Flusswasser erprobt Hamburg bei öffentlichen Gebäuden?
0: Und Frank, ich würde sagen, das ist doch eine super wichtige Frage, oder? Ich meine, klar, Klimaanlagen helfen, vielleicht können wir auch nicht ganz ohne die auskommen, aber die lassen ja dann die warme Luft nach draußen ab und dann haben wir plötzlich die Stadt doch noch mal wärmer. Also wie kann man das cleverer, smarter machen?
1: Ja, vielen Dank, Tim, für diese Frage. Es ist tatsächlich so, dass Klimaanlagen natürlich nur die zweitbeste Lösung ist. Viel besser ist es, die Gebäude erwärmen sich gar nicht erst so stark, dass man diese Anlagen im besten Fall eben gar nicht braucht. Grüne Fassaden haben eine starke kühlende Wirkung. In Gebäuden, die eine grüne Fassade haben, im Sommer mit großen Blättern, kann man einfach angenehmer

0: auch was machen. Ne? Ich habe hier einen Menschen getroffen auf dem Kongress, der hat angefangen, so Baumentscheide ins Leben zu rufen. Der hat gesagt, erstmal glaube ich in Berlin, wenn ich es richtig verstanden habe, wir fordern jetzt einfach von der Politik, dass die überall in jede Straße neue zusätzliche Bäume bauen, weil wir halt wissen, dass eine viel grünere Stadt einfach was bringt. Und jetzt versuchen die, diese Baumentscheide noch in ganz andere Städte zu bringen. Also ist das wirklich so, dass wir sagen müssen, ey, wir müssen irgendwie weg von diesem Beton. Also dazu haben wir auch eine Frage gekriegt. So, da hat jemand geschrieben, wenn ich rausgucke auf meinen Schulhof, alles voller Beton, nicht so clever. Und also brauchen wir wirklich einfach viel grünere Städte?
1: Ja, diese Frage könnte ich jetzt einfach mit einem einfachen Ja beantworten. Ich mache es ein bisschen differenzierter, weil wir da nochmal auf einzelne Details gucken müssen bei diesem Thema. Also tatsächlich, Städte mit Bäumen, die kühlen, haben einen wirklich intensiven Effekt, vor allen Dingen in den Bereichen, wo wir unterwegs sind und der Schatten uns eben die Möglichkeit gibt, da unterwegs zu sein in den Städten. Also Bäume, die Schatten werfen, haben einen starken Effekt. Und dann kommt aber gleich der nächste Punkt, es kommt auf die Pflanze an. Wir sehen zum Beispiel bei den Platanen, dass die in der Lage sind, Substanzen abzugeben, die ein Baustein sind zur Entstehung von Ozon. Man möchte aber kein Ozon in der Luft haben im Sommer in der Stadt, also ist es wieder wichtig, die richtige Pflanze auszusuchen. Wir müssen Pflanzen aussuchen, die auch hohen Temperaturen standhalten. Denn Pflanzen, die wir jetzt in die Städte bringen, sollen ja in den nächsten 50 Jahren in den Städten bleiben. Das heißt, die müssen ja in eine Klimazone hineinwachsen, die erst noch richtig kommt. Und deshalb ist die Auswahl der Pflanzen enorm wichtig. Ansonsten pflanzen wir die Bäume jetzt und dann schauen wir ihnen einfach noch mal 10 Jahre beim Sterben zu.
0: Du hattest vorhin gesagt, über Extremwetter und über den Klimawandel, dass wir wahnsinnig viele Dinge eigentlich mit ganz großer Sicherheit wissen. Und dann hast du gesagt, da gibt es aber schon noch so ein paar offene Fragen. So, wenn wir jetzt über Extremwetter reden, wir haben Starkregen, wir haben Überschwemmungen, wir haben Stürme, wir haben alles Mögliche, was man sich da vorstellen kann. Was sind denn Punkte, wo man nicht so klar sagen kann, das hat jetzt was mit dem Klimawandel zu tun hier in Deutschland, das wird sich durch den Klimawandel massiv verschlimmern. Gibt es da Punkte?
1: Es gibt auf jeden Fall Punkte, weil wir manchmal das Gefühl haben, durch den Klimawandel wird alles schlimmer.
0: Genau.
1: Also wir packen alles in die gleiche Kategorie, ja, das wird dann auch schlimmer. Und ich erlebe das zum Beispiel bei Stürmen in Norddeutschland. Wir sehen in Deutschland keine Zunahme der Sturmtage, im Gegenteil. Die Zahl der Sturmtage mit Windstärke 8 und drüber, also 62 Kilometer pro Stunde und mehr, das ist so der klassische Versicherungsfall, Ast fällt aufs Auto, ist versichert. Diese Tage nehmen ab. In List auf Sylt um 15%, in Hamburg ist der Rückgang groß, in Hannover sind es sogar 33%. Also überall, fast überall in Deutschland sehen wir einen Rückgang der Sturmtage, Windstärke 8 und mehr. Und das hat einen Grund. Wir sehen auf dem Nordatlantik mehr Stürme, die ziehen aber plötzlich auf anderen Bahnen. Große Orkane folgen den großen Temperaturgegensätzen zwischen den Eisflächen und dem Ozean. Zieht sich das Eis nach Norden zurück, weil es ja schmilzt, ziehen plötzlich die Orkane auf anderen Zugbahnen, eher Richtung Spitzbergen als nach Südskandinavien, nach Südnorwegen oder nach Dänemark und kommen sehr viel seltener bei uns in Deutschland an. Sodass wir also sozusagen bei diesen Orkantiefs eher eine Abnahme sehen. Wenn sie eintreten, sind sie allerdings heftiger und wir haben im Sommer häufiger schwere Gewitterstürme. Aber es wird eben nicht automatisch alles durch den Klimawandel schlimmer.
0: Und was ist mit Starkregen? Also müssen wir damit rechnen, dass da hier unsere Straßen demnächst immer unter Wasser stehen, weil es so heftig regnet?
1: Ja, das ist tatsächlich so. Es gibt einen ganz einfachen physikalischen Zusammenhang. Mit jedem Grad mehr in der Atmosphäre ist diese in der Lage, 7% mehr Feuchtigkeit aufzunehmen. So, das heißt also, eine Gewitterzelle, die im Sommer auftritt bei höheren Temperaturen, kann mehr Feuchtigkeit aufnehmen, wird plötzlich 200 Meter höher, die Wolke. Wenn sie 200 Meter höher wird, dann ist der Aufwind kräftiger, dann entsteht erstens mehr Wind, zweitens kann die Tornadogefahr zunehmen und drittens kann aus dieser Wolke auch mehr Niederschlag rausfallen. Das ist genau das, was wir auch sehen. Wir sehen Wetterereignisse, wo wir plötzlich in Valencia vor einiger Zeit 178 Liter Regen in einer Stunde hatten. Das ist eben eine unvorstellbare Wassermasse. Man muss sich vorstellen, man hat 17 Eimer Wasser auf einen Quadratmeter und das in jeder Stunde auf seiner ganzen Terrasse, im ganzen Garten und in der ganzen Nachbarschaft. Dann ahnt man, dass der Keller dabei meistens nicht trocken bleibt.
2: Das war das ARD-Klima-Update mit Arne Schulz. 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
4: Soweit diese Hörempfehlung. Was bringt Kanzler Merz von seinem Ukraine-Besuch mit? Dazu Fragen gleich an ihn nach den Nachrichten um 3 Uhr hier in der ARD-Infonacht.

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1: Um 3 Uhr mit Wolfgang Berger. Nach seinem Überraschungsbesuch in Kiew hat Kanzler Merz betont, wie wichtig eine verlässliche Unterstützung für die Ukraine ist. Das liege auch im deutschen Interesse, sagte Merz im Bericht aus Berlin in der ARD. Außerdem sei eine stabile deutsche Regierung für die gesamte Stabilität Europas gerade in diesen turbulenten Zeiten wichtig. Aus Berlin Tim Aßmann.
2: Viele Menschen in Deutschland würden das im Augenblick vielleicht unterschätzen, sagte Merz. Wenn in Sachsen-Anhalt eine Regierung unter Führung der AfD und in Berlin unter Führung der Linken entstehe, sei das kein Beitrag zur Stabilität Deutschlands. Es sei jetzt an uns allen, das Richtige für Deutschland zu tun, um eine Chance zu haben, ein stabiles Land in der Mitte Europas zu bleiben, appellierte der Bundeskanzler. Mit Blick auf die schwarz-rote Bundesregierung erklärte Friedrich Merz, man müsse zusammenbleiben und das Land nach vorne bringen. Er sei fest entschlossen, das zu tun, bekräftigte der Kanzler.
1: Wer neuer Präsident in Brasilien wird, entscheidet eine Stichwahl. Nach Angaben des obersten Wahlgerichts haben sowohl der linke Amtsinhaber Lula da Silva als auch der rechte Senator Flavio Bolsonaro eine Mehrheit von mehr als 50% der Stimmen verfehlt, die für den Sieg notwendig ist. Die Stichwahl findet in 2 Wochen statt. Lula will seine Politik mit Sozialprogrammen und öffentlichen Investitionen fortsetzen. Flavio Bolsonaro versprach im Wahlkampf unter anderem einen schlankeren Staat. Er ist der Sohn des brasilianischen Ex-Präsidenten Jair Bolsonaro, der derzeit unter Hausarrest steht. Bei schweren Unwettern in Ostspanien sind am Wochenende mindestens 3 Menschen ums Leben gekommen. Eine Person wird noch vermisst. Für die Region Katalonien gilt weiter eine Unwetterwarnung des spanischen Wetterdienstes. Am Samstag waren in der Innenstadt von Barcelona innerhalb von 24 Stunden 190 Liter Niederschlag pro Quadratmeter gefallen. In der Fußball Nations League hat die DFB-Elf gegen Griechenland einen Sieg verpasst. Das Rückspiel in Thessaloniki endete 0:0 unentschieden. Aus der Sportredaktion André Siems.
3: Das Team von Jürgen Klopp hat vor allen Dingen in der ersten Halbzeit überzeugt, kam immer wieder zu guten Abschlüssen. Jonas Urbich parierte einmal fantastisch gegen Masuras Kopfball, der zu unbedrängt vor ihm und dem deutschen Tor auftauchte. Ein Treffer für die Deutschen von Burkhardt wurde wegen Handspiels von Bischof zurückgepfiffen. In der zweiten Halbzeit war die Partie ausgeglichener, die Deutschen immer noch die dominantere Mannschaft, ohne allerdings zu glänzen. Treu vergab gegen Ende noch eine gute Chance für Deutschland, so blieb es beim 0:0 in Thessaloniki.
1: Das waren die Nachrichten. Das Wetter in Deutschland, am Tage überwiegend freundlich, ganz im Norden und Süden jedoch wechselhaft 17 bis 25 Grad. Am Dienstag dann im Norden bewölkt mit Schauern, sonst bleibt es überwiegend heiter bei 18 bis 25 Grad. Es ist gleich 3:03 Uhr.
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4: Auf der A1 Lübeck-Hamburg ist die Norderelbbrücke in beiden Richtungen wegen Schwertransporten bis 5 Uhr mehrfach kurzfristig gesperrt. Die A1 Münster Richtung Dortmund ist zwischen Kamen-Zentrum und Kreuz Dortmund-Unna wegen einer Fahrbahnerneuerung bis 5 Uhr früh gesperrt. Die A40 Duisburg-Essen ist zwischen Kreuz Duisburg und Kreuz Kaiserberg wegen Bauarbeiten in beiden Richtungen gesperrt. Die A42 Emscher Schnellweg Kamp-Lindfort-Dortmund ist zwischen Herne-Krange und Baukau in beiden Richtungen bis Dienstag früh gesperrt. Die A61 Mönchengladbach Richtung Venlo ist zwischen Kaldenkirchen und Grenzwald wegen Bauarbeiten gesperrt. Und die A66 Frankfurt Richtung Wiesbaden ist zwischen Wiesbaden-Nordenstadt und Wiesbaden-Erbenheim nach einem Unfall weiterhin gesperrt. Soweit der Verkehr, Ihnen eine gute und freie Fahrt.
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4: Aus dem Studio von NDR Info in Hamburg. Heute mit Detlef Karg. Wir begleiten Sie informiert durch diese Nacht, hier noch bis 6 Uhr. Begleitet von einigen russischen Angriffen hat Bundeskanzler Friedrich Merz gestern die ukrainische Hauptstadt Kiew besucht. Die lange geplante Reise sollte zum einen das politische Signal der Unterstützung durch den deutschen Regierungschef senden, aber es ging im Hintergrund vor allem um Rüstungskooperation. Der Kanzler wurde von einer Delegation verschiedener Unternehmer begleitet und ließ sich unter anderem eine Abfangdrohne zeigen, die in der Ukraine vom deutschen Hersteller Quantum Systems produziert wird. wird. Und es war für Merz auch eine Gelegenheit, nach Monaten des innenpolitischen Streits und der Wahlniederlagen in den Ländern wieder einmal außenpolitisch und europapolitisch Profil zu zeigen. Im ARD-Bericht aus Berlin hat mein Kollege Markus Preis gestern Abend mit dem Bundeskanzler gesprochen und ihn zunächst gefragt, was ihm durch den Kopf ging, als in Kiew bei seinem Besuch plötzlich die Sirenen heulten.
5: Ich lasse mich von solchen Drohungen nicht beeindrucken, Herr Preis. Die Reise war lange geplant und ich habe sie heute mit einer großen Delegation durchgeführt. Die Bundeswirtschaftsministerin Katharina Reich ist dabei gewesen und eine große Wirtschaftsdelegation zum ersten Mal mit dem deutschen Bundeskanzler. Wir sind hier und das ist das Zeichen.
6: Aber haben Sie das auch als eine persönliche Drohung gegen Sie oder gegen Deutschland als einen der größten Unterstützer der Ukraine verstanden?
5: Ich fange nicht an, diese Drohungen zu interpretieren. Ich sehe, was hier tatsächlich passiert. An einem friedlichen Sonntag wird hier mitten während meines Besuches eine Brücke bombardiert in Kiew. Und eine Woche vorher ist die Akademie der Wissenschaften Ziel eines Drohnenangriffs oder eines Bombenangriffs gewesen. Das zeigt, wie sinnlos und wie völlig kopflos dieser Krieg von Russland weitergeführt wird. Der muss beendet werden. Und das ist mein Aufruf auch heute Abend noch einmal. Herr Putin, beenden Sie diesen sinnlosen Krieg. Dann können wir über alles reden, aber die Waffen müssen schweigen.
6: Die Ukraine hat in den vergangenen Wochen und Monaten besonders Probleme damit, dass es jetzt sogenannte Jet-Drohnen gibt, also die mit Düsenantrieb viel schneller sich bewegen. Deutschland hat heute Hilfe in diesem Bereich zugesagt. Wo haben wir plötzlich die technische Lösung dafür her?
5: Naja, es gibt eine ganze Reihe von Unternehmen, die in den letzten Wochen und Monaten wirklich bahnbrechende Erfindungen gemacht haben. Und das ist auch ein Schutz für uns, denn wir wollen uns ja auch gegen solche Angriffe und müssen uns gegen solche Angriffe schützen. Wir unterstützen die Ukraine jetzt noch einmal auch finanziell für die Beschaffung. Und umgekehrt habe ich heute mit der großen Wirtschaftsdelegation eine ganze Reihe von Unternehmen aus der Ukraine gesehen. Und wir haben Vereinbarungen getroffen über mehr als 6 Milliarden Euro, jetzt für Aufträge, die an gemeinsame Unternehmen gehen. Also es ist auch ökonomisch richtig, mit der Ukraine weiter zu arbeiten. Und genau das ist das Ergebnis meines heutigen Besuches. Ich bin damit, was diesen Teil betrifft, sehr zufrieden.
6: Sie haben eben die Milliardenbeträge angesprochen. Die Europäer haben Ende vergangenen Jahres der Ukraine 90 Milliarden Euro zugesagt, wo auch das Signal sein sollte, die Ukraine ist jetzt sehr langfristig finanziert. Jetzt hören wir, dass große weitere Milliardenbeträge nötig sind nochmal. Können Sie die beziffern? Was haben Sie da heute bei den Gesprächen erfahren?
5: Das können wir bis jetzt noch nicht genau beziffern. Richtig ist, dass natürlich die Ukraine weiter Hilfe braucht, wenn dieser Krieg auch im nächsten Jahr weitergeht. Wir schauen jetzt zunächst einmal auf den kommenden Winter. Die Ukraine muss wirklich auch vorbereitet sein auf einen möglicherweise sehr harten Winter. Und umgekehrt sind wir dabei, auch mit deutschen Unternehmen hier Aufträge auch anzunehmen bei diesen Hilfen, die für die Ukraine notwendig und richtig sind. Deswegen sind auch Unternehmen aus der Energiewirtschaft dabei gewesen. Also dies ist ein gegenseitiges Geben und Nehmen, aber für die nächsten Monate braucht die Ukraine noch unsere Hilfe und ich werde nicht müde zu betonen, das ist nicht nur für die Ukraine gut, das ist richtig und notwendig für die gesamte politische Stabilität Europas und daran müssten wir Deutsche eigentlich das größte Interesse haben.
6: Aber ich würde gern trotzdem noch mal an der Stelle bleiben. Es geht ja auch um Haushaltslöcher, nicht nur um die direkte militärische sozusagen Unterstützung. Haben Sie Verständnis, dass obwohl solche Beträge auch noch mal zusätzlich zu der bilateralen Hilfe, die ja aus Deutschland auch kommt, auf EU-Seite zugesagt wurden, dass jetzt trotzdem das Geld so schnell in der Ukraine weg ist?
5: Naja, es ist ja nicht weg, Herr Preis, sondern es wird investiert in die Sicherheit der Ukraine, es wird investiert auch in der Energieversorgungssicherheit der Ukraine und wir machen das meiste ja mit großem Abstand das meiste gemeinsam in Europa. Das haben wir im letzten Jahr so beschlossen, im Dezember kurz vor Weihnachten und das ist jetzt für die 2 Jahre 2026 und 2027 gedacht und das genau wird eingehalten.
6: Sie haben heute dem ukrainischen Präsidenten Selenskyj gesagt, ihr könnt euch auf Deutschland verlassen. Kann die Ukraine das wirklich angesichts der innenpolitischen Debatten, die wir haben und auch der finanziellen Probleme, in die wir auch langsam geraten?
5: Ja, ich habe ihm das aus tiefer innerer Überzeugung gesagt, weil es in unserem eigenen Interesse liegt. Und ich habe umgekehrt, Herr Preis, nicht nur heute in der Ukraine, sondern in den letzten Tagen von verschiedenen Kollegen, Kolleginnen aus der Europäischen Union gehört, bleibt um Gottes Willen in Deutschland stabil mit eurer Regierung. Wir brauchen euch. Die gesamte Europäische Union, ganz Europa, hängt an der Stabilität in Deutschland. Und das ist etwas, was vielleicht viele Menschen in Deutschland im Augenblick unterschätzen, wie wichtig es ist, dass wir in diesen turbulenten Zeiten gerade in Deutschland eine stabile Regierung haben. Und ich werde in der nächsten Woche alles dafür tun, um das auch aufrechtzuerhalten, wissend, dass wir natürlich ein paar Debatten haben, insbesondere nach den beiden letzten Landtagswahlen. Aber diese Debatte, die muss geführt werden. Wir müssen in der Regierung zusammenbleiben. Wir müssen das Land nach vorne bringen. Wir müssen die großen Chancen, die wir haben, auch gemeinsam nutzen. Und ich bin fest entschlossen, das zu tun. Noch einmal, weil es nicht nur für Deutschland wichtig ist, sondern weil es für die gesamte Europäische Union wichtig ist, dass wir eine stabile Bundesregierung in Berlin haben.
6: Können Sie das noch mal ausführen? Sie haben heute von unermesslichen Folgen für Europa gesprochen, wenn die deutsche Regierung den Aufgaben nicht gewachsen ist. Was sind unermessliche Folgen? Was passiert dann?
5: Herr Preis, es ist doch völlig klar, was wir im Augenblick erleben. Wir erleben einen Zollstreit mit den USA. Wir erleben eine Wettbewerbssituation aus Asien. Wir erleben Russland, das Krieg führt gegen Europa. Und zwar nicht nur gegen die Ukraine, sondern auch gegen uns. Wir haben doch ganz konkrete Ereignisse. Der 4. August war ein bewaffneter Angriff auf den Flughafen von Leipzig. Ausschließlich von Russland kommend. So, und das sind Dinge, die wir jetzt auch in unsere Erwägungen mit einbeziehen müssen, wenn es um die Stabilität geht, wenn Europa diese Herausforderung nicht besteht. Und ich sage bewusst Europa und nicht nur allein Deutschland. Dann hat dieser Kontinent in der Zeit, in der wir leben, keine Chance, seinen Frieden, seine Freiheit und seinen Wohlstand aufrechtzuerhalten. Und darum geht es. Wir werden wahrscheinlich erst in der Rückschau in einigen Jahren das ganze Ausmaß dieser Herausforderung wirklich verstehen und begreifen. Ich bin jedenfalls entschlossen, alles zu tun, dass Europa stabil bleibt in dieser schwierigen Zeit. Und das gilt dann eben auch für Deutschland als dem wichtigsten und größten Mitgliedsland.
6: Die Stabilität der deutschen Regierung wird hinterfragt, das haben Sie heute selber gesagt. Wir haben es auch beobachtet, dass nach den Landtagswahlen natürlich auch in der Ukraine sehr stark geguckt wurde, dass da russlandfreundliche Parteien in Deutschland Landtagswahlen gewinnen. Macht sich die Ukraine zu Recht Sorgen um die Stabilität der Regierung in Deutschland?
5: Ja und nein. Wenn Regierungen gebildet werden in Sachsen-Anhalt unter der Führung der AfD, wenn eine Regierung in Berlin gebildet wird unter der Führung der Linkspartei mit ihren ganzen Verbindungen in die Clankriminalität, in den Antisemitismus, dann ist das kein Beitrag zur Stabilität der Bundesrepublik Deutschland. Und deswegen müssen wir alle ein gemeinsames Interesse daran haben, dass Deutschland weiter stabil regiert wird. Und noch einmal, ich werde alles tun, um das zu erreichen, was in meiner Kraft steht, werde ich leisten.
6: Richtet sich diese Mahnung an die Bevölkerung? Richtet die sich an Ihre Ministerkollegen, an das Kabinett oder an Ihre Bundestagsabgeordneten? An wen richtet sich die Mahnung, dass Sie jetzt zusammenbleiben müssen?
4: Da müssen wir ganz kurz das Interview unterbrechen. Wir haben einen Falschfahrer auf der A59 Köln-Düsseldorf. Zwischen Leverkusen-Rheindorf und Kreuz-Monheim-Süd kommt Ihnen ein Falschfahrer entgegen. Ich wiederhole, auf der A59 Köln-Düsseldorf zwischen Leverkusen-Rheindorf und Kreuz-Monheim-Süd ist ein Falschfahrer unterwegs. Vorsicht in beiden Richtungen. Und weiter mit Friedrich Merz.
5: Das ist eine Ermahnung an uns alle. Und ich habe mit großem Interesse gestern dem Bundespräsidenten zugehört, als er in Bremen die große Rede, und es war wirklich eine große Rede zur deutschen Einheit, gehalten hat. Diese Rede, die klingt lange nach bei mir, und ich vermute, ich bin nicht der Einzige, dem das so geht. Auch diese Ermahnung und diese Hinweise von gestern nehme ich außerordentlich ernst, denn wir sind in einer geradezu historischen Situation, und in dieser historischen Situation müssen wir dem Anspruch an uns selbst gerecht werden. Und insofern ist es ja eine Aufforderung an uns alle, jetzt das Richtige für Deutschland zu tun, damit wir eine Chance haben, ein stabiles Land, eine stabile Demokratie in der Mitte Europas zu bleiben.
4: Bundeskanzler Merz war das im ARD-Bericht aus Berlin während seines Besuches in Kiew.
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4: Ab heute ist es wieder soweit. In Stockholm und Oslo wird verkündet, wer die diesjährigen Nobelpreise gewinnt. Zum ersten Mal vergeben wurden diese Preise vor 125 Jahren. Warum hat der Nobelpreis bis heute eine so große Bedeutung? Und wie wird entschieden, was Nobelpreis würdig ist? Nina Kunze aus der ARD Wissenschaftsredaktion mit einem Blick hinter die Kulissen.
7: Den entscheidenden Satz schrieb der schwedische Erfinder Alfred Nobel am 27. November 1895 in sein Testament. Sein Vermögen solle nach seinem Tod in eine Stiftung fließen und die jährlichen Zinsen
8: als Preis denen zugeteilt werden, die im verflossenen Jahr der Menschheit den größten Nutzen geleistet haben.
7: Im Jahr 1901, genau 5 Jahre nach Nobels Tod, wurden zum ersten Mal die Nobelpreise verliehen. In den Kategorien Physiologie oder Medizin, Physik, Chemie, Literatur und Frieden. Der Wirtschaftsnobelpreis kam erst 1969 dazu, gestiftet von der schwedischen Reichsbank. Heute gelten die Nobelpreise als eine der höchsten Auszeichnungen, die ein Mensch kriegen kann. Das hat verschiedene Gründe. Ralf Burmeister, Ausstellungskurator und Wissenschaftshistoriker in der Bonner Zweigstelle des Deutschen Museums.
9: Zu diesem Renommee gehört sicherlich auch dazu, dass es von Anfang an ein internationaler Preis war. Die meisten Wissenschaftspreise am Anfang des 20. Jahrhunderts waren national geprägt. Und eben auch der Verleihungsort Schweden, Norwegen waren auch damals nicht in Großmächtebündnisse verstrickt. Sie waren neutrale Orte. Und diese Neutralität, die man damit auch unterstellte und die die Komitees ja bei der Auswahl der Preisträgerinnen und Preisträger auch in der Regel erfüllt haben, hat sicherlich dazu beigetragen, dass dieses Renommee gewachsen ist.
7: Dazu kommt, gerade unter den naturwissenschaftlichen Preisträgern waren viele geniale Köpfe, deren Namen wir heute noch kennen. Etwa Albert Einstein, Marie Curie oder Paul Ehrlich. Auch das machte den Nobelpreis bekannt. Ralf Burmeister.
9: Weil es wenige gibt, wo man sagt, mein Gott, wieso hat der denn jetzt den Preis bekommen? Sondern in der Regel war es so, ja, das ist verdient. Mit der Einschränkung, andere hätten es auch verdient. Das muss man dazu sagen. Aber dadurch, dass eben da die Trefferquote der Auswahlkomitees recht hoch war, hat das sicherlich auch dazu beigetragen, dass man dem Preis mehr vertraute und dass sein Renommee damit gewachsen ist.
7: Bei den Preisen für Literatur und Frieden gelinge es den Nobelpreiskomitees dagegen häufig,
9: den Fokus auf Dinge zu richten, auf Ereignisse auf der Welt, auf Menschen zu richten, die vielleicht von der Weltöffentlichkeit nicht so wahrgenommen werden, wie es vielleicht schön wäre oder wie es wünschenswert wäre, und Leistungen herauszuarbeiten, die bisher eher unbekannt sind. Und da hat das Komitee natürlich auch einige Sachen aus dem Hut gezaubert und den Finger in die Wunde gelegt. Und das hat sicherlich auch zum Renommee beigetragen.
7: Aber wie entscheiden die verschiedenen Nobelpreiskomitees, welche Leistungen nobelpreiswürdig sind? Der in Stockholm lebende Professor für Nanophysik, Heiner Linke, ist Mitglied der Königlich Schwedischen Akademie der Wissenschaften und seit 2016 Teil des Komitees, das die Kandidatinnen und Kandidaten für den Chemie-Nobelpreis bewertet. Schon kurz nach der Verkündung, wer die diesjährigen Nobelpreise gewinnt, fange die Suche nach den nächsten Kandidaten an, so Linke.
10: Wir bitten jeden Herbst, also die Einladungen gehen jetzt bald raus, werden sehr viele Wissenschaftler in der ganzen Welt eingeladen zu nominieren. Also das geht per Einladung, aber es ist eine große Zahl. Und die Nominierungen werden im Januar, oder die Deadline ist im Januar. Und man muss tatsächlich in dem Jahr, wo man den Preis kriegt, muss man nominiert worden sein.
7: Neben einzelnen Expertinnen und Experten reichen auch Universitäten auf Einladung ihre Vorschläge ein. Aus der Liste der Nominierten wählen die verschiedenen Komitees diejenigen aus, die sie für besonders preiswürdig halten. Dabei greifen sie laut Heiner Linke auch auf Beurteilungen externer Fachleute zurück. Die endgültige Entscheidung, wer die Preise gewinnt, fällt jedoch traditionell erst am Morgen der jeweiligen Preisverkündung.

0: Ankündigung. Die gespannte Erwartung, welche Personen eine der begehrten Medaillen erhalten werden, verstärkt die Aufmerksamkeit für die Nobelpreise zusätzlich. Und so liegt die Bedeutung des Nobelpreises zuletzt auch darin, der Wissenschaft, Literatur und dem Einsatz für den Frieden eine Bühne zu geben.
1: Und das ist ja auch toll, weil wir das ja wirklich als eine Gelegenheit auch sehen, Wissenschaft zu feiern einfach. Was sich ja geändert hat, ist vielleicht, wie Wissenschaft in der Gesellschaft aufgefasst wird. Aber gerade in dem Zusammenhang, den Preis zu haben als was, wo wirklich, zumindest in den Tagen, wirklich die ganze Welt drauf schaut und man dann auch erklären kann, warum das wichtig ist. Die Bedeutung ist vielleicht nur noch am Wachsen.
0: Sagt Heiner Linke. Auch heute, 125 Jahre nach der ersten Nobelpreisvergabe, werden die Preise also immer relevanter.
2: Nina Kunze über die Nobelpreise und wie sie vergeben werden. Lehrer haben es angeblich gut, viel frei, wenig Arbeit, schließlich gibt es jede Menge Ferien, so zumindest die weit verbreiteten Vorurteile. Viele Lehrer halten dagegen, nicht nur der Unterricht sei stressig, auch darüber hinaus gäbe es viel zu tun, sodass Überstunden anfallen würden. Nun hat kürzlich eine Entscheidung des Bundesverwaltungsgerichts für viel Aufsehen in der Lehrergemeinschaft gesorgt. Ein Schulleiter hat geklagt, weil er jahrelange Überstunden bezahlt haben wollte und er hat verloren. Er sei von seinem Arbeitgeber ja nicht zu Extraarbeit aufgefordert worden, so die Begründung des Gerichts. Eine Entscheidung, die nun der Forderung vieler Lehrer nach einer Arbeitszeiterfassung neuen Auftrieb geben könnte. André Seifert berichtet.
3: Elterngespräche, Förderangebote, Tagungen, Exkursionen. Die Liste der Aufgaben von Lehrern ist lang, sagt Katrin Fitztum von der Gewerkschaft Erziehung und Wissenschaft in Thüringen. Die Arbeit von Lehrkräften gehe weit über den Unterricht und Arbeitskontrollen hinaus. Deshalb fordert Katrin Fitztum, dass die Arbeitszeit von Lehrkräften vollständig erfasst wird.
4: Dass diese Zeit nicht erfasst wird, führt genau dazu, dass Menschen deutlich mehr arbeiten, als sie eigentlich müssten. Wenn man sich vorstellen würde, Lehrkräfte lassen nach 40 oder 42 Stunden den Stift fallen und machen nichts mehr, bleiben unglaublich viele Aufgaben in Schule unbearbeitet. Das ist weder im Interesse des Dienstherrn noch im Interesse des Beschäftigten noch im Interesse der Schülerinnen und Schüler.
3: Seit Jahren setzen sich Lehrer für eine Erfassung ihrer Arbeitszeit ein. Und seit Jahren bremsen bei dem Thema die Arbeitgeber, also die Länder. Sie verweisen unter anderem auf den Bund und darauf, dass die rechtlichen Rahmenbedingungen noch nicht geklärt seien. Felix Vogt vom Thüringer Bildungsministerium verweist zusätzlich auf den Bürokratieaufwand, den eine Arbeitszeiterfassung mit sich bringen würde.
5: Grundsätzlich ist zu beachten, dass sich der Lehrkräfteberuf deutlich von anderen Berufsgruppen unterscheidet. Also ein großer Teil der Arbeit, wie die Unterrichtsvorbereitungen, wie Korrekturen, wie Elterngespräche, die werden zeitlich sehr flexibel eingeteilt. Und diese Freiräume tragen auch wesentlich zur Attraktivität des Berufs bei. Wie sich jetzt eine Erfassung damit verbinden lässt, ohne Lehrkräften zusätzlichen Dokumentationsaufwand aufzuerlegen, das ist eine der Fragen, die tatsächlich sorgfältig geklärt werden müssen.
3: Thüringen will auf eine bundesweite Lösung warten. Einen eigenen Weg werde es nicht geben, teilt das Ministerium mit. So argumentieren viele Bildungsministerien. Und das ist einerseits mit Blick auf die schwierige rechtliche Lage nachvollziehbar. Denn seit einem EU-Urteil ist zwar klar, dass die Arbeitszeit erfasst werden muss, wie genau das in Deutschland aber bei Lehrern aussehen könnte, ist nicht geregelt. Die Rechtslage ist also gewissermaßen in einem Schwebezustand. Andererseits wirft die ablehnende Haltung der Länder aber auch Fragen auf. Schließlich liegt die Bildungshoheit ja bei ihnen. Gewerkschaft und Lehrerverbände auch in Sachsen und Sachsen-Anhalt fordern die Länder zum Handeln auf. Auch Thorsten Wahl vom Lehrerverband Sachsen-Anhalt. Denn viele Lehrer seien mittlerweile überlastet.
6: Es gibt Überlastungsanzeigen, die die Kollegen stellen können, wenn sie also merken, sie können nicht mehr, das ist alles zu viel. Leider wird darauf überhaupt nicht reagiert. Das heißt für die Kolleginnen und Kollegen in Sachsen-Anhalt auch eigentlich Dienst nach Vorschrift.
3: Die sächsische GEW erneuerte erst vor wenigen Tagen ihre Forderung, über eine Arbeitszeiterfassung zu verhandeln. Zwar können in Sachsen in diesem Schuljahr Lehrer freiwillig Arbeitszeitkonten nutzen, eine vollständige Erfassung sei das aber nicht, kritisiert die GEW. Nur Bremen geht einen anderen Weg. Der Stadtstaat hat in diesem Schuljahr ein Pilotprojekt gestartet. Erfasst werden sollen dort neben dem Unterricht zum Beispiel auch Korrekturen, Nachbereitungen, Konferenzen und Büroarbeit.
2: Lehrer und die Arbeitszeiterfassung, das war ein Bericht von André Seifert.
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2: Heute vor 25 Jahren starb Emilie Schindler. Gemeinsam mit ihrem bekannt gewordenen Ehemann hatte sie viele Juden vor der Ermordung bewahrt. Doch während Oskar Schindler weltberühmt wurde, geriet der Mut seiner Frau in Vergessenheit. Der Stichtag von Kirsten Rautenberg.
8: Der Film Schindlers Liste macht sie 1993 berühmt. In der Schlussszene sitzt Emilie Schindler im Rollstuhl am Grab ihres Mannes. Das war der Moment, in dem sie mit ihm Frieden schließt, schreibt Emilie Schindler in ihrer Biografie.
9: Ich redete in Gedanken mit ihm. Ich weiß nicht, warum du mich verlassen hast. Aber weder mein Alter noch dein Tod können etwas daran ändern, dass wir immer noch verheiratet sind. Ich habe dir verziehen. Alles verziehen.
8: Zu verzeihen gibt es einiges. Oskar Schindler betrügt seine Frau mehrfach. Nach dem Krieg leben sie in Argentinien. 1957 kehrt er ohne sie nach Deutschland zurück und hinterlässt ihr einen Berg Schulden. Emilie Schindler steht lange im Schatten ihres Mannes. 1965 bekommt er das Bundesverdienstkreuz, über sie kein Wort. Dabei hatte das Ehepaar Schindler die Emaille-Fabrik in Krakau gemeinsam betrieben. In dieser Fabrik hatten sie jüdische Zwangsarbeiter beschäftigt. Dann sahen sie, wie gewalttätig gegen Juden vorgegangen wurde. Oskar Schindler wollte seine Arbeiter davor bewahren.
10: Wenn man im Herzen hier drin glaubt, das ist richtig, soll man es tun.
8: Im Januar 1945, der Krieg ist fast zu Ende, ist es dann Emilie Schindler, die nochmals 300 Juden rettet, erzählt ihre Biografin Erika Rosenberg.
11: Da kam um 5 Uhr morgens so ein Transport und der Fahrer sagte, Frau Schindler, wenn Sie also diese Juden nicht übernehmen, das also muss ich Sie auf der Stelle erschießen. Und Oskar Schindler befand sich in Krakau zur Zeit und sie hat gehandelt und hat sie alle gerettet. Wo steht das? Nirgendwo.
8: Erst nach dem Welterfolg des Kinofilms mit insgesamt 7 Oscars wird Emilie Schindler in Argentinien zur Ehrenbürgerin. Auf einer Reise nach Deutschland erleidet Emilie Schindler einen Schlaganfall. Sie verstirbt am 5. Oktober 2001 in einer Klinik in Strausberg bei Berlin. Das war heute vor 25 Jahren.
2: Kirsten Rautenberg war das mit ihrem Stichtag.
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12: Mit Moritz Kühn und einer Nullnummer in der Fußball Nations League. Die 4. Partie unter Neubundestrainer Jürgen Klopp endete torlos in Griechenland. Aus Thessaloniki Thomas Kunze.
13: In der ersten Halbzeit die deutsche Fußballnationalmannschaft, die deutlich bessere Mannschaft mit vielen, vielen Chancen, insgesamt 15 Abschlüssen und mit einem Tor in der 32. Minute. Jonathan Burkhardt nach Vorarbeit von Derry Sherhand, aber das Tor wurde nach VAR-Einsatz zurückgenommen. Bei der Balleroberung ist Tom Bischoff der Ball im Anschlusskreis anscheinend auf die Hand gefallen. In der zweiten Halbzeit ein anderes Fußballspiel. Hart verteidigende Griechen, die nur noch auf Konter aus waren, hatten 1-2 ordentliche Möglichkeiten. Die Deutschen trotzdem die bessere Mannschaft mit Chancen durch Wirtz, durch Philipp Treu oder auch wieder durch Derry Sherhand, der ein starkes Spiel gemacht hat. Der Treffer aber, er blieb am Ende aus. Und so trennen sich Griechenland und Deutschland in Thessaloniki 0.
12: In der Tabelle bleibt das DFB-Team Dritter mit 3 Punkten Rückstand auf die Griechen und die Niederlande. Die Niederländer haben mit 2-1 gegen das noch punktlose Schlusslicht Serbien gewonnen. Nur die besten beiden Mannschaften lösen am Ende der Gruppenphase das Viertelfinalticket. Auch die deutschen Fußballerinnen sind demnächst wieder im Einsatz. Es stehen die Testspiele gegen Australien und Japan am 9. und 13. Oktober auf dem Programm. Heißt, in der Frauenbundesliga ruht erstmal der Ball. In der Tabelle ist Bayern München Spitzenreiter vor Wolfsburg. Die VfL-Frauen gewannen die letzte Partie vor der Länderspielwoche mit 2-1 gegen den Hamburger SV. Es war das 350. Bundesligaspiel von Wolfsburgs Kapitänin Svenja Huth.
14: Das Wichtigste steht über allem. Das ist natürlich der Sieg, dass wir die 3 Punkte hier behalten haben. Ich glaube, ein bisschen wieder schwerer gemacht als notwendig, aber über allem steht der Sieg und dann natürlich bei so einem besonderen Spiel, glaube ich, ein rundum gelungener Tag. Ja.
12: Die VfL-Frauen um Svenja Huth sind bis auf 3 Punkte an Bayern München herangerückt. Weiter auf den ersten Saisonsieg warten muss Nürnberg. Der Tabellenvorletzte verlor mit 1-2 gegen Hoffenheim und Union Berlin gewann mit 4-0 in Stuttgart und hat jetzt ein 4-Punkte-Polster auf die Abstiegszone. Richtig viel los war beim Formel-1-Rennen in Malaysia. Achim Scheu hat Start. Alle Infos.
15: Vor dem Start prasselnder Regen. Als es losgehen sollte, hatten einige Autos dann technische Probleme. Der Rennbeginn verspätete sich insgesamt um 100 Minuten. Am Ende die Erlösung für Max Verstappen, der erste Sieg des Jahres für den Vierfach-Weltmeister im Red Bull. Kimi Antonelli im Mercedes baute als Zweiter seine WM-Führung aus. Lewis Hamilton als Dritter fuhr ebenfalls ein starkes Rennen. Größter Verlierer war George Russell, der kurz vor Schluss auf Rang 3 liegend mit Antriebsproblemen ausschied.

0: Sein Rückstand auf Antonelli in der WM-Wertung wuchs somit auf 84 Zähler. Der deutsche Nico Hülkenberg verpasste als Elfter knapp die Punkte wieder einmal.
1: Ja, und weiter geht's am kommenden Sonntag in Singapur. Das ist das siebtletzte Saisonrennen. Gerade erst begonnen haben die Radsport-Europameisterschaften in Slowenien. Und beim Straßenrennen der Männer stand Remco Evenepoel ganz oben auf dem Treppchen. Die Einzelheiten von Holger Gerska.
2: Im vergangenen Jahr musste sich Remco Evenepoel noch mit dem Europameisterschaft Silber anfreunden. Tadej Pogacar gewann auch diesen Titel. Nun fehlte der Slowene verletzungsbedingt ausgerechnet in seiner Heimat. Der Weg war frei für den Zeitfahrweltmeister aus Belgien, der damit in der kommenden Saison in Straßenrennen das Trikot des Europameisters tragen darf. Evenepoel lieferte aber auch Drama. Er attackierte in der vorletzten Runde gemeinsam mit dem Italiener Giulio Ciccone, stürzte in einer Rechtskurve, fiel ins Verfolgerfeld zurück, attackierte wieder und schloss auch wieder zu Ciccone auf. Der Zweiersprint war dann äußerst knapp. Eine Millimeterentscheidung zugunsten von Remco Evenepoel. Die Jury brauchte dafür minutenlang. Die deutsche Mannschaft zeigte sich stärker als bei der WM vor einer Woche in Kanada und schaffte es, Emil Herzog in der ersten größeren Gruppe zu platzieren. Aus der heraus sprintete der frühere Juniorenweltmeister auf einen starken siebten Platz.
1: Und weiter geht's am Dienstag mit dem Zeitfahren in der Mixed-Staffel. Zum Schluss der Blick in die deutsche Eishockey-Liga. Da hat der deutsche Meister Eisbären Berlin den Tabellenführer Nürnberg mit 4:1 geschlagen und ist jetzt ganz nah dran am Spitzenreiter. Alle Ergebnisse inklusive Tabelle gibt's auf sportschau.de.
3: Das war Moritz Kühn mit dem Sport.
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5: Um 3.30 Uhr mit Wolfgang Berger. Kanzler Merz hat an seine Kolleginnen und Kollegen in der schwarz-roten Koalition appelliert, die Regierung zusammenzuhalten. In der ARD-Sendung Bericht aus Berlin sagte er, alle müssten ein Interesse daran haben, dass Deutschland weiter stabil regiert werde. Ganz Europa hänge von der Stabilität in Deutschland ab. Merz drängte darauf, nun bei den Reformen der Sozialsysteme voranzukommen und bis zum Jahresende die notwendigen Entscheidungen zu treffen, vor allem für die Rentenversicherung. Die Vorschläge dazu lägen gut ausgearbeitet auf dem Tisch. Der Kanzler sagte weiter, er hoffe sehr, dass es gelinge, sie so durchzusetzen. Im Juni hat Verteidigungsminister Pistorius ein Fregattenprogramm gestoppt. Jetzt prüft die Bundestagsfraktion der Grünen einen Untersuchungsausschuss. Ihr Haushaltspolitiker Schäfer verwies in der Süddeutschen Zeitung auf Milliardenansprüche des betroffenen Schiffbauunternehmens. Der Anwalt des Unternehmens fordert wegen Vertragsbruch 4,7 Milliarden Euro von der Bundesrepublik. Außerdem sind schon 2,3 Milliarden Euro in den Bau der ersten Fregatte geflossen. Unklar ist auch, wer für die Verschrottung des Schiffsrumpfs zahlt. Die F-126 sollte mit 166 Metern das größte Kriegsschiff der Marine werden. Der österreichische Vizekanzler Andreas Babler hat seinen Rückzug angekündigt. Er will auch den Vorsitz der SPÖ aufgeben. Aus Wien, Silke Hane.
6: Bablers Entscheidung folgt auf eine Personaldebatte aufgrund schwacher Umfragewerte. Daher wird er rund um den Jahreswechsel den Posten als Vizekanzler an SPÖ-Finanzminister Markus Materbauer abgeben. Auch die Parteispitze will Babler Anfang des Jahres an zwei geschäftsführende Vorsitzende abgeben. Babler will jedoch Minister für Wohnen, Kultur, Medien und Sport bleiben. Damit will er auch die Stabilität der Regierung gewährleisten. Die SPÖ regiert mit der konservativen ÖVP sowie den liberalen Neos.
5: Der Mordprozess im Fall Fabian steht kurz vor dem Abschluss. Im Landgericht Rostock sollen heute noch einmal abgehörte Telefongespräche vorgespielt werden. Es geht um Gespräche der Angeklagten. Sie war in den Fokus der Polizei gerückt, nachdem sie den Fund des toten Fabians gemeldet hatte. Der Achtjährige war der Sohn ihres Ex-Partners. Die Staatsanwaltschaft geht davon aus, dass die Angeklagte den Jungen ermordet hat, weil sie glaubte, er würde zwischen ihr und Fabians Vater stehen. Sie bestreitet die Tat. Das Wetter in Deutschland. Am Tage überwiegend freundlich, ganz im Norden und Süden jedoch wechselhaft, 17 bis 25 Grad. Dienstag im Norden bewölkt, mit Schauern, sonst überwiegend heiter, 18 bis 25 Grad. Mittwoch nach Nordwesten hin gebietsweise Regen, vereinzelt Gewitter, sonst freundlicher bei 16 bis 25 Grad. Das waren die Nachrichten.
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3: Zunächst ganz kurz noch die Entwarnung für die A59 Köln-Düsseldorf. Kein Falschfahrer.

0: Am Meer zwischen Leverkusen-Rheindorf und Kreuz-Monheim-Süd. Auf der A1 Lübeck-Hamburg ist die Norderelbbrücke in beiden Richtungen wegen Schwertransporten bis 5 Uhr immer wieder mehrfach kurzfristig gesperrt. Und dann schauen wir noch auf die A67 Mönchhof-Dreieck Richtung Darmstadt. Da ist die Fahrbahn zwischen Mönchhof-Dreieck und Rüsselsheimer-Dreieck nach einem Unfall gesperrt. Das war es aktuell vom Verkehr. Ihnen eine gute und sichere Fahrt.
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0: Im Studio ist Detlef Karg. Willkommen. Der Tag der deutschen Einheit, den wir jedes Jahr am 3. Oktober feiern, der erinnert an die deutsche Wiedervereinigung. Möglich wurde das aber auch durch andere Ereignisse, etwa durch Glasnost in der Sowjetunion, durch die politische Wende in Osteuropa, etwa in Polen, in Tschechien oder damals Tschechoslowakei und auch in Ungarn. In der Tschechoslowakei ist der einstige Schriftsteller, Dissident und spätere Präsident Václav Havel bis heute das Gesicht der samtenen Revolution, wie das damals hieß. Er wäre heute am 5. Oktober 90 Jahre alt geworden. Lukas Meyer-Blankenburg erinnert ausführlich an Václav Havel und sein Wirken.
2: Blicken wir zuerst auf den Anfang seiner politischen Karriere, die auch etwas Komisches hat. Als der 53-Jährige bei seiner Amtseinführung im Dezember 1989 die Militärparade zu seinen Ehren abnimmt, schmunzeln die Zuschauer weltweit. Václav Havels Hosen sind viel zu kurz. Sie reichen ihm nicht mal bis zu den Knöcheln. Martin Krafel war 7 Jahre lang Chef von Václav Havels Presseabteilung. An die Bilder der kurzen Hose kann er sich noch gut erinnern.
3: Also man sah die Schuhe, man sah die Socken und die Hose waren extrem kurz. Und das war das Volksthema in den nächsten Wochen. Wir müssen Václav Havel helfen.
4: Milí spoluobčané, 40 let jste v tento den slyšeli z úst mých předchůdců v různých obměnách totéž.
2: Es sind nicht nur die Hosen und die äußere Erscheinung. Mit Václav Havel ändert sich der politische Ton in der Tschechoslowakei grundlegend. In seiner Neujahrsansprache 1990, 3 Tage nach seinem Amtsantritt, sitzt Václav Havel fürs Staatsfernsehen an einem klobigen Schreibtisch. Er sagt, von seinen Vorgängern seien die Menschen 40 Jahre lang belogen worden. Sie hätten behauptet, die Tschechoslowakei blühe und prosperiere. Dann sagt Václav Havel, ich nehme an, Sie haben mich nicht gewählt, damit ich Sie weiter anlüge. Unser Land blüht nicht.
4: Naše země nevzkvétá.
3: Václav Havel wollte eigentlich nie ein Politiker sein,
2: weiß sein ehemaliger Pressechef Martin Krafel.
3: Und stellen Sie sich vor, ein Dissident, dann im Gefängnis und dann steht er auf der Prager Burg. Eigentlich absurd. Und er war sehr zurückhaltend.
2: Die erste Zeit auf der Prager Burg ist eine Phase des Improvisierens. Václav Havels Team besteht aus seinen Weggefährten aus der tschechischen Bürgerrechtsbewegung, in der Havel fast 30 Jahre lang aktiv gewesen war. Es sind Schriftsteller, Übersetzer, Schauspieler. Praktisch keiner hat politische Erfahrung oder tiefere Kenntnisse über Recht und Verwaltung. Havel selbst geht davon aus, nur für ein paar Wochen Präsident zu sein, bis zu den Neuwahlen im nächsten Jahr. Bereits nach seiner Nominierung als Präsidentschaftskandidat hatte er gesagt:
5: Ich bin ein Schriftsteller, der immer auch als Bürger aktiv sein musste. Ich wollte nie eine politische Position.
2: Es bleibt nicht bei der Übergangszeit. 1990 wird Václav Havel wiedergewählt und ist dann 2 weitere Jahre im Amt. Er will die Tschechoslowakei als Staat zusammenhalten. Doch die Kontroversen zwischen Tschechen und Slowaken sind groß. Zum 1. Januar 1993 beschließen sie die friedliche Aufteilung in 2 Staaten. Václav Havel wird der erste Präsident der neu gegründeten Tschechischen Republik und bleibt es für die von der Verfassung erlaubte

0: Schnell habe ihn schon als junger Mann beeindruckt. Sein Politikverständnis sei visionär gewesen. Havel wollte die Fixierung auf den Staat und seine Institutionen überwinden. Er setzte auf eine aktive Zivilgesellschaft.
1: Deswegen hatte er sogar in den 70er Jahren schon nicht nur von der posttotalitären Gesellschaft, sondern von der postdemokratischen Gesellschaft gesprochen. Er hat also darüber hinaus gedacht, wie kann eine zukünftige Gesellschaft organisiert sein, jenseits der Institutionen, die zwingen, die zu einer Parteidisziplin oder Koalitionsdisziplin einen zwingen.
0: Mit seinem Politikansatz ist Václav Havel in den 1990er Jahren sehr erfolgreich. Und das, obwohl er vor riesigen Herausforderungen steht. Eines seiner wichtigsten Anliegen? Er will die Tschechische Republik zum Mitglied der Europäischen Union machen. Der Weg in die EU führt für ihn über die Aussöhnung mit dem großen Nachbarn Deutschland. Deutsche und Tschechen verbindet eine lange, oft konfliktreiche und schmerzhafte Geschichte. Besonders präsent ist in Tschechien bis heute die Zeit des Nationalsozialismus. Die Nazis okkupierten das ganze Land und unterdrückten die Bevölkerung brutal. Nach dem Ende des Zweiten Weltkriegs und der Niederlage der Nazis vertrieben die Tschechen massenhaft Sudetendeutsche aus ihrem neuen Staat, zum Teil gewaltsam. Die Wunden dieser Zeit wirken noch Jahrzehnte nach. Václav Havel gelingt es, trotz großer Vorbehalte in seinem Land, einen Versöhnungsprozess einzuleiten, erzählt Politikwissenschaftler Volker Weichsel.
1: Also er vertritt hier sehr früh eine Position, wir müssen das Leid, das wir anderen zugefügt haben, anerkennen. Und das bedeutet keineswegs, dass wir die historischen Ursachen damit bestreiten würden, sondern die Ursache für die Vertreibung war die nationalsozialistische, der Überfall und die Vernichtungspolitik, dem zum Teil ja auch die Tschechen ausgesetzt waren. Und trotzdem können wir heute sagen, die Vertreibung ist etwas, womit wir Leid zugefügt haben. Und diese Form der Entschuldigung bezieht sich nicht auf die Ursachen, sondern nur auf die Form. Und das ist ungefährlich, sagt er.
0: In den 1990er Jahren sei dieses Vertrauen Václav Havels in ein demokratisches Deutschland nicht selbstverständlich gewesen, sagt Volker Weichsel. Der Präsident muss heftige Kritik einstecken, unter anderem von NS-Opfern, weil er die Aussöhnung mit den Deutschen sucht, ohne gleichzeitig Rückgaben oder Entschädigungen zu fordern. Im Januar 1997 unterzeichnen Bundeskanzler Helmut Kohl und der tschechische Ministerpräsident Václav Klaus in Prag die deutsch-tschechische Aussöhnungserklärung.
2: Es ist nach meiner Überzeugung ein guter Text, der den festen Willen auf beiden Seiten zum Ausdruck bringt, gemeinsam in eine bessere, in eine europäische Zukunft zu gehen.
0: Die Erklärung ist ein Meilenstein für die Pflege friedlicher Beziehungen beider Nachbarländer zueinander. Und sie ist ein großer politischer Erfolg für Staatspräsident Václav Havel.
1: Diese deutsch-tschechische Erklärung von 1997 war der politische Höhepunkt, hat auch den politischen Prozess abgeschlossen. Und dann ging es immer tiefer in die gesellschaftliche Verständigung hinein. Und also das Havelsche Erbe der Versöhnung auch durch Anerkennung des eigenen Tuns ist voll und ganz aufgegangen.
0: Parallel zum Aufnahmeverfahren in die EU, das 2004 abgeschlossen wurde, strebt Václav Havel sicherheitspolitische Bündnisse an. Die NATO, deren mögliche Auflösung Anfang der 1990er Jahre diskutiert wird, weil der Kalte Krieg beendet ist, will er unbedingt erhalten. Er hat Hoffnungen, dass gemeinsame Sicherheitsstrukturen, in die Russland und die USA eingebettet sind, ein friedliches Europa gewährleisten können. Aber er ist auch Realist und aufgrund seiner Erfahrungen skeptisch, was die Friedfertigkeit

0: gab, sei er dafür manchmal etwas belächelt worden, erinnert sich sein ehemaliger Mitarbeiter Martin Krafel.
1: Bei dem NATO-Beitritt war ich, glaube ich, zu jung, um das zu verstehen, obwohl ich dabei war in Washington. Und ich dachte mir, wozu? Wir leben in Frieden. Ja, dann einige Jahre später, als ich die Bilder von Ukraine gesehen habe, habe ich gerade an diese Momente gedacht, wie ich dankbar bin, dass er darüber überzeugt war, wie wichtig das ist.
0: Was war das für eine Zeit, in der sich Václav Havel als Literat und Autor ausprobierte und profilierte? Es waren die 60er Jahre. Havel war Mitte 20 und fand Zugang zu einem Kreis liberaler Künstler in Prag, erinnert sich Iva Procházková.
2: Mein Vater arbeitete als Dramaturg im tschechoslowakischen Film. Das hieß, bei uns waren Schriftsteller, Dramaturgen, Drehbuchautoren, Regisseure.
0: Iva Procházková ist heute eine der bekanntesten Schriftstellerinnen Tschechiens. Viele ihrer Bücher, vor allem Romane für Kinder und Jugendliche, wurden ins Deutsche übersetzt.
2: Und dann auch später, weil er sich stark für Politik interessierte, auch Politiker, aber Politiker, die Reformen wollten, also sogenannten Männer des Prager Frühlings hat man sie genannt.
0: Die 1960er Jahre sind eine Phase relativer künstlerischer und gesellschaftlicher Freiheiten. Der sogenannte Prager Frühling. Parteisekretär Alexander Dubček, der mächtigste Politiker im Land, spricht von einem Sozialismus mit menschlichem Antlitz und kündigt demokratische Reformen an. In der Wohnung der Procházkovas treffen sich Künstler und Kulturschaffende. Auch Václav Havel ist dabei. Er stammte aus einer wohlhabenden großbürgerlichen Prager Familie und war früh politisiert worden. Sein Vater war Bauunternehmer, seine Mutter Kunsthistorikerin. Nach der Machtergreifung der Kommunisten 1948 wurde der Besitz der Familie Havel enteignet. Seine Eltern mussten ihre Berufe aufgeben. Die Kommunisten verbaten Václav Havel den Besuch der weiterführenden Schule und ein geisteswissenschaftliches Studium. Er schlug sich durch, war Assistent im Chemielabor, brach ein Wirtschaftsstudium ab, leistete Militärdienst. 1959 findet er als Bühnentechniker zum Theater seine Rettung. Er beginnt mit dem Schreiben. In absurden Theaterstücken wie Die Benachrichtigung nimmt er die sozialistische Bürokratie aufs Korn und feiert auch im Ausland erste Erfolge. Iva Procházková meint allerdings,
2: ich glaube, seine essayistische Arbeit war viel, viel bekannter und wichtiger als die dramatische, weil er fähig war, die Gedanken zu formulieren, die sich jeder von uns machte, aber nicht jeder konnte die Zusammenhänge so gut verbinden und finden und erklären.
0: Die Demokratiebewegung in der Tschechoslowakei war der Führung der Sowjetunion ein Dorn im Auge. Vor allem die DDR, Polen, Bulgarien und Ungarn drängen Moskau zum militärischen Eingreifen. Sie fürchten, der liberale Geist könnte auf ihre Länder überschwappen. In der Nacht vom 20. auf den 21. August 1968 marschieren die Truppen des Warschauer Paktes in die Tschechoslowakei ein, um, wie es offiziell aus Moskau heißt, dem Bruderland Beistand zu leisten.
3: Die Menschenmenge drängte sich um die Panzer und beschimpfte die Soldaten als Faschisten und ließen gleichzeitig Dubček und die Republik hochleben.
0: Hunderte Panzer besetzen Prag. Fast eine halbe Million Soldaten sind beteiligt. Mehr als 100 tschechoslowakische Zivilisten werden im Zuge der Niederschlagung der Proteste erschossen. Der Prager Frühling ist zu Ende. Die Künstler und Autoren der Bewegung gehen ins Exil oder in den Untergrund. Václav Havel bleibt und schreibt trotz Publikationsverbots weiter. Ein Ereignis prägt ihn. 1969 zündet sich der Student Jan Palach aus Protest gegen das Regime auf dem Prager Wenzelsplatz selbst an. Jan Palach stirbt kurz darauf an seinen Verbrennungen. Er wird zur Symbolfigur für die Verzweiflung und den Widerstand. Sein Schicksal erschüttert Václav Havel zutiefst und es motiviert ihn zum Schreiben. Seine Texte erscheinen als sogenannte Samizdat, verbotene Literatur, die in winzigen, selbst kopierten Auflagen unter der Hand an Vertraute weitergereicht wird.

0: und extrem populär ist. So findet auch sein berühmter Essay von 1978, Versuch in der Wahrheit zu leben, sein Publikum. Der erste Satz lautet:
1: Ein Gespenst geht um in Osteuropa. Ein Gespenst, das man im Westen Dissidententum nennt.
0: Der Text ist vielleicht sein wichtigster. Eine Auseinandersetzung über das Leben im Totalitarismus und das Wesen der Macht.
1: Die Macht muss fälschen, weil sie in eigenen Lügen gefangen ist. Sie fälscht die Vergangenheit, die Gegenwart und die Zukunft. Der Mensch muss nicht alle Mystifikationen glauben. Er muss sich aber so benehmen, als ob er an sie glaubt, muss sie zumindest schweigend tolerieren oder sich wenigstens gut mit denen stellen, die mit den Mystifikationen operieren. Schon deshalb muss er aber in Lüge leben.
0: Wegen seiner Literatur und als einer der führenden Köpfe der Charta 77, einer Bürgerrechtsbewegung, die mit Petitionen Menschenrechtsverletzungen des Staates anklagt, wird Václav Havel 1977 das erste Mal verhaftet. In den folgenden 12 Jahren landet er mehrmals in Untersuchungshaft, bekommt Hausarrest, muss insgesamt 3 Haftstrafen verbüßen. Václav Havel hatte nach seiner ersten Verhaftung ein längeres Skript verfasst über seine Zeit in Untersuchungshaft und seine Erfahrungen im ersten Katerjahr 1977. Das Skript galt als verschollen. Havel selbst wusste nicht mehr, wo es war. Bis es 2021 zufällig im Nachlass eines Freundes auftauchte, ein literarischer Sensationsfund. Im September 2026 sind die Notizen unter dem Titel »Ich habe es irgendwo versteckt« erstmals auch auf Deutsch erschienen. Sie sind auch deshalb so interessant, weil Václav Havel sie nicht korrigierte und überarbeitete, wie er es sonst mehrfach und pedantisch mit seinen Texten tat. Über die Zeit im Gefängnis, hier im Zitat »Die Welt dort«, schrieb er:
1: »Diese Welt dort, wo manche Menschen Jahre verbringen und ich nur kurz war, wird wohl nun für immer einer meiner Maßstäbe bleiben, die ich in mir trage. Ich werde zwar so verschwenderisch, gleichgültig und oberflächlich leben, wie ich eben lebe, aber mir wird bewusst sein, wie unverzeihlich ich mit der Zeit, den Dingen und dem Leben umgehe.«
0: »1989 sahen die Menschen in der Tschechoslowakei, wie in den sogenannten kommunistischen Bruderländern um sie herum die Regime fielen. Ungarn, die DDR, Polen, Bulgarien. Auch in Bratislava und Prag gingen über Monate Abertausende auf die Straße, wie beeindruckende Aufnahmen des tschechoslowakischen Fernsehens zeigen, die auf YouTube zu sehen sind. Die Demonstrierenden zwangen die Machthaber schließlich zum Rücktritt.« Ein Prozess, der heute Samtene Revolution heißt, weil er fast gewaltfrei ablief. Zu dem Zeitpunkt gilt Václav Havel als die Stimme der Protestierenden, erinnert sich Schriftstellerin Iva Prochaskova.
2: Der Grund war, dass ihn jeder kannte, jeder respektierte. Er war einfach ein anständiger Mensch, das wusste jeder. Er konnte auch handeln. Er war auch fähig oder bereit, auch mit den alten Kommunisten, die noch damals in der Regierung waren, sich zu einem Tisch zu setzen und wirklich diskutieren und die Lösung finden. Und diese Leute waren dann auch bereit, in der Nationalen Versammlung, also in dem damaligen Parlament, für ihn zu stimmen, dass er ein neuer Präsident wird. Also er war eigentlich ein perfekter Mensch für die Zeit damals.
0: Die Bewunderung der Aufbruchsphase nutzte sich in den folgenden Jahren etwas ab. Václav Havel galt zwar als Dichterpräsident, ein Politiker, der seine Reden selbst schrieb, jedes Wort sorgfältig abwägte und umgekehrt auch jemand war, der verschiedensten politischen Lagern gut zuhören konnte. Aber seine politischen Gegner verurteilten ihn als abgehobenen Moralapostel, der zwar schön redete, von Realpolitik aber wenig verstand. Tatsächlich hat Václav Havel gerade Fragen der wirtschaftlichen Transformation gerne wegdelegiert. Das entspricht wohl dem Klischee des Geistesmenschen, es interessierte ihn einfach nicht. So hat es auch Schriftstellerin Iva Prochaskova wahrgenommen.
2: Es hat sich verändert. Er war ideal für die erste Zeit. weil er ein Moralmensch war. Und er hat auch in die Politik immer die Moral auf den ersten Platz gesetzt. Er verstand nicht viel von Ökonomik. Und deshalb hat er sie einfach zur Seite geschoben und andere Leute haben sich damit beschäftigt. Und das war damals Václav Klaus, der Chef in der Regierung war und ein Ökonome.
0: Die Privatisierung unter dem neoliberalen Ökonom Václav Klaus läuft nicht gut. Wie in vielen anderen einstigen Sowjetländern ist Korruption ein großes Problem. Martin Krafel, der 2026 Programmdirektor beim Gastauftritt Tschechiens auf der Frankfurter Buchmesse ist, meint, Václav Havel sei in der Wirtschaftspolitik etwas verloren gewesen. Und sein Hang, abzuwägen, zu vermitteln, aber keine unbeliebten Entscheidungen zu treffen, habe sich mit der Zeit verstärkt.
3: Er hatte immer mehr Angst. Mit jedem weiteren Jahr im Amt war diese Angst stärker. Und jede Entscheidung brauchte mehr Zeit bei ihm. Er brauchte mehr Gedanken dazu, mehr Gespräche mit den Kolleginnen oder mit Expertinnen. Er war sich sehr bewusst, dass seine Entscheidung sehr viel beeinflussen kann. Und jedes weitere Jahr hat ihm gezeigt, dass es schwieriger ist.
0: Die tschechische Regierung heute, im Jahr 2026, entspricht sicher nicht dem Havelschen Ideal. Mit Ministerpräsident Andrej Babiš ist ein Oligarch an der Spitze des Landes, der Donald Trump verehrt und schon wegen Betrugs angeklagt war. Babiš Koalitionspartner sind rechtsradikale Parteien, deren Vertreter den Klimawandel leugnen. Gleichzeitig hat Tschechien eine vergleichsweise stabile Zivilgesellschaft. Das Land hat bislang keinen so dramatischen Rechtsruck oder einen Angriff auf den Rechtsstaat erlebt wie etwa Ungarn oder Polen. Im Havel-Jubiläumsjahr gibt es rund um seinen 90. Geburtstag im Oktober viele Gedenkveranstaltungen. Eine kleine Straßenumfrage in der tschechischen Hauptstadt. Was bedeutet Václav Havel den Menschen in Prag heute?
4: Václav Havel,

0: Für sie sei Havel der Präsident gewesen. Er habe dafür gesorgt, dass Tschechien heute in der EU und in der NATO sei. Das findet sie wunderbar. Längst nicht alle sehen Václav Havel so positiv. Ein älterer Mann meint, als Präsident habe Václav Havel nichts Besonderes geleistet. Und was er geschrieben habe, sei nur Blödsinn gewesen, den er nie verstanden habe. Übrigens, die kurzen Havel-Hosen von seiner Amtseinführung sind Teil des Václav Havel-Gedenkens geblieben. Am 18. Dezember, seinem Todestag, zeigen die Menschen in Tschechien viel Socken und Knöchel. Dann ist der Den kratkých kalhot, der Tag der kurzen Hose. Das Gedenken an ihren besonderen Präsidenten gestalten die Tschechen eben auch besonders absurd.
1: Eine Erinnerung an Václav Havel war das von Peter Meyer Blankenburg.
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1: Bundeskanzler Merz war gestern in der Ukraine. Neben der Zusage für weitere Militärhilfe wollte der Kanzler auch ein Zeichen setzen. Es gehe um die freiheitliche Ordnung für ganz Europa, sagte Merz. Die Welt aus Berlin findet, trotz katastrophaler Zustimmungswerte in Deutschland, Merz müsse Kanzler bleiben.
3: Deutschland und Europa befinden sich in einer unmittelbaren Bedrohung durch Putins Russland. Dass Friedrich Merz sich keinen Millimeter von seiner Überzeugung wegbewegt, kann man nicht hoch genug bewerten. Das Sture, das fast Ignorante am Charakter von Merz findet in der Ukraine-Politik seine besten Ergebnisse. Die Gefahren sind hoch wie seit Jahrzehnten nicht mehr. Dass Friedrich Merz das verstanden hat, ist eine große politische Leistung, die wir womöglich erst würdigen, sollte er tatsächlich bald nicht mehr Kanzler sein.
1: Auch die FAZ lobt den Kanzler für seine Standfestigkeit beim Thema Ukraine.
3: Der Kanzler tat gut daran, Putin nun auch mit dem Besuch in Kiew zu zeigen, dass er mit seinen Einschüchterungsversuchen bei ihm auf Granit beißt. Vieles deutet darauf hin, dass der Kreml die Ukraine im kommenden Winter endlich in die Knie zwingen will. Das darf ihm auch im fünften Kriegsjahr nicht gelingen. In der Ukraine wird die Sicherheit und Freiheit Europas und damit Deutschlands verteidigt, weswegen der ukrainische Abwehrkampf maximal unterstützt werden muss.
1: Für die Süddeutsche Zeitung aus München ist klar, Merz sendet mit der Reise nach Kiew auch ein innenpolitisches Signal.
3: Für Merz ist die Reise so kurz nach seiner außenpolitischen Rede in der vergangenen Woche natürlich auch ein Versuch, persönlich aus der politischen Defensive zu kommen. Das Misstrauen zwischen Union und SPD lässt eine erfolgreiche Reformpolitik in den kommenden Wochen mehr als fraglich erscheinen. Innerhalb der Union ist der Blick auf den eigenen Kanzler mit kritisch eher milde beschrieben. Der Außenkanzler soll den strauchelnden Innenkanzler also ein wenig überstrahlen.
1: Und das waren die Standpunkte zusammengestellt heute von Peter Behrendt. 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

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Wir blicken gleich nach den Nachrichten um 4 Uhr. Noch einmal kurz auf den Kanzlerbesuch in Kiew und außerdem auf die politische Lage in Sachsen-Anhalt. Dazu ein kurzes Interview mit dem CDU-Fraktionsvorsitzenden in Magdeburg, Sven Schulze. Außerdem das Wetter in aller Ausführlichkeit mit den Temperaturen deutscher Städte.

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1: Um 4 Uhr mit Wolfgang Berger. Bundeskanzler Merz hat an seine Kolleginnen und Kollegen in der schwarz-roten Koalition appelliert, die Regierung zusammenzuhalten. In der ARD-Sendung Bericht aus Berlin sagte er, alle müssten ein Interesse daran haben, dass Deutschland weiter stabil regiert werde. Aus der Nachrichtenredaktion Janine Artist.
2: Wir müssen in der

0: Regierung zusammenbleiben. Wir müssen das Land nach vorne bringen, sagte Merz. Ganz Europa hänge von der Stabilität in Deutschland ab. Der Kanzler drängte darauf, nun bei den Reformen der Sozialsysteme voranzukommen und bis zum Jahresende die notwendigen Entscheidungen zu treffen, vor allem für die Rentenversicherung. Die Vorschläge dazu lägen gut ausgearbeitet auf dem Tisch. Merz sagte weiter, er hoffe sehr, dass es gelinge, sie so durchzusetzen.
1: Wer neuer Präsident in Brasilien wird, entscheidet eine Stichwahl. Nach Angaben des obersten Wahlgerichts haben sowohl der linke Amtsinhaber Lula da Silva als auch der rechte Senator Flavio Bolsonaro eine Mehrheit von mehr als 50% der Stimmen verfehlt, die für den Sieg notwendig ist. Die Stichwahl findet in 3 Wochen statt. Lula will seine Politik mit Sozialprogrammen und öffentlichen Investitionen fortsetzen. Flavio Bolsonaro versprach im Wahlkampf unter anderem einen schlankeren Staat. Er ist der Sohn des brasilianischen Ex-Präsidenten Jair Bolsonaro, der derzeit unter Hausarrest steht. In Stockholm und Oslo werden in dieser Woche die diesjährigen Nobelpreisträger bekannt gegeben. Zum Start geht es heute um die Kategorie Medizin. Es folgen in den nächsten Tagen die Nobelpreise für Physik, Chemie, Literatur, Frieden und am kommenden Montag der Preis der Schwedischen Reichsbank für Wirtschaftswissenschaften. Die Auszeichnungen sind mit umgerechnet rund 1 Million Euro pro Kategorie dotiert. Überreicht werden sie am 10. Dezember. In der Fußball Nations League hat die DFB-11 gegen Griechenland einen Sieg verpasst. Das Rückspiel in Thessaloniki endete 0:0 unentschieden. Aus der Sportredaktion André Siems.
2: Das Team von Jürgen Klopp hat vor allen Dingen in der ersten Halbzeit überzeugt, kam immer wieder zu guten Abschlüssen. Jonas Urbich parierte einmal fantastisch gegen Masuras Kopfball, der zu unbedrängt vor ihm und dem deutschen Tor auftauchte. Ein Treffer für die Deutschen von Burkhardt wurde wegen Handspiels von Bischof zurückgepfiffen. In der zweiten Halbzeit war die Partie ausgeglichener, die Deutschen immer noch die dominantere Mannschaft, ohne allerdings zu glänzen. Treu vergab gegen Ende noch eine gute Chance für Deutschland, so blieb es beim 0:0 in Thessaloniki.
1: Das waren die Nachrichten. Das Wetter in Deutschland, am Tage überwiegend freundlich, ganz im Norden und Süden jedoch wechselhaft 17 bis 25 Grad. Dienstag im Norden bewölkt mit Schauern, sonst überwiegend heiter bei 18 bis 25 Grad. Mittwoch nach Nordwesten hin gebietsweise Regen, vereinzelt Gewitter, sonst freundlicher bei 16 bis 25 Grad. Es ist 4:03 Uhr.
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4: Auf der A1 Lübeck-Hamburg ist die Norderelbbrücke in beiden Richtungen wegen Schwertransporten bis 5 Uhr immer wieder mehrfach kurzfristig gesperrt. Die A1 Münster Richtung Dortmund ist

0: Nebels gesperrt worden. Die A40 Duisburg-Essen ist zwischen Kreuz Duisburg und Kreuz Kaiserberg wegen Bauarbeiten in beiden Richtungen gesperrt. Die A42 Emscher Schnellweg Kamp-Lindfort Richtung Dortmund ist zwischen Herne-Krange und Baukau in beiden Richtungen bis Dienstag früh gesperrt. Die A61 Mönchengladbach Richtung Venlo ist zwischen Kaldenkirchen und Grenzwald wegen Bauarbeiten gesperrt. Und zum Schluss die A67 Mönchhof-Dreieck Richtung Darmstadt ist zwischen Mönchhof-Dreieck und Rüsselsheimer-Dreieck nach einem Unfall weiterhin gesperrt. Das war's aktuell vom Verkehr. Ihnen eine gute und freie Fahrt.
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0: Aktuelles und Hintergründe vom Norddeutschen Rundfunk. Im Studio ist heute Detlef Karg. Hier noch bis 6 Uhr. Bundeskanzler Merz war zu einem Regierungsbesuch gestern in der Ukraine. Dieser war lange geplant, aber natürlich aufgrund der Sicherheitslage erst gestern Morgen dann bekannt geworden. Begleitet wurde er von Wirtschaftsministerin Katherina Reiche und einer Wirtschaftsdelegation. Im Gepäck hatte der Kanzler wie immer neue Hilfsgelder, aber es ging auch um verstärkte Rüstungskooperationen von Unternehmen beider Seiten. Die Entwicklung im Drohnensektor ist auch auf deutscher Seite mittlerweile sehr dynamisch. Und beide Staaten kooperieren da eng. Bei dem Besuch wurden Unternehmensabkommen in Höhe von 6,5 Milliarden Euro unterzeichnet. Eines ist nämlich klar, Drohnen sind ein Zukunftsmarkt, auf dem sich künftig sehr viel Geld verdienen lassen wird. Aus Kiew berichtet Rebecca Barth.
2: Ankunft am frühen Morgen in Kiew. Außenminister Andriy Sibiha empfängt Bundeskanzler Friedrich Merz. Dem stehe ein umfangreiches Programm bevor, schreibt Sibiha auf dem Kurznachrichtendienst X und bedankt sich dafür, dass Merz zu einem so wichtigen Zeitpunkt in die Ukraine gereist ist. Gedenken der Getöteten in angespannter Sicherheitslage. Seit Wochen greift Russland vor allem die Hauptstadt Kiew an, setzt dabei immer wieder sogenannte Jet-Drohnen ein. Ihre Abwehr liegt im Fokus des neuen Hilfspaketes der Bundesregierung.
3: Wir stellen Mittel für die gemeinsame Herstellung von Anti-Jet-Drohnen zur Verfügung. Hier sind in den letzten Wochen bereits erhebliche technische Durchbrüche möglich gewesen. Sie bringen nun auch Tempo in die Produktion. Das stärkt die ukrainische Luftverteidigung schnell und spürbar. Und diese Stärkung ist dringend notwendig.
2: Wie notwendig? Das erfährt Friedrich Merz an diesem Sonntag am eigenen Leib. Wenige Minuten nach seiner Ankunft am Morgen wird Luftalarm ausgelöst. Kurz darauf gefolgt von lauten Explosionen. Russlands sogenannte Jet-Drohnen fliegen mit Strahltriebwerk und erreichen so Geschwindigkeiten von bis zu 600 Kilometern pro Stunde, treffen an diesem Sonntagvormittag erneut eine wichtige Verkehrsbrücke in Kiew. Das führt unweigerlich zu einem Kollaps. Russland will die Menschen in den Städten, vor allem Kiew, zur Flucht zwingen und auch in der Region Odessa Chaos verursachen. Volodymyr Zelensky wirkt müde. Der ukrainische Präsident sieht sich mit immer neuen Herausforderungen konfrontiert. Bezüglich der massiven Angriffe, die wir derzeit erleben. Russland setzt zunehmend auf Qualität, nicht auf Quantität. Sie erhöhen den Anteil der Jet-Drohnen. Genau das beobachten wir. Gezielt greift Russland die Infrastruktur der Ukraine an. Energieanlagen, Tankstellen, Brücken, die Bahn. Das betont auch Bundeskanzler Friedrich Merz, kündigt auch in diesem Bereich Hilfen in Millionenhöhe an und hofft auf ernsthafte Friedensverhandlungen.
3: Ich will deswegen mit meinem Besuch heute noch einmal ein Zeichen setzen in einer Zeit, die entscheidend ist für die Zukunft nicht nur der Ukraine, sondern entscheidend ist für die Zukunft Europas. Die Ukraine will Frieden, Deutschland will Frieden, ganz Europa will Frieden. Und dieser Friede muss verhandelt werden. Er darf nicht diktiert werden.
2: Auch die Menschen in der Ukraine wünschen sich nichts sehnlicher als ein Ende des Krieges. Hoffnungsvoll jedoch sind sie nicht, denn Russland schickt weiter Drohnen anstatt Zeichen der Entspannung.
0: Das war unsere Korrespondentin Rebecca Barth aus Kiew. Die AfD ist in bundesweiten Umfragen mit Abstand stärkste Kraft. Ihr Ziel, irgendwann auch im Bund mit zu regieren. Die erste Etappe auf

0: dem Weg dorthin könnte Sachsen-Anhalt sein. Dort könnte es Ende des Jahres zu einer AfD-geführten Minderheitsregierung kommen. Die CDU in dem Bundesland spricht jetzt von konstruktiver Opposition, die man leisten wolle. Im ARD-Bericht aus Berlin hat mein Kollege Markus Preis den Magdeburger Fraktionsvorsitzenden Sven Schulze gefragt, warum er eine konstruktive Opposition jetzt ankündigt.
1: Ja, es geht ja jetzt am Ende darum, wie wir uns als CDU in einer Oppositionsrolle sehen und definieren. Und da geht es am Ende darum, dass man vor jeder Sitzung, wenn es dann die Themen gibt, auch diskutiert innerhalb der Fraktion, wie man sich zu diesen Themen verhält. Das, was wir in den letzten Jahren ja hatten, war die Situation, dass wir gesagt haben, wir wollen als Regierung keinerlei Unterstützung in irgendeiner Form von ganz links oder ganz rechts benötigen, um unsere Themen durchzusetzen. Wir sind jetzt in der Oppositionsrolle, aber wir haben noch nicht diesen Zeitpunkt. Jetzt geht es erstmal darum, dass die AfD überhaupt selbst sagen muss, wie sie in die Regierung kommen will. Und das werden wir in den nächsten Monaten sehr genau beobachten hier in Sachsen-Anhalt.
2: Aber bedeutet konstruktive Opposition, wir haben verstanden, Sie gucken sich das von Fall zu Fall an, aber dass im Laufe der Legislaturperiode dann die CDU auch mal konstruktiv mit der AfD stimmt?
1: Also uns geht es nicht darum, dass wir uns mit der AfD oder mit BSW, das sind ja die beiden, die hier in Sachsen-Anhalt eine Regierung bilden wollen, auch wenn sie das aktuell noch nicht so offen zugeben, das werden wir nicht anstreben, mit diesen beiden Parteien direkt zusammenzuarbeiten und zu sagen, wir wollen uns da irgendwo beteiligen. Das ist überhaupt nicht unser Ziel. Wir sehen unsere Rolle in der Opposition und das heißt, wir werden von Fall zu Fall auch schauen, wie wir uns zu einzelnen Themen hier verhalten als CDU. Im Landtag von Sachsen-Anhalt.
2: Sie haben das jetzt trotzdem nicht richtig beantwortet, aber ich frage Sie noch mal andersrum. Machen Sie das vor allen Dingen deswegen, um Ihre eigene Partei zusammenzuhalten, um zu verhindern, dass Leute, wenn Sie jetzt knallhart sagen, wir machen gar nichts, wir machen fundamental Opposition, dass dann Leute jetzt schon zur AfD gehen?
1: Das kann ich klar sagen. Es haben alle Abgeordneten der CDU mehrfach bestätigt, sowohl mündlich als auch schriftlich, dass sie diese ganzen Gerüchte, die da jetzt gestreut werden, ablehnen. Es wird keiner von der CDU zur AfD in irgendeiner Form wechseln. Da braucht auch die AfD nicht drauf hoffen. Wir sehen uns als Oppositionspartei. Es ist für uns eine Zäsur. Wir haben ein Wahlergebnis, was wir nicht nur nicht erwartet haben, sondern was am Ende wahrscheinlich auch in dem gesamten Strudel, den jetzt andere Landesverbände auch erleben, mit unter anderem zu begründen ist. Da müssen wir uns jetzt erstmal ordnen. Wir haben 24 Jahre Verantwortung getragen als Regierungspartei. Jetzt sind wir zum ersten Mal Opposition. Es schmerzt uns insgesamt, aber wir werden diese Rolle annehmen.
2: Können wir noch mal auf die Mehrheiten gucken, die es da gibt? Können Sie denn überhaupt wirklich für die CDU sprechen? Sie haben nur die Hälfte Ihrer Fraktionsmitglieder überhaupt bei der Wahl hinter sich vereinigt.
1: Ich bin ja aktuell nicht nur in der Funktion des Fraktionsvorsitzenden, sondern bis zum Parteitag, den wir in einigen Wochen haben, spreche ich ja auch für die Landespartei noch. Natürlich haben wir bei einer Wahl in der Fraktion, wenn man zwei Kandidaten hat, unterschiedliche Lager. Aber jetzt geht es uns darum, und das gilt für die gesamte Fraktion, ordentliche Arbeit in der Opposition zu machen. Und deswegen, das kann ich auch noch mal klar sagen, weil es alle Abgeordneten auch bestätigt haben, diese Avancen, die da von Teilen der AfD so unter der Hand nach dem Motto, wir sprechen da mit Leuten, die dann zu uns wechseln, das ist ganz klar nicht der Fall. Die AfD weiß selber, dass sie ein Problem hat, nämlich das, dass sie keine Mehrheit hat, dass sie vor der Wahl gesagt hat, ohne eigene Mehrheit will sie gar nicht regieren. Jetzt macht sie es trotzdem, das ist so hinzunehmen. Sie weiß aber, dass sie jetzt von Frau Wagenknecht abhängig ist. Das heißt, Sarah Wagenknecht und das BSW, diese fünf Abgeordneten, das ist das Zündern an der Waage. Und wenn die AfD diese Verantwortung jetzt auf sich nehmen will, dann wird sie zukünftig 5 Jahre lang vollumfänglich abhängig davon sein, was Frau Wagenknecht aus dem Saarland oder Berlin hier vorgibt.
2: Ich möchte noch einmal kurz auf die konstruktive Opposition zu sprechen kommen, die Sie angekündigt haben. Ihre Partei hat einen Beschluss, Unvereinbarkeit mit der AfD und auch mit der Linken. Im Koalitionsvertrag steht, dass beide Koalitionspartner, also die Union und die SPD, auf allen Ebenen jede Zusammenarbeit mit verfassungsfeindlichen, demokratiefeindlichen und rechtsextremen Parteien ausschließen. Ist das für Sie keine Maßgabe, wenn Sie in Sachsen-Anhalt demnächst Oppositionspolitik machen?
1: Ja, dem widerspreche ich ja auch gar nicht. Es geht ja nicht darum, dass wir eine Zusammenarbeit in irgendeiner Form anstreben. Zusammenarbeit hieße beispielsweise, dass man sich abspricht bei Gesetzen oder bei anderen Dingen. Das haben wir nicht vor, sondern wir werden die Themen, die dann jeweils im Landtag diskutiert werden, als CDU bewerten und werden uns ausschließlich unsere Meinung dazu bilden und werden dann auch schauen, wie wir diese Meinung entsprechend in den Ausschüssen und natürlich auch im Plenum des Landtages von Sachsen-Anhalt vertreten. Also es ist hier überhaupt nicht angestrebt, das will ich auch ganz klar sagen, dass man sich in irgendeiner Form abspricht, sondern es geht ausschließlich darum, dass wir uns eine Meinung der CDU Sachsen-Anhalt im Landtag von Sachsen-Anhalt bilden.
0: Sagt der CDU-Landesvorsitzende in Sachsen-Anhalt Sven Schulze im ARD-Bericht aus Berlin.
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0: Und das Wetter muss ich Ihnen jetzt gerade schuldig bleiben. Das habe ich nämlich gerade nicht vorlegen, aber das macht nichts. Wir fahren einfach fort und das Wetter kommt natürlich auf jeden Fall gleich. Bei den Präsidentschaftswahlen in Brasilien hat Herausforderer Flavio Bolsonaro die Nase vorne mit 47% vor Amtsinhaber Lula mit 45%. Damit konnte Bolsonaro im Vergleich zu den Prognosen das Ergebnis zu seinen Gunsten umkehren. Nun geht es also am 25. Oktober in die Stichwahl. Anne Herberg berichtet vom Verlauf des gestrigen Wahltages.
1: Das Wetter hat es gut gemeint mit diesem Wahlsonntag in Rio. Nach Wochen mit viel Regen endlich etwas Sonne. Doch die Stimmung vor dem Wahllokal im Fußballclub Fluminense ist angespannt. Wir stehen erneut vor einer Richtungsentscheidung, sagt die Anwältin Marina Mendonça Ferraz. Wir müssen das ganze Land im Blick haben, nicht nur unsere eigene persönliche Lebensrealität. Lula macht auch Politik für Menschen, die sozial benachteiligt sind. Und außerdem haben wir unter der Regierung von Bolsonaro, dem Vater, dunkle Zeiten in Brasilien erlebt. Ich will diesen Rückschritt nicht. Edson Terra Cunha Jr., gekleidet in Brasilien-Trikot, sieht das ganz anders. Das Land ist in den letzten 4 Jahren in eine riesige Wirtschaftskrise und in eine moralische Krise gestürzt. Es gibt viel Korruption und dann ist da noch das Problem der zunehmenden Gewalt. Niemand hält es mehr aus, wie es im Land zurzeit zugeht. Erneut findet die Wahl in Brasilien in einem Klima der politischen Polarisierung statt. Erneut heißt es Lula oder Bolsonaro Junior. Neben der Bekämpfung von Kriminalität ging es im Wahlkampf auch um eine mögliche Einmischung der USA in die Wahl. Als einziges großes Land in Südamerika ist Brasilien dem Rechtsruck in der Region noch nicht gefolgt. Es geht um die Definition einer Vision für Brasilien, so der Linkspolitiker Lula da Silva bei der Stimmenabgabe. Mit 80 Jahren strebt er eine vierte Amtszeit an, wirbt für den Ausbau von Sozialprogrammen und pocht auf die Souveränität Brasiliens. Das Volk muss sich entscheiden zwischen der Stärkung der demokratischen Ordnung oder der Barbarei. Sein Herausforderer Flavio Bolsonaro, Sohn des Ex-Präsidenten Jair Bolsonaro, der wegen des Versuches eines Putsches nach seiner Wahlniederlage 2022 zu 27 Jahren Haft verurteilt wurde und nun in Hausarrest sitzt. Der Sohn präsentiert sich als moderateren Erben. Den Vater will er im Fall eines Wahlsieges begnadigen. Brasilien braucht einen Wandel. Brasilien hält so viel Leid, so hohe Steuern, so viel politische Verfolgung nicht mehr aus. Brasilien muss wachsen. Ich möchte das brasilianische Volk befreien. Dabei lehnen je nach Statistik rund 40-50% der Wähler beide Kandidaten ab, hätten sich eine Alternative gewünscht. Die Entscheidung fällt in einer Stichwahl Ende Oktober.
0: Anne Herberg berichtete über die Wahl in Brasilien.
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0: Und jetzt kommen wir, wie versprochen, zum Wetter für heute Montag, den 5. Oktober. Tagsüber in den Alpen und im Vorland anfangs schauerartiger Regen. Einzelne Gewitter sind nicht ausgeschlossen. Die lassen dann bis zum Nachmittag nach. Sonst nachteils zäher Nebelauflösung, überwiegend sonnig oder nur locker bewölkt. Im Norden zeitweise stark bewölkt, aber auch weitgehend trocken. Die Höchstwerte 17 bis 23 Grad. Und die Temperaturen deutscher Städte zur Stunde. In Kiel 10 Grad, Hamburg 9 Grad, Rostock 8 Grad, in Hannover auch 8 Grad, Magdeburg 7 Grad, Berlin 9 Grad, Kassel 7 Grad, Köln 10 Grad, Frankfurt am Main 9 Grad, Erfurt 7 Grad, Saarbrücken 11 Grad, Nürnberg 9 Grad, Dresden 9 Grad, Stuttgart 13 Grad, Freiburg 15 Grad und München meldet 14 Grad.

0: Es wird gleich 4.19 Uhr. Guten Morgen.
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0: Und wir blicken nun in das Bürgerkriegsland Jemen. Die vom Iran unterstützten Houthi-Milizen konnten dort zuletzt ja auftrumpfen mit Angriffen auf saudische Öl- und Hafenanlagen sowie mit einem Vorstoß auf das bis dahin von der international anerkannten Regierung kontrollierte Küstengebiet an der Seefahrtstraße von Bab al-Mandab. Mit den bekannten Konsequenzen: Preisverschärfung auf dem Ölmarkt, die stieg weiter. Saudi-Arabien als ein Gegner der Milizen hat bisher noch wenig unternommen. Die USA haben sich herausgehalten, da die Waffensysteme im Irankrieg, kann man ja eher sagen, knapp geworden sind. Die Regierung des Jemen, die derzeit in Aden ihren Sitz hat, hat nun eine Offensive gegen die Houthi-Miliz gestartet, wie Anna Osius berichtet.
2: Es ist eine offene Kriegserklärung. Die international anerkannte Regierung im Jemen beginnt eine umfassende Militäroffensive gegen die Houthi-Miliz. Die Einsätze erstreckten sich auf alle Frontlinien des Landes, erklärte Rashad Al-Alimi, Mitglied des präsidialen Führungsrats. Wir übernehmen nationale Verantwortung, um der terroristischen Houthi-Miliz entgegenzutreten. Dies geschieht, nachdem alle Möglichkeiten für einen Waffenstillstand ausgeschöpft sind, sich weiterhin Waffen außerhalb staatlicher Kontrolle befinden und eine anhaltende terroristische Bedrohung für die staatliche Souveränität, die Sicherheit der Bürger, die Region sowie die internationalen Schifffahrtswege besteht. Er habe die Armee und alle militärischen Verbände angewiesen, mit der Mission zu beginnen, erklärte Al-Alimi und rief die Bevölkerung in den Houthi-Gebieten auf, mit der Armee zu kooperieren. Anhängern der Houthi, die ihre Waffen niederlegen wollen, versprach er freies Geleit. Es ist offensichtlich, dass diese Rede einer Kriegserklärung gleichkommt, so Ahmed Al-Shalafi, Redakteur für den Jemen bei Al Jazeera. Dies war eine Kriegsrede, die sich an das Volk und an die jemenitischen Regierungstruppen richtet, an die gesamte jemenitische Bevölkerung, unabhängig davon, ob sie in Houthi oder in staatlich kontrollierten Gebieten lebt. Das Ziel der Mission sei es, das Land aus dem Griff der Houthi-Miliz zu befreien, sagt die international anerkannte Regierung. Doch das dürfte schwieriger werden als gesagt. Der anhaltende Konflikt der vergangenen Jahre im Jemen hat gezeigt, dass die Houthi mit ihrer Guerilla-Taktik schwer zu besiegen sind, trotz internationaler Militärkoalition unter Führung Saudi-Arabiens. Jetzt ist der Konflikt erneut eskaliert. Die Houthi kontrollieren weite Teile im Norden und Nordwesten des Jemen und konnten kürzlich auch die komplette Westküste des Jemen erobern. Damit gewann die mit dem Iran verbündete Miliz starken Einfluss über die strategisch wichtige Meerenge Bab el-Mandab und können damit den Schiffsverkehr stören. Saudische Schiffe bekommen eine Seeblockade zu spüren und können kein Öl mehr durch die Meerenge exportieren. Die Houthi griffen auch an diesem Wochenende erneut Saudi-Arabien mit Drohnen an, diesmal die staatliche Ölfirma Saudi Aramco. Die Miliz erklärte ihre volle Kampfbereitschaft. Wir werden weiterhin die Stützpunkte des kriminellen saudischen Feindes sowie dessen Ölanlagen mit dem Jemen hergestellten Raketen und Drohnen angreifen, so ein Houthi-Sprecher. Und unsere Waffen schaffen es, Ziele präzise zu treffen und westliche Abwehrsysteme erfolgreich zu durchdringen. Im Gegenzug gab es saudische Luftangriffe auf die jemenitische Hauptstadt Sana'a. Seit Wochen liefern sich die verfeindeten Lager im Jemen heftige Gefechte mit verheerenden Folgen für die Zivilbevölkerung. Laut UN sind mittlerweile rund 150.000 Menschen auf der Flucht vor der Gewalt. Den Geflüchteten mangelt es an allem. Die Versorgung gilt als katastrophal, es droht eine Hungersnot. Und durch die neue Eskalation dürfte sich die humanitäre Lage im Jemen weiter verschärfen.
0: Anna Osius informierte, und wir kommen zu einem ganz anderen Thema. Im Unterricht, da plagen sich viele Schüler mit Fächern wie Mathe, mit Deutsch oder Englisch oder auch anderen. Die meisten kommen vielleicht damit klar, aber für manche Kinder ist der Gang in den Unterricht der blanke Horror, weil sie von ihren Mitschülern gemobbt werden. Sandra Limoncini hat in deutschen Klassenzimmern recherchiert und schildert, wie man auch damit umgehen kann, wenn die Klassenkameraden einen das Leben zur Hölle machen.
3: Also viele werden dadurch unsicher, traurig, fühlen sich unwohl.
4: Also dass die Menschen sich vor allem ein bisschen hilflos fühlen, weil sie halt, selbst wenn manchmal gesagt wird, hey, mir reicht es, ich möchte nicht mehr, dass es passiert, teilweise wird es ja trotzdem noch gemacht.
5: Zum Beispiel könnte ich mir vorstellen, dass Leute sich auch selber schämen dann.
6: Das ist ein sehr, sehr trauriges Gefühl. Ein sehr, sehr einsames Gefühl, weil man das Gefühl hat, dass man niemand anderen mehr hat.
7: Das sind Nora, Sophie, Marlene und Elia. Schüler und Schülerin des Gymnasiums Holzkirchen bei München. Sie erzählen, wie es Jugendlichen gehen kann, die gemobbt werden. Treffen kann es tatsächlich jeden. Daniela Frey von der Brücke in München macht Konfliktbearbeitung an Schulen und sagt:
8: Es kommt gar nicht so sehr auf die Persönlichkeit an, sondern auf den Stand in der Gruppe. Das heißt, wenn ich in der Gruppe Freunde habe, vernetzt bin, dann wird mir tendenziell kein Mobbing passieren. Wenn ich aber alleine dastehe, dann hat das tendenziell Auswirkungen darauf. Heißt auch nicht, dass Mobbing passieren muss, aber es hat nichts mit der Persönlichkeit an sich zu tun.
7: Die Anzeichen dafür können vielfältig sein und auch sehr unterschiedlich, weil jeder Mensch anders darauf reagiert. Wenn Eltern glauben, dass ihr Kind von Mobbing betroffen ist, sollte man zuallererst mit der Schule sprechen und seinen Verdacht äußern. Die meisten Schulen sind mit dem Problem vertraut. Und zuallererst, sagt Axel Kisters, Schulleiter am Gymnasium Holzkirchen, muss man eins:
9: Ernst nehmen, ja. Wir hören uns das an. Wir haben natürlich die Klassenleiter, wir haben Verbindungslehrer, wir haben eine Schulsozialarbeiterin, die ein ganz offenes Ohr hat, wie alle Lehrer, das darf ich so sagen, oder auch eine Schulpsychologin. Und dann kommt es drauf an. Und dann kann man natürlich noch einen Schritt weiter gehen. Dann kommen die disziplinären Geschichten. Und das ist eben da wichtig, das ernst zu nehmen, der Sache nachzugehen. Und ja, die Eltern kommen, weil zu Hause eine Not ist.
7: Konflikte in Schulen oder Klassen sind grundsätzlich normal. Und ein Streit, auch ein heftiger, zwischen zwei Schülern, ist nicht gleich systematisches Mobbing. Als Eltern kann man etwas tun, um sein Kind stark zu machen, ihm einen sicheren Raum bieten, das Gefühl geben, es wird geliebt, so wie es ist, und Konflikte auszuhalten und auszuräumen. Aber auch Klassenlehrer können ihren Teil beitragen.
8: Die Lehrkraft hält den Werterahmen für eine Klasse. Und der Werterahmen ist genau das, wie gehen wir miteinander um und wie gehen wir auch nicht miteinander um. Und es ist präventiv total wichtig zu sagen, wenn ich etwas sehe, was meinem Werterahmen hier widerspricht, das auch anzusprechen und zu sagen, so möchte ich nicht, dass wir miteinander umgehen. Das ist die beste Prävention überhaupt für Mobbing.
0: Mobbing in der Schule, das war eine Reportage von Sandra Limoncini.
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10: Mit Moritz Kühn. 4 Spiele, 5 Punkte. Das ist die Ausbeute der deutschen Fußballnationalmannschaft unter dem neuen Bundestrainer Jürgen Klopp. Beim Nations League-Spiel in Griechenland kam die DFB-Elf nicht über ein torloses Unentschieden hinaus. André Siems.
11: Es hätte so viel mehr drin sein können eigentlich als ein 0:0 in Griechenland in Thessaloniki. Aber in den zweiten 45 Minuten sind den Deutschen ein bisschen die Körner ausgegangen. Das sah noch anders aus im ersten Durchgang. Deutschland mit 63% Ballbesitz ist 3 Kilometer mehr gelaufen als die Griechen und hatte 13:1 Torschüsse. Allein da hätte man eigentlich schon mit 1:0 in Führung gehen können. Scherhand, Wirtz und auch Burkhardt mit guten Gelegenheiten, aber der Ball wollte nicht reingehen. Zweite Halbzeit mit der Hereinnahme von Karezas von Borussia Dortmund wurde das Spiel der Griechen ein bisschen variabler. Trotzdem die Deutschen noch mit 2 Chancen von Scherhand und Treu. Aber wieder war es nichts, nur ein 0:0 zwischen Griechenland und Deutschland in einem Spiel, in dem viel mehr drin gewesen wäre.
10: Weiter geht's für die deutsche Mannschaft am 13. November. Das vorletzte Nations League-Gruppenspiel, und zwar in Serbien. Die Serben sind weiterhin ohne Punkt Tabellenletzte nach der 1:2-Niederlage in den Niederlanden. Die Niederländer führen die Gruppe an, vor den punktgleichen Griechen und 3 Zähler dahinter auf Platz 3 Deutschland. Nur die besten 2 Teams schaffen am Ende der Vorrunde den Sprung ins Viertelfinale. Im Viertelfinale beim Tennisturnier in Peking ausgeschieden Alexander Zverev. Der Weltranglistenzweite aus Hamburg musste sich in 3 Sätzen dem Rekord-Grand-Slam-Sieger Novak Djokovic geschlagen geben. Franziska Schork mit den Einzelheiten.
12: Alexander Zverev muss den Traum von der Übernahme der Weltranglistenspitze erstmal vertagen. Zverev startete zwar stark und sicherte sich den ersten Satz, doch Djokovic war im Anschluss stärker. Der 39-Jährige zeigte trotz zuletzt gesundheitlichen Problemen eine beeindruckende Leistung. Für Djokovic ist der Erfolg in 2 Hinsichten besonders. Er hat sein 32. Match in Serie beim Turnier in Peking gewonnen und damit einen historischen Rekord aufgestellt. Für Zverev war es im 15. Duell mit Djokovic dagegen bereits die 10. Niederlage.
10: Durch die verletzungsbedingte Absage von Jannik Sinner für das Masters in Shanghai hat Zverev trotzdem noch Chancen, in diesem Jahr die Nummer 1 der Welt zu werden. Dafür braucht er aber in den kommenden Wochen gute Ergebnisse. Ein sehr gutes Ergebnis hat Formel-1-Pilot Max Verstappen eingefahren. Beim Rennen in Malaysia schnappte er sich seinen ersten Saisonsieg. klingt erstmal unspektakulär, aber dieses Rennen hatte es in sich, wie unser Kollege Achim Scheu beobachtet hat.
13: Ja, das war schon ziemlich chaotisch da in Malaysia. Zuerst heftige Regenfälle, dann Setup-Probleme mit den Turboladern bei mehreren Autos. Mit über 100 Minuten Verzögerung ging es dann endlich los auf der anfangs noch nassen Strecke in Malaysia. Und der Rennverlauf war vor allem zu Beginn insgesamt recht chaotisch. Dadurch war es aber auch sehr spannend. Zwei Safety-Car-Phasen, viele Boxenstops. Max Verstappen kam am besten mit den Bedingungen klar. Der erste Saisonsieg für den Niederländer im Red Bull vor dem WM-führenden Kimi Antonelli im Mercedes. Dessen Teamkollege George Russell schied kurz vor Rennende auf Rang 3 liegend aus. Die beiden Ferrari von Lewis Hamilton und Charles Leclerc, die Nutznießer am Ende auf den Rängen 3 und 4. Der Deutsche Nico Hülkenberg wurde im Audi 11. Er verpasste die Punkte wieder einmal.
10: Nächste Chance auf WM-Punkte gibt es schon am kommenden Wochenende, und zwar beim Rennen in Singapur. Viele Punkte auf dem Konto hat Handball-Bundesligist Magdeburg. Der deutsche Meister ist vorerst wieder Tabellenführer nach dem 35:28 Sieg gegen Erlangen. Außerdem hat Lemgo beim TVB Stuttgart gewonnen und ist auf Rang 7 vorgerückt. Und in der noch frischen Basketball-Bundesliga-Saison hat sich Bayern München den dritten Sieg im dritten Hauptrundenspiel geschnappt. 113:60 gegen Oldenburg. 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
0: Das war Moritz Kühn mit dem Sport, und wir bleiben noch ganz kurz sportlich. Der portugiesische Nationaltrainer Jorge Jesus hat gesagt, dass Cristiano Ronaldo doch gerne in die Nationalmannschaft zurückkehren könnte. Der war ja bekanntlich neulich vom Nations League-Turnier abgereist, weil er nicht eingesetzt war gegen Dänemark und dann ziemlich schnell die Konsequenzen gezogen hat. Bisher hat sich Ronaldo noch nicht geäußert, aber da kann man ja sehen, was Prominenz bewirkt. Mitte November wird dann Portugal das Rückspiel gegen Dänemark bestreiten. Mal schauen, ob sich der Starfußballer bis dahin meldet.
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14: Um 4.30 Uhr mit Wolfgang Berger. Kanzler Merz hat an seine Kolleginnen und Kollegen in der schwarz-roten Koalition appelliert, die Regierung zusammenzuhalten. In der ARD-Sendung Bericht aus Berlin sagte er, alle müssten ein Interesse daran haben, dass Deutschland weiter stabil regiert werde. Ganz Europa hänge von der Stabilität in Deutschland ab. Merz drängte darauf, nun bei den Reformen der Sozialsysteme voranzukommen und bis zum Jahresende die notwendigen Entscheidungen zu treffen, vor allem für die Rentenversicherung. Die Vorschläge dazu lägen gut ausgearbeitet auf dem Tisch. Der Kanzler sagte weiter, er hoffe sehr, dass es gelinge, sie so durchzusetzen. Jemens international anerkannte Regierung hat eine militärische Großoffensive gegen die Houthi angekündigt. Die Miliz hatte in den vergangenen Wochen die Angriffe gegen Ölanlagen Saudi-Arabiens verstärkt. Außerdem besetzten die Kämpfer Inseln in einer Meerenge im Roten Meer, die für den Welthandel wichtig ist. Das Mitglied des präsidialen Führungsrats der Regierung Al-Alimi sagte im staatlichen Fernsehen, dass er die von den Houthis kontrollierten Gebiete zurückerobern will. Aus Kairo Iris Völlnagel.
15: Die Armee, Sicherheitsbehörden und militärische Verbände seien angewiesen, mit der Ausführung der Mission zu beginnen, bis das Land aus dem Griff der Houthi-Miliz befreit sei, so Al-Alimi. Die Menschen, die in den von den Houthi besetzten Gebieten leben, forderte er auf, mit den jemenitischen Streitkräften zu kooperieren. Eigenen Angaben zufolge haben Regierungstruppen Angriffe auf die von den Houthi kontrollierte Hauptstadt Sana'a sowie auf die Stadt Taiz im Südwesten des Landes ausgeführt.
14: Im Bundestag geben heute die Präsidenten der drei deutschen Nachrichtendienste Auskunft zur Arbeit ihrer Behörden. Dabei dürfte es schwerpunktmäßig um Spionage, Sabotage und Staatsterrorismus durch Russland gehen. Weiteres Thema wird voraussichtlich eine Gesetzesnovelle sein, die das Kabinett beschlossen hat. Sie sieht vor, dass das Bundesamt für Verfassungsschutz und der für die Auslandsaufklärung zuständige Bundesnachrichtendienst zusätzliche Befugnisse erhalten. Die neue E-Auto-Prämie ist bisher an 100.000 Antragsteller ausgezahlt worden. Umweltminister Schneider sagte der Bild-Zeitung, das Förderprogramm habe die Erwartungen weit übertroffen. Jedes zusätzliche Elektroauto mache Deutschland unabhängiger von teuren Ölimporten und internationalen Konflikten. Seit Mai kann die Prämie von maximal 6.000 Euro beantragt werden. Die Summe hängt von Fahrzeug, Einkommen und Familiengröße ab. Die Regierung will mit dem Programm bis 2029 den Kauf von bis zu 800.000 E-Autos fördern. Das Wetter in Deutschland. Am Tage überwiegend freundlich, ganz im Norden und Süden jedoch wechselhaft 17 bis 25 Grad. Dienstag im Norden bewölkt mit Schauern.

0: Sonst überwiegend heiter bei 18 bis 25 Grad. Das waren die Nachrichten.
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2: Und da schauen wir ganz kurz aktuell auf die Straßen. Die A9 Nürnberg Richtung Halle-Leipzig ist zwischen Münchberg Nord und Hof West nach einem Unfall gesperrt. Die Umleitung führt über die U93 und über die U95. Und die A67 Mönchhof Dreieck Richtung Darmstadt ist zwischen Mönchhof Dreieck und Rüsselsheimer Dreieck nach einem Unfall weiterhin gesperrt. Und dann haben wir noch die die B3 Marburg, die Schnellstraße, ist zwischen Marburg Süd und Marburg Mitte wegen Personen auf der Fahrbahn gesperrt. Soweit also aktuelles vom Verkehr. Ihnen eine gute und sichere Fahrt.
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2: Vom Norddeutschen Rundfunk, mein Name ist Detlef Karg. Guten Morgen. In Thüringen wird erst im Jahr 2029 wieder ein neuer Landtag gewählt, wenn alles nach Plan läuft und die Koalition aus CDU, der Ex-BSW-Fraktion mit dem jetzigen Namen Thüringen gerecht und der SPD bis dahin hält. Aber was, wenn sie platzt? Das ist ja auch jederzeit möglich. Derzeit gibt es in dem Bundesland nämlich keinen Landeswahlleiter. An die Stelle ist schon seit einem Jahr vakant, was bei vielen nicht mehr gut ankommt in der Politik. Jan Breuer berichtet.
3: Die Nachricht kam überraschend an diesem 14. Oktober vergangenen Jahres.
4: Der frühere Thüringer Innen- und Justizminister Holger Poppenhäger ist tot. Das teilte das Innenministerium mit. Poppenhäger wurde 68 Jahre alt.
3: Holger Poppenhäger war von 2009 bis 2017 Minister in der Thüringer Landesregierung. Danach war er Präsident des Landesamtes für Statistik und Landeswahlleiter. Seit seinem Tod ist die Stelle unbesetzt und wird es zumindest noch eine Weile bleiben. Das erfuhr der linken Landtagsabgeordnete Sascha Bielei in der vergangenen Regierungsbefragung von Ministerpräsident Mario Vogt, der sehr lobend über den Vizepräsidenten Knut Demmler sprach.
5: Wir haben jemanden, der mit der Aufgabe betraut ist. Die macht er auch auf eine exzellente Art und Weise, ist auch mit der kommissarischen Führung betraut und da glaube ich, muss man nicht insinuieren, dass was nicht funktioniert. Im Gegenteil, gehen Sie auf die Webseite des Landesamtes für Statistik, da werden Sie sehen, da wird jede Woche im mehrfachen Takt Buch geführt über das, wie toll unser Bundesland ist.
3: Dem Oppositionspolitiker Sascha Bielei reicht die Antwort nicht. Ganz im Gegenteil, für ihn ist sie belegt dafür, dass
6: die Landesregierung offensichtlich kein Interesse daran hat, die Funktionsfähigkeit des Staates sicherzustellen, weil die nur mit sich selbst beschäftigt sind. Ein guter Ministerpräsident hätte schon zeitnah dafür gesorgt, dass die Stelle auch wieder nachbesetzt wird.
3: Das Landesamt für Statistik ist im Kommunalministerium angesiedelt. Geführt wird das von Georg Mayer von der SPD. Dort will man von Versäumnissen oder Selbstbeschäftigung nichts wissen. Die Suche nach einem Nachfolger von Holger Poppenhäger laufe seit Juli, sagt Staatssekretär Norman Müller. Die Stelle sei ausgeschrieben worden, es habe mehrere Bewerbungen gegeben. Derzeit werde geprüft.
7: Es ist natürlich, um im Rahmen der besten Auslese auch eine Entscheidung treffen zu können, dann erforderlich entsprechende Beurteilungen auch einzuholen. Und das ist das Verfahren, in dem wir uns gerade befinden, die Beurteilungslage herzustellen, sodass dann auch eine Auswahlentscheidung getroffen werden kann.
3: Wann die Prüfungen abgeschlossen sein werden und ein neuer Präsident oder eine neue Präsidentin des Landesamtes für Statistik gefunden ist, dazu kann und will Norman Müller keine Vorhersage treffen, zumal eine Verlängerung des Verfahrens nicht ausgeschlossen ist.
7: Da ist eine Prognose halt schwierig, weil ich ja auch nie ausschließen kann oder wir nie ausschließen können, dass nach der Auswahlentscheidung dann auch noch mal eine gerichtliche Überprüfung dieser Auswahlentscheidung stattfindet, sodass das ja zum jetzigen Zeitpunkt ein Blick in die Glaskugel wäre und das unseriös wäre, jetzt mit irgendeinem Zeitpunkt zu agieren.
3: Die Vorsicht des Staatssekretärs ist begründet. Mit juristischen Verzögerungen bei der Neubesetzung herausgehobener Ämter hat Thüringen bereits Erfahrungen gemacht, erst jüngst. Durch Klagen eines abgelehnten Bewerbers war die Stelle des Polizeipräsidenten fast 4 Jahre vakant.
2: Aus Erfurt war das Jan Breuer.
1: Wirtschaft.
2: Die bekannten Tech-Milliardäre wie etwa Elon Musk, Bill Gates oder Jeff Bezos haben eines gemeinsam. Sie investieren in Raumfahrt, digitale Plattformen und jetzt auch vor allem in künstliche Intelligenz. Es gibt natürlich auch weniger prominente Milliardäre oder Multimillionäre, die ebenfalls ihr Kapital in große Projekte stecken. Fußballclubs liegen da seit einiger Zeit im Trend. Unser Autor Noel Schmidt aus der ARD-Finanzredaktion schildert, wie das

0: das besser machen,
1: sagt Ben Harburg in einer ARD-Sportschau-Doku. Amazon-Gründer Jeff Bezos macht es gerade mit einer Investorengruppe vor. Umgerechnet investieren sie rund 2,4 Milliarden Euro für 38% des FC Liverpool. Der Club wird damit schätzungsweise auf gut 6,4 Milliarden Euro bewertet. Damit das neue Spielzeug nicht nur Geld verschlingt, sondern auch an Wert gewinnt, braucht es einen Plan. Schritt 1: den richtigen Verein finden. Oliver Roth, Ex-Fußballprofi und heute Kapitalmarktexperte bei der Oddo BHF Bank, schaut zuerst auf die Grundlagen.
2: Als allererstes würde ich mir natürlich mal das Management des Vereins anschauen und auch natürlich darauf achten, ob die Verträge langfristig sind. Scouting-Abteilung würde ich mir als erstes mal anschauen, auch die finanzielle Grundstruktur des Vereins.
1: Denn Investoren analysieren Fußballclubs wie DAX-Konzerne. Management, Vermarktung, Controlling und Personalentwicklung. Schritt 2. Das Geschäftsmodell des Clubs optimieren. Ein wichtiger Hebel: Talente finden, entwickeln und teuer verkaufen, so Roth. Dazu kommen weitere Einnahmequellen. Kapitalmarktexperte und Ex-Fußballer Jürgen Mollner von RoboMarkets sagt:
3: Es geht los mit TV- und Medienrechte. Wir liegen in Deutschland ca. bei 1,2 Milliarden und die machen fast 20% aus. Das ist das Nonplusultra.
1: Und auch das Stadion soll möglichst jeden Tag Geld einbringen. Real Madrid zeigt laut Mollner, wie es funktioniert.
3: Die haben das umgebaut und die haben zum Beispiel vor dem Umbau 160 Millionen mit dem Stadion verdient und haben dann 360 Millionen verdient, also 200 Millionen mehr. Warum? Sie haben eine Mall reingebaut, sie haben Konzerte, das Stadion vermietet für Events.
1: Schritt 3: den Wert des Clubs steigern, die große Investmentwette. Wie weit das gehen kann, zeigt Como 1907. Die indonesische Unternehmerfamilie Hartono kaufte den Verein 2019 für rund 800.000 Euro in Italiens vierter Liga. Heute spielt Como Champions League. Dafür sollen weitere 300 Millionen Euro investiert worden sein. Vor allem in den Aufbau einer Lifestyle-Marke rund um Mode und das Lebensgefühl am Comasee. Trotzdem bleibt Fußball schwer kalkulierbar, auch für Kapitalmarktexperte Oliver Roth.
2: Man kann natürlich Strukturen schaffen, die eine hohe Wahrscheinlichkeit generieren, dass man Erfolg hat. Aber alles, was auf dem Fußballplatz stattfindet, ist schwer kalkulierbar.
1: Genau darin liegt Risiko und Reiz zugleich. Die Tech-Milliardäre versuchen Vereine mit Geld, Management-Know-how und

0: gründeten sie einen Fußballverein, für den vielleicht irgendwann irgendjemand mehr Geld bezahlt als sie selbst.
1: Fußball und das große Geld, das war ein Bericht von Noel Schmidt.
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1: Die Zahl Ostdeutscher in Spitzenpositionen in Deutschland ist weiter gering. Sie ist zwar gestiegen, bleibt aber hinter dem proportionalen Bevölkerungsanteil zurück. Das gilt auch für die Wissenschaft. Bislang gab es an den 81 Universitäten in Deutschland keinen Rektor und keine Rektorin mit ostdeutscher Biografie. Seit dem 1. September hat sich das ausgerechnet an der Hochschule Magdeburg-Stendal geändert, die ja in den neuen Bundesländern liegt, in Sachsen-Anhalt. Dort ist die Professorin Susanne Borkowski als Rektorin nominiert worden. Meine MDR-Kollegin Susanne Böttcher hat Borkowski gefragt, was ihr durch den Kopf ging, als sie ernannt wurde.
3: Das war schon ein großer Moment, aber das war weniger Euphorie, sondern mehr mit dem Bewusstsein, dass damit natürlich viel Verantwortung verbunden ist. Der Senat hat mich mit großer Mehrheit gewählt. Das ist ein Vertrauensbeweis der Hochschule. Und Vertrauen ist natürlich auch leichter zu verlieren, als wirklich zu gewinnen. Und das weiß ich und das trage ich natürlich mit mir auch in Bezug auf das Amt.
4: Sie haben die Bedeutung der freiheitlich-demokratischen Grundordnung betont bei Ihrem Antritt. Taten Sie das auch mit Blick auf die Landtagswahl in Sachsen-Anhalt?
3: Die freiheitlich-demokratische Grundordnung habe ich nicht mit Blick auf die Wahl betont, sondern mit dem Wissen, dass wir sie brauchen. Und ich erlebe Hochschule seit vielen Jahren und Hochschule funktioniert nur mit dieser Freiheit in der Wissenschaft. Deswegen ist das kein neuer Gedanke wegen der Wahl, sondern es ist eine fundamentale Bedingung für Hochschule und für Wissenschaft. Und mir ist es wichtig, da auch zu sagen, es ist für die Hochschule, die ich leiten will. Das ist der Boden, auf dem wir agieren. Und das werde ich auch verteidigen, wenn es sein muss.
4: Nun haben Sie das schöne Bild des Bodens genommen, auf dem ja möglichst was wachsen soll. Glauben Sie, dass das gehindert wird durch so eine starke AfD in Sachsen-Anhalt?
3: Politische Veränderungen bringen immer Veränderungen auch in den einzelnen Strukturen mit sich. Und das wird auch so sein mit der Veränderung, die uns jetzt bevorsteht. Und deshalb ja, politische Veränderungen beeinflussen und sie werden auch uns jetzt beeinflussen. Aber es gibt, glaube ich, einen Unterschied zwischen beeinflussen und bestimmen. Und da muss man ganz klar sagen, es gibt bestimmte Dinge, die können wir nicht kontrollieren. Also wir können das Wahlergebnis nicht kontrollieren, was es im Land gibt. Wir können die ministeriale Zusammensetzung nicht bestimmen. Wir können auch nicht kontrollieren, wie die Gesetze aussehen werden. Wir können vielleicht auch nicht kontrollieren, wie die politische Stimmung ist, aber das können wir schon auch als Hochschulen, denke ich, ein Stück weit beeinflussen, indem wir eben schauen, für welche Werte setzen wir uns ein, welche Werte vermitteln wir auch an die Studierenden, wie gehen wir miteinander um. Und deswegen ist so die Aufgabe auch, was kann ich tatsächlich kontrollieren, um was kann ich mich kümmern, auch als Rektorin einer Hochschule. Und dann ist es vor allen Dingen etwas, ich kann bestimmen, wie die Hochschule geleitet wird, also wie wir miteinander umgehen, wie Entscheidungen getroffen werden. Ich kann bestimmen mit dem Team, mit dem Senat der Hochschule, welche Werte wir auch verankern. Das ist also eine Hochschulautonomie, die wir auch haben. Wir können schauen, eben, wie wir mit unseren Mitarbeitenden, mit den Studierenden umgehen, welche Gruppen von Studierenden wir auch an der Hochschule haben, wie wir Studierendenleben auch gestalten. Und wir können eben auch kontrollieren oder wir können auch schauen, wie wir umgehen mit den Unsicherheiten, die auch natürlich solche Wahl mit sich bringt und was wir als Hochschule dort auch tun können, um ein Stück weit Sicherheit zu geben.
4: Was haben Sie sich für die kommenden 4 Jahre vorgenommen?
3: Für die kommenden 4 Jahre gibt es so 3 große Punkte, mit denen ich auch angetreten bin in der Wahl. Das erste ist diese Frage nach Studierendenbedingungen. Also Studium lebt natürlich von den Studierenden und wie wollen wir uns aufstellen, also auch für die Studierenden. Ein großes Thema ist für uns die Frage der Bildungswege, also die Durchlässigkeit zu stärken, nicht nur auf die zu schauen, die so ganz klassisch nach dem Abitur kommen, sondern eben mit unterschiedlichen Bildungskarrieren sich weiterentwickeln wollen. Das ist für uns ein ganz wichtiges Thema. Ein wichtiges Thema im Bereich Studium ist auch das Thema interdisziplinäre Lehre. Also dort viel mehr verzahnen als versäultes Studium. Wir versuchen das gerade schon so an bestimmten Punkten. dass Kollegen, Kolleginnen aus den unterschiedlichsten Fachbereichen, aus dem zum Thema Bau, zum Thema Gesundheit, zum Thema psychische Gesundheit gemeinsam eben auch so eine Ringvorlesung gestalten, sodass die Studierenden auch sehen, dass die Probleme gar nicht so unterschiedlich sind, egal

0: ich also nur mit einer anderen Perspektive drauf schaue als Ingenieur oder eben als Gesundheitswissenschaftlerin. Und das, was ich vorhin gerade am Anfang genannt habe, natürlich so als Fundament aufzubauen, diese Hochschulgemeinschaft gemeinsam zu stärken, Studierendenbeteiligung stark zu machen und eben die Rahmenbedingungen, die, wenn sie von außen unsicher werden, für uns als Hochschule doch dann ganz starke Punkte zu setzen.
1: Ein Punkt, der spricht Ihnen wahrscheinlich so richtig aus der Seele, den Sie auch sicherlich durch Ihre Biografie mit reingetragen haben, ist die Bildungsdurchlässigkeit, haben Sie es, glaube ich, genannt. Also eben nicht der klassische Weg, 12 oder 13 Jahre bis zum Abitur, dann vielleicht noch ein Jahr Work and Travel, dann studieren, dann ins Berufsleben. Das haben Sie ja nun auch komplett anders gemacht. Wie hilfreich ist es denn, als Soziologin und ehemalige Leiterin eines Kindergartens 600 Beschäftigte zu führen?
0: Also insgesamt würde ich sagen, ich wäre heute nicht da, wo ich bin, wenn ich den Weg nicht so gegangen wäre, wie ich ihn gehe. Also ich werde oft gefragt, ob ich da irgendwie Nachteile davon hatte, dass ich zu DDR-Zeiten nicht studieren konnte. Ich würde sagen, für mich war es ein Vorteil, weil ich immer dann mich entscheiden konnte, nochmal was anderes zu tun und weiterzumachen, wenn ich auch die Möglichkeit dazu hatte. Deswegen finde ich das schon ein wichtiger Punkt. Und ich finde es vor allen Dingen auch wichtig, gerade in Bezug auf die Veränderungen der Hochschule, die jetzt anstehen. Wir sehen, dass wir da vor unterschiedlichen Transformationen stehen werden. Und ich habe Transformationserfahrung. Ich habe die mehrfach gemacht in meiner eigenen Berufsbiografie. Ich habe die gemacht in Bezug auf zwei unterschiedliche Systeme, die DDR und die BRD. Und ich bringe diese Transformationserfahrungen auch mit und weiß, was damit zusammenhängt, eben etwas zu verändern, was das auch mit Menschen macht und wie Menschen unterschiedlich auch auf solche Transformationen reagieren, mit Ängsten, aber auch mit ganz viel Motivation, was anzupacken. Und das kann ich, glaube ich, gut übertragen, auch auf das, was uns als Hochschule in den kommenden Jahren bevorsteht. Oder ich hoffe, das zumindest wirklich gut übertragen zu können.
1: Inwieweit kann denn die Hochschule Magdeburg-Stendal auch zur Erwachsenenbildung beitragen zukünftig?
0: Das kann die Hochschule auf jeden Fall und wir sind da gerade dabei, verschiedene Dinge auch auszuprobieren, auch eher wirklich auf so kleinere Lehreinheiten zu setzen, gar nicht immer ein ganzer Studiengang, sondern dass Menschen eben die Möglichkeit haben, auch währenddem sie selber eine Qualifikation, also wo sie selber schon im Berufsleben stehen, nochmal eine Qualifikation zu erwerben. Das sind die sogenannten Micro-Credentials, das sind dann so kleinere Einheiten, Zertifikate. Also da sind wir gerade dabei, ganz intensiv dran zu arbeiten, auch auf Landesebene insgesamt mit den Hochschulen, um hier auch neue Wege für Bildungsbiografien zu eröffnen. Das ist uns ein ganz wesentliches Anliegen.
1: Auf Ihrem Weg zur Rektorin, Sie waren Kindererzieherin, Sie haben eine Kita geleitet, Sie haben dann nochmal studiert, haben nebenbei Kinder großgezogen. Ich wette, ich bin nicht die Erste, die die Frage stellt, wie haben Sie denn das alles unter einen Hut bekommen?
0: Ich habe glücklicherweise einen Mann, der das alles mitgetragen hat, der ja immer dann, wenn ich gesagt habe, ich bin noch nicht fertig, auch wirklich mitgemacht hat. Und es hat sehr viel mit Selbstorganisation zu tun. Das ist so, wenn Sie morgens um 4 sich den Wecker stellen, um Ihre Dissertation zu schreiben, um, wenn die Kinder und der Mann zum Frühstück aufstehen, wenigstens schon was geschafft zu haben, dann ist das halt Selbstorganisation. Und das ist an vielen Stellen so, aber es hatte auch mit ganz viel eigener Motivation zu tun. Also ich habe das nie gemacht, weil ich es musste, sondern einfach, weil ich wirklich Lust drauf hatte und selber Lust hatte, mich selber zu qualifizieren, mich selber weiterzuentwickeln.
1: Als ehemalige Leiterin eines Kindergartens gibt's Parallelen dazu, eine Hochschule zu leiten?
0: Sagen wir mal so, es wurde immer größer. Es wurde immer größer. Also die Kita, das waren dann 15 Mitarbeitende. Es waren dann schon 20 bei Kinderstärken, wo ich die Geschäftsführung hatte zwischendurch. Da waren es dann schon wesentlich mehr. Und jetzt sind es halt 600. Ja, also es gibt Parallelen und es gibt auf jeden Fall vieles, was ich gelernt habe, was ich auch schmerzhaft lernen musste in so Leitungsprozessen, was ich jetzt aber natürlich mitbringe und wovon ich jetzt auch nochmal profitieren kann.
2: Sagt Susanne Borkowski. Sie übernimmt als erste Ostdeutsche die Verantwortung als Rektorin an der Hochschule Magdeburg-Stendal.
3: Kultur.
2: Da blicken wir jetzt in die Türkei, wo es ja durchaus einen Kulturkampf gibt. Make-up-Schmuck und ein eher femininer Look, die für Fans der neuen türkischen Boyband Crush ist das völlig normal, aber für konservative Stimmen in der Türkei natürlich nicht. Aus Istanbul, Verzeihung, dazu nun Antonia Rüller.
4: Die Fans können jedes Wort mitsingen.

0: Dabei gibt es die türkische Boyband Crush erst seit diesem Sommer. Viele haben Stunden vor dem Konzert in Izmir am Eingang gewartet. Zurechtgemacht mit Schleifen im Haar, Glitzersteinen im Gesicht. Auf selbstgebastelten Pappschildern steht Crush Fans Forever.
1: Uns gefällt die Gruppe einfach. Wir mögen sie sehr. Ja, sie sind unterhaltsam und geben, finde ich, ein gutes Beispiel ab. Und ihr Stil ist schön, ihre Stimmen sind sehr gut, einfach anders.
0: Auf der Bühne stehen die 7 jungen Männer. Die Haare akkurat gegelt, Schmuck und Make-up gehören dazu, genauso wie einstudierte Choreografien. Gegründet haben sie sich durch eine Castingshow nach dem Vorbild internationaler Boybands. 2 Lieder haben sie erst veröffentlicht, aber die haben über 39 Millionen Views bei YouTube.
2: Als wir die Sendung gesehen haben, hat uns besonders gefallen, dass junge Menschen aus der Türkei so etwas machen. Und dass gerade junge Männer in einem Land wie der Türkei so mutig auftreten. Deshalb wollten wir sie unterstützen.
0: Mit mutig auftreten meint sie genau diesen Look. Silberne Ketten, Ohrringe, mit Kajal geschminkte Augen. Blondierte, gegelte Haare, weite Hemden und Hosen mit großen Schnallen. Genau dieser Look wird hier in der Türkei kritisiert. Schmuck und Make-up bei Männern, für manche zu feminin. Regierungsnahe Medien sehen sie als Teil der LGBTQ-Plus-Szene. Und die wird in der Türkei immer wieder kriminalisiert. Auch aktuell wieder. Konservative Medien bezeichnen Crush als Verderben für Kinder. Auch die Outfits der Fans geraten immer wieder in Kritik. Sie werden mit Fetisch in Verbindung gebracht. Solche Einflüsse könnten die traditionelle türkische Familie gefährden. Cenk Özbay ist Soziologe an der Sabancı-Universität in Istanbul und forscht zu Männlichkeit, Gender und Sexualität. Für ihn ist genau das der Punkt. Crush spielt mit klassischen Vorstellungen davon, wie Männer aussehen oder auftreten sollen.
3: Einige dieser jungen Männer können LGBT sein, schwul, bisexuell oder queer. Sie müssen es aber nicht sein. Wir wissen das nicht. Der entscheidende Punkt ist vielmehr, dass die Botschaft, die sie vermitteln, die Möglichkeit offen lässt, dass es so sein könnte.
0: Wie aufgeladen die Debatte ist, zeigt auch die Girlgroup Manifest. 6 junge Frauen ebenfalls aus einer Castingshow. Bei ihnen richtet sich die Kritik in die andere Richtung. Zu freizügig, zu sexualisiert. Auf der Bühne tragen sie kurze Röcke, Tops, tanzen körperbetonte Choreografien. Danach ermittelt die Staatsanwaltschaft wegen unsittlichen Verhaltens. Später werden die Musikerinnen zu jeweils 3 Monaten und 22 Tagen Haft auf Bewährung verurteilt. Bei Crush also zu feminin, bei Manifest zu sexualisiert.
3: Es gibt Erscheinungsbilder, die die Kritiker verwirren, die sie nicht genau einordnen können, gegen die sie deshalb schnell reagieren möchten. Aber wir sehen, genau wie im Alltag und auf der Straße, wird Geschlecht in einer großen Vielfalt gelebt.
0: Die Fans von Crush können mit der Kritik wenig anfangen. Und die Konzerte der Boyband sind in der Türkei fast alle ausverkauft.
4: Das war eine Reportage von Antonia Rüller.
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4: Bundeskanzler Merz hat gestern die Ukraine besucht. Neben der Zusage für weitere Militärhilfe wollte der Kanzler ein Zeichen setzen. Es gehe um die freiheitliche Ordnung für ganz Europa, um die Zukunft Europas, sagte Merz. Die Welt aus Berlin findet, trotz katastrophaler Zustimmungswerte in Deutschland, Merz müsse Kanzler bleiben.
6: Deutschland und Europa befinden sich in einer unmittelbaren Bedrohung durch Putins Russland. Dass Friedrich Merz sich keinen Millimeter von seiner Überzeugung wegbewegt, kann man nicht hoch genug bewerten. Das Sture, das fast Ignorante am Charakter von Merz findet in der Ukraine-Politik seine besten Ergebnisse. Die Gefahren sind hoch wie seit Jahrzehnten nicht mehr. Dass Friedrich Merz das verstanden hat, ist eine große politische Leistung, die wir womöglich erst würdigen, sollte er tatsächlich bald nicht mehr Kanzler sein.
4: Für die Süddeutsche Zeitung ist klar, Merz sendet mit der Reise nach Kiew auch ein innenpolitisches Signal.
6: Für Merz ist die Reise so kurz nach seiner außenpolitischen Rede in der vergangenen Woche natürlich auch ein Versuch, persönlich aus der politischen Defensive zu kommen. Das Misstrauen zwischen Union und SPD lässt eine erfolgreiche Reformpolitik in den kommenden Wochen mehr als fraglich erscheinen. Innerhalb der Union ist der Blick auf den eigenen Kanzler mit kritisch eher milde beschrieben. Der Außenkanzler soll den strauchelnden Innenkanzler also ein wenig überstrahlen.
4: Ein weiteres Thema: Nach dem Wahlsieg der Linken in Berlin gehen die Vorgespräche zwischen der Partei, den Grünen und SPD über mögliche Grundlagen für ein Regierungsbündnis weiter. Auch am Wochenende haben diese Treffen kein klares Ergebnis gebracht. Aus der SPD und auch von den Grünen kommt weiter Kritik an der Linken. Unsere Gastautorin heute ist Simone Schmollack, Politikredakteurin der taz. Sie

0: fragt sich, warum ist es so schwierig, eine Koalition zu formen, obwohl alle drei Parteien eigentlich dasselbe wollen.
1: So ganz schlau wird man aus den Gesprächen für eine Regierungsbildung, die Linkspartei Grün und SPD in Berlin gerade führen, nämlich nicht. Dabei sollte es für die drei Parteien nicht so schwer sein, sich gegen Antisemitismus, organisierte Kriminalität, Rassismus auszusprechen. Denn alle drei Parteien stehen für Humanismus und soziale Gerechtigkeit. Aber offenbar ist es aufgrund der Vorwürfe gegen die Linkspartei, zu Teilen antisemitisch zu sein, schwerer, sich auf einen Minimalkonsens zu einigen. Das sollte den VerhandlungsführerInnen jedoch rasch gelingen. Denn wenn das Dreierbündnis regieren will, muss es fortan ständig mit Kompromissen arbeiten. Möglicherweise muss sich die Linkspartei von einigen ihrer Mitglieder trennen. Gleichwohl sollten SPD und Grüne die Latte für die Sondierungen nicht zu hoch hängen. Denn den drei Parteien bleibt nichts anderes übrig, als sich zu einigen. Die Alternative hieße, erneut die CDU mit dem Spiel zu haben. Die wurde aber zu Recht abgewählt, weil sie katastrophal regiert hat.
0: Die Meinung von Simone Schmollack, Politikredakteurin bei der taz. Anke Mirre, stellvertretende Chefredakteurin beim Berliner Tagesspiegel, hat eine ganz deutliche Meinung, was das Thema Antisemitismus bei der Berliner Linken angeht. Im ARD-Presseclub hielt sie der Partei allerdings zugute, dass sie sich damit auseinandersetze.
2: Die haben dieses Thema, was die etablierten Parteien liegen lassen haben, haben sie adressiert mit einer hohen Glaubwürdigkeit. Und umso wichtiger wäre es, dass sie jetzt die ganz klare Linie ziehen und sagen, in unserer Partei, ja, nicht die Mehrheit der Linken ist nicht antisemitisch. Aber es geht darum, dass in einer demokratischen Partei, die regieren will, antisemitische Positionen folgenlos vertreten werden können. Und das geht nicht.
0: Soweit Anke Mirre, Chefredakteurin beim Berliner Tagesspiegel. Und das waren die Standpunkte, heute zusammengestellt von Peter Behrendt. 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Gleich folgen hier die 5-Uhr-Nachrichten. Und dann blicken wir aktuell nach Brasilien. Brasilien hat gewählt. Flavio Bolsonaro hat die Nase vorne. Aber eben auch nicht über 50%, genau wie sein Rivale Lula, der hinter ihm liegt. Und darum gibt's in 3 Wochen eine Stichwahl. Unsere Korrespondentin hat uns gerade einen aktuellen Bericht übermittelt. Bis gleich.

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1: Um 5 Uhr mit Wolfgang Berger. Nach seinem Überraschungsbesuch in Kiew hat Kanzler Merz betont, wie wichtig eine verlässliche Unterstützung für die Ukraine ist. Das liege auch im deutschen Interesse, sagte Merz im Bericht aus Berlin in der ARD. Außerdem sei eine stabile deutsche Regierung für die gesamte Stabilität Europas gerade in diesen turbulenten Zeiten wichtig. Aus Berlin Tim Aßmann.
2: Viele Menschen in Deutschland würden das im Augenblick vielleicht unterschätzen, sagte Merz. Wenn in Sachsen-Anhalt eine Regierung unter Führung der AfD und in Berlin unter Führung der Linken entstehe, sei das kein Beitrag zur Stabilität Deutschlands. Es sei jetzt an uns allen, das Richtige für Deutschland zu tun, um eine Chance zu haben, ein stabiles Land in der Mitte Europas zu bleiben, appellierte der Bundeskanzler. Mit Blick auf die schwarz-rote Bundesregierung erklärte Friedrich Merz, man müsse zusammenbleiben und das Land nach vorne bringen. Er sei fest entschlossen, das zu tun, bekräftigte der Kanzler.
1: Für die Marine soll ein neuer Hafen an der Nordseeküste entstehen. Verteidigungsminister Pistorius will sich heute zusammen mit Niedersachsens Ministerpräsident Lies zu den Plänen äußern. Medienberichten zufolge soll Emden der Standort für den neuen Marinestützpunkt werden. Offiziell entschieden ist das aber noch nicht. An der Nordseeküste hat die Marine bisher nur in Wilhelmshaven einen eigenen Hafen. Nach eigenen Angaben benötigt sie weitere Liegeplätze für Fregatten, Minensuchboote und Schlepper. Ab heute werden in Stockholm und Oslo die diesjährigen Nobelpreisträger bekannt gegeben. Im 125. Jahr der Vergabe der Auszeichnungen hat die Nobelstiftung das Preisgeld erhöht. Aus Stockholm Christian Stichler.
3: Statt bisher 11 Millionen schwedische Kronen bekommen der oder die Preisträger nun 12, also 1 Million mehr. Das sind umgerechnet etwas mehr als 1 Million Euro. Zum Auftakt wird heute um 11.30 Uhr der Medizin-Nobelpreis

0: bekannt gegeben. Am morgigen Dienstag folgt dann der Preis für Physik, am Mittwoch der für Chemie. Der Donnerstag steht im Zeichen des Literaturnobelpreises. Am Freitag schließlich ist das norwegische Nobelkomitee dran, das den Friedensnobelpreis in Oslo bekannt gibt.
1: Und übergeben werden die Auszeichnungen dann am 10. Dezember. In der Fußball Nations League hat die DFB-Elf gegen Griechenland einen Sieg verpasst. Das Rückspiel in Thessaloniki endete gestern Abend 0:0 unentschieden. Beim Hinspiel vor einer Woche hatte das Team von Bundestrainer Jürgen Klopp 0:1 verloren. Damit muss die DFB-Auswahl um den Einzug ins Viertelfinale der Nations League bangen. Zum Abschluss der Vorrunde gastiert die deutsche Fußballnationalmannschaft im November in Serbien und spielt außerdem noch gegen die Niederlande. Das waren die Nachrichten. Das Wetter in Deutschland. Am Tage überwiegend freundlich, ganz im Norden und Süden jedoch wechselhaft, 17 bis 25 Grad. Dienstag im Norden bewölkt mit Schauern, sonst überwiegend heiter, 18 bis 25 Grad. Es ist jetzt 5.03 Uhr.
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3: Die A9 Richtung Berlin ist zwischen Münchberg Nord und Hof West nach einem Unfall gesperrt. A42 Emscher Schnellweg Kamp-Lindfort Richtung Dortmund. Da ist die Fahrbahn zwischen Herne-Krange und Baukau in beiden Richtungen bis Dienstag früh gesperrt. Die A67 Mönchhof-Dreieck Richtung Darmstadt ist zwischen Mönchhof-Dreieck und Rüsselsheimer-Dreieck nach einem Unfall weiterhin gesperrt. Und die B3 Marburg ist zwischen Marburg-Süd und Marburg-Mitte wegen Personen auf der Fahrbahn gesperrt. Das war's aktuell vom Verkehr. Ihnen eine gute und freie Fahrt.
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3: Vom Norddeutschen Rundfunk in Hamburg im Studio ist heute Detlef Karg. Ich wünsche Ihnen einen guten Morgen. Bei den Präsidentschaftswahlen in Brasilien hat Herausforderer Flavio Bolsonaro die Nase vorne mit rund 47% vor dem Amtsinhaber Lula mit 45%. Damit konnte Bolsonaro im Vergleich zu den Prognosen das Ergebnis zu seinen Gunsten umkehren. Aber keiner hat die erforderlichen mehr als 50% erreicht. Das ist natürlich auch klar. Nun geht es am 25. Oktober also in die Stichwahl. Anne Herberg mit ihrem aktuellen Bericht.
4: Trommeln und Sprechchöre auf der Praça São Salvador in Rio de Janeiro. Dort, wo die Anhänger von Luiz Inácio Lula da Silva traditionell die Auszählung verfolgen. Doch zu feiern gibt es eigentlich nichts. Das Ergebnis sieht nicht gut aus für den amtierenden Präsidenten. Er holte in der ersten Runde weniger Stimmen als erwartet und vor allem weniger als Herausforderer Flavio Bolsonaro. Mann, das ist echt schwierig. Ich hatte die Hoffnung, dass Lula im ersten Wahlgang gewinnen könnte. Aber jetzt heißt es, weitermachen. Flavio Bolsonaro würde seinen Vater begnadigen, die Institutionen unterwerfen. Dieses Bolsonaro-Gesindel darf niemals wieder an die Macht kommen. Meine Sorge ist, selbst wenn Lula in der Stichwahl gewinnt, der Kongress, also die Abgeordneten und Senatoren, der ist noch weiter nach rechts gerückt. Auch wenn er noch gewinnt, wird er kaum regieren können. Alles in allem ist das sehr entmutigend. Kehrt 2027 also ein Bolsonaro an die Macht zurück? Das entscheidet sich in 3 Wochen in einer Stichwahl. Flavio Bolsonaro, der älteste Sohn des wegen eines Putschversuches verurteilten Ex-Präsidenten Jair Bolsonaro, zieht als klarer Favorit in die Stichwahl. Amtsinhaber Lula da Silva versuchte, Gelassenheit zu signalisieren, als er kurz nach 21 Uhr Ortszeit vor die Kameras trat. Das Ergebnis ist oft unerwartet. Man bekommt nie alles, was man sich gewünscht hat. Ich gestehe euch, ich war davon überzeugt, die Wahl bereits im ersten Wahlgang zu gewinnen. Aber das habe ich auch schon bei anderen Gelegenheiten gedacht. Am nächsten Tag beginne ein neuer Wahlkampf, so Lula. Doch es war ein Diskurs vor einer Kulisse von Verlierern. Denn hinter ihm applaudierten sichtlich geknickte Politikerinnen und Politiker, die ihre Wahl mehrheitlich schon verloren hatten. Sowohl im Senat als auch im Abgeordnetenhaus und bei Gouverneursposten holte sich Bolsonaros liberale Partei bei dieser Abstimmung breite Mehrheiten. Mit Michele Bolsonaro, Carlos und Jair Henin sind darunter auch noch weitere Familienmitglieder. Brasilien ist bereits extrem nach rechts gerückt. Dementsprechend selbstbewusst trat Flavio Bolsonaro in Brasilia vor die Presse, inmitten einer Menschentraube auf der Straße. Die Übertragung fand per Livestream statt.
5: É o fim da era do PT.
4: Das ist

0: Das Ende der Ära der linken Arbeiterpartei. Es ist besiegelt. Ein Wandel steht bevor. Von den Linken bleibt als Vermächtnis lediglich ein Rekord an ermordeten Frauen, an verschuldeten Brasilianern, an hohen Steuern, an Hoffnungslosigkeit. Obwohl die Wirtschaft Brasilien unter Lula gewachsen ist, stiegen auch die Lebenshaltungskosten. 8 von 10 Brasilianern sind heute verschuldet. Ein zentrales Thema im Wahlkampf. Genauso wie die steigende Kriminalität. Ich bin Kleinunternehmerin und ich leide unter der Linken. Wir stecken in einer Falle, aber das Volk ist aufgewacht und bereit zum Kampf. Wir werden die Geschichte unseres Landes verändern. Er verteidigt dieselben Ideale, die ich vertrete. Kampf gegen die Gewalt, härtere Strafen für Kriminelle. Und ich glaube, Bolsonaro macht die Politik seines Vaters, aber es gelingt ihm, sich etwas mehr der Mitte anzunähern. In jedem Fall hat sich Flávio Bolsonaro, der Zero Um, der Sohn Nummer 1, wie ihn der Vater nennt, derjenige, dem noch vor wenigen Monaten wenig Charisma bescheinigt wurde, als starker Kandidat konsolidiert. Und bisher gilt in Brasilien die Regel, wer in der ersten Runde vorne liegt, der gewinnt auch die Stichwahl. Mit einem Erfolg Bolsonaros würde auch Lateinamerikas größte Demokratie und Volkswirtschaft nach rechts rücken und sich dem Block der Trump-Verbündeten in der Region anschließen, die zuletzt von Argentinien bis Kolumbien die Wahlen gewonnen haben.
1: Das war der Bericht von Anne Herberg. Und zu bedenken bleibt natürlich auch, es gab 2 weitere Kandidaten in dieser Wahl, beide eher dem rechten Lager zuzuordnen, die aber nur einstellig abschnitten. Da könnte es natürlich sein, dass die ihren Wählern dann auch noch empfehlen, Flávio Bolsonaro zu wählen. Wir werden es sehen. Die AfD ist in bundesweiten Umfragen mit Abstand stärkste Kraft. Ihr Ziel, irgendwann im Bund zu regieren oder mitzuregieren. Die erste Etappe auf dem Weg dorthin, um das mal zu beweisen, könnte Sachsen-Anhalt sein. Dort könnte es ja am Ende des Jahres zu einer AfD-geführten Minderheitsregierung kommen. Das BSW will zwar nicht mitregieren, stellt sich dem Ganzen aber auch nicht in den Weg, das ist klar. Die CDU spricht jetzt von konstruktiver Opposition. Gerade für sie stellt sich die Frage, kooperieren mit der AfD oder weiter auf die Brandmauer setzen, die ja eigentlich gescheitert ist. Mehr dazu von unserer Hauptstadtkorrespondentin Lissy Kaufmann.
2: Das Ziel der AfD ist klar und Co-Parteichef Tino Chrupalla formuliert es beim Parteitag im Sommer so.
3: Wir wollen regieren, wir wollen dieses Land wieder vom Kopf auf die Füße stellen, liebe Freunde.
2: Den ersten Schritt hin zur Regierungsverantwortung will die AfD in Sachsen-Anhalt gehen. Dort ist sie bei der Landtagswahl Anfang September mit knapp 44% stärkste Kraft geworden.
4: Es geht nicht nur um Sachsen-Anhalt, es geht um Deutschland.
2: Wahlsieger und Spitzenkandidat Ulrich Siegmund weiß um seine Rolle, auch für die Bundespartei. Eigentlich hatte er im Wahlkampf angekündigt, nur dann regieren zu wollen, wenn die AfD die absolute Mehrheit bekommt. Davon will Siegmund jetzt nichts mehr wissen. Er kündigte jüngst an, sich im Dezember im Landtag zum Ministerpräsidenten wählen zu lassen.
5: Wir sind weiterhin in konstruktiven Gesprächen mit einer anderen Landtagsfraktion und mit weiteren einzelnen Abgeordneten dieses Landtages anderer Fraktionen. Und hier läuft alles, wie gesagt, sehr gut.
2: 3 Stimmen anderer Parteien braucht Siegmund oder 6 Enthaltungen im 3. Wahlgang. 5 Enthaltungen hat bereits das BSW angekündigt. Die einzige Partei, die derzeit mit der AfD Gespräche führt. BSW-Spitzenkandidatin Claudia Wittig sagt, es läuft.
6: Ja, produktiv soweit. Wir haben so ein bisschen rote Linien abgesteckt. Wir haben Schnittpunkte gefunden und wir haben auch Themen identifiziert, wo wir nicht zusammenkommen. Ich würde sagen, es ist eine produktive Gesprächsatmosphäre.
2: Eine formale Koalition schließt das BSW zwar bislang aus, würde einer AfD-geführten Minderheitsregierung in einzelnen Punkten aber seine Stimme geben. In der AfD sieht man auch die CDU unter Druck. Der stellvertretende AfD-Bundessprecher Stefan Möller sagt, sollte die CDU trotz inhaltlicher Übereinstimmungen bei einzelnen Punkten nicht mitstimmen, tappe sie in ihre eigene Falle.
7: Die Union markiert sich dann selbst als programmverräterisch. Und das wirkt natürlich auf Wähler letztlich und wird zu einem weiteren Bedeutungsverlust führen. Die Union hat es aber auch in der Hand, es genau andersrum zu machen. Sie kann beispielsweise das Zünglein an der Waage spielen.
2: Zu einer konstruktiven Opposition zeigt sich die CDU in Sachsen-Anhalt bereit. Im ARD-Bericht aus Berlin betont der noch amtierende Ministerpräsident Sven Schulze, dass man aber nicht mit der AfD zusammenarbeiten werde.
8: Zusammenarbeit hieße beispielsweise, dass man sich abspricht bei Gesetzen oder bei anderen Dingen. Das haben wir nicht vor, sondern wir werden die Themen, die dann jeweils im Landtag diskutiert werden, als CDU bewerten und werden uns ausschließlich unsere Meinung dazu bilden.
2: Soll heißen, kein Blockieren um des Blockierens willen. Dass einzelne CDU-Abgeordnete zur AfD überlaufen könnten, schließt Schulze aus.
8: Es haben alle Abgeordneten der CDU mehrfach bestätigt, sowohl mündlich als auch schriftlich, dass sie diese ganzen Gerüchte, die da jetzt gestreut werden, ablehnen. Es wird keiner von der CDU zur AfD in irgendeiner Form wechseln.
2: Sollte es die AfD schaffen, eine Minderheitsregierung zu bilden, könnte sie einige Dinge auch allein durchsetzen. Welche, erklärt die Verfassungsrechterin Sophie Schönberger von der Freien Universität Berlin.
9: Im Schulbereich zum Beispiel, was die Lehrpläne angeht, da gibt es relativ viele Gestaltungsmöglichkeiten. Im Bereich des Beamtenwesens bei der Frage, wer wird befördert, wer wird nicht befördert, wer wird wohin versetzt, auch da kann man in einem bestimmten Rahmen relativ viel gestalten. Im Bereich von Kulturförderung zum Beispiel, Demokratieförderung.
2: Zunächst aber kommt am Dienstag der Landtag zur konstituierenden Sitzung zusammen. Dann will die AfD ihren Abgeordneten Tobias Rausch zum Landtagspräsidenten wählen lassen. Der sagt,
10: dass ich der erste AfD-Landtagspräsident in ganz Deutschland sein werde. Das ist für uns natürlich historisch.
2: Rausch würde dann die Sitzungen leiten, Ordnungsrufe verteilen und wäre der oberste Repräsentant des Parlaments. Das BSW hat seine Zustimmung bereits zugesagt.
1: Lissi Kaufmann war das aus Berlin. Wir blicken auf die Woche. Ab heute Vormittag werden in Stockholm und auch in Oslo die diesjährigen Nobelpreisträger bekannt gegeben. Die belgische Physikprofessorin Ellen Måns ist seit Januar die erste Generalsekretärin der Königlich Schwedischen Akademie der Wissenschaften. Alle ihre Vorgänger seit der Gründung waren Männer. Måns wird die Preisträger bei den Wissenschaftspreisen und der Wirtschaft bekannt geben. Eine ihrer wichtigen Aufgaben ist auch der obligatorische Anruf bei denen, die ausgezeichnet werden. Mats Nicholson schaut voraus auf eine vielleicht spannende Woche.
11: Der Ablauf ist genau geplant. Zuerst werden die Namen der Preisträger verkündet, wie hier beim Physiknobelpreis vor 2 Jahren.
12: John Hopfield, Princeton University, USA and Jeffrey Hinton, University of Toronto, Canada.
11: Danach folgen die Begründung und der öffentliche Anruf.
12: Good morning, Professor Hinton.
13: Good morning.
12: How do you feel right now?
13: I'm flabbergasted. I had no idea this would happen. I'm very surprised.
11: Überrascht sind die meisten Preisträger. Es gibt zwar viele Spekulationen, aber keine offizielle Liste der Nominierten. Die Entscheidung fällt erst kurz vor der Pressekonferenz. Die Medizinerin Mary Branco hielt den Anruf von einer schwedischen Telefonnummer aus, mitten in der US-amerikanischen Nacht, für Spam und schlief weiter, als sie im vergangenen Jahr den Nobelpreis bekam. In diesem Jahr wird sich zum ersten Mal Ellen Måns bei den Ausgezeichneten in den Kategorien Physik, Chemie und Wirtschaftswissenschaften melden. Die Belgierin ist seit Januar die erste Generalsekretärin der Königlich Schwedischen Akademie der Wissenschaft.
14: Ich habe in den vergangenen Jahren schon Preisträger angerufen, aber noch nie die des Nobelpreises. Ich hoffe, dass wir sie erreichen. Das ist immer schön. Aber wenn wir niemanden ans Telefon bekommen, dann läuft die Pressekonferenz eben ohne das Gespräch ab.
15: If we can't reach them, then we do that without the telephone call.
11: Die Belgierin Måns lebt seit mehr als 25 Jahren in Schweden. Sie ist Professorin an der Uni Karlstad und forscht unter anderem zum Thema Solarzellen. Alle Generalsekretäre der Schwedischen Akademie der Wissenschaft vor ihr waren Männer, seit 1739.
15: As a woman in physics and professor of physics, I'm used to being in a minority.
14: Als Physikprofessorin bin ich es gewohnt, in der Minderheit zu sein. Vielleicht werde ich als eine Art Vorbild gesehen, damit muss ich wohl umgehen, auch wenn ich einfach nur Physikprofessorin bin.
15: Of the professors of physics.
11: Aber warum forschen vor allem in der Physik nur wenige Frauen?
15: It's a difficult question. I don't know really the answer, but of course.
14: Schwierige Frage. Ich kenne die Antwort nicht. Manche Themen sind offensichtlich interessanter für Männer, andere für Frauen. Wir sehen zwar heute mehr Physikerinnen und Ingenieurinnen als früher, aber es ist ein sehr langsamer Prozess.
15: But still, this is a very slow process.
11: Viel lieber beschäftigt sich Måns damit, die hochkomplexen Themen der naturwissenschaftlichen Nobelpreise zu erklären, die bis Mittwoch vergeben werden.
15: We have these posters, Nobel posters, that are spread also to schools and everywhere.
14: Wir verteilen zum Beispiel Poster an Schulen. Das Komitee überlegt sich mit den Designern, wie diese Poster aussehen können. Auch die Nobelstiftung spielt eine wichtige Rolle und kann mit dem Museum eine breite Öffentlichkeit erreichen.
15: They also have a big role in reaching the public.
11: Erstmal aber möchte Ellen Mons die Preisträger erreichen. Am Telefon. Bei ihrem ersten weltweit beachteten Auftritt als Generalsekretärin der Königlich Schwedischen Akademie der Wissenschaft. Am Donnerstag wird der Nobelpreis für Literatur verkündet. Am Freitag in Oslo der Friedensnobelpreis. Und am Montag der

0: Wirtschaftspreis in Gedenken an Alfred Nobel. Überreicht werden alle Auszeichnungen am 10. Dezember.
1: Mads Nicholson war das mit seinem Bericht über die Nobelwoche.
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1: Für heute, Montag, den 5. Oktober, tagsüber an den Alpen und im Vorland. Anfangs schauerartiger Regen, einzelne Gewitter sind nicht ausgeschlossen, bis zum Nachmittag dann nachlassend. Sonst nachteils zäher Nebelauflösung, überwiegend sonnig oder nur locker bewölkt. Im Norden zeitweise stark bewölkt, aber weitgehend trocken. Höchstwerte 17 bis 23 Grad. Und hier die Temperaturen deutscher Städte zur Stunde. In Kiel 10 Grad, Hamburg 9 Grad, Rostock 8 Grad, Hannover 8 Grad, Magdeburg 7 Grad. In Berlin 9 Grad, Kassel 7 Grad, Köln 10 Grad, Frankfurt am Main 9 Grad, Erfurt 6 Grad, in Saarbrücken 11 Grad, Nürnberg 9 Grad, Dresden 9 Grad, Stuttgart 13, Freiburg 14 und München 13 Grad.

0: Es ist 5.18 Uhr. Guten Morgen.
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0: In Bosnien und Herzegowina hat es gestern eine Mehrfachwahl gegeben. In dem ja weiterhin von ethnischen Spannungen geprägten Balkanland wurden unter anderem das Parlament und das dreiköpfige Staatspräsidium gewählt. Und nach Auszählung fast aller Stimmen ist klar, die nationalistischen Kräfte werden das Land in den kommenden Jahren weiter dominieren. Mehr dazu von Silke Hane.
2: So konnte unter den serbischen Wählerinnen und Wählern auf allen Ebenen die Partei SNSD des Nationalisten Milorad Dodik gewinnen. Vielen Dank für diesen großen Sieg. Ich erkläre, dass wir gewonnen haben. Das Mitglied des Staatspräsidiums, das Amt des Präsidenten der Republika Srpska. Ein außerordentlich unerwartet hohes Ergebnis, auch für die Partei. Damit werden wir gemeinsam mit unseren Koalitionspartnern definitiv über eine Zweidrittelmehrheit im Parlament der Republika Srpska verfügen. Dodik bedankte sich auch bei Wladimir Putin und bei Donald Trump. Trumps Regierung hatte 2025 überraschend Sanktionen gegen Dodik aufgehoben. Im gleichen Jahr war Milorad Dodik per Gerichtsentscheid aus seinem Amt als Präsident des Landesteils Republika Srpska entfernt worden. Der Hintergrund? Seine Bestrebungen, die Republika Srpska vom Gesamtstaat abzuspalten. An dieser Linie will Dodik, immer noch starker Mann in seiner Partei, nun festhalten. Niemand soll uns jetzt nach einer Änderung der politischen Haltung fragen, die wir vertreten haben. Unsere politischen Positionen bleiben fest und werden nicht geändert. Dodik darf aktuell keine politischen Ämter besetzen. Das könnte sich jedoch ändern, denn das dreiköpfige Staatspräsidium kann ihn begnadigen. Und auch hier dominieren jetzt nationalistische Kräfte. Für die Serben zieht wieder Željka Cvijanović von Dodiks SNSD ein. Für die Kroaten wird Darijana Filipović von der kroatisch-nationalistischen HDZ Teil des Staatspräsidiums. Vor den Wahlen hatten politische Beobachter gemutmaßt, dass diese beiden im Fall eines Wahlsiegs Milorad Dodik begnadigen könnten. Am Wahlabend war davon aber noch nicht die Rede. Filipović bedankte sich zunächst auch bei den bosniakischen Wählern für ihren Wahlsieg. Bosnjački narod. Das bosniakische Volk hat gezeigt, dass es keine Überstimmung und die dadurch verursachten Spannungen will. Dafür gratuliere ich ihm. Denn durch ihre Überzahl im kroatisch-bosniakischen Landesteil der Föderation können die Bosniaken den Ausschlag geben bei der Entscheidung über 2 von 3 Präsidenten. So waren in der Vergangenheit oft moderate Kroaten im Staatspräsidium gelandet. Nicht so dieses Mal. Nur der bosniakische Vertreter im Staatspräsidium wird wohl kein Nationalist. Denis Bečirović von der multiethnischen Sozialdemokratischen Partei zieht erneut ein. Bürgerinnen und Bürger Bosnien und Herzegowinas, vielen Dank für Ihr Vertrauen. Das freiheitsliebende, antifaschistische und bürgerliche Bosnien und Herzegowina lebt. Im Parlament auf Bundesebene wurde jedoch die bosniakische SDA Wahlsiegerin und damit ebenfalls eine Partei, die für die Spaltung und nicht für die Einheit steht. Zweitstärkste Kraft wurde die serbische SNSD. Die Wahlbeteiligung war äußerst niedrig. Sie lag nur bei rund 40%.
0: Silke Hane informierte. In Tschechien, da wird seit Wochen an Václav Havel erinnert. Heute wäre er 90 Jahre alt geworden. Vor 15 Jahren starb der Schriftsteller und spätere Präsident. Besonders in Zeichen von Populismus und auch Extremismus inspiriert Havel weiterhin viele Menschen auch durch seine Werke. Zur Frankfurter Buchmesse erscheinen nun Erinnerungen an die Charta 77 von ihm. Mehr über das Ganze von Marianne Allweis.
3: Co to je? Takové upozornění. A co s tím mám dělat?
4: Es dürfte ein Höhepunkt im Havel-Gedenkjahr werden. Die Premiere eines vergessenen Theaterstücks von Václav Havel mit dem Titel Die Warnung. Die semi-autobiografische Figur Ferdinand Vaněk, Bühnenautor und Dissident, im Verhör mit dem kommunistischen Agenten. Noch wird im Prager Davidze-Theater geprobt, unter Anleitung des Regisseurs Jiří Havelka. Auf rund 150 Seiten hat Václav Havel Theaterstücke skizziert, die ihm während seiner ersten Inhaftierung wegen der Charta 77 eingefallen waren. Anhand dieser Notizen und seiner Tagebucheinträge aus dieser Zeit haben wir das Werk so originalgetreu wie möglich rekonstruiert. In den Vaněk-Werken definiert Havel den Begriff des Dissidenten, lotet die Grenzen des Gewissens aus und entlarvt die Absurdität der totalitären Macht. Der Regimekritiker Havel stand für den Dialog mit der alten Macht und mit neuen Kritikern. Besonnen führte er 1989 durch die samtene Revolution und Tschechien anschließend zurück nach Europa.
5: Dialog moci s veřejností začal.
4: Ein letztes Werk hat Havel posthum hinterlassen. Ich habe es irgendwo versteckt, heißen Havels Erinnerungen aus dem Jahr 1977 in der deutschen Übersetzung. Für den Finder David Duschek eine echte Sensation. Er ist der Enkel von Zdeněk Urbanek, einem engen Freund und Mitstreiter von Havel. Ich habe diese Unterlagen im Archiv meines Großvaters entdeckt, ungefähr vor 10 Jahren. Es handelt sich um normale Schulhefte, aber dann habe ich Havels Handschrift erkannt. Dies hier ist der Entwurf des Buches, das Havel über die Anfänge der Charta 77 schreiben wollte. Die Václav Havel-Bibliothek hat dieses Buch veröffentlicht, genau wie viele andere auch. Sie verwaltet einen Teil des Nachlasses von Havel, inzwischen allerdings als erste Präsidentenbibliothek. Streitigkeiten über Personal und Kurs der renommierten Institution führten zu einem Zerwürfnis mit Havels Witwe. Die übertrug Václav Havels Namensrechte an die Prager Stadtbibliothek. Spannungen hinter den Kulissen gärten schon länger, doch die Motive von Dagmar Havlová bleiben unklar. 2 Bibliotheken für einen der größten Tschechen. Eine Provinzposse zum 90. Geburtstag, fast so absurd wie Havels Werke. Die leben weiter, die Bekannten und die Neuentdeckten. Marianne Allweis, Prag.
0: Genau, das war Marianne Allweis aus Prag.
1: Sport.
6: Mit Moritz Kühn und einer Nullnummer in der Fußball Nations League. Die 4. Partie unter Neubundestrainer Jürgen Klopp endete torlos in Griechenland. Aus Thessaloniki Thomas Kunze.
7: In der ersten Halbzeit die deutsche Fußballnationalmannschaft, die deutlich bessere Mannschaft mit vielen, vielen Chancen, insgesamt 15 Abschlüssen und mit einem Tor in der 32. Minute. Jonathan Burkhardt nach Vorarbeit von Derry Sherhand, aber das Tor wurde nach VAR-Einsatz zurückgenommen. Bei der Balleroberung ist Tom Bischoff der Ball im Anschlusskreis anscheinend auf die Hand gefallen. In der zweiten Halbzeit ein anderes Fußballspiel. Hart verteidigende Griechen, die nur noch auf Konter aus waren, hatten 1-2 ordentliche Möglichkeiten. Die Deutschen trotzdem die bessere Mannschaft mit Chancen durch Wirtz, durch Philipp Treu oder auch wieder durch Derry Sherhand, der ein starkes Spiel gemacht hat. Der Treffer aber, er blieb am Ende aus. Und so trennen sich Griechenland und Deutschland in Thessaloniki 0.
6: In der Tabelle bleibt das DFB-Team Dritter mit 3 Punkten Rückstand auf die Griechen und die Niederlande. Die Niederländer haben mit 2-1 gegen das noch punktlose Schlusslicht Serbien gewonnen. Nur die besten beiden Mannschaften lösen am Ende der Gruppenphase das Viertelfinalticket. Auch die deutschen Fußballerinnen sind demnächst wieder im Einsatz, stehen die Testspiele gegen Australien und Japan am 9. und 13. Oktober auf dem Programm. Heißt, in der Frauenbundesliga ruht erstmal der Ball. In der

0: Tabelle ist Bayern München Spitzenreiter vor Wolfsburg. Die VfL-Frauen gewannen die letzte Partie vor der Länderspielwoche mit 2:1 gegen den Hamburger SV. Es war das 350. Bundesligaspiel von Wolfsburgs Kapitänin Svenja Huth.
1: Das Wichtigste steht über allem, das ist natürlich der Sieg, dass wir die 3 Punkte hier behalten haben. Ich glaube, ein bisschen wieder schwerer gemacht als notwendig, aber über allem steht der Sieg. Und dann natürlich bei so einem besonderen Spiel, glaube ich, ein rundum gelungener Tag. Ja.
0: Die VfL-Frauen um Svenja Huth sind bis auf 3 Punkte an Bayern München herangerückt. Weiter auf den ersten Saisonsieg warten muss Nürnberg. Der Tabellenvorletzte verlor mit 1:2 gegen Hoffenheim und Union Berlin gewann mit 4:0 in Stuttgart und hat jetzt ein 4-Punkte-Polster auf die Abstiegszone. Richtig viel los war beim Formel-1-Rennen in Malaysia. Achim Scheu hat alle Infos.
2: Vor dem Start prasselnder Regen. Als es losgehen sollte, hatten einige Autos dann technische Probleme. Der Rennbeginn verspätete sich insgesamt um 100 Minuten. Am Ende die Erlösung für Max Verstappen, der erste Sieg des Jahres für den Vierfach-Weltmeister im Red Bull. Kimi Antonelli im Mercedes baute als Zweiter seine WM-Führung aus. Lewis Hamilton als Dritter fuhr ebenfalls ein starkes Rennen. Größter Verlierer war George Russell, der kurz vor Schluss auf Rang 3 liegend mit Antriebsproblemen ausschied. Sein Rückstand auf Antonelli in der WM-Wertung wuchs somit auf 84 Zähler. Der deutsche Nico Hülkenberg verpasste als 11. knapp die Punkte wieder einmal.
0: Ja, und weiter geht's am kommenden Sonntag in Singapur. Das ist das 7. Saisonrennen. Gerade erst begonnen haben die Radsport-Europameisterschaften in Slowenien. Und beim Straßenrennen der Männer stand Remco Evenepoel ganz oben auf dem Treppchen. Die Einzelheiten von Holger Gerska.
3: Im vergangenen Jahr musste sich Remco Evenepoel noch mit dem Europameisterschaft Silber anfreunden. Tadej Pogacar gewann auch diesen Titel. Nun fehlte der Slowene verletzungsbedingt ausgerechnet in seiner Heimat. Der Weg war frei für den Zeitfahrweltmeister aus Belgien, der damit in der kommenden Saison in Straßenrennen das Trikot des Europameisters tragen darf. Evenepoel lieferte aber auch Drama. Er attackierte in der vorletzten Runde gemeinsam mit dem Italiener Giulio Ciccone, stürzte in einer Rechtskurve, fiel ins Verfolgerfeld zurück, attackierte wieder und schloss auch wieder zu Ciccone auf. Der Zweiersprint war dann äußerst knapp. Eine Millimeterentscheidung zugunsten von Remco Evenepoel, die Jury brauchte dafür minutenlang. Die deutsche Mannschaft zeigte sich stärker als bei der WM vor einer Woche in Kanada und schaffte es, Emil Herzog in der ersten größeren Gruppe zu platzieren. Aus der heraus sprintete der frühere Juniorenweltmeister auf einen starken 7. Platz.
0: Und weiter geht's am Dienstag mit dem Zeitfahren in der Mixed-Staffel. Zum Schluss der Blick in die deutsche Eishockey-Liga. Da hat der deutsche Meister Eisbären Berlin den Tabellenführer Nürnberg mit 4:1 geschlagen und ist jetzt ganz nah dran am Spitzenreiter. Alle Ergebnisse inklusive Tabelle gibt's auf sportschau.de.
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5: Um 5.30 Uhr mit Wolfgang Berger. Kanzler Merz hat an seine Kolleginnen und Kollegen in der schwarz-roten Koalition appelliert, die Regierung zusammenzuhalten. In der ARD-Sendung Bericht aus Berlin sagte er, alle müssten ein Interesse daran haben, dass Deutschland weiter stabil regiert werde. Ganz Europa hänge von der Stabilität in Deutschland ab. Merz drängte darauf, nun bei den Reformen der Sozialsysteme voranzukommen und bis zum Jahresende die notwendigen Entscheidungen zu treffen, vor allem für die Rentenversicherung. Die Vorschläge dazu lägen gut ausgearbeitet auf dem Tisch. Der Kanzler sagte weiter, er hoffe sehr, dass es gelinge, sie so durchzusetzen. Der österreichische Vizekanzler Andreas Babler hat seinen Rückzug angekündigt. Er will auch den Vorsitz der SPÖ abgeben. Aus Wien Silke Hane.
6: Fablers Entscheidung folgt auf eine Personaldebatte aufgrund schwacher Umfragewerte. Daher wird er rund um den Jahreswechsel den Posten als Vizekanzler an SPÖ-Finanzminister Markus Materbauer abgeben. Auch die Parteispitze will Babler Anfang des Jahres an 2 geschäftsführende Vorsitzende abgeben. Babler will jedoch Minister für Wohnen, Kultur, Medien und Sport bleiben. Damit will er auch die Stabilität der Regierung gewährleisten. Die SPÖ regiert mit der konservativen ÖVP sowie den liberalen Neos.
5: Wer neuer Präsident in Brasilien wird, entscheidet eine Stichwahl. Nach Angaben des obersten Wahlgerichts haben sowohl der linke Amtsinhaber Lula da Silva als auch der rechte Senator Flavio Bolsonaro eine Mehrheit von mehr als 50% der Stimmen verfehlt, die für den Sieg notwendig ist. Die Stichwahl findet in 3 Wochen statt. Lula will seine Politik mit Sozialprogrammen und öffentlichen Investitionen fortsetzen. Flavio Bolsonaro versprach im Wahlkampf einen schlankeren Staat und ein

0: härteres Vorgehen gegen Kriminalität. Er ist der Sohn des brasilianischen Ex-Präsidenten Jair Bolsonaro, der derzeit unter Hausarrest steht. Der Mordprozess im Fall Fabian steht kurz vor dem Abschluss. Im Landgericht Rostock sollen heute noch einmal abgehörte Telefongespräche vorgespielt werden. Es geht um Gespräche der Angeklagten. Sie war in den Fokus der Polizei gerückt, nachdem sie den Fund des toten Fabians gemeldet hatte. Der 8-Jährige war der Sohn ihres Ex-Partners. Die Staatsanwaltschaft geht davon aus, dass die Angeklagte den Jungen ermordet hat, weil sie glaubte, er würde zwischen ihr und Fabians Vater stehen. Sie bestreitet die Tat. Das Wetter in Deutschland. Am Tage überwiegend freundlich, ganz im Norden und Süden, jedoch wechselhaft 17 bis 25 Grad. Dienstag im Norden bewölkt, mit Schauern, sonst überwiegend heiter bei 18 bis 25 Grad. Das waren die Nachrichten.
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2: Die A9 Nürnberg Richtung Berlin ist zwischen Münchberg Nord und Hof West nach einem Unfall gesperrt. Und dann haben wir noch die B187. Da ist die Fahrbahn zwischen Listerferda und Abzweig Gorsdorf-Hemsendorf ab heute wegen Bauarbeiten bis Freitag gesperrt. Ansonsten gibt es nicht viel Neues von den Straßen. Ihnen eine gute und sichere Fahrt.
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2: Im Studio ist Detlef Karg. Guten Morgen. Momentan wird der Berliner Linken Frontfrau Elif Ehralp ja zum Vorwurf gemacht, dass sie bis im letzten Jahr Mitglied der sogenannten Roten Hilfe war. Das ist ein Verein, der Linke unterstützt, die mit Polizei und Justiz in Konflikt geraten. So beschreibt er sich selbst. Kritiker werfen der Roten Hilfe aber vor, linksextremistische Strukturen zu fördern und den Staat insgesamt abzulehnen. Was ist das also für ein Verein? Was macht er und wie ist er zum Beispiel in Ostdeutschland aufgestellt? Mehr dazu von André Seifert.
3: Jeden Freitag am frühen Abend trifft sich die Leipziger Ortsgruppe der Roten Hilfe zur Beratung. Die Ortsgruppe bietet nach eigenen Angaben eine Sprechstunde in Konnewitz an. Auch in anderen mitteldeutschen Städten wie Jena, Dresden und Magdeburg hat die Rote Hilfe Ortsgruppen. Bundesweit ist der Verein in über 50 Städten und Regionen aktiv, erklärt Hartmut Brückner vom Bundesvorstand der Roten Hilfe.
4: Wir machen Veranstaltungen, um Leute aufzuklären über das Versammlungsrecht, über Polizeigesetze, wie verhalte ich mich auf einer Demonstration, wie verhalte ich mich am besten in der Konfrontation mit Behörden. Diese Präsenz vor Ort, dass wir ansprechbar sind, dass wir mit Kenntnissen unterstützen können, das ist, glaube ich, einer der wirklich wichtigen Punkte.
3: Rechtsberatung, Infoveranstaltungen und finanzielle Hilfe in Gerichtsverfahren. Die Rote Hilfe leistet pro Jahr in mehreren hundert Fällen Unterstützung, sagt Brückner. Meist in antifaschistischen oder klimapolitischen Zusammenhängen. Brückner sagt, wer Hilfe benötige, könne einen Antrag stellen. Bei strittigen Fällen werde intern beraten.
4: Unsere Grenzen sind sehr klar. Bei antisemitischen Vorfällen unterstützen wir nicht, bei rassistischen Angriffen unterstützen wir nicht. Jeder strittige Unterstützungsfall wird ausgiebig diskutiert in unseren Gremien. Wir haben schon mal einen Brandanschlag abgelehnt aufgrund Gefährdung von Unbeteiligten.
3: Die Rote Hilfe unterstützt dabei auch Gewalttäter. Zum Beispiel die Antifa-Ostgruppe um Lina E., die Neonazis schwer verletzt hatte und deren Mitglieder auch zum Teil verurteilt wurden. Der Verein half den Angeklagten während des Verfahrens mit Rechtsberatung und Solidaritätsaktionen. Der Extremismusforscher Hendrik Hansen von der Hochschule des Bundes für öffentliche Verwaltung sieht die Rote Hilfe daher

0: Weg abgekommen sind, sondern das ist eine Organisation, die eigentlich linksextremistische Straftaten fördern und unterstützen möchte.
1: Die Rote Hilfe steht seit Jahren im Fokus des Verfassungsschutzes. Das Bundesamt stuft sie als linksextremistisch ein. In Sachsen zählte der Verfassungsschutz zuletzt rund 600 Mitglieder.
0: Daraus darf man jetzt aber nicht folgern, dass jedes Mitglied der Roten Hilfe ein Linksextremist ist. Sie haben nämlich Menschen, die einfach sagen, ja, aber ich finde das ganz wichtig, dass man irgendwie den Kampf gegen rechts unterstützt und die dann entsprechend naiv sind, die sich das nicht klar machen, in was für einem Verein sie da Mitglied sind. Da muss man dann aber gleich hinzusagen, das ist ein Argument, was nicht zutreffen kann auf eine Rechtsanwältin, wie Elif Erab in Berlin das ist.
1: So Professor Hendrik Hansen. Finanziert werde die Arbeit der Roten Hilfe vor allem über ihre Mitglieder, sagt Bundesvorstand Hartmut Brückner. Sie zahlen im Monat einen Vereinsbeitrag von 7,50 Euro.
2: Soweit dieser Bericht. Und jetzt kommen wir zur Wirtschaft.
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2: Fast jeder kennt sie, die beiden großen Drogerieketten DM oder Rossmann. Wer bei einer von beiden einkauft, vergleicht oft vielleicht auch die Marken und die Angebote. Aber welcher der beiden Drogeriemärkte ist tatsächlich günstiger? Das ist vielleicht so wie bei den Discounterplatzhirschen Aldi und Lidl. Spielt es eine Rolle, in welcher Filiale man einkauft? Das ist Thema der NDR-Produktion Die Tricks von DM und Rossmann. Ulrich Tschissler hat sich diese Dokumentation und den Preisvergleich einmal angesehen.
4: Eingekauft wurden in den beiden Drogerieketten 10 möglichst vergleichbare Produkte. 3 Markenartikel und 7 Eigenmarken. Darunter eine Nivea Bodylotion, Shampoo und Spülmaschinentabs. Ergebnis: Bei Rossmann kostete der Warenkorb 20,84 Euro, bei DM 20,50 Euro. DM ist also 34 Cent günstiger, ein knappes Ergebnis. Die beiden Einzelhandelsketten haben allerdings unterschiedliche Preisstrategien. Rossmann arbeitet häufig mit Angeboten, Rabatten und Aktionen. DM setzt dagegen auf eine sogenannte Dauerpreisgarantie. Die Preise sollen für mindestens 4 Monate nicht erhöht werden. Aktionen oder Rabatte gibt es dort nicht. Handelsexperte Johannes Behrensen fasst den Unterschied so zusammen.
5: Der größte Unterschied, wenn man es auf eine kurze Formel bringen will, ist, DM verspricht Sicherheit und Rossmann verspricht Schnäppchen.
4: Wer also bei Rossmann einkauft, muss auf Angebote achten. Ein Beispiel aus dem Testkauf: Ein Lippenpflegestift kostete ursprünglich 89 Cent. Einige Tage später war er in derselben Filiale für 69 Cent zu haben. Doch der Preis hängt nicht nur von der Aktion ab. In einer anderen Rossmann-Filiale kostete der gleiche Lippenpflegestift ebenfalls 69 Cent und zwar ohne Rabatt. Die Preise können sich offenbar auch je nach Standort unterscheiden. Die Tester kauften deshalb die gleichen 10 Produkte in 2 Rossmann-Filialen, einmal in einer exklusiven Lage in der Hamburger Innenstadt, einmal in einem Wohngebiet am Stadtrand. In der Innenstadt kostete der Einkauf 21,12 Euro,

0: Ich weiß es nicht.
1: Gerade bei den Eigenmarken fällt das Sparpotenzial auf. Im Test kostete ein Warenkorb mit 8 Markenprodukten 34,85 Euro. Der gleiche Warenkorb mit Eigenmarken von Rossmann war für 11,55 Euro zu haben. Die Entsprechung bei DM kostete 11,50 Euro. Rund 23 Euro weniger als für die Markenprodukte. Bei einzelnen Artikeln war der Unterschied ebenfalls deutlich. Der Glasreiniger von Ajax kostete 1,75 Euro. Die Eigenmarke Domol von Rossmann kostete 95 Cent. Das Produkt von DM denkt mit 85 Cent. Im Praxistest reinigten alle drei Mittel die Scheibe ohne sichtbare Streifen. Einen Qualitätsunterschied stellt der hinzugezogene Fensterreinigungsprofi nicht fest.
2: Wenn ich mir das, das und das anschaue, dann sehe ich gar keinen Unterschied.
1: Der Testkauf zeigt deshalb vor allem, bei Markenprodukten zahlt man häufig deutlich mehr. Bei Eigenmarken kann sich ein Vergleich lohnen, nicht nur zwischen DM und Rossmann, sondern auch mit Blick auf Inhaltsstoffe und konkreten Verwendungszweck. Wer den günstigen Einkauf sucht, sollte deshalb Preise vergleichen, auf Rabattaktionen achten und zu Eigenmarken greifen.
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0: Es wird gleich 5.42 Uhr an diesem noch frühen Montag, den 5. Oktober. Guten Morgen.
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0: Wir blicken in die Vereinigten Staaten. Da will die US-Regierung alle Behördengänge mit einer einzigen KI-gestützten Plattform bündeln. Bequem, schnell und angeblich ohne zentrale Datensammlung soll das für die Bürger funktionieren. Aber was ist passiert, wenn die Maschine vielleicht nicht mehr nur berät, sondern auch entscheidet? Denn da ist ja auch KI drin. Mehr dazu von Samuel Jakisch aus Washington.
2: Kritik an Behörden und Bürokratie ist ein beliebtes Motiv in den Reden des US-Präsidenten Donald Trump.
3: Washington bureaucracies have grown ever larger and more intrusive.
2: Immer größer, übergriffiger und jahrzehntelang kaputt gewesen sei die Regierungsbürokratie, sagt der Regierungschef.
3: Government has been broken for many, many decades.
2: Als Präsident hat Donald Trump den öffentlichen Dienst in den Vereinigten Staaten erst durch Massenentlassungen drastisch verkleinert. Nun kritisiert er, der Staat sei für die Menschen nicht mehr ansprechbar. Doch das sei nun vorbei, verspricht Trump, dank einer neuen staatlichen KI-Plattform.
3: With America.
4: Mit America.gov passt die gesamte US-Regierung in ihre Handfläche. Statt die Bürger zu zwingen, sich durch ein Labyrinth von miserablen Regierungswebseiten, Vorschriften und Formularen zu kämpfen, haben sie nun eine Anlaufstelle. Alle Fragen werden einfach und schnell beantwortet.
2: Der Auftrag des Präsidenten an das neue Online-Portal ist technisch nicht ganz eindeutig. America.gov soll nicht nur eine Website sein, kein bloßes Verzeichnis, aber auch kein eigenständiges zentrales Datensystem, sondern ein KI-Agent, eine Art Auskunftsstelle, die im Namen des Bürgers mit den Behörden interagiert. Doch was darf dieser Agent tun? Entscheidet er gleich selbst, wer Sozialhilfe bekommt oder wer einen Zuschuss für Medikamente? KI-Experte Alok Mehta hat für Google gearbeitet, für OpenAI und für die US-Regierung. Heute forscht er am Center for Strategic and International Studies. Die neue erste Anlaufstelle der US-Regierung, sagt er, soll sich technologisch schnell weiterentwickeln.
5: They have said that they intend for this website to evolve.
6: Diese Website soll bald auch Aufgaben für den Bürger übernehmen, etwa einen neuen Reisepass beantragen. Das ist schwierig, denn Regierungen haben eine besondere Pflicht, die Bevölkerung nicht falsch zu informieren. Bei staatlichen Leistungen geht es oft um Leben und Tod, bei der Krankenversicherung, hinterbliebenen Rente oder der Versorgung für Veteranen.
5: Veterans benefits, all those things.
2: Und was passiert mit den Informationen, die Menschen über sich und ihr Leben gegenüber einem Chatbot preisgeben? Bereits heute rufen vor allem Einwanderer in den USA Sozialleistungen oft nicht ab, die ihnen gesetzlich zustehen, weil sie fürchten, sie könnten Probleme kriegen, wenn sie zum Beispiel Lebensmittelmarken beantragen. Und auch beim neuen Behörden ChatGPT kann der Nutzer nicht wissen, ob die Einwanderungspolizei vielleicht mitliest, wenn man seine Adresse ändern möchte oder sich über einen Studienkredit

0: informiert. Amerikas neue Staats-KI hat gleich ein doppeltes Vertrauensproblem, sagt KI-Experte Meta.
1: Even if the website says, we don't keep any of your private information.
2: Selbst wenn dort steht, persönliche Daten würden nicht gespeichert, glauben die Menschen das möglicherweise nicht. Und sie haben gute Gründe. Denn die US-Regierung ist sehr aggressiv dabei, persönliche Daten zu sammeln. Und zweitens, die Amerikaner stehen KI insgesamt skeptisch gegenüber. Sie glauben nicht, dass sie ihr Leben verbessern wird. Und sie haben das Gefühl, dass ihnen KI aufgezwungen wird, auch wenn sie das gar nicht wollen.
0: Eine neue Möglichkeit soll America.gov laut Anordnung des US-Präsidenten sein. Die alten Systeme ohne KI sollen trotzdem parallel weiterlaufen. Jedenfalls, solange sie von der Regierung in Washington noch parallel finanziert werden.
3: Samuel Jakisch informierte.
4: Kultur.
3: Jetzt geht's um Bücher. Von Mittwoch bis Sonntag ist Messe in Frankfurt am Main und Gastland der Frankfurter Buchmesse. In diesem Jahr ist Tschechien. Was bringt der Bücherherbst 2026? Welche Themen beschäftigen die Literatur? Welche Autoren lohnt es zu lesen? Ein Ausblick von Anja Bonhage.
5: Der Deutsche Buchpreis bildet traditionell den literarischen Auftakt der Frankfurter Buchmesse. Auf der Messe selbst versammeln sich hunderte Namen aus dem In- und Ausland, darunter Colson Whitehead, Jill Lepore, Yang Shuangzi, Jenny Erpenbeck oder auch Sven Regener. Der führt mit seinem neuen Roman Frankie und Freddy zurück ins West-Berlin der 80er Jahre, 25 Jahre nach seinem Kult gewordenen Roman Herr Lehmann.
6: Freddy hatte sich für die Bremer HFG beworben und für die HDK in Berlin und er war von beiden angenommen worden. Aber natürlich hat er sich für Berlin entschieden. Berlin ist das große Ding, hat er zu Frank gesagt. Und jetzt war New York das große Ding und Frank war klar, dass Freddy für immer dort bleiben würde.
5: Sven Regener im September bei seiner Buchpremiere im Haus des Rundfunks in Berlin. Der diesjährige Ehrengast Tschechien ist mit 75 Autorinnen und Autoren, 45 Verlagen und über 100 Einzelveranstaltungen vertreten.
7: Die Themen literarischen Formen und Experimentierfreude der tschechischen Autorinnen ist groß und bringt uns neue und vertraute Perspektiven nahe.
5: So Simone Bühler, die Leiterin des Ehrengastprogramms bei der Frankfurter Buchmesse. Über 150 tschechische Bücher wurden in den vergangenen beiden Jahren ins Deutsche übersetzt. Dabei stellt sich die Buchmesse in diesem Jahr besonders die Frage, wie werden Bücher in Zukunft übersetzt? Die KI, die künstliche Intelligenz, sie droht nicht mehr nur am Horizont, sie ist bereits eingeschlagen, mitten im Literaturbetrieb, sagt die Literaturübersetzerin und Sachbuchautorin Claudia Hamm.
8: Jeder verdächtigt jeden, die Verlage, die Autoren, die Verlage, die Übersetzer, die Leser. Also das ist grundsätzlich ein Problem. Ja. Das greift massiv Vertrauensverhältnisse an.
5: Hamm beschäftigt sich mit den Folgen generativer KI für Sprache und Literatur und wird zu diesem Thema auch auf der Buchmesse erwartet. Doch nicht nur die KI verändert die Literaturwelt. Auch die Art, wie Literatur ihr Publikum erreicht, verändert sich. Hörbücher und Podcasts nehmen immer mehr Raum ein. Content Creators und ihre Communities spielen eine zentrale Rolle und haben inzwischen ihren festen Platz auf der Buchmesse. Mit dem Ziel, dem Markt und den Bedürfnissen besser gerecht zu werden, wurde die Buchmesse in diesem Jahr neu geordnet, erklärt der scheidende Direktor der Frankfurter Buchmesse, Jürgen Boos.
9: Zwischen einem Buch und seinen Leserinnen stehen immer mehr Plattformen, Empfehlungen, Algorithmen. Damit stellt sich für die Buchbranche weltweit eine alte Frage in neuer Form. Wie finden Geschichten ihre Leserinnen? Die Antwort beginnt mit Begegnungen.
5: Deshalb rücken stärker als in der Vergangenheit in den Publikumsbereichen Signierstunden und direkte Begegnungen mit Autorinnen und Autoren in den Vordergrund. Auch politische Themen wie die Verteidigung der Demokratie und der Umgang mit Rechts stehen auf dem Programm. Geschichte, persönliche Erinnerung und das moderne Völkerrecht verbindet der französisch-britische Jurist und Schriftsteller Philippe Sands in seinen Büchern.
10: Mir wurde eines Tages klar, dass die Werte, die mir viel bedeuten, gefährdet sind. Es reichte nicht mehr, nur mit Jurastudenten, Anwälten, Richtern und Völkerrechtlern zu sprechen. Um die Werte wirklich zu schützen, brauchte ich ein breiteres Publikum.
5: So sei er Schriftsteller geworden, sagte Sands unlängst in einem öffentlichen Gespräch in Cambridge. Er erhält am Sonntag, dem letzten Tag der Buchmesse, in der Frankfurter Paulskirche den Friedenspreis des deutschen Buchhandels.
3: Antje Bonhage blickte voraus auf die Frankfurter Buchmesse.
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3: Bundeskanzler Merz war gestern zu Besuch in der Ukraine. Neben der

0: Hoffnung für ganz Europa um die Zukunft Europas, sagte Merz. Die Welt aus Berlin findet trotz katastrophaler Zustimmungswerte in Deutschland, Merz müsse Kanzler bleiben.
1: Deutschland und Europa befinden sich in einer unmittelbaren Bedrohung durch Putins Russland. Dass Friedrich Merz sich keinen Millimeter von seiner Überzeugung wegbewegt, kann man nicht hoch genug bewerten. Das Sture, das fast Ignorante am Charakter von Merz findet in der Ukraine-Politik seine besten Ergebnisse. Die Gefahren sind hoch wie seit Jahrzehnten nicht mehr. Dass Friedrich Merz das verstanden hat, ist eine große politische Leistung, die wir womöglich erst würdigen, sollte er tatsächlich bald nicht mehr Kanzler sein.
0: Auch die Frankfurter Allgemeine Zeitung lobt den Kanzler für seine Standfestigkeit beim Thema Ukraine.
1: Der Kanzler tat gut daran, Putin nun auch mit dem Besuch in Kiew zu zeigen, dass er mit seinen Einschüchterungsversuchen bei ihm auf Granit beißt. Vieles deutet darauf hin, dass der Kreml die Ukraine im kommenden Winter endlich in die Knie zwingen will. Das darf ihm auch im 5. Kriegsjahr nicht gelingen. In der Ukraine wird die Sicherheit und Freiheit Europas und damit Deutschlands verteidigt, weswegen der ukrainische Abwehrkampf maximal unterstützt werden muss.
0: Für die Süddeutsche Zeitung aus München ist klar, Merz sendet mit der Reise nach Kiew auch ein innenpolitisches Signal.
1: Für Merz ist die Reise so kurz nach seiner außenpolitischen Rede in der vergangenen Woche natürlich auch ein Versuch, persönlich aus der politischen Defensive zu kommen. Das Misstrauen zwischen Union und SPD lässt eine erfolgreiche Reformpolitik in den kommenden Wochen mehr als fraglich erscheinen. Innerhalb der Union ist der Blick auf den eigenen Kanzler mit kritisch eher milde beschrieben. Der Außenkanzler soll den strauchelnden Innenkanzler also ein wenig überstrahlen.
0: Themenwechsel. Nach dem Wahlsieg der Linken bei der Wahl zum Abgeordnetenhaus in Berlin gehen ja die Vorgespräche zwischen Linken, Grünen und SPD über ein Regierungsbündnis weiter. Auch am Wochenende haben diese Treffen der drei Parteien kein klares Ergebnis gebracht. Bei SPD und Grünen gibt es weiter Kritik an der Linken. Stichwort Antisemitismusvorwürfe und Clankriminalität. Unsere Gastautorin heute ist Simone Schmollack, Politikredakteurin der TAZ. Sie fragt sich, warum ist es so schwierig, eine Koalition zu formen, obwohl alle drei Parteien eigentlich dasselbe wollen.
2: So ganz schlau wird man aus den Gesprächen für eine Regierungsbildung, die Linkspartei Grün und SPD in Berlin gerade führen, nämlich nicht. Dabei sollte es für die drei Parteien nicht so schwer sein, sich gegen Antisemitismus, organisierte Kriminalität, Rassismus auszusprechen. Denn alle drei Parteien stehen für Humanismus und soziale Gerechtigkeit. Aber offenbar ist es aufgrund der Vorwürfe gegen die Linkspartei, zu Teilen antisemitisch zu sein, schwerer, sich auf eine Minimalkonsens zu einigen. Das sollte den VerhandlungsführerInnen jedoch rasch gelingen. Denn wenn das Dreierbündnis regieren will, muss es fortan ständig mit Kompromissen arbeiten. Möglicherweise muss sich die Linkspartei von einigen ihrer Mitglieder trennen. Gleichwohl sollten SPD und Grüne die Latte für die Sondierungen nicht zu hoch hängen. Denn den drei Parteien bleibt nichts anderes übrig, als sich zu einigen. Die Alternative hieße, erneut die CDU mit dem Spiel zu haben. Die wurde aber zu Recht abgewählt, weil sie katastrophal regiert hat.
0: Das war die Meinung von Simone Schmollack, Politikredakteurin bei der TAZ. Anke Mirre, stellvertretende Chefredakteurin beim Berliner Tagesspiegel, hat eine ganz deutliche Meinung, was das Thema Antisemitismus bei der Berliner Linken angeht. Im ARD-Presseclub hielt sie der Partei allerdings zugute, dass sie sich damit auseinandersetze.
3: Die haben dieses Thema, was die etablierten Parteien liegen lassen haben, haben sie adressiert mit einer hohen Glaubwürdigkeit. Und umso wichtiger wäre es, dass sie jetzt die ganz klare Linie ziehen und sagen, in unserer Partei, ja, nicht die Mehrheit der Linken ist nicht antisemitisch. Aber es geht darum, dass in einer demokratischen Partei, die regieren will, antisemitische Positionen folgenlos vertreten werden können. Und das geht nicht.
0: Soweit Anke Mirre, sie ist Chefredakteurin beim Berliner Tagesspiegel. Und das waren die Standpunkte, zusammengestellt heute von Peter Behrendt. 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
0: Heute vor 25 Jahren starb Emilie Schindler. Gemeinsam mit ihrem Ehemann hatte sie viele Juden vor der Ermordung im Holocaust bewahrt. Doch während Oskar Schindler weltberühmt wurde, geriet der Mut seiner Frau in Vergessenheit. Der Stichtag von Kirsten Rautenberg.
5: Der Film Schindlers Liste macht sie 1993 berühmt.

0: kommt. In der Schlussszene sitzt Emilie Schindler im Rollstuhl am Grab ihres Mannes. Das war der Moment, in dem sie mit ihm Frieden schließt, schreibt Emilie Schindler in ihrer Biografie.
1: Ich redete in Gedanken mit ihm. Ich weiß nicht, warum du mich verlassen hast. Aber weder mein Alter noch dein Tod können etwas daran ändern, dass wir immer noch verheiratet sind. Ich habe dir verziehen. Alles verziehen.
0: Zu verzeihen gibt es einiges. Oskar Schindler betrügt seine Frau mehrfach. Nach dem Krieg leben sie in Argentinien. 1957 kehrt er ohne sie nach Deutschland zurück und hinterlässt ihr einen Berg Schulden. Emilie Schindler steht lange im Schatten ihres Mannes. 1965 bekommt er das Bundesverdienstkreuz, über sie kein Wort. Dabei hatte das Ehepaar Schindler die Emaille-Fabrik in Krakau gemeinsam betrieben. In dieser Fabrik hatten sie jüdische Zwangsarbeiter beschäftigt. Dann sahen sie, wie gewalttätig gegen Juden vorgegangen wurde. Oskar Schindler wollte seine Arbeiter davor bewahren.
2: Wenn man im Herzen hier drin glaubt, das ist richtig, soll man es tun.
0: Im Januar 1945, der Krieg ist fast zu Ende, ist es dann Emilie Schindler, die nochmals 300 Juden rettet, erzählt ihre Biografin Erika Rosenberg.
3: Da kam um 5 Uhr morgens so ein Transport und der Fahrer sagte, Frau Schindler, wenn Sie also diese Juden nicht übernehmen, das also muss ich Sie auf der Stelle erschießen. Und Oskar Schindler befand sich in Krakau zur Zeit und sie hat gehandelt und hat sie alle gerettet. Wo steht das? Nirgendwo.
0: Erst nach dem Welterfolg des Kinofilms mit insgesamt 7 Oscars wird Emilie Schindler in Argentinien zur Ehrenbürgerin. Auf einer Reise nach Deutschland erleidet Emilie Schindler einen Schlaganfall. Sie verstirbt am 5. Oktober 2001 in einer Klinik in Strausberg bei Berlin. Das war heute vor 25 Jahren.
4: Und das war der Stichtag von Kirsten Rautenberg, mit dem nun langsam die ARD-Infonacht vom NDR in Hamburg zu Ende geht. Eine Meldung aus dieser Nacht dürfte für uns alle interessant sein. Die Nachrichtenagentur Reuters unter anderem berichtet mit Berufung auf die Analyseplattform Kepler, die sich mit Schifffahrt und Rohstoffen beschäftigt, dass die Exporte von Öl aus dem Mittleren Osten, also über den Persischen Golf und die Straße von Hormuz, gegen Ende September bereits wieder das Vorkriegsniveau erreicht haben, nämlich rund 22 Millionen Barrel pro Tag. Das liegt unter anderem daran, dass immer mehr Schiffe dieses Risiko auf sich nehmen und ihre Kennung ausschalten und dass der Iran die Schiffe nicht immer orten kann, sondern nur gezielt in ein bestimmtes Seegebiet schießen kann. Und die USA haben dort auch viel Kontrolle gewonnen. In diesem Sinne wäre das eine gute Nachricht, das werden die nächsten Wochen zeigen. Bleiben wir also optimistisch. Ich danke für Ihr Interesse. Mein Name ist Detlef Karg. Wir schauen noch ganz kurz auf die Uhr. Es wird gleich 5 Uhr und 58 Minuten.

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0: dürfen in bestimmten Fällen schon mit 17 alleine Auto fahren. Neue E-Auto-Förderung bisher 100.000 Mal bewilligt. Nations League-Spiel gegen Griechenland endet torlos. Das Wetter, viel Sonne bis 23 Grad. Mein Name ist Andreas Gerlach. Guten Morgen. In Hessen können Auszubildende künftig schon mit 17 Jahren alleine mit dem Auto zur Berufsschule oder zum Ausbildungsbetrieb fahren. Die Regelung des Wirtschafts- und Verkehrsministeriums ist allerdings an enge Vorgaben geknüpft. HR-Reporter Daniel Bauer.
1: Der sogenannte Streckenführerschein soll nur gelten, wenn es keine anderen zumutbaren Möglichkeiten gibt, zur Schule oder zum Betrieb zu kommen. Dazu zählen zum Beispiel Bus- oder Bahnverbindungen, aber auch Mitfahrgelegenheiten. Wenn das alles nicht vorhanden ist, dürfen minderjährige Azubis eine genau festgelegte Strecke fahren. Der hessische Wirtschafts- und Verkehrsminister Mansouri sagte, gerade auf dem Land müssten Schülerinnen, Schüler und Auszubildende oft lange Wege

0: gemacht, wie wichtig aus seiner Sicht eine stabile Bundesregierung für Europa ist. Merz sagte der ARD am Abend bei einem Besuch in der ukrainischen Hauptstadt Kiew, die gesamte EU hänge an der Stabilität in Deutschland.
1: Wir müssen in der Regierung zusammenbleiben. Wir müssen das Land nach vorne bringen. Wir müssen die großen Chancen, die wir haben, auch gemeinsam nutzen. Und ich bin fest entschlossen, das zu tun. Noch einmal, weil es nicht nur für Deutschland wichtig ist, sondern weil es für die gesamte Europäische Union wichtig ist, dass wir eine stabile Bundesregierung in Berlin haben.
0: Die neue Prämie für Elektroautos übertroffte offenbar die Erwartungen der Bundesregierung. Umweltminister Schneider sagte der Bild-Zeitung, bisher seien rund 100.000 Anträge bewilligt worden. Damit habe man 100.000 Haushalte unterstützt, sich vor hohen Spritpreisen zu schützen. Der SPD-Politiker sagte weiter, das Geld komme Menschen zugute, die vorher nicht einmal daran gedacht hätten, sich ein Elektroauto zu kaufen. Die Förderung für private E-Autos beträgt je nach Einkommen bis zu 6.000 Euro. Wer Präsident in Brasilien wird, entscheidet sich in einer Stichwahl in 2 Wochen. Bei der Wahl gestern erreichte keiner der 2 Kandidaten die absolute Mehrheit. Nach Auszählung fast aller Stimmen liegt der rechte Senator Bolsonaro mit rund 47% der Stimmen vorn. Der linke Amtsinhaber Lula da Silva kommt auf rund 45%. Das starke Abschneiden des Präsidentensohns Bolsonaro kommt überraschend, da Umfragen vor der Wahl Lula an der Spitze gesehen hatten. In Burghaun im Kreis Fulda ist Bürgermeister Dieter Hornung von der CDU wiedergewählt worden. Er war bei der Wahl gestern der einzige Kandidat und kam auf knapp 78%. Die Wahlbeteiligung lag laut Gemeinde bei knapp 45%. Wieder kein Sieg gegen Griechenland. Die deutsche Fußballnationalmannschaft hat im Rückspiel der Nations League unentschieden 0:0 gespielt. ARD-Sportreporter André Siems.
2: Das Team von Jürgen Klopp hat vor allen Dingen in der ersten Halbzeit überzeugt, kam immer wieder zu guten Abschlüssen. Ein Treffer für die Deutschen von Burkhardt wurde wegen Handspiels von Bischof zurückgepfiffen. In der zweiten Halbzeit war die Partie ausgeglichener. Die Deutschen immer noch die dominantere Mannschaft, ohne allerdings zu glänzen. Treu vergab gegen Ende noch eine gute Chance für Deutschland. So blieb es beim 0:0 in Thessaloniki.
0: In der deutschen Eishockeyliga haben die Löwen Frankfurt in Bremerhaven mit 1:2 verloren. Damit verschlechtern sich die Frankfurter auf Tabellenplatz 11. In der DEL 2 haben die Kassel Huskies in Bietigheim gewonnen mit 2:1 nach Penaltyschießen. Die Roten Teufel Bad Nauheim verloren gegen Rosenheim mit 1:2. In der Tabelle verbessert sich Kassel auf Platz 3, Bad Nauheim bleibt auf dem letzten Platz. Und das passiert heute noch. Wer mit der Bahn in der Wetterau unterwegs ist, muss sich auf Einschränkungen einstellen, denn auf der Strecke zwischen Gießen und Nidda beginnen Bauarbeiten. In Frankfurt wird der Deutsche Buchpreis verliehen, kurz vor Beginn der Buchmesse. Die Auszeichnung für den besten deutschsprachigen Roman ist mit 25.000 Euro dotiert. Und sie soll Gutachten für medizinisch-psychologische Untersuchungen gefälscht haben, also den sogenannten Idiotentest. Deshalb muss sich eine 43-jährige vor dem Frankfurter Landgericht verantworten. Und das waren die

0: 25 Grad. Die weiteren Aussichten am Mittwoch nach Ende von Nebelfeldern oft sonnig oder locker bewölkt bis 24 Grad. Am Donnerstag meist stark bewölkt, zeitweise Regen oder Schauer und windig, nur noch bis 16 Grad. Die Zeit 6.05 Uhr.
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0: Vorsicht im Kreis Limburg-Weilburg auf der L8281 zwischen Lönberg und Probach steht ein defektes Fahrzeug im Kurvenbereich. Die A67 Darmstadt Richtung Mönchhof-Dreieck ist zwischen Rüsselsheim-Ost und Mönchhof-Dreieck nach einem Unfall gesperrt. Dadurch 2 Kilometer Stau ab Rüsselsheimer Dreieck, auch in der Gegenrichtung. Zwischen Mönchhof-Dreieck und Rüsselsheim-Ost 2 Kilometer Stau. Dort ist der linke Fahrstreifen gesperrt.
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2: Guten Morgen, heute ist Montag, der 5. Oktober und das heißt, die Nächte hier bei uns werden so langsam, aber sicher dann auch wieder ein bisschen kälter und dann kommt die Heizung ins Spiel. Da sind ja in den Kellern durchaus unterschiedliche Varianten zu finden und nicht nur da, manche haben ja schon längst die Wärmepumpe vor dem Haus, andere heizen noch immer mit Gas und jeder vierte Haushalt hier bei uns in Hessen setzt noch auf die gute alte Ölheizung. Das Problem, nicht nur das Gas dürfte in diesem Winter weiter sehr teuer sein, sondern vor allem auch das Heizöl. Aber trotzdem, irgendwann muss der Laster dann ja kommen und den Tank zu Hause auffüllen, denn sonst bleiben die Räume im Winter kalt. Unsere Reporterin Ursula Meyer war für uns unterwegs mit einem hessischen Heizöllieferanten.
3: Fasli Kolmekschei parkt mit seinem LKW voller Heizöl genau vor dem Haus von Alexander Groth in Dreieich.
4: Wir bringen das Öl. Teure Preise, leider Gottes. Leider Gottes bei
5: das ist der Wahnsinn, oder?
3: Schnell zieht Kolmekschei den Schlauch vom Wagen, schließt ihn an den Öltank des Kunden an und pumpt das Öl hinein. Voll ist der Tank auch danach längst nicht. Das Heizöl dürfte kaum für den gesamten Winter reichen, meint der Kunde.
6: Ja, das ist das zweite Mal, dass ich 500 Liter tanke, in der Hoffnung, dass der Ölpreis irgendwann wieder nach unten geht.
3: Im Moment kosten 100 Liter in Hessen im Schnitt rund 175 Euro, fast 1,5 Mal so viel wie vor 3 Jahren. Und da Alexander Groth nur eine kleine Menge Heizöl kauft, fällt die Rechnung sogar überdurchschnittlich teuer aus.
4: So, bitteschön, Herr Groth, das ist die Rechnung. Der Betrag ist 1040 Euro für das gesamte Heizöl, was Sie gerade gedankt haben.
5: Vielen Dank. Ja, bitte.
3: Aber der Öltank war fast leer und musste aufgefüllt werden, erklärt der Kunde. So wie er kaufen viele Kunden Heizöl nur in kleinen Mengen, erzählt der Lieferant Fasli Kolmekschei. Manche verkalkulieren sich dabei.
4: Zwischen 5 und 10 Familien am Tag, die haben kein Öl mehr. Die rufen bei uns an und bestellen das Heizöl für heute.
3: Für solche Notkäufe außerhalb von geplanten Touren müssten die Betroffenen aber einen Aufschlag zahlen. Wer sparen will, dem rät der Heizöllieferant deshalb stattdessen, sich zum Beispiel mit Nachbarn zusammenzutun und eine Sammelbestellung aufzugeben. Der nächste Kunde ist der Rentner Thomas Otto. Er kauft mit rund 3000 Litern deutlich mehr Heizöl und muss dafür über 5000 Euro zahlen. Gut für ihn, dass er seine Bestellung im Sommer aufgegeben hat, als die Preise noch etwas niedriger waren. Trotzdem sagt der 68-Jährige, für das Geld könnte er Urlaub machen.
7: Es wäre ein schöner Urlaub, wenn man es gerade benehmen würde. 3 Monate Schweden. Oder?
3: Thomas Otto lacht und ergänzt, das sei Galgenhumor. Selbst für den Unternehmer Kolmekschei ist das Ganze kein gutes Geschäft und mit deutlich mehr Aufwand verbunden. Er hat das Problem, dass Heizöl oft knapp ist. Das habe nicht nur mit dem Iran-Krieg zu tun, sagt der Unternehmer.
4: Momentan ist es sehr schwierig durch das niedrige Wasser. Wir sind verpflichtet, nach Karlsruhe bei Raffinerie zu fahren, weil wir in Rhein-Main-Gebiet kein Heizöl mehr haben.
3: Kolmekschei hofft, dass sich daran nächstes Jahr etwas ändert und dass auch die Preise wieder sinken. Denn momentan könnten viele seiner Kunden das Heizöl fast nicht mehr bezahlen, berichtet er.
4: Es gibt jetzt viele Nachfrage, dass sie Raten zahlen. Durch den hohen Preis will er 3-mal bezahlt haben oder 4-mal bezahlt oder monatlich nur 250 Euro. Durch die schwierige Wirtschaftslage, was wir gerade haben.
3: Manche würden Rechnungen sogar platzen lassen. Deshalb ist sich der Heizöllieferant mit vielen Kunden einig, dass es ähnlich wie beim Sprit für Heizöl eine staatliche Förderung geben müsste. Zum Beispiel eine Gutschrift für ärmere Haushalte.
2: Das Heizöl ist aktuell sehr knapp und damit auch sehr teuer geworden für die Kunden. Und der Winter steht ja gerade erst bevor. Ursula Meyer, unsere Reporterin, war mit einem Heizöllieferanten unterwegs. 6:09 Uhr haben wir es jetzt.
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2: Der Krieg in der Ukraine nimmt weiter kein Ende und daher stellt sich auch die Frage, wie fällt die Unterstützung aus für die Ukraine, für Waffen, aber zum Beispiel auch für die Stabilisierung der Infrastruktur.

0: Tour dort. Bundeskanzler Friedrich Merz war gestern in Kiew unterwegs. Ein überraschender Besuch in einer durchaus wichtigen Phase, denn es geht für das Land ja in den fünften Kriegswinter. Und Friedrich Merz hatte auch Zusagen mit dem Gepäck. 1 Milliarde Euro für das Militär, 350 Millionen Euro für den Energiesektor. Und unsere Korrespondentin in Kiew, Rebecca Barth, hat diesen Besuch des Kanzlers mitverfolgt.
1: Ankunft am frühen Morgen in Kiew. Außenminister Andriy Sibiha empfängt Bundeskanzler Friedrich Merz. Dem stehe ein umfangreiches Programm bevor, schreibt Sibiha auf dem Kurznachrichtendienst X und bedankt sich dafür, dass Merz zu einem so wichtigen Zeitpunkt in die Ukraine gereist ist. Gedenken der Getöteten in angespannter Sicherheitslage. Seit Wochen greift Russland vor allem die Hauptstadt Kiew an, setzt dabei immer wieder sogenannte Jet-Drohnen ein. Ihre Abwehr liegt im Fokus des neuen Hilfspaketes der Bundesregierung.
2: Wir stellen Mittel für die gemeinsame Herstellung von Anti-Jet-Drohnen zur Verfügung. Hier sind in den letzten Wochen bereits erhebliche technische Durchbrüche möglich gewesen. Sie bringen nun auch Tempo in die Produktion. Das stärkt die ukrainische Luftverteidigung schnell und spürbar. Und diese Stärkung ist dringend notwendig.
1: Wie notwendig? Das erfährt Friedrich Merz an diesem Sonntag am eigenen Leib. Wenige Minuten nach seiner Ankunft am Morgen wird Luftalarm ausgelöst. Kurz darauf gefolgt von lauten Explosionen. Russlands sogenannte Jet-Drohnen fliegen mit Strahltriebwerk und erreichen so Geschwindigkeiten von bis zu 600 Kilometern pro Stunde, treffen an diesem Sonntagvormittag erneut eine wichtige Verkehrsbrücke in Kiew. Das führt unweigerlich zu einem Kollaps. Russland will die Menschen in den Städten, vor allem Kiew, zur Flucht zwingen und auch in der Region Odessa Chaos verursachen. Volodymyr Zelensky wirkt müde. Der ukrainische Präsident sieht sich mit immer neuen Herausforderungen konfrontiert. Bezüglich der massiven Angriffe, die wir derzeit erleben. Russland setzt zunehmend auf Qualität, nicht auf Quantität. Sie erhöhen den Anteil der Jet-Drohnen. Genau das beobachten wir. Gezielt greift Russland die Infrastruktur der Ukraine an. Energieanlagen, Tankstellen, Brücken, die Bahnen. Das betont auch Bundeskanzler Friedrich Merz, kündigt auch in diesem Bereich Hilfen in Millionenhöhe an und hofft auf ernsthafte Friedensverhandlungen.
2: Ich will deswegen mit meinem Besuch heute noch einmal ein Zeichen setzen in einer Zeit, die entscheidend ist für die Zukunft nicht nur der Ukraine, sondern entscheidend ist für die Zukunft Europas. Die Ukraine will Frieden, Deutschland will Frieden, ganz Europa will Frieden. Und dieser Friede muss verhandelt werden. Er darf nicht diktiert werden.
1: Auch die Menschen in der Ukraine wünschen sich nichts sehnlicher als ein Ende des Krieges. Hoffnungsvoll jedoch sind sie nicht, denn Russland schickt weiter Drohnen anstatt Zeichen der Entspannung.
0: Überraschender Besuch des Kanzlers gestern in Kiew. Dort hat sich Friedrich Merz mit Präsident Zelensky getroffen. Und Rebecca Barth, unsere Korrespondentin in der ukrainischen Hauptstadt, hat das Ganze verfolgt.
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4: Von Wissenschaftsglanz und Männerdominanz. Die Woche der Nobelpreise.
0: Für Schauspielerinnen und Schauspieler, da gibt's die Oscars. Und für die Wissenschaftler, da gibt's die Nobelpreise. Viel besser, viel größer wird es nicht, wenn es um Preise geht. Aber während das in Hollywood zumindest in einigen Kategorien ja nach Geschlecht getrennt ist, ist das in der Wissenschaft anders. In dieser Woche werden wieder die Nobelpreise verliehen. Und da geht es also wieder um die Fachbereiche Physik, Medizin, Chemie oder Wirtschaft. Viele dieser Preise werden, das ist zu erwarten, wohl wieder an männliche Forscher gehen. Das liegt daran, dass Frauen über lange Zeit schon in der Minderheit waren und auch immer noch sind, zumindest wenn es um die Spitzenforschung geht. Wie das den Arbeitsalltag junger Forscherinnen beeinflusst und warum die Wissenschaftskarriere trotzdem genau das Richtige sein kann, darüber habe ich vor der Sendung mit Anna Lippert gesprochen. Sie ist Biophysikerin, 35 Jahre alt und Juniorprofessorin für Systemimmunologie an der Universität in Würzburg. Ich habe zwei kleine Kinder zu Hause und da ist die Frage, was man später mal werden möchte, durchaus ganz groß geschrieben. Und ich wollte von Anna Lippert erstmal wissen, hatten Sie diesen Traum, auch schon ganz früh Forscherin zu werden?
5: Ich dachte nie so wirklich an das Wort Professorin. Ich war sehr neugierig und wollte immer wissen, was passiert da eigentlich? Was sind die Mechanismen dahinter? Also auch als Kind, also mein Vater war Physiker, meine Mutter Biologin, war ich also schon immer an der biologischen Physik interessiert. Und ich dachte immer, mal schauen, wie lange mich meine Neugier so trägt. Also das Wort Professorin hatte ich bis vor 2 Jahren mich nicht getraut, im Mund zu nehmen.
0: Woran lag das, dass Sie sich das nicht getraut haben? Haben Sie sich es nicht zugetraut oder kam das einfach im Laufe der Zeit irgendwie so zu Ihnen, der Gedanke, dass es doch klappen kann?
5: Es klappt für sehr wenige. Also, dass man überhaupt Professor wird, also auch für meine männlichen Kollegen, ist das nicht selbstverständlich. Das sind eine von ganz, ganz wenigen Personen, die die Chance haben, tatsächlich Professor oder Professorin zu werden. Also das ist tatsächlich eine Ausnahme und nicht, mit dem man in den Beruf einsteigt, sondern etwas, wo man sich denkt, vielleicht wird es ja was, aber ansonsten gehe ich in die Industrie.
0: Jetzt haben Sie schon gesagt, Ihre Eltern waren irgendwie auch im weitesten Sinne mit Wissenschaft beschäftigt. Glauben Sie, das hat Ihnen dabei geholfen, sich vielleicht auch in einem männerdominierten Bereich am Ende auf so einen hohen Posten durchzusetzen?
5: Mein Vater wollte, dass ich auf eine Schauspielschule gehe.
0: Das ist eine ganz andere Richtung.
5: Genau, also insofern glaube ich, wie man darauf vorbereitet wird, es kann sich niemand vorstellen, wie das dann ist, gerade als Frau in der Wissenschaft. Da es eben nicht so viele Vorbilder gibt, an die man sich wenden kann, ist das, denke ich, für jeden immer erstmal so ein Schock, wie das ist in so einer dominierten Welt. Und da macht jeder seine eigenen Erfahrungen und da bin auch ich nicht ungeschoren daran vorbeigekommen.
0: Jetzt, wenn man sich die Statistiken anschaut, zum Beispiel von der UNESCO, dann sieht man, Frauen sind noch immer unterrepräsentiert, aber es tut sich in manchen Bereichen auch etwas. Mehr Frauen gehen in die Forschung, erreichen teilweise auch diese Spitzenpositionen. Haben Sie das Gefühl, das geht schon in die richtige Richtung?
5: Auf jeden Fall. Also man merkt schon, dass es mehr Doktorandinnen gibt und mehr Postdoc-Stellen. Das Problem ist halt, die Wissenschaft mit ihren 2 bis 3 Jahre Verträgen ist nicht familienfreundlich. Und da ist man als Frau darauf angewiesen, dass man einen Partner hat, der da auffangen kann, weil die Verträge einfach so kurz befristet sind. Und auch ich musste während meiner Mutterschutz- und Elternzeit arbeiten, weil es einfach keinen Ersatz gibt für diese Position. Das heißt, man braucht da wirklich schon viel Unterstützung, dass das klappt.
0: Jetzt sind Sie ja auch Mama von Zwillingen. Wir haben Sie ganz leise im Hintergrund auch schon gehört. Die sind ja unterwegs. Das ist ja auch vollkommen okay. Bringt uns aber auch zum Thema, wie schafft man es auch als Mutter, Alltag, Familie und diesen fordernden Beruf zusammenzubekommen?
5: Ja, wie ich eben schon meinte, es hilft viel, wenn man Familie, Unterstützung, einen verständnisvollen Partner und auch verständnisvolle Arbeitgeber hat, die dann eben die Teilzeit zulassen, die flexible Arbeitszeiten haben und die auch Familienräume haben. Also bei mir an der Uni gibt es zum Beispiel auch, ich kann die Kinder mit auf die Arbeit nehmen. Und was natürlich noch ausgebaut werden muss, sind diese Betreuungsmöglichkeiten, wenn die Kita ausfällt. Weil das trifft halt jede Familie. Und wir haben halt dann Samples, die reinkommen aus Krankenhäusern. Die müssen halt bearbeitet werden. Und wenn man dann aber sagt, okay, ich kann jetzt aber nicht, weil die Kinder sind jetzt zu Hause, da braucht man schon viel Unterstützung.
0: Kommen wir nochmal zurück auch auf die Nobelpreise. Das ist jetzt ja wirklich die Speerspitze der Wissenschaft. Jetzt haben wir schon festgestellt, es tut sich einiges. Haben Sie auch das Gefühl, dass diese hochdekorierten Preise künftig auch an mehr Wissenschaftlerinnen dann gehen werden?
5: Der Effekt, dass wir jetzt mehr Frauen haben, wird sich irgendwann auch in den Nobelpreisen niederschlagen. Aber wie lange das dauert, das ist die Frage. Und auch nur dann, wenn wir es wirklich schaffen, diese systemischen Probleme der Familienunfreundlichkeit in der Universität auch anzugreifen.
0: Zum Schluss, Frau Lippert, was können Sie denn vielleicht jungen Forscherinnen mitgeben, vielleicht was auch Mut machen kann, diesen Weg einzuschlagen?
5: Ja, das, was mein Doktorvater mitgegeben hat, das war follow your heart. Also wenn man etwas gefunden hat, das einem wertvoll ist, das man wirklich passioniert machen möchte, dann soll man das machen und zwar gegen alle Widrigkeiten. Es wird immer möglich gemacht. Es gibt Unterstützung und wenn einem was begeistert, dann macht man das am besten.
0: Von Wissenschaftsglanz und Männerdominanz, die Woche der Nobelpreise, so haben wir unser Thema heute Morgen genannt. Und mit der Juniorprofessorin Anna Lippert habe ich darüber gesprochen, welche Herausforderungen sich für Frauen in der Wissenschaft heute noch stellen. Und in etwa einer halben Stunde schauen wir dann mal drauf, warum es diese Probleme gibt und ob sich nicht mittlerweile da doch schon vieles getan hat.
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0: Die deutsche Fußballnationalmannschaft ist gestern Abend trotz vieler Torchancen nicht über ein 0:0 hinausgekommen im Nations League Spiel in Griechenland und gegen Griechenland. Ein Tor von Eintracht-Stürmer Jonathan Burkhardt wurde wegen eines vorausgegangenen Handspiels vom Mittelfeldspieler Tom Bischoff am Ende nicht gegeben und so stand es also am Ende 0:0 in diesem Spiel gegen Griechenland und das war die vierte Partie unter Bundestrainer Jürgen Klopp und das Ganze in einem ziemlich lauten Stadion, wie unser Reporter vor Ort Tim Brockmeier berichtet.
6: Die Partie noch nicht mal angepfiffen, da gab es das erste atmosphärische Amuse-Gueule für das deutsche Team. ein gellendes Pfeifkonzert bei der Deutschen

0: Hymne. Kurz später. Inbrünstig singende, feiernde Griechen. Das Tumba-Stadion in Thessaloniki machte seinem Ruf als Hexenkessel alle Ehre.
1: Das war für uns, sage ich mal, eine Herausforderung.
0: Und nach nicht mal 90 Sekunden, Philipp Treu, wäre aus der Herausforderung Tumba-Stadion fast ein griechisches Tumba-Tumba-Täterä geworden. Jonas Urbich im deutschen Tor mit einem Monsterreflex bewahrte sein Team vor dem Rückstand und wohl auch vor einem Hörsturz.
2: Da war ich wach in der Sekunde, obwohl das Spiel heute sehr spät war, habe ich mich gefreut, der Mannschaft zu helfen.
0: Diese Megaparade schien aber ein echtes Hallo-Wach für das DFB-Team, die Klopp-Elf ab diesem Moment wie losgelassen.
3: Wirtz Kopfball gehalten!
0: Wirtz in der 8., später nochmal in der 20., dann und kurz später Raum. Nochmal Scherhand.
3: Drehschuss vorbei.
0: Rund 15 Torabschlüsse. Pressing, Gegenpressing, Intensität, oberstes Regal. Scherhand über links, unglaublich. In der Zentrale zockten Pavlovic, Wirtz und Bischoff so sehr, dass man fast Tränen vor Freude in den Augen hatte.
4: Wenn man mir vor einer Woche gedacht hätte, dass wir nach einer Woche so spielen können, ich hätte nicht gedacht, dass so eine erste Halbzeit möglich ist.
0: Jürgen Klopp sah in der ersten Halbzeit durch Johnny Burkhardt sogar ein Tor, aber aberkannt wegen Handspiels im Vorfeld. Eine erste Halbzeit, in der ganz viel von dem zu sehen war, was Klopp Fußball ist und was Klopp an Fußball von seinem Team sehen will.
4: Es war außergewöhnlich gut. Es war alles da, was allen Leuten zeigt. Diese Mannschaft ist nur aus einem Grunde hergekommen, um das Spiel zu gewinnen.
0: Es war vor allem alles da, das Tumba zu löschen. Nichts mehr Hexenkessel. Die griechischen Fans durch die DFB-Elf-Dominanz ruhig gestellt. So ruhig gestellt, dass plötzlich sogar die 1500 deutschen Anhänger zu hören waren. Was nicht da war, und das änderte sich in einer nicht mehr ganz so starken und unruhigen zweiten Hälfte auch nicht mehr, war Jürgen Klopp.
4: Wir sollen die Bälle ab und zu mal reinschießen, das würde helfen.
0: Ein Tor für Deutschland.
1: Einfach das Ding in die Kiste hauen.
0: Dafür fehlte am Ende Tom Bischoff der letzte Pass, die letzte Konsequenz, vielleicht auch ein bisschen Glück. Und so wurde es am Ende ein 0:0, über das die griechischen Fans nach dem Abpfiff so glücklich waren, dass sie plötzlich dann auch wieder zu hören waren. Bleibt unterm Strich nach dieser XXL-Länderspielpause ein Sieg, zwei Unentschieden, eine Niederlage unter dem neuen Bundestrainer. Kein Traumstart. Kein Problem, sagt Jürgen Klopp.
4: Wir werden unseren Weg gehen und irgendwann werden Leute sagen, wir sollten vielleicht mal so spielen wie die Deutschen.
0: Nächste Chance dazu, nächste Länderspielpause Mitte November.
5: Viel Spaß, aber keine Tore. 0:0 stand es am Ende zwischen Deutschland und Griechenland. Und Tim Brockmeier hat über den Abend in der Nations League berichtet. Es ist ja schon unfassbar, was die künstliche Intelligenz, die KI, heute schon so alles kann. Und das betrifft natürlich auch die Schulen. Denn diese Chatbots, die kennen Antworten auf so gut wie alle Fragen und können auf Knopfdruck auch Aufsätze, Referate und Präsentationen erstellen. Anja Braun berichtet.
6: Während manche Schulen schon eigene Konzepte für den Umgang mit künstlicher Intelligenz haben, entscheiden andere noch von Fall zu Fall. Das Ergebnis: Im Deutschunterricht gibt es klare Regeln, in Bio dagegen ist KI noch gar kein Thema. Für Eltern und Kinder ist das frustrierend. Eine aktuelle Elternbefragung hat gezeigt, jedes zweite Elternteil fühlt sich von der Schule über KI-Themen nicht ausreichend informiert. Deshalb schlägt die Bildungsforscherin Katharina Scheiter vor:
7: Ich empfehle jeder Schule tatsächlich erstmal eine aktive Auseinandersetzung mit dem Thema, und zwar nicht nur auf der Ebene der einzelnen Lehrkraft oder des einzelnen Unterrichtsfachs, sondern wirklich eine Auseinandersetzung auf Schulebene.
6: Mit dem sogenannten AI Act, der zum 1. August in Kraft getreten ist, will die Europäische Union künstliche Intelligenz sicherer machen, auch für Kinder und Heranwachsende. Die nutzen die künstliche Intelligenz aber schon längst flächendeckend in ihrer Freizeit, aber auch für ihre Schulaufgaben und zum Lernen. Dabei fehlt ihnen aber leider oft der Einblick, wie die KI und ihre Chatbots eigentlich funktionieren, warnt Katharina Scheiter.
7: Wenn wir mit KI lernen, darf das niemals geschehen, ohne dass nicht auch über KI gelernt wird. Also, dass wir auch vermitteln, wie funktioniert KI, wo liegen die Probleme, wo liegen auch datenschutzrechtliche oder urheberrechtliche Problematiken,
6: sagt Scheiter, die als Professorin für digitale Bildung an der Uni Potsdam lehrt. Allerdings gibt der Europäische AI Act vor, dass auch Lehrkräfte den Einsatz von künstlicher Intelligenz im Unterricht, zumindest in einigen Fällen, klar deutlich machen müssen.
7: Wenn es sich um fotorealistische Bilder oder Audioaufnahmen, Podcasts beispielsweise handelt, die Lehrkräfte einsetzen möchten, dann ist es schon so, dass sozusagen auch dort der AI Act gilt, also auch diese Kennzeichnungspflicht gilt.
6: Doch es sei schon pädagogisch sinnvoll, wenn Lehrkräfte die Art und Weise, wie sie KI nutzen, gegenüber den Schülerinnen und Schülern transparent machen würden, indem sie
7: mit Schülerinnen und Schülern darüber reden, inwieweit sie beispielsweise eine KI zur Vorkorrektur von Klausuren nutzen, an welchen Stellen sie KI-Materialien verwenden, an welchen Stellen sie sich aber auch explizit dagegen entscheiden.
6: Die Mehrheit der Lehrkräfte fühlt sich aber für diese Fragen

0: rund um künstliche Intelligenz und ihren Einsatz gar nicht fit genug. In einer aktuellen Umfrage sagten fast 90%, sie hätten bislang gar keine Zeit gehabt, sich intensiver mit KI zu beschäftigen. Gleichzeitig nutzen bereits viele Kinder und Jugendliche KI als Lernhilfe zu Hause. Sie lassen sich von Chatbots Rechenwege erklären, Fragen beantworten und Texte formulieren und korrigieren. Das kann Vor- und Nachteile bieten, findet Doris Wessels, Wirtschaftsinformatikerin und Bildungsexpertin der Hochschule Kiel.
1: Das heißt, wir haben so eine schulische Lernwelt und wir haben die Lernwelt zu Hause. Und es droht ein immer stärkeres Auseinanderdriften, ne? Dass das, was in der Schule gemacht wird, wenig zu tun hat mit dem, wie ich dann zu Hause wirklich lerne. Und das bedeutet natürlich, dass Lehrkräfte dann auch kritischer gesehen werden von den Lernenden, weil sie sagen, ey, wieso kennt der oder die das Tool nicht? Das benutze ich doch zu Hause und das hilft mir auch wirklich.
0: Damit Kinder mit KI lernen und nicht von ihr abhängig werden, braucht es klare Regeln an jeder Schule.
2: Berichtet Anja Braun über die KI in unseren Klassenzimmern. 6.26 Uhr haben wir es jetzt gleich.
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2: Für viele junge Leute in den Vereinigten Staaten ist es ein Traum, irgendwann mal auf ein College zu gehen, das zur sogenannten Ivy League gehört. Das ist eine Gruppe von 8 privaten Universitäten und eine davon ist die Cornell-Universität im Bundesstaat New York. Ein Fall, der an dieser Uni spielt, zeichnet jetzt aber ein ganz anderes Bild von diesen Elite-Universitäten. Eine ehemalige Studentin der Cornell-Uni wirft 7 Männern vor, sie im Jahr 2024 in einem Verbindungshaus auf dem Gelände der Uni sexuell missbraucht und auch vergewaltigt zu haben. In den Akten läuft dieser Fall unter dem Pseudonym Jane Doe. Alkohol soll an diesem Tag im Spiel gewesen sein, dann aber soll die Frau mit einem Narkosemittel betäubt und von der Gruppe missbraucht worden sein. In den sozialen Medien hat diese Geschichte, haben diese Vorwürfe jetzt zu einer Welle an Solidarität geführt und auch zu einer Debatte über sexuelle Gewalt an den amerikanischen Elite-Unis insgesamt. Martin Ganselmeier ist unser Korrespondent in New York. Ich habe mit ihm erstmal zurückgeschaut und wollte wissen, was ist denn 2024 passiert? Die Studentin hatte das damals gemeldet. Ist die Uni dieser Sache dann auch nachgegangen?
4: Ja, und zwar über die Universitätspolizei. Das kennt man so in Deutschland nicht, eine Campuspolizei. Die hat damals die Studentin angehört. Die Studentin sagt auch, und Medienberichte bestätigen dies, dass sie damals auch schon gesagt hat, ich kann mit 100%iger Sicherheit sagen, dass ich vergewaltigt worden bin. Das Problem damals war, diese Aussage, die stand nicht in dem Bericht, der dann an die Bezirksstaatsanwaltschaft ging. Und der Bezirksstaatsanwalt sagt, das, was im Bericht stand, das war nicht wert, in einer Strafanzeige sozusagen weiter verfolgt zu sein. Mhm. Allerdings wirft ihm die Gouverneurin von New York heute vor, er habe sich nicht einmal selbst mit der Studentin getroffen. Also insgesamt hat man den Eindruck, weder die Campuspolizei noch die Bezirksstaatsanwaltschaft sind der Sache wirklich auf den Grund gegangen. Möglicherweise wollten sie vertuschen.
2: Jetzt also macht dieser Fall 2 Jahre später dann doch Schlagzeilen, und zwar landesweit. Martin, wie kommt es denn, dass die Aufmerksamkeit dieses Mal aktuell dann so groß ist?
4: Die Studentin hat im September Zivilklage gegen 7 Verbindungsstudenten erhoben. Von denen glaubt sie zu wissen, dass sie damals bei der Gruppenvergewaltigung beteiligt waren. Anschließend hat die Uni-Zeitung dann darüber berichtet und über die sozialen Medien hat sich das dann wirklich weltweit verbreitet. Vor allem ein Gruppenchat, der auch besonders schockierend ist, denn die mutmaßlichen Täter, die haben damals während der Tat weitere Verbindungsstudenten aufgerufen, sich zu beteiligen, sich an der wehrlosen Studentin zu vergreifen. Und das war so schockierend, dann haben sich Politikerinnen, Prominente gemeldet. Und jetzt mittlerweile hat auch die Gouverneurin von New York entschieden, das Ganze wird der Bezirksstaatsanwaltschaft entzogen und die Generalstaatsanwältin, also die höchste, oberste Anklägerin vom Bundesstaat New York, die wird eingesetzt, um das Ganze zu untersuchen.
2: Wie fallen denn auch die Reaktionen aus, die aus der Uni selbst kommen? Wie geht die Cornell-Universität mit diesen Vorwürfen jetzt um?
4: Ja, die Elite-Uni Cornell, für die ist das natürlich ein PR-Desaster. Der Rektor, der Präsident der Universität, wobei man dazu sagen muss, der ist ein halbes Jahr nach dieser Tat erst ins Amt gekommen, der sagt, wir machen jetzt auch eine eigene unabhängige Untersuchung, das Ganze sei schrecklich. Also er versucht sozusagen jetzt nach vorne zu verteidigen, aber das ist natürlich ein ganz schlimmer Vorwurf und ein ganz großer Imageschaden für die Universität. Und insgesamt hier in den USA muss man schon sagen, das erinnert fast ein bisschen an die MeToo-Bewegung. Denn jetzt kommen auch ganz viele andere Studentinnen mit Aussagen, dass ihnen früher auch sowas passiert ist.
2: Vergewaltigungsvorwürfe an der Cornell-Universität in den USA über den sogenannten Fall

0: Al Jane Doe war das, unser Korrespondent Martin Ganselmeier.
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4: 6.31 Uhr. Gewaltopfer sollen leichter aus Mietverträgen herauskommen. Hessen ändert Regeln für unbegleitetes Autofahren mit 17. Nations League-Spiel gegen Griechenland endet ohne Tore. Das Wetter, viel Sonne bis 23 Grad. Mein Name ist Andreas Gerlach. Guten Morgen. Opfer von häuslicher Gewalt sollen es künftig leichter haben, aus der gemeinsamen Wohnung auszuziehen, um in Sicherheit zu leben. Das sieht ein Gesetzentwurf des Bundesjustizministeriums vor, über den die Funke-Zeitungen berichten. ARD-Korrespondent Maximilian Ulrich.
5: Opfer von häuslicher Gewalt sollen einerseits gemeinsame Mietverträge leichter kündigen können. Sind sie dann ausgezogen, sollen die Täter für die Mietkosten aufkommen, die durch den Auszug entstehen. Außerdem sollen Kinder und Angehörige der Opfer besser geschützt werden. Schutzmaßnahmen für Angehörige wie Annäherungsverbote sollen künftig auch ohne gesonderten Antrag durch Familiengerichte angeordnet werden können.
4: Hessen ändert die Regeln für unbegleitetes Autofahren ab 17. Das Wirtschaftsministerium hat die Anforderungen dafür neu gefasst. Der sogenannte Streckenführerschein kann demnach erteilt werden, wenn es keine anderen zumutbaren Möglichkeiten gibt, zur Schule oder zum Betrieb zu kommen, vor allem auf dem Land. Gefahren werden darf auch nur eine genau festgelegte Strecke. Die neue Prämie für Elektroautos übertrifft offenbar die Erwartungen der Bundesregierung. Umweltminister Schneider sagte der Bild-Zeitung, bisher seien rund 100.000 Anträge bewilligt worden. Damit habe man 100.000 Haushalte unterstützt, sich vor hohen Spritpreisen zu schützen. Der SPD-Politiker sagte weiter, das Geld komme Menschen zugute, die vorher nicht einmal daran gedacht hätten, sich ein Elektroauto zu kaufen. Die Förderung für private E-Autos beträgt je nach Einkommen bis zu 6.000 Euro. Bundeskanzler Merz hat noch einmal deutlich gemacht, wie wichtig aus seiner Sicht eine stabile Bundesregierung ist. Merz sagte der ARD, an dieser Stabilität hänge die gesamte EU. Aus Berlin, Tim Aßmann.
6: Viele Menschen in Deutschland würden das im Augenblick vielleicht unterschätzen, sagte Merz. Wenn in Sachsen-Anhalt eine Regierung unter Führung der AfD und in Berlin unter Führung der Linken entstehe, sei das kein Beitrag zur Stabilität Deutschlands. Es sei jetzt an uns allen, das Richtige für Deutschland zu tun, um eine Chance zu haben, ein stabiles Land in der Mitte Europas zu bleiben, appellierte der Bundeskanzler. Mit Blick auf die schwarz-rote Bundesregierung erklärte Friedrich Merz, man müsse zusammenbleiben und das Land nach vorne bringen.
4: Die Präsidentenwahl in Brasilien wird in einer Stichwahl entschieden. Herausforderer Bolsonaro liegt zwar etwas vor Amtsinhaber Lula, aber die absolute Mehrheit erreichen beide nicht. ARD-Korrespondentin Anne Herberg.
7: Nach Auszählung von fast 100% der elektronischen Wahlurnen lag Bolsonaro bei rund 47%. Lula kam demnach auf 45% der Stimmen. Die Wahl in Brasilien gilt als Richtungswahl. Flávio Bolsonaro ist der Sohn des Ex-Präsidenten Jair Bolsonaro, der wegen eines Putschversuches zu 27 Jahren Haft verurteilt wurde und unter Hausarrest steht. Im Fall eines Wahlsieges will Flávio Bolsonaro seinen Vater begnadigen.
4: Die deutsche Fußballnationalmannschaft hat einen zweiten Sieg unter Bundestrainer Jürgen Klopp verpasst. Das Team spielte im Nations League-Rückspiel in Griechenland 0:0. Ein vermeintliches Tor des Frankfurters Jonathan Burkhardt wurde nach Videobeweis aberkannt. Den Gruppensieg kann das Team damit nicht mehr aus eigener Kraft schaffen. Es hat aber noch Chancen aufs Viertelfinale. Mitte November geht es noch gegen Serbien und die Niederlande. In der deutschen Eishockey-Liga haben die Löwen Frankfurt in Bremerhaven mit 1:2 verloren. Damit verschlechtern sich die Frankfurter auf Tabellenplatz 11. Und das passiert heute noch. In Maintal zwischen Hanau und Frankfurt starten Baumfällarbeiten auf gut 4,5 Kilometern. Die Rodungen sind laut Bahn notwendig für den Bau der nordmainischen S-Bahn. In Frankfurt wird der Deutsche Buchpreis verliehen, kurz vor Beginn der Buchmesse.

0: Die Auszeichnung für den besten deutschsprachigen Roman ist mit 25.000 Euro dotiert. Und in Berlin findet eine Konferenz zu Wasserpolitik statt. Umweltminister Schneider ist wegen des Niedrigwassers in vielen Flüssen dafür, beim Umgang mit Wasser grundsätzlich umzudenken. Und das waren die Nachrichten. Das Wetter heute örtlich etwas neblig, sonst viel Sonne und es bleibt trocken bei 19 bis 23 Grad. In der kommenden Nacht oft sternklar. In Tälern gibt es wieder Nebelfelder bei 11 bis 4 Grad. Morgen nach Nebelauflösung sonnig und trocken bei 19 bis 23 Grad. Die weiteren Aussichten: am Mittwoch nach Ende von Nebelfeldern oft sonnig oder locker bewölkt bis 24 Grad. Am Donnerstag meist stark bewölkt, zeitweise Regen oder Schauer und windig, nur noch bis 16 Grad. Die Zeit 6.36 Uhr.
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0: A67 Darmstadt-Mönchhof-Dreieck, die ist zwischen Rüsselsheim-Ost und Mönchhof-Dreieck wegen Bergungsarbeiten in beiden Richtungen gesperrt. Dadurch 3 Kilometer Stau auf der A60 und A67 zwischen Rüsselsheim-Königstädten und Rüsselsheim-Ost. A643 Mainz Richtung Wiesbaden zwischen Mainz-Mombach und Schiersteiner Kreuz 2 Kilometer stockender Verkehr.
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2: Guten Morgen an diesem Montag. Schön, dass Sie mit uns in die neue Woche starten. Irgendwie ist es ja weit weg, kommt einem weit weg vor, der Jemen und der Krieg in diesem Land. Aber irgendwie ist das Ganze auch doch näher dran, als man manchmal denkt, wenn es um den Nahen Osten, die Energieversorgung und die politische Stabilität geht. Im Jemen, da geht's vor allem um die pro-iranische Houthi-Miliz. Zuletzt haben die Houthis Land gewonnen. Sie reklamieren zum Beispiel eine Anlage des saudi-arabischen Ölriesen Aramco für sich. Und da kommt wieder das Thema Energie ins Spiel. Der Präsidialrat des Jemen will diese Gebiete der Houthis aber jetzt zurückgewinnen. Er hat jetzt eine große Offensive angekündigt. Einzelheiten von Anna Osius.
3: Es ist eine offene Kriegserklärung. Die international anerkannte Regierung im Jemen beginnt eine umfassende Militäroffensive gegen die Houthi-Miliz. Die Einsätze erstreckten sich auf alle Frontlinien des Landes, erklärte Rashad Al-Alimi, Mitglied des präsidialen Führungsrats.
4: Wir übernehmen nationale Verantwortung, um der terroristischen Houthi-Miliz entgegenzutreten. Dies geschieht, nachdem alle Möglichkeiten für einen Waffenstillstand ausgeschöpft sind, sich weiterhin Waffen außerhalb staatlicher Kontrolle befinden und eine anhaltende terroristische Bedrohung für die staatliche Souveränität, die Sicherheit der Bürger, die Region sowie die internationalen Schifffahrtswege besteht. Er habe die Armee und alle militärischen Verbände angewiesen, mit der Mission zu beginnen, erklärte Al-Alimi und rief die Bevölkerung in den Houthi-Gebieten auf, mit der Armee zu kooperieren. Anhängern der Houthi, die ihre Waffen niederlegen wollen, versprach er freies Geleit. Es ist offensichtlich, dass diese Rede einer Kriegserklärung gleichkommt, so Ahmed Al-Shalafi, Redakteur für den Jemen bei Al Jazeera. Dies war eine Kriegsrede, die sich an das Volk und an die jemenitischen Regierungstruppen richtet, an die gesamte jemenitische Bevölkerung, unabhängig davon, ob sie in Houthi oder in staatlich kontrollierten Gebieten lebt. Das Ziel der Mission sei es, das Land aus dem Griff der Houthi-Miliz zu befreien, sagt die international anerkannte Regierung. Doch das dürfte schwieriger werden als gesagt. Der anhaltende Konflikt der vergangenen Jahre im Jemen hat gezeigt, dass die Houthi mit ihrer Guerilla-Taktik schwer zu besiegen sind, trotz internationaler Militärkoalition unter Führung Saudi-Arabiens. Jetzt ist der Konflikt erneut eskaliert. Die Houthi kontrollieren weite Teile im Norden und Nordwesten des Jemen und konnten kürzlich auch die komplette Westküste des Jemen erobern. Damit gewann die mit dem Iran verbündete Miliz starken Einfluss über die strategisch wichtige Meerenge Bab el-Mandab und können damit den Schiffsverkehr stören. Saudische Schiffe bekommen eine Seeblockade zu spüren und können kein Öl mehr durch die Meerenge exportieren. Die Houthi griffen auch an diesem Wochenende erneut Saudi-Arabien mit Drohnen an, diesmal die staatliche Ölfirma Saudi Aramco. Die Miliz erklärte ihre volle Kampfbereitschaft. Wir werden weiterhin die Stützpunkte des kriminellen saudischen Feindes sowie dessen Ölanlagen mit dem Jemen hergestellten Raketen und Drohnen angreifen, so ein Houthi-Sprecher. Und unsere Waffen schaffen es, Ziele präzise zu treffen und westliche Abwehrsysteme erfolgreich zu durchdringen. Im Gegenzug gab es saudische Luftangriffe auf die jemenitische Hauptstadt Sana'a. Seit Wochen liefern sich die verfeindeten Lager im Jemen heftige Gefechte mit verheerenden Folgen für die Zivilbevölkerung. Laut UN sind mittlerweile rund 150.000 Menschen auf der Flucht vor der Gewalt. Den Geflüchteten mangelt es an allem. Die Versorgung gilt als katastrophal.

0: Urlaub am Gardasee verbringen, wie seit vielen Jahren immer auf dem gleichen Campingplatz. Am frühen Sonntagmorgen war es mit dem Urlaub dann aber sehr plötzlich vorbei.
1: Unsere Freundin, die Julie, hat gegen 5.45 Uhr sowas, hat sie aufgeregt an die Tür geklopft. Wir waren noch mitten im Schlaf und hat gesagt, es brennt. Und dann haben wir auch erstmal wie und dann rausgeguckt und dann haben wir gesehen, dass das halt alles im Vollbrand steht.
0: Menschen rennen auf dem großen Campingplatz im Feuerschein durcheinander. Viele versuchen, Sachen in ihre Autos zu packen und wegzufahren. So erinnert sich Thomas Makarek an die Situation. Er, sein Sohn und zwei Freunde laufen nicht vor dem Feuer weg, sondern darauf zu, um zu helfen. Alle vier sind bei der Freiwilligen Feuerwehr Dietzenbach. Und irgendwie ist man das ja auch im Urlaub, sagt er.
1: Und dann merkt man, dass einfach das Trainierte und Gelernte richtig umgesetzt worden ist. Also mein Sohn, sein Freund, wir haben Brandbekämpfung gemacht. Die anderen sind sofort durch die anderen Mobilheime durchgerannt und haben alle kontrolliert, dass niemand, keine Personen mehr da sind. Diese Mobilheime haben halt Gasgrills immer davor stehen. Wir haben 20 bis 30 Gasgrills weggeräumt und die Gasflaschen weggeräumt, die schon vorher detoniert sind.
0: Und während noch weitere Gasflaschen detonieren, machen Thomas Makarek und seine Kollegen das, was Feuerwehrleute in so einer Situation halt machen.
1: Wir haben dann Schläuche besorgt, Wasser, quasi eine Riegelstellung aufgebaut, probiert, dass es halt nicht nach unten an die Mobilheime weiterzieht, sondern eingedämmt bleibt das Feuer. Das hat einen Moment gedauert, bis halt die lokale Feuerwehr eingetroffen ist.
0: Und irgendwann ist der Brand dann unter Kontrolle. Über 20 Menschen sind verletzt, knapp 30 Mobilheime und viele Autos entweder beschädigt oder komplett ausgebrannt. Und wer weiß, was ohne die vier hessischen Feuerwehrleute noch passiert wäre. In Italien werden sie als Helden gefeiert. Der Präsident der Region Veneto, Luca Saia, lobt auf Social Media ausdrücklich die Hilfe aus Dietzenbach. Zitat: Danke für den bewiesenen Mut und die Solidarität.
1: Ja, wir kannten ihn nicht. Das wurde uns dann weitergetragen, als wir dann gesehen haben, dass tatsächlich der Präsident der Region ist und so viel Aufmerksamkeit hat. Nein, ja, natürlich, es macht einen stolz. Aber wir fühlen es immer als Feuerwehr, als Team. Ja, wir wollten helfen, haben geholfen, so viel wir konnten. Und das ist, wofür wir da sind.
2: Feuerwehrleute aus Dietzenbach hier bei uns in Hessen haben spontan geholfen, einen Brand, ein Feuer am Gardasee unter Kontrolle zu bekommen. Und dafür werden sie jetzt in Italien als Helden gefeiert. Daniel Bauer hat über diese Geschichte berichtet.
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2: Wenn deutsche Politikerinnen und Politiker in die Ukraine reisen, dann wird das in der Regel nicht ganz groß vorher angekündigt, denn das hat mit der Sicherheit der Delegationen zu tun. Und so kam der Besuch von Bundeskanzler Friedrich Merz und Wirtschaftsministerin Katharina Reiche gestern in Kiew, zumindest für die breite Öffentlichkeit, doch überraschend. Merz reiste mit dem Zug an und hatte ein durchaus umfangreiches Hilfspaket mit im Gepäck. Militärunterstützung in Höhe von 1 Milliarde Euro, dazu 350 Millionen Euro für die Energieversorgung der Ukraine. Denn das Land steht ja vor dem 5. Kriegswinter und Russland greift immer weiter gezielt Kraftwerke und diese Energieinfrastruktur an. Rebecca Barth ist unsere Korrespondentin in Kiew. So ein Besuch des Kanzlers produziert natürlich auch Bilder. Deutschland eng an der Seite der Ukraine. Kanzler Merz und Präsident Zelensky haben sich da umarmt zum Beispiel. Was bleibt denn von diesem Treffen? Wie hat man das in Kiew aufgenommen?
4: Nun, es bleibt vor allem eben dieses doch wirklich große Unterstützungspaket und eine ganze Reihe weiterer Abkommen, weiterer Absichtserklärungen, die unterschrieben wurden. Präsident Zelensky sprach gestern nach diesem Besuch tatsächlich sogar von einem historischen Besuch.
2: Schauen wir mal näher auf diese angekündigten Hilfen. 1 Milliarde zusätzlich für militärische Unterstützung, das ist ja durchaus eine enorme Summe. Wofür soll dieses Geld denn konkret eingesetzt werden?
4: Ja, da geht es um eine ganze Reihe von Rüstungsproduktionen. Im Zentrum steht da vor allem die Stärkung der ukrainischen Flugabwehr. Zehntausende Abfangdrohnen sollen in der Ukraine produziert werden. Und es sind vor allem Kooperationen. Also all diese Abkommen wurden geschlossen zwischen deutschen Unternehmen und zwischen ukrainischen Unternehmen. Es geht auch darum, hier industrielle Kapazitäten aufzubauen und eben in Zukunft dann schneller auch reagieren zu können auf andere oder weitere technologische Entwicklungen in diesem Krieg. Neben den Abfangdrohnen geht es auch um die Produktion von Langstreckenkampfsystemen oder auch von Bodendrohnen.
2: Es geht ja aber auch nicht nur um diese Waffenhilfen, sondern es geht auch um die Energieversorgung. Da hat Kanzler Merz 350 Millionen Euro für die Infrastruktur zugesagt. Warum hat vor allem dieser Bereich gerade jetzt so eine große Bedeutung?
4: Ja, wir stehen vor dem nächsten Kriegswinter.

0: Und seit Jahren beschießt Russland systematisch die ukrainische Energieinfrastruktur, also zerstört Umspannwerke, zerstört Wärmekraftwerke. Diese Anlagen sind mittlerweile wirklich schwer beschädigt und man muss davon ausgehen, und diese Angriffe haben auch schon begonnen, dass das in diesem Winter weitergeht, ja, diese russische Taktik. Viele Menschen gehen hier davon aus, dass es der schlimmste Winter wird seit Beginn des russischen Überfalls 2022. Und da versucht man so ein bisschen die Folgen zu mindern, würde ich sagen. Also da geht es vor allem darum, Generatoren bereitzustellen, Umspannwerke zu schützen und vor allem aber Reparaturen zu finanzieren.
1: Auch gestern und auch während des Besuches von Kanzler Merz in Kiew, da gab es neue Angriffe auf die Hauptstadt, auf das Land insgesamt. Und weiterhin stellt sich über allem ja auch die Frage, wie geht es überhaupt weiter in diesem Krieg? Laut Präsident Zelensky planen die Vereinigten Staaten jetzt neue trilaterale Gespräche mit Kiew und Moskau noch in diesem Oktober. Lässt sich dazu schon mehr sagen?
0: Ja, dazu lässt sich ein bisschen etwas sagen. Wenn, dann wären es die Gespräche, die wir bereits gesehen haben und zwischen den Verhandlungsdelegationen. Und die Ukraine verspricht sich davon keine Durchbrüche. So viel kann man sagen. Im Gegenteil, hier hören wir in der ukrainischen Hauptstadt, man drehe sich im Kreis. Und dementsprechend wird die Ukraine selbstverständlich an diesen Verhandlungen teilnehmen. Sie ist immer wieder bemüht, zu zeigen, zu verdeutlichen, dass sie nicht das Problem ist, dass sie sehr wohl an Frieden interessiert ist und diesen Krieg gerne gestern als morgen beendet hätte. Gleichzeitig ist die ukrainische Regierung davon überzeugt, dass ein wahrer Durchbruch eigentlich nur gelingen kann, wenn sich die beiden Präsidenten, also Selenskyj und Putin, treffen.
1: Überraschender Besuch von Bundeskanzler Friedrich Merz gestern in Kiew. Er hatte im Gepäck Hilfszusagen, zum Beispiel für das Militär in Höhe von 1 Milliarde Euro. Was das bedeutet und was von diesem Besuch bleibt, darüber habe ich gesprochen mit unserer Korrespondentin in Kiew, mit Rebecca Barth. Vielen Dank dafür.
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1: Tja, und in dieser Woche wird es eine Premiere geben. Zum ersten Mal überhaupt verkündet eine Frau, wer dieses Jahr die Nobelpreise für Physik, Chemie oder Wirtschaftswissenschaften gewinnt. Denn seit diesem Jahr ist die gebürtige Belgierin Ellen Mons Generalsekretärin der Königlich-Schwedischen Akademie der Wissenschaften und die vergibt die Nobelpreise. Und trotzdem sind diese hochdotierten wissenschaftlichen Preise vor allem noch männlich geprägt. Preisträgerinnen waren in der Vergangenheit eher eine Seltenheit. Im vergangenen Jahr zum Beispiel gingen nur 2 Frauen da mit einem Preis nach Hause unter den insgesamt 14 Gewinnern. Insgesamt wurden also in der Vergangenheit nur rund 7% aller Nobelpreise an Frauen verliehen. Über die Gründe habe ich vor der Sendung gesprochen mit Dr. Andrea Löther. Sie ist stellvertretende Teamleiterin des Centers für Geschlechterverhältnisse in der Wissenschaft am GESIS. Das ist das Leibniz-Institut für Sozialwissenschaften. Der Anteil der Frauen in der Wissenschaft insgesamt, auch unter Professorinnen, ist zuletzt allerdings deutlich gestiegen. Und ich wollte erstmal von Andrea Löther wissen, wird es damit auch künftig automatisch mehr Preisträgerinnen geben?
4: In der Gegenwart ist es etwas besser geworden. Also Sie hatten ja die Zahlen erwähnt. Ich habe auch nochmal in den Statistiken geguckt. Also 2011 bis 2020 ist der Frauenanteil etwas höher gegangen. Aber der ist immer noch bei unter 20%, 14,5% in dieser Zeit. Und der Frauenanteil in den Fächern, die sozusagen den Pool bilden, ist deutlich höher. Also für Medizin zum Beispiel, da kommen ja Personen in Frage aus der Biologie oder Medizin, da haben wir inzwischen einen Frauenanteil von 40-50%. Das heißt, es liegt nicht einfach daran, dass man sagt, das wächst sich irgendwann aus, sondern diese Verzerrungen bei der Wahrnehmung, Anerkennung und Sichtbarkeit von wissenschaftlichen Leistungen sind immer noch vorhanden.
1: Aber trotzdem, erklären Sie mir nochmal konkreter, woran das aus Ihrer Sicht jetzt wirklich liegt. Es gibt ja auch eine Jury, die darüber entscheidet, wer diese Preise bekommt. Bevorzugen die, aus welchen Gründen denn die Männer aus Ihrer Sicht?
4: Nein, in Jury sind Männer. Genau diese Preiskomitees, ob das das Nobelpreiskomitee ist oder im Vorfeld, haben ja die Personen immer schon auf nationaler Ebene auch entsprechende Preise bekommen. Mhm. Die sind auch sehr stark männlich dominiert und wir finden an verschiedenen Stellen, dass Männer tatsächlich eher Männer im Blick haben, ob das bei Forschungskooperationen ist, ob das bei Preisen ist. Selbst bei Tagungen finden wir, dass Männer häufiger zu den Vorträgen von Männern gehen oder bei Zitationen. Das heißt, es ist eben auch wirklich diese Anerkennung, diese Sichtbarkeit, dass Männer eher Wissenschaftler, Männer im Blick haben und wahrnehmen.
1: Wenn wir jetzt mal auf Zahlen schauen, wenn es um Professoren

0: Stellen an sich geht und um die Besetzung, dann zeigt sich da durchaus auch ein anderes Bild. Da gibt es zum Beispiel Zahlen vom Wissenschaftszentrum Berlin für Sozialforschung und die sagen, dass eine Frau, die sich jetzt auf eine Professur bewirbt, also in der Gegenwart, eine bis zu 50% höhere Chance hat, diese Stelle auch zu bekommen. Wie passt das zusammen?
1: Ich denke, da muss man schon nochmal Unterschied machen zwischen tatsächlich Nobelpreis, entsprechenden Preise bekommen und Zugang zu Professuren. Wir haben tatsächlich in den letzten, ja, das ist jetzt schon über 20 Jahre, eine Gleichstellungspolitik, die auch sehr stark gerade auch auf den Leitungspositionen Professuren ansetzt. Und da haben auch tatsächlich es Fortschritte in Deutschland auch gegeben, in anderen Ländern auch, dass es geschlechtergerechte Berufungsverfahren gibt und dass da eben verstärkt auch darauf geachtet wird. Trotzdem finden wir, wenn man jetzt nochmal für Deutschland nimmt, zum Beispiel im europäischen Vergleich, ist Deutschland immer noch eins der Schlusslichter im Frauenanteil bei diesen höchsten Positionen. Das ist international sozusagen immer so ein bisschen unterschiedlich. Häufig in Ländern, wo man es gar nicht vermutet, haben die teilweise höhere Frauenanteile, was aber auch daran liegt, dass man da nicht so viel verdient. Aber sozusagen, ja, wir haben Veränderungen durch viel Gleichstellungspolitik. Also da waren ja eine ganze Reihe an Initiativen, die gemacht worden sind, unter anderem eben, um Berufungsverfahren zu verbessern. Und trotzdem finden wir es immer noch, diese auch Bias in der Wahrnehmung von Wissenschaftlerinnen, bei Zitationen, bei Tagen oder auch eben entsprechend bei Preise.
0: Aber führt das nicht doch, Sie sagen zwar, das ist sich nicht automatisch ändert, aber wenn wir jetzt mal sehen, viel mehr Frauen werden Professorin, haben bessere Chancen teilweise als die Männer auch in den Berufungsverfahren, führt das nicht auch dazu, dass es auf langfristige Sicht mehr Frauen geben wird, die diese Preise zu Recht gewinnen?
1: Sicherlich wird sich der Frauenanteil erhöhen, aber wenn wir auf die Vergangenheit gucken und sozusagen in die Zukunft, können wir etwas schwieriger gucken. Wenn wir in die Vergangenheit gucken, finden wir, dass der Frauenanteil gerade an den Nobelpreisen immer niedriger war als der Frauenanteil im Pool.
0: Abschließend, Frau Löther, wie sehen Sie das? Ist das also ein Problem, das gar nicht mal der Wissenschaftsbetrieb an sich noch in erster Linie hat, sondern eher ein Problem, das in der Besetzung zum Beispiel dieser Jurys, in dem Review von wissenschaftlichen Artikeln liegt und beim Nobelkomitee an sich?
1: Ich weiß nicht, ob man das jetzt genau trennen kann. Also, weil das Nobelkomitee selber, die sind ja ein Teil von Wissenschaft und das baut sich ja entsprechend auf. Also auch in den Preiskomitees auf nationaler Ebene sind entsprechende Verfahren. Also das würde ich jetzt sozusagen an der Stelle nicht trennen. Wir haben strukturelle Probleme in der Wissenschaft mit Unterrepräsentanz von Frauen oder auch von anderen Gruppen. Und das schlägt sich eben bis in die Nobelpreise nieder. Aber sozusagen da irgendwo zu sagen, da ist gar nicht mehr das Problem, sondern es ist vorher, das ist immer recht schwierig, weil das ist immer so eine, sozusagen die anderen sind schuld und wir nicht. Das macht wenig Sinn. Sozusagen, das ist immer sinnvoller, wenn man etwas ändern will, dass man an die Stelle guckt, wo sind wir denn tätig.
0: Von Wissenschaftsglanz und Männerdominanz, die Woche der Nobelpreise. Das ist unser Thema heute in HR Info. Und vor der Sendung habe ich mit Andrea Löther gesprochen vom GESIS, dem Leibniz-Institut für Sozialwissenschaft. Mit ihr habe ich darüber gesprochen, warum in der Vergangenheit so wenige Wissenschaftlerinnen diese Preise gewonnen haben. Und in etwa einer halben Stunde schauen wir dann darauf, wer das in der Vergangenheit aber schon geschafft hat mit dem Porträt einer Nobelpreisgewinnerin.
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0: Wir haben am Ende einfach das Tor nicht gemacht. Das hat der Kapitän der deutschen Fußballnationalmannschaft Florian Wirtz gestern Abend gesagt. Nach dem 0:0 in der Fußball Nations League in Thessaloniki, da hat Deutschland gegen Griechenland gespielt. Nur 0:0 und das, obwohl die deutsche Elf durchaus viele, viele Torchancen hatte. Und darüber wollen wir jetzt sprechen mit unserer Nationalmannschaftsreporterin Stefanie Bartschik. Sie war für uns gestern mit dabei im Stadion von Thessaloniki. Stefanie, hätte es am Ende doch mehr sein müssen als dieses 0:0?
3: Ja, also wenn man es vom Ergebnis her betrachtet, und du hast es ja gerade auch schon angesprochen, alleine diese erste Hälfte war spektakulär. 15 Torchancen für die deutsche Mannschaft. Und so fair muss man ja sein, der Ball war ja einmal im Tor. Johnny Burkhardt, super rausgespielt über die linke Seite von Derry Sherhan mit so einem tiefen Lauf. Und dann wurde der Treffer zurückgenommen, aberkannt, weil es in der Entstehung im Mittelkreis, also weit weg von Tom Bischoff, ein Handspiel gegeben hat. Sie haben vieles richtig gemacht, gerade in dieser ersten Hälfte. Sie belohnen sich noch nicht und das zieht sich so ein bisschen durch diese Nations League-Reise durch. Ist ein bisschen schade, aber es waren trotzdem sehr viele gute Ansätze zu erkennen.
0: Lass uns auch mal auf

0: die Griechen kurz schauen. Es gab ja auch schon zuvor einen Sieg gegen das deutsche Team unter Jürgen Klopp. Waren die einfach doch viel stärker, als manche sie so auf dem Zettel hatten?
1: Naja, die Griechen haben eine Sache, die sie wirklich wahnsinnig stark macht. Die sind ein Team und das ist eine sehr gute Mischung aus älteren Spielern und dieser goldenen jungen Generation, wie zum Beispiel der Karitsas, der 18-Jährige, Rechtsaußen von Borussia Dortmund. Wenn der da wirbelt und spielt, dann ist das nochmal ein ganz anderer Schnack. Oder Christos Zollis, der hat ja gestern gefehlt, der lange Zeit auch bei Fortuna Düsseldorf gespielt hat, mittlerweile beim FC Arsenal unter Vertrag steht. Und sie sind sehr aktiv auf dem Feld, muss man sich vorstellen. Sie verteidigen gut, aber sie gucken auch, dass sie das Mittelfeld eng halten und dann mit diesen langen Bällen und Tempo nach vorne spielen. Und das können sie tatsächlich gut mit dem Ivan Jovanovic, mit dem Serben an der Seitenlinie. Mhm. Und deswegen, ja, der eine oder andere wundert sich, aber hey, Griechenland hat sich das erspielt.
0: Die ersten 4 Länderspiele in der Ära von Bundestrainer Jürgen Klopp sind mit dieser Partie Geschichte. Am Ende nur in Anführungszeichen ein Sieg aus diesen 4 Spielen, nämlich gegen Serbien. 2 Unentschieden gab es und eben diese Niederlage schon auch gegen Griechenland. Ziehen wir mal eine kleine Bilanz. Ist das jetzt eher enttäuschend oder muss man Jürgen Klopp da einfach Zeit geben?
1: Ja, also wenn man sich nur die Ergebnisse anschaut und die Anspruchshaltung, die wir Deutschen immer haben, könnte man darauf kommen zu sagen, hey, das ist enttäuschend. Auf der anderen Seite, ein neuer Bundestrainer, der möchte sein System implementieren. Der möchte auch Spieler testen, hat er gemacht, einen XXL-Kader berufen. Über 40 Profis hat er sich angeschaut in diesen 4 Spielen. Er hat ein bisschen was probiert und er hat die Spieler alle rangekriegt. Also egal, mit wem du sprichst, alle sagen, das ist eine Legende, wir schauen zu dem auf. Und es macht so viel Freude, unter ihm zu trainieren. Er pusht uns auch komplett. Und Jürgen Klopp selber sieht die Entwicklung, sagt, er hätte nicht gedacht, dass sie in den 11 Tagen tatsächlich so schnell vorankommen. Und ich glaube, gebt ihm ein bisschen Zeit. Wir werden es dann sehen, wenn er den Kader verkleinert für die nächsten Nations League-Spiele am 13.11. und am 16.11. Und da können wir dann ein bisschen kritischer sein im besten Fall, aber noch nicht jetzt.
0: Berichtet unsere Nationalmannschaftsreporterin Stefanie Bartschik. Sie war gestern in Thessaloniki mit dabei beim 0:0 der deutschen Nationalmannschaft gegen Griechenland in der Fußball Nations League. Mancher hatte sich mehr erwartet von diesen ersten 4 Spielen unter Bundestrainer Jürgen Klopp, aber wir haben gerade darüber gesprochen. Man muss dem Mann vielleicht auch ein bisschen Zeit geben, die deutsche Nationalmannschaft wieder auf Vordermann zu bringen. Und er hat sich ja schon einige Spieler angeschaut, die künftig dabei eine Rolle spielen könnten. Vielen Dank für diese Einschätzungen.
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0: Jetzt haben wir es gleich 7 Uhr hier an diesem Montagmorgen, dem 5. Oktober. Und gleich nach den HR-Info-Nachrichten mit Andreas Gerlach schauen wir mal ganz ausgeruht nach Brasilien. Dort gab es die erste Runde der Präsidentschaftswahl. Wer da wie abgeschnitten hat und was das bedeutet, das schauen wir uns also gleich an nach den Nachrichten hier bei uns in HR-Info.

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1: 7 Uhr. 100.000 Anträge für E-Auto-Prämie bewilligt. Hessen ändert Regeln für unbegleitetes Autofahren mit 17. Nations League-Spiel gegen Griechenland endet torlos. Das Wetter, viel Sonne bis 23 Grad. Mein Name ist Andreas Gerlach. Guten Morgen. Weil die Spritpreise so hoch sind, denken viele Menschen darüber nach, sich ein E-Auto anzuschaffen. Laut Bundesregierung macht sich das auch bei der Förderung bemerkbar. Aus der Nachrichtenredaktion Felix Wendt.
2: Seit Mai wurde die E-Auto-Prämie etwa 100.000 Mal ausgezahlt. Der Staat zahlt bis zu 6.000 Euro, je nach Haushaltseinkommen. Umweltminister Schneider hat der Bild gesagt, das Förderprogramm habe die Erwartungen weit übertroffen. Fachleute hatten bei der Einführung aber davor gewarnt, dass die Prämie kaum den deutschen Autobauern zugutekommen würde. Dazu sagt Schneider, bei nicht einmal jedem sechsten Antrag sei es um chinesische E-Autos gegangen.
1: In Hessen können Auszubildende mit 17 Jahren alleine mit dem Auto zur Berufsschule oder zum Ausbildungsbetrieb fahren. Diese Regelung hat das hessische Wirtschaftsministerium jetzt geändert. HR-Reporter Daniel Bauer.
3: Der sogenannte Streckenführerschein soll nur gelten, wenn es keine anderen zumutbaren Möglichkeiten gibt, zur Schule oder zum Betrieb zu kommen. Dazu zählen zum Beispiel Bus- oder Bahnverbindungen, aber auch Mitfahrgelegenheiten. Wenn das alles nicht vorhanden ist, dürfen minderjährige Azubis eine genau festgelegte Strecke fahren. Der hessische Wirtschafts- und Verkehrsminister Mansouri sagte, gerade auf dem Land müssten Schülerinnen, Schüler und Auszubildende oft lange Wege ohne öffentliche Verkehrsmittel zurücklegen. Hier brauche es praxistaugliche Lösungen.
1: Opfer häuslicher Gewalt sollen nach einem Gesetzentwurf von Justizministerin Hubig mehr Rechte bekommen. Die Funke-Zeitungen schreiben, dass sie künftig leichter aus Mietverträgen herauskommen, wenn sie zusammen mit dem Täter unterschrieben haben. Außerdem sieht das Gesetz mehr Schutz für Kinder und Angehörige vor. So sollen Familiengerichte laut Hubig Maßnahmen wie Kontaktverbote auch ohne gesonderten Antrag anordnen können. Wer Präsident in Brasilien wird, entscheidet sich in einer Stichwahl in 2 Wochen. Bei der Wahl gestern erreichte keiner der Kandidaten die absolute Mehrheit. Nach Auszählung fast aller Stimmen liegt der rechte Senator Bolsonaro mit rund 47% der Stimmen vorn. Der linke Amtsinhaber Lula da Silva kommt auf rund 45%. Das starke Abschneiden des Präsidentensohns Bolsonaro kommt überraschend, weil Umfragen vor der Wahl Lula an der Spitze gesehen hatten. Ab heute wird in Stockholm wieder bekannt gegeben, wer in diesem Jahr die Nobelpreise bekommt. Den Auftakt macht traditionell die Auszeichnung für Medizin oder Physiologie. ARD-Reporter Christian Stichler.
4: Die wichtigste Neuerung im 125. Jahr der Nobelpreise: Die Nobelstiftung hat zum Jubiläum das Preisgeld erhöht. Statt bisher 11 Millionen schwedische Kronen bekommen der oder die Preisträger nun 12. Das sind umgerechnet etwas mehr als 1 Million Euro. Zum Auftakt wird heute um 11.30 Uhr der Medizin-Nobelpreis bekannt gegeben. Wenn es nach Berechnungen der großen KI-Modelle geht, könnte der Preis an gleich mehrere Forscher gehen, die Anfang der 80er Jahre das Darmhormon GLP-1 entdeckt haben.
1: 4. Spiel, 2. Unentschieden. Die deutsche Fußballnationalmannschaft ist im Nations League-Spiel gegen Griechenland nicht über ein 0:0 hinausgekommen. Bundestrainer Jürgen Klopp zeigte sich trotzdem zufrieden. In der ARD sagte er:
5: Ich spiele lieber 0:0 mit so einer Leistung als gewinne 1:0 und weiß dann auch überhaupt nicht, was ich damit anfange, so mit dem, was ich da gerade gesehen habe. Weil ich denke, ja, mit Glück gewinnen kann ja irgendwie auch jeder. Aber wir brauchen eine stabile Basis für die Zukunft. Und da sind wir wirklich dabei, die zu erarbeiten.
1: Und das passiert heute noch. In Frankfurt wird der Deutsche Buchpreis verliehen. Kurz vor Beginn der Buchmesse. Die Auszeichnung für den besten deutschsprachigen Roman ist mit 25.000 Euro dotiert. Sie soll Gutachten für medizinisch-psychologische Untersuchungen gefälscht haben, also den sogenannten Idiotentest. Deshalb muss sich eine 43-Jährige vor dem Frankfurter Landgericht verantworten. Und in Maintal zwischen Hanau und Frankfurt starten Baumfällarbeiten auf gut 4,5 Kilometern. Die Rodungen sind laut Bahn notwendig für den Bau der nordmainischen S-Bahn. Und das waren die Nachrichten. Das Wetter heute örtlich neblig trüb, sonst viel Sonne und es bleibt trocken bei 19 bis 23 Grad. In der kommenden Nacht oft sternklar. In Tälern gibt es wieder Nebelfelder bei 11 bis 4 Grad. Morgen nach Nebelauflösung sonnig und trocken bei 19 bis 23 Grad. Die weiteren Aussichten am Mittwoch nach Ende von Nebelfeldern oft sonnig oder locker bewölkt bis 24 Grad. Am Donnerstag meist stark bewölkt, zeitweise Regen oder Schauer und windig nur noch bis 16 Grad. Die Zeit 7.05 Uhr.
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1: Und wenn Sie noch nicht sitzen, setzen Sie sich hin, weil die erste Meldung ist ellenlang. Die A67 Darmstadt-Mönchhof-Dreieck ist zwischen Rüsselsheim-Ost und Mönchhof-Dreieck wegen Bergungsarbeiten in beiden Richtungen gesperrt. Hier ist ein mit Metall beladener LKW durch die Mittelleitplanke gefahren. Wir empfehlen als Umleitung, fahren Sie weiträumig über die A3 Frankfurter Kreuz und die A5 Darmstädter Kreuz. Dadurch auch auf der A67 Richtung Mönchhof-Dreieck zwischen Groß-Gerau und Rüsselsheim-Ost 2 Kilometer Stau und auf der A67 Richtung Rüsselsheimer Dreieck 8 Kilometer Stau sowie stockender Verkehr zwischen Mainspitz-Dreieck und Rüsselsheimer Dreieck. A643 Mainz Richtung Wiesbaden zwischen Mainz-Gonsenheim und Schiersteiner Kreuz 3 Kilometer stockender Verkehr.
2: Gut, dass ich mich schon hinsetzen konnte, Andreas. Und in dem Stau stand ich heute Morgen auch schon.
1: Oje, du Armer.
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2: Guten Morgen an diesem Montag. Ich grüße Sie. Brasilien hat gewählt. Allerdings war das die erste Runde nur bei der gestrigen Präsidentschaftswahl. In etwa 3 Wochen geht's dann in die Stichwahl. Denn keiner der beiden Favoriten hat die absolute Mehrheit erreicht, wobei der rechte Senator Flavio Bolsonaro ziemlich nah dran gekommen ist. Und wenn Sie jetzt denken, den Namen kenne ich doch, dann hören Sie richtig, denn es ist der Sohn des früheren Staatspräsidenten Jair Bolsonaro. Er geht am 25. Oktober damit leicht favorisiert in die Stichwahl gegen den linken Amtsinhaber Lula da Silva. Bolsonaro erreichte 47% der Stimmen, Lula etwa 45%, was seine Anhänger jedoch nicht davon abgehalten hat, einfach schon mal zu feiern.
6: Trommeln und Sprechchöre auf der Praça São Salvador in Rio de Janeiro. Dort, wo die Anhänger von Luiz Inácio Lula da Silva traditionell die Auszählung verfolgen. Doch zu feiern gibt es eigentlich nichts. Das Ergebnis sieht nicht gut aus für den amtierenden Präsidenten. Er holte in der ersten Runde weniger Stimmen als erwartet und vor allem weniger als Herausforderer Flavio Bolsonaro. Mann, das ist echt schwierig. Ich hatte die Hoffnung, dass Lula im ersten Wahlgang gewinnen könnte. Aber jetzt heißt es, weitermachen. Flavio Bolsonaro würde seinen Vater begnadigen, die Institutionen unterwerfen. Dieses Bolsonaro-Gesindel darf niemals wieder an die Macht kommen. Kehrt 2027 also ein Bolsonaro an die Macht zurück? Das entscheidet sich in 3 Wochen in einer Stichwahl. Flavio Bolsonaro, der älteste Sohn des wegen eines Putschversuches verurteilten Ex-Präsidenten Jair Bolsonaro, zieht als klarer Favorit in die Stichwahl. Amtsinhaber Lula da Silva versuchte, Gelassenheit zu signalisieren, als er kurz nach 21 Uhr Ortszeit vor die Kameras trat.
7: O resultado muitas vezes é inesperado.
6: Das Ergebnis ist oft unerwartet. Man bekommt nie alles, was man sich gewünscht hat. Ich gestehe euch, ich war davon überzeugt, die Wahl bereits im ersten Wahlgang zu gewinnen. Aber das habe ich auch schon bei anderen Gelegenheiten gedacht. Am nächsten Tag beginne ein neuer Wahlkampf, so Lula. Doch es war ein Diskurs vor einer Kulisse von Verlierern. Denn hinter ihm applaudierten sichtlich geknickte Politikerinnen und Politiker, die ihre Wahl mehrheitlich schon verloren hatten. Sowohl im Senat als auch im Abgeordnetenhaus und bei Gouverneursposten holte sich Bolsonaros liberale Partei bei dieser Abstimmung breite Mehrheiten. Mit Michele Bolsonaro, Carlos und Jair Henin sind darunter auch noch weitere Familienmitglieder. Brasilien ist bereits extrem nach rechts gerückt. Dementsprechend selbstbewusst trat Flavio Bolsonaro in Brasilia vor die Presse, inmitten einer Menschentraube auf der Straße. Die Übertragung fand per Livestream statt.
8: É o fim da era.

0: ein Rekord an ermordeten Frauen, an verschuldeten Brasilianern, an hohen Steuern, an Hoffnungslosigkeit. Obwohl die Wirtschaft Brasilien unter Lula gewachsen ist, stiegen auch die Lebenshaltungskosten. 8 von 10 Brasilianern sind heute verschuldet, ein zentrales Thema im Wahlkampf. Genauso wie die steigende Kriminalität. Ich bin Kleinunternehmerin und ich leide unter der Linken. Wir stecken in einer Falle, aber das Volk ist aufgewacht und bereit zum Kampf. Wir werden die Geschichte unseres Landes verändern. Er verteidigt dieselben Ideale, die ich vertrete. Kampf gegen die Gewalt, härtere Strafen für Kriminelle. Und ich glaube, Bolsonaro macht die Politik seines Vaters, aber es gelingt ihm, sich etwas mehr der Mitte anzunähern. In jedem Fall hat sich Flávio Bolsonaro, der Zero Um, der Sohn Nummer 1, wie ihn der Vater nennt, derjenige, dem noch vor wenigen Monaten wenig Charisma bescheinigt wurde, als starker Kandidat konsolidiert.
1: Präsidentschaftswahl in Brasilien. Es gibt noch keine endgültige Entscheidung, sondern in 3 Wochen eine Stichwahl. Und darüber berichtet hat Anne Herberg.
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1: Um 7:10. Wenn ich Sie jetzt frage, wer hat den Titel Weiße Rosen aus Athen gesungen? Ich denke, dann werden das ziemlich viele auch wissen. Das war Nana Mouskouri, die ewig junge Griechin mit der schwarzen Hornbrille auf der Nase. Das ist natürlich ihr Markenzeichen. Seit vielen Jahrzehnten singt sie und tritt auch auf in ganz Europa und vor allem hier bei uns in Deutschland. Und sie gehört zu den erfolgreichsten Sängerinnen aller Zeiten. Mit ihren zahlreichen deutschsprachigen Titeln hat sie nicht zuletzt auch die deutsch-griechische Aussöhnung verstärkt. Sie selbst sagt, Deutschland sei zu einem geliebten Land geworden. Dabei hatte sie als Kind die deutsche Besatzung Griechenlands im Zweiten Weltkrieg miterlebt. Jetzt wird ihr der Verdienstorden der Bundesrepublik Deutschland verliehen. Jasper Riemann weiß mehr darüber.
3: Anfang der 60er Jahre hat sich Nana Mouskouri am Potsdamer Platz in Berlin ein Hotelzimmer genommen. In der Nähe war ein Studio. Was sie dort aufnahm, verschaffte ihr den internationalen Durchbruch.
4: Weiße Rosen aus Athen, Nana Mouskouris erster großer Hit.
3: Die Karriere der griechischen Sängerin begann ausgerechnet in dem Land, das ihre Heimat nur wenige Jahre zuvor ins Unglück gestürzt hatte. So hat sie es später rückblickend formuliert und hinzugefügt, die Welle der Sympathie aus Deutschland habe ihr Bild verändert. Sie habe die Meinung verworfen, dass die Deutschen ihre Feinde wären.
5: Ich bin geworden Stimme der Sehnsucht. Die Deutsche hat mir diese Name gegeben. Das war ein Traum schon für mich.
3: Nana Mouskouri wird 1934 auf Kreta geboren, wächst dann in Athen auf. Als Kind erlebt sie die Besatzung Griechenlands durch die deutsche Wehrmacht während des Zweiten Weltkriegs. In einem Zeitungsinterview sagt sie später, ich bin ein Kind des Kriegs und der Besatzung. Daraus entwickelt sich ein Mut. Es hat mich etwas Wichtiges gelehrt. Heute existierst du, morgen vielleicht nicht mehr. Die Familie hat nicht viel Geld, wie sie in ihrer Autobiografie schreibt. Die Musik gibt ihr damals Halt, die Möglichkeit, sich auszudrücken.
5: Schreien, kann ich sagen, mit meinem Gesang, das war nicht Schreien, aber das war eine Stimme, das brauchte wirklich, suchte eine Hilfe zu finden.
3: Mit Klassik fing alles an. Am Konservatorium in Athen studiert sie Gesang. Doch in den Athener Nachtclubs entdeckt sie Nat King Cole, Ella Fitzgerald, Billie Holiday, Frank Sinatra, den amerikanischen Jazz. Ende der 50er Jahre wird sie in Griechenland bekannt. Anfang der 60er dann der Riesenerfolg in Deutschland als Schlagerstar. Kurz zuvor war auf der Berlinale der Dokumentarfilm Traumland der Sehnsucht über die griechischen Inseln gelaufen. Mouskouri singt darin dieses griechische Volkslied. Daraus wurden dann die Weißen Rosen. Kurze Zeit später startet sie auch in den USA durch, dort mit Jazz. Als 1967 das Militär in Griechenland mit einem Putsch die Macht übernimmt, geht sie ins Exil nach Paris. Im Laufe ihrer Musikkarriere wird die schwarze Hornbrille zu ihrem Markenzeichen. Insgesamt veröffentlicht sie mehr als 1600 Songs und 134 Alben in 21 Sprachen. Eine davon Deutsch. Die Sprache hatte sie im Kino in ihrer Heimat kennengelernt, wo deutsche Filme liefen. Ihre Mutter sei ein Fan von Zara Leander gewesen.
4: Ich schau den weißen Wolken nach und fange an zu träumen.
3: Nicht nur in ihren Liedern will sie Grenzen überwinden, auch politisch. In einem Interview zu ihrem 90. Geburtstag sagte Mouskouri, der Fall der Berliner Mauer sei eine der schönsten Erfahrungen ihres Lebens gewesen. In den 90ern war sie für 5 Jahre Mitglied im Europaparlament. Sie hoffte, so hat sie es formuliert, Brücken der Freundschaft zwischen den Ländern zu bauen.

0: Die Sängerin Nana Muscuri erhält den Bundesverdienstorden. Wie das zustande kommt, darüber war das Jasper Riemann.
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0: Die Straße von Hormus ist und bleibt einer der gefährlichsten und zugleich wichtigsten Seewege der Welt. Die Durchfahrt bleibt für die Tanker aktuell ein großes Wagnis, denn immer wieder, auch in den vergangenen Tagen, sind da Handelsschiffe angegriffen worden. Trotz dieser Gefahr ist zuletzt wieder mehr Öl und sind zuletzt wieder mehr Schiffe durch diese Passage gekommen. Der Iran hat sie ja seit Monaten eigentlich gesperrt gehalten. Für Entspannung am Ölmarkt hat das nur bedingt gesorgt. Der Preis notiert weiter über der Marke von $100. Wenn es um ein Fass Öl geht. Und es liegt vor allem daran, dass es politisch keine Lösung für diese Meerenge gibt und der Konflikt zwischen dem Iran und den USA nicht gelöst ist. Benjamin Weber ist unser Korrespondent für die Region und aktuell in Teheran im Iran unterwegs. Es wird also offenbar wieder mehr Öl durch die Straße von Hormus transportiert. Zugleich gibt es immer wieder neue Angriffe auf Tanker. Wie passt das zusammen, Benjamin?
2: Ja, den USA gelingt es offenbar immer besser, Öltanker anzuleiten, durch die Straße von Hormus durchzufahren. Das ist auf einer alternativen Route vor der Küste von Oman mutmaßlich. Und gleichzeitig gibt es eben diese US-Seeblockade gegen iranische Häfen. Das bedeutet, dass der Iran sein Öl nicht mehr exportieren kann. Damit bleibt erstens eine zentrale Einnahmequelle für den Iran aus. Und zweitens verliert die Islamische Republik so langsam ihren größten Trumpf, ihr größtes Druckmittel in diesem Krieg, dessen Kampfhandlungen ja gerade Pause machen. Und das ist, glaube ich, der Grund, warum Iran jetzt versucht, diese Öltanker, die da durchzufahren, vermehrt anzugreifen. 8 Tanker hat man letzte Woche getroffen. Das heißt, ungefähr 30 Angriffe gibt es pro Woche, eben um die Fahrt durch die Meerenge von Hormus, das also risikoreich zu halten oder riskanter zu machen, um damit ein Druckmittel im Krieg zu behalten.
0: Der Iran verbindet eine Wiederöffnung der Meerenge offiziell ja mit Bedingungen an die Vereinigten Staaten. Die Weltwirtschaft hofft ja auch darauf, dass diese Blockade dann irgendwann auch wirklich ein Ende hat und auch die Gefahr weniger wird für die Tanker. Was fordert Teheran denn konkret da?
2: Ja, das sind 7 Punkte, auf die man sich eigentlich schon mal geeinigt hatte mit den USA im Juni in diesem Memorandum of Understanding. Da geht es zum Beispiel darum, dass die USA eben die Seeblockade gegen iranische Häfen aufheben, dass der Iran Öl exportieren darf offiziell, dass alle eingefrorenen iranischen Vermögenswerte freigegeben werden. Das sind ja weltweit Milliarden. Alle Sanktionen gegen das Land sollen aufgehoben werden und auch alle Militäraktionen gegen den Iran und auch gegen die Verbündeten, wie zum Beispiel die Hisbollah im Libanon, sollen die USA beenden. Das sind also sehr, ich sag mal, maximalistische Forderungen aus Teheran.
0: Du bist jetzt ja schon seit einiger Zeit in Iran unterwegs, aktuell in Teheran. Was ist denn dein Eindruck? Wächst da auch der Druck aus der Bevölkerung, dass man doch von diesen Maximalforderungen etwas abweicht, einfach um die Sache in Bewegung zu bringen?
2: Ich würde sagen, die Menschen schauen diesem ganzen Kriegs- und Verhandlungsgeschehen so ein bisschen indifferent gegenüber. Sie hängen in dieser Warteschleife fest und wissen nicht, wie es weitergeht, sind da mit einer großen Ungewissheit konfrontiert und wissen natürlich auch, dass das, was sie denken, eigentlich keinen Eindruck macht auf die Führung. Der wirtschaftliche Druck ist nochmal gewachsen. Am Samstag ist die Währung Rial auf ein historisches Tief gefallen, auf ein neues historisches Tief. Und wenn man mit den Menschen spricht, dann sind sie vor allen Dingen wegen dieser wirtschaftlichen Lage total hoffnungslos. Ein Mann hat gestern uns gesagt, also auf dem Bazar geht fast gar nichts mehr, er kann sich kaum noch was leisten und er weiß nicht, wie es weitergehen soll. Eine Frau hat uns erzählt, dass sie gestern beim Zahnarzt gewesen ist. Also Sonntag ist ja im Iran kein Wochenende, sondern ein normaler Arbeitstag. Und sie konnte gar nicht behandelt werden, weil die Zahnärzte ihr ganz normales Material nicht mehr hatten. Also es kommt wirklich im Alltag an. Es gibt jetzt tatsächlich Berichte über ganz kleine, vereinzelte Proteste um den Bazar herum. Die haben sich aber noch nicht ausgeweitet. Aber es ist wirklich deprimierend, mit den Leuten zu sprechen, mit welcher Hoffnungslosigkeit sie quasi festsitzen zwischen dieser wirtschaftlichen Lage, die so katastrophal ist, diesem Regime, was so fest im Sattel ist, und dann immer noch so diese drohende Kriegsgefahr, die hier immer wieder in jedem Gespräch auftaucht.
0: Tja, und auch dieser Konflikt zwischen dem Iran und den USA ist weiterhin festgefahren, auch wenn zuletzt mehr Öl durch die Straße von Hormus gekommen und transportiert worden ist. Eindrücke aus Teheran live waren das von unserem Korrespondenten Benjamin Weber. Vielen Dank.
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0: Ja, und diese Woche beginnt heute am Montag mit dem Bereich der Medizin. Und die einzige deutsche Frau, die bisher mit diesem Medizin-Nobelpreis ausgezeichnet worden ist, die ist in Frankfurt aufgewachsen und mittlerweile lebt sie in der Nähe von Tübingen in Baden-Württemberg. Christiane Nüßlein-Vollhardt. 1995 bekam sie den Preis für ihre Forschung zur Entwicklungsgenetik bei der Fruchtfliege. Damit hat sich ihr Leben schlagartig verändert. Veronika Simon aus der ARD-Wissenschaft. Wissenschaftsredaktion stellt sie näher vor.
4: Wenn man einen Nobelpreis gewonnen hat, dann wird man dieses Thema auch nach 30 Jahren nicht mehr los.
5: Ich würde gerne noch, haben Sie die Nobelmedaille hier?
6: Ja, wenn sie nicht inzwischen geklaut worden ist.
5: Können Sie uns zeigen?
6: Wollen Sie die?
5: Ja.

0: steht neben der Couch ein Sekretär.
1: Da ist sie.
0: Darin, in einer unscheinbaren Schachtel, liegt ihre größte wissenschaftliche Auszeichnung. Die goldene Nobelpreismedaille, die ihr der schwedische König 1995 überreicht hat.
1: Ganz hübsch, ne? Sie sind ganz ehrfürchtig.
0: Bis heute interessiert das die Menschen am meisten.
2: Was haben Sie gedacht, wie der Ihnen gesagt hat, Sie kriegen einen Nobelpreis? Na ja, was denkt man da schon? Denkt man da? Ich? Ne? Also man denkt schon auch, war das richtig? Also diese Frage haben wir natürlich uns auch gestellt. Und sind dann doch relativ bald zum Schluss gekommen, prima gemacht, habt ihr richtig gemacht.
0: Christiane Nüßlein-Vollhardt ist die erste, die einzige deutsche Frau, die bisher einen Nobelpreis in Medizin oder Physiologie erhalten hat. Ihr Durchbruch in der Forschung gelang mit der Fruchtfliege Drosophila. Christiane Nüßlein-Vollhardt und ihr Forschungspartner Eric Wischhausen interessierten sich vor allem für die Embryonen der Tiere. Sie wollten erforschen, welche Gene in der Entwicklung am Anfang des Lebens besonders wichtig sind. Und sie fanden genetische Abläufe, die die frühe Entwicklung der Fliegen bestimmen. Forschende konnten später zeigen, das gilt auch bei anderen Tieren und bei Menschen. Das Prinzip ist das gleiche. Nüßlein-Vollhardt und Wischhausen waren damit die Ersten, die Genetik und Entwicklungsbiologie bei der Fruchtfliege zusammenbrachten. Als Frau in der Spitzenforschung war Nüßlein-Vollhardt eine Seltenheit. Mit dem Nobelpreis wurde die Biologin dann auf einen Schlag berühmt, eine öffentliche Person.
2: Manchmal habe ich gedacht, jetzt lass mich doch bitte in Frieden. Ich will ein ganz normaler Mensch sein. Ich will nicht dauernd gefragt werden und erzählen müssen, was wir gemacht haben. Und das ist... Es ist ja auch immer wieder dasselbe, nicht? Das ist ja auch das Problem.
0: Christiane Nüßlein-Vollhardt fing gern Neues an, auch in der Forschung. Am Max-Planck-Institut für Entwicklungsbiologie in Tübingen wechselte sie von Fliegen zu Fischen. Der Zebrafisch erlaubte ihr, neue Fragen rund um die frühe Entwicklung der Tiere zu erforschen. Ihr Herz hing aber vielmehr am Äußeren des Zebrafischs, an der Frage, wie genau seine charakteristischen Streifen entstehen und warum. Ein weiteres Thema, über das sie ständig reden musste, obwohl sie es nicht sehr spannend findet, wie es so ist als Frau in der Wissenschaft.
2: Ja, warum soll man darüber reden? Ist doch nicht interessant, oder?
0: Aber wo immer die erfolgreiche Forscherin auftauchte, welchen Preis sie auch bekam, sie war stets unter Männern. Mit der Christiane Nüßlein-Vollhardt-Stiftung unterstützt sie deshalb herausragende Wissenschaftlerinnen mit Kindern. Die Mütter erhalten Geld, das sie frei für alles ausgeben können, was ihnen den Kopf und Rücken frei hält. Sie sollen sich auf ihre Forschung konzentrieren können.
3: In dieser Woche werden die Nobelpreise verliehen und das ist auch unser Thema heute. Wie groß ist da aktuell noch immer die Männerdominanz? Das fragen wir uns heute Morgen. Und anlässlich dieser Nobelpreiswoche haben wir mal mit der Frau gesprochen, die als einzige bisher einen Medizinnobelpreis als deutsche Forscherin gewinnen konnte. Und das war Christiane Nüßlein-Vollhardt, unsere Reporterin Veronika Simon hat sie getroffen und in etwa einer halben Stunde schauen wir mal darauf, welche Hürden es immer noch gibt für Wissenschaftlerinnen, die versuchen auch zum Beispiel Professorin zu werden.
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3: Heute Morgen mit Lilly Hilscher.
5: Der DAX dürfte mit etwas Optimismus in die neue Woche starten. Eine erste Indikation sieht den deutschen Leitindex bei plus 0,2%. Grund dafür die Hoffnung auf eine Zinspause in den USA. Sie hat bereits am Morgen an den asiatischen Börsen für Auftrieb gesorgt. In Tokio gewann der Nikkei-Index 2,5%. Am Freitag waren die US-Arbeitsmarktdaten schwächer als erwartet ausgefallen. Das lässt Anleger hoffen, dass die US-Notenbank im Oktober die Zinsen nicht weiter anhebt. Anleger preisen eine solche Zinserhöhung nur noch mit rund 22% Wahrscheinlichkeit ein. Schon am Freitag hatten diese Hoffnungen auch die US-Börsen gestützt. Die wichtigen Indizes hatten die vergangene Woche im Plus beendet. Trotzdem machen die Entwicklungen an den Anleihe- und Rohstoffmärkten weiter Sorgen. Am Ölmarkt sind die Preise zuletzt zwar leicht gefallen, bleiben aber hoch. Ein Fass Brent aus der Nordsee kostet noch immer mehr als 100 Dollar. Mehr Ölexporte aus dem Nahen Osten und die Freigabe von 100 Millionen Barrel aus der Notreserve der G7-Staaten haben zwar für etwas Entspannung gesorgt, gleichzeitig bleibt die Lage unsicher. In der Straße von Hormuz wurde erneut ein Tanker angegriffen. Außerdem gab es Angriffe der Houthi-Rebellen auf Anlagen von Saudi Aramco. Von den OPEC-Plus-Ländern wie Saudi-Arabien und Russland ist derweil keine Entlastung zu erwarten. Sie wollen ihre Fördermengen im November nicht erhöhen.

0: Um 7:25 Uhr schauen wir mal auf die deutsche Fußballnationalmannschaft.
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0: Und die war ja gestern unter Neutrainer Jürgen Klopp wieder im Einsatz, wieder gegen Griechenland zum zweiten Mal schon. Aber es gab da in Thessaloniki am Ende in Anführungszeichen nur ein 0:0. Und unser Sportreporter Tim Brockmeier, der war in diesem lauten Stadion von Thessaloniki mit dabei.
2: Die Partie noch nicht mal angepfiffen, da gab es das erste atmosphärische Amuse-Gueule für das deutsche Team. Ein gellendes Pfeifkonzert bei der deutschen Hymne. Kurz später... Inbrünstig singende, feiernde Griechen. Das Tumba-Stadion in Thessaloniki machte seinem Ruf als Hexenkessel alle Ehre.
3: Das war für uns, sage ich mal, eine Herausforderung.
2: Und nach nicht mal 90 Sekunden, Philipp Treu, wäre aus der Herausforderung Tumba-Stadion fast ein griechisches Tumba-Tumba-Täterä geworden. Jonas Urbig im deutschen Tor mit einem Monsterreflex bewahrte sein Team vor dem Rückstand und wohl auch vor einem Hörsturz.
4: Da war ich wach in der Sekunde, obwohl das Spiel heute sehr spät war, habe ich mich gefreut, der Mannschaft zu helfen.
2: Diese Megaparade schien aber ein echtes Hallo-Wach für das DFB-Team, die Klopp-Elf ab diesem Moment wie losgelassen.
5: Wirtz kopfball gehalten!
2: Wirtz in der 8., später nochmal in der 20. Dann...
6: Derische Hand!
2: Und kurz später Raum.
6: Direkt abgenommen mit links!
2: Nochmal Scherhand.
5: Rechtsschuss vorbei!
2: Rund 15 Torabschlüsse, Pressing, Gegenpressing, Intensität, oberstes Regal. Scherhand über links, unglaublich. In der Zentrale zockten Pavlovic, Wirtz und Bischoff so sehr, dass man fast Tränen vor Freude in den Augen hatte.
7: Wenn man mir vor einer Woche gedacht hätte, dass wir nach einer Woche so spielen können, ich hätte nicht gedacht, dass so eine erste Halbzeit möglich ist.
2: Jürgen Klopp sah in der ersten Halbzeit durch Johnny Burkhardt sogar ein Tor, aber aberkannt wegen Handspiels im Vorfeld. Eine erste Halbzeit, in der ganz viel von dem zu sehen war, was Klopp Fußball ist und was Klopp an Fußball von seinem Team sehen will.
7: War außergewöhnlich gut. Es war alles da, was allen Leuten zeigt, diese Mannschaft ist nur aus einem Grunde hergekommen, um das Spiel zu gewinnen.
2: Es war vor allem alles da, das Tumba zu löschen. Nix mehr Hexenkessel. Die griechischen Fans durch die DFB-Elf-Dominanz ruhig gestellt. So ruhig gestellt, dass plötzlich sogar die 1500 deutschen Anhänger zu hören waren. Was nicht da war, und das änderte sich in einer nicht mehr ganz so starken und unruhigen zweiten Hälfte auch nicht mehr, war Jürgen Klopp.
7: Wir sollen die Bälle ab und zu mal reinschießen, das würde helfen.
2: Ein Tor für Deutschland.
3: Einfach das Ding in die Kiste hauen.
2: Dafür fehlt am Ende Tom Bischoff der letzte Pass, die letzte Konsequenz, vielleicht auch ein bisschen Glück. Und so wurde es am Ende ein 0:0, über das die griechischen Fans nach dem Abpfiff so glücklich waren, dass sie plötzlich dann auch wieder zu hören waren. Bleibt unterm Strich nach dieser XXL-Länderspielpause ein Sieg, zwei Unentschieden, eine Niederlage unter dem neuen Bundestrainer. Kein Traumstart. Kein Problem, sagt Jürgen Klopp.
7: Wir werden unseren Weg gehen und irgendwann werden Leute sagen, wir sollten vielleicht mal so spielen wie die Deutschen.
2: Nächste Chance dazu, nächste Länderspielpause Mitte November.
0: So war Tim Brockmeier über das 0:0 gegen Griechenland gestern Abend in der Nations League.
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20: 7:31 Uhr. 100.000 Anträge für E-Auto-Prämie bewilligt. Hessen ändert Regeln für unbegleitetes Autofahren mit 17. Nations League-Spiel gegen Griechenland endet ohne Tore. Das Wetter, viel Sonne bis 23 Grad. Mein Name ist Andreas Gerlach. Guten Morgen. Die neue Prämie für Elektroautos übertrifft offenbar die Erwartungen der Bundesregierung. Umweltminister Schneider sagte der Bild-Zeitung, bisher seien rund 100.000 Anträge bewilligt worden. Damit habe man 100.000 Haushalte unterstützt, sich vor hohen Spritpreisen zu schützen. Der SPD-Politiker sagte weiter, das Geld komme Menschen zugute, die vorher nicht einmal daran gedacht hätten, sich ein Elektroauto zu kaufen. Die Förderung für private E-Autos beträgt je nach Einkommen bis zu 6.000 Euro. Opfer von häuslicher Gewalt sollen es künftig leichter haben, aus der gemeinsamen Wohnung auszuziehen, um in Sicherheit zu leben. Das sieht ein Gesetzentwurf des Bundesjustizministeriums vor, über den die Funke-Zeitungen berichten. ARD-Korrespondent Maximilian Ulrich.
21: Die wichtigste Neuerung im 125. Jahr der Nobelpreise. Die Nobelstiftung hat zum Jubiläum das Preisgeld erhöht. Statt bisher 11 Millionen schwedische Kronen bekommen der oder die Preisträger nun 12. Das sind umgerechnet etwas mehr als 1 Million Euro.
20: Ja, das war ein bisschen schnell. Den Beitrag zum Nobelpreis, den bekommen Sie nämlich später nochmal zu hören. Jetzt gibt's den Beitrag von Maximilian Ulrich zu Gesetzesänderungen bei häuslicher Gewalt und Mietwohnungen.
22: Opfer von häuslicher Gewalt sollen einerseits gemeinsame Mietverträge leichter kündigen können. Sind sie dann ausgezogen, sollen die Täter für die Mietkosten aufkommen, die durch den Auszug entstehen. Außerdem sollen Kinder und Angehörige der Opfer besser geschützt werden. Schutzmaßnahmen für Angehörige wie Annäherungsverbote sollen künftig auch ohne gesonderten Antrag durch Familiengerichte angeordnet werden können.
20: Hessen ändert die Regeln für unbegleitetes Autofahren ab 17. Das Wirtschaftsministerium hat die Anforderungen dafür neu gefasst. Der sogenannte Streckenführerschein kann demnach erteilt werden, wenn es keine anderen zumutbaren Möglichkeiten gibt, zur Schule oder zum Betrieb zu kommen, vor allem auf dem Land. Gefahren werden darf auch nur eine festgelegte Strecke. Bundeskanzler Merz hat noch einmal klargemacht, wie wichtig aus seiner Sicht eine stabile Bundesregierung für Europa ist. Merz sagte der ARD am Abend bei einem Besuch in der ukrainischen Hauptstadt Kiew, die gesamte EU hänge an der Stabilität in Deutschland.
23: Wir müssen in der Regierung zusammenbleiben. Wir müssen das Land nach vorne bringen. Wir müssen die großen Chancen, die wir haben, auch gemeinsam nutzen. Und ich bin fest entschlossen, das zu tun. Noch einmal, weil es nicht nur für Deutschland wichtig ist, sondern weil es für die gesamte Europäische Union wichtig ist, dass wir eine stabile Bundesregierung in Berlin haben.
20: Es ist ein historisch deutliches Wahlergebnis im EU- und NATO-Staat Lettland. Das Mittebündnis von Ministerpräsident Kulbergs hat sich nach dem vorläufigen Endergebnis 41 der 100 Sitze im Parlament gesichert. So viele wie noch nie. Zusammen mit seinen bisherigen Koalitionspartnern käme Kulbergs auf eine klare Mehrheit und könnte mit seinem EU- und NATO-freundlichen Kurs weitermachen. Gleichzeitig legten auch zwei populistische Parteien bei der Wahl in Lettland deutlich zu. Die Arbeiten für die nordmainische S-Bahn zwischen Frankfurt und Hanau gehen voran. Ab heute werden für die neue Bahnstrecke Bäume gefällt auf gut 4,5 Kilometern zwischen Maintal-West und dem Bahnübergang Buchenhege. HR-Reporterin Anne-Kathrin Hochstadt.
3: Die Bahn sagt, der Platz hätte sonst für die großen Baumaschinen und die Bahngleise nicht gereicht. Deswegen müssen einige Bäume weg. Die Bahn musste damit warten, bis die Schonzeit vorbei ist. Das ist also jetzt. Auswirkungen auf den Straßenverkehr oder Waldwege soll es nicht geben. Nach den Arbeiten sollen an gleicher Stelle neue Bäume gepflanzt werden.
4: Die deutsche Fußballnationalmannschaft hat einen zweiten Sieg unter Bundestrainer Jürgen Klopp verpasst. Das Team spielte im Nations League Rückspiel in Griechenland 0:0. Ein vermeintliches Tor des Frankfurters Jonathan Burkhardt wurde nach Videobeweis aberkannt. Den Gruppensieg kann das Team damit nicht mehr aus eigener Kraft schaffen, es hat aber noch Chancen aufs Viertelfinale. Und das passiert heute noch. In Frankfurt wird der Deutsche Buchpreis verliehen, kurz vor Beginn der Buchmesse. Die Auszeichnung für den besten deutschsprachigen Roman ist mit 25.000 Euro dotiert. Wer mit der Bahn in der Wetterau unterwegs ist, muss sich auf Einschränkungen einstellen, denn auf der Strecke zwischen Gießen und Nidda beginnen Bauarbeiten. Und darf bestraft werden, wer das Existenzrecht Israels leugnet. Hessens Justizminister Heinz stellt ein Gutachten vor, das zeigen soll, dass Hessens Gesetzentwurf dazu verfassungskonform ist. Und das waren die Nachrichten. Das Wetter heute örtlich neblig trüb, sonst viel Sonne und es bleibt trocken bei 19 bis 23 Grad. In der kommenden Nacht oft sternenklar. In Tälern gibt es wieder Nebelfelder bei 11 bis 4 Grad. Morgen nach Nebelauflösung sonnig und trocken bei 19 bis 23 Grad. Die weiteren Aussichten: am Mittwoch nach Ende von Nebelfeldern oft sonnig oder locker bewölkt bis 24 Grad. Am Donnerstag mal stark bewölkt, zeitweise Regen oder Schauer und windig nur noch bis 16 Grad. Die Zeit 7.37 Uhr.
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4: Vorsicht auf der A7 Fulda Richtung Kassel. Zwischen Melsungen und Guxhagen liegen Reifenteile auf dem linken Fahrstreifen. Und jetzt eine ganz ausführliche Meldung zu einem Unfall auf der A67 zwischen Darmstadt und Mönchhof-Dreieck. Dort ist die Strecke zwischen Rüsselsheim-Ost und Mönchhof-Dreieck wegen Bergungsarbeiten in beiden Richtungen gesperrt. Ein mit Metall beladener LKW ist durch die Mittelleitplanke gefahren und hat auch noch die Schilderbrücke dort beschädigt. Die Statik ist jetzt auch nicht mehr so ganz und muss überprüft werden. Deswegen die Vollsperrung und wir empfehlen die Umleitung weiträumig über die A3 Frankfurter Kreuz und die A5 Darmstädter Kreuz. Dadurch auch auf der A67 Richtung Mönchhof-Dreieck zwischen Groß-Gerau und Rüsselsheim-Ost 2 Kilometer Stau. Und auf der A67 Richtung Rüsselsheimer Dreieck 8 Kilometer Stau und stockender Verkehr zwischen Mainspitz-Dreieck und Rüsselsheimer Dreieck. A643 Mainz Richtung Wiesbaden zwischen Dreieck Mainz und Schiersteiner Kreuz 6 Kilometer Stau und stockender Verkehr. A661 Egelsbach Richtung Oberursel zwischen Offenbacher Kreuz und Offenbach-Taunus-Ring 2 Kilometer Stau im Baustellenbereich.
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5: Guten Morgen, ich grüße Sie an diesem Montag. Heute ist der 5. Oktober und das heißt, langsam aber sicher werden die Nächte vor allem jetzt auch wieder kälter und die Heizung kommt bei uns mit ins Spiel. Da sind ja durchaus unterschiedliche Varianten zu finden. Manche haben schon längst die Wärmepumpe vor dem Haus, andere heizen mit Gas und jeder vierte Haushalt hier bei uns in Hessen setzt noch auf die gute alte Ölheizung. Das Problem, nicht nur das Gas dürfte in diesem Winter teurer sein, sondern vor allem auch das Heizöl. Aber trotzdem, irgendwann muss der Laster dann kommen und den Tank auffüllen, sonst bleiben die Räume im Winter dann kalt. Unsere Reporterin Ursula Meyer war mit unterwegs, zusammen mit einem hessischen Heizöllieferanten.
6: Fasli Kolmekschei parkt mit seinem LKW voller Heizöl genau vor dem Haus von Alexander Groth in Dreieich.
24: Wir bringen das Öl, teure Preise, leider Gottes. Leider Gottes bei
25: dieser. Das ist der Wahnsinn, oder?
6: Schnell zieht Kolmekschei den Schlauch vom Wagen, schließt ihn an den Öltank des Kunden an und pumpt das Öl hinein. Voll ist der Tank auch danach längst nicht. Das Heizöl dürfte kaum für den gesamten Winter reichen, meint der Kunde.
26: Ja, das ist das zweite Mal, dass ich 500 Liter tanke, in der Hoffnung, dass der Ölpreis irgendwann wieder nach unten geht.
6: Im Moment kosten 100 Liter in Hessen im Schnitt rund 175 Euro, fast 1,5 Mal so viel wie vor 3 Jahren. Und da Alexander Groth nur eine kleine Menge Heizöl kauft, fällt die Rechnung sogar überdurchschnittlich teuer aus.
24: So, bitteschön, Herr Groth, das ist die Rechnung.
0: Der Betrag ist 1040 Euro für das gesamte Heizöl, was Sie gerade gedankt haben.
2: Vielen Dank. Ja, bitte.
6: Aber der Öltank war fast leer und musste

0: aufgefüllt werden, erklärt der Kunde. So wie er kaufen viele Kunden Heizöl nur in kleinen Mengen, erzählt der Lieferant Fasli Kolmekschai. Manche verkalkulieren sich dabei.
1: Zwischen 5 und 10 Familien am Tag, die haben kein Öl mehr. Die rufen bei uns an und bestellen das Heizöl für heute.
0: Für solche Notkäufe außerhalb von geplanten Touren müssten die Betroffenen aber einen Aufschlag zahlen. Wer sparen will, dem rät der Heizöllieferant deshalb stattdessen, sich zum Beispiel mit Nachbarn zusammenzutun und eine Sammelbestellung aufzugeben. Der nächste Kunde ist der Rentner Thomas Otto. Er kauft mit rund 3000 Litern deutlich mehr Heizöl und muss dafür über 5000 Euro zahlen. Gut für ihn, dass er seine Bestellung im

0: will er dreimal bezahlt haben oder viermal bezahlt oder monatlich nur 250 Euro durch die schwierige Wirtschaftslage, was wir gerade haben.
1: Manche würden Rechnungen sogar platzen lassen. Deshalb ist sich der Heizöllieferant mit vielen Kunden einig, dass es ähnlich wie beim Sprit für Heizöl eine staatliche Förderung geben müsste, zum Beispiel eine Gutschrift für ärmere Haushalte.
2: Die politische Krise im Nahen Osten lässt die Preise für Heizöl massiv steigen. Der Winter kommt und viele Menschen hier bei uns in Hessen müssen jetzt tief in die Tasche greifen. Unsere Reporterin Ursula Meyer hat einen Lieferanten begleitet.
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2: 7.42 Uhr haben wir es. Schönen guten Morgen. Für viele junge Leute in den Vereinigten Staaten ist es nach wie vor ein Traum, irgendwann mal auf ein College zu gehen, das zur sogenannten Ivy League gehört. Das ist eine Gruppe von 8 privaten Universitäten und eine davon ist die Cornell-Universität im Bundesstaat New York. Ein Fall, der an dieser Uni spielt, zeichnet aber ein ganz anderes Bild von diesen Elite-Unis. Eine ehemalige Studentin der Universität wirft 7 Männern vor, sie im Jahr 2024 in einem Verbindungshaus auf dem Unigelände sexuell missbraucht und vergewaltigt zu haben. In den Akten läuft dieser Fall unter dem Pseudonym Jane Doe. Alkohol soll an diesem Tag im Spiel gewesen sein, dann aber soll die Frau mit einem Narkosemittel betäubt und dann eben von der Gruppe der Männer missbraucht worden sein. In den sozialen Netzwerken hat diese Geschichte, haben diese Vorwürfe zu einer Welle an Solidarität geführt und auch zu einer Debatte über sexuelle Gewalt an den amerikanischen Elite-Unis. Martin Ganselmeier ist unser Korrespondent in New York. Mit ihm habe ich erstmal zurückgeschaut und ihn gefragt, was ist denn vor 2 Jahren passiert? Die Studentin hat diesen Fall ja auch gemeldet. Was ist dann passiert? Ist die Uni diesen Vorwürfen nachgegangen?
4: Ja, und zwar über die Universitätspolizei. Das kennt man so in Deutschland nicht. Eine Campuspolizei. Die hat damals die Studentin angehört. Die Studentin sagt auch, und Medienberichte bestätigen dies, dass sie damals auch schon gesagt hat, ich kann mit 100%iger Sicherheit sagen, dass ich vergewaltigt worden bin. Das Problem damals war, diese Aussage, die stand nicht in dem Bericht, der dann an die Bezirksstaatsanwaltschaft ging. Und der Bezirksstaatsanwalt sagt, das, was im Bericht stand, das war nicht wert, in einer Strafanzeige sozusagen weiter verfolgt zu sein. Mhm. Allerdings wirft ihm die Gouverneurin von New York heute vor, er habe sich nicht einmal selbst mit der Studentin getroffen. Also insgesamt hat man den Eindruck, weder die Campuspolizei noch die Bezirksstaatsanwaltschaft sind der Sache wirklich auf den Grund gegangen. Möglicherweise wollten sie vertuschen.
2: Jetzt also macht dieser Fall 2 Jahre später dann doch Schlagzeilen, und zwar landesweit. Martin, wie kommt es denn, dass die Aufmerksamkeit dieses Mal aktuell dann so groß ist?
4: Die Studentin hat im September Zivilklage gegen 7 Verbindungsstudenten erhoben. Von denen glaubt sie zu wissen, dass sie damals bei der Gruppenvergewaltigung beteiligt waren.

0: Gruppenchat, der auch besonders schockierend ist, denn die mutmaßlichen Täter, die haben damals während der Tat weitere Verbindungsstudenten aufgerufen, sich zu beteiligen, sich an der wehrlosen Studentin zu vergreifen. Und das war so schockierend, dann haben sich Politikerinnen, Prominente gemeldet. Und jetzt mittlerweile hat auch die Gouverneurin von New York entschieden, das Ganze wird der Bezirksstaatsanwaltschaft entzogen und die Generalstaatsanwältin, also die höchste, oberste Anklägerin vom Bundesstaat New York, die wird eingesetzt, um das Ganze zu untersuchen.
1: Wie fallen denn auch die Reaktionen aus, die aus der Uni selbst kommen? Wie geht die Cornell-Universität mit diesen Vorwürfen jetzt um?
0: Ja, die Elite-Uni Cornell, für die ist das natürlich ein PR-Desaster. Der Rektor, der Präsident der Universität, wobei man dazu sagen muss, der ist ein halbes Jahr nach dieser Tat erst ins Amt gekommen, der sagt, wir machen jetzt auch eine eigene unabhängige Untersuchung, das Ganze sei schrecklich. Also er versucht sozusagen jetzt nach vorne zu verteidigen, aber das ist natürlich ein ganz schlimmer Vorwurf und ein ganz großer Imageschaden für die Universität. Und insgesamt hier in den USA muss man schon sagen, das erinnert fast ein bisschen an die MeToo-Bewegung, denn jetzt kommen auch ganz viele andere Studentinnen mit Aussagen, dass ihnen früher auch sowas passiert ist.
1: Vergewaltigungsvorwürfe an der Cornell-Universität in den Vereinigten Staaten. Und über die Details war das unser New York-Korrespondent Martin Ganselmeier.
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1: Tja, und das bedeutet, ab heute werden in Stockholm in Schweden wieder die diesjährigen Preisträgerinnen und Preisträger der Nobelpreise bekannt gegeben, beziehungsweise einige dieser Bereiche, denn traditionell macht heute die Auszeichnung für Medizin oder Physiologie den Auftakt. Zum Ende der Woche dann gehen die Blicke nach Norwegen, nach Oslo zum Friedensnobelpreis. Und wie immer folgt all das einer fest vorgegebenen Prozedur. Mats Nicholson, unser Korrespondent, blickt voraus.
4: Der Ablauf ist genau geplant. Zuerst werden die Namen der Preisträger verkündet, wie hier beim Physiknobelpreis vor 2 Jahren.
5: John Hopfield, Princeton University, USA, and Jeffrey Hinton, University of Toronto, Canada.
4: Danach folgen die Begründung und der öffentliche Anruf.
5: Good morning, Professor Hinton.
6: Good morning.
5: How do you feel right now?
6: I'm flabbergasted. I had no idea this would happen. I'm very surprised.
4: Überrascht sind die meisten Preisträger. Es gibt zwar viele Spekulationen, aber keine offizielle Liste der Nominierten. Die Entscheidung fällt erst kurz vor der Pressekonferenz. Die Medizinerin Mary Branco hielt den Anruf von einer schwedischen Telefonnummer aus, mitten in der US-amerikanischen Nacht, für Spam und schlief weiter, als sie im vergangenen Jahr den Nobelpreis bekam. In diesem Jahr wird sich zum ersten Mal Ellen Mons bei den Ausgezeichneten in den Kategorien Physik, Chemie und Wirtschaftswissenschaften melden. Die Belgierin ist seit Januar die erste Generalsekretärin der Königlich Schwedischen Akademie der Wissenschaft.
7: Ich habe in den vergangenen Jahren schon Preisträger angerufen, aber noch nie die des Nobelpreises. Ich hoffe, dass wir sie erreichen. Das ist immer schön. Aber wenn wir niemanden ans Telefon bekommen, dann läuft die Pressekonferenz eben ohne das Gespräch ab.
8: If we can't reach them, then we do that without.
4: Die Belgierin Mons lebt seit mehr als 25 Jahren in Schweden. Sie ist Professorin an der Uni Karlstad und forscht unter anderem zum Thema Solarzellen. Alle Generalsekretäre der Schwedischen Akademie der Wissenschaft vor ihr waren Männer, seit 1739.
8: As a woman in physics and professor of physics, I'm used to being in a minority.
7: Als Physikprofessorin bin ich es gewohnt, in der Minderheit zu sein. Vielleicht werde ich als eine Art Vorbild gesehen, damit muss ich wohl umgehen. Auch wenn ich einfach nur Physikprofessorin bin.
8: Of the professors of physics.
4: Aber warum forschen vor allem in der Physik nur wenige Frauen?
8: It's a difficult question. I don't know really the answer, but of course.
7: Schwierige Frage. Ich kenne die Antwort nicht. Manche Themen sind offensichtlich interessanter für Männer, andere für Frauen. Wir sehen zwar heute mehr Physikerinnen und Ingenieurinnen als früher, aber es ist ein sehr langsamer Prozess.
4: Am Donnerstag wird der Nobelpreis für Literatur verkündet. Am Freitag in Oslo der Friedensnobelpreis. Und am Montag der Wirtschaftspreis in Gedenken an Alfred Nobel. Überreicht werden alle Auszeichnungen am 10. Dezember.
1: Die Woche der Nobelpreise beginnt und das ist heute auch unser Thema. Mats Nicholson, unser Korrespondent, war das mit dem Prozedere und in etwa einer halben Stunde sprechen wir mit einer Juniorprofessorin über die Hindernisse für Frauen in der Wissenschaft.
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1: Auf einmal bricht ein Feuer aus. Gestern ist das passiert am Campingplatz Bella Italia am Gardasee. Viele Menschen wurden da verletzt und es hätte auch noch tragischer kommen können. Aber 4 Feuerwehrleute aus Dietzenbach hier bei uns in Hessen waren als Urlauber vor Ort, haben aber sofort reagiert und Schlimmeres verhindert. Die ganze Geschichte jetzt von Daniel Bauer.
2: Eigentlich wollte Thomas Makarik aus Dietzenbach mit Familie und Freunden nur einen entspannten Herbsturlaub am Gardasee verbringen. Wie seit vielen Jahren immer auf dem gleichen Campingplatz. Am frühen Sonntagmorgen war es mit dem Urlaub dann aber sehr plötzlich vorbei.
3: Unsere Freundin, die Julie, hat gegen 5.45 Uhr sowas, hat sie aufgeregt an die Tür geklopft. Wir waren noch mitten im Schlaf und hat gesagt, es brennt. Und dann haben wir auch erstmal und dann rausgeguckt. Und dann haben wir gesehen, dass das halt alles im Vollbrand steht.
2: Menschen rennen auf dem großen Campingplatz im Feuerschein durcheinander. Viele versuchen, Sachen in ihre Autos zu packen und wegzufahren. So erinnert sich Thomas Makarik an die Situation. Er, sein Sohn und 2 Freunde laufen nicht vor dem Feuer weg, sondern darauf zu, um zu helfen. Alle 4 sind bei der Freiwilligen Feuerwehr Dietzenbach. Und irgendwie ist man das ja auch im Urlaub, sagt er.
3: Und dann merkt man, dass einfach das Trainierte und Gelernte richtig umgesetzt worden ist. Also mein Sohn, sein Freund, wir haben Brandbekämpfung gemacht. Die anderen sind sofort durch die anderen Mobilheime durchgerannt und haben alle kontrolliert, dass niemand, keine Personen mehr da sind. Diese Mobilheime haben halt Gasgrills immer davor stehen. Wir haben 20 bis 30 Gasgrills weggeräumt und die Gasflaschen weggeräumt, die schon vorher detoniert sind.
2: Und während noch weitere Gasflaschen detonieren, machen Thomas Makarik und seine Kollegen das, was Feuerwehrleute in so einer Situation halt machen.
3: Wir haben dann Schläuche besorgt, Wasser, quasi eine Riegelstellung aufgebaut, probiert, dass es halt nicht nach unten an die Mobilheime weiterzieht, sondern eingedämmt bleibt das Feuer. Das hat einen Moment gedauert, bis halt die lokale Feuerwehr eingetroffen ist.
2: Und irgendwann ist der Brand dann unter Kontrolle. Über 20 Menschen sind verletzt, knapp 30 Mobilheime und viele Autos entweder beschädigt oder komplett ausgebrannt. Und wer weiß, was ohne die 4 hessischen Feuerwehrleute noch passiert wäre. In Italien werden sie als Helden gefeiert. Der Präsident der Region Veneto, Luca Saia, lobt auf Social Media ausdrücklich die Hilfe aus Dietzenbach. Zitat: Danke für den bewiesenen Mut und die Solidarität.
3: Ja, wir kannten ihn nicht. Das wurde uns dann weitergetragen, als wir dann gesehen haben, dass tatsächlich der Präsident der Region ist und so viel Aufmerksamkeit hat. Nein, ja, natürlich, es macht einen stolz. Aber wir fühlen es immer als Feuerwehr, als Team. Wir wollten helfen, haben geholfen, so viel wir konnten. Und das ist, wofür wir da sind.
1: Sagt dieser Feuerwehrmann aus Dietzenbach, der mit seinen Kollegen dabei geholfen hat, einen Brand am Gardasee zu löschen. Durch Zufall waren die da vor Ort. Und Daniel Bauer hat die Geschichte für uns erzählt.
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1: Sich alleine fühlen, niemanden haben, sich verloren fühlen. In unserer Wochenserie beschäftigen wir uns hier in HR Info mit dem Thema Einsamkeit. Viele der Menschen, die wir dazu getroffen haben, waren auch bei unserem Dialogformat Eine Stunde Reden, zu dem der HR im Frühjahr an verschiedenen Orten in Hessen eingeladen hatte. Ganz unterschiedliche Menschen haben da mitdiskutiert und eben auch über das Thema Einsamkeit gesprochen. Und wir haben da festgestellt, die kann durchaus jeden treffen, auch junge Menschen. Student Shota zum Beispiel kommt aus Georgien und der Neustart für ihn in Deutschland, der war nicht einfach.
4: Konzentriert blättert Shota Basilatze durch das Buch über Säugetiere, bleibt bei Nagetieren hängen, liest aufmerksam. Vor einem Jahr kommt der 24-Jährige nach Kassel, studiert im Master Biologie. Die Vorfreude ist groß, doch dann kommt die Realität. Alles ist neu, neues Land, neue Sprache, neue Kultur. Einfach so durchstarten fällt dem Georgier schwerer als gedacht.
5: Am Anfang hatte ich eine große Angst, im Laden oder ins Restaurant einfach zu sprechen, weil ich dachte, okay, meine Sprache ist nicht so gut. Und das war auch einer der Gründe, wenn ich mich auch einsam gefühlt habe.
4: Er verkriecht sich in seiner Wohnung, geht kaum raus, hat depressive Phasen. Fast will der 24-Jährige aufgeben.
5: Dass ich hier allein bin, habe niemanden, habe keine Freunde, meine Familie, die hatte ich nicht. Ich hatte diese Gedanken, dass okay, jetzt verlasse ich Deutschland, weil hier fühle ich mich nicht gut.
4: Sich alleine fühlen, einsam sein. Schnell denken wir dabei an ältere Menschen. Doch aktuelle Studien zeigen, Einsamkeit betrifft auch Junge. Laut Bertelsmann Stiftung fühlen sich 46 von 100 der 16- bis 30-Jährigen in Deutschland einsam, egal wo sie herkommen. Shota wollte nicht mehr einsam sein. Online sucht er nach Möglichkeiten, neue Leute kennenzulernen.

0: Heute ist er bei Boot und Brot dabei. Gemeinsames Paddeln auf der Fulda. Um die 10 knallbunte Kajaks und Stand-Up-Paddles sind im Wasser. Die Teilnehmenden lachen, tauschen Tricks zum sicheren Fahren aus. Hilfe gibt's von Ehrenamtlichen des Kanu-Sportvereins. Die passen auf, dass niemand über Bord geht. Die Aktion ist Teil der Kampagne 46 von 100 vom Kulturzentrum Schlachthof, der Katholischen Hochschulgemeinde der Uni und dem Kanusport Kassel. Die Idee, junge Menschen, die sich vorher nicht kennen, zusammenbringen. Sozialarbeiterin Sibylle Lachmitz hat das Projekt mit initiiert. Sie hat erlebt, dass jeder junge Mensch einsam sein kann, egal ob hier geboren oder im Ausland.
1: Ich glaube, die Gesellschaft vereinzelt sich mehr. Wenn ich mich in der Öffentlichkeit bewege, dann sehe ich immer, dass die meisten Menschen, dass sie aufs Handy gucken. Als es das Handy noch nicht gab, haben wir aus dem Fenster geschaut oder uns gegenseitig angeschaut und sind einfacher ins Gespräch gekommen. Ich glaube, das spielt eine große Rolle mit.
0: Die Angebote der Kampagne möglichst niedrigschwellig, offen für alle, kostenlos. Alles kann, nix muss. Für Daniel Groß vom Kulturzentrum Schlachthof ist klar, solche gezielten Aktionen sind wichtig, gerade für junge Menschen.
2: Ich glaube, bei dem Thema Einsamkeit ist auch oft der erste Impuls, dass Menschen aus anderen Generationen vielleicht das nicht so ganz nachempfinden können. Und das ist ja auch okay. Aber wichtig wäre es ja eigentlich, in den Dialog zu gehen und nicht zu sagen, leg mal das Handy weg und dann wird das schon wieder gut. Sondern mir wäre es eher wichtig, dass man mit jungen Menschen wieder ins Gespräch kommt und die Anliegen und Sorgen auch einfach ein Stück weit ernster zu nehmen.
0: Auch Schutter war schon mehrfach dabei, hat sich getraut, den ersten Schritt zu machen. Mit Erfolg.
3: Es geht mir sehr gut, weil ich in der Gesellschaft bin. Die Leute sind einfach nett und bin ich schon mit einigen von denen schon befreundet und habe ich gute Laune deswegen.
0: Der erste Schritt. Oft braucht er Überwindung und ob es klappt, dafür gibt es keine Garantie. Doch Angebote wie diese können helfen, einen Weg zu finden, raus aus der Einsamkeit.
4: Unsere Wochenserie in der HR-Info rund ums Thema Einsamkeit. Sabrina Filisch war das mit der ersten Ausgabe. Die Frankfurter Buchmesse. In dieser Woche wird sie wieder Tausende nach Frankfurt locken, denn das Buch hat nach wie vor viele Fans und dennoch viele Buchhandlungen leiden, die Umsätze gehen zurück. Das zeigt sich zum Beispiel in Offenbach, da gibt's den Buchladen am Markt und der zählt zu den besten Deutschlands. Er ist dafür schon ausgezeichnet worden und trotzdem muss er wohl schließen, weil die Miete zu hoch geworden ist und insgesamt weniger Bücher verkauft werden. Eine Petition soll den Laden jetzt noch retten.
5: Der Buchladen am Markt in Offenbach am Vormittag. Immer wieder kommen neue Kundinnen und Kunden, stöbern in der Auslage oder holen ein bestelltes Buch ab. Das Telefon klingelt, der Wunsch nach Beratung für ein Geschenk für einen Krimi-Liebhaber. Es wirkt, als ob das Geschäft brummt. Aber der Schein trügt. Mit dem Buchhandel ist hier Ende des Jahres Schluss. Inhaberin Andrea Tuscher hat sich schweren Herzens für diesen Schritt entschieden. Der Grund ist die zu hohe Miete. Wegen eines Staffelmietvertrags steigt sie seit 7 Jahren jedes Jahr.
6: Die Buchpreise sind fix, also es gibt eine Buchpreisbindung, was auch gut ist, bin ich eine große Verfechterin davon, aber ich kann dann eben nicht so variieren, wenn die Miete höher wird, die Bücher einfach teurer machen.
5: Die Stammkunden Sarah Stemmler und Felix Sauer wollen das nicht hinnehmen.
7: Ich habe hier schon als Schüler gejobbt, da habe ich hier Bücher ausgefahren für kleine Omis, die ihre Krimi-Abo hatten und auch für Schulen. Und wir haben das zufällig erfahren, dass er schließen musste. Und ich war so sauer und so traurig, dass wir gesagt haben, wir starten jetzt diese Petition.
5: Sie wollen, dass die Stadt das Haus kauft und günstiger vermietet. Innerhalb von 2 Wochen haben sie schon mehr als 6.000 Unterschriften gesammelt. Dabei geht es den beiden nicht nur um die persönliche Verbindung zum Laden, erklärt Sarah Stemmler.
8: Offenbach droht damit einfach einen total wichtigen Kulturort zu verlieren, wo Leute zusammenkommen, wo Veranstaltungen stattfinden, wo Lesungen stattfinden, der einfach wichtig ist fürs Stadtleben. Und das wollen wir auf keinen Fall durch brutale Mieterhöhungen verlieren.
5: Doch zur Wahrheit gehört auch, wie es insgesamt um das Buchgeschäft steht. 2025 kauften fast 5% weniger Menschen Bücher als im Vorjahr. Besonders stark war der Rückgang bei den 10- bis 15-Jährigen mit rund 30%. Und trotzdem, diese Kundinnen können sich Offenbach ohne den Buchladen am Markt nicht vorstellen.
9: Ich bin langjährige Kundin, schon bei den Vorgängern von Andrea. Und der Laden hier hat so eine schöne Atmosphäre.
10: Ich finde es sehr traurig, weil ich hier auch eine Institution finde. Gerade hier wird sich Mühe gegeben, es ist immer eine schöne Auswahl.
11: Ich finde es dann auch sehr schade, dass sowas aus Innenstädten rauskommt. Vor allem, wenn gewollt wird, dass man einfach mehr in Innenstädten ist, dann ist sowas einfach total wichtig zu erhalten.
5: Die Stadt Offenbach sagt, sie könnte prüfen, ob sie das Haus kauft. Dafür müsste der Eigentümer aber verkaufen wollen und das sei aktuell nicht der Fall. Außerdem müsse sich ein Kauf mit Steuergeld für möglichst viele Offenbacher lohnen. Inhaberin Andrea Tuscher glaubt nicht recht daran, dass ihr Laden noch zu retten ist.
6: Für mich ist es vielleicht zu spät. Also sie versuchen alles

0: aber mal gucken.
1: Sie hofft aber, dass die Petition zumindest für die Zukunft anderer Geschäfte etwas verändert.
2: Der Buchladen am Markt in Offenbach muss wohl schließen. Die Kunden hoffen aber noch darauf, dass der Laden doch noch gerettet werden kann. Milena Pieper, unsere Reporterin, war vor Ort.
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4: 8 Uhr. 100.000 Anträge für E-Auto-Prämie bewilligt. Gewaltopfer sollen leichter aus Mietverträgen herauskommen. Nations League-Spiel gegen Griechenland endet ohne Tore. Das Wetter, viel Sonne bis 23 Grad. Mein Name ist Andreas Gerlach. Guten Morgen. Weil die Spritpreise so hoch sind, denken viele Menschen darüber nach, sich ein E-Auto anzuschaffen. Laut Bundesregierung macht sich das auch bei der Förderung bemerkbar. Aus der Nachrichtenredaktion Felix Wendt.
5: Seit Mai wurde die E-Auto-Prämie etwa 100.000 Mal ausgezahlt. Der Staat zahlt bis zu 6.000 Euro, je nach Haushaltseinkommen. Umweltminister Schneider hat der Bild gesagt, das Förderprogramm habe die Erwartungen weit übertroffen. Fachleute hatten bei der Einführung aber davor gewarnt, dass die Prämie kaum den deutschen Autobauern zugutekommen würde. Dazu sagt Schneider, bei nicht einmal jedem sechsten Antrag sei es um chinesische E-Autos gegangen.
4: Opfer häuslicher Gewalt sollen nach einem Gesetzentwurf von Justizministerin Hubig mehr Rechte bekommen. Die Funke-Zeitungen schreiben, dass sie künftig leichter aus Mietverträgen herauskommen, wenn sie zusammen mit dem Täter unterschrieben haben. Außerdem sieht das Gesetz mehr Schutz für Kinder und Angehörige vor. So sollen Familiengerichte laut Hubig Maßnahmen wie Kontaktverbote auch ohne gesonderten Antrag anordnen können. Die Bahn nutzt die Herbstferien für Bauarbeiten. Besonders trifft es ab heute Menschen, die in der Wetterau unterwegs sind. HR-Reporterin Anna-Kathrin Hochstrat.
6: Die Bahn sagt, der Platz hätte sonst für die großen Baumaschinen und die Bahngleise nicht gereicht. Deswegen müssen einige Bäume weg. Die Bahn musste damit warten, bis die Schonzeit vorbei ist. Das ist also jetzt. Auswirkungen auf den Straßenverkehr oder Waldwege soll es nicht geben. Nach den Arbeiten sollen an gleicher Stelle neue Bäume gepflanzt werden.
4: Für die deutsche Marine soll ein neuer Hafen an der Nordseeküste entstehen. Am späten Vormittag besucht Verteidigungsminister Pistorius Emden. Es wird erwartet, dass dann offiziell mitgeteilt wird, dass in Emden der neue Marinestützpunkt entstehen wird. ARD-Reporterin Katharina Seiler.
7: Es wäre neben Wilhelmshaven der zweite in der Nordsee. Nach eigenen Angaben benötigt die Marine zusätzliche Liegeplätze für Fregatten, Minensuchboote und Schlepper. Denn spätestens nach dem russischen Angriff auf die Ukraine muss auch die Marine aufrüsten. Ihre neue Hauptaufgabe ist die Landes- und Bündnisverteidigung in der Ostsee, aber auch in der Nordsee. In der Nordsee geht es darum, den Nordatlantik zwischen Norwegen, Island und Großbritannien vor Störungen durch russische U-Boote zu sichern.
4: In Burghaun im Kreis Fulda ist Bürgermeister Dieter Hornung von der CDU wiedergewählt worden. Er war bei der Wahl gestern der einzige Kandidat und kam auf knapp 78%. Die Wahlbeteiligung lag laut Gemeinde bei knapp 45%. Wieder kein Sieg gegen Griechenland. Die deutsche Fußballnationalmannschaft hat im Rückspiel der Nations League unentschieden 0:0 gespielt. ARD-Sportreporter André Siems.
8: Das Team von Jürgen Klopp hat vor allen Dingen in der ersten Halbzeit überzeugt, kam immer wieder zu guten Abschlüssen. Ein Treffer für die Deutschen von Burkhardt wurde wegen Handspiels von Bischof zurückgepfiffen. In der zweiten Halbzeit war die Partie ausgeglichener. Die Deutschen immer noch die dominantere Mannschaft, ohne allerdings zu glänzen. Treu vergab gegen Ende noch eine gute Chance für Deutschland. So blieb es beim 0:0 in Thessaloniki.
4: In der deutschen Eishockeyliga haben die Löwen Frankfurt in Bremerhaven mit 1:2 verloren. Damit verschlechtern sich die Frankfurter auf Tabellenplatz 11. In der DEL 2 haben die Kassel Huskies in Bietigheim gewonnen mit 2:1 nach Penalty-Schießen. Die Roten Teufel Bad Nauheim verloren gegen Rosenheim mit 1:2. In der Tabelle verbessert sich Kassel auf Platz 3, Bad Nauheim bleibt auf dem letzten Platz. Und das passiert heute noch. In Frankfurt wird der Deutsche Buchpreis verliehen, kurz vor Beginn der Buchmesse. Die Auszeichnung für den besten deutschsprachigen Roman ist mit 25.000 Euro dotiert. In Maintal zwischen Hanau und Frankfurt starten Baumfällarbeiten auf gut 4,5 Kilometern. Die Rodungen sind laut Bahn notwendig für den Bau der nordmainischen S-Bahn. Und sie soll Gutachten für medizinisch-psychologische Untersuchungen gefälscht haben, also den sogenannten Idiotentest. Deshalb muss sich eine 43-Jährige vor dem Frankfurter Landgericht verantworten. Und das waren die Nachrichten. Das Wetter heute örtlich neblig trüb, sonst viel Sonne und es bleibt trocken bei 19 bis 23 Grad. In der kommenden Nacht oft sternenklar. In Tälern gibt es wieder Nebelfelder bei 11 bis 4 Grad. Morgen nach Nebelauflösung sonnig und trocken bei 19 bis 23 Grad. Die weiteren Aussichten am Mittwoch nach Ende von Nebelfeldern oft sonnig oder locker bewölkt bis 24 Grad. Am Donnerstag meist stark bewölkt, zeitweise Regen oder Schauer und windig nur noch bis 16 Grad. Die Zeit 8.05 Uhr.
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4: Vorsicht auf der A480 Reiskirchen Richtung Gießen. Zwischen Gießener Nordkreuz und Wettenberg liegt eine Leitbarke auf der Fahrbahn. A66 Wiesbaden Richtung Frankfurt. Zwischen Schiersteiner Kreuz und Wiesbaden-Erbenheim 3 Kilometer Stau. Dadurch auch auf der A643 Mainz Richtung Wiesbaden. Zwischen Dreieck Mainz und Schiersteiner Kreuz 6 Kilometer Stau und stockender Verkehr. Jetzt kommt wieder die Hammermeldung des Vormittags. Die A67 Darmstadt-Mönchhof-Dreieck ist zwischen Rüsselsheim-Ost und Mönchhof-Dreieck wegen Bergungsarbeiten in beiden Richtungen gesperrt. Hier ist ein mit Metall beladener LKW durch die Mittelleitplanke gefahren und hat noch die Schilderbrücke beschädigt. Die Statik von dieser Brücke muss jetzt noch überprüft werden. Wir empfehlen als Umleitung, fahren Sie bitte weiträumig über die A3 Frankfurter Kreuz und die A5 Darmstädter Kreuz. Durch diese ganze Sperrerei gibt es auch auf der A67 Richtung Mönchhof-Dreieck zwischen Groß-Gerau und Rüsselsheim-Ost 2 Kilometer Stau und auf der A67 Richtung Rüsselsheimer Dreieck 8 Kilometer Stau sowie stockenden Verkehr zwischen Mainspitz-Dreieck und Rüsselsheimer Dreieck. A661 Egelsbach Richtung Oberursel zwischen Offenbacher Kreuz und Offenbach-Taunus-Ring 2 Kilometer stockender Verkehr im Baustellenbereich.
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9: Guten Morgen an diesem Montag. Schön, dass Sie mit uns in die neue Woche starten. Wenn deutsche Politikerinnen oder Politiker in die Ukraine reisen, dann wird das in der Regel nicht groß vorher angekündigt. Das hat natürlich mit der Sicherheit zu tun. Und so kam der Besuch von Kanzler Merz gestern in Kiew für die breite Öffentlichkeit überraschend. Friedrich Merz, der Kanzler, reiste dann mit dem Zug an und er hatte ein durchaus umfangreiches Hilfspaket mit im Gepäck. Militärunterstützung in Höhe von 1 Milliarde Euro nämlich, dazu noch 350 Millionen Euro für die Energieversorgung der Ukraine, denn das Land steht ja vor dem 5. Kriegswinter und Russland greift weiterhin gezielt Kraftwerke und eben diese Energieinfrastruktur an. Rebecca Barth ist unsere Korrespondentin in Kiew, mit ihr habe ich über diesen Besuch des Kanzlers gesprochen, natürlich produziert all das Bilder, Deutschland eng an der Seite der Ukraine, Kanzler Merz und Präsident Zelensky haben sich da umarmt. Und ich wollte wissen, was bleibt denn von diesem Treffen? Wie hat man das in Kiew aufgenommen?
10: Nun, es bleibt vor allem eben dieses doch wirklich große Unterstützungspaket und eine ganze Reihe weiterer Abkommen, weiterer Absichtserklärungen, die unterschrieben wurden. Präsident Zelensky sprach gestern nach diesem Besuch tatsächlich sogar von einem historischen Besuch.
9: Schauen wir mal näher auf diese angekündigten Hilfen. 1 Milliarde zusätzlich für militärische Unterstützung, das ist ja durchaus eine enorme Summe. Wofür soll dieses Geld denn konkret eingesetzt werden?
10: Ja, da geht es um eine ganze Reihe von Rüstungsproduktionen. Im Zentrum steht da vor allem die Stärkung der ukrainischen Flugabwehr. Zehntausende Abfangdrohnen sollen in der Ukraine produziert werden und es sind vor allem Kooperationen. Es geht auch darum, hier industrielle Kapazitäten aufzubauen und eben in Zukunft dann schneller auch reagieren zu können auf weitere technologische Entwicklungen in diesem Krieg. Neben den Abfangdrohnen geht es auch um die Produktion von Langstreckenkampfsystemen oder auch von Bodendrohnen.
9: Es geht ja aber auch nicht nur um diese Waffenhilfen, sondern es geht auch um die Energieversorgung. Da hat Kanzler Merz 350 Millionen Euro für die Infrastruktur zugesagt. Warum hat vor allem dieser Bereich gerade jetzt so eine große Bedeutung?
10: Ja, wir stehen vor dem nächsten Kriegswinter und seit Jahren beschießt Russland systematisch die ukrainische Energieinfrastruktur, also zerstört Umspannwerke, zerstört Wärmekraftwerke. Diese Anlagen sind mittlerweile wirklich schwer beschädigt und man muss davon ausgehen, und diese Angriffe haben auch schon begonnen, dass das in diesem Winter weitergeht, ja, diese russische Taktik. Viele Menschen gehen hier davon aus, dass es der schlimmste Winter wird seit Beginn des russischen Überfalls 2022, und da versucht man so ein bisschen die Folgen zu mindern, würde ich sagen. Also da geht es vor allem darum, Generatoren bereitzustellen, Umspannwerke zu schützen, vor allem aber Reparaturen zu finanzieren.
9: Auch gestern und auch während des Besuches von Kanzler Merz in Kiew, da gab es neue Angriffe auf die Hauptstadt, auf das Land insgesamt. Und weiterhin stellt sich überall mir auch die Frage, wie geht es überhaupt weiter in diesem Krieg? Laut Präsident Zelensky planen die Vereinigten Staaten jetzt neue trilaterale Gespräche mit Kiew und Moskau noch in diesem Oktober. Lässt sich dazu schon mehr sagen?
10: Ja, dazu lässt sich ein bisschen etwas sagen. Wenn, dann wären es die Gespräche, die wir bereits gesehen haben zwischen den Verhandlungsdelegationen, und die Ukraine verspricht sich davon keine Durchbrüche. So viel kann man sagen. Im Gegenteil, hier hören wir in der ukrainischen Hauptstadt, man drehe sich im Kreis. Und dementsprechend wird die Ukraine selbstverständlich an diesen Verhandlungen teilnehmen. Sie ist immer wieder bemüht, zu zeigen, zu verdeutlichen, dass sie nicht das Problem ist, dass sie sehr wohl an Frieden interessiert ist und diesen Krieg gerne gestern als morgen beendet hätte. Gleichzeitig ist die ukrainische Regierung davon überzeugt, dass ein wahrer Durchbruch eigentlich nur gelingen kann, wenn sich die beiden Präsidenten, also Zelensky und Putin, treffen.
9: Neue Angriffe auf die Ukraine, neue Hilfszusagen von deutscher Seite. Kanzler Merz war gestern überraschend zu Besuch in Kiew und Rebecca Barth, unsere Korrespondentin dort, hat diesen Besuch verfolgt.
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9: Irgendwie weit weg der Jemen und der brutale Krieg dort, aber irgendwie auch ganz nah dran an uns, wenn es um den Nahen Osten insgesamt, die Energieversorgung und auch die politische Stabilität in dieser Welt geht. Im Jemen geht es ja vor allem um die pro-iranische Houthi-Miliz. Zuletzt haben die Houthis Land gewonnen. Sie reklamieren zum Beispiel eine Anlage des saudi-arabischen Ölriesen Aramco für sich. Und da kommt sie wieder ins Spiel, die Energie. Die international anerkannte Präsidialrat des Jemen will diese Gebiete jetzt aber zurückgewinnen. Er hat eine große Offensive angekündigt. Anna Osius.
11: Es ist eine offene Kriegserklärung. Die international anerkannte Regierung im Jemen beginnt eine umfassende Militäroffensive gegen die Houthi-Miliz. Die Einsätze erstreckten sich auf alle Frontlinien des Landes, erklärte Rashad Al-Alimi, Mitglied des präsidialen Führungsrats. Wir übernehmen nationale Verantwortung, um der terroristischen Houthi-Miliz entgegenzutreten. Dies geschieht, nachdem alle Möglichkeiten für einen Waffenstillstand ausgeschöpft sind, sich weiterhin Waffen außerhalb staatlicher Kontrolle befinden und eine anhaltende terroristische Bedrohung für die staatliche Souveränität, die Sicherheit der Bürger, die Region sowie die internationalen Schifffahrtswege besteht. Er habe die Armee und alle militärischen Verbände angewiesen, mit der Mission zu beginnen, erklärte Al-Alimi und rief die Bevölkerung in den Houthi-Gebieten auf, mit der Armee zu kooperieren. Anhängern der Houthi, die ihre Waffen niederlegen wollen, versprach er freies Geleit. Es ist offensichtlich, dass diese Rede einer Kriegserklärung gleichkommt, so Ahmed Al-Shalafi, Redakteur für den Jemen bei Al Jazeera. Dies war eine Kriegsrede, die sich an das Volk und an die jemenitischen Regierungstruppen richtet, an die gesamte jemenitische Bevölkerung, unabhängig davon, ob sie in Houthi oder in staatlich kontrollierten Gebieten lebt. Das Ziel der Mission sei es, das Land aus dem Griff der Houthi-Miliz zu befreien, sagt die international anerkannte Regierung. Doch das dürfte schwieriger werden als gesagt. Der anhaltende Konflikt der vergangenen Jahre im Jemen hat gezeigt, dass die Houthi mit ihrer Guerilla-Taktik schwer zu besiegen sind, trotz internationaler Militärkoalition unter Führung Saudi-Arabiens. Jetzt ist der Konflikt erneut eskaliert. Die Houthi kontrollieren weite Teile im Norden und Nordwesten des Jemen und konnten kürzlich auch die komplette Westküste des Jemen erobern. Damit gewann die mit dem Iran verbündete Miliz starken Einfluss über die strategisch wichtige Meerenge Bab el-Mandab und können damit den Schiffsverkehr stören. Saudische Schiffe bekommen eine Seeblockade zu spüren und können kein Öl mehr durch die Meerenge exportieren. Die Husi griffen auch an diesem Wochenende erneut Saudi-Arabien mit Drohnen an, diesmal die staatliche Ölfirma Saudi Aramco. Die Miliz erklärte ihre volle Kampfbereitschaft. Wir werden weiterhin die Stützpunkte des kriminellen saudischen Feindes sowie dessen Ölanlagen mit dem Jemen hergestellten Raketen und Drohnen angreifen, so ein Husi-Sprecher. Und unsere Waffen schaffen es, Ziele präzise zu treffen und westliche Abwehrsysteme erfolgreich zu durchdringen. Im Gegenzug gab es saudische Luftangriffe auf die jemenitische Hauptstadt Sanaa. Seit Wochen liefern sich die verfeindeten Lager im Jemen heftige Gefechte mit verheerenden Folgen für die Zivilbevölkerung. Laut UN sind mittlerweile rund 150.000 Menschen auf der Flucht vor der Gewalt. Den Geflüchteten mangelt es an allem. Die Versorgung gilt als katastrophal. Es droht eine Hungersnot. Und durch die neue Eskalation dürfte sich die humanitäre Lage im Jemen weiter verschärfen.
9: Der Jemen bzw. der Präsidialrat dort hat eine Offensive gegen die Houthi-Miliz angekündigt. Über die Einzelheiten und die Hintergründe war das Anna Osius.
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9: Für Schauspielerinnen und Schauspieler, da gibt es die Oscars, und für die Wissenschaft, da gibt es die Nobelpreise. Viel besser, viel größer kann es nicht werden, wenn es um Preise geht. Aber während das in Hollywood, zumindest in einigen Kategorien, ja nach Geschlecht getrennt ist, ist das in der Wissenschaft ganz anders. In dieser Woche werden die Nobelpreise also wieder verliehen. Da geht es um Physik, Medizin, Chemie oder Wirtschaft. Und viele dieser Preise werden, das ist schon zu erwarten, wohl wieder an männliche Forscher gehen. Das liegt auch daran, dass Frauen über lange Zeit schon in der Minderheit waren und auch noch immer sind, vor allem wenn es um die Spitzenforschung geht. Wie das den Arbeitsalltag junger Forscherinnen beeinflusst und warum die Wissenschaftskarriere trotzdem genau das Richtige sein kann, darüber habe ich vor der Sendung mit Anna Lippert gesprochen. Sie ist Biophysikerin, 35 Jahre alt und Juniorprofessorin für Systemimmunologie an der Universität in Würzburg. Und ich wollte von ihr wissen, hatten Sie immer schon diesen Traum, vielleicht schon als Kind, Forscherin zu werden?
13: Ich dachte nie so wirklich an das Wort Professorin. Ich war sehr neugierig und wollte immer wissen, was passiert da eigentlich? Was sind die Mechanismen dahinter? Also auch als Kind, also mein Vater war Physiker, meine Mutter Biologin, war ich also schon immer an der biologischen Physik interessiert. Und ich dachte immer, mal schauen, wie lange mich meine Neugier so trägt. Also das Wort Professorin hatte ich erst bis vor 2 Jahren mich nicht getraut, im Mund zu nehmen.
9: Woran lag das, dass Sie sich das nicht getraut haben? Haben Sie sich es nicht zugetraut? Oder kam das einfach im Laufe der Zeit irgendwie so zu Ihnen, der Gedanke, dass es doch klappen kann?
13: Es klappt für sehr wenige. Also, dass man überhaupt Professor wird, also auch für meine männlichen Kollegen, ist das nicht selbstverständlich. Das sind eine von ganz, ganz wenigen Personen, die die Chance haben, tatsächlich Professor oder Professorin zu werden. Also das ist tatsächlich eine Ausnahme und nicht, mit dem man in den Beruf einsteigt, sondern etwas, wo man sich denkt, vielleicht wird es ja was, aber ansonsten gehe ich in die Industrie.
9: Jetzt haben Sie schon gesagt, Ihre Eltern waren irgendwie auch im weitesten Sinne mit Wissenschaft beschäftigt. Glauben Sie, das hat Ihnen dabei geholfen, sich vielleicht auch in einem männerdominierten Bereich am Ende auf so einen hohen Posten durchzusetzen?
13: Mein Vater wollte, dass ich auf eine Schauspielschule gehe.

0: glaube ich, wie man darauf vorbereitet wird, es kann sich niemand vorstellen, wie das dann ist, gerade als Frau in der Wissenschaft. Da es eben nicht so viele Vorbilder gibt, an die man sich wenden kann, ist das, denke ich, für jeden immer erstmal so ein Schock, wie das ist in so einer dominierten Welt. Und da macht jeder seine eigenen Erfahrungen und da bin auch ich nicht ungeschoren daran vorbeigekommen.
1: Jetzt, wenn man sich die Statistiken anschaut, zum Beispiel von der UNESCO, dann sieht man, Frauen sind noch immer unterrepräsentiert, aber es tut sich in manchen Bereichen auch etwas. Mehr Frauen gehen in die Forschung, erreichen teilweise auch diese Spitzenpositionen. Haben Sie das Gefühl, das geht schon in die richtige Richtung?
0: Auf jeden Fall. Also man merkt schon, dass es mehr Doktorandinnen gibt und mehr Postdoc-Stellen. Das Problem ist halt, die Wissenschaft mit ihren 2 bis 3 Jahre Verträgen ist nicht familienfreundlich. Und da ist man als Frau darauf angewiesen, dass man einen Partner hat, der da auffangen

0: dass das klappt.
1: Jetzt sind Sie ja auch Mama von Zwillingen. Wir haben Sie ganz leise im Hintergrund auch schon gehört. Die sind ja unterwegs. Das ist ja auch vollkommen okay. Bringt uns aber auch zum Thema, wie schafft man es auch als Mutter, Alltag, Familie und diesen fordernden Beruf zusammenzubekommen?
0: Ja, wie ich eben schon meinte, es hilft viel, wenn man Familie, Unterstützung, einen verständnisvollen Partner und auch verständnisvolle Arbeitgeber hat, die dann eben die Teilzeit zulassen, die flexible Arbeitszeiten haben und die auch Familienräume haben. Also bei mir an der Uni gibt es zum Beispiel auch, ich kann die Kinder mit auf die Arbeit nehmen. Und was natürlich noch ausgebaut werden muss, sind diese Betreuungsmöglichkeiten, wenn die Kita ausfällt, weil das trifft halt jede Familie. Und wir haben halt dann Samples, die reinkommen aus Krankenhäusern, die müssen halt bearbeitet werden. Und wenn man dann aber sagt, okay, ich kann jetzt aber nicht, weil die Kinder sind jetzt zu Hause, da braucht man schon viel Unterstützung.
1: Kommen wir nochmal zurück auch auf die Nobelpreise. Das ist jetzt ja wirklich die Speerspitze der Wissenschaft. Jetzt haben wir schon festgestellt, es tut sich einiges. Haben Sie auch das Gefühl, dass diese hochdekorierten Preise künftig auch an mehr Wissenschaftlerinnen dann gehen werden?
0: Der Effekt, dass wir jetzt mehr Frauen haben, wird sich irgendwann auch in den Nobelpreisen niederschlagen. Aber wie lange das dauert, das ist die Frage. Und auch nur dann, wenn wir es wirklich schaffen, diese systemischen Probleme der Familienunfreundlichkeit in der Universität auch anzugreifen.
1: Zum Schluss, Frau Lippert, was können Sie denn vielleicht jungen Forscherinnen mitgeben, vielleicht was auch Mut machen kann, diesen Weg einzuschlagen?
0: Ja, das, was meinem Doktorvater mitgegeben hat, war follow your heart. Also wenn man etwas gefunden hat, das einem wertvoll ist, das man wirklich passioniert machen möchte, dann soll man das machen und zwar gegen alle Widrigkeiten. Es wird immer möglich gemacht. Es gibt Unterstützung und wenn einem was begeistert, dann macht man das am besten.
1: Von Wissenschaftsglanz und Männerdominanz, die Woche der Nobelpreise, das ist unser Thema heute Morgen hier in HR Info. Und mit der Juniorprofessorin der Uni Würzburg, Anna Lippert, habe ich darüber gesprochen, welche Hindernisse es noch immer gibt für Frauen in der Wissenschaft. Und in etwa einer halben Stunde vertiefen wir das Ganze nochmal und schauen mal drauf, wo diese Hindernisse eigentlich herkommen und wie sich das auf die Nobelpreise ausgewirkt hat.
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1: Heute mit Lilly Hilscher.
3: Der DAX dürfte mit etwas Optimismus in die neue Woche starten. Eine erste Indikation sieht den deutschen Leitindex bei plus 0,2%. Grund dafür die Hoffnung auf eine Zinspause in den USA. Sie hat bereits am Morgen an den asiatischen Börsen für Auftrieb gesorgt. In Tokio gewann der Nikkei-Index 2,5%. Am Freitag waren die US-Arbeitsmarktdaten schwächer als erwartet ausgefallen. Das lässt Anleger hoffen, dass die US-Notenbank im Oktober die Zinsen nicht weiter anhebt. Anleger preisen eine solche Zinserhöhung nur noch mit rund 22% Wahrscheinlichkeit ein. Schon am Freitag hatten diese Hoffnungen auch die US-Börsen gestützt. Die wichtigen Indizes hatten die vergangene Woche im Plus beendet. Trotzdem machen die Entwicklungen an den Anleihe- und Rohstoffmärkten weiter Sorgen. Am Ölmarkt sind die Preise zuletzt zwar leicht gefallen, bleiben aber hoch. Ein Fass Brent aus der Nordsee kostet noch immer mehr als 100 Dollar. Mehr Ölexporte aus dem Nahen Osten und die Freigabe von 100 Millionen Barrel aus der Notreserve der G7-Staaten haben zwar für etwas Entspannung gesorgt, gleichzeitig bleibt die Lage unsicher. In der Straße von Hormuz wurde erneut ein Tanker angegriffen. Außerdem gab es Angriffe der Houthi-Rebellen auf Anlagen von Saudi Aramco. Von den OPEC-Plus-Ländern wie Saudi-Arabien und Russland ist derweil keine Entlastung zu erwarten. Sie wollen ihre Fördermengen im November nicht erhöhen.
1: Acht Uhr und 22 Minuten haben wir es jetzt. Zeit für uns mal auf die deutsche Fußballnationalmannschaft zu schauen unter dem neuen Trainer Jürgen Klopp.
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1: Da gab es gestern die nächste Partie in der Fußball Nations League, ging es nochmal gegen Griechenland. Aber am Ende mit einem Unentschieden für das deutsche Team. Wir haben am Ende einfach das Tor nicht gemacht, das hat der Kapitän gestern Abend der deutschen Nationalmannschaft gesagt, Florian Wirtz. Und so stand es am Ende eben nur in Anführungszeichen 0:0 und das, obwohl die deutsche Elf viele Torchancen hatte. Darüber haben wir gesprochen mit unserer Reporterin Stefanie Batschik, die da gestern im Stadion von Thessaloniki mit dabei war. Ich habe sie gefragt, hätte es dann doch mehr sein müssen als dieses 0:0?
4: Ja, also wenn man es vom Ergebnis her betrachtet, und du hast es ja gerade auch schon angesprochen, alleine diese erste Hälfte war spektakulär. 15 Torchancen für die deutsche Mannschaft. Und so fair muss man ja sein, der Ball war ja einmal im Tor. Johnny Burkhardt super rausgespielt über die linke Seite von Darry Sherhan mit so einem tiefen Lauf. Und dann wurde der Treffer zurückgenommen, aberkannt, weil es in der Entstehung im Mittelkreis, also weit weg von Tom Bischoff, ein Handspiel gegeben hat.

0: Sie haben vieles richtig gemacht, gerade in dieser ersten Hälfte. Sie belohnen sich noch nicht und das zieht sich so ein bisschen durch diese Nations League-Reise durch. Ist ein bisschen schade, aber es waren trotzdem sehr viele gute Ansätze zu erkennen.
1: Lass uns auch mal auf die Griechen kurz schauen. Es gab ja auch schon zuvor einen Sieg gegen das deutsche Team unter Jürgen Klopp. Waren die einfach doch viel stärker, als manche sie so auf dem Zettel hatten?
0: Naja, die Griechen haben eine Sache, die sie wirklich wahnsinnig stark macht. Die sind ein Team und das ist eine sehr gute Mischung aus älteren Spielern und dieser goldenen jungen Generation, wie zum Beispiel der Karitsas, der 18-Jährige, Rechtsaußen von Borussia Dortmund. Wenn der da wirbelt und spielt, dann ist das nochmal ein ganz anderer Schnack. Oder Christos Zollis, der hat ja gestern gefehlt, der lange Zeit auch bei Fortuna Düsseldorf gespielt hat, mittlerweile beim FC Arsenal unter Vertrag steht. Und sie sind sehr aktiv auf dem Feld, muss man sich vorstellen. Sie verteidigen gut, aber sie gucken auch, dass sie das Mittelfeld eng halten und dann mit diesen langen Bällen und Tempo nach vorne spielen. Und das können sie tatsächlich gut mit dem Ivan Jovanovic, mit dem Serben an der Seitenlinie. Und deswegen, ja, der eine oder andere wundert sich, aber hey, Griechenland hat sich das erspielt.
1: Die ersten 4 Länderspiele in der Ära von Bundestrainer Jürgen Klopp sind mit dieser Partie Geschichte. Am Ende nur in Anführungszeichen ein Sieg aus diesen 4 Spielen, nämlich gegen Serbien. 2 Unentschieden gab es und eben diese Niederlage schon auch gegen Griechenland. Ziehen wir mal eine kleine Bilanz. Ist das jetzt eher enttäuschend oder muss man Jürgen Klopp da einfach Zeit geben?
0: Ja, also wenn man sich nur die Ergebnisse anschaut und die Anspruchshaltung, die wir Deutschen immer haben, könnte man darauf kommen zu sagen, hey, das ist enttäuschend. Auf der anderen Seite, ein neuer Bundestrainer, der möchte sein System implementieren. Der möchte auch Spieler testen, hat er gemacht, einen XXL-Kader berufen. Über 40 Profis hat er sich angeschaut in diesen 4 Spielen. Er hat ein bisschen was probiert und er hat die Spieler alle rangekriegt. Also egal, mit wem du sprichst, alle sagen, das ist eine Legende. Wir schauen zu dem auf und es macht so viel Freude, unter ihm zu trainieren. Er pusht uns auch komplett. Und Jürgen Klopp selber sieht die Entwicklung, sagt, er hätte nicht gedacht, dass sie in den 11 Tagen tatsächlich so schnell vorankommen. Und ich glaube, gebt ihm ein bisschen Zeit. Wir werden es dann sehen, wenn er den Kader verkleinert für die nächsten Nations League-Spiele am 13.11. und am 16.11. Und da können wir dann ein bisschen kritischer sein im besten Fall, aber noch nicht jetzt.
1: 0:0 gegen Griechenland, am Ende das Ergebnis in der Fußball-Nations League. Und die Nachlese war das von und mit Stefanie Batschik.
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1: Fast genau einen Monat ist die Wahl in Sachsen-Anhalt jetzt her. Klar ist, die AfD hat diese Wahl klar gewonnen und möchte gerne auch regieren. Bis zuletzt war allerdings unklar, wie das gelingen kann. Jetzt zeichnet sich ab, möglicherweise in Form einer Minderheitsregierung. Lissi Kaufmann.
3: Das Ziel der AfD ist klar und Co-Parteichef Tino Chrupalla formuliert es beim Parteitag im Sommer so.
4: Wir wollen regieren, wir wollen dieses Land wieder vom Kopf auf die Füße stellen, liebe Freunde.
3: Den ersten Schritt hin zur Regierungsverantwortung will die AfD in Sachsen-Anhalt gehen. Dort ist sie bei der Landtagswahl Anfang September mit knapp 44% stärkste Kraft geworden.
5: Es geht nicht nur um Sachsen-Anhalt, es geht um Deutschland.
3: Wahlsieger und Spitzenkandidat Ulrich Siegmund weiß um seine Rolle, auch für die Bundespartei. Eigentlich hatte er im Wahlkampf angekündigt, nur dann regieren zu wollen, wenn die AfD die absolute Mehrheit bekommt. Davon will Siegmund jetzt nichts mehr wissen. Er kündigte jüngst an, sich im Dezember im Landtag zum Ministerpräsidenten wählen zu lassen.
6: Wir sind weiterhin in konstruktiven Gesprächen mit einer anderen Landtagsfraktion und mit weiteren einzelnen Abgeordneten dieses Landtages anderer Fraktionen. Und hier läuft alles, wie gesagt, sehr gut.
3: 3 Stimmen anderer Parteien braucht Siegmund oder 6 Enthaltungen im dritten Wahlgang. 5 Enthaltungen hat bereits das BSW angekündigt. Die einzige Partei, die derzeit mit der AfD Gespräche führt. BSW-Spitzenkandidatin Claudia Wittig sagt, es läuft.
7: Ja, produktiv soweit. Wir haben so ein bisschen rote Linien abgesteckt. Wir haben Schnittpunkte gefunden und wir haben auch Themen identifiziert, wo wir nicht zusammenkommen. Ich würde sagen, es ist eine produktive Gesprächsatmosphäre.
3: Eine formale Koalition schließt das BSW zwar bislang aus, würde einer AfD-geführten Minderheitsregierung in einzelnen Punkten aber seine Stimme geben. Zu einer konstruktiven Opposition zeigt sich auch die CDU in Sachsen-Anhalt bereit. Im ARD-Bericht aus Berlin betont der noch amtierende Ministerpräsident Sven Schulze, dass man aber nicht mit der AfD zusammenarbeiten werde.
8: Zusammenarbeit hieße beispielsweise, dass man sich abspricht bei Gesetzen oder bei anderen Dingen. Das haben wir nicht vor, sondern wir werden die Themen, die dann jeweils im Landtag diskutiert werden, als CDU bewerten und werden uns ausschließlich unsere Meinung dazu bilden.
3: Sollte es die AfD schaffen, eine Minderheitsregierung zu bilden, könnte sie einige Dinge auch allein durchsetzen. Welche, erklärt die Verfassungsrechterin Sophie Schönberger von der Freien Universität Berlin.
9: Im Schulbereich

0: Bereich zum Beispiel, was die Lehrpläne angeht, da gibt es relativ viele Gestaltungsmöglichkeiten. Im Bereich des Beamtenwesens bei der Frage, wer wird befördert, wer wird nicht befördert, wer wird wohin versetzt, auch da kann man in einem bestimmten Rahmen relativ viel gestalten. Im Bereich von Kulturförderung zum Beispiel, Demokratieförderung.
1: Zunächst aber kommt am Dienstag der Landtag zur konstituierenden Sitzung zusammen. Dann will die AfD ihren Abgeordneten Tobias Rausch zum Landtagspräsidenten wählen lassen. Das BSW hat seine Zustimmung bereits zugesagt.
2: Wie geht's politisch weiter in Sachsen-Anhalt nach der Landtagswahl dort vor einem Monat? Lissy Kaufmann war das aus Berlin mit dem Stand der Dinge.
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12: 8.31 Uhr. 100.000 Anträge für E-Auto-Prämie bewilligt. Gewaltopfer sollen leichter aus Mietverträgen herauskommen. Nations League-Spiel gegen Griechenland endet ohne Tore. Das Wetter sonnig und trocken bis 23 Grad. Mein Name ist Andreas Gerlach. Guten Morgen. Die neue Prämie für Elektroautos übertrifft offenbar die Erwartungen der Bundesregierung. Umweltminister Schneider sagte der Bild-Zeitung, bisher seien rund 100.000 Anträge bewilligt worden. Damit habe man 100.000 Haushalte unterstützt, sich vor hohen Spritpreisen zu schützen. Der SPD-Politiker sagte weiter, das Geld komme Menschen zugute, die vorher nicht einmal daran gedacht hätten, sich ein Elektroauto zu kaufen. Die Förderung für private E-Autos beträgt je nach Einkommen bis zu 6.000 Euro. Opfer von häuslicher Gewalt sollen es künftig leichter haben, aus der gemeinsamen Wohnung auszuziehen, um in Sicherheit zu leben. Das sieht ein Gesetzentwurf des Bundesjustizministeriums vor, über den die Funke-Zeitungen berichten. ARD-Korrespondent Maximilian Ulrich.
13: Opfer von häuslicher Gewalt sollen einerseits gemeinsame Mietverträge leichter kündigen können. Sind sie dann ausgezogen, sollen die Täter für die Mietkosten aufkommen, die durch den Auszug entstehen. Außerdem sollen Kinder und Angehörige der Opfer besser geschützt werden. Schutzmaßnahmen für Angehörige wie Annäherungsverbote sollen künftig auch ohne gesonderten Antrag durch Familiengerichte angeordnet werden können.
12: In Hessen können Auszubildende mit 17 Jahren allein mit dem Auto zur Berufsschule oder zum Ausbildungsbetrieb fahren. Diese Regelung hat das hessische Wirtschaftsministerium jetzt geändert. HR-Reporter Daniel Bauer.
14: Der sogenannte Streckenführerschein soll nur gelten, wenn es keine anderen zumutbaren Möglichkeiten gibt, zur Schule oder zum Betrieb zu kommen. Dazu zählen zum Beispiel Bus- oder Bahnverbindungen, aber auch Mitfahrgelegenheiten. Wenn das alles nicht vorhanden ist, dürfen minderjährige Azubis eine genau festgelegte Strecke fahren. Der hessische Wirtschafts- und Verkehrsminister Mansouri sagte, gerade auf dem Land müssten Schülerinnen, Schüler und Auszubildende oft lange Wege ohne öffentliche Verkehrsmittel zurücklegen. Hier brauche es praxistaugliche Lösungen.
15: Es ist ein historisch deutliches Wahlergebnis im EU- und NATO-Staat Lettland. Das Bittebündnis von Ministerpräsident Kulbergs hat sich nach dem vorläufigen

0: Endergebnis 41 der 100 Sitze im Parlament gesichert, so viele wie noch nie. Zusammen mit seinen bisherigen Koalitionspartnern käme Kulbergs auf eine klare Mehrheit und könnte mit seinem EU- und NATO-freundlichen Kurs weitermachen. Gleichzeitig legten auch zwei populistische Parteien bei der Wahl in Lettland deutlich zu. Ab heute wird in Stockholm wieder bekannt gegeben, wer in diesem Jahr die Nobelpreise bekommt. Den Auftakt macht traditionell die Auszeichnung für Medizin oder Physiologie. ARD-Reporter Christian Stichler.
1: Die wichtigste Neuerung im 125. Jahr der Nobelpreise: Die Nobelstiftung hat zum Jubiläum das Preisgeld erhöht. Statt bisher 11 Millionen schwedische Kronen bekommen der oder die Preisträger nun 12. Das sind umgerechnet etwas mehr als 1 Million Euro. Zum Auftakt wird heute um 11.30 Uhr der Medizin-Nobelpreis bekannt gegeben. Wenn es nach Berechnungen der großen KI-Modelle geht, könnte der Preis an gleich mehrere Forscher gehen, die Anfang der 80er Jahre das Darmhormon GLP-1 entdeckt haben.
0: Viertes Spiel, zweites Unentschieden. Die deutsche Fußballnationalmannschaft ist im Nations-League-Spiel gegen Griechenland nicht über ein 0:0 hinausgekommen. Bundestrainer Jürgen Klopp zeigte sich trotzdem zufrieden. In der ARD sagte er:
2: Ich spiele lieber 0-0 mit so einer Leistung als gewinne 1-0 und weiß dann auch überhaupt nicht, was ich damit anfange, so mit dem, was ich da gerade gesehen habe. Weil ich denke, ja, mit Glück gewinnen kann ja irgendwie auch jeder. Aber wir brauchen eine stabile Basis für die Zukunft. Und da sind wir wirklich dabei, die zu erarbeiten.
0: Und das passiert heute noch. In Frankfurt wird der Deutsche Buchpreis verliehen, kurz vor Beginn der Buchmesse. Die Auszeichnung für den besten deutschsprachigen Roman ist mit 25.000 Euro dotiert. Wer mit der Bahn in der Wetterau unterwegs ist, muss sich auf Einschränkungen einstellen, denn auf der Strecke zwischen Gießen und Nidda beginnen Bauarbeiten. Und darf bestraft werden, wer das Existenzrecht Israels leugnet. Hessens Justizminister Heinz stellt ein Gutachten vor, das zeigen soll, dass Hessens Gesetzentwurf dazu verfassungskonform ist. Und das waren die Nachrichten. Das Wetter heute örtlich neblig trüb, sonst viel Sonne und es bleibt trocken bei 19 bis 23 Grad. In der kommenden Nacht oft sternenklar. In Tälern gibt es wieder Nebelfelder bei 11 bis 4 Grad. Morgen nach Nebelauflösung sonnig und trocken bei 19 bis 23 Grad. Die weiteren Aussichten am Mittwoch nach Ende von Nebelfeldern oft sonnig oder locker bewölkt bis 24 Grad. Am Donnerstag meist stark bewölkt, zeitweise Regen oder Schauer und windig, nur noch bis 16 Grad. Die Zeit 8.36 Uhr.
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0: A5 Darmstadt Richtung Frankfurt, zwischen Weiterstadt und Frankfurter Kreuz, 7 Kilometer Stau und stockender Verkehr. A66 Wiesbaden Richtung Frankfurt, zwischen Schiersteiner Kreuz und Wiesbaden-Erbenheim, 3 Kilometer Stau. Dadurch auch auf der A643 Mainz Richtung Wiesbaden, zwischen Mainz-Gonsenheim und Schiersteiner Kreuz, 4 Kilometer stockender Verkehr. Die A67 Darmstadt-Mönchhof-Dreieck ist zwischen Rüsselsheim-Ost und Mönchhof-Dreieck wegen Bergungsarbeiten in beiden Richtungen immer noch gesperrt. Hier ist ein mit Metall beladener LKW durch die Mittelleitplanke gefahren und hat noch die Schilderbrücke beschädigt. Die Statik der Brücke muss noch überprüft werden, deshalb empfehlen wir als Umleitung weiträumig bitte über die A3 Frankfurter Kreuz fahren und die A5 Darmstädter Kreuz. Durch die Vollsperrung auf der 67 gibt es auch weitere Staus, und zwar Richtung Mönchhof-Dreieck. Zwischen Groß-Gerau und Rüsselsheim-Ost 2 Kilometer Stau und auf der A67 Richtung Rüsselsheimer Dreieck 8 Kilometer Stau. Und stockenden Verkehr gibt es noch zwischen Mainspitz-Dreieck und Rüsselsheimer Dreieck. A661 Egelsbach Richtung Oberursel, zwischen Offenbacher Kreuz und Offenbach-Taunus-Ring 2 Kilometer stockender Verkehr im Baustellenbereich Rheingau-Taunus-Kreis. Die Wisperstraße, die L3033, ist zwischen dem Abzweig nach Niedergladbach und Espenschied nach einem Unfall in beiden Richtungen gesperrt. Bitte umfahren Sie dieses Gebiet weiträumig.
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4: Guten Morgen an diesem Montag, ich grüße Sie. Die Straße von Hormus bleibt einer der gefährlichsten und zugleich wichtigsten Seewege der Welt. Die Durchfahrt bleibt für die Tanker ein großes Wagnis. Immer wieder, auch in den letzten Tagen wieder, sind Handelsschiffe angegriffen worden. Und trotz dieser Gefahr ist zuletzt wieder mehr Öl, sind wieder mehr Schiffe durch diese Passage gekommen. Für Entspannung am Ölmarkt hat das nicht wirklich gesorgt. Der Ölpreis ist weiterhin auf einem sehr hohen Niveau unterwegs. Das liegt vor allem daran, dass es politisch weiterhin keine Lösung für diese Meerenge gibt und der Konflikt zwischen dem Iran und den USA nicht gelöst ist. Benjamin Weber ist unser Korrespondent für die Region und aktuell im Iran unterwegs. Wir haben ihn in Teheran erreicht vorhin. Es wird also offenbar wieder mehr Öl durch die Straße von Hormus transportiert. Zusammengenommen mit alternativen Routen kommt aus dem Golf fast so viel Öl wie vor dem Krieg. Zugleich werden diese Schiffe aber immer wieder angegriffen. Ich wollte wissen, wie passt all das zusammen?
5: Ja, den USA gelingt es offenbar immer besser, Öltanker anzuleiten, durch die Straße von Hormus durchzufahren. Das ist auf einer alternativen Route vor der Küste von Oman mutmaßlich. Und gleichzeitig gibt es eben diese US-Seeblockade gegen iranische Häfen. Das bedeutet, dass der Iran sein Öl nicht mehr exportieren kann. Damit bleibt erstens eine zentrale Einnahmequelle für den Iran aus. Und zweitens verliert die Islamische Republik so langsam ihren größten Trumpf, ihr größtes Druckmittel in diesem Krieg, dessen Kampfhandlungen ja gerade Pause machen. Und das ist, glaube ich, der Grund, warum Iran jetzt versucht, diese Öltanker, die da durchfahren, vermehrt anzugreifen. 8 Tanker hat man letzte Woche getroffen. Das heißt, ungefähr 30 Angriffe gibt es pro Woche. Eben um die Fahrt durch die Meerenge von Hormus risikoreich zu halten oder riskanter zu machen, um damit ein Druckmittel im Krieg zu behalten.
4: Der Iran verbindet eine Wiederöffnung der Meerenge offiziell ja mit Bedingungen an die Vereinigten Staaten. Die Weltwirtschaft hofft ja auch darauf, dass diese Blockade dann irgendwann auch wirklich ein Ende hat und auch die Gefahr weniger wird für die Tanker. Was fordert Teheran denn konkret da?
5: Ja, das sind 7 Punkte, die, auf die man sich eigentlich schon mal geeinigt hatte mit den USA im Juni in diesem Memorandum of Understanding. Da geht es zum Beispiel darum, dass die USA eben die Seeblockade gegen iranische Häfen aufheben, dass der Iran Öl exportieren darf offiziell, dass alle eingefrorenen iranischen Vermögenswerte freigegeben werden. Das sind ja weltweit Milliarden. Alle Sanktionen gegen das Land sollen aufgehoben werden und auch alle Militäraktionen gegen den Iran und auch gegen die Verbündeten, wie zum Beispiel die Hisbollah im Libanon, sollen die USA beenden. Es sind also sehr, ich sag mal, maximalistische Forderungen aus Teheran.
4: Du bist jetzt ja schon seit einiger Zeit in Iran unterwegs, aktuell in Teheran. Was ist denn dein Eindruck? Wächst da auch der Druck aus der Bevölkerung, dass man doch von diesen Maximalforderungen etwas abweicht, einfach um die Sache in Bewegung zu bringen?
5: Ich würde sagen, die Menschen schauen diesem ganzen Kriegs- und Verhandlungsgeschehen so ein bisschen indifferent gegenüber. Sie hängen in dieser Warteschleife fest und wissen nicht, wie es weitergeht, sind da mit einer großen Ungewissheit konfrontiert und wissen natürlich auch, dass das, was sie denken, eigentlich keinen Eindruck macht auf die Führung. Der wirtschaftliche Druck ist nochmal gewachsen. Am Samstag ist die Währung Rial auf ein historisches Tief gefallen, auf ein neues historisches Tief. Und wenn man mit den Menschen spricht, dann sind sie vor allen Dingen wegen dieser wirtschaftlichen Lage total hoffnungslos. Ein Mann hat gestern uns gesagt, also auf dem Basar geht fast gar nichts mehr, er kann sich kaum noch was leisten und er weiß nicht, wie es weitergehen soll. Eine Frau hat uns erzählt, dass sie gestern beim Zahnarzt gewesen ist. Also Sonntag ist ja im Iran kein Wochenende, sondern ein normaler Arbeitstag. Und sie konnte gar nicht behandelt werden, weil die Zahnärzte ihr ganz normales Material nicht mehr hatten. Also es kommt wirklich im Alltag an. Es gibt jetzt tatsächlich Berichte über ganz kleine, vereinzelte Proteste um den

0: natürlich auch die Schulen hier bei uns. Diese Chatbots kennen Antworten auf so gut wie alle Fragen und größtenteils ja auch ziemlich korrekt. Aufsätze, Referate, Präsentationen, all das lässt sich heute mit einer kurzen Anweisung per KI erstellen. Aber auch für die Lehrer bietet die KI Chancen und Risiken. Viele Lehrkräfte fragen sich allerdings, muss ich eigentlich kenntlich machen, wenn ein Arbeitsblatt mit KI erstellt worden ist? Und wie gestalte ich Prüfungen, wenn ChatGPT und Co. längst im Alltag der Jugendlichen angekommen sind? Mehr dazu von Anja Braun.
1: Während manche Schulen schon eigene Konzepte für den Umgang mit künstlicher Intelligenz haben, entscheiden andere noch von Fall zu Fall. Das Ergebnis: Im Deutschunterricht gibt es klare Regeln, in Bio dagegen ist KI noch gar kein Thema. Für Eltern und Kinder ist das frustrierend. Eine aktuelle Elternbefragung hat gezeigt, jedes zweite Elternteil fühlt sich von der Schule über KI-Themen nicht ausreichend informiert. Deshalb schlägt die Bildungsforscherin Katharina Scheiter vor:
2: Ich empfehle jeder Schule tatsächlich erstmal eine aktive Auseinandersetzung mit dem Thema, und zwar nicht nur auf der Ebene der einzelnen Lehrkraft oder des einzelnen Unterrichtsfachs, sondern wirklich eine Auseinandersetzung auf Schulebene.
1: Mit dem sogenannten AI Act, der zum 1. August in Kraft getreten ist, will die Europäische Union künstliche Intelligenz sicherer machen, auch für Kinder und Heranwachsende. Die nutzen die künstliche Intelligenz aber schon längst flächendeckend in ihrer Freizeit, aber auch für ihre Schulaufgaben und zum Lernen. Dabei fehlt ihnen aber leider oft der Einblick, wie die KI und ihre Chatbots eigentlich funktionieren, warnt Katharina Scheiter.
2: Wenn wir mit KI lernen, darf das niemals geschehen, ohne dass nicht auch über KI gelernt wird. Also dass wir auch vermitteln, wie funktioniert KI, wo liegen die Probleme, wo liegen auch datenschutzrechtliche oder urheberrechtliche Problematiken.
1: Sagt Scheiter, die als Professorin für digitale Bildung an der Uni Potsdam lehrt. Allerdings gibt der Europäische AI Act vor, dass auch Lehrkräfte den Einsatz von künstlicher Intelligenz im Unterricht, zumindest in einigen Fällen, klar deutlich machen müssen.
2: Wenn es sich um fotorealistische Bilder oder Audioaufnahmen, Podcasts beispielsweise handelt, die Lehrkräfte einsetzen möchten, dann ist es schon so, dass sozusagen auch dort der AI Act gilt, also auch diese Kennzeichnungspflicht gilt.
1: Doch es sei schon pädagogisch sinnvoll, wenn Lehrkräfte die Art und Weise, wie sie KI nutzen, gegenüber den Schülerinnen und Schülern transparent machen würden, indem sie
2: mit Schülerinnen und Schülern darüber reden, inwieweit sie beispielsweise eine KI zur Vorkorrektur von Klausuren nutzen, an welchen Stellen sie KI-Materialien verwenden, an welchen Stellen sie sich aber auch explizit dagegen entscheiden.
1: Die Mehrheit der Lehrkräfte fühlt sich aber für diese Fragen rund um künstliche Intelligenz und ihren Einsatz gar nicht fit genug. In einer aktuellen Umfrage sagten fast 90%, sie hätten bislang gar keine Zeit gehabt, sich intensiver mit KI zu beschäftigen. Gleichzeitig nutzen bereits viele Kinder und Jugendliche KI als Lernhilfe zu Hause. Sie lassen sich von Chatbots Rechenwege erklären, Fragen beantworten und Texte formulieren und korrigieren. Das kann Vor- und Nachteile bieten, findet Doris Wessels, Wirtschaftsinformatikerin und Bildungsexpertin der Hochschule Kiel.
3: Das heißt, wir haben so eine schulische Lernwelt und wir haben die Lernwelt zu Hause. Und es droht ein immer stärkeres Auseinanderdriften, ne? Dass das, was in der Schule gemacht wird, wenig zu tun hat mit dem, wie ich dann zu Hause wirklich lerne. Und das bedeutet natürlich, dass Lehrkräfte dann auch kritischer gesehen werden von den Lernenden, wo sie sagen, ey, wieso kennt der oder die das Tool nicht? Das benutze ich doch zu Hause und das hilft mir auch wirklich.
1: Damit Kinder mit KI lernen und nicht von ihr abhängig werden, braucht es klare Regeln an jeder Schule.
0: Anja Braun war das über die KI im Klassenzimmer.
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0: Ja, und diese Woche wird eine Premiere bringen, denn zum ersten Mal überhaupt wird eine Frau verkünden, wer dieses Jahr die Nobelpreise für Physik, Chemie oder Wirtschaftswissenschaften gewinnt. Denn seit diesem Jahr ist die gebürtige Belgierin Ellen Mond Generalsekretärin der Königlich-Schwedischen Akademie der Wissenschaften. Und trotzdem ist der Nobelpreis immer noch vor allem männlich geprägt. Insgesamt wurde in der Vergangenheit nicht mal jeder 10. Nobelpreis an eine Frau vergeben. Über die Gründe habe ich vor der Sendung mit Andrea Löther vom Center für Geschlechterverhältnisse in der Wissenschaft am GESIS, dem Leibniz-Institut für Sozialwissenschaften, gesprochen. Tja, der Anteil der Frauen in der Wissenschaft insgesamt, auch unter Professorinnen, ist zuletzt allerdings deutlich gestiegen. Und ich wollte wissen, wird es damit nicht in der Zukunft auch fast automatisch mehr Preisträgerinnen geben?
6: In der Gegenwart ist es etwas besser geworden. Also Sie hatten ja die Zahlen erwähnt. Ich habe auch nochmal in den Statistiken geguckt. Also 2011 bis 2020 ist der Frauenanteil etwas höher gegangen. Aber der ist immer noch bei unter 20%, 14,5% in dieser Zeit.

0: und der Frauenanteil in den Fächern, die sozusagen den Pool bilden, ist deutlich höher. Also für Medizin zum Beispiel, da kommen ja Personen in Frage aus der Biologie oder Medizin, da haben wir inzwischen einen Frauenanteil von 40-50%. Das heißt, es liegt nicht einfach daran, dass man sagt, das wächst sich irgendwann aus, sondern diese Verzerrungen bei der Wahrnehmung, Anerkennung und Sichtbarkeit von wissenschaftlichen Leistungen sind immer noch vorhanden.
1: Aber trotzdem, erklären Sie mir noch mal konkreter, woran das aus Ihrer Sicht jetzt wirklich liegt. Es gibt ja auch eine Jury, die darüber entscheidet, wer diese Preise bekommt. Bevorzugen die, aus welchen Gründen denn die Männer aus Ihrer Sicht?
0: Nein, in Jury sind Männer. Genau diese Preiskomitees, ob das das Nobelpreiskomitee ist oder im Vorfeld, haben ja die Personen immer schon auf nationaler Ebene auch entsprechende Preise bekommen. Mhm. Die sind auch sehr stark männlich dominiert und wir finden an verschiedenen Stellen, dass Männer tatsächlich eher Männer im Blick haben, ob das bei Forschungskooperationen ist, ob das bei Preisen ist. Selbst bei Tagungen finden wir, dass Männer häufiger zu den Vorträgen von Männern gehen oder bei Zitationen. Das heißt, es ist eben auch wirklich diese Anerkennung, diese Sichtbarkeit, dass Männer eher Wissenschaftler, Männer im Blick haben und wahrnehmen.
1: Wenn wir jetzt mal auf Zahlen schauen, wenn es um Professorenstellen an sich geht und um die Besetzung, dann zeigt sich da durchaus auch ein anderes Bild. Da gibt es zum Beispiel Zahlen vom Wissenschaftszentrum Berlin für Sozialforschung und die sagen, dass eine Frau, die sich jetzt auf eine Professur bewirbt, also in der Gegenwart, eine bis zu 50% höhere Chance hat, diese Stelle auch zu bekommen. Wie passt das zusammen?
0: Ich denke, da muss man schon nochmal Unterschied machen zwischen tatsächlich Nobelpreis, entsprechende Preise bekommen und Zugang zu Professuren. Wir haben tatsächlich in den letzten, ja, das ist jetzt schon über 20 Jahre, eine Gleichstellungspolitik, die auch sehr stark gerade auch auf den Leitungspositionen Professuren ansetzt. Und da haben auch tatsächlich es Fortschritte in Deutschland auch gegeben, in anderen Ländern auch, dass es geschlechtergerechte Berufungsverfahren gibt und dass da eben verstärkt auch darauf geachtet wird. Trotzdem finden wir, wenn man das nochmal für Deutschland nimmt, zum Beispiel im europäischen Vergleich, ist Deutschland immer noch eins der Schlusslichter im Frauenanteil bei diesen höchsten Positionen. Das ist international sozusagen immer so ein bisschen unterschiedlich. Häufig in Ländern, wo man es gar nicht vermutet, haben die teilweise höhere Frauenanteile, was aber auch daran liegt, dass man da nicht so viel verdient. Aber sozusagen, ja, wir haben Veränderungen durch viel Gleichstellungspolitik. Also da waren ja eine ganze Reihe an Initiativen, die gemacht worden sind, unter anderem eben um Berufungsverfahren zu verbessern. Und trotzdem finden wir es immer noch, diese auch Bias in der Wahrnehmung von Wissenschaftlerinnen, bei Zitationen, bei Tagen oder auch eben entsprechend bei Preise.
1: Aber führt das nicht doch, Sie sagen zwar, das ist sich nicht automatisch ändert, aber wenn wir jetzt mal sehen, viel mehr Frauen werden Professorin, haben bessere Chancen teilweise als die Männer auch in den Berufungsverfahren, führt das nicht auch dazu, dass es auf langfristige Sicht mehr Frauen geben wird, die diese Preise zu Recht gewinnen?
0: Sicherlich wird sich der Frauenanteil erhöhen, aber wenn wir auf die Vergangenheit gucken und sozusagen in die Zukunft, können wir etwas schwieriger gucken. Wenn wir in die Vergangenheit gucken, finden wir, dass der Frauenanteil gerade an den Nobelpreisen immer niedriger war als der Frauenanteil im Pool.
1: Abschließend, Frau Löther, wie sehen Sie das? Ist das also ein Problem, das gar nicht mal der Wissenschaftsbetrieb an sich noch in erster Linie hat, sondern eher ein Problem, das in der Besetzung zum Beispiel dieser Jurys, in dem Review von wissenschaftlichen Artikeln liegt und beim Nobelkomitee an sich?
0: Ich weiß nicht, ob man das jetzt genau trennen kann. Also, weil das Nobelkomitee selber, die sind ja ein Teil von Wissenschaft und das baut sich ja entsprechend auf. Also auch in den Preiskomitees auf nationaler Ebene sind entsprechende Verfahren. Also das würde ich jetzt sozusagen an der Stelle nicht trennen. Wir haben strukturelle Probleme in der Wissenschaft mit Unterrepräsentanz von Frauen oder auch von anderen Gruppen. Und das schlägt sich eben bis in die Nobelpreise nieder. Aber sozusagen da irgendwo zu sagen, da ist gar nicht mehr das Problem, sondern es ist vorher, das ist immer recht schwierig, weil das ist immer so eine, sozusagen die anderen sind schuld und wir nicht. Das macht wenig Sinn. Sozusagen, das ist immer sinnvoller, wenn man etwas ändern will, dass man an die Stelle guckt, wo sind wir denn tätig?
1: Sagt Dr. Andrea Löther vom GESIS, dem Leibniz-Institut für Sozialwissenschaft. Mit ihr habe ich darüber gesprochen, wie es um die Gleichberechtigung, um die Gleichstellung in der Wissenschaft bestellt ist. Und das ist Teil unseres Themas heute von Wissenschaftsglanz und Männerdominanz, die Woche der Nobelpreise.
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1: Viele Menschen in den Vereinigten Staaten träumen davon, irgendwann mal an einer Elite

0: Elite-Universität im Land zu studieren. Eine dieser Elite-Universitäten, nämlich die Cornell-Universität im Bundesstaat New York, sorgt aber aktuell für sehr negative Schlagzeilen. Ein Fall, der an dieser Uni spielt, zeichnet da ein wenig feines Bild dieser Elite-Uni. Eine ehemalige Studentin wirft 7 Männern vor, sie im Jahr 2024 in einem Verbindungshaus auf dem Unigelände sexuell missbraucht und vergewaltigt zu haben. In den Akten läuft dieser Fall unter dem Pseudonym Jane Doe. Und in den sozialen Medien hat diese Geschichte, haben diese Vorwürfe zu einer Welle an Solidarität geführt unter dem Stichwort I am Jane Doe. Martin Ganselmeier ist unser Korrespondent in New York. Mit ihm habe ich erstmal zurückgeschaut ins Jahr 2024 und ihn gefragt, was ist damals passiert? Die Studentin hat den Fall ja auch gemeldet. Ist die Uni diesen Vorwürfen auch nachgegangen?
1: Ja, und zwar über die Universitätspolizei. Das kennt man so in Deutschland nicht, eine Campuspolizei. Die hat damals die Studentin angehört. Die Studentin sagt auch, und Medienberichte bestätigen dies, dass sie damals auch schon gesagt hat, ich kann mit 100%iger Sicherheit sagen, dass ich vergewaltigt worden bin. Das Problem damals war, diese Aussage, die stand nicht in dem Bericht, der dann an die Bezirksstaatsanwaltschaft ging. Und der Bezirksstaatsanwalt sagt, das, was im Bericht stand, das war nicht wert, in einer Strafanzeige sozusagen weiter verfolgt zu sein. Mhm. Allerdings wirft ihm die Gouverneurin von New York heute vor, er habe sich nicht einmal selbst mit der Studentin getroffen. Also insgesamt hat man den Eindruck, weder die Campuspolizei noch die Bezirksstaatsanwaltschaft sind der Sache wirklich auf den Grund gegangen. Möglicherweise wollten sie vertuschen.
0: Jetzt also macht dieser Fall 2 Jahre später dann doch Schlagzeilen, und zwar landesweit. Martin, wie kommt es denn, dass die Aufmerksamkeit dieses Mal aktuell dann so groß ist?
1: Die Studentin hat im September Zivilklage gegen 7 Verbindungsstudenten erhoben. Von denen glaubt sie zu wissen, dass sie damals bei der Gruppenvergewaltigung beteiligt waren. Anschließend hat die Uni-Zeitung dann darüber berichtet und über die sozialen Medien hat sich das dann wirklich weltweit verbreitet. Vor allem ein Gruppenchat, der auch besonders schockierend ist, denn die mutmaßlichen Täter, die haben damals während der Tat weitere Verbindungsstudenten aufgerufen, sich zu beteiligen, sich an der wehrlosen Studentin zu vergreifen. Und das war so schockierend, dann haben sich Politikerinnen, Prominente gemeldet. Und jetzt mittlerweile hat auch die Gouverneurin von New York entschieden, das Ganze wird der Bezirksstaatsanwaltschaft entzogen und die Generalstaatsanwältin, also die höchste, oberste Anklägerin vom Bundesstaat New York, die wird eingesetzt, um das Ganze zu untersuchen.
0: Wie fallen denn auch die Reaktionen aus, die aus der Uni selbst kommen? Wie geht die Cornell-Universität mit diesen Vorwürfen jetzt um?
1: Ja, die Elite-Uni Cornell, für die ist das natürlich ein PR-Desaster. Der Rektor, der Präsident der Universität, wobei man dazu sagen muss, der ist ein halbes Jahr nach dieser Tat erst ins Amt gekommen, der sagt, wir machen jetzt auch eine eigene unabhängige Untersuchung. Das Ganze sei schrecklich. Also er versucht sozusagen jetzt nach vorne zu verteidigen. Aber das ist natürlich ein ganz schlimmer Vorwurf und ein ganz großer Imageschaden für die Universität. Und insgesamt hier in den USA muss man schon sagen, das erinnert fast ein bisschen an die MeToo-Bewegung. Denn jetzt kommen auch ganz viele andere Studentinnen mit Aussagen, dass ihnen früher auch sowas passiert ist.
0: Der Fall Jane Doe bewegt aktuell die Vereinigten Staaten. Und dazu war das unser Korrespondent Martin Ganselmeier.
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0: In unserer Wochenserie beschäftigen wir uns jetzt mit dem Thema Einsamkeit. Viele der Menschen, die wir dazu getroffen haben, waren auch bei unserem Dialogformat Eine Stunde Reden, zu dem der HR im Frühjahr an verschiedenen Orten in Hessen eingeladen hatte. Ganz unterschiedliche Menschen haben da diskutiert und eben auch über das Thema Einsamkeit. Und wir haben festgestellt, die kann wirklich jeden treffen, auch junge Menschen. Student Shota zum Beispiel kommt aus Georgien. Der Neustart war für ihn in Deutschland gar nicht einfach.
3: Konzentriert blättert Shota Basiladze durch das Buch über Säugetiere, bleibt bei Nagetieren hängen, liest aufmerksam. Vor einem Jahr kommt der 24-Jährige nach Kassel, studiert im Master Biologie. Die Vorfreude ist groß, doch dann kommt die Realität. Alles ist neu, neues Land, neue Sprache, neue Kultur. Einfach so durchstarten fällt dem Georgier schwerer als gedacht.
4: Am Anfang hatte ich eine große Angst, im Laden oder ins Restaurant einfach zu sprechen, weil ich dachte, okay, meine Sprache ist nicht so gut. Und das war auch einer der Gründe, wenn ich mich auch einsam gefühlt habe.
3: Er verkriecht sich in seiner Wohnung, geht kaum raus, hat depressive Phasen. Fast will der 24-Jährige aufgeben.
4: Dass ich hier allein bin, habe niemanden, habe keine Freunde, meine Familie, die hatte ich nicht. Ich hatte diese Gedanken, dass okay, jetzt verlasse ich Deutschland, weil hier fühle ich mich nicht gut.
3: Sich alleine fühlen, einsam sein. Schnell denken wir dabei an ältere Menschen. Doch aktuelle Studien zeigen, Einsamkeit betrifft auch Junge. Laut Bertelsmann Stiftung fühlen sich 46 von 100 der 16- bis 30-Jährigen in Deutschland einsam, egal wo sie herkommen. Shota wollte nicht mehr einsam sein. Online sucht er nach Möglichkeiten, neue Leute kennenzulernen. Heute ist er bei Boot und Brot dabei. Gemeinsames Paddeln auf der Fulda. Um die 10 knallbunte Kajaks und Stand-Up-Paddles sind im Wasser. Die Teilnehmenden lachen, tauschen Tricks zum sicheren Fahren aus. Hilfe gibt's von Ehrenamtlichen des Kanu-Sportvereins. Die passen auf, dass niemand über Bord geht. Die Aktion ist Teil der Kampagne 46 von 100 vom Kulturzentrum Schlachthof, der katholischen Hochschulgemeinde der Uni und dem Kanusport Kassel. Die Idee, junge Menschen, die sich vorher nicht kennen, zusammenbringen. Sozialarbeiterin Sibylle Lachmitz hat das Projekt mit initiiert. Sie hat erlebt, dass jeder junge Mensch einsam sein kann, egal ob hier geboren oder im Ausland.
5: Ich glaube, die Gesellschaft vereinzelt sich mehr. Wenn ich mich in der Öffentlichkeit bewege, dann sehe ich immer, dass die meisten Menschen, dass sie aufs Handy gucken. Als es das Handy noch nicht gab, haben wir aus dem Fenster geschaut oder uns gegenseitig angeschaut und sind einfacher ins Gespräch gekommen. Ich glaube, das spielt eine große Rolle mit.
3: Die Angebote der Kampagne möglichst niedrigschwellig, offen für alle, kostenlos. Alles kann, nichts muss. Für Daniel Groß vom Kulturzentrum Schlachthof ist klar, solche gezielten Aktionen sind wichtig, gerade für junge Menschen.
6: Ich glaube, bei dem Thema Einsamkeit ist auch oft der erste Impuls, dass Menschen aus anderen Generationen vielleicht das nicht so ganz nachempfinden können. Und das ist ja auch okay. Aber wichtig wäre es ja eigentlich, in den Dialog zu gehen und nicht zu sagen, leg mal das Handy weg und dann wird das schon wieder gut. Sondern mir wäre es eher wichtig, dass man mit jungen Menschen wieder ins Gespräch kommt und die Anliegen und Sorgen auch einfach ein Stück weit ernster zu nehmen.
3: Auch Shota war schon mehrfach dabei, hat sich getraut, den ersten Schritt zu machen. Mit Erfolg.
4: Es geht mir sehr gut, weil ich in der Gesellschaft bin. Die Leute sind einfach nett und bin ich schon mit einigen von denen schon befreundet und habe ich gute Laune deswegen.
3: Der erste Schritt. Oft braucht er Überwindung und ob es klappt, dafür gibt es keine Garantie. Doch Angebote wie diese können helfen, einen Weg zu finden, raus aus der Einsamkeit.
0: Unsere Wochenserie dreht sich um das Thema Einsamkeit und Sabrina Filisch war das, unsere Reporterin mit dem ersten Teil und da ging es um junge Menschen und die Einsamkeit. Jetzt gibt's hier gleich die Nachrichten um 9 Uhr in HR Info und danach begrüßt sie am Mikrofon der Kollege Werner Schliericke.
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7: 9 Uhr. SPD-Basis macht Druck in Debatte um Wochenarbeitszeit. Keine Hilfen für teures Heizöl geplant. Weitere Rodungsarbeiten für nordmainische S-Bahn beginnen. Das Wetter sonnig und trocken bis 23 Grad. Mein Name ist Andreas Gerlach. Guten Morgen. In der Debatte um die Einführung einer Wochenarbeitszeit macht die Basis der Sozialdemokraten mehr Druck. Die Jugendgruppe Jusos und die SPD-Frauen können sich eine Wochenarbeitszeit vorstellen, aber nur, wenn bestimmte Bedingungen erfüllt sind. Aus Berlin, Tim Aßmann.
8: So soll die Einführung nur in Betrieben mit Tarifverträgen und mit einer vollständigen elektronischen Arbeitszeiterfassung möglich sein. Außerdem sollen die Mitbestimmungsrechte der Arbeitnehmer gestärkt werden. Vereinbarungen über die Arbeitszeit sollen nur im Einvernehmen zwischen Arbeitgebern und Beschäftigten möglich sein. Die Forderungen der SPD-Arbeitsgruppen stehen im Widerspruch zu Positionen von Arbeitgebern und Unionsparteien und dürften die Debatte innerhalb der Regierungskoalition zu dem Thema verschärfen.
7: Die hohen Ölpreise machen nicht nur vielen Autofahrern zu schaffen. Auch beim Heizen mit der Ölheizung wird es deutlich teurer. Darüber wird laut Sozialverband VDK zu wenig gesprochen. Die Bundesregierung plant laut MDR dabei aber keine Hilfen. Das Wirtschaftsministerium habe nur mitgeteilt, dass es keine Engpässe bei der Versorgung mit Heizöl erwartet. Entlastungen seien nicht geplant. Die Arbeiten für die nordmainische S-Bahn zwischen Frankfurt und Hanau gehen voran. Ab heute werden für die neue Bahnstrecke Bäume gefällt auf gut 4,5 Kilometern zwischen Maintal-West und dem Bahnübergang Buchenhege. HR-Reporterin Anne-Kathrin Hochstrat.
9: Die Bahn sagt, der Platz hätte sonst für die großen Baumaschinen und die Bahngleise nicht gereicht. Deswegen müssen einige Bäume weg. Die Bahn musste damit warten, bis die Schonzeit vorbei ist. Das ist also jetzt. Auswirkungen auf den Straßenverkehr oder Waldwege soll es nicht geben. Nach den Arbeiten sollen an gleicher Stelle neue Bäume gepflanzt werden.
7: Die neue Prämie für Elektroautos übertrifft offenbar die Erwartungen der Bundesregierung. Umweltminister Schneider sagte der Bild-Zeitung, bisher seien rund 100.000 Anträge bewilligt worden. Damit habe man 100.000 Haushalte unterstützt, sich vor hohen Spritpreisen zu schützen. Der SPD-Politiker sagte weiter, das Geld komme Menschen zugute, die vorher nicht einmal daran gedacht hätten, sich ein Elektroauto zu kaufen. Die Förderung für private E-Autos beträgt je nach Einkommen bis zu 6.000 Euro. Opfer von häuslicher Gewalt sollen es künftig leichter haben, aus der gemeinsamen Wohnung auszuziehen, um in Sicherheit zu leben. Das sieht ein Gesetzentwurf des Bundesjustizministeriums vor, über den die Funke-Zeitungen berichten. ARD-Korrespondent Maximilian Ulrich.
10: Opfer von häuslicher Gewalt sollen einerseits gemeinsame Mietverträge leichter kündigen können. Sind sie dann ausgezogen, sollen die Täter für die Mietkosten aufkommen, die durch den Auszug entstehen. Außerdem sollen Kinder und Angehörige der Opfer besser geschützt werden. Schutzmaßnahmen für Angehörige wie Annäherungsverbote sollen künftig auch ohne gesonderten Antrag durch Familiengerichte angeordnet werden können.
7: Ab heute wird in Stockholm wieder bekannt gegeben, wer in diesem Jahr die Nobelpreise bekommt. Den Auftakt macht traditionell die Auszeichnung für Medizin oder Physiologie. ARD-Reporter Christian Stichler.
11: Die wichtigste Neuerung im 125. Jahr der Nobelpreise: Die Nobelstiftung hat zum Jubiläum das Preisgeld erhöht. Statt bisher 11 Millionen schwedische Kronen bekommen der oder die Preisträger nun 12. Das sind umgerechnet etwas mehr als 1 Million Euro. Zum Auftakt wird heute um 11.30 Uhr der Medizin-Nobelpreis bekannt gegeben. Wenn es nach Berechnungen der großen KI-Modelle geht, könnte der Preis an gleich mehrere Forscher gehen, die Anfang der 80er Jahre das Darmhormon GLP-1 entdeckt haben.
7: Wieder kein Sieg gegen Griechenland. Die deutsche Fußballnationalmannschaft hat im Rückspiel der Nations League unentschieden 0:0 gespielt. ARD-Sportreporter André Siems.
12: Das Team von Jürgen Klopp hat vor allen Dingen in der ersten Halbzeit überzeugt, kam immer wieder zu guten Abschlüssen. Ein Treffer für die Deutschen von Burkhardt wurde wegen Handspiels von Bischof zurückgepfiffen. In der zweiten Halbzeit war die Partie ausgeglichener. Die Deutschen immer noch die dominantere Mannschaft, ohne allerdings zu glänzen. Treu vergab gegen Ende noch eine gute Chance für Deutschland. So blieb es beim 0:0 in Thessaloniki.
7: Und das waren die Nachrichten. Das Wetter heute örtlich neblig trüb, sonst viel Sonne und es bleibt trocken bei 19 bis 23 Grad. Morgen nach Nebelauflösung sonnig und trocken bei ebenfalls 19 bis 23 Grad. Die weiteren Aussichten am Mittwoch nach Ende von Nebelfeldern oft sonnig oder locker bewölkt bis 24 Grad, am Donnerstag meist stark bewölkt, zeitweise Regen oder Schauer und windig nur noch bis 16 Grad. Die Zeit 9.05 Uhr.
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7: Vorsicht auf der A5 Frankfurt Richtung Kassel. Zwischen Homberg-Ohm und Ohmtal-Dreieck liegen ein Spanngurt und ein Seil auf dem linken Fahrstreifen. A3 Köln Richtung Frankfurt. Zwischen Wiesbadener Kreuz und Mönchhof-Dreieck 2 Kilometer stockender Verkehr nach einem Unfall auf dem linken Fahrstreifen. A5 Darmstadt Richtung Frankfurt, zwischen Weiterstadt und Frankfurter Kreuz 7 Kilometer Stau und stockender Verkehr nach mehreren Unfällen. Und hier die Meldung, die uns bestimmt noch ein bisschen beschäftigen wird, den ganzen Tag über: die A67 Darmstadt-Mönchhof-Dreieck ist zwischen Rüsselsheim-Ost und Mönchhof-Dreieck wegen Bergungsarbeiten in beiden Richtungen gesperrt. Hier ist ein mit Metall beladener LKW durch die Mittelleitplanke gefahren und hat auch noch die Schilderbrücke beschädigt. Die Statik der Brücke muss jetzt noch überprüft werden. Wir empfehlen als Umleitung, fahren Sie weiträumig über die A3 Frankfurter Kreuz und die A5 Darmstädter Kreuz. Die Vollsperrung an der A67 sorgt natürlich auch an anderen Stellen für Stau und stockenden Verkehr, nämlich Richtung Mönchhof-Dreieck zwischen Groß-Gerau und Rüsselsheim-Ost. Da sind es 2 Kilometer Stau. Auf der A67 Richtung Rüsselsheimer Dreieck 8 Kilometer Stau und stockenden Verkehr gibt es zwischen Mainspitz-Dreieck und Rüsselsheimer Dreieck. A661 Egelsbach Richtung Oberursel zwischen Offenbacher Kreuz und Offenbach-Taunus-Ring 2 Kilometer stockender Verkehr im Baustellenbereich.
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13: Einen schönen guten Morgen, schön, dass Sie mit dabei sind an diesem Montag. Die milden Tage gerade, die können nicht darüber hinwegtäuschen. Die Heizsaison steht bevor und das in Zeiten hoher Energiepreise. Jeder vierte Haushalt in Hessen heizt noch mit Heizöl. Doch das ist wegen des Iran-Krieges teuer geworden, knapp und teuer. Das tut vielen hessischen Verbrauchern weh. Trotzdem müssen sie ihren Heizöltank für den Winter auffüllen lassen. Unsere Reporterin Ursula Meyer war für uns unterwegs mit einem hessischen Heizöllieferanten.
14: Vasily Kolmekschai parkt mit seinem LKW voller Heizöl genau vor dem Haus von Alexander Groth in Dreieich.
15: Wir bringen das Öl, teure Preise, leider Gottes. Leider Gottes bei
16: dieser Woche. Das ist der Wahnsinn, oder?
14: Schnell zieht Kolmekschai den Schlauch vom Wagen, schließt ihn an den Öltank des Kunden an und pumpt das Öl hinein. Voll ist der Tank auch danach längst nicht. Das Heizöl dürfte kaum für den gesamten Winter reichen, meint der Kunde.
17: Ja, das ist das zweite Mal, dass ich 500 Liter tanke, in der Hoffnung, dass der Ölpreis irgendwann wieder nach unten geht.
14: Im Moment kosten 100 Liter in Hessen im Schnitt rund 175 Euro, fast 1,5-mal so viel wie vor 3 Jahren. Und da Alexander Groth nur eine kleine Menge Heizöl kauft, fällt die Rechnung sogar überdurchschnittlich teuer aus.
15: So, bitteschön, Herr Groth, das ist die Rechnung. Der Betrag ist 1040 Euro für das gesamte Heizöl, was Sie gerade getankt haben.
16: Vielen Dank. Ja, bitte.
14: Aber der Öltank war fast leer und musste aufgefüllt werden, erklärt der Kunde. So wie er kaufen viele Kunden Heizöl nur in kleinen Mengen, erzählt der Lieferant Vasily Kolmekschai. Manche verkalkulieren sich dabei.
15: Zwischen 5 und 10 Familien am Tag, die haben kein Öl mehr. Die rufen ja bei uns an und bestellen das Heizöl für heute.
14: Für solche Notkäufe außerhalb von geplanten Touren müssten die Betroffenen aber einen Aufschlag zahlen. Wer sparen will, dem rät der Heizöllieferant deshalb stattdessen, sich zum Beispiel mit Nachbarn zusammenzutun und eine Sammelbestellung aufzugeben. Der nächste Kunde ist der Rentner Thomas Otto. Er kauft mit rund 3000 Litern deutlich mehr Heizöl und muss dafür über 5000 Euro zahlen. Gut für ihn, dass er seine Bestellung im Sommer aufgegeben hat, als die Preise noch etwas niedriger waren. Trotzdem sagt der 68-Jährige,

0: Wenn man es gerade nehmen würde. 3 Monate, Schweden.
1: Thomas Otto lacht und ergänzt, das sei Galgenhumor. Selbst für den Unternehmer Kolmek Şay ist das Ganze kein gutes Geschäft und mit deutlich mehr Aufwand verbunden. Er hat das Problem, dass Heizöl oft knapp ist. Das habe nicht nur mit dem Iran-Krieg zu tun, sagt der Unternehmer.
2: Momentan ist es sehr schwierig durch das niedrige Wasser. Wir sind verpflichtet, nach Karlsruhe bei Raffinerie zu fahren, weil wir in Rhein-Main-Gebiet kein Heizöl mehr haben.
1: Kolmek Şay hofft, dass sich daran nächstes Jahr etwas ändert und dass auch die Preise wieder sinken. Denn momentan könnten viele seiner Kunden das Heizöl fast nicht mehr bezahlen, berichtet er.
3: Es gibt jetzt viele Nachfrage, dass sie Raten zahlen. Durch den hohen Preis will er 3-mal bezahlt haben oder 4-mal bezahlt oder monatlich nur 250 Euro. Durch die schwierige Wirtschaftslage, was wir gerade haben.
1: Manche würden Rechnungen sogar platzen lassen. Deshalb ist sich der Heizöllieferant mit vielen Kunden einig, dass es ähnlich wie beim Sprit für Heizöl eine staatliche Förderung geben müsste, zum Beispiel eine Gutschrift für ärmere Haushalte.
4: Heizöl ist gerade sehr gefragt, aber eben auch knapp und teuer. Ursula Meyer berichtete. Der Fall der 87-jährigen Mari Carmen hatte in Spanien viele Menschen empört. Die Frau war von der Polizei im Zuge einer Zwangsräumung aus ihrer Wohnung in Madrid geholt worden, eine Wohnung, in der sie seit 70 Jahren gelebt hatte. Als die Miete drastisch auf einen Schlag erhöht wurde, konnte sie diese nicht zahlen und wurde aus ihrer Wohnung geholt. Das löste einen Massenprotest aus. Die Minderheitsregierung Sanchez wollte solche Mieterhöhungen und Zwangsräumungen per Dekret und schließlich per Gesetz in Zukunft verhindern. Das scheiterte aber im Parlament. Eine vorgezogene Parlamentswahl wäre die logische Schlussfolgerung des Scheiterns der beiden Dekrete zum Mieterschutz, sagt unser Korrespondent in Madrid, Hans-Günther Kellner.
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6: Alle Spanier haben das Recht auf eine würdige und angemessene Wohnung. Die öffentliche Verwaltung sorgt für die dafür notwendigen Bedingungen und Normen, um dieses Recht umzusetzen. Und sie reguliert das Bauland im Rahmen des Gemeinwohls und verhindert die Spekulation. So steht es im Artikel 47 der spanischen Verfassung. Text ist geduldig. In der Verfassung ist auch das Recht auf Arbeit verankert und trotzdem gibt es Arbeitslose. Trotzdem ist der Text eine Arbeitsanweisung an die Politikerinnen und Politiker. In dieser Ausübung ihrer Arbeit zum Wohle des Volkes haben sie aber gerade grandios versagt, als sie 2 Dekrete abgelehnt haben, die den völlig außer Kontrolle geratenen spanischen Wohnungsmarkt ein wenig sortieren sollten. Zwangsräumungen sollten erst einmal weitgehend unterbunden werden, auslaufende Mietverträge sollten sich um 2 Jahre verlängern und Immobilienunternehmen sollten nicht mehr Wohnblöcke für unter 70% ihres Werts kaufen dürfen. Ein 2. Dekret sollte Mietverträge grundsätzlich entfristen. Es war ein Minimalkonsens, von der Regierung mit heißer Nadel gestrickt, ja, eher vorsichtige Maßnahmen als harte Daumenschrauben. Aber Spaniens konservative Ultrarechte und die katalanische Unabhängigkeitspartei Junts hatten in der Debatte offensichtlich keine Scheu, ein Bild völlig sozialer Kälte abzugeben. Schließlich sind als Folge ihrer ablehnenden Haltung nun weitere Zwangsräumungen absehbar. Bei ihnen hält sich hartnäckig die Überzeugung, der Markt würde alles von sich aus regeln. Es ist ein nahezu religiöser Glaube an Angebot und Nachfrage, der jede Regulierung ablehnt. Nur ohne Regeln funktioniert es offensichtlich nicht. Es dürfen auch keine Lebensmittel verkauft werden, die nachweislich giftig sind, Autos, die nicht verkehrssicher sind, auch Finanzdienstleistungen haben einen rechtlichen Rahmen. Nur für den Mietwohnungsmarkt in Spanien gibt es praktisch keine Grenzen. Mietverträge dauern maximal 8 Jahre, innerhalb dieser Zeit erhöht sich die Miete jedes Jahr um die Inflationsquote. Läuft ein Mietvertrag aus, muss er neu ausgehandelt werden. Ein Vermieter kann dann jeden Preis verlangen, den er möchte. Mietspiegel, in deren Rahmen er sich bewegen müsste? Fehlanzeige. Kann der Mieter nicht zahlen, muss er raus aus der Wohnung, notfalls wird dann zwangsgeräumt. Einen Sachwahlkampf um ein zentrales Thema, das die Menschen betrifft, hatte Spanien schon lange nicht mehr.

0: Meldung aus Spanien, dass der Regierungschef Pedro Sánchez bei einer Ansprache dort Neuwahlen für den 29. November angekündigt hat. Und damit zieht er eben die Konsequenz aus der Niederlage seiner Minderheitsregierung bei der Abstimmung am Freitag im Parlament über die Dekrete zur Bekämpfung der Krise auf dem Wohnungsmarkt.
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0: Ja, bereits gewählt wurde schon in Brasilien die Präsidentschaftswahl dort. Die muss allerdings in eine zweite Runde gehen. Keiner der Kandidaten hat die absolute Mehrheit der Stimmen erreicht. Der Herausforderer Flavio Bolsonaro erreicht nach Auszählung fast aller Stimmen 47%. Für den amtierenden Präsidenten Lula da Silva haben 45,2% gestimmt. Es kommt also zur Stichwahl am 25. Oktober. 158 Millionen Menschen waren zur Wahl aufgerufen gestern. Anna Herberg ist unsere Korrespondentin in Brasilien. Ich habe sie heute Morgen gefragt, dass die Brasilianerinnen und Brasilianer so abgestimmt haben, wie sie abgestimmt haben. War das eine Überraschung?
2: Wenn man den Umfragen in Südamerika noch Glauben schenkt, dann war es eine Überraschung, weil die hatten Lula ganz klar in der ersten Runde vor dem Kandidaten Flavio Bolsonaro gesehen. Wenn man aber zurückblickt und sieht, dass schon vor 4 Jahren die Umfragen daneben lagen und dass Flavio Bolsonaro in der letzten Zeit stark zugelegt hat und sich ein bisschen umgehört hat, dann ist das gar nicht so eine große Überraschung. Ich glaube, von Seiten der linken Arbeiterpartei wurde unterschätzt, wie stark der Bolsonarismo, die auf Jair Bolsonaro zurückgehende Bewegung in Brasilien nach wie vor ist. Sie ist 4 Jahre nach der Wahlniederlage von Jair Bolsonaro eher stärker geworden als schwächer.
0: Der 80 Jahre alte Lula absolviert ja zurzeit seine dritte Amtszeit bereits. Sein 45 Jahre alter Herausforderer Flavio Bolsonaro ist der älteste Sohn von Jair Bolsonaro. Der Ex-Präsident wurde ja als Drahtzieher des versuchten Putsches nach seiner Niederlage bei den Wahlen 2022 zu einer sehr langen Haftstrafe verurteilt. Für welche Politik steht denn nun der Sohn Flavio?
2: Ja, er hat sich immer als der Sohn seines Vaters vorgestellt. So ist er in den Wahlkampf gezogen. Das ist sein größtes politisches Potenzial. Er hat sich immer auf die Venen geklopft und gesagt, auch wenn ich vielleicht im Auftreten etwas moderater wirke, in meinen Adern fließt das Blut eines Bolsonaro. Also dieser Familienname, der ist die Zugkraft. Er vertritt eine ähnliche Politik wie sein Vater. Das heißt, in sicherheitspolitischen Themen eine Law-and-Order-Politik, harte Hand gegen Kriminelle, wirtschaftlich einen schlankeren Staat, weniger Steuern, verspricht er zumindest. Und das sind 2 Punkte, bei denen er bei den Brasilianern einen Nerv getroffen hat. Einmal bei der Kriminalität, aber vor allem bei der Wirtschaft. Lula, der amtierende Präsident, hat eigentlich gute Wirtschaftsdaten vorzuweisen, konnte damit aber nicht punkten, weil viele Brasilianer das Gefühl haben, bei uns kommt es in der eigenen Tasche nicht an. Die Lebenshaltungskosten sind hoch, viele Haushalte sind überschuldet und deswegen haben sie gesagt, wir brauchen dort einen Wandel und dafür stand Flavio Bolsonaro.
0: Lula stand ja und steht in seinem Wahlkampf für den Kampf gegen Armut und soziale Ungerechtigkeit. Das heißt, diese Argumente bzw. diese politischen Ziele, die haben nicht gezogen?
2: Naja, auf der einen Seite denke ich, ist die Sozialpolitik Lulas auch an ihre Grenzen gestoßen, weil sie die zwar Millionen aus der Armut und der Misere herausgeholt hat, aber gerade eine untere Mittelschicht, die dann den ganzen Tag überarbeitet und nachts noch Uber fahren muss und trotzdem nichts zur Seite legen kann, fühlt sich von dieser Politik eben nicht beachtet und merkt nicht, dass sie irgendwelche Politik angeboten bekommt von der PT. Man muss aber auch sagen, es waren nicht nur die Sachthemen, die bei dieser Wahl gezogen haben, sondern da ist auch ein ganz großer, man nennt es auf Portugiesisch, den Antipetismo. Also es gibt ein großes Anti gegen die Arbeiterpartei, gegen die Linke, vor allem auch gegen Lula, der ja sehr lang schon regiert. Und an ihm kleben nach wie vor die Korruptionsskandale wie Kaugummi, die ihn ja auch ins Gefängnis gebracht haben 2018. Das wurde zwar annulliert, aber für viele bleibt er Lula Ladrão, der Dieb. Und es gibt auch viele, die, obwohl sie nicht sich als Bolsonaristas bezeichnen, sagen, wir wollen auf gar keinen Fall eine weitere Regierung Lulas haben.
0: Viele sagen ja, das Wahlergebnis sei Ausdruck eines Rechtsrucks insgesamt in Brasilien. Wie stehen denn die Prognosen für die Stichwahl dann Ende Oktober am 25., dass dieser Rechtsruck sich da manifestiert?
2: Also einmal muss ich sagen, es war ein Rechts-Tsunami in Brasilien tatsächlich und ja nicht nur in Brasilien. Brasilien liegt in Südamerika und dort haben in den letzten Wahlen Kandidaten gewonnen, die alle dem rechten Lager zuzuordnen sind und auch als Verbündete von US-Präsident Donald Trump gelten. Brasilien könnte jetzt als größtes und einflussreichstes Land

0: Land und bevölkerungsreichstes des Südamerikas sich diesem Lager hinzugesellen. Dann wäre ganz Südamerika bis auf Uruguay von rechten Regierungen regiert. Auf der anderen Seite, wenn wir uns Brasilien als Land anschauen, haben bei den Senatswahlen, bei den Kongresswahlen, bei den Gouverneurswahlen Politiker aus dem Bolsonaro-Lager oder Verbündete wirklich phänomenale Ergebnisse eingefahren. Das heißt, das ganze Land ist bereits nach rechts gerutscht. Dass Lula sozusagen trotzdem noch in die Stichwahl gekommen ist, muss man ihm als Erfolg anrechnen. Er liegt 2 Prozentpunkte hinter Flavio. Ob er das aufholen kann, das wird schwierig, denn die Kandidaten, die nicht gewählt worden sind, jetzt bei diesen Wahlen kommen meist aus dem konservativen Lager. Dann gibt es noch die Nichtwähler, die nicht zur Wahl gegangen sind, aber auch da wird es für ihn schwierig, das zu mobilisieren. Aber bei Lula darf man nie sagen, dass er etwas nicht schaffen könnte.
1: Mal angenommen, Flavio Bolsonaro sollte die Stichwahl tatsächlich gewinnen. Könnte es dazu kommen, dass sein Vater aus dem Hintergrund die Fäden zieht oder vielleicht vom neuen Präsidenten seinem Sohn begnadigt wird?
0: Das ist tatsächlich das, von dem viele ausgehen, dass es eine Begnadigung von Ex-Präsident Jair Bolsonaro gibt.
1: Anne Herberg war das über die Präsidentschaftswahl in Brasilien. Gestern also noch keine Entscheidung. Nun geht's in die Stichwahl Ende des Monats.
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1: Die US-Regierung will alle Behördengänge in einer einzigen KI-gestützten Plattform bündeln. Bequem, schnell und angeblich ohne zentrale Datensammlung. Doch wer liest mit, wenn Bürger einem Chatbot ihre Lebenssituation, vielleicht auch Krankenakten zum Beispiel, anvertrauen? Und was passiert, wenn die Maschine nicht mehr nur berät, sondern auch entscheidet? Aus den USA berichtet Samuel Jakisch.
3: Kritik an Behörden und Bürokratie ist ein beliebtes Motiv in den Reden des US-Präsidenten Donald Trump.
4: Washington bureaucracies have grown ever larger and more intrusive.
3: Immer größer, übergriffiger und jahrzehntelang kaputt gewesen sei die Regierungsbürokratie, sagt der Regierungschef.
4: Government has been broken for many, many decades.
3: Als Präsident hat Donald Trump den öffentlichen Dienst in den Vereinigten Staaten erst durch Massenentlassungen drastisch verkleinert. Nun kritisiert er, der Staat sei für die Menschen nicht mehr ansprechbar. Doch das sei nun vorbei, verspricht Trump, dank einer neuen staatlichen KI-Plattform.
4: With America.
5: Mit America.gov passt die gesamte US-Regierung in ihre Handfläche. Statt die Bürger zu zwingen, sich durch ein Labyrinth von miserablen Regierungswebseiten, Vorschriften und Formularen zu kämpfen, haben sie nun eine Anlaufstelle. Alle Fragen werden einfach und schnell beantwortet.
3: Der Auftrag des Präsidenten an das neue Online-Portal ist technisch nicht ganz eindeutig. America.gov soll nicht nur eine Website sein, kein bloßes Verzeichnis, aber auch kein eigenständiges zentrales Datensystem, sondern ein KI-Agent, eine Art Auskunftsstelle, die im Namen des Bürgers mit den Behörden interagiert. Doch was darf dieser Agent tun? Entscheidet er gleich selbst, wer Sozialhilfe bekommt oder wer einen Zuschuss für Medikamente? KI-Experte Alok Mehta hat für Google gearbeitet, für OpenAI und für die US-Regierung. Heute forscht er am Center for Strategic and International Studies. Die neue erste Anlaufstelle der US-Regierung, sagt er, soll sich technologisch schnell weiterentwickeln.
6: They have said that they intend for this website to evolve.
7: Diese Website soll bald auch Aufgaben für den Bürger übernehmen, etwa einen neuen Reisepass beantragen. Das ist schwierig, denn Regierungen haben eine besondere Pflicht, die Bevölkerung nicht falsch zu informieren. Bei staatlichen Leistungen geht es oft um Leben und Tod, bei der Krankenversicherung, hinterbliebenen Rente oder der Versorgung für Veteranen.
6: Veterans benefits, all those things.
3: Und was passiert mit den Informationen, die Menschen über sich und ihr Leben gegenüber einem Chatbot preisgeben? Bereits heute rufen vor allem Einwanderer in den USA Sozialleistungen oft nicht ab, die ihnen gesetzlich zustehen, weil sie fürchten, sie könnten Probleme kriegen, wenn sie zum Beispiel Lebensmittelmarken beantragen. Und auch beim neuen Behörden ChatGPT kann der Nutzer nicht wissen, ob die Einwanderungspolizei vielleicht mitliest, wenn man seine Adresse ändern möchte oder sich über einen Studienkredit informiert. Amerikas neue Staats-KI hat gleich ein doppeltes Vertrauensproblem, sagt KI-Experte Mehta.
6: Even if the website says
7: Selbst wenn dort steht, persönliche Daten würden nicht gespeichert, glauben die Menschen das möglicherweise nicht. Und sie haben gute Gründe. Denn die US-Regierung ist sehr aggressiv dabei, persönliche Daten zu sammeln. Und zweitens, die Amerikaner stehen KI insgesamt skeptisch gegenüber. Sie glauben nicht, dass sie ihr Leben verbessern wird. Und sie haben das Gefühl, dass ihnen KI aufgezwungen wird, auch wenn sie das gar nicht wollen.
3: Eine neue Möglichkeit soll America.gov laut Anordnung des US-Präsidenten sein. Die alten Systeme ohne KI sollen trotzdem parallel weiterlaufen. Jedenfalls, solange sie von der Regierung in Washington noch parallel finanziert werden.
1: Samuel Jakisch berichtete aus den Vereinigten Staaten über den neuen digitalen Bürgerservice, der dort jetzt eingeführt wird.
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1: Heute wird bekannt gegeben, wer in diesem Jahr den Medizin-Nobelpreis erhält. Die einzige deutsche Frau, die bisher mit diesem Preis ausgezeichnet worden ist. Sie ist in Heirutzberge in Sachsen-Anhalt geboren worden, in Frankfurt aufgewachsen und lebt mittlerweile in der Nähe von Tübingen. Christiane Nüßlein-Vollhardt. 1995 bekam sie den Preis für ihre Forschung zur Entwicklungsethik bei der Fruchtfliege. Damit hat sich ihr Leben schlagartig verändert. Veronika Simon aus der ARD-Wissenschaftsredaktion hat sie für uns getroffen.
9: Wenn man einen Nobelpreis gewonnen hat, dann wird man dieses Thema auch nach 30 Jahren nicht mehr los.
10: Ich würde gerne noch, haben Sie die Nobelmedaille hier?
11: Ja, wenn sie nicht inzwischen geklaut worden ist.
10: Können Sie uns zeigen?
11: Wollen Sie die?
10: Die, ja.
12: Ich hole die nicht täglich raus.
9: Im Wohnzimmer von Christiane Nüßlein-Vollhardt steht neben der Couch ein Sekretär.
11: Da ist sie.
9: Darin, in einer unscheinbaren Schachtel, liegt ihre größte wissenschaftliche Auszeichnung. Die goldene Nobelpreismedaille, die ihr der schwedische König 1995 überreicht hat.
11: Ganz hübsch, ne? Sie sind ganz ehrfürchtig.
9: Bis heute interessiert das die Menschen am meisten.
11: Was haben Sie gedacht, wie der Ihnen gesagt hat, Sie kriegen einen Nobelpreis? Na ja, was denkt man da schon? Denkt man da? Ich? Ne? Also man denkt schon auch, war das richtig? Also diese Frage haben wir natürlich uns auch gestellt und sind dann doch relativ bald zum Schluss gekommen, prima gemacht, habt ihr richtig gemacht.
9: Christiane Nüßlein-Vollhardt ist die Erste. Die einzige deutsche Frau, die bisher einen Nobelpreis in Medizin oder Physiologie erhalten hat. Ihr Durchbruch in der Forschung gelang mit der Fruchtfliege Drosophila. Christiane Nüßlein-Vollhardt und ihr Forschungspartner Eric Wischhausen interessierten sich vor allem für die Embryonen der Tiere. Sie wollten erforschen, welche Gene in der Entwicklung am Anfang des Lebens besonders wichtig sind. Und sie fanden genetische Abläufe, die die frühe Entwicklung der Fliegen bestimmen. Forschende konnten später zeigen, das gilt auch bei anderen Tieren und bei Menschen. Das Prinzip ist das gleiche. Nüßlein-Vollhardt und Wischhausen waren damit die Ersten, die Genetik und Entwicklungsbiologie bei der Fruchtfliege zusammenbrachten. Als Frau in der Spitzenforschung war Nüßlein-Vollhardt eine Seltenheit. Mit dem Nobelpreis wurde die Biologin dann auf einen Schlag berühmt, eine öffentliche Person.
11: Manchmal habe ich gedacht, jetzt lass mich doch bitte in Frieden, ich will ein ganz normaler Mensch sein. Ich will nicht dauernd gefragt werden und erzählen müssen, was wir gemacht haben. Und das ist... Es ist ja auch immer wieder dasselbe, nicht? Das ist ja auch das Problem.
9: Christiane Nüßlein-Vollhardt fing gern Neues an, auch in der Forschung. Am Max-Planck-Institut für Entwicklungsbiologie in Tübingen wechselte sie von Fliegen zu Fischen. Der Zebrafisch erlaubte ihr, neue Fragen rund um die frühe Entwicklung der Tiere zu erforschen. Ihr Herz hing aber vielmehr am Äußeren des Zebrafischs, an der Frage, wie genau seine charakteristischen Streifen entstehen und warum. Ein weiteres Thema, über das sie ständig reden musste, obwohl sie es nicht sehr spannend findet, wie es so ist als Frau in der Wissenschaft.
11: Ja, warum soll man darüber reden? Ist doch nicht interessant, oder?
9: Aber wo immer die erfolgreiche Forscherin auftauchte, welchen Preis sie auch bekam, sie war stets unter Männern. Mit der Christiane Nüßlein-Vollhardt-Stiftung unterstützt sie deshalb herausragende Wissenschaftlerinnen mit Kindern. Die Mütter erhalten Geld, das sie frei für alles ausgeben können, was ihnen den Kopf und Rücken frei hält. Sie sollen sich auf ihre Forschung konzentrieren können.
1: Veronika Simon war das aus der ARD-Wissenschaftsredaktion über die Medizin-Nobelpreisträgerin Christiane Nüßlein-Vollhardt, die einzige aus Deutschland, die diesen Preis bislang in Medizin bekommen hat. Das Thema heute Morgen in HR Info von Wissenschaftsglanz und Männerdominanz, die Woche der Nobelpreise.
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1: Und wie diese Nobelpreiswoche insgesamt aussehen wird, die Woche der Bekanntgabe.

0: habe. Darüber berichten wir hier gegen 20 vor 10.
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4: 9.30 Uhr. Regierungschef Sanchez kündigt Neuwahlen in Spanien an. Keine Hilfen für teures Heizöl geplant. Bahn nutzt Herbstferien für Baustellen in der Wetterau. Das Wetter sonnig und trocken bis 23 Grad. Mein Name ist Andreas Gerner. Spaniens linker Regierungschef Sanchez hat vorgezogene Neuwahlen für den 29. November angekündigt. Das sagte er bei einer Ansprache im Fernsehen. Sanchez zieht damit die Konsequenzen aus der Niederlage seiner Minderheitsregierung bei einer Abstimmung im Parlament am Freitag. Zwei Projekte zur Bekämpfung der Krise auf dem Wohnungsmarkt waren am Widerstand rechter Abgeordneter gescheitert. In der Debatte um die Einführung einer Wochenarbeitszeit macht die Basis der Sozialdemokraten mehr Druck. Die Jugendgruppe Jusos und die SPD-Frauen können sich eine Wochenarbeitszeit vorstellen, aber nur, wenn bestimmte Bedingungen erfüllt sind. Aus Berlin, Tim Aßmann.
5: So soll die Einführung nur in Betrieben mit Tarifverträgen und mit einer vollständigen elektronischen Arbeitszeiterfassung möglich sein. Außerdem sollen die Mitbestimmungsrechte der Arbeitnehmer gestärkt werden. Vereinbarungen über die Arbeitszeit sollen nur im Einvernehmen zwischen Arbeitgebern und Beschäftigten möglich sein. Die Forderungen der SPD-Arbeitsgruppen stehen im Widerspruch zu Positionen von Arbeitgebern und Unionsparteien und dürften die Debatte innerhalb der Regierungskoalition zu dem Thema verschärfen.
4: Schwerer Unfall letzte Nacht auf der A67. Zwischen dem Mönchhof-Dreieck und Rüsselsheim-Ost ist ein Lkw-Fahrer ums Leben gekommen. Laut Polizei ist der 58-Jährige mit seinem Sattelzug von der Autobahn abgekommen und gegen den Pfeiler einer Schilderbrücke geprallt. Dabei wurde die Ladung aus Stahlrollen auf beide Richtungsfahrbahnen der A67 geschleudert. Ein Kleintransporter konnte nicht mehr ausweichen und fuhr in die Rollen hinein. Die Insassen blieben unverletzt, der Sattelzugfahrer aus Montabaur starb noch am Unfallort. Die Bahn nutzt die Herbstferien für Bauarbeiten. Besonders trifft es ab heute Menschen, die in der Wetterau unterwegs sind. HR-Reporterin Anne-Kathrin Hochstraat.
6: Schon seit Monaten ist die Bahnstrecke zwischen Gießen und Nidda dicht. Hier werden nicht nur Bahnhöfe, Gleise und Weichen erneuert. Die Bahn baut auch ein neues elektronisches Stellwerk ein. Und jetzt wirken sich diese Bauarbeiten auch auf umliegende Strecken aus. So zum Beispiel Friedberg-Nidda, Nidda-Gelnhausen und Friedberg-Frankfurt. Außerdem wird auch an Bahnübergängen gearbeitet und deswegen müssen Straßen teilweise gesperrt werden. Teilweise bis Mitte Dezember. Dann soll alles wieder frei sein.
4: Die Autokonzerne in der EU werden ihre CO2-Ziele schaffen. Das sagt nicht die Autobranche selbst, sondern die Umweltlobbyorganisation Transport and Environment. Schon jetzt hätten die Hersteller die Vorgaben zu 75% erfüllt. Ende nächsten Jahres müssen sie dann vollständig umgesetzt sein. Das wird auch klappen, so die Organisation. Ein Grund sei, dass mehr E-Autos verkauft werden.
7: Für die deutsche Marine soll ein neuer Hafen an der Nordseeküste entstehen. Am späten Vormittag besucht Verteidigungsminister Pistorius Emden. Es wird erwartet, dass dann offiziell mitgeteilt wird, dass in Emden der neue Marinestützpunkt entstehen wird. ARD-Reporterin Katharina Seiler.
8: Es wäre neben Wilhelmshaven der zweite in der Nordsee. Nach eigenen Angaben benötigt die Marine zusätzliche Liegeplätze für Fregatten, Minensuchboote und Schlepper. Denn spätestens nach dem russischen Angriff auf die Ukraine muss auch die Marine aufrüsten. Ihre neue Hauptaufgabe ist die Landes- und Bündnisverteidigung in der Ostsee, aber auch in der Nordsee. In der Nordsee geht es darum, den Nordatlantik zwischen Norwegen, Island und Großbritannien vor Störungen durch russische U-Boote zu sichern.
7: Ab heute wird in Stockholm wieder bekannt gegeben, wer in diesem Jahr die Nobelpreise bekommt. Den Auftakt macht traditionell die Auszeichnung für Medizin oder Physiologie. ARD-Reporter Christian Stichler.
9: Die wichtigste Neuerung im 125. Jahr der Nobelpreise: Die Nobelstiftung hat zum Jubiläum das Preisgeld erhöht. Statt bisher 11 Millionen schwedische Kronen bekommen der oder die Preisträger nun 12. Das sind umgerechnet etwas mehr als 1 Million Euro. Zum Auftakt wird heute um 11.30 Uhr der Medizin-Nobelpreis bekannt gegeben. Wenn es nach Berechnungen der großen KI-Modelle geht, könnte der Preis an gleich mehrere Forscher gehen, die Anfang der 80er Jahre das Darmhormon GLP-1 entdeckt haben.
7: Und das waren die Nachrichten. Das Wetter: heute örtlich neblig, trüb, sonst viel Sonne und es bleibt trocken bei 19 bis 23 Grad. In der kommenden Nacht oft sternenklar, in Tälern gibt es wieder Nebelfelder bei 11 bis 4 Grad. Morgen nach Nebelauflösung sonnig und trocken bei 19 bis 23 Grad. Die weiteren Aussichten am Mittwoch: nach Ende von Nebelfeldern oft sonnig oder locker bewölkt bis 24 Grad. Am Donnerstag meist stark bewölkt, zeitweise Regen oder Schauer und windig, nur noch bis 16 Grad. Zeit 9.35 Uhr.
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7: Vorsicht auf der B49 Gießen Richtung Limburg. Zwischen Dorla und der A45 Anschlussstelle Wetzlar Ost liegt ein Plastikteil auf dem linken Fahrstreifen. A5 Darmstadt Richtung Frankfurt. Zwischen Weiterstadt und Frankfurter Kreuz streckenweise stockender Verkehr nach mehreren Unfällen. Die A67 Darmstadt-Mönchhof-Dreieck ist zwischen Rüsselsheim-Ost und Mönchhof-Dreieck wegen Bergungsarbeiten in beiden Richtungen gesperrt. Werden Sie eben in den Nachrichten, ist der LKW-Unfall aus der vergangenen Nacht. Wir empfehlen als Umleitung weiträumig über die A3 Frankfurter Kreuz und die A5 Darmstädter Kreuz fahren. Durch die Vollsperrung auf der 67 gibt es auch an anderen Stellen Störungen, und zwar auf der A67 Richtung Mönchhof-Dreieck zwischen Groß-Gerau und Rüsselsheim-Ost. Da sind es 2 Kilometer Stau, und auf der A60 Richtung Rüsselsheimer Dreieck 8 Kilometer Stau sowie stockender Verkehr zwischen Mainspitz-Dreieck und Rüsselsheimer Dreieck. A643 Mainz Richtung Wiesbaden zwischen Dreieck Mainz und Schiersteiner Kreuz streckenweise stockender Verkehr.
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0: Guten Tag. Es ist eines der schlimmsten und dunkelsten Kapitel der deutschen Geschichte, der europäischen Geschichte nach dem Zweiten Weltkrieg. 100.000 Tote und 2 Millionen Vertriebene, das war die tragische Bilanz des Bürgerkrieges in Bosnien-Herzegowina in den Jahren 92 bis 95. Seit dem Ende des Bürgerkrieges besteht Bosnien-Herzegowina aus 2 weitgehend selbstständigen Landesteilen, aus der Föderation Bosnien-Herzegowina, in der vor allem Kroaten und Bosniaken leben, sowie aus der vorwiegend von ethnischen Serben bewohnten Republika Srpska. Das Balkanland leidet unter den Gegensätzen zwischen den Nationalparteien der verschiedenen Bevölkerungsgruppen. Und jetzt wurde gewählt, und zum Ausgang dieser Wahl unsere Korrespondentin für Südosteuropa, Silke Hane.
10: Die nationalistischen Kräfte werden Bosnien und Herzegowina in den kommenden Jahren dominieren. Danach sieht es zumindest nach Auszählung fast aller Stimmen aus. So konnte unter den serbischen Wählerinnen und Wählern auf allen Ebenen die Partei SNSD des Nationalisten Milorad Dodik gewinnen. Vielen Dank für diesen großen Sieg. Ich erkläre, dass wir gewonnen haben. Das Mitglied des Staatspräsidiums, das Amt des Präsidenten der Republika Srpska. Ein außerordentlich unerwartet hohes Ergebnis, auch für die Partei. Damit werden wir gemeinsam mit unseren Koalitionspartnern definitiv über eine Zweidrittelmehrheit im Parlament der Republika Srpska verfügen. Dodik bedankte sich auch bei Wladimir Putin und bei Donald Trump. Trumps Regierung hatte 2025 überraschend Sanktionen gegen Dodik aufgehoben. Im gleichen Jahr war Milorad Dodik per Gerichtsentscheid aus seinem Amt als Präsident des Landesteils Republika Srpska entfernt worden. Der Hintergrund? Seine Bestrebungen, die Republika Srpska vom Gesamtstaat abzuspalten. An

0: Dieser Linie will Dodik, immer noch starker Mann in seiner Partei, nun festhalten. Niemand soll uns jetzt nach einer Änderung der politischen Haltung fragen, die wir vertreten haben. Unsere politischen Positionen bleiben fest und werden nicht geändert. Dodik darf aktuell keine politischen Ämter besetzen. Das könnte sich jedoch ändern, denn das dreiköpfige Staatspräsidium kann ihn begnadigen. Und auch hier dominieren jetzt nationalistische Kräfte. Für die Serben zieht wieder Željka Cvijanović von Dodiks SNSD ein. Für die Kroaten wird Darijana Filipović von der kroatisch-nationalistischen HDZ Teil des Staatspräsidiums. Vor den Wahlen hatten politische Beobachter gemutmaßt, dass diese beiden im Fall eines Wahlsiegs Milorad Dodik begnadigen könnten. Am Wahlabend war davon aber noch nicht die Rede. Filipović bedankte sich zunächst auch bei den bosniakischen Wählern für ihren Wahlsieg.
1: Bosnjački narod.
0: Das bosniakische Volk hat gezeigt, dass es keine Überstimmung und die dadurch verursachten Spannungen will. Dafür gratuliere ich ihm. Denn durch ihre Überzahl im kroatisch-bosniakischen Landesteil der Föderation können die Bosniaken den Ausschlag geben bei der Entscheidung über 2 von 3 Präsidenten. So waren in der Vergangenheit oft moderate Kroaten im Staatspräsidium gelandet. Nicht so dieses Mal. Nur der bosniakische Vertreter im Staatspräsidium wird wohl kein Nationalist. Denis Bečirović von der multiethnischen Sozialdemokratischen Partei zieht erneut ein. Bürgerinnen und Bürger Bosnien und Herzegowinas, vielen Dank für Ihr Vertrauen. Das freiheitsliebende, antifaschistische und bürgerliche Bosnien und Herzegowina lebt. Im Parlament auf Bundesebene wurde jedoch die bosniakische SDA Wahlsiegerin und damit ebenfalls eine Partei, die für die Spaltung und nicht für die Einheit steht. Zweitstärkste Kraft wurde die serbische SNSD. Die Wahlbeteiligung war äußerst niedrig, sie lag nur bei rund 40%.
2: Silke Hane war das über die Wahlen in Bosnien-Herzegowina.
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2: Ab heute werden in Stockholm wieder die diesjährigen Preisträgerinnen und Preisträger der Nobelpreise bekannt gegeben. Traditionell macht heute die Auszeichnung für Medizin den Auftakt. Zum Ende der Woche gehen die Blicke dann Richtung Oslo zum Friedensnobelpreis. Und wie immer folgt alles einer ganz fest vorgegebenen Prozedur. Wie die aussieht, dazu Mats Nicholson.
5: Der Ablauf ist genau geplant. Zuerst werden die Namen der Preisträger verkündet. Wie hier beim Physiknobelpreis vor 2 Jahren.
6: John Hopfield, Princeton University, USA. And Jeffrey Hinton, University of Toronto, Canada.
5: Danach folgen die Begründung und der öffentliche Anruf.
6: Good morning, Professor Hinton.
7: Good morning.
6: How do you feel right now?
7: I'm flabbergasted. I had no idea this would happen. I'm very surprised.
5: Überrascht sind die meisten Preisträger. Es gibt zwar viele Spekulationen, aber keine offizielle Liste der Nominierten. Die Entscheidung fällt erst kurz vor der Pressekonferenz. Die Medizinerin Mary Branco hielt den Anruf von einer schwedischen Telefonnummer aus, mitten in der US-amerikanischen Nacht, für Spam und schlief weiter, als sie im vergangenen Jahr den Nobelpreis bekam. In diesem Jahr wird sich zum ersten Mal Ellen Mons bei den Ausgezeichneten in den Kategorien Physik, Chemie und Wirtschaftswissenschaften melden. Die Belgierin ist seit Januar die erste Generalsekretärin

0: gewohnt, in der Minderheit zu sein. Vielleicht werde ich als eine Art Vorbild gesehen, damit muss ich wohl umgehen, auch wenn ich einfach nur Physikprofessorin bin.
1: Aber warum forschen vor allem in der Physik nur wenige Frauen?
0: Schwierige Frage, ich kenne die Antwort nicht. Manche Themen sind offensichtlich interessanter für Männer, andere für Frauen. Wir sehen zwar heute mehr Physikerinnen und Ingenieurinnen als früher, aber es ist ein sehr langsamer Prozess.
1: Viel lieber beschäftigt sich Mohns damit, die hochkomplexen Themen der naturwissenschaftlichen Nobelpreise zu erklären, die bis Mittwoch vergeben werden.
2: We have these posters, Nobel posters, that are spread also to schools and everywhere.
0: Wir verteilen zum Beispiel Poster an Schulen. Das Komitee überlegt sich mit den Designern, wie diese Poster aussehen können. Auch die Nobelstiftung spielt eine wichtige Rolle und kann mit dem Museum eine breite Öffentlichkeit erreichen.
2: They also have a big role in reaching the public.
1: Erstmal aber möchte Ellen Mohns die Preisträger erreichen. Am Telefon. Bei ihrem ersten weltweit beachteten Auftritt als Generalsekretärin der Königlich Schwedischen Akademie der Wissenschaft. Am Donnerstag wird der Nobelpreis für Literatur verkündet. Am Freitag in Oslo der Friedensnobelpreis. Und am Montag der Wirtschaftspreis in Gedenken an Alfred Nobel. Überreicht werden alle Auszeichnungen am 10. Dezember.
3: Mads Nicholson war das über den Ablauf dieser Nobelpreiswoche. Das Thema heute Morgen hier bei uns in HR Info von Wissenschaftsglanz und Männerdominanz. Die Woche der Nobelpreise.
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3: Sich alleine fühlen, einsam sein. So um die 16% der Menschen in Deutschland fühlt sich einsam. 16%, das geht aus dem Einsamkeitsbarometer des Bundesfamilienministeriums hervor. Und wir schauen in dieser Woche genauer auf die Lage dieser Menschen, die sich einsam fühlen, die einsam sind. Meine Kolleginnen Manon Bär und Sabrina Filisch haben dazu recherchiert. Entstanden ist daraus eine Wochenserie hier bei uns in HR Info, in der Hessenschau und auf hessenschau.de. Sabrina Filisch ist jetzt in unserem Studio in Kassel. Sabrina, wie ist es überhaupt zu dieser Serie, zu diesem Thema Einsamkeit gekommen?
5: Ja, entstanden ist die Idee eigentlich bei unserem HR-Dialogformat Eine Stunde Reden. Da waren wir im Frühjahr an drei verschiedenen Orten in ganz Hessen unterwegs. Wir hatten mit Menschen eingeladen, mit uns in Gruppen über ganz verschiedene Themen zu sprechen. Das war zum Beispiel das Thema Bildung, Wohnen, aber eben auch das Thema Einsamkeit. Und dabei haben wir festgestellt, dass das Thema Einsamkeit auch in den anderen Diskussionsrunden, also selbst bei Bildung oder bei Mobilität, dass es super präsent war. Also über alle Themen hinweg ging es immer wieder darum, dass sich Menschen in ihrem Alltag, in ihrem Leben einsam fühlen, ausgeschlossen fühlen, alleine fühlen. Und da wurden sehr viele Erfahrungen geteilt, aber auch sehr viele Tipps geteilt. Und da haben wir gesagt, da müssen wir was machen, weil es ja tatsächlich unfassbar viele Menschen bewegt. Und die offiziellen Zahlen, die zeigen das ja auch. Du hattest ja eben schon gesagt, laut Einsamkeitsbarometer des Bundesfamilienministeriums fühlen sich um die 16% der Menschen einsam. Das ist etwa jeder Sechste. Und das ist natürlich eine sehr hohe Zahl. Und da haben wir gesagt, da müssen wir auf jeden Fall näher drauf schauen. Und fast alle Menschen, die wir auch kennengelernt haben bei diesen Veranstaltungen, die haben wir dann auch begleitet und haben daraus entstanden, sind dann fünf verschiedene Folgen mit fünf verschiedenen Schwerpunkten zum Thema Einsamkeit.
3: Worum geht's denn nun in diesen einzelnen Folgen?
5: Ja, wir wollen Einsamkeit aus ganz verschiedenen Blickwinkeln beleuchten. Gleichwohl ist uns natürlich auch bewusst, dass es ein extrem komplexes Thema ist. Das heißt, selbst wenn wir 20 Folgen oder so gemacht hätten, wahrscheinlich gibt es immer noch Geschichten, die erzählenswert und berichtenswert wären. Und dann haben wir uns einfach mal angeschaut, welche Menschen sind denn statistisch gesehen am ehesten von Einsamkeit betroffen? Als erstes denken wir da natürlich immer an ältere Menschen, das stimmt auch. Aber auch sehr viele junge Menschen fühlen sich häufig einsam. Es gibt zum Beispiel die Zahl, dass 46 von 100 der 16- bis 30-Jährigen sich häufig allein oder einsam fühlt und Probleme haben, Kontakte zu knüpfen. Ebenso Menschen mit Behinderungen, sichtbare, unsichtbare Behinderungen, also Autismus, ADHS, Depressionen, aber auch Eltern zum Beispiel. Die haben ja oftmals wahnsinnig viel zu tun mit Care-Arbeit, Haushalt etc. pp. Und da hat der Tag manchmal nicht genug als 24 Stunden sozusagen. Und trotzdem fehlt oft die Zeit für echte Gespräche. Und all das sind Aspekte, die Einsamkeit begünstigen können. Das heißt natürlich nicht, dass jeder, der irgendwie alleinerziehend ist oder der alt ist oder jung ist, einsam ist. Aber es begünstigt das eben.
3: Es ging euch ja offenbar nicht nur darum, eben die Situation

0: Reaktion dieser Menschen zu schildern. Was war euch denn bei diesen Folgen besonders wichtig?
1: Ja, ganz wichtig war uns, dass wir konstruktiv sein wollten. Wir wollen also nicht quasi die Tränendrüse auspacken und sagen, diese Menschen fühlen sich einsam und alles ist schlimm, sondern wir wollten sagen, hey, es gibt eben auch Auswege. Und deshalb haben wir die Menschen immer begleitet bei ihrem Ausstieg sozusagen aus der Einsamkeit. Das heißt natürlich nicht, dass es nicht immer wieder Phasen gibt, in denen sie sich einsam fühlen oder einsam gefühlt haben. Aber wir zeigen Menschen, die zum Beispiel selbst aktiv geworden sind, indem sie zu Veranstaltungen hingegangen sind, wo sie vorher niemanden kannten und daraus sind Freundschaften entstanden. Oder wir treffen auch Menschen, die sich aktiv Hilfe gesucht haben. Da wäre zum Beispiel die alleinerziehende Mutter Sabrina, die hat sich eine Familienberaterin zur Hilfe geholt und die hat ihr dann nach und nach, Schritt für Schritt ist sie mit ihr durchgegangen, wie sie für sich selber ein bisschen mehr Zeit für sich rausschlagen kann, um sich weniger einsam zu fühlen, mehr Verbindung zu finden. Und außerdem ist uns auch wichtig gewesen, den Blick zu weiten. Sprich, was braucht es denn eigentlich auch für strukturelle Veränderungen, dass Teilhabe möglich ist? Ganz plakatives Beispiel wäre, braucht es zum Beispiel mehr Orte der Begegnung, die barrierefrei sind? Damit zum Beispiel jemand, der einen Rollstuhl hat oder jemand, der Autist hat, ist überhaupt die Chance hat, irgendwo mitzumachen und sich wohlzufühlen. Oder braucht es neben Ehrenamt nicht auch viel mehr kommunale Verantwortung, also braucht es hauptamtlich

0: etwas, was dich besonders berührt hat?
1: Ja, total. Also die Offenheit vor allen Dingen. Weil Einsamkeit ist ja ein Tabuthema, ganz oft. Das gibt ja keiner gerne zu, dass er einsam ist. Aber alle, mit denen wir gesprochen haben, die wollten uns ihre Geschichte erzählen. Die wollten zeigen, hier, wir sind auch noch da, wir sind wichtig. Und das war extrem berührend. Ich habe zum Beispiel mehrere Stunden mit Autist Mike gesprochen. Und er hat mich so sehr tief in seine Gefühlswelt blicken lassen. Und das war alles so nachvollziehbar, warum er sich so fühlt, wie er sich fühlt.
0: Und an dieser Stelle müssen wir dieses Gespräch beenden, das Gespräch mit Sabrina Filisch. Wir haben gesprochen über eine Serie in dieser Woche bei uns in HR Info, in der Hessenschau und auf hessenschau.de. 5 Folgen bis Freitag im Radio, online und im Fernsehen ab 19.30 Uhr zum Thema Einsamkeit, Auswege aus der Einsamkeit, wie man mit Einsamkeit, dem Alleinsein umgehen kann. Wer da gefordert ist, zu helfen.
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0: Die AfD ist in bundesweiten Umfragen die mit Abstand stärkste Kraft. Ihr Ziel, irgendwann im Bund zu regieren. Die erste Etappe auf dem Weg dorthin, Sachsen-Anhalt. Dort könnte es Ende des Jahres zu einer AfD-geführten Minderheitsregierung kommen. Das BSW will zwar dort nicht mitregieren, sich dem AfD-Spitzenkandidaten Ulrich Siegmund aber auch nicht verweigern, sich ihm nicht in den Weg stellen. Und auch die CDU, die spricht mittlerweile dort im Land von konstruktiver Opposition. Klingt irgendwie anders als Brandmauer. Unsere Hauptstadtkorrespondentin Lissy Kaufmann berichtet.
3: Das Ziel der AfD ist klar und Co-Parteichef Tino Chrupalla formuliert es beim Parteitag im Sommer so.
4: Wir wollen regieren, wir wollen dieses Land wieder vom Kopf auf die Füße stellen, liebe Freunde.
3: Den ersten Schritt hin zur Regierungsverantwortung will die AfD in Sachsen-Anhalt gehen. Dort ist sie bei der Landtagswahl Anfang September mit knapp 44% stärkste Kraft geworden.
5: Es geht nicht nur um Sachsen-Anhalt, es geht um Deutschland.
3: Wahlsieger und Spitzenkandidat Ulrich Siegmund weiß um seine Rolle, auch für die Bundespartei. Eigentlich hatte er im Wahlkampf angekündigt, nur dann regieren zu wollen, wenn die AfD die absolute Mehrheit bekommt. Davon will Siegmund jetzt nichts mehr wissen. Er kündigte jüngst an, sich im Dezember im Landtag zum Ministerpräsidenten wählen zu lassen.
6: Wir sind weiterhin in konstruktiven Gesprächen mit einer anderen Landtagsfraktion und mit weiteren einzelnen Abgeordneten dieses Landtages anderer Fraktionen. Und hier läuft alles, wie gesagt, sehr gut.
3: 3 Stimmen anderer Parteien braucht Siegmund oder 6 Enthaltungen im dritten Wahlgang. 5 Enthaltungen hat bereits das BSW angekündigt. Die einzige Partei, die derzeit mit der AfD Gespräche führt. BSW-Spitzenkandidatin Claudia Wittig sagt, es läuft.
7: Ja, produktiv soweit. Wir haben so ein bisschen rote Linien abgesteckt, wir haben Schnittpunkte gefunden und wir haben auch Themen identifiziert, wo wir nicht zusammenkommen. Ich würde sagen, es ist eine produktive Gesprächsatmosphäre.
3: Eine formale Koalition schließt das BSW zwar bislang aus, würde einer AfD-geführten Minderheitsregierung in einzelnen Punkten aber seine Stimme geben. Zu einer konstruktiven Opposition zeigt sich auch die CDU in Sachsen-Anhalt bereit. Im ARD-Bericht aus Berlin betont der noch amtierende Ministerpräsident Sven Schulze, dass man aber nicht mit der AfD zusammenarbeiten werde.
8: Zusammenarbeit hieße beispielsweise, dass man sich abspricht bei Gesetzen oder bei anderen Dingen. Das haben wir nicht vor, sondern wir werden die Themen, die dann jeweils im Landtag diskutiert werden, als CDU bewerten und werden uns ausschließlich unsere Meinung dazu bilden.
3: Sollte es die AfD schaffen, eine Minderheitsregierung zu bilden, könnte sie einige Dinge auch allein durchsetzen. Welche, erklärt die Verfassungsrechterin Sophie Schönberger von der Freien Universität Berlin.
9: Im Schulbereich zum Beispiel, was die Lehrpläne angeht, da gibt es relativ viele Gestaltungsmöglichkeiten. Im Bereich des Beamtenwesens bei der Frage, wer wird befördert, wer wird nicht befördert, wer wird wohin versetzt, auch da kann man in einem bestimmten Rahmen relativ viel gestalten. Im Bereich von Kulturförderung zum Beispiel, Demokratieförderung.
3: Zunächst aber kommt am Dienstag der Landtag zur konstituierenden Sitzung zusammen. Dann will die AfD ihren Abgeordneten Tobias Rausch zum Landtagspräsidenten wählen lassen. Das BSW hat seine Zustimmung bereits zugesagt.
0: Könnte tatsächlich die AfD eine Minderheitsregierung bilden in Sachsen-Anhalt? Wie stehen da die Chancen? Und welche Möglichkeiten, politischen Gestaltungsmöglichkeiten hätte die Partei dann, wenn sie regiert? Lissy Kaufmann berichtete aus unserem Hauptstadtstudio in Berlin.
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0: Aus unserem Frankfurter Börsenstudio jetzt Lilli-Marie Hiltscher.
10: Zum Wochenstart gibt es zunächst wenig Bewegung beim DAX. Der Deutsche Leitindex startet mit einem kleinen Plus von 0,2% bei 25.274 Punkten in die neue Woche. Bei den Einzelwerten richtet sich der Blick heute auf die Deutsche Telekom. Der Konzern will mit künstlicher Intelligenz seine Kosten senken. Schon nächstes Jahr sollen

0: die Ausgaben im Vergleich zu 2023 um rund 1 Milliarde Euro zurückgehen. Bis 2030 hofft die Telekom auf Einsparungen von 2,5 Milliarden Euro. Die KI-Ausgaben sind dabei aber noch nicht berücksichtigt. Schlechte Nachrichten kommen dagegen aus der Autoindustrie. Die Stimmung in der Branche hat sich im September noch einmal verschlechtert. Der entsprechende IFO-Index fiel auf minus 35 Punkte. Damit sehen die Unternehmen ihre Lage so schlecht wie noch nie in diesem Jahr. Und auch der Euro schwächelt. Die Gemeinschaftswährung ist unter 1,12 Dollar gefallen. Steigende Renditen bei Staatsanleihen, etwa in Frankreich, verstärken das Misstrauen. Wichtiger Taktgeber für die Börsen bleibt außerdem der Ölpreis. Ein Fass der Sorte Brent kostet aktuell gut 101 Dollar. Von den OPEC-Plus-Ländern wie Saudi-Arabien und Russland ist dabei keine Entlastung zu erwarten. Sie wollen ihre Fördermengen im November nicht erhöhen.
1: Die deutsche Fußballnationalmannschaft ist gestern Abend trotz vieler Torchancen nicht über ein 0:0 im Nations League-Spiel in Griechenland hinausgekommen.
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1: Ein Tor von Stürmer Jonathan Burkhardt von Eintracht Frankfurt wurde wegen eines vorausgegangenen Handspiels von Mittelfeldspieler Tom Bischoff nicht gegeben. 0:0 gegen Griechenland im vierten Spiel von Bundestrainer Jürgen Klopp und das in einem lange ziemlich lauten Stadion, wie unser Reporter vor Ort Tim Brockmeier berichtet.
3: Die Partie noch nicht mal angepfiffen, da gab es das erste atmosphärische Amuse-Gueule für das deutsche Team. Ein gellendes Pfeifkonzert bei der deutschen Hymne. Kurz später inbrünstig singende, feiernde Griechen. Das Tumba-Stadion in Thessaloniki machte seinem Ruf als Hexenkessel alle Ehre.
4: Das war für uns, sage ich mal, eine Herausforderung.
3: Und nach nicht mal 90 Sekunden, Philipp Treu, wäre aus der Herausforderung Tumba-Stadion fast ein griechisches Tumba-Tumba-Täterä geworden. Jonas Urbich im deutschen Tor mit einem Monsterreflex bewahrte sein Team vor dem Rückstand und wohl auch vor einem Hörsturz.
5: Da war ich wach in der Sekunde, obwohl das Spiel heute sehr spät war, habe ich mich gefreut, der Mannschaft zu helfen.
3: Diese Megaparade schien aber ein echtes Hallo-Wach für das DFB-Team, die Klopp-Elf ab diesem Moment wie losgelassen.
6: Wirtz kopfball gehalten!
3: Wirtz in der 8., später nochmal in der 20., dann und kurz später Raum. Nochmal Scherhand.
6: Rechtsschuss vorbei.
3: Rund 15 Torabschlüsse. Pressing, Gegenpressing, Intensität, oberstes Regal. Scherhand über links, unglaublich. In der Zentrale zockten Pavlovic, Wirtz und Bischoff so sehr, dass man fast Tränen vor Freude in den Augen hatte.
7: Wenn man mir vor einer Woche gedacht hätte, dass wir nach einer Woche so spielen können, ich hätte nicht gedacht, dass so eine erste Halbzeit möglich ist.
3: Jürgen Klopp sah in der ersten Halbzeit durch Johnny Burkhardt sogar ein Tor, aber aberkannt wegen Handspiels im Vorfeld. Eine erste Halbzeit, in der ganz viel von dem zu sehen war, was Klopp Fußball ist und was Klopp an Fußball von seinem Team sehen will.
7: War außergewöhnlich gut. Es war alles da, was allen Leuten zeigt. Diese Mannschaft ist nur aus einem Grunde hergekommen, um das Spiel zu gewinnen.
3: Es war vor allem alles da, das Tumba zu löschen. Nichts mehr Hexenkessel. Die griechischen Fans durch die DFB-Elf-Dominanz ruhig gestellt. So ruhig gestellt, dass plötzlich sogar die 1500 deutschen Anhänger zu hören waren. Was nicht da war, und das änderte sich in einer nicht mehr ganz so starken und unruhigen zweiten Hälfte auch nicht mehr, war Jürgen Klopp.
7: Wir sollen die Bälle ab und zu mal reinschießen, das würde helfen.
3: Ein Tor für Deutschland.
8: Einfach das Ding in die Kiste hauen.
3: Dafür fehlte am Ende Tom Bischoff der letzte Pass, die letzte Konsequenz, vielleicht auch ein bisschen Glück. Und so wurde es am Ende ein 0:0, über das die griechischen Fans nach dem Abpfiff so glücklich waren, dass sie plötzlich dann auch wieder zu hören waren. Bleibt unterm Strich nach dieser XXL-Länderspielpause ein Sieg, zwei Unentschieden, eine Niederlage unter dem neuen Bundestrainer. Kein Traumstart. Kein Problem, sagt Jürgen Klopp.
7: Wir werden unseren Weg gehen und irgendwann werden Leute sagen, wir sollten vielleicht mal so spielen wie die Deutschen.
3: Nächste Chance dazu, nächste Länderspielpause Mitte November.
1: Tim Brockmeier berichtete.
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1: 10 Uhr. Regierungschef Sanchez kündigt Neuwahlen in Spanien an. Lkw-Fahrer stirbt bei Unfall am Mönchhof-Dreieck. Bahn nutzt Herbstferien für Baustellen in der Wetterau. Das Wetter sonnig und trocken bis 23 Grad. Mein Name ist Andreas Gerler. Spaniens linker Regierungschef Sanchez hat vorgezogene Neuwahlen für den 29. November angekündigt. Er zieht damit die Konsequenzen aus der Niederlage seiner Minderheitsregierung bei einer Abstimmung im Parlament am Freitag. Zwei Projekte zur Bekämpfung der Krise auf dem Wohnungsmarkt waren am Widerstand rechter Abgeordneter gescheitert. Sanchez sagte im Fernsehen, seine Regierung habe schon viel erreicht, aber dafür brauche es eine viel breitere Mehrheit. Spionage, Sabotage und Staatsterrorismus. Die Chefs der drei deutschen Nachrichtendienste geben jetzt öffentlich Auskunft über die Gefahren, die auf Deutschland zukommen. Der Bundesnachrichtendienst, der militärische Abschirmdienst und der Verfassungsschutz stellen sich den Fragen des parlamentarischen Kontrollgremiums PKGR. ARD-Reporter Dietrich Karl Meurer.
2: Das PKGR kontrolliert die Nachrichtendienste und tagt sonst meist geheim. Der PKGR-Vorsitzende Marc Henrichmann von der CDU erwartet auch heute vor allem Warnungen vor hybriden Bedrohungen durch Russland, also Angriffen, bei denen kein offener Krieg geführt wird. Thema dürfte heute auch sein die Ausweitung der Befugnisse von Verfassungsschutz und BND.
1: Tödlicher Unfall heute Nacht auf der A67 am Mönchhof-Dreieck. Dort ist ein Lkw-Fahrer von der Autobahn abgekommen und gegen einen Brückenpfeiler gefahren. Die Autobahn ist momentan voll gesperrt. HR-Reporterin Helene Wilke.
3: Warum der Lkw-Fahrer von der Spur abgekommen ist, ist noch unklar. Aber der 58-Jährige war eigentlich auf der rechten Spur unterwegs, fuhr dann über die Fahrbahn, prallte in die Leitplanke auf der linken Seite und fuhr dann ungebremst in den Pfeiler einer Schilderbrücke. Er wurde in seinem Fahrerhaus eingeklemmt und verstarb noch vor Ort. Seine Ladung, Stahlrollen, wurden bei dem Aufprall auf die gegenüberliegende Fahrbahn geschleudert. Ein Transporter wurde davon getroffen, die Insassen leicht verletzt.
1: Die Bahn nutzt die Herbstferien für Bauarbeiten. Besonders trifft es ab heute Menschen, die in der Wetterau unterwegs sind. HR-Reporterin Anne-Kathrin Hochstraat.
4: Schon seit Monaten ist die Bahnstrecke zwischen Gießen und Nidda dicht. Hier werden nicht nur Bahnhöfe, Gleise und Weichen erneuert. Die Bahn baut auch ein neues elektronisches Stellwerk ein. Und jetzt wirken sich diese Bauarbeiten auch auf umliegende Strecken aus. So zum Beispiel Friedberg-Nidda, Nidda-Gelnhausen und Friedberg-Frankfurt. Außerdem wird auch an Bahnübergängen gearbeitet und deswegen müssen Straßen teilweise gesperrt werden. Teilweise bis Mitte Dezember. Dann soll alles wieder frei sein.
1: In der Debatte um die Einführung einer Wochenarbeitszeit macht die Basis der Sozialdemokraten mehr Druck. Die Jugendgruppe Jusos und die SPD-Frauen können sich eine Wochenarbeitszeit vorstellen, aber nur, wenn bestimmte Bedingungen erfüllt sind. Aus Berlin, Tim Aßmann.
5: So soll die Einführung nur in Betrieben mit Tarifverträgen und mit einer vollständigen elektronischen Arbeitszeiterfassung möglich sein. Außerdem sollen die Mitbestimmungsrechte der Arbeitnehmer gestärkt werden. Vereinbarungen über die Arbeitszeit sollen nur im Einvernehmen zwischen Arbeitgebern und Beschäftigten möglich sein. Die Forderungen der SPD-Arbeitsgruppen stehen im Widerspruch zu Positionen von Arbeitgebern und Unionsparteien und dürften die Debatte innerhalb der Regierungskoalition zu dem Thema verschärfen.
1: Die hohen Ölpreise machen nicht nur vielen Autofahrern zu schaffen. Auch beim Heizen mit der Ölheizung wird es deutlich teurer. Darüber wird laut Sozialverband VdK zu wenig gesprochen. Die Bundesregierung plant laut MDR dabei aber keine Hilfen. Das Wirtschaftsministerium habe nur mitgeteilt, dass es keine Engpässe bei der Versorgung mit Heizöl erwartet. Entlastungen seien nicht geplant. Nach tagelangen Regenfällen und Überflutungen beginnen auf Kreta die Aufräumarbeiten. Viele Schulen sind heute noch geschlossen. ARD-Reporter Jasper Riemann.
6: Wassermassen hatten Straßen, Brücken und Häuser beschädigt. Im Hafen von Chania trafen riesige Wellen die Restaurants der Strandpromenade. Teils verwandelten sich landwirtschaftliche Flächen in Schlammfelder. Der Zeitung Kathimerini zufolge wurden Autos und Tiere weggespült. Nun wird demnach erwartet, dass einige Landwirte Hilfen und Entschädigungszahlen beantragen. Seit Donnerstag waren Rettungskräfte immer wieder ausgerückt, auch um Menschen aus Gebäuden und Fahrzeugen in Sicherheit zu bringen.
1: Und das waren die Nachrichten. Das Wetter heute örtlich neblig trüb, sonst viel Sonne und es bleibt trocken bei 19 bis 23 Grad. Morgen nach Nebelauflösung sonnig und trocken bei ebenfalls 19 bis 23 Grad. Die weiteren Aussichten am Mittwoch nach Ende von Nebelfeldern oft sonnig oder locker bewölkt bis 24 Grad. Am Donnerstag meist stark bewölkt, zeitweise Regen oder Schauer und windig nur noch bis 16 Grad. Die Zeit 10.05 Uhr.
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1: Vorsicht auf der A3 Frankfurt Richtung Köln in Höhe Mönchhof-Dreieck. Eine ungesicherte Unfallstelle mit zwei Fahrzeugen. Die A67 Darmstadt Richtung Mönchhof-Dreieck ist zwischen Rüsselsheim-Ost und Mönchhof-Dreieck wegen Bergungsarbeiten in beiden Richtungen gesperrt. Grund ist der tödliche LKW-Unfall aus der Nacht. Wir haben es eben in den Nachrichten schon ausführlich gemeldet. Wir empfehlen als Umleitung wegen der Vollsperrung fahren Sie weiträumig über die A3 Frankfurter Kreuz und die A5 Darmstädter Kreuz. Wegen der Vollsperrung gibt es auch auf der A67 Richtung Mönchhof-Dreieck zwischen Groß-Gerau und Rüsselsheim-Ost 2 Kilometer Stau und auf der A60 Richtung Rüsselsheimer Dreieck 8 Kilometer Stau sowie stockenden Verkehr zwischen Mainspitz-Dreieck und Rüsselsheimer Dreieck. A643 Mainz Richtung Wiesbaden zwischen Dreieck Mainz und Schiersteiner Kreuz streckenweise stockender Verkehr.
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7: Hallo und willkommen bei uns an diesem Montagvormittag. Kann die künstliche Intelligenz helfen, die deutsche Verwaltung und Bürokratie bürgerfreundlicher und effektiver zu machen? Und können die USA hier vielleicht schon bald als Vorbild dienen? Manchmal ist der Fortschritt ja eine Schnecke, aber immerhin, auch die kommt mal ans Ziel. Für Deutschland konnten wir vergangene Woche vermelden, dass es nun digital möglich ist, das Führungszeugnis abzurufen. Auch ein paar weitere Behördengänge wie Ummeldungen, Kindergeldantrag oder Autozulassung kann man mittlerweile von zu Hause aus erledigen. Einen Schritt weitergehen wollen die USA. Dort wurde in der vergangenen Woche America.gov gestartet. Die US-Regierung will dort alle Behördengänge in einer einzigen KI-gestützten Plattform zusammenführen. Bequem, schnell und angeblich ohne zentrale Datensammlung. Das ist schon eine ganz andere Hausnummer. Aber was kann diese Plattform wirklich und taugt sie als Vorbild für uns? Darüber habe ich mit der KI- und Governance-Expertin Laila Fetic gesprochen vom Applied AI Institute for Europe. Und ich habe sie gefragt, also ich stelle mir jetzt vor, es läuft so, ich tippe auf america.gov etwa dieses Anliegen ein, ändere meinen Wohnsitz und ein Chatbot, der führt mich durch den gesamten Prozess. Kann america.gov das wirklich schon leisten?
8: Ja, tatsächlich war ich heute Morgen auch auf america.gov und habe es tatsächlich mal ausprobiert. Und bislang ist das aktuell nur ein Versprechen. Die UserInnen bekommen Zugriff auf 29.000 Behördenseiten, können Fragen stellen, aber sie bekommen noch keine Möglichkeit, Anträge zu stellen und tatsächlich vom Sofa aus wichtige Behördengänge erspart zu bekommen. Also insofern, so weit ist Amerika noch nicht, aber das ist zumindest das Versprechen.
7: Sie machen auch Politikberatung, haben schon den Bundestag und auch das Europaparlament als Expertin für KI und Governance beraten. Empfehlen Sie solche elementaren staatlichen Aufgaben, diese doch sehr wichtigen Aufgaben, die zwischen Staat und Bürger erledigt werden, an eine KI zu übertragen?
8: Es kommt immer auf das Wie an. Ne? Also es ist natürlich total verlockend, die Vorstellung, dass wir vom Sofa aus wirklich die allerwichtigsten Behördengänge ganz schnell, ja wie beim Späti, 24 Stunden, 7 Tage die Woche erledigen können. Und das ist natürlich eine innovative Idee. Aber es kommt eben darauf an, wie es technisch umgesetzt wird. Im Falle von America.gov ist es so, dass wir zum einen erstmal gar nicht genau wissen, welche Modelle konkret welche Aufgaben übernehmen. Es heißt, einige Modelle stammen von Google, andere wiederum von Elon Musk, Grok. Das bedeutet also, wir wissen aktuell bei diesem Beispiel nicht, was die Modelle konkret übernehmen als Leistung. Und wir wissen auch nicht, wie sicher sie sind.
7: Wie weit sind denn deutsche Behörden hier im Bereich KI? Wird KI hier in Deutschland eingesetzt? Kennen Sie da Beispiele?
8: Auf jeden Fall. Also Kommunen können KI, das zeigt der neueste Ansatz der Bundesregierung mit dem Agentic AI Hub. Das heißt, wir sehen einige Spitzenreiterkommunen, einige innovative Behörden, Ministerien, die KI schon intensiv nutzen. Es gab beispielsweise in Hamburg Kinderleicht zum Kindergeld, eine Fachanwendung, wo man entsprechend vom Sofa aus tatsächlich etwas beantragen konnte. In

0: Deutschland malen die Mühlen etwas langsamer in der Hinsicht, dass eben wir über Bundes-, Landes- und Kommunalebene viele Einzelspitzenreiter haben und auf der anderen Seite im Großen noch nicht so weit sind, wie wir uns das eben vorgestellt haben. Und das könnte ja etwas sein, von dem auch Deutschland lernen kann. An der Stelle wirklich auch einen gemeinsamen Anspruch auch hochzuhalten und nach vorne zu pushen, damit eben dieselben Sicherheitsstandards, aber eben auch dieselben Leistungen allen BürgerInnen in Deutschland gleichsam zur Verfügung gestellt werden. Und insofern, ja, wir sind ehrlicherweise bei Fachverfahren teils sogar weiter als America.gov, aber eben in der Gänze und in der Breite nicht. Und das kann auch eine Gefahr sein für die Legitimation von Kommunen. Wenn ich in Hamburg bessere Leistungen erhalte als beispielsweise in Hilden, dann habe ich hier ein Problem, was unsere Demokratie auch unter Druck setzt. Und das sehen wir tatsächlich mit der steigenden Geschwindigkeit von technologischen Entwicklungen immer mehr auf der Tagesordnung. Und da müssen wir als Deutschland auch noch ein bisschen besser werden.
1: Datenschutz. Der Schutz der Daten der Bürger hat ja in Deutschland ganz besonders hohen Stellenwert. Kann KI Daten schützen oder ist es schwer, KI zu kontrollieren, was Datenschutz angeht?
0: Es kommt auch da auf die technische Infrastruktur an. Aktuell haben wir sogar mit der America.gov-Seite eine in Anführungsstrichen datenschutzfreundliche Option, denn aktuell muss niemand personalisierte Informationen zur Verfügung stellen, um Antworten auf seine oder ihre Fragen zu bekommen. Das kann sich ändern, sobald eben Anträge freigeschaltet werden als Option. Dann hantiert die Webseite eben auch mit personalisierten Daten und muss sie entsprechend schützen. Aber KI und Datenschutz ist kein Widerspruch. Wir können tatsächlich intelligente Lösungen entwickeln, wie beispielsweise durch eine besondere Sicherheitsarchitektur Daten auch entsprechend nur da landen, wo sie auch hingehören. Ich finde ganz spannend, wie Deutschland das hier aktuell andenkt. Der Bundesbeauftragte für Datenschutz und Informationssicherheit hat unter anderem ein Regulab ins Leben gerufen, beziehungsweise das Referat. Da sollen innovative KI-Lösungen und Datenschutz auch gemeinsam gedacht werden, mit der Aufsicht zusammen. Insofern, ich würde uns ein bisschen befreien wollen von diesem Damoklesschwert Datenschutz. Es ist tatsächlich möglich, datenschutzsensibel eben auch neueste KI-Anwendungen zu erleben und sie auch nutzbar zu machen.
1: Deutschland tut sich ja doch schwer in vielen Bereichen der Digitalisierung. Im Dickicht der Bürokratie und Vorschriften ist es ja oft unmöglich beinahe, den kompletten Überblick zu behalten zu dem, was da Verwaltung eigentlich alles vorhält. Könnte die KI uns aus diesem Dilemma befreien, dass wir eben irgendwo in diesem Dickicht uns verlieren?
0: Ich glaube, wir brauchen in Deutschland einen Mindset-Shift. Ich glaube, wir brauchen in Deutschland wirklich auch mal den Blick auf das Positive und was wir wirklich auch voranbringen können. Es gibt gute Chatbots, die wir auch schon seit einigen Jahren erlebt haben. Es gab Chatbots in der Corona-Pandemie, die Informationen zur Verfügung gestellt haben. Es gibt eben jetzt auch Antragsmöglichkeiten. Die Bundesagentur für Arbeit experimentiert da mit einigen Ideen. Insofern, also ich glaube, wir sollten vor allem erstmal uns selbst auch ein bisschen auf die Schultern klopfen mit dem Blick darauf, wo es klappt. Und natürlich fehlt es an einigen Stellen dann doch nochmal an Übersichtlichkeit. Die Deutschland-App, die ist ja eine ähnliche Idee, nämlich die Idee, zentrale Dienstleistungen in ganz Deutschland hier gebündelt den BürgerInnen zur Verfügung zu stellen. Da fehlt es aktuell vor allem auch daran, dass die einzelnen Fachverfahren da verknüpft werden. Also ja, natürlich können die Behörden besser zusammenarbeiten. Natürlich können wir in der Infrastruktur und im Grundsatz eben unserer komplexen Bürokratie noch ein bisschen besser und innovativer werden. Aber wenn wir das Ziel nicht vergessen, dann wird uns das schon gelingen. Das Ziel muss es sein, dass BürgerInnen vertrauensvoll, sicher, aber eben auch schnell und modern an Informationen kommen und auch an Dienstleistungen kommen, die der Staat eben auch zur Verfügung stellt. Und insofern, ich glaube, wir brauchen einen Mindset-Shift, denn ansonsten klappt eben der Wechsel zur guten KI nicht, sondern wir verbleiben eben bei den dollen Aktenordnern.
1: Was können Apps wie etwa America.gov in den USA oder auch bei uns eine Deutschland-App leisten, damit die KI hilft, die Verwaltung und die Bürokratie bürgerfreundlicher und effektiver zu gestalten und das Ganze auch unter Wahrung des Datenschutzes? Darüber habe ich mit der KI- und Governance-Expertin Laila Fetic gesprochen.
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1: Durch all die Krisen und Kriege in aller Welt gehen einige Konfliktregionen quasi unter. Zumindest in der Wahrnehmung in den Medien. Hier bei uns im Westen zumindest. So ist es zum Beispiel auch, wenn es um den Sudan geht. Das riesige Land in Afrika ist ja schon seit vielen Jahren ein Krisenherd. Der Bürgerkrieg dort, der macht den Menschen das Leben zur Hölle. Vor allem die Kinder leiden unter Hunger und Krankheit. insbesondere

0: insbesondere in den entlegenen Provinzen des Landes. In der Hauptstadt Khartoum ist die Lage zwar noch einigermaßen stabil, heißt es, aber auch dort sind die Menschen weit weg von einer positiven Entwicklung.
1: Der Busbahnhof in der sudanesischen Hauptstadt Khartoum. Seit kurzem fahren von hier wieder Busse. Bilder der Nachrichtenagentur AFP zeigen, wie Menschen in die Hauptstadt zurückkommen. So auch Naji Hamdan Allah Mustafa Ali.
2: Wir leiden in der Hauptstadt, genau wie alle anderen Regionen, unter Stromausfällen. Wir haben hier täglich etwa 18 Stunden Stromunterbrechungen und Strom nur zwischen 6 und 8 Stunden.
1: Hinzu kommen gestiegene Preise für Lebensmittel und andere Waren, ergänzt er. Khartoum sei zerstört, Krankenhäuser und Schulen kaputt, erzählt UNICEF-Koordinator Christian Schneider von seinem jüngsten Besuch in Sudans Hauptstadt.
3: Was mir besonders hängen geblieben ist, sind aber die Schilderungen meiner UNICEF-Kolleginnen und Kollegen, dass in den Stadtvierteln, in denen jetzt auch viele Menschen zurückkehren, es eine extrem große Gefahr durch die Hinterlassenschaften des Krieges gibt, also durch nicht explodierte Sprengkörper, teils auch durch Minen.
1: Inzwischen haben viele Hilfsorganisationen ihre Zentren in der Hauptstadt wieder eröffnet. Doch rund um Khartoum leben noch viele Flüchtlinge in Lagern. Vor allem Kinder machten die Erfahrung, dass es für sie nirgends einen sicheren Ort gäbe.
3: Und sie haben vor allem durch die so häufig gewordenen Drohnenangriffe in den Staaten, die umkämpft sind, überhaupt keinen sicheren Ort mehr. Das heißt, weder zu Hause, auf Märkten, aber auch nicht in Gesundheitseinrichtungen oder Schulen.
1: 17 Millionen Kinder brauchen im Sudan nach Schätzungen der Vereinten Nationen Hilfe.

0: Organisationen will UNICEF Räume für Kinder schaffen, in denen sie zumindest für wenige Stunden am Tag spielen können.
1: In diesen Zelten gab es zum Beispiel eine Fläche mit Bildern nach der Ankunft der Kinder, wo sie wirklich unglaubliche Szenen der Gewalt sehen, blutüberströmte Menschen und vieles mehr. Und dann auf der anderen Seite aber Zeichnungen, in denen Kinder plötzlich wieder wunderbar blühende Gärten malen, Schulsituationen, ein Zuhause, das intakt ist.
0: Mehr als 400 Kilometer südwestlich von Khartoum entfernt liegt die Stadt El Obeid mit 500.000 Einwohnern. Um die Stadt finden derzeit die stärksten Kämpfe zwischen der sudanesischen Armee und den Rapid Support Forces statt. Seit Monaten werden Menschen der Umgebung aus den Städten und Dörfern vertrieben. In einem großen Zeltlager am Rande der Stadt finden sie Zuflucht. Unter den Frauen, die ankommen, seien viele schwanger, erzählt Mohammed Kamal, Leiter des Hilfswerks Plan International, in einem Video.
2: Jeden Tag kommen hier Frauen, Mädchen und Kinder an, die gezwungen wurden, ihre Häuser zu verlassen. Unglücklicherweise haben Hunderte von ihnen, während sie versuchten zu fliehen, Schreckliches erlebt. Sexuelle Gewalt und Belästigung. Dies ist auch ein Krieg gegen Frauen und Mädchen.
0: Nach Angaben der Hilfsorganisationen hängt die Stadt vollständig von humanitärer Hilfe ab.
1: In die wirklich belagerten Städte kommen wir dann teilweise auch nicht rein. Und die Konvois auf dem Weg dorthin sind immer wieder Situationen ausgesetzt, dass eben auf der Straße vor ihnen gekämpft wird, dass es auch bürokratische Hemmnisse gibt.
0: Jede Hilfe, daran sind sich die Helfer einig, gebe den Menschen im Sudan das Gefühl, nicht allein zu sein. Deshalb sei sie so wichtig.
3: Iris Völlnagel war das über die humanitäre Katastrophe im Sudan. Besonders Kinder sind dort von den Folgen des Bürgerkrieges betroffen.

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1: Diese Messe gilt als eine der bedeutendsten, traditionsreichsten und bekanntesten Messen in Deutschland, die weit über die Republik hinausstrahlt. Die Buchmesse in Frankfurt. Bis zum 11. Oktober kommt in den Messehallen die internationale Literaturszene zusammen. Gastland ist ja in diesem Jahr Tschechien. Aber was bringt eigentlich der Bücherherbst 2026? Welche Themen beschäftigen die Literatur? Auf wen sollte man besonders achten? Das kann uns unsere Buchmessenreporterin Antje Bonhage beantworten, die vor dem offiziellen Buchmessenstart morgen Abend zunächst mal auf den Deutschen Buchpreis blickt, der schon heute Abend vergeben wird.
2: Der Deutsche Buchpreis bildet traditionell den literarischen Auftakt der Frankfurter Buchmesse. Auf der Messe selbst versammeln sich hunderte Namen aus dem In- und Ausland, darunter Colson Whitehead, Jill Lepore, Yang Shuangzi, Jenny Erpenbeck oder auch Sven Regener. Der führt mit seinem neuen Roman Frankie und Freddy zurück ins West-Berlin der 80er Jahre, 25 Jahre nach seinem Kult gewordenen Roman Herr Lehmann.
3: Freddy hatte sich für die Bremer HFG beworben und für die HDK in Berlin und er war von beiden angenommen worden. Aber natürlich hat er sich für Berlin entschieden. Berlin ist das große Ding, hat er zu Frank gesagt. Und jetzt war New York das große Ding und Frank war klar, dass Freddy für immer dort bleiben würde.
2: Sven Regener im September bei seiner Buchpremiere im Haus des Rundfunks in Berlin. Der diesjährige Ehrengast Tschechien ist mit 75 Autorinnen und Autoren, 45 Verlagen und über 100 Einzelveranstaltungen vertreten.
4: Die Themen literarischen Formen und Experimentierfreude der tschechischen Autorinnen ist groß und bringt uns neue und vertraute Perspektiven nahe.
2: So Simone Bühler, die Leiterin des Ehrengastprogramms bei der Frankfurter Buchmesse. Über 150 tschechische Bücher wurden in den vergangenen beiden Jahren ins Deutsche übersetzt. Dabei stellt sich die Buchmesse in diesem Jahr besonders die Frage, wie werden Bücher in Zukunft übersetzt? Die KI, die künstliche Intelligenz, sie droht nicht mehr nur am Horizont, sie ist bereits eingeschlagen, mitten im Literaturbetrieb, sagt die Literaturübersetzerin und Sachbuchautorin Claudia Hamm.
5: Jeder verdächtigt jeden. Die Verlage, die Autoren, die Verlage, die Übersetzer, die Leser. Also das ist grundsätzlich ein Problem. Ja. Das greift massiv Vertrauensverhältnisse an.
2: Hamm beschäftigt sich mit den Folgen generativer KI für Sprache und Literatur und wird zu diesem Thema auch auf der Buchmesse erwartet. Doch nicht nur die KI verändert die Literaturwelt. Auch die Art, wie Literatur ihr Publikum erreicht, verändert sich. Hörbücher und Podcasts nehmen immer mehr Raum ein. Content Creators und ihre Communities spielen eine zentrale Rolle und haben inzwischen ihren festen Platz auf der Buchmesse. Mit dem Ziel, dem Markt und den Bedürfnissen besser gerecht zu werden, wurde die Buchmesse in diesem Jahr neu geordnet.

0: erklärt der scheidende Direktor der Frankfurter Buchmesse, Jürgen Boos.
1: Zwischen einem Buch und seinen Leserinnen stehen immer mehr Plattformen, Empfehlungen und Algorithmen. Damit stellt sich für die Buchbranche weltweit eine alte Frage in neuer Form. Wie finden Geschichten ihre Leserinnen? Die Antwort beginnt mit Begegnungen.
0: Deshalb rücken stärker als in der Vergangenheit in den Publikumsbereichen Signierstunden und direkte Begegnungen mit Autorinnen und Autoren in den Vordergrund. Auch politische Themen wie die Verteidigung der Demokratie und der Umgang mit Rechts stehen auf dem Programm. Geschichte, persönliche Erinnerung und das moderne Völkerrecht verbindet der französisch-britische Jurist und Schriftsteller Philippe Sands in seinen Büchern.
2: Mir wurde eines Tages klar, dass die Werte, die mir viel bedeuten, gefährdet sind. Es reichte nicht mehr, nur mit Jurastudenten, Anwälten, Richtern und Völkerrechtlern zu sprechen. Um die Werte wirklich zu schützen, brauchte ich ein breiteres Publikum.
0: So sei er Schriftsteller geworden, sagte Sands unlängst in einem öffentlichen Gespräch in Cambridge. Er erhält am Sonntag, dem letzten Tag der Buchmesse, in der Frankfurter Paulskirche den Friedenspreis des deutschen Buchhandels.
3: Antje Bonhager war das mit einem Ausblick auf die diesjährige Frankfurter Buchmesse. Die Zeit 10 Uhr und gleich 23 Minuten, 7 Minuten vor 10:30. Und wir kommen nochmal auf das Thema KI zurück, über das wir ja vorhin schon mal in einem anderen Zusammenhang gesprochen haben. Seit Sommer dieses Jahres gilt der sogenannte AI Act, der neue Regeln für den Einsatz von KI in Europa regelt. Das trifft auch die Schulen. Dort fragen sich die Lehrkräfte nun, muss ich kenntlich machen, wenn ich ein Arbeitsblatt mit KI erstellt habe? Und wie gestalte ich Prüfungen, wenn ChatGPT und Co. längst im Alltag der Jugendlichen angekommen sind? Auf der anderen Seite stehen verunsicherte Eltern, die tagtäglich erleben, dass ihre Kinder KI ganz selbstverständlich für ihre Hausaufgaben nutzen. Anja Braun aus der ARD-Wissenschaftsredaktion hat mehr zu diesem Thema.
4: Während manche Schulen schon eigene Konzepte für den Umgang mit künstlicher Intelligenz haben, entscheiden andere noch von Fall zu Fall. Das Ergebnis: Im Deutschunterricht gibt es klare Regeln, in Bio dagegen ist KI noch gar kein Thema. Für Eltern und Kinder ist das frustrierend. Eine aktuelle Elternbefragung hat gezeigt, jedes zweite Elternteil fühlt sich von der Schule über KI-Themen nicht ausreichend informiert. Deshalb schlägt die Bildungsforscherin Katharina Scheiter vor:
5: Ich empfehle jeder Schule tatsächlich erstmal eine aktive Auseinandersetzung mit dem Thema, und zwar nicht nur auf der Ebene der einzelnen Lehrkraft oder des einzelnen Unterrichtsfachs, sondern wirklich eine Auseinandersetzung auf Schulebene.
4: Mit dem sogenannten AI Act, der zum 1. August in Kraft getreten ist, will die Europäische Union künstliche Intelligenz sicherer machen, auch für Kinder und Heranwachsende. Die nutzen die künstliche Intelligenz aber schon längst flächendeckend in ihrer Freizeit, aber auch für ihre Schulaufgaben und zum Lernen. Dabei fehlt ihnen aber leider oft der Einblick, wie die KI und ihre Chatbots eigentlich funktionieren, warnt Katharina Scheiter.
5: Wenn wir mit KI lernen, darf das niemals geschehen, ohne dass nicht auch über KI gelernt wird. Also dass wir auch vermitteln, wie funktioniert KI, wo liegen die Probleme, wo liegen auch datenschutzrechtliche oder urheberrechtliche Problematiken,
4: sagt Scheiter, die als Professorin für digitale Bildung an der Uni Potsdam lehrt. Allerdings gibt der Europäische AI Act vor, dass auch Lehrkräfte den Einsatz von künstlicher Intelligenz im Unterricht, zumindest in einigen Fällen, klar deutlich machen müssen.
5: Wenn es sich um fotorealistische Bilder oder Audioaufnahmen, Podcasts beispielsweise handelt, die Lehrkräfte einsetzen möchten, dann ist es schon so, dass sozusagen auch dort der AI Act gilt, also auch diese Kennzeichnungspflicht gilt.
4: Doch es sei schon pädagogisch sinnvoll, wenn Lehrkräfte die Art und Weise, wie sie KI nutzen, gegenüber den Schülerinnen und Schülern transparent machen würden, indem sie
5: mit Schülerinnen und Schülern darüber reden, inwieweit sie beispielsweise eine KI zur Vorkorrektur von Klausuren nutzen, an welchen Stellen sie KI-Materialien verwenden, an welchen Stellen sie sich aber auch explizit dagegen entscheiden.
4: Die Mehrheit der Lehrkräfte fühlt sich aber für diese Fragen rund um künstliche Intelligenz und ihren Einsatz gar nicht fit genug. In einer aktuellen Umfrage sagten fast 90%, sie hätten bislang gar keine Zeit gehabt, sich intensiver mit KI zu beschäftigen. Gleichzeitig nutzen bereits viele Kinder und Jugendliche KI als Lernhilfe zu Hause. Sie lassen sich von Chatbots Rechenwege erklären, Fragen beantworten und Texte formulieren und korrigieren. Das kann Vor- und Nachteile bieten, findet Doris Wessels, Wirtschaftsinformatikerin und Bildungsexpertin der Hochschule Kiel.
6: Das heißt, wir haben so eine schulische Lernwelt und wir haben die Lernwelt zu Hause. Und es droht ein immer stärkeres Auseinanderdriften, ne? Dass das, was in der Schule gemacht wird, wenig zu tun hat mit dem, wie ich dann zu Hause wirklich lerne. Und das bedeutet natürlich, dass Lehrkräfte dann auch kritischer gesehen werden von den Lernenden, weil sie sagen, ey, wieso kennt der oder die das Tool nicht? Das benutze ich doch zu Hause und das

0: hilft mir auch wirklich.
1: Damit Kinder mit KI lernen und nicht von ihr abhängig werden, braucht es klare Regeln an jeder Schule.
2: Anja Braun über KI in der Schule. Erst wurde er bekannt als Musiker der Boomtown Rats und schließlich verband man ihn noch mit Musik, aber auf einer ganz anderen Ebene. Mitte der 80er Jahre wurde Bob Geldof zum Aktivisten. Band Aid und Live Aid machten ihn berühmt. Der Einsatz gegen Armut und Ungerechtigkeit bestimmt bis heute sein Leben. Der irische Musiker wird heute 75 Jahre alt.
3: What we're doing is we're making a single.
4: Es ist der 25. November 1984. Bob Geldof steht in einem Aufnahmestudio in London und weiß noch nicht, dass die folgenden 24 Stunden sein Leben nachhaltig beeinflussen werden. Er und der Produzent Mitch Ure haben innerhalb weniger Wochen ein Projekt auf die Beine gestellt, um Geld zur Bekämpfung einer Hungersnot in Afrika zu sammeln. Und dafür haben sie sich prominente Hilfe geholt. Sting, Bono, Phil Collins, Duran Duran, George Michael und zahlreiche weitere Weltstars sind gekommen, um bei Band Aid mitzumachen. Wenige Tage später kommt Do They Know It's Christmas raus und erreicht in 13 Ländern, auch in Deutschland, Platz 1 der Charts. Band Aid, so erklärt Bob Geldof in späteren Interviews, war für ihn eine Art logischer Schluss aus seiner Familiengeschichte und der bisherigen Karriere. 1951 im irischen Dublin in einfachen Verhältnissen geboren, verlor Geldof früh seine Mutter. Der Vater musste viel arbeiten, er und seine Geschwister waren oft auf sich gestellt. Was er erlebt hatte und seine Wut darüber, all das verarbeitete er in der Musik seiner 1975 gegründeten Punkband Boomtown Rats, wie er in einem Interview zu deren 50-jährigen Bestehen erzählt.
3: Music by itself can't change anything, but can focus attention.
4: Musik an sich kann nichts ändern, aber es kann die Aufmerksamkeit auf etwas lenken. Und das ist doch der Sinn. Genau wie unsere Zeitgenossen, die Sex Pistols, The Clash, The Ramones, kamen die Boomtown Rats aus Umständen, die sozial und auch wirtschaftlich absolut untragbar waren. Bob Geldof ist wütend und das treibt ihn sein Leben lang an. Entsprechend kontrovers kommt der erste Hit der Band aus dem Jahr 1979 an. In I Don't Like Mondays geht es nicht um irgendeinen schlechten Wochenstart. Es geht um einen Amoklauf an einer amerikanischen Schule. Tell me why I don't like Mondays. Tell me why I don't like Mondays. Der Erfolg der Boomtown Rats ebbt in den 80er Jahren ab. Für Bob Geldof eine schwere Zeit. Er habe mit Depressionen gekämpft, berichtet er in späteren Interviews. Im Herbst 1984 ist er 33 Jahre alt, gerade Vater geworden und schaut eine Dokumentation über eine Hungersnot in Äthiopien. Die Bilder brennen sich ein. Geldof kann den Horror, wie er es nennt, kaum fassen. Die Geburtsstunde von Band Aid und das wird zum weltweiten Erfolg. Ein Jahr später setzt Geldof mit Live Aid noch einen drauf. Ein 16-stündiges Musikspektakel, live im Fernsehen übertragen, aus dem amerikanischen Philadelphia und aus London, das bis dahin größte Live-Konzert der Welt. Für Bob Geldof steht aber im Mittelpunkt, die knapp 1,5 Milliarden Menschen am Fernseher sollen nicht nur schauen, sondern die Telefonhörer abheben und Geld spenden.
3: There are people dying now, so give me the money.
4: 2019 bröckelt Geldofs Image als Wohltäter. Mit den sogenannten Mauritius-Leaks wird bekannt, dass er über viele Jahre mithilfe einer Investmentfirma Steuerzahlungen in afrikanischen Staaten vermieden hat. Trotz allem, sein Engagement gegen Armut bestimmt Geldofs Leben bis heute. Seit 2025 ist er außerdem wieder mit den Boomtown Rats unterwegs.
2: Lisa-Marie Röhling war das über Bob Geldof, den Sänger und Aktivisten, der heute 75 Jahre alt wird.
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7: 10.30 Uhr. Regierungschef Sanchez kündigt Neuwahlen in Spanien an. Lkw-Fahrer stirbt bei Unfall am Münchhof-Dreieck. Aufräumarbeiten beginnen nach Starkregen auf Kreta. Das Wetter sonnig und trocken bis 23 Grad. Mein Name ist Theresia Tautz. Spaniens linker Regierungschef Sanchez hat vorgezogene Neuwahlen für den 29. November angekündigt. Er zieht damit die Konsequenzen aus der Niederlage seiner Minderheitsregierung bei einer Abstimmung im Parlament am Freitag. Zwei Projekte zur Bekämpfung der Krise auf dem Wohnungsmarkt waren am Widerstand rechter Abgeordneter

0: gescheitert. Sanchez sagte im Fernsehen, seine Regierung habe schon viel erreicht, aber dafür brauche es eine viel breitere Mehrheit. Opfer von häuslicher Gewalt sollen es künftig leichter haben, aus der gemeinsamen Wohnung auszuziehen, um in Sicherheit zu leben. Das sieht ein Gesetzentwurf des Bundesjustizministeriums vor, über den die Funke-Zeitungen berichten. ARD-Korrespondent Maximilian Ulrich.
1: Opfer von häuslicher Gewalt sollen einerseits gemeinsame Mietverträge leichter kündigen können. Sind sie dann ausgezogen, sollen die Täter für die Mietkosten aufkommen, die durch den Auszug entstehen. Außerdem sollen Kinder und Angehörige der Opfer besser geschützt werden. Schutzmaßnahmen für Angehörige wie Annäherungsverbote sollen künftig auch ohne gesonderten Antrag durch Familiengerichte angeordnet werden können.
0: Im Bundestag geben gerade die Chefs und Chefinnen der drei deutschen Nachrichtendienste Auskunft zur Arbeit ihrer Behörden. Dabei dürfte es schwerpunktmäßig um Spionage, Sabotage und Staatsterrorismus durch Russland gehen. Besprochen wird vermutlich auch eine geplante Reform, wodurch die Dienste mehr Befugnisse bekommen sollen. In Deutschland gibt es das Bundesamt für Verfassungsschutz, den Bundesnachrichtendienst und den militärischen Abschirmdienst. Schwerer Unfall letzte Nacht auf der A67 zwischen dem Mönchhof-Dreieck und Rüsselsheim-Ost ist ein LKW-Fahrer ums Leben gekommen. Laut Polizei ist der 58-Jährige mit seinem Sattelzug von der Autobahn abgekommen und gegen den Pfeiler einer Schilderbrücke geprallt. Dabei wurde die Ladung aus Stahlrollen auf beide Richtungsfahrbahnen der A67 geschleudert. Ein Kleintransporter konnte nicht mehr ausweichen und fuhr in die Rollen. Die Insassen blieben unverletzt, der Sattelzugfahrer aus Montabaur starb noch am Unfallort. Für die deutsche Marine soll ein neuer Hafen an der Nordseeküste entstehen. Am späten Vormittag besucht Verteidigungsminister Pistorius Emden. Es wird erwartet, dass dann offiziell mitgeteilt wird, dass in Emden der neue Marinestützpunkt entstehen wird. ARD-Reporterin Katharina Seiler.
2: Es wäre neben Wilhelmshaven der zweite in der Nordsee. Nach eigenen Angaben benötigt die Marine zusätzliche Liegeplätze für Fregatten, Minensuchboote und Schlepper. Denn spätestens nach dem russischen Angriff auf die Ukraine muss auch die Marine aufrüsten. Ihre neue Hauptaufgabe ist die Landes- und Bündnisverteidigung in der Ostsee, aber auch in der Nordsee. In der Nordsee geht es darum, den Nordatlantik zwischen Norwegen, Island und Großbritannien vor Störungen durch russische U-Boote zu sichern.
0: Nach tagelangen Regenfällen und Überflutungen beginnen auf Kreta die Aufräumarbeiten. Viele Schulen sind heute noch geschlossen. ARD-Reporter Jasper Riemann.
3: Wassermassen hatten Straßen, Brücken und Häuser beschädigt. Im Hafen von Chania trafen riesige Wellen die Restaurants der Strandpromenade. Teils verwandelten sich landwirtschaftliche Flächen in Schlammfelder. Der Zeitung Kathimerini zufolge wurden Autos und Tiere weggespült. Nun wird demnach erwartet, dass einige Landwirte Hilfen und Entschädigungszahlen beantragen. Seit Donnerstag waren Rettungskräfte immer wieder ausgerückt, auch um Menschen aus Gebäuden und Fahrzeugen in Sicherheit zu bringen.
0: Die Autokonzerne in der EU werden ihre CO2-Ziele schaffen. Das sagt nicht die Autobranche selbst, sondern die Umweltlobbyorganisation Transport and Environment. Schon jetzt hätten die Hersteller die Vorgaben zu 75% erfüllt. Ende nächsten Jahres müssen sie dann vollständig umgesetzt sein. Das waren die Nachrichten. Das Wetter. Heute örtlich, neblig, trüb, sonst viel Sonne und es bleibt trocken bei 19 bis 23 Grad. Morgen, wenn sich der Nebel aufgelöst hat, sonnig und trocken, nochmal bis 23 Grad. Und die weiteren Aussichten, am Mittwoch nach Ende von Nebelfeldern oft sonnig oder locker bewölkt bis 24 Grad. Und am Donnerstag meist stark bewölkt, zeitweise Regen oder Schauer und windig, dann nur noch bis 16 Grad. Die Zeit ist es 10.35 Uhr.
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0: Wir starten mit der A3 Frankfurt Richtung Köln zwischen Kelsterbach und Mönchhof-Dreieck. 3 Kilometer stockender Verkehr nach einem Unfall mit 2 Autos auf dem rechten Fahrstreifen. A6 Mannheim Richtung Heilbronn zwischen Dreieck Hockenheim und Kreuz Walldorf steht ein defekter LKW auf dem rechten Fahrstreifen, dadurch im Moment 5 Kilometer Stau. Die A49 Kassel Richtung Gießen ist zwischen Neuental und Schwalmstadt nach einem Unfall mit einem LKW und einem Auto gesperrt, dadurch 2 Kilometer Stau. A66 Wiesbaden Richtung Frankfurt zwischen Wiesbaden-Biebrich und Wiesbaden-Nordenstadt. 4 Kilometer stockender Verkehr wegen Reinigungsarbeiten auf dem linken Fahrstreifen. A67 Mannheim Richtung Darmstadt zwischen Gernsheim und Pfungstadt. 2 Kilometer stockender Verkehr wegen Grünpflegearbeiten auf dem linken Fahrstreifen. Die A67 Darmstadt Richtung Mönchhof-Dreieck ist zwischen Rüsselsheim-Ost und Mönchhof-Dreieck wegen Bergungsarbeiten in beiden Richtungen gesperrt. Dadurch zwischen Groß-Gera und Rüsselsheim-Ost 2 Kilometer Stau und auf der A60 zwischen Bischofsheim und Rüsselsheimer Dreieck 6 Kilometer Stau und stockender Verkehr. Die empfohlene Umleitung von uns ab dem Darmstädter Kreuz über die A5 zum Frankfurter Kreuz und von dort über die A3 zum Mönchhof-Dreieck bzw. umgekehrt. Die letzte Meldung von der A643 Mainz Richtung Wiesbaden zwischen Dreieck Mainz und dem Schiersteiner Kreuz streckenweise stockender Verkehr.
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5: Ihnen einen guten Tag. Und zum Beginn dieser halben Stunde schauen wir auf die politische Situation in Brasilien. Anlass die Präsidentschaftswahl dort gestern und die muss in eine zweite Runde gehen. Keiner der Kandidaten hat nämlich die absolute Mehrheit der Stimmen erreicht. Der Herausforderer Flavio Bolsonaro erreicht 47%, der amtierende Präsident Lula da Silva 45,2%. Es kommt also zur Stichwahl am 25. Oktober. Anne Herberg ist unsere Korrespondentin in Brasilien. Ich habe sie heute Morgen gefragt, dass die Wahlberechtigten 158 Millionen an der Zahl in Brasilien so abgestimmt haben, wie sie abgestimmt haben. War das eine Überraschung?
6: Wenn man den Umfragen in Südamerika noch Glauben schenkt, dann war es eine Überraschung, weil die hatten Lula ganz klar in der ersten Runde vor dem Kandidaten Flavio Bolsonaro gesehen. Wenn man aber zurückblickt und sieht, dass schon vor 4 Jahren die Umfragen daneben lagen und dass Flavio Bolsonaro in der letzten Zeit stark zugelegt hat und sich ein bisschen umgehört hat, dann ist das gar nicht so eine große Überraschung. Ich glaube, von Seiten der linken Arbeiterpartei wurde unterschätzt, wie stark der Bolsonarismo, die auf Jair Bolsonaro zurückgehende Bewegung in Brasilien nach wie vor ist. Sie ist 4 Jahre nach der Wahlniederlage von Jair Bolsonaro eher stärker geworden als schwächer.
5: Der 80 Jahre alte Lula absolviert

0: Jair Bolsonaro, der Ex-Präsident, wurde als Drahtzieher des versuchten Putsches nach seiner Niederlage bei den Wahlen 2022 zu einer sehr langen Haftstrafe verurteilt. Für welche Politik steht denn nun der Sohn Flavio?
1: Ja, er hat sich immer als der Sohn seines Vaters vorgestellt. So ist er in den Wahlkampf gezogen. Das ist sein größtes politisches Potenzial. Er hat sich immer auf die Venen geklopft und gesagt, auch wenn ich vielleicht im Auftreten etwas moderater wirke, in meinen Adern fließt das Blut eines Bolsonaro. Also dieser Familienname, der ist die Zugkraft. Er vertritt eine ähnliche Politik wie sein Vater. Das heißt, in sicherheitspolitischen Themen eine Law-and-Order-Politik, harte Hand gegen Kriminelle. Wirtschaftlich einen schlankeren Staat, weniger Steuern, verspricht er zumindest. Und das sind zwei Punkte, bei denen er bei den Brasilianern einen Nerv getroffen hat. Einmal bei der Kriminalität, aber vor allem bei der Wirtschaft. Lula, der amtierende Präsident, hat eigentlich gute Wirtschaftsdaten vorzuweisen, konnte damit aber nicht punkten, weil viele Brasilianer das Gefühl haben, bei uns kommt es in der eigenen Tasche nicht an. Die Lebenshaltungskosten sind hoch, viele Haushalte sind überschuldet und deswegen haben sie gesagt, wir brauchen dort einen Wandel und dafür stand Flavio Bolsonaro.
0: Lula stand ja und steht in seinem Wahlkampf für den Kampf gegen Armut und soziale Ungerechtigkeit. Das heißt, diese Argumente bzw. diese politischen Ziele, die haben nicht gezogen?
1: Naja, auf der einen Seite denke ich, ist die Sozialpolitik Lulas auch an ihre Grenzen gestoßen, weil sie die zwar Millionen aus der Armut und der Misere herausgeholt hat, aber gerade eine untere Mittelschicht, die dann den ganzen Tag überarbeitet und nachts noch Uber fahren muss und trotzdem nichts zur Seite legen kann, fühlt sich von dieser Politik eben nicht beachtet und merkt nicht, dass sie irgendwelche Politik angeboten bekommt von der PT. Man muss aber auch sagen, es waren nicht nur die Sachthemen, die bei dieser Wahl gezogen haben, sondern da ist auch ein ganz großer, man nennt es auf Portugiesisch den Antipetismo, also es gibt ein großes Anti gegen die Arbeiterpartei, gegen die Linke, vor allem auch gegen Lula, der ja sehr lang schon regiert und an ihm kleben nach wie vor die Korruptionsskandale wie Kaugummi, die ihn ja auch ins Gefängnis gebracht haben 2018. Das wurde zwar annulliert, aber für viele bleibt er Lula Ladrão, der Dieb, und es gibt auch viele, die, obwohl sie nicht sich als Bolsonaristas bezeichnen, sagen, wir wollen auf gar keinen Fall eine weitere Regierung Lulas haben.
0: Viele sagen ja, das Wahlergebnis sei Ausdruck eines Rechtsrucks insgesamt in Brasilien. Wie stehen denn die Prognosen für die Stichwahl dann Ende Oktober am 25., dass dieser Rechtsruck sich da manifestiert?
1: Also einmal muss ich sagen, es war ein Rechtstsunami in Brasilien tatsächlich und ja nicht nur in Brasilien. Brasilien liegt in Südamerika und dort haben in den letzten Wahlen Kandidaten gewonnen, die alle dem rechten Lager zuzuordnen sind und auch als Verbündete von US-Präsident Donald Trump gelten. Brasilien könnte jetzt als größtes und einflussreichstes Land und bevölkerungsreichstes Südamerikas sich diesem Lager hinzugesellen. Dann wäre ganz Südamerika bis auf Uruguay von rechten Regierungen regiert. Auf der anderen Seite, wenn wir uns Brasilien als Land anschauen, haben bei den Senatswahlen, bei den Kongresswahlen, bei den Gouverneurswahlen Politiker aus dem Bolsonaro-Lager oder Verbündete wirklich phänomenale Ergebnisse eingefallen. Das heißt, das ganze Land ist bereits nach rechts gerutscht. Dass Lula sozusagen trotzdem noch in die Stichwahl gekommen ist, muss man ihm als Erfolg anrechnen. Er liegt 2 Prozentpunkte hinter Flavio. Ob er das aufholen kann, das wird schwierig, denn die Kandidaten, die nicht gewählt worden sind, jetzt bei diesen Wahlen, kommen meist aus dem konservativen Lager. Dann gibt es noch die Nichtwähler, die nicht zur Wahl gegangen sind, aber auch da wird es für ihn schwierig, das zu mobilisieren. Aber bei Lula darf man nie sagen, dass er etwas nicht schaffen könnte.
0: Mal angenommen, Flavio Bolsonaro sollte die Stichwahl tatsächlich gewinnen. Könnte es dazu kommen, dass sein Vater aus dem Hintergrund die Fäden zieht oder vielleicht vom neuen Präsidenten seinem Sohn begnadigt wird?
1: Das ist tatsächlich das, von dem viele ausgehen, dass es eine Begnadigung von Ex-Präsident Jair Bolsonaro gibt.
0: Anna Herberg war das, unsere Korrespondentin in Brasilien. Gesprochen haben wir über den Ausgang der Präsidentschaftswahl gestern und es wird einen weiteren Wahlgang geben, eine Stichwahl am 25. Oktober.
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0: Anlässlich der Vorbereitung auf die UN-Klimakonferenz COP31 in Antalya in der Türkei im kommenden Monat findet heute ein vorbereitendes Ministerpräsident

Mit seinem Buggy fährt Rinderzüchter Adam Wesley über die saftig grünen Wiesen seiner Farm. Seit Generationen lebt die Familie hier in Tasmanien von der Rinderzucht. Auch seine Tiere müssen rülpsen, stoßen dabei Methan aus. Adam war das lange nicht so wichtig, mittlerweile denkt er anders. Wenn wir nachweisen können, dass wir den Methanausstoß der Tiere reduzieren, gibt es beim Metzger vielleicht auch klimafreundliches Steak. Das kostet dann etwas mehr, aber Verbraucher schauen heutzutage genauer hin. Es geht nicht mehr nur darum, einfach das Billigste zu kaufen. Er will etwas tun, damit seine Rinder weniger Methan in die Luft blasen. Und hat das Gefühl, das könnte funktionieren mit einem Trick. An der Küste Tasmaniens hat das Meer tonnenweise Algen und Seegras angespült. Hier treffen wir den Unternehmer Sam Elsom. Begeistert erzählt er, was Wissenschaftler herausgefunden haben. Wenn Rinder eine bestimmte Rotalge fressen, reduziert das ihren Methanausstoß. Eine dieser Algen stach besonders hervor. Asparagopsis. Schon ein winziger Anteil im Futter der Tiere kann die Methanemissionen fast beseitigen. Die Forschenden dachten erst, es handelt sich um einen Messfehler, aber dann haben sie festgestellt, das klappt wirklich. Dass Asparagopsis die Methanemissionen von Rindern reduzieren kann, ist wissenschaftlich belegt. Die Rotalge reagiert im Magen der Rinder chemisch mit anderen Stoffen und reduziert dadurch die Methanbildung. Sam Elsom wittert eine gute Geschäftsidee, von der am Ende Landwirte und das Klima profitieren. Der Unternehmer gründet die Firma Sea Forest und züchtet die roten Meeresalgen an Land in Aquakulturen. Da schwanken Temperatur und Strömung nicht so stark. Aus den Algen produziert die Firma Futterzusätze, zum Beispiel in Form von Lecksteinen für Rinder. Die verteilt auch Adam Wesley auf den Weiden.

0: Alge in den Verdauungstrakt der Rinder. Gleichzeitig sammelt der Landwirt Daten mit einem Messgerät.
1: We've got the leak block in the...
0: Wir haben den Leckstein da vorne drin. Ein Tier stellt sich hier drauf und der Chip im Ohr wird registriert. Und ein Sensor in diesem Kasten misst dann den Methanausstoß. Das Tasmanische Institut für Landwirtschaft wertet die Daten aus und fördert das Projekt. Die Landwirte wollen langfristig vom Einsatz der Meeresalgen profitieren. Adam ist bislang guter Dinge, dass Tiere mit Algenfutter ein bisschen besser wachsen, der Fleischertrag also höher ist. Natürlich kostet uns das erstmal was, aber ich hoffe, es zahlt sich am Ende aus. Für einen Dollar Investition ein bisschen mehr Gewinn, das wäre super.
2: Mit Rotalgen gegen den hohen Methanausstoß in der Rinderhaltung. Florian Barth berichtete über diesen Ansatz aus Australien.
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2: Sich alleine fühlen, einsam sein. Um die 16% der Menschen fühlen sich einsam. Das geht aus dem Einsamkeitsbarometer des Bundesfamilienministeriums hervor. Und wir schauen uns das in dieser Woche genauer an. Meine Kollegin Manon Bär und Sabrina Filisch haben dazu recherchiert. Entstanden ist dabei eine Wochenserie hier bei uns in HR Info, in der Hessenschau und auf hessenschau.de. Ich habe heute Morgen mit Sabrina Filisch gesprochen und sie gefragt, Sabrina, wie kamst du denn zu dieser Serie und zu diesem Thema überhaupt Einsamkeit?
4: Ja, entstanden ist die Idee eigentlich bei unserem HR-Dialogformat Eine Stunde Reden. Da waren wir im Frühjahr an drei verschiedenen Orten in ganz Hessen unterwegs. Wir hatten Menschen eingeladen, mit uns in Gruppen über ganz verschiedene Themen zu sprechen. Das war zum Beispiel das Thema Bildung, Wohnen, aber eben auch das Thema Einsamkeit. Und dabei haben wir festgestellt, dass das Thema Einsamkeit auch in den anderen Diskussionsrunden, also selbst bei Bildung oder bei Mobilität, dass es super präsent war. Also über alle Themen hinweg ging es immer wieder darum, dass sich Menschen in ihrem Alltag, in ihrem Leben einsam fühlen, ausgeschlossen fühlen, alleine fühlen. Und da wurden sehr viele Erfahrungen geteilt, aber auch sehr viele Tipps geteilt. Und da haben wir gesagt, da müssen wir was machen, weil es ja tatsächlich unfassbar viele Menschen bewegt. Und die offiziellen Zahlen, die zeigen das ja auch. Laut Einsamkeitsbarometer des Bundesfamilienministeriums fühlen sich um die 16% der Menschen einsam. Das ist etwa jeder Sechste. Und das ist natürlich eine sehr hohe Zahl. Und da haben wir gesagt, da müssen wir auf jeden Fall näher drauf schauen. Und fast alle Menschen, die wir auch kennengelernt haben bei diesen Veranstaltungen, die haben wir dann auch begleitet. Und daraus entstanden sind dann fünf verschiedene Folgen mit fünf verschiedenen Schwerpunkten zum Thema Einsamkeit.
2: Worum geht's denn nun in diesen einzelnen Folgen?
4: Ja, wir wollen Einsamkeit aus ganz verschiedenen Blickwinkeln beleuchten. Gleichwohl ist uns natürlich auch bewusst, dass es ein extrem komplexes Thema ist. Das heißt, selbst wenn wir 20 Folgen oder so gemacht hätten, wahrscheinlich gibt es immer noch Geschichten, die erzählenswert und berichtenswert wären. Und dann haben wir uns einfach mal angeschaut, welche Menschen sind denn statistisch gesehen am ehesten von Einsamkeit betroffen? Als erstes denken wir dann natürlich immer an ältere Menschen, das stimmt auch. Aber auch sehr viele junge Menschen fühlen sich häufig einsam. Es gibt zum Beispiel die Zahl, dass 46 von 100 der 16- bis 30-Jährigen sich häufig allein oder einsam fühlt und Probleme haben, Kontakte zu knüpfen. Ebenso Menschen mit Behinderungen, sichtbare, unsichtbare Behinderungen, also Autismus, ADHS, Depressionen. Aber auch Eltern zum Beispiel. Die haben ja oftmals wahnsinnig viel zu tun mit Care-Arbeit, Haushalt etc. pp. Und da hat der Tag manchmal nicht genug Stunden sozusagen. Und trotzdem fehlt oft die Zeit für echte Gespräche. Und all das sind Aspekte, die Einsamkeit begünstigen können. Das heißt natürlich nicht, dass jeder, der irgendwie alleinerziehend ist oder der alt ist oder jung ist, einsam ist. Aber es begünstigt das eben.
2: Es ging euch ja offenbar nicht nur darum, eben die Situation dieser Menschen zu schildern. Was war euch denn bei diesen Folgen besonders wichtig?
4: Ja, ganz wichtig war uns, dass wir konstruktiv sein wollten. Wir wollen also nicht quasi die Tränendrüse auspacken und sagen, diese Menschen fühlen sich einsam und alles ist schlimm, sondern wir wollten sagen, hey, es gibt eben auch Auswege. Und deshalb haben wir die Menschen immer begleitet bei ihrem Ausstieg sozusagen aus der Einsamkeit. Das heißt natürlich nicht, dass es nicht immer wieder Phasen gibt, in denen sie sich einsam fühlen oder einsam gefühlt haben. Aber wir zeigen Menschen, die zum Beispiel selbst aktiv geworden sind, indem sie zu Veranstaltungen hingegangen sind, wo sie vorher niemanden kannten und daraus sind Freundschaften entstanden. Oder wir treffen auch Menschen, die sich aktiv Hilfe gesucht haben. Da wäre zum Beispiel die alleinerziehende Mutter Sabrina, die hat sich eine Familienberaterin zur Hilfe geholt. Und die hat ja dann nach und nach, Schritt für Schritt, ist sie mit ihr durchgegangen, wie sie für sich selber ein bisschen mehr Zeit für sich rausschlagen kann, um sich weniger einsam zu fühlen, mehr Verbindung zu finden.

0: Und außerdem ist uns auch wichtig gewesen, den Blick zu weiten. Sprich, was braucht es denn eigentlich auch für strukturelle Veränderungen, dass Teilhabe möglich ist? Ganz plakatives Beispiel wäre, braucht es zum Beispiel mehr Orte der Begegnung, die barrierefrei sind? Damit zum Beispiel jemand, der einen Rollstuhl hat oder jemand, der Autist ist, überhaupt die Chance hat, irgendwo mitzumachen und sich wohlzufühlen. Oder braucht es neben Ehrenamt nicht auch viel mehr kommunale Verantwortung? Also braucht es Hauptamtliche in den Städten zum Beispiel, die sich nur mit dem Thema Einsamkeit befassen und auch neue Begegnungsorte schaffen?
1: Gibt es bei all dem etwas, was dich besonders berührt hat?
0: Ja, total. Also die Offenheit vor allen Dingen. Weil Einsamkeit ist ja ein Tabuthema, ganz oft. Es gibt ja keiner gerne zu, dass er einsam ist. Aber alle, mit denen wir gesprochen haben, die wollten uns ihre Geschichte erzählen.
1: Sabrina Filisch war da. Sie hat gemeinsam mit einer Kollegin das Thema Einsamkeit recherchiert. Das Ganze können Sie nachhören, nachfühlen in 5 Folgen bis Freitag hier bei uns im Radio in der Hessenschau ab 19.30 Uhr oder online bei hessenschau.de. Und das ist nicht nur Thema dort.
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1: Es steht nicht gut um das Geschäft mit dem Buch. Der Börsenverein des Deutschen Buchhandels verzeichnete im vergangenen Jahr 2,7% weniger Umsatz. Und nach den ersten 6 Monaten dieses Jahres liegt der Umsatz nochmal um 4,1% hinter dem Vergleichszeitraum des vergangenen Jahres. Der Buchladen am Markt in Offenbach, einer von 2 Läden dort, die nicht zu einer großen Kette gehören, zählt zu den besten Deutschlands. Auch dieses Jahr ist er dafür ausgezeichnet worden und trotzdem muss er schließen, weil die Miete zu hoch geworden ist und weniger Bücher verkauft werden. Eine Petition soll den Laden nun retten. Melina Pieper war für uns dort.
4: Der Buchladen am Markt in Offenbach am Vormittag. Immer wieder kommen neue Kundinnen und Kunden, stöbern in der Auslage oder holen ein bestelltes Buch ab. Das Telefon klingelt, der Wunsch nach Beratung für ein Geschenk für einen Krimi-Liebhaber. Es wirkt, als ob das Geschäft brummt. Aber der Schein trügt. Mit dem Buchhandel ist hier Ende des Jahres Schluss. Inhaberin Andrea Tuscher hat sich schweren Herzens für diesen Schritt entschieden. Der Grund ist die zu hohe Miete. Wegen eines Staffelmietvertrags steigt sie seit 7 Jahren jedes Jahr.
5: Die Buchpreise sind fix, also es gibt eine Buchpreisbindung, was auch gut ist, bin ich eine große Verfechterin davon, aber ich kann dann eben nicht so variieren, wenn die Miete höher wird, die Bücher einfach teurer machen.
4: Die Stammkunden Sarah Stemmler und Felix Sauer wollen das nicht hinnehmen.
6: Ich habe hier schon als Schüler gejobbt, da habe ich hier Bücher ausgefahren für kleine Omis, die ihre Krimi-Abo hatten und auch für Schulen. Und wir haben es zufällig erfahren, dass er schließen musste. Und ich war so sauer und so traurig, dass wir gesagt haben, wir starten jetzt diese Petition.
4: Sie wollen, dass die Stadt das Haus kauft und günstiger vermietet. Innerhalb von 2 Wochen haben sie schon mehr als 6.000 Unterschriften gesammelt. Dabei geht es den beiden nicht nur um die persönliche Verbindung zum Laden, erklärt Sarah Stemmler.
7: Offenbach droht damit einfach, einen total wichtigen Kulturort zu verlieren, wo Leute zusammenkommen, wo Veranstaltungen stattfinden, wo Lesungen stattfinden, der einfach wichtig ist fürs Stadtleben. Und das wollen wir auf keinen Fall durch brutale Mieterhöhungen verlieren.
4: Doch zur Wahrheit gehört auch, wie es insgesamt um das Buchgeschäft steht. 2025 kauften fast 5% weniger Menschen Bücher als im Vorjahr. Besonders stark war der Rückgang bei den 10- bis 15-Jährigen mit rund 30%. Und trotzdem, diese Kundinnen können sich Offenbach ohne den Buchladen am Markt nicht vorstellen.
8: Ich bin langjährige Kundin, schon bei den Vorgängern von Andrea. Und der Laden hier hat so eine schöne Atmosphäre.
9: Ich finde es sehr traurig, weil ich hier auch eine Institution finde. Gerade hier wird sich Mühe gegeben, es ist immer eine schöne Auswahl.
10: Ich finde es dann auch sehr schade, dass sowas aus Innenstädten rauskommt. Vor allem, wenn gewollt wird, dass man einfach mehr in Innenstädten ist, dann ist sowas einfach total wichtig zu erhalten.
4: Die Stadt Offenbach sagt, sie könnte prüfen, ob sie das Haus kauft. Dafür müsste der Eigentümer aber verkaufen wollen und das sei aktuell nicht der Fall. Außerdem müsse sich ein Kauf mit Steuergeld für möglichst viele Offenbacher lohnen. Inhaberin Andrea Tuscher glaubt nicht recht daran, dass ihr Laden noch zu retten ist.
5: Für mich ist es vielleicht zu spät. Also sie versuchen alles, aber mal gucken.
4: Sie hofft aber, dass die Petition zumindest für die Zukunft anderer Geschäfte etwas verändert.
1: Aus Offenbach berichtete Milena Pieper. Es war ein Schreck in der Morgenstunde für viele Italienurlauber am Gardasee. Gestern war dort auf dem Campingplatz Bella Italia am Südufer ein großes Feuer ausgebrochen. Viele Menschen wurden verletzt und es hätte noch sehr viel schlimmer kommen können.

0: aber vier Feuerwehrleute aus Dietzenbach aus Hessen waren als Urlauber dort und haben sofort reagiert und Schlimmeres verhindert. In Italien werden sie jetzt als Helden gefeiert. Mein Kollege Daniel Bauer hat mit einem von ihnen gesprochen.
1: Eigentlich wollte Thomas Makarik aus Dietzenbach mit Familie und Freunden nur einen entspannten Herbsturlaub am Gardasee verbringen, wie seit vielen Jahren immer auf dem gleichen Campingplatz. Am frühen Sonntagmorgen war es mit dem Urlaub dann aber sehr plötzlich vorbei.
2: Unsere Freundin, die Julie, hat gegen 5.45 Uhr sowas, hat sie aufgeregt an die Tür geklopft. Wir waren noch mitten im Schlaf und hat gesagt, es brennt. Und dann haben wir auch erstmal wie und dann rausgeguckt und dann haben wir gesehen, dass das halt alles im Vollbrand steht.
1: Menschen rennen auf dem großen Campingplatz im Feuerschein durcheinander. Viele versuchen, Sachen in ihre Autos zu packen und wegzufahren. So erinnert sich Thomas Makarik an die Situation. Er, sein Sohn und zwei Freunde laufen nicht vor dem Feuer weg, sondern darauf zu, um zu helfen. Alle vier sind bei der Freiwilligen Feuerwehr Dietzenbach. Und irgendwie ist man das ja auch im Urlaub, sagt er.
2: Und dann merkt man, dass einfach das Trainierte und Gelernte richtig umgesetzt worden ist. Also mein Sohn, sein Freund, wir haben Brandbekämpfung gemacht. Die anderen sind sofort durch die anderen Mobilheime durchgerannt und haben alle kontrolliert, dass niemand, keine Personen mehr da sind. Diese Mobilheime haben halt Gasgrills immer davor stehen. Wir haben 20 bis 30 Gasgrills weggeräumt und die Gasflaschen weggeräumt, die schon vorher detoniert sind.
1: Und während noch weitere Gasflaschen detonieren, machen Thomas Makarik und seine Kollegen das, was Feuerwehrleute in so einer Situation halt machen.
2: Wir haben dann Schläuche besorgt, Wasser, quasi eine Riegelstellung aufgebaut, probiert, dass es halt nicht nach unten an die Mobilheime weiterzieht, sondern eingedämmt bleibt das Feuer. Das hat einen Moment gedauert, bis halt die lokale Feuerwehr eingetroffen ist.
1: Und irgendwann ist der Brand dann unter Kontrolle. Über 20 Menschen sind verletzt, knapp 30 Mobilheime und viele Autos entweder beschädigt oder komplett ausgebrannt. Und wer weiß, was ohne die vier hessischen Feuerwehrleute noch passiert wäre. In Italien werden sie als Helden gefeiert. Der Präsident der Region Veneto, Luca Saia, lobt auf Social Media ausdrücklich die Hilfe aus Dietzenbach. Zitat: Danke für den bewiesenen Mut und die Solidarität.
2: Ja, wir kannten ihn nicht. Das wurde uns dann weitergetragen, als wir dann gesehen haben, dass es tatsächlich der Präsident der Region ist und so viel Aufmerksamkeit hat. Nein, ja, natürlich, es macht einen stolz. Aber wir fühlen es immer als Feuerwehr, als Team. Wir wollten helfen, haben geholfen, so viel wir konnten. Und das ist, wofür wir da sind.
0: Bis dazu kam, dass Feuerwehrleute aus Dietzenbach verhindert haben, dass Schlimmeres passiert bei einem Feuer auf einem Campingplatz am Gardasee. Daniel Bauer berichtete.
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1: 11 Uhr. Spaniens Regierungschef Sanchez kündigt Neuwahl an. Unbekannte hacken zentrales Melderegister in Dänemark. Behörden geben Entwarnung nach Säureaustritt in Dillenburg. Das Wetter sonnig und trocken heute bis 23 Grad. Mein Name ist Theresia Tautz. Neuwahl in Spanien. Regierungschef Sanchez hat angekündigt, dass er das Parlament auflösen will. Dazu wird sich das Kabinett heute treffen. Neuwahlen seien dann am 29. November geplant. ARD-Korrespondentin Anne Bayer.
2: Neuwahlen waren eigentlich erst im kommenden Jahr vorgesehen. Am Freitag hatte die Regierung des Sozialisten Sanchez eine Schlappe im Parlament erlitten. In zwei Abstimmungen verweigerte die Mehrheit der Abgeordneten ihre Zustimmung für die Pläne zur Bekämpfung der Wohnungskrise. Diese

0: Der beinhalteten unter anderem ein Moratorium für Zwangsräumungen bis 2030 und die automatische Entfristung von zeitlich befristeten Mietverträgen. Zuletzt ging eine Welle der Empörung durch das Land, als eine 87-jährige Rentnerin aus ihrer Wohnung in Madrid getragen wurde, weil sie eine Mieterhöhung nicht mehr zahlen konnte.
1: In Dänemark haben Cyberkriminelle das staatliche Melderegister angegriffen und sich Zugriff auf die Daten von fast 9 Millionen Menschen verschafft. Dabei geht es um Namen, Adressen und Sozialversicherungsnummern. Die Verwaltung war am Freitag informiert worden, dass es im September eine Auffälligkeit gegeben hatte. Laut Digitalministerium wird seitdem alles getan, um einen weiteren Angriff zu verhindern. Wer dahinter steckt, ist noch unklar. Tödlicher Unfall heute Nacht auf der A67 am Mönchhof-Dreieck. Dort ist ein Lkw-Fahrer von der Autobahn abgekommen und gegen einen Brückenpfeiler gefahren. Die Autobahn ist im Moment voll gesperrt. HR-Reporterin Helene Wilke.
2: Warum der Lkw-Fahrer von der Spur abgekommen ist, ist noch unklar. Aber der 58-Jährige war eigentlich auf der rechten Spur unterwegs, fuhr dann über die Fahrbahn, prallte in die Leitplanke auf der linken Seite und fuhr dann ungebremst in den Pfeiler einer Schilderbrücke. Er wurde in seinem Fahrerhaus eingeklemmt und verstarb noch vor Ort. Seine Ladung, Stahlrollen, wurden bei dem Aufprall auf die gegenüberliegende Fahrbahn geschleudert. Ein Transporter wurde davon getroffen, die Insassen leicht verletzt.
1: Vergangene Woche war in Dillenburg in Mittelhessen Säure ausgetreten bei einem Hersteller von Edelmetallen. Erst jetzt haben die Behörden offiziell Entwarnung gegeben. Die Flüsse Dietz, Hölze und Dill sind nicht mehr gesperrt. Auch dürfen die Uferbereiche wieder betreten werden. Beim Edelmetallhersteller war vergangenen Mittwoch eine ätzende Mischung aus Salpeter und Flusssäure ausgelaufen. In der Debatte um die Einführung einer Wochenarbeitszeit macht die Basis der Sozialdemokraten mehr Druck. Die Jugendgruppe Jusos und die SPD-Frauen können sich eine Wochenarbeitszeit vorstellen, aber nur, wenn bestimmte Bedingungen erfüllt sind. Aus Berlin, Tim Aßmann.
3: So soll die Einführung nur in Betrieben mit Tarifverträgen und mit einer vollständigen elektronischen Arbeitszeiterfassung möglich sein. Außerdem sollen die Mitbestimmungsrechte der Arbeitnehmer gestärkt werden. Vereinbarungen über die Arbeitszeit sollen nur im Einvernehmen zwischen Arbeitgebern und Beschäftigten möglich sein. Die Forderungen der SPD-Arbeitsgruppen stehen im Widerspruch zu Positionen von Arbeitgebern und Unionsparteien und dürften die Debatte innerhalb der Regierungskoalition zu dem Thema verschärfen.
1: Für die deutsche Marine soll ein neuer Hafen an der Nordseeküste entstehen. Am späten Vormittag besucht Verteidigungsminister Pistorius Emden. Es wird erwartet, dass dann offiziell mitgeteilt wird, dass in Emden der neue Marinestützpunkt entstehen wird. ARD-Reporterin Katharina Seiler.
4: Es wäre neben Wilhelmshaven der zweite in der Nordsee. Nach eigenen Angaben benötigt die Marine zusätzliche Liegeplätze für Fregatten, Minensuchboote und Schlepper. Denn spätestens nach dem russischen Angriff auf die Ukraine muss auch die Marine aufrüsten. Ihre neue Hauptaufgabe ist die Landes- und Bündnisverteidigung in der Ostsee, aber auch in der Nordsee. In der Nordsee geht es darum, den Nordatlantik zwischen Norwegen, Island und Großbritannien vor Störungen durch russische U-Boote zu sichern.
1: Die Nobelpreiswoche startet. Los geht's gleich mit dem Preisträger für Medizin. In den nächsten Tagen folgen unter anderem die Preise für Physik, Chemie, Literatur und Frieden. Pro Preis gibt es umgerechnet etwas mehr als 1 Million Euro. Überreicht werden die Auszeichnungen aber erst am 10. Dezember. Das waren die Nachrichten. Das Wetter. Heute neblig trüb erst, sonst gibt's viel Sonne und es bleibt trocken bei 19 bis 23 Grad. Morgen auch sonnig und trocken, wenn sich der Nebel aufgelöst hat. Und dann wird's nochmal 19 bis 23 Grad. Die weiteren Aussichten: am Mittwoch oft sonnig oder locker bewölkt bis 24 Grad. Am Donnerstag dann meist stark bewölkt, zeitweise Regen oder Schauer und windig und dann nur noch bis 16 Grad. Die Zeit, es ist gleich 11.05 Uhr.
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1: Vorsicht auf der A3 Frankfurt Richtung Würzburg. In der Abfahrt Hanau steht ein defekter LKW auf dem Abbiegestreifen zur B45 Richtung Dieburg. A3 Frankfurt Richtung Köln zwischen Kelsterbach und Mönchhof-Dreieck. 2 Kilometer stockender Verkehr nach einem Unfall mit 2 Autos auf dem rechten Fahrstreifen. A6 Mannheim Richtung Heilbronn zwischen Dreieck Hockenheim und Kreuz Walldorf. 3 Kilometer Stau wegen eines defekten LKW. Es ist nur der linke Fahrstreifen frei. Die A49 Kassel Richtung Gießen ist zwischen Neuental und Schwalmstadt nach einem Unfall mit einem LKW und einem Auto gesperrt, dadurch 3 Kilometer Stau. A67 Mannheim Richtung Darmstadt zwischen Gernsheim und Pfungstadt, 2 Kilometer stockender Verkehr wegen Grünpflegearbeiten auf dem linken Fahrstreifen. Und die A67 Darmstadt-Mönchhof-Dreieck, die ist zwischen Rüsselsheim-Ost und Mönchhof-Dreieck wegen Bergungsarbeiten nach einem Unfall in beiden Richtungen gesperrt. Dadurch auf der A60 zwischen Bischofsheim und Rüsselsheimer Dreieck 6 Kilometer Stau und stockender Verkehr. Die empfohlene Umleitung von uns ab dem Darmstädter Kreuz über die A5 zum Frankfurter Kreuz und von dort über die A3 zum Mönchhof-Dreieck bzw. umgekehrt.
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6: Hallo und willkommen bei uns. Kann die KI, die künstliche Intelligenz, helfen, die deutsche Verwaltung und Bürokratie bürgerfreundlicher und effektiver zu machen? Und können die USA hier schon bald als Vorbild dienen? Manchmal ist der Fortschritt ja eine Schnecke, aber immerhin auch die kommt ja mal ans Ziel. Für Deutschland konnten wir vergangene Woche vermelden, dass es nun zum Beispiel digital möglich ist, sein Führungszeugnis abzurufen oder aber sich auch einen Behördengang wie eine Ummeldung zu ersparen. Einen Schritt weitergehen wollen die USA. Dort wurde in der vergangenen Woche America.gov gestartet. Die US-Regierung will dort alle Behördengänge in einer einzigen KI-gestützten Plattform bündeln. Bequem, schnell und ohne zentrale Datensammlung, so heißt es. Das ist schon eine ganz andere Hausnummer von der Dimension. Aber was kann die Plattform wirklich schon und taugt sie als Vorbild für uns? Darüber habe ich mit der KI- und Governance-Expertin Laila Fetic vom Applied AI Institute for Europe gesprochen. Ich habe sie gefragt, also ich stelle mir das so vor, es läuft auf diese Art und Weise. Man tippt auf America.gov etwa sein Anliegen an. Andere meinen Wohnsitz und ein Chatbot führt einen dann durch diesen Prozess. Kann America.gov das wirklich?
7: Ja, tatsächlich war ich heute Morgen auch auf America.gov und habe es tatsächlich mal ausprobiert. Und bislang ist das aktuell nur ein Versprechen. Die UserInnen bekommen Zugriff auf 29.000 Behördenseiten, können Fragen stellen, aber sie bekommen noch keine Möglichkeit, Anträge zu stellen und tatsächlich vom Sofa aus wichtige Behördengänge erspart zu bekommen. Also insofern, so weit ist Amerika noch nicht, aber das ist zumindest das Versprechen.
6: Sie machen auch Politikberatung, haben schon den Bundestag und auch das Europaparlament als Expertin für KI und Governance beraten. Empfehlen Sie solche elementaren staatlichen Aufgaben, diese doch sehr wichtigen Aufgaben, die zwischen Staat und Bürger erledigt werden, an eine KI zu übertragen?
7: Es kommt immer auf das Wie an. Ne? Es ist natürlich total verlockend, die Vorstellung, dass wir vom Sofa aus wirklich die allerwichtigsten Behördengänge ganz schnell, ja wie beim Späti, 24 Stunden, 7 Tage die Woche erledigen können. Und das ist natürlich eine innovative Idee. Aber es kommt eben darauf an, wie es technisch umgesetzt wird. Im Falle von America.gov ist es so, dass wir zum einen erstmal gar nicht genau wissen, welche Modelle konkret welche Aufgaben übernehmen. Es heißt, einige Modelle stammen von Google, andere wiederum von Elon Musk, Grok. Das bedeutet also, wir wissen aktuell bei diesem Beispiel nicht, was die Modelle konkret übernehmen als Leistung. Und wir wissen auch nicht, wie sicher sie sind.
6: Wie weit sind denn deutsche Behörden hier im Bereich KI? Wird KI hier in Deutschland eingesetzt? Kennen Sie da Beispiele?
7: Auf jeden Fall. Also Kommunen können KI, das zeigt der neueste Ansatz der Bundesregierung mit dem Agentic AI Hub. Das heißt, wir sehen einige Spitzenreiterkommunen, einige innovative Behörden, Ministerien, die KI schon intensiv nutzen. Es gab beispielsweise in Hamburg Kinderleicht zum Kindergeld, eine Fachanwendung, wo man entsprechend vom Sofa aus tatsächlich etwas beantragen konnte. In Deutschland malen die Mühlen etwas langsamer in der Hinsicht, dass eben wir über Bundes-, Landes- und Kommunalebene viele Einzelspitzenreiter haben und auf der anderen Seite im Großen noch nicht so weit sind, wie wir uns das eben vorgestellt haben. Und das könnte ja etwas sein, von dem auch Deutschland lernen kann. An der Stelle wirklich auch einen gemeinsamen Anspruch auch hochzuhalten und nach vorne zu pushen, damit eben dieselben Sicherheitsstandards, aber eben auch dieselben Leistungen allen BürgerInnen in Deutschland gleichsam zur Verfügung gestellt werden. Und insofern, ja, wir sind ehrlicherweise bei Fachverfahren teils sogar weiter als America.gov, aber eben in der Gänze und in der Breite nicht. Und das kann auch eine Gefahr sein für die Legitimation von Kommunen. Wenn ich in Hamburg bessere Leistungen erhalte als beispielsweise in Hilden, dann habe ich hier ein Problem, was unsere Demokratie auch unter Druck setzt. Und das sehen wir tatsächlich mit der steigenden Geschwindigkeit von technologischen Entwicklungen immer mehr auf der Tagesordnung. Und da müssen wir als Deutschland auch noch ein bisschen besser werden.
6: Datenschutz. Der Schutz der Daten der Bürger hat ja in Deutschland ganz besonders hohen Stellenwert. Kann KI Daten schützen oder ist es schwer, KI zu kontrollieren, was Datenschutz angeht?
7: Es kommt auch da auf die technische Infrastruktur an. Aktuell haben wir sogar mit der America.gov-Seite eine in Anführungsstrichen datenschutzfreundliche Option, denn aktuell muss niemand personalisierte Informationen zur Verfügung stellen, um Antworten auf seine oder ihre Fragen zu bekommen. Das kann sich ändern, sobald eben Anträge freigeschaltet werden als Option. Dann hantiert die Webseite eben auch mit personalisierten Daten und muss sie entsprechend schützen. Aber KI und Datenschutz ist kein Widerspruch. Wir können tatsächlich intelligente Lösungen entwickeln, wie beispielsweise durch eine besondere Sicherheitsarchitektur Daten auch entsprechend nur da landen, wo sie auch hingehören. Ich finde ganz spannend, wie Deutschland das hier aktuell andenkt. Der Bundesbeauftragte für Datenschutz und Informationssicherheit hat unter anderem ein Regulab ins Leben gerufen, beziehungsweise das Referat. Da sollen innovative KI-Lösungen und Datenschutz auch gemeinsam gedacht werden, mit der Aufsicht zusammen. Insofern, ich würde uns ein bisschen befreien wollen von diesem Damoklesschwert Datenschutz. Es ist tatsächlich möglich, datenschutzsensibel eben auch neueste KI-Anwendungen zu erleben und sie auch nutzbar zu machen.
6: Deutschland tut sich ja doch schwer in vielen Bereichen der Digitalisierung. Im Dickicht der Bürokratie und Vorschriften ist es ja oft unmöglich beinahe, den kompletten Überblick zu behalten zu dem, was da Verwaltung eigentlich alles vorhält. Könnte die KI uns aus diesem Dilemma befreien, dass wir eben irgendwo in diesem Dickicht uns verlieren?
7: Ich glaube, wir brauchen in Deutschland einen Mindset-Shift. Ich glaube, wir brauchen in Deutschland wirklich auch mal den Blick auf das Positive und was wir wirklich auch voranbringen können. Es gibt gute Chatbots, die wir auch schon seit einigen Jahren erlebt haben. Es gab Chatbots in der Corona-Pandemie, die Informationen zur Verfügung gestellt haben. Es gibt eben jetzt auch Antragsmöglichkeiten. Die Bundesagentur für Arbeit experimentiert da mit einigen Ideen. Insofern, also ich glaube, wir sollten vor allem erstmal uns selbst auch ein bisschen auf die Schultern klopfen mit dem Blick darauf, wo es klappt. Und natürlich fehlt es an einigen Stellen dann doch nochmal an Übersichtlichkeit. Die Deutschland-App, die ist ja eine ähnliche Idee, nämlich die Idee, zentrale Dienstleistungen in ganz Deutschland hier gebündelt den BürgerInnen zur Verfügung zu stellen. Da fehlt es aktuell vor allem auch daran, dass die einzelnen Fachverfahren da verknüpft werden. Also ja, natürlich können die Behörden besser zusammenarbeiten. Natürlich können wir in der Infrastruktur und im Grundsatz eben unserer komplexen Bürokratie noch ein bisschen besser und innovativer werden. Aber wenn wir das Ziel nicht vergessen, dann wird uns das schon gelingen. Das Ziel muss es sein, dass BürgerInnen vertrauensvoll, sicher, aber eben auch schnell und modern an Informationen kommen und auch an Dienstleistungen kommen, die der Staat eben auch zur Verfügung stellt. Und insofern, ich glaube, wir brauchen einen Mindset-Shift, denn ansonsten klappt eben der Wechsel zur guten KI nicht, sondern wir verbleiben eben bei den dollen Akten. Ordnen.
6: Sagt die KI- und Governance-Expertin Laila Fetic vom Applied AI Institute for Europe.
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6: Es ist eines der schlimmsten und dunkelsten Kapitel der europäischen Geschichte nach dem Zweiten Weltkrieg. 100.000 Tote und 2 Millionen Vertriebene. Das war die tragische Bilanz des Bürgerkriegs in Bosnien-Herzegowina in den Jahren 1992 bis 1995. Seit Kriegsende besteht Bosnien-Herzegowina aus 2 weitgehend selbstständigen Landesteilen, aus der Föderation Bosnien-Herzegowina, in der vor allem Kroaten und Bosniaken leben, sowie aus der vorwiegend von ethnischen Serben bewohnten Republika Srpska. Das Balkanland leidet unter den Gegensätzen zwischen den Nationalparteien der verschiedenen Bevölkerungsgruppen und jetzt ist gewählt worden zum Ausgang dieser Wahl unsere Korrespondentin für Südosteuropa, Silke Hane.
8: Die nationalistischen Kräfte werden Bosnien und Herzegowina in den kommenden Jahren dominieren. Danach sieht es zumindest nach Auszählung fast aller Stimmen aus. So konnte unter den serbischen Wählerinnen und Wählern auf allen Ebenen die Partei SNSD des Nationalisten Milorad Dodik gewinnen. Vielen Dank für diesen großen Sieg. Ich erkläre, dass wir gewonnen haben. Das Mitglied des Staatspräsidiums, das Amt des Präsidenten der Republika Srpska. Ein außerordentlich unerwartet hohes Ergebnis, auch für die Partei. Damit werden wir gemeinsam mit unseren Koalitionspartnern definitiv über eine Zweidrittelmehrheit im Parlament der Republika Srpska verfügen. Dodik bedankte sich auch bei Wladimir Putin und bei Donald Trump. Trumps Regierung hatte 2025 überraschend Sanktionen gegen Dodik aufgehoben. Im gleichen Jahr war Milorad Dodik per Gerichtsentscheid aus seinem Amt als Präsident des Landesteils Republika Srpska entfernt worden. Der Hintergrund? Seine Bestrebungen, die Republika Srpska vom Gesamtstaat abzuspalten. An dieser Linie will Dodik, immer noch starker Mann in seiner Partei, nun festhalten. Niemand soll uns jetzt nach einer Änderung der politischen Haltung fragen, die wir vertreten haben. Unsere politischen Positionen bleiben fest und werden nicht geändert. Dodik darf aktuell keine politischen Ämter besetzen. Das könnte sich

0: jedoch ändern, denn das dreiköpfige Staatspräsidium kann ihn begnadigen. Und auch hier dominieren jetzt nationalistische Kräfte. Für die Serben zieht wieder Željko Cvijanović von Dodiks SNSD ein. Für die Kroaten wird Darijana Filipović von der kroatisch-nationalistischen HDZ Teil des Staatspräsidiums. Vor den Wahlen hatten politische Beobachter gemutmaßt, dass diese beiden im Fall eines Wahlsiegs Milorad Dodik begnadigen könnten. Am Wahlabend war davon aber noch nicht die Rede. Filipović bedankte sich zunächst auch bei den bosniakischen Wählern für ihren Wahlsieg.
1: Bosniacki Narod.
0: Das bosniakische Volk hat gezeigt, dass es keine Überstimmung und die dadurch verursachten Spannungen will. Dafür gratuliere ich ihm. Denn durch ihre Überzahl im kroatisch-bosniakischen Landesteil der Föderation können die Bosniaken den Ausschlag geben bei der Entscheidung über 2 von 3 Präsidenten. So waren in der Vergangenheit oft moderate Kroaten im Staatspräsidium gelandet. Nicht so dieses Mal. Nur der bosniakische Vertreter im Staatspräsidium wird wohl kein Nationalist. Denis Bečirović von der multiethnischen Sozialdemokratischen Partei zieht erneut ein. Bürgerinnen und Bürger Bosnien und Herzegowinas, vielen Dank für Ihr Vertrauen. Das freiheitsliebende, antifaschistische und bürgerliche Bosnien und Herzegowina lebt. Im Parlament auf Bundesebene wurde jedoch die bosniakische SDA Wahlsiegerin und damit ebenfalls eine Partei, die für die Spaltung und nicht für die Einheit steht. Zweitstärkste Kraft wurde die serbische SNSD. Die Wahlbeteiligung war äußerst niedrig, sie lag nur bei rund 40%.
2: Silke Hane war das zum Wahlausgang in Bosnien-Herzegowina. Die Buchmesse in Frankfurt. Morgen Abend wird sie offiziell eröffnet. Und bis zum 11. Oktober kommen dann in den Messehallen die internationalen Vertreter der Literaturszene zusammen. Ehrengast oder Ehrenland der Veranstaltung ist in diesem Jahr Tschechien. Aber was bringt eigentlich der Bücherherbst 2026? Welche Themen beschäftigen die Literatur? Worauf sollte man besonders achten? Das kann uns unsere Buchmessenreporterin Antje Bonhage beantworten, die vor dem offiziellen Buchmessenstart morgen Abend zunächst aber mal auf den Deutschen Buchpreis blickt, der schon heute bekannt gegeben wird und heute Abend auch verliehen wird, und zwar im Kaisersaal des Frankfurter Römer.
3: Der Deutsche Buchpreis bildet traditionell den literarischen Auftakt der Frankfurter Buchmesse. Auf der Messe selbst versammeln sich hunderte Namen aus dem In- und Ausland, darunter Corson Whitehead, Jill Lepore, Yang Shuangzi, Jenny Erpenbeck oder auch Sven Regener. Der diesjährige Ehrengast Tschechien ist mit 75 Autorinnen und Autoren, 45 Verlagen und über 100 Einzelveranstaltungen vertreten.
4: Die Themen literarischen Formen und Experimentierfreude der tschechischen Autorinnen ist groß und bringt uns neue und vertraute Perspektiven nahe.
3: So Simone Bühler, die Leiterin des Ehrengastprogramms bei der Frankfurter Buchmesse. Über 150 tschechische Bücher wurden in den vergangenen beiden Jahren ins Deutsche übersetzt. Dabei stellt sich die Buchmesse in diesem Jahr besonders die Frage, wie werden Bücher in Zukunft übersetzt? Die KI, die künstliche Intelligenz, sie droht nicht mehr nur am Horizont, sie ist bereits eingeschlagen, mitten im Literaturbetrieb, sagt die Literaturübersetzerin und Sachbuchautorin Claudia Hamm.
5: Jeder verdächtigt jeden. Die Verlage, die Autoren, die Verlage, die Übersetzer, die Leser. Also das ist grundsätzlich ein Problem. Ja. Das greift massiv Vertrauensverhältnisse an.
3: Hamm beschäftigt sich mit den Folgen generativer KI für Sprache und Literatur und wird zu diesem Thema auch auf der Buchmesse erwartet. Doch nicht nur die KI verändert die Literaturwelt. Auch die Art, wie Literatur ihr Publikum erreicht, verändert sich. Hörbücher und Podcasts nehmen immer mehr Raum ein. Content Creators und ihre Communities spielen eine zentrale Rolle und haben inzwischen ihren festen Platz auf der Buchmesse. Mit dem Ziel, dem Markt und den Bedürfnissen besser gerecht zu werden, wurde die Buchmesse in diesem Jahr neu geordnet, erklärt der scheidende Direktor der Frankfurter Buchmesse, Jürgen Boos.
6: Zwischen einem Buch und seinen Leserinnen stehen immer mehr Plattformen, Empfehlungen, Algorithmen. Damit stellt sich für die Buchbranche weltweit eine alte Frage in neuer Form. Wie finden Geschichten ihre Leserinnen? Die Antwort beginnt mit Begegnungen.
3: Deshalb rücken stärker als in der Vergangenheit in den Publikumsbereichen Signierstunden und direkte Begegnungen mit Autorinnen und Autoren in den Vordergrund. Auch politische Themen wie die Verteidigung der Demokratie und der Umgang mit Rechts stehen auf dem Programm. Geschichte, persönliche Erinnerung und das moderne Völkerrecht verbindet der französisch-britische Jurist und Schriftsteller Philippe Sands in seinen Büchern.
7: Mir wurde eines Tages klar, dass die Werte, die mir viel bedeuten, gefährdet sind. Es reichte nicht mehr, nur mit Jurastudenten, Anwälten, Richtern und Völkern

0: Völkerrechtlern zu sprechen. Um die Werte wirklich zu schützen, brauchte ich ein breiteres Publikum.
1: So sei er Schriftsteller geworden, sagte Sands unlängst in einem öffentlichen Gespräch in Cambridge. Er erhält am Sonntag, dem letzten Tag der Buchmesse, in der Frankfurter Paulskirche den Friedenspreis des deutschen Buchhandels.
2: Anja Bonhager war das mit einem Ausblick auf die diesjährige Frankfurter Buchmesse. Und jetzt schauen wir nach Spanien. Der Fall der 87-jährigen Marie Carmen hatte in Spanien viele Menschen empört. Die Frau war von der Polizei im Zuge einer Zwangsräumung aus ihrer Wohnung in Madrid geholt worden. Eine Wohnung, in der sie seit 70 Jahren gelebt hatte. Als die Miete drastisch auf einen Schlag erhöht wurde, konnte sie diese nicht zahlen und wurde aus ihrer Wohnung herausgeholt. Das löste einen Massenprotest aus. Die Regierung Sanchez wollte solche Mieterhöhungen und Zwangsräumungen nur per Dekret und schließlich auch per Gesetz in Zukunft verhindern. Das aber scheiterte im Parlament. Nun hat Ministerpräsident Sanchez vorgezogene Parlamentswahlen angekündigt, und zwar für den 29. November. Hans-Günter Kellner ist unser Korrespondent in Madrid. Von ihm wollten wir wissen, warum zieht der Ministerpräsident jetzt die Reißleine?
3: Das hat zwei Gründe. Zum einen ist mit diesen Mietenthemen seit langer Zeit ein Thema in den Schlagzeilen und in der öffentlichen Debatte, das tatsächlich eher ein linkes Thema ist. Also es ist leicht, jetzt ein Narrativ zu entwickeln. Wir verteidigen die Mieterinnen und Mieter gegen die renditegesteuerten Immobilienfonds. Und auf der anderen Seite ist ja mit diesen Dekreten, die den Mieterschutz stärken sollten und die vor allen Dingen in erster Linie zuallererst die Zwangsräumungen verhindern sollten. Die sollten ja aufgeschoben werden, also zumindest bis 2030 wären dann keine mehr möglich gewesen. Mit diesem gescheiterten Dekret stehen ja jetzt wieder Zwangsräumungen an. Und wenn Pedro Sanchez jetzt keine vorgezogenen Parlamentswahlen ausruft, dann regiert er bis zum Sommer, dann werden die regulären Parlamentswahlen, würde er bis zum Sommer ständig mit Zwangsräumungen regieren und ihm würde das dann auf die Füße fallen. Also er würde dann auch als Verantwortlicher dafür ausgemacht werden. Das sind diese beiden Gründe. Also zum einen ist jetzt wieder ein linkes Thema in den Medien und zum anderen die Zwangsräumungen, wenn er jetzt nicht wählen lässt, die werden dann auch ihm zugeschrieben.
2: Wieso hat Sanchez nun keine Mehrheit für seine Politik?
3: Ja, das liegt daran, im spanischen Parlament gibt es keine linke Mehrheit. Es gab nur eine Mehrheit gegen Vox. Und Sanchez ist Ministerpräsident geworden vor 3,5 Jahren, eben mit den Stimmen auch der katalanischen Separatistenpartei Junts. Das ist die Partei von Carles Puigdemont, dem ehemaligen katalanischen Ministerpräsidenten. Und deren Bedingung für die Unterstützung von Sanchez bei der Wahl zum Ministerpräsidenten vor 3,5 Jahren war, dass es eine Amnestie gibt für die Unabhängigkeitsführer, die ins Ausland geflohen sind. Diese Amnestie ist umgesetzt und Junts ist darüber hinaus eher eine wirtschaftsnahe und konservative Partei. Und Junts hat außerdem auch noch große Probleme im eigenen Land, ist den Umfragen vom Sommer zufolge nur noch drittstärkste Kraft. Und das war einmal die alles bestimmende politische Kraft in Katalonien, die katalanischen Nationalisten mit Jordi Pujol damals, der lange Jahre Ministerpräsident war, jetzt nur noch drittstärkste Kraft, überholt von einer ausländerfeindlichen Kraft. Das heißt, sie haben große Probleme und wollten jetzt nicht noch länger eine linke Regierung unterstützen und schon gar nicht mit einem Mietergesetz, das eigentlich die eigene Wählerschaft nicht anspricht.
2: Was erhofft sich denn Sanchez nun durch diesen Schritt?
3: Er wird sich gedacht haben, bis zum Sommer, also bis nächsten Jahres, wenn sowieso Parlamentswahlen anstehen, welche Themen habe ich denn, mit denen ich punkten könnte? Und da hat Sanchez nicht viel zur Auswahl. Die Ceuta-Politik mit dieser starken Einwanderung in Ceuta, die begünstigt vor allen Dingen die spanische Rechte, auch die Ultrarechte. Da sind mehrere Korruptionsverfahren noch anhängig. Und jetzt sind diese Mieter, ja man kann schon sagen Aufstände, also diese massiven Demonstrationen, da ist ein ganzes Kollektiv aus der bisherigen Lethargie erwacht und geht jetzt täglich auf die Straße. In der Puerta del Sol in Madrid sind 1000 Zelte aufgeschlagen, das muss man sich mal vorstellen. Fast wie aus dem Nichts. Und Sanchez hofft, dass er mit diesem Thema dann auch im Wahlkampf punkten kann.
2: Der spanische Ministerpräsident Sanchez ist mit dem Versuch, ein Dekret umzusetzen für besseren Mieterschutz im Parlament gescheitert und hat nun vorgezogene Parlamentswahlen angekündigt für Ende November. Dazu war das unser Korrespondent in Spanien, Hans-Günter Kellner.
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2: Dieser Mann wurde bekannt als Musiker der Boomtown Rats und schließlich verband man mit ihm zwar auch noch Musik, aber auf einer ganz anderen Ebene. Mitte der 80er Jahre wurde Bob Geldof zum Aktivisten. Band Aid und Live Aid machten ihn berühmt. Der Einsatz gegen Armut und Ungerechtigkeit bestimmt bis heute sein Leben. Der irische Musiker wird heute 75 Jahre alt.
4: What we're doing is we're making a single called Do They Know It's Christmas?
5: Es ist der 25. November 1984. Bob Geldof steht in einem Aufnahmestudio in London und weiß noch nicht, dass die folgenden 24 Stunden sein Leben nachhaltig beeinflussen werden. Er und der Produzent Mitch Ure haben innerhalb weniger Wochen ein Projekt auf die Beine gestellt, um Geld zur Bekämpfung einer Hungersnot in Afrika zu sammeln. Und dafür haben sie sich prominente Hilfe geholt. Sting, Bono, Phil Collins, Duran Duran, George Michael und zahlreiche weitere Weltstars sind gekommen, um bei Band Aid mitzumachen. Wenige Tage später kommt Do They Know It's Christmas raus und erreicht in 13 Ländern, auch in Deutschland, Platz 1 der Charts. Band Aid, so erklärt Bob Geldof in späteren Interviews, war für ihn eine Art logischer Schluss aus seiner Familiengeschichte und der bisherigen Karriere. 1951 im irischen Dublin in einfachen Verhältnissen geboren, verlor Geldof früh seine Mutter. Der Vater musste viel arbeiten, er und seine Geschwister waren oft auf sich gestellt. Was er erlebt hatte und seine Wut darüber, all das verarbeitete er in der Musik seiner 1975 gegründeten Punkband Boomtown Rats, wie er in einem Interview zu deren 50-jährigen Bestehen erzählt.
6: Music by itself can't change anything, but can focus attention.
5: Musik an sich kann nichts ändern, aber es kann die Aufmerksamkeit auf etwas lenken. Und das ist doch der Sinn. Genau wie unsere Zeitgenossen, die Sex Pistols, The Clash, The Ramones, kamen die Boomtown Rats aus Umständen, die sozial und auch wirtschaftlich absolut untragbar waren. Bob Geldof ist wütend und das treibt ihn sein Leben lang an. Entsprechend kontrovers kommt der erste Hit der Band aus dem Jahr 1979 an. In I Don't Like Mondays geht es nicht um irgendeinen schlechten Wochenstart. Es geht um einen Amoklauf an einer amerikanischen Show.
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5: Der Erfolg der Boomtown Rats ebbt in den 80er Jahren ab. Für Bob Geldof eine schwere Zeit. Er habe mit Depressionen gekämpft, berichtet er in späteren Interviews. Im Herbst 1984 ist er 33 Jahre alt, gerade Vater geworden und schaut eine Dokumentation über eine Hungersnot in Äthiopien. Die Bilder brennen sich ein. Geldof kann den Horror, wie er es nennt, kaum fassen. Die Geburtsstunde von Band Aid und das wird zum weltweiten Erfolg. Ein Jahr später setzt Geldof mit Live Aid noch einen drauf. Ein 16-stündiges Musikspektakel, live im Fernsehen übertragen, aus dem amerikanischen Philadelphia und aus London, das bis dahin größte Live-Konzert der Welt. Für Bob Geldof steht aber im Mittelpunkt, die knapp 1,5 Milliarden Menschen am Fernseher sollen nicht nur schauen, sondern die Telefonhörer abheben und Geld spenden.
8: There are people dying now, so give me the money.
5: 2019 bröckelt Geldofs Image als Wohltäter. Mit den sogenannten Mauritius-Leaks wird bekannt, dass er über viele Jahre mithilfe einer Investmentfirma Steuerzahlungen in afrikanischen Staaten vermieden hat. Trotz allem, sein Engagement gegen Armut bestimmt Geldofs Leben bis heute. Seit 2025 ist er außerdem wieder mit den Boomtown Rats unterwegs.
2: Lisa Marie Röhling war das über den Musiker und Aktivisten Bob Geldof, der heute seinen 75. Geburtstag feiern kann.
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15: 11.30 Uhr. BND-Chef sieht Gefahr eines gewaltsamen Konflikts mit Russland. Unbekannte hacken zentrales Melderegister in Dänemark. Aufräumarbeiten nach Überflutungen auf Kreta beginnen. Das Wetter sonnig und trocken bis 23 Grad. Mein Name ist Theresia Tautz. Der Chef des Bundesnachrichtendienstes

0: Nachrichtendienstes Jäger sieht die Gefahr, dass Deutschland in einen gewaltsamen Konflikt mit Russland geraten könnte. Jäger äußerte sich bei einer öffentlichen Anhörung der verschiedenen Nachrichtendienste im Bundestag. Er sagte, Russland trete immer aggressiver auf. Der Anschlagsversuch am Leipziger Flughafen sei nur ein Beispiel dafür. Deutschland sei wegen seiner Unterstützung der Ukraine und der baltischen Staaten zu einem Ziel russischen Handelns geworden. Neuwahl in Spanien. Regierungschef Sanchez hat angekündigt, dass er das Parlament auflösen will. Dazu wird sich das Kabinett heute treffen. Neuwahlen seien dann am 29. November geplant. ARD-Korrespondentin Anne Bayer.
1: Neuwahlen waren eigentlich erst im kommenden Jahr vorgesehen. Am Freitag hatte die Regierung des Sozialisten Sanchez eine Schlappe im Parlament.

0: Dieselbe beinhalteten unter anderem ein Moratorium für Zwangsräumungen bis 2030 und die automatische Entfristung von zeitlich befristeten Mietverträgen.
1: Dänemark hat mit einem schweren Hackerangriff zu kämpfen. Unbekannte haben sich Zugang zum staatlichen Melderegister und damit den Daten von fast 9 Millionen Menschen verschafft. ARD-Korrespondentin Jana Sinram.
2: Das zuständige Ministerium für Forschung und Digitalisierung teilte mit, Unbefugte hätten sich Zugriff auf Namen, Adressen und Sozialversicherungsnummern von Bürgerinnen und Bürgern verschafft. Betroffen sind demnach die Daten von Personen, die derzeit in Dänemark leben, aber auch von Verstorbenen und Menschen, die ins Ausland gezogen sind. Ein Experte für Cybersicherheit kritisierte im dänischen Rundfunk den Umgang mit Daten. Es handele sich um den größten Datenklau in der Geschichte des dänischen Melderegisters.
1: Die hohen Ölpreise machen nicht nur vielen Autofahrern zu schaffen, auch beim Heizen mit der Ölheizung wird es deutlich teurer. Darüber wird laut Sozialverband VDK zu wenig gesprochen. Die Bundesregierung plant laut MDR dabei aber keine Hilfen. Das Wirtschaftsministerium habe nur mitgeteilt, dass es keine Engpässe bei der Versorgung mit Heizöl erwartet. Entlastungen seien nicht geplant. Vergangene Woche war in Dillenburg in Mittelhessen Säure ausgetreten bei einem Hersteller von Edelmetallen. Erst jetzt haben die Behörden offiziell Entwarnung gegeben. Die Flüsse Dietzhölze und Dill sind nicht mehr gesperrt. Auch dürfen die Uferbereiche wieder betreten werden. Beim Edelmetallhersteller Outokumpu war vergangenen Mittwoch eine ätzende Mischung aus Salpeter und Flusssäure ausgelaufen. Nach tagelangen Regenfällen und Überflutungen beginnen auf Kreta die Aufräumarbeiten. Viele Schulen sind heute noch geschlossen. ARD-Reporter Jasper Riemann.
3: Wassermassen hatten Straßen, Brücken und Häuser beschädigt. Im Hafen von Chania trafen riesige Wellen die Restaurants der Strandpromenade. Teils verwandelten sich landwirtschaftliche Flächen in Schlammfelder. Der Zeitung Kathimerini zufolge wurden Autos und Tiere weggespült. Nun wird demnach erwartet, dass einige Landwirte Hilfen und Entschädigungszahlen beantragen. Seit Donnerstag waren Rettungskräfte immer wieder ausgerückt, auch um Menschen aus Gebäuden und Fahrzeugen in Sicherheit zu bringen.
1: Auch wenn die deutsche Fußballnationalmannschaft der Männer in der Nations League in 4 Spielen nur einen Sieg eingefahren hat, ist die Stimmung im Team offenbar positiv. Am Vormittag hat sich die DFB-Elf von Griechenland aus auf den Heimweg gemacht. ARD-Sportreporterin Stefanie Batschik.
4: In 2 großen Bussen und mit viel Gepäck machte sich die DFB-Elf am Vormittag auf den Weg nach Hause. Bundestrainer Jürgen Klopp stieg als Erster ein. Im Rucksack viele vor allem positive Eindrücke der letzten knapp 2 Wochen. Klopp wird sich jetzt mit seinem Trainerteam zusammen setzen, analysieren und dann entscheiden, wen er wieder einlädt für die kommenden Länderspiele gegen Serbien und die Niederlande Mitte November. Dann soll sich nämlich eine deutlich kleinere Gruppe einfinden.
1: Das waren die Nachrichten. Das Wetter. Heute gibt's viel Sonne und es ist trocken bei 19 bis 23 Grad. In der kommenden Nacht oft sternenklar, in den Tälern ist es neblig und es kühlt ab auf 11 bis 4 Grad. Wenn sich der Nebel morgen aufgelöst hat, dann wird es sonnig und trocken bei 19 bis 23 Grad. Und die weiteren Aussichten: am Mittwoch nochmal warm und sonnig bis 24 Grad. Am Donnerstag wird es dann herbstlich, wolkig, regnerisch und windig und nur noch bis 16 Grad. Die Zeit ist es 11.35 Uhr.
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1: Wir starten mit der A3 Frankfurt Richtung Köln zwischen Kelsterbach und Mönchhof-Dreieck. 2 Kilometer stockender Verkehr nach einem Unfall mit 2 Autos auf dem rechten Fahrstreifen. A6 Mannheim Richtung Heilbronn zwischen Dreieck Hockenheim und Kreuz Walldorf. 4 Kilometer Stau wegen eines defekten LKW. Es ist nur der linke Fahrstreifen frei. A7 Fulda Richtung Würzburg zwischen Fulda Dreieck und Bad Brückenau-Wildflecken. 2 Kilometer Stau. Die A49 Kassel Richtung Gießen ist zwischen Neuental und Schwalmstadt nach einem Unfall mit einem LKW und einem Auto gesperrt. Dadurch 3 Kilometer Stau. A67 Mannheim Richtung Darmstadt zwischen Gernsheim und Pfungstadt. 2 Kilometer stockender Verkehr wegen Grünpflegearbeiten auf dem linken Fahrstreifen. Und die A67 Darmstadt Richtung Mönchhof-Dreieck ist zwischen Rüsselsheim-Ost und Mönchhof-Dreieck wegen Bergungsarbeiten in beiden Richtungen gesperrt. Dadurch auf der A60 zwischen Rüsselsheim-Königstetten und Rüsselsheimer Dreieck im Moment 2 Kilometer Stau. Die Umleitungsempfehlung von uns: ab dem Darmstädter Kreuz über die A5 zum Frankfurter Kreuz und von dort über die A3 zum Mönchhof-Dreieck bzw. andersrum.
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6: Guten Tag. Durch all die Krisen und Kriege in dieser Welt gehen ja einige Krisenregionen quasi unter, zumindest in der öffentlichen Wahrnehmung in den Medien. Und auf einen solchen Schauplatz wollen wir jetzt doch mal genauer schauen, vor allem wegen des Schicksals der Kinder dort.

0: Es geht um den Sudan. Das riesige Land in Afrika ist schon seit vielen Jahren ein Krisenherd. Der Bürgerkrieg dort macht den Menschen das Leben zur Hölle. Und vor allem eben die Kinder leiden unter Hunger und Krankheiten, insbesondere in den entlegenen Provinzen des Landes. In der Hauptstadt Khartoum ist die Lage zwar noch vergleichsweise stabil, aber auch dort sind die Menschen weit weg von einer guten Entwicklung. Iris Völlnagel berichtet.
1: Der Busbahnhof in der sudanesischen Hauptstadt Khartoum. Seit kurzem fahren von hier wieder Busse. Bilder der Nachrichtenagentur AFP zeigen, wie Menschen in die Hauptstadt zurückkommen. So auch Naji Hamdanallah Mustafa Ali.
2: Wir leiden in der Hauptstadt, genau wie alle anderen Regionen, unter Stromausfällen. Wir haben hier täglich etwa 18 Stunden Stromunterbrechungen und Strom nur zwischen 6 und 8 Stunden.
1: Hinzu kommen gestiegene Preise für Lebensmittel und andere Waren, ergänzt er. Khartoum sei zerstört, Krankenhäuser und Schulen kaputt, erzählt UNICEF-Koordinator Christian Schneider von seinem jüngsten Besuch in Sudans Hauptstadt.
3: Was mir besonders hängen geblieben ist, sind aber die Schilderungen meiner UNICEF-Kolleginnen und Kollegen, dass in den Stadtvierteln, in denen jetzt auch viele Menschen zurückkehren, es eine extrem große Gefahr durch die Hinterlassenschaften des Krieges gibt, also durch nicht explodierte Sprengkörper, teils auch durch Minen.
1: Inzwischen haben viele Hilfsorganisationen ihre Zentren in der Hauptstadt wieder eröffnet. Doch rund um Khartoum leben noch viele Flüchtlinge in Lagern. Vor allem Kinder machten die Erfahrung, dass es für sie nirgends einen sicheren Ort gäbe.
3: Und sie haben vor allem durch die so häufig gewordenen Drohnenangriffe in den Staaten, die umkämpft sind, überhaupt keinen sicheren Ort mehr. Das heißt, weder zu Hause, auf Märkten, aber auch nicht in Gesundheitseinrichtungen oder Schulen.
1: 17 Millionen Kinder brauchen im Sudan nach Schätzungen der Vereinten Nationen Hilfe. Dazu zählen neben Nahrung auch Hilfe und Unterstützung, um die erlebten Traumata zu verarbeiten. Zusammen mit einheimischen Organisationen will UNICEF Räume für Kinder schaffen, in denen sie zumindest für wenige Stunden am Tag spielen können.
3: In diesen Zelten gab es zum Beispiel eine Fläche mit Bildern nach der Ankunft der Kinder, wo sie wirklich unglaubliche Szenen der Gewalt sehen, blutüberströmte Menschen und vieles mehr. Und dann auf der anderen Seite aber Zeichnungen, in denen Kinder plötzlich wieder wunderbar blühende Gärten malen, Schulsituationen, ein Zuhause, das intakt ist.
1: Mehr als 400 Kilometer südwestlich von Khartoum entfernt liegt die Stadt El Obeid mit 500.000 Einwohnern. Um die Stadt finden derzeit die stärksten Kämpfe zwischen der sudanesischen Armee und den Rapid Support Forces statt. Seit Monaten werden Menschen der Umgebung aus den Städten und Dörfern vertrieben. In einem großen Zeltlager am Rande der Stadt finden sie Zuflucht. Unter den Frauen, die ankommen, seien viele schwanger, erzählt Mohammed Kamal, Leiter des Hilfswerks Plan International, in einem Video.
2: Jeden Tag kommen hier Frauen, Mädchen und Kinder an, die gezwungen wurden, ihre Häuser zu verlassen. Unglücklicherweise haben Hunderte von ihnen, während sie versuchten zu fliehen, Schreckliches erlebt. Sexuelle Gewalt und Belästigung. Dies ist auch ein Krieg gegen Frauen und Mädchen.
1: Nach Angaben der Hilfsorganisationen hängt die Stadt vollständig von humanitärer Hilfe ab.
3: In die wirklich belagerten Städte kommen wir dann teilweise auch nicht rein. Und die Konvois auf dem Weg dorthin sind immer wieder Situationen ausgesetzt, dass eben auf der Straße vor ihnen gekämpft wird, dass es auch bürokratische Hemmnisse gibt.
1: Jede Hilfe, daran sind sich die Helfer einig, gebe den Menschen im Sudan das Gefühl, nicht allein zu sein. Deshalb sei sie so wichtig.
0: Iris Völlnagel war das über die humanitäre Katastrophe im Bürgerkriegsland Sudan. Und wir schauen jetzt nach Südamerika, auf die Präsidentschaftswahl dort in Brasilien gestern. Die muss in eine zweite Runde gehen. Keiner der Kandidaten hat die absolute Mehrheit erreicht. Der Herausforderer Flavio Bolsonaro erreichte 47% der Stimmen. Für den amtierenden Präsidenten Lula da Silva haben 45,2% gestimmt. Es kommt also zur Stichwahl und das am 25. Oktober. Ich habe heute Morgen unsere Korrespondentin in Brasilien, Anne Herberg, gefragt, dass die Brasilianer so abgestimmt haben, wie sie abgestimmt haben. War das eine Überraschung?
4: Wenn man den Umfragen in Südamerika noch Glauben schenkt, dann war es eine Überraschung, weil die hatten Lula ganz klar in der ersten Runde vor dem Kandidaten Flavio Bolsonaro gesehen. Wenn man aber zurückblickt und sieht, dass schon vor 4 Jahren die Umfragen daneben lagen und dass Flavio Bolsonaro in der letzten Zeit stark zugelegt hat und sich ein bisschen umgehört hat, dann ist das gar nicht so eine große Überraschung. Ich glaube, von Seiten der linken Arbeiterpartei wurde unterschätzt, wie stark der Bolsonarismo, die auf Jair Bolsonaro zurückgehende Bewegung in Brasilien,

0: Brasilien nach wie vor ist. Sie ist 4 Jahre nach der Wahlniederlage von Jair Bolsonaro eher stärker geworden als schwächer.
1: Der 80 Jahre alte Lula absolviert ja zurzeit seine dritte Amtszeit bereits. Sein 45 Jahre alter Herausforderer Flavio Bolsonaro ist der älteste Sohn von Jair Bolsonaro. Der Ex-Präsident wurde als Drahtzieher des versuchten Putsches nach seiner Niederlage bei den Wahlen 2022 zu einer sehr langen Haftstrafe verurteilt. Für welche Politik steht denn nun der Sohn Flavio?
0: Ja, er hat sich immer als der Sohn seines Vaters vorgestellt. So ist er in den Wahlkampf gezogen. Das ist sein größtes politisches Potenzial. Er hat sich immer auf die Venen geklopft und gesagt, auch wenn ich vielleicht im Auftreten etwas moderater wirke, in meinen Adern fließt das Blut eines Bolsonaro. Also dieser Familienname, der ist die Zugkraft. Er vertritt eine ähnliche Politik wie sein Vater. Das heißt, in sicherheitspolitischen Themen eine Law-and-Order-Politik, harte Hand gegen Kriminelle. Wirtschaftlich einen schlankeren Staat, weniger Steuern, verspricht er zumindest. Und das sind 2 Punkte, bei denen er bei den Brasilianern einen Nerv getroffen hat. Einmal bei der Kriminalität, aber vor allem bei der Wirtschaft. Lula, der amtierende Präsident, hat eigentlich gute Wirtschaftsdaten vorzuweisen, konnte damit aber nicht punkten, weil viele Brasilianer das Gefühl haben, bei uns kommt es in der eigenen Tasche nicht an. Die Lebenshaltungskosten sind hoch, viele Haushalte sind überschuldet und deswegen haben sie gesagt, wir brauchen dort einen Wandel und dafür stand Flavio Bolsonaro.
1: Lula stand ja und steht in seinem Wahlkampf für den Kampf gegen Armut und soziale Ungerechtigkeit. Das heißt, diese Argumente bzw. diese politischen Ziele, die haben nicht gezogen?
0: Naja, auf der einen Seite denke ich, ist die Sozialpolitik Lulas auch an ihre Grenzen gestoßen.

0: eben nach wie vor die Korruptionsskandale wie Kaugummi, die ihn ja auch ins Gefängnis gebracht haben 2018. Das wurde zwar annulliert, aber für viele bleibt er Lula Ladrón, der Dieb. Und es gibt auch viele, die, obwohl sie nicht sich als Bolsonaristas bezeichnen, sagen, wir wollen auf gar keinen Fall eine weitere Regierung Lulas haben.
1: Viele sagen ja, das Wahlergebnis sei Ausdruck eines Rechtsrucks insgesamt in Brasilien. Wie stehen denn die Prognosen für die Stichwahl dann Ende Oktober am 25., dass dieser Rechtsruck sich da manifestiert?
0: Also einmal muss ich sagen, es war ein Rechtstsunami in Brasilien tatsächlich und ja nicht nur in Brasilien. Brasilien liegt in Südamerika und dort haben in den letzten Wahlen Kandidaten gewonnen, die alle dem rechten Lager zuzuordnen sind und auch als Verbündete von US-Präsident Donald Trump gelten. Brasilien könnte jetzt als größtes und einflussreichstes Land und bevölkerungsreichstes Südamerikas sich diesem Lager hinzugesellen. Dann wäre ganz Südamerika bis auf Uruguay von rechten Regierungen regiert. Auf der anderen Seite, wenn wir uns Brasilien als Land anschauen, haben bei den Senatswahlen, bei den Kongresswahlen, bei den Gouverneurswahlen Politiker aus dem Bolsonaro-Lager oder Verbündete wirklich phänomenale Ergebnisse eingefallen. Das heißt, das ganze Land ist bereits nach rechts gerutscht. Dass Lula sozusagen trotzdem noch in die Stichwahl gekommen ist, muss man ihm als Erfolg anrechnen. Er liegt 2 Prozentpunkte hinter Flavio. Ob er das aufholen kann, das wird schwierig, denn die Kandidaten, die nicht gewählt worden sind, jetzt bei diesen Wahlen kommen meist aus dem konservativen Lager. Dann gibt es noch die Nichtwähler, die nicht zur Wahl gegangen sind, aber auch da wird es für ihn schwierig, das zu mobilisieren. Aber bei Lula darf man nie sagen, dass er etwas nicht schaffen könnte.
1: Mal angenommen, Flavio Bolsonaro sollte die Stichwahl tatsächlich gewinnen. Könnte es dazu kommen, dass sein Vater aus dem Hintergrund die Fäden zieht oder vielleicht vom neuen Präsidenten seinem Sohn begnadigt wird?
0: Das ist tatsächlich das, von dem viele ausgehen, dass es eine Begnadigung von Ex-Präsident Jair Bolsonaro gibt.
1: Anne Herberg war das, unsere Südamerika-Korrespondentin, über die Präsidentschaftswahl in Brasilien, die nun in eine Stichwahl gehen wird Ende des Monats.
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1: Die US-Regierung will alle Behördengänge künftig in einer einzigen KI-gestützten Plattform bündeln. Bequem, schnell und ohne zentrale Datensammlung soll das Ganze vonstatten gehen. Doch wer liest tatsächlich mit, wenn Bürger einem Chatbot ihre

0: passiert, wenn die Maschine nicht mehr nur berät, sondern auch entscheiden darf. Aus den USA berichtet Samuel Jakisch.
1: Kritik an Behörden und Bürokratie ist ein beliebtes Motiv in den Reden des US-Präsidenten Donald Trump.
2: Washington bureaucracies have grown ever larger and more intrusive.
1: Immer größer, übergriffiger und jahrzehntelang kaputt gewesen sei die Regierungsbürokratie, sagt der Regierungschef.
2: Government has been broken for many, many decades.
1: Als Präsident hat Donald Trump den öffentlichen Dienst in den Vereinigten Staaten erst durch Massenentlassungen drastisch verkleinert. Nun kritisiert er, der Staat sei für die Menschen nicht mehr ansprechbar. Doch das sei nun vorbei, verspricht Trump dank einer neuen staatlichen KI-Plattform.
2: With America.
3: Mit America.gov passt die gesamte US-Regierung in ihre Handfläche. Statt die Bürger zu zwingen, sich durch ein Labyrinth von miserablen Regierungswebseiten, Vorschriften und Formularen zu kämpfen, haben sie nun eine Anlaufstelle. Alle Fragen werden einfach und schnell beantwortet.
1: Der Auftrag des Präsidenten an das neue Online-Portal ist technisch nicht ganz eindeutig. America.gov soll nicht nur eine Website sein, kein bloßes Verzeichnis, aber auch kein eigenständiges zentrales Datensystem, sondern ein KI-Agent, eine Art Auskunftsstelle, die im Namen des Bürgers mit den Behörden interagiert. Doch was darf dieser Agent tun? Entscheidet er gleich selbst, wer Sozialhilfe bekommt oder wer einen Zuschuss für Medikamente? KI-Experte Alok Mehta hat für Google gearbeitet, für OpenAI und für die US-Regierung. Heute forscht er am Center for Strategic and International Studies. Die neue erste Anlaufstelle der US-Regierung, sagt er, soll sich technologisch schnell weiterentwickeln.
4: They have said that they intend for this website to evolve.
5: Diese Website soll bald auch Aufgaben für den Bürger übernehmen, etwa einen neuen Reisepass beantragen. Das ist schwierig, denn Regierungen haben eine besondere Pflicht, die Bevölkerung nicht falsch zu informieren. Bei staatlichen Leistungen geht es oft um Leben und Tod, bei der Krankenversicherung, hinterbliebenen Rente oder der Versorgung für Veteranen.
4: Veterans benefits, all those things.
1: Und was passiert mit den Informationen, die Menschen über sich und ihr Leben gegenüber einem Chatbot preisgeben? Bereits heute rufen vor allem Einwanderer in den USA Sozialleistungen oft nicht ab, die ihnen gesetzlich zustehen, weil sie fürchten, sie könnten Probleme kriegen, wenn sie zum Beispiel Lebensmittelmarken beantragen. Und auch beim neuen Behörden ChatGPT kann der Nutzer nicht wissen, ob die Einwanderungspolizei vielleicht mitliest, wenn man seine Adresse ändern möchte oder sich über einen Studienkredit informiert. Amerikas neue Staats-KI hat gleich ein doppeltes Vertrauensproblem, sagt KI-Experte Mehta.
4: Even if the website says we don't keep any of your private information.
5: Selbst wenn dort steht, persönliche Daten würden nicht gespeichert, glauben die Menschen das möglicherweise nicht. Und sie haben gute Gründe. Denn die US-Regierung ist sehr aggressiv dabei, persönliche Daten zu sammeln. Und zweitens, die Amerikaner stehen KI insgesamt skeptisch gegenüber. Sie glauben nicht, dass sie ihr Leben verbessern wird. Und sie haben das Gefühl, dass ihnen KI aufgezwungen wird, auch wenn sie das gar nicht wollen.
1: Eine neue Möglichkeit soll America.gov laut Anordnung des US-Präsidenten sein. Die alten Systeme ohne KI sollen trotzdem parallel weiterlaufen. Jedenfalls, solange sie von der Regierung in Washington noch parallel finanziert werden.
0: Aus den USA berichtete Samuel Jakisch.
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0: Das Thema heute Morgen in HR Info lautete ja die Woche der Nobelpreise. Und gerade vor wenigen Minuten hat das Karolinska-Institut in Stockholm bekannt gegeben, an wen der Nobelpreis für Medizin in diesem Jahr geht. Der geht in diesem Jahr an die beiden Deutschen Peter Hegemann und Georg Nagel sowie den US-Forscher Karl Deisseroth. Ausgezeichnet werden sie für ihre Arbeiten im Bereich der Optogenetik. Und was es damit genau auf sich hat, das werden wir hier im Laufe des Programms klären. Anlässlich der Vorbereitung auf die UN-Klimakonferenz COP31 im türkischen Antalya im kommenden Monat findet heute ein vorbereitendes Ministertreffen in Australien statt. Dabei geht es auch um Maßnahmen gegen klimaschädliche Treibhausgase, unter anderem um Methan aus der Rinderhaltung. Australien ist besonders von den Folgen des Klimawandels betroffen, extreme Hitze, Buschfeuer. Gleichzeitig ist Australien selbst mitverantwortlich für den Klimawandel, unter anderem aufgrund der Landwirtschaft mit 30 Millionen Rindern. Rinder stoßen beim Bäuerchen machen, nämlich das klimaschädliche Treibhausgas Methan aus. Doch für dieses Problem ist eine Lösung in Sicht, wie Florian Barth berichtet.
7: Mit seinem Buggy fährt Rinderzüchter Adam Wesley über die saftig grünen Wiesen seiner Farm.

0: Seit Generationen lebt die Familie hier in Tasmanien von der Rinderzucht. Auch seine Tiere müssen rülpsen, stoßen dabei Methan aus. Adam war das lange nicht so wichtig, mittlerweile denkt er anders. Wenn wir nachweisen können, dass wir den Methanausstoß der Tiere reduzieren, gibt es beim Metzger vielleicht auch klimafreundliches Steak. Das kostet dann etwas mehr, aber Verbraucher schauen heutzutage genauer hin. Es geht nicht mehr nur darum, einfach das Billigste zu kaufen. Er will etwas tun, damit seine Rinder weniger Methan in die Luft blasen. Und hat das Gefühl, das könnte funktionieren mit einem Trick. An der Küste Tasmaniens hat das Meer tonnenweise Algen und Seegras angespült. Hier treffen wir den Unternehmer Sam Elsom. Begeistert erzählt er, was Wissenschaftler herausgefunden haben. Wenn Rinder eine bestimmte Rotalge fressen, reduziert das ihren Methanausstoß. Eine dieser Algen stach besonders hervor. Asparagopsis. Schon ein winziger Anteil im Futter der Tiere kann die Methanemissionen fast beseitigen. Die Forschenden dachten erst, es handelt sich um einen Messfehler, aber dann haben sie festgestellt, das klappt wirklich. Dass Asparagopsis die Methanemissionen von Rindern reduzieren kann, ist wissenschaftlich belegt. Die Rotalge reagiert im Magen der Rinder chemisch mit anderen Stoffen und reduziert dadurch die Methanbildung. Sam Elsom wittert eine gute Geschäftsidee, von der am Ende Landwirte und das Klima profitieren. Der Unternehmer gründet die Firma Sea Forest und züchtet die roten Meeresalgen an Land in Aquakulturen. Da schwanken Temperatur und Strömung nicht so stark. Aus den Algen produziert die Firma Futterzusätze, zum Beispiel in Form von Lecksteinen für Rinder. Die verteilt auch Adam Wesley auf den Weiden seiner Farm. Bei jedem Mal Ablecken gelangt etwas von der Alge in den Verdauungstrakt der Rinder. Gleichzeitig sammelt der Landwirt Daten mit einem Messgerät. Wir haben den Leckstein da vorne drin. Ein Tier stellt sich hier drauf und der Chip im Ohr wird registriert. Und ein Sensor in diesem Kasten misst dann den Methanausstoß. Das Tasmanische Institut für Landwirtschaft wertet die Daten aus und fördert das Projekt. Die Landwirte wollen langfristig vom Einsatz der Meeresalgen profitieren. Adam ist bislang guter Dinge, dass Tiere mit Algenfutter ein bisschen besser wachsen, der Fleischertrag also höher ist. Natürlich kostet uns das erstmal was, aber ich hoffe, es zahlt sich am Ende aus. Für einen Dollar Investition ein bisschen mehr Gewinn, das wäre super.
1: Florian Barth berichtete.

0: um klimafreundlicher zu gestalten. Das Ganze in Australien.
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0: Es steht offensichtlich nicht besonders gut um das Geschäft mit dem Buch. Der Börsenverein des Deutschen Buchhandels verzeichnete im vergangenen Jahr 2,7% weniger Umsatz. Und nach den ersten 6 Monaten dieses Jahres liegt der Umsatz nochmal um 4,1% hinter dem des Vorjahreszeitraums. Der Buchladen am Markt in Offenbach, einer von 2 Läden dort, die nicht zu einer großen Kette gehören, zählt zu den besten Deutschlands. Auch dieses Jahr ist er dafür ausgezeichnet worden. Und trotzdem muss er schließen, weil die Miete zu hoch geworden ist und weniger Bücher verkauft werden. Eine Petition soll den Laden nun retten. Melina Pieper war für uns dort in diesem Buchladen in Offenbach.
2: Der Buchladen am Markt in Offenbach am Vormittag. Immer wieder kommen neue Kundinnen und Kunden, stöbern in der Auslage oder holen ein bestelltes Buch ab. Das Telefon klingelt, der Wunsch nach Beratung für ein Geschenk für einen Krimi-Liebhaber. Es wirkt, als ob das Geschäft brummt. Aber der Schein trügt. Mit dem Buchhandel ist hier Ende des Jahres Schluss. Inhaberin Andrea Tuscher hat sich schweren Herzens für diesen Schritt entschieden. Der Grund ist die zu hohe Miete. Wegen eines Staffelmietvertrags steigt sie seit 7 Jahren jedes Jahr.
3: Die Buchpreise sind fix, also es gibt eine Buchpreisbindung, was auch gut ist, bin ich eine große Verfechterin davon, aber ich kann dann eben nicht so variieren, wenn die Miete höher wird, die Bücher einfach teurer machen.
2: Die Stammkunden Sarah Stemmler und Felix Sauer wollen das nicht hinnehmen.
4: Ich habe hier schon als Schüler gejobbt, da habe ich hier Bücher ausgefahren für kleine Omis, die ihre Krimi-Abo hatten und auch für Schulen. Und wir haben das zufällig erfahren, dass er schließen musste. Und ich war so sauer und so traurig, dass wir gesagt haben, wir starten jetzt diese Petition.
2: Sie wollen, dass die Stadt das Haus kauft und günstiger vermietet. Innerhalb von 2 Wochen haben sie schon mehr als 6.000 Unterschriften gesammelt. Dabei geht es den beiden nicht nur um die persönliche Verbindung zum Laden, erklärt Sarah Stemmler.
5: Offenbach droht damit einfach einen total wichtigen Kulturort zu verlieren, wo Leute zusammenkommen, wo Veranstaltungen stattfinden, wo Lesungen stattfinden, der einfach wichtig ist fürs Stadtleben. Und das wollen wir auf keinen Fall durch brutale Mieterhöhungen verlieren.
2: Doch zur Wahrheit gehört auch, wie es insgesamt um das Buchgeschäft steht. 2025 kauften fast 5% weniger Menschen Bücher als im Vorjahr. Besonders stark war der Rückgang bei den 10- bis 15-Jährigen mit rund 30%. Das merkt auch Andrea Tuscher in ihrem Laden.
3: Das Interesse ist schon da und das ist auch groß, aber die Käufe werden halt weniger. Und das liegt nicht daran, dass unsere Bücher langweiliger sind oder wir schlechter beraten, sondern das liegt wirklich auch, es ist eine finanzielle Frage. Die Menschen haben einfach weniger Geld zum Ausgeben und ein Buch ist mittlerweile so ein bisschen wie ein Luxus.
2: Und trotzdem, diese Kundinnen können sich Offenbach ohne den Buchladen am Markt nicht vorstellen.
6: Ich bin langjährige Kundin schon bei den Vorgängern von Andrea und der Laden hier hat so eine schöne Atmosphäre.
7: Ich finde es sehr traurig, weil ich hier auch eine Institution finde. Gerade hier wird sich Mühe gegeben, es ist immer eine schöne Auswahl.
8: Ich finde es dann auch sehr schade, dass sowas aus Innenstädten rauskommt. Vor allem, wenn gewollt wird, dass man einfach mehr in Innenstädten ist, dann ist sowas einfach total wichtig zu erhalten.
2: Die Stadt Offenbach sagt, sie könnte prüfen, ob sie das Haus kauft. Dafür müsste der Eigentümer aber verkaufen wollen und das sei aktuell nicht der Fall. Außerdem müsse sich ein Kauf mit Steuergeld für möglichst viele Offenbacher lohnen. Inhaberin Andrea Tuscher glaubt nicht recht daran, dass ihr Laden noch zu retten ist.
3: Für mich ist es vielleicht zu spät. Also sie versuchen alles, aber mal gucken.
2: Sie hofft aber, dass die Petition zumindest für die Zukunft anderer Geschäfte etwas verändert.
0: Melina Pieper war das über den Kampf um den Erhalt des Buchladens am Markt in Offenbach.
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1: 12 Uhr. Medizinnobelpreis geht an Forscher aus Deutschland und den USA. BND-Chef sieht Gefahr eines gewaltsamen Konflikts mit Russland. Riesiger unterirdischer Süßwassersee bei Venedig entdeckt. Das Wetter sonnig und trocken bis 23 Grad. Mein Name ist Theresia Tautz. Der Nobelpreis für Medizin geht in diesem Jahr an zwei Wissenschaftler aus Deutschland und einen Forscher aus den USA. Die Preisträger sind Georg Nagel, Peter Hegemann und Karl Dieselroth. Sie werden unter anderem für ihre Entdeckungen zur Optogenetik gewürdigt. Das ist eine Methode, mit der man Zellen mithilfe von Licht steuern kann. Genutzt werden kann sie zum Beispiel für neue Therapieansätze bei Parkinson und

0: Universität Frankfurt gemacht. Er lehrt zurzeit in Würzburg. Hegemann lehrt aktuell an der Humboldt-Universität in Berlin. Dicel Roth ist Professor an der Stanford-Universität in den USA. Der Bundesnachrichtendienst warnt vor einem immer aggressiveren Auftreten Russlands. Bei einer öffentlichen Anhörung im Bundestag sagte Behördenchef Jäger, die Konfrontation habe eine neue, gefährliche Qualität erreicht. ARD-Korrespondent Oliver Neuroth.
1: Deutschland ist nach seinen Worten in Gefahr, in einen gewaltsamen Konflikt mit Russland zu geraten. Kein anderes Land sei aktuell eine derart direkte und konkrete Bedrohung für Deutschland, sagt Jäger. Der BND-Chef nennt Deutschland ein Hauptziel von Russland, weil wir der größte europäische Unterstützer der Ukraine mit Waffen sind. Russland führe einen Schattenkrieg gegen Deutschland. Jäger sagt wörtlich, wir befinden uns nicht im Verteidigungsfall und werden trotzdem angegriffen. Er verweist auf den Drohnenvorfall mit Sprengstoff am Flughafen Leipzig-Halle Anfang August, den die Regierung klar Russland zuschreibt.
0: Neuwahl in Spanien. Regierungschef Sanchez hat angekündigt, dass er das Parlament auflösen will. Dazu wird sich das Kabinett heute treffen. Neuwahlen seien dann am 29. November geplant. ARD-Korrespondentin Anne Bayer.
2: Neuwahlen waren eigentlich erst im kommenden Jahr vorgesehen. Am Freitag hatte die Regierung des Sozialisten Sanchez eine Schlappe im Parlament erlitten. In zwei Abstimmungen verweigerte die Mehrheit der Abgeordneten ihre Zustimmung für die Pläne zur Bekämpfung der Wohnungskrise. Diese beinhalteten unter anderem ein Moratorium für Zwangsräumungen bis 2030 und die automatische Entfristung von zeitlich befristeten Mietverträgen. Zuletzt ging eine Welle

0: Den Bahnübergang Buchenhege. HR-Reporterin Anne-Katrin Hochstrat.
1: Die Bahn sagt, der Platz hätte sonst für die großen Baumaschinen und die Bahngleise nicht gereicht. Deswegen müssen einige Bäume weg. Die Bahn musste damit warten, bis die Schonzeit vorbei ist. Das ist also jetzt. Auswirkungen auf den Straßenverkehr oder Waldwege soll es nicht geben. Nach den Arbeiten sollen an gleicher Stelle neue Bäume gepflanzt werden.
0: In einer Küstenregion bei Venedig in Norditalien haben Forscherinnen und Forscher einen riesigen unterirdischen Süßwassersee entdeckt. Wie der zuständige Verband mitgeteilt hat, erstreckt sich der Wasserspeicher auf einer Fläche, die etwa so groß ist wie der Gardasee. Wie viel Wasser der unterirdische See genau enthält und ob es genutzt werden kann, ist noch offen. Das waren die Nachrichten. Das Wetter. Heute gibt es viel Sonne und es ist trocken bei 19 bis 23 Grad. Morgen, wenn sich der Nebel aufgelöst hat, wird es nochmal sonnig und trocken bei 19 bis 23 Grad. Und die weiteren Aussichten: am Mittwoch nochmal warm und sonnig, dann bis 24 Grad. Und am Donnerstag wird es herbstlich, wolkig, regnerisch und windig und dann nur noch bis 16 Grad. Die Zeit ist genau 12.04 Uhr.
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0: Wir starten mit der A3 Frankfurt Richtung Köln zwischen Kelsterbach und Mönchhof-Dreieck. 2 Kilometer stockender Verkehr nach einem Unfall mit 2 Autos auf dem rechten Fahrstreifen. A6 Mannheim Richtung Heilbronn zwischen Dreieck Hockenheim und Kreuz Walldorf. 4 Kilometer Stau, die Unfallstelle ist hier geräumt. A7 Fulda Richtung Würzburg zwischen Fulda, Dreieck und Bad Brückenau Wildflecken. 2 Kilometer Stau. A49 Kassel Richtung Gießen zwischen Neuental und Schwalmstadt. 3 Kilometer Stau wegen Bergungsarbeiten auf dem rechten Fahrstreifen. A67 Mannheim Richtung Darmstadt zwischen Gernsheim und Funkstadt. 2 Kilometer stockender Verkehr wegen Grünpflegearbeiten auf dem linken Fahrstreifen. Und zum Schluss noch die A67 Darmstadt Richtung Mönchhof-Dreieck. Die ist zwischen Rüsselsheim-Ost und Mönchhof-Dreieck wegen Bergungsarbeiten nach einem Unfall in beiden Richtungen gesperrt. Dadurch auf der A60 zwischen Rüsselsheim-Königstetten und dem Rüsselsheimer Dreieck 2 Kilometer Stau. Die Umleitungsempfehlung von uns: ab dem Darmstädter Kreuz über die A5 zum Frankfurter Kreuz und von dort über die A3 zum Mönchhof-Dreieck bzw. umgekehrt.
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3: Einen schönen guten Tag Ihnen. In Brasilien hat sich der amtierende Präsident Lula da Silva für den Favoriten gehalten bei der Wahl gestern. Die Umfragen haben das auch hergegeben. Heute, nach der Auszählung, sieht das anders aus. In der ersten Runde hat keiner der Kandidaten die absolute Mehrheit bekommen und der rechtsgerichtete Herausforderer Flavio Bolsonaro liegt nach den Zahlen aber vorn mit rund 47% der abgegebenen Stimmen. Lula da Silva liegt bei 45%. Es wird also eine Stichwahl geben Ende Oktober am 25. und viele Fachleute gehen davon aus, dass Bolsonaro auch dann die Nase vorn haben könnte. Ich habe mit Claudia Ziller von der Stiftung Wissenschaft und Politik darüber gesprochen. Sie ist eine renommierte Expertin für Südamerika und ganz besonders auch für die politische Entwicklung Brasiliens. Und ich habe sie gefragt, ob sich der Amtsinhaber Lula da Silva dazu sicher gefühlt hat und seinen Herausforderer unterschätzt hat.
4: Ich glaube nicht, dass er ihn unterschätzt hat, auch wenn die Hoffnung groß war. Er hat viele Maßnahmen getroffen, um die Wahlen zu gewinnen, war sehr engagiert im Wahlkampf. Und ich glaube schon, dass er wusste, dass die Herausforderung groß ist.
3: Mhm. Welche Themen waren denn am Ende ausschlaggebend für das Ergebnis? Um was ging es da im Wahlkampf?
4: Zunächst mal muss man sagen, dass sich Brasilien einem Trend anschließt. Der Trend besteht darin, dass in den letzten Wahlen in Lateinamerika die Opposition immer gewonnen hat und dass diese Opposition meistens eine rechte, recht konservative wie recht radikale Opposition ist und dass die Leute unzufrieden sind und deswegen den Wechsel wollen. Und deswegen waren diese Stimmen, die Bolsonaro nach vorne brachten, nicht ausschließlich eine Zustimmung für ihn, sondern auch eine Abwahl der Regierenden.
3: Und welche Themen waren dann am Ende ausschlaggebend für die Wählerinnen und Wähler? Ich glaube, Wirtschaft war ein großes Thema.
4: Ja, aber Wirtschaft ist gerade in dem Bereich, wo die Bilanz Lulas recht gut ist. Also man kann sagen aus Umfragen, was die wichtigsten Themen für die Leute sind. Ob das ausschlaggebend war für die Wahl, es ist eine zweite Frage. Die Hauptsorgen der Brasilianerinnen und Brasilianer sind Sicherheit, Also die organisierte Kriminalität, die Gewalt.

Und natürlich, das ist ein Thema, bei der die rechten und rechtskonservativen und rechtsradikalen Kandidaten punkten können. Das zweite war Korruption. Mit Korruption hatten sowohl die Regierung als auch die Opposition zu tun, aber man verbindet eher Korruption in der Judikative jetzt bei den Gerichten. Das war der Skandal eher mit dem Präsidenten. Und das dritte Thema ist die soziale ökonomische Frage. Tatsächlich sind die makroökonomischen Daten in Brasilien sehr gut, aber das übersetzt sich nicht unbedingt im Alltag der Menschen. Die Lebenshaltungskosten sind sehr hoch, die Kredite sind sehr hoch und die Menschen

0: sich gesagt haben, auch der Amtsinhaber hat die großen Themen, die uns seit Jahren beschäftigen, nicht gelöst, wählen wir wieder die Opposition.
1: Genau, das ist die Haupttendenz in Brasilien jetzt und im Allgemeinen in den letzten Wahlen in der Region.
0: Das war ja jetzt nicht nur eine Präsidentschaftswahl, sondern auch eine Parlamentswahl, und bei der haben vor allem die rechtsgerichteten Parteien dazu gewonnen und mit ihnen nicht nur Flávio Bolsonaro, sondern auch andere Familienangehörige. Wie mächtig sind die Bolsonaros in Brasilien?
1: Also viele Mitglieder dieser Familie sind schon länger in der Politik aktiv und haben auch Verbindungen zu Unternehmen, zur Wirtschaft. Aber es ist letztendlich eine Demokratie in Brasilien, das ist das Gute. Und die Leute können noch gewählt und abgewählt werden. Problematisch wird es, wenn die Kandidaten die Wahlergebnisse nicht akzeptieren, wie das Jair Bolsonaro eine Wahl davor machte und es versucht hat, mit Gewalt wieder sich an der Macht zu halten.
0: Da Sie das ansprechen, wie kommt es, dass der Sohn dieses verurteilten Ex-Präsidenten Jair Bolsonaro noch vor Monaten als chancenlos galt und jetzt doch so erfolgreich erscheint? Offensichtlich liegt das ja nicht unbedingt an der Person.
1: Richtig, also entscheidend war, dass der Vater gesagt hat, dass ich mein Nachfolger, der setzt mein Projekt fort. Und er hat sich nicht vom Vater distanziert und nicht von seiner Verurteilung. Im Gegenteil, er hat versprochen, wenn er Präsident wird, ihn zu begnadigen. Und das ist, wo man bedenken sein sollte, wie eine Mehrheit einen Kandidaten unterstützt, der einem ambivalenten Verhältnis zu den demokratischen Institutionen hat.
0: Jetzt haben wir die Stichwahl Ende Oktober. Viele gehen jetzt von einem Sieg Bolsonaros aus. Was würde das denn für die Außenpolitik Brasiliens bedeuten und ganz nebenbei ja auch für die Klimapolitik? Über die haben wir noch gar nicht gesprochen.
1: Das bedeutet auf jeden Fall einen Wechsel und es ist problematisch, wenn eine Außenpolitik nicht beständig ist, weil wir hatten schon eine Außenpolitik, die ganz anders als die brasilianische Tradition war unter Jair Bolsonaro. Dann ein Kurswechsel unter Lula zurück zu alten Positionen des Landes. Und jetzt, wenn es wieder in Bolsonaro an die Macht kommt, wahrscheinlich wird es wieder eine stärkere Ausrichtung zu den USA, eine engere Zusammenarbeit. Gleichzeitig ist aber China nach wie vor ein Fakt. 30% der brasilianischen Exporte gehen nach China. Man wird sich nicht so leicht von China befreien wollen, selbst wenn die USA Druck ausüben. In Bezug auf Europa, man muss sagen, dass Lula eher der Kandidat ist, der ja eine größere Konvergenz zu europäischen Positionen aufweist. Und möglicherweise werden soziale Standards und Umweltstandards in der Außenpolitik oder im Außenhandel schon unter Druck geraten.
0: Claudia Zillar von der Stiftung Wissenschaft und Politik in Berlin über das Wahlergebnis in Brasilien, wo es am 25. Oktober dann zur Stichwahl kommen wird.
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0: Im Krieg der USA gegen den Iran ist eine Lösung nicht in Sicht. Gekämpft bzw. geschossen wird im Moment nicht, aber auch die Gespräche, die es gegeben hat, die haben bisher keine Fortschritte gebracht. Für die Menschen im Iran hat sich die wirtschaftliche Lage nochmal verschlechtert durch die andauernden Sanktionen, ganz abgesehen von der andauernden Repression durch das Regime. Benjamin Weber berichtet aus Teheran, wo die Unterstützer des Regimes zumindest laut sind.
3: Iran, die Supermacht, das singen die Anhänger der Islamischen Republik. Jeden Abend gehen sie in der iranischen Hauptstadt auf die Straße. Sie wollen der Führung ihre Unterstützung aussprechen im Krieg gegen die USA. Tagsüber geht der Alltag in Teheran vordergründig weiter. Doch die Menschen haben Sorgen, dass der Krieg wieder ausbrechen könnte, ist nur eine davon. Die wirtschaftliche Situation ist katastrophal. Auf dem Markt läuft überhaupt nichts. Ich weiß nicht, wie es weitergeht. Die Lebensmittelpreise steigen weiter an. Die Inflation macht den Menschen zu schaffen. Am Wochenende ist die iranische Währung Rial erneut abgerutscht auf einen neuen historischen Tiefstand. Ali ist zu Besuch in Teheran. Die Lage beschäftigt ihn. Wenn jemand heute etwas kaufen möchte, der Dollar steht bei 230.000 Toman, ist der Preis eine Woche später schon wieder gestiegen. Der Auslöser

herum wieder zu kleinen Protesten gekommen sein. Ausgeweitet haben sie sich nicht. Die Unzufriedenheit ist dennoch groß. Was soll ich sagen über die Regierung? Sie macht leere Versprechungen. Ich weiß nicht, wo ich anfangen soll. Die Schulen sind in einem katastrophalen Zustand. Ich habe 3 Stunden bei einer Zahnklinik gesessen, ohne eine Behandlung zu bekommen. Die Zahnärzte sagten, dass ihnen die Materialien fehlen. Auch die militärische Lage ist ungewiss. Der Krieg mit den USA pausiert gerade nur. Gespräche über eine Lösung haben zuletzt am Rande der UN-Vollversammlung in New York keine Fortschritte gebracht. Eine Antwort aus den USA auf einen iranischen Vorschlag zur Lösung des Konflikts sei am Wochenende über den Vermittlerstaat Katar nach Teheran übermittelt worden.

0: größerer Kraft verteidigen. Für die Menschen bleibt die Lage also diffus. Ali, der in Teheran zu Besuch ist, beschreibt es so. Ich habe das Gefühl, dass der Druck noch größer wird. Wir sind zu lebenden Toten geworden. Wir haben im Moment keine Möglichkeit mehr, uns weiterzuentwickeln. So ist das Leben sehr schwer. Aber was sollen wir machen?
1: Alltag zwischen Wirtschaftskrise und Angst vor Krieg im Iran. Benjamin Weber hat uns berichtet. Es gibt kaum einen Ort auf der Welt, der so weit weg von Europa entfernt ist wie die Fidschi-Inseln. Einmal rund um den Globus, östlich von Australien, da liegt die kleine Inselgruppe. Und da treffen sich in den kommenden Tagen Politiker und Politikerinnen aus der ganzen Welt, um über den internationalen Klimaschutz zu reden. In knapp einem Monat nämlich, da findet dann in der Türkei die Weltklimakonferenz statt. Und da braucht es für Entscheidungen Konsens, jetzt schon mal auszuloten, macht also Sinn. Janina Schreiber über die aktuellen Streitpunkte.
2: Ja, im Kern geht es bei internationalen Klimaverhandlungen ja immer auch um die Frage, wer bezahlt für Klimaschutz. Denn gerade für ärmere Länder ist es eben teuer, das Energiesystem umzubauen, weg von Kohle, Öl und Gas zu kommen. Auf einen Fahrplan dafür, also bis wann das wie genau passieren könnte, hatten sich die Länder auf der letzten Klimakonferenz in Brasilien nämlich nicht einigen können. Und für den Gastgeber der Vorbereitungskonferenz für die Pazifikstaaten ist vor allem ein Punkt dabei wichtig, dass der auch besprochen wird, nämlich wie schafft es die Welt, die Erderwärmung langfristig wieder auf 1,5 Grad zu begrenzen. Das Umweltprogramm der Vereinten Nationen, UNEP, das hatte in einem Bericht deutlich gemacht, dass die Welt diese Temperaturschwelle schon im kommenden Jahrzehnt zumindest vorübergehend überschreiten könnte. Und dabei steigt mit jedem Zehntel Grad mehr Erwärmung das Risiko für extremes Wetter wie Hitzewellen, für Dürren, für Starkregen, nicht nur auf den Pazifikstaaten, sondern weltweit.
1: Jetzt ist es anscheinend ja immer so, wenn international über das Klima geredet wird, dass der Eindruck entsteht, es passiert nicht viel. Das könnte jetzt aber bei der Vorbereitungskonferenz in Fidschi anders laufen.
2: Naja, es ist natürlich immer noch eine Vorbereitungskonferenz. Die Erwartungen von Fachleuten sind da dementsprechend auch gering, was Fortschritte angeht. Und verbindliche Klimabeschlüsse, dafür sind die Weltklimakonferenzen da, die nächste, die jetzt eben im November stattfindet. Aber diese Vorbereitungstreffen, die können insofern hilfreich sein, dass die Länder schon mal ausloten können, wo Kompromisse möglich sind und wo es eben noch hakt. Ja, und auch der Ort der Vorbereitungskonferenz kann da durchaus als Signal gelesen werden. Die pazifischen Inselstaaten tragen ja kaum zu den weltweiten Treibhausgasen bei, sind aber eben besonders stark von der Klimaerwärmung bedroht. Wenn der Meeresspiegel steigt, könnten manche Inseln langfristig unbewohnbar werden. Und für diese Länder ist das 1,5 Grad Limit deshalb keine abstrakte Zahl, sondern echt mit der Frage verbunden, ob es sie in Zukunft überhaupt noch gibt. Und deshalb fordern gerade Sie, dass da vor allem von Industrienationen spätestens auf der Klimakonferenz dann konkretere Pläne vorliegen, wie Klimaschutz und Anpassung schnell und effektiv passieren kann.
1: Ein konkreter Vorschlag liegt da auf dem Tisch. Die Türkei will nämlich den weltweiten Anteil von Strom am Energieverbrauch bis 2035 auf 35% steigern. Das kann man sich dann auch gut merken. Das hat sie zumindest die Regierung bei einem Treffen in Bonn im Juni gesagt. Wie sieht's da aus?
2: Also in jedem Fall ist dieses Elektrifizierungsziel seit der Bonner Konferenz genauer diskutiert worden. Einerseits ist es natürlich gut, dass die türkische Präsidentschaft ein neues, ja eher positives Wort in die Agenda einbringt mit Elektrifizierung. Petter Lüden von der Umweltorganisation Germanwatch, der hat das so erklärt.
3: Elektrifizierung ist ein Weg, um fossile Kraftstoffe wegzubekommen. Und die Wörter sind ja sehr, sehr wichtig in den Verhandlungen. Und deshalb ist ein großer Teil dieser Diplomatie, Wörter zu finden. Es scheint jetzt als Elektrifizierung ist ein Wort, wo man ziemlich viel Unterstützung bekommen kann. Wichtig ist zu betonen, dass um die richtige Effekt zu haben, muss die Elektrifizierung auch erneuerbar sein.
2: Ja, genau das ist der Kritikpunkt, diese erneuerbare Elektrifizierung. Und daran wird sich auch die neue Leitung der Weltklimakonferenz dann messen lassen müssen, ob aus dem Elektrifizierungsziel tatsächlich dann Schritt weg von fossilen Energien werden kann.
1: Und nochmal kurz der Blick auf uns, auf unsere Bundesregierung. Was tut Deutschland im Moment für den Klimaschutz?
2: Also da muss man genau unterscheiden. Bei internationalen Klimaverhandlungen ist Deutschland traditionell ein verlässlicher Partner und sagt auch immer wieder Geld für Entwicklungsländer zu, selbst wenn Entwicklungsorganisationen da

0: zuletzt auch Kritik an Deutschland geübt hatten, weil Budgets genau dafür eben gekürzt wurden. Und der deutsche Umweltsekretär Jochen Flassbart wird in Fidschi auch dabei sein und kann zumindest vorweisen, dass Deutschland schon einen eigenen Plan zur Abkehr von fossilen Energien hat, vor knapp 2 Wochen bei den Vereinten Nationen eingereicht. Im Grunde genommen werden da die Dinge nochmal zusammengebacken, die sich die Regierung an anderer Stelle schon gesetzt hat. Also im Erneuerbare-Energien-Gesetz steht zum Beispiel schon, dass die Stromerzeugung bis 2030 mindestens zu 80% aus Erneuerbaren, also aus Wind- und Sonnenenergie, kommen soll. Verkehr und Heizen schnell elektrifiziert werden sollen. Alles gute Versprechen, sagen auch Umweltorganisationen, die sich das genauer angeschaut haben. Aber ob die so eingehalten werden können, das sei fraglich. Einerseits, weil das neue Gebäudemodernisierungsgesetz fossile Heizung weiterhin erlaubt und das Netzpaket von Bundeswirtschaftsministerin Katharina Reiche eher zu weniger Ausbau von Erneuerbaren führen könnte. Das befürchten Fachleute. Außerdem legen Berechnungen der Agora Energiewende nahe, dass Deutschland 2026 zum ersten Mal auch sein Klimaziel verfehlen könnte.
1: Janina Schreiber aus der ARD-Klimaredaktion über das Vorbereitungstreffen zur diesjährigen Weltklimakonferenz und was dort jetzt eben vorbereitet wird für den Weltklimagipfel in einem Monat im November in der Türkei.
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1: Wir reden ganz viel darüber, was oben reinkommt, also was wir gerne essen, welche Gerichte wir mögen, welche Aromen. Gutes Essen ist eine Wissenschaft für sich. Sehr wenig bis gar nicht reden wir darüber, was mit dem Essen in unserem Inneren passiert und wie es unten wieder rauskommt. Aber das ist auch eine Wissenschaft für sich, beziehungsweise eine, von der wir viel mehr wissen sollten, denn der Darm hat einen sehr großen Einfluss auf unsere Gesundheit. Eckhard von Hirschhausen zeigt das in einer neuen Doku, die heute Abend im Ersten läuft, um 20.15 Uhr, auch zu sehen in der ARD-Mediathek. Und diese Doku heißt schlicht Hirschhausen und der Darm. Und darin nennt er den Darm unter anderem ein Organ mit Superkräften. Ich habe heute Vormittag mit ihm kurz gesprochen und erstmal gefragt, warum ist der Darm denn ein Superorgan?
3: Ja, ich bin jedes Mal bei diesen Dokumentationen selber begeistert, was ich dazu lerne. In meinem Studium war der Darm noch so eine Art besseres Auspuffrohr des Menschen. Und inzwischen kann ich gar nicht mehr auf Toilette gehen, ohne Demut zu empfinden. Ich glaube, wir machen einen grundsätzlichen Denkfehler. Wir würden ja ein Restaurant auch nicht danach beurteilen, was nachher in der Biotonne landet, sondern nach dem, was man serviert. Und der Darm serviert uns Köstlichkeiten. Und wir sollten nicht immer nur auf das schauen, was hinten bei rauskommt, sondern auf das, was in der Zwischenzeit passiert.
1: Das ist aber eine interessante Wortwahl gerade. Der Darm serviert uns Köstlichkeiten. Das müssen Sie uns nochmal erläutern.
3: Der Darm ist eine Lebensgemeinschaft mit Milliarden von Bakterien. Und die haben wir auch lange unterschätzt, wie sehr die nicht nur eben für das Aufschlüsseln des Essens zuständig sind, sondern unser Immunsystem steuern, unsere Muskeln und unser Gehirn. Also unsere Stimmung hängt maßgeblich auch davon ab, wie gut es unseren Mitbewohnern geht. Und das, finde ich, ist irre, wie man inzwischen auch psychische Erkrankungen mit dem Biom und seiner Gesundheit zusammendenken muss.
1: Genau, unser Körper ist voller Bakterien und wahrscheinlich sollten wir uns das immer wieder bewusst machen.
3: Ja, wir sind besiedelt, wir sind Teil der Umwelt. Ich habe im ersten Semester der Medizin schon gelernt, dass der Darm eigentlich ja eine Außenfläche ist. Wir denken immer, der liegt in uns drinnen, aber in Wirklichkeit ist er die größte Kontaktfläche, 15 Mal größer als unsere Haut, mit der Außenwelt. Also alles, was wir von außen in uns aufnehmen, rutscht durch uns durch und wird da verarbeitet. Und der Darm muss entscheiden, was kommt in den Körper rein und was muss draußen bleiben. Hat also auch für das Immunsystem eine ganz wichtige Funktion.
1: Und die Lebensmittelindustrie, die weiß auch richtig gut Bescheid über den Darm. Da können wir uns freuen. Wir finden im Supermarkt ganz viel Hilfe, Mikrobiomtests, Darmsanierungen, Probiotika, wobei vieles davon wahrscheinlich auch in der Drogerie. Was davon ist wirklich sinnvoll, Herr von Hirschhausen, und was sollten wir uns dann doch lieber sparen?
3: Davon kann man sich sehr, sehr vieles sparen. Natürlich, jetzt wo so viel darüber geredet wird, auch viel Geschäft mitgemacht, mit dem großen Geschäft. Aber viele von diesen Analysen sind nichts wert, weil sie die Komplexität der Besiedlung direkt an der Schleimhaut nicht abbilden, sondern einfach nur sozusagen eine Stuhlprobe nehmen. Und auch die Idee, dass man sein Biom maßgeblich durch irgendwie überzuckerten Joghurt verändern kann, ist auch Quatsch. Also es gibt, wer Hilfe braucht, auch sinnvolle Untersuchungen. Aber das, was jeder sich hoffentlich auch schon jetzt merkt, es gibt nicht das Superfood oder den Superjoghurt, den man essen muss, sondern so bunt, wie es

0: geht zu essen, ist der beste Tipp. Also 30 verschiedene bunte Farben über die Woche verteilt. Die Amerikaner nennen es so plastisch Eat Your Rainbow. Ess deinen Regenbogen. Und dann ist immer was dabei, was unseren Mitbewohnern schmeckt. Und ich glaube, es beginnt auch mit der Wortwahl. Wir sagen ja gerne zu Faserstoffen Ballast. Ja, Ballaststoffe, das klingt ja nicht nach irgendwas, was man gerne zu sich nimmt. Und deswegen schlage ich vor, Mikrobiom-Leckerli. Also wir essen nicht nur für unsere Zunge, wir essen auch für alle unsere Freunde, die beim Verdauen helfen.
1: In Ihrer Doku geht es auch, sehr ernstes Thema, auch um Krebstherapie und um Stuhltransplantation. Das klingt erstmal gewöhnungsbedürftig. Was steckt dahinter?
0: Wir haben die Hälfte der gesunden Darmbakterien bereits verloren. Das ist ein stilles Artensterben in uns mit ziemlich vielen Konsequenzen. Man kann weltweit zeigen, dass die Darmerkrankungen dort zunehmen, wo das industrialisierte Essen als Zeichen des Wohlstandes sich breit gemacht hat. Und diese Idee, dass Artensterben eben nicht nur um uns herum passiert, sondern auch in uns, finde ich ganz wichtig. Das geht los bei dem Acker, wo wir mit Pflanzengiften alles killen, was auf dem Acker eigentlich an lebenden Bakterien ist. Und dann dürfen wir uns nicht wundern, wenn unsere Lebensmittel eben nicht mehr leben, sondern ziemlich tot zu uns reinkommen. Das ist auch in uns verarmt. Und das Gegenmittel ist dann, tatsächlich gesunde Darmbakterien wieder anzusiedeln. Und das geht sogar bei Krebserkrankungen, hilft es, der Chemotherapie wirksamer zu werden. Und das klingt erstmal eklig, weil man von Kind auf an gelernt hat, Igitt zu denken bei Darmbakterien. Aber in Wirklichkeit ist das eine sehr professionelle Medikation und die wird so aufbereitet, dass das wie ein Medikament einfach bei Darmspiegelung wieder angepflanzt wird und da kriegt man gar nichts mit von. Also es ist überhaupt nicht eklig, sondern es ist hochwirksam. Und das Problem ist eher, dass wir wahnsinnig teure Medikamente bezahlen, statt etwas, was das Natürlichste ist der Welt, nämlich gesunde Bakterien.
1: Herr von Hirschhausen, wie können wir denn unserem Darm heute was Gutes tun, ohne sofort von heute auf morgen unseren Lebensstil total zu verändern?
0: Die eine Idee ist, viel, viel bunte Pflanzen, so viele unterschiedliche, wie es geht, herauszufinden, was man noch nicht kennt und davon mehr. Wir brauchen auch nicht irgendwelche exotischen Superfoods. Also Chiasamen können unterm Strich auch nicht mehr als Omas Leinsamen. Wir können Sauerkraut kultivieren, also alles, was auch enzymatisch umgesetzt wurde. Kimchi, wer es mag. Also dieses fermentierte, diese bakterienreichen Lebensmittel oder auch Kartoffelsalat. Wenn die Kartoffel abkühlt, verändern sich die Stärkemoleküle da drin. Das ist dann die resistente Stärke, die sind auch wieder Mikrobiom-Leckerli. Also es gibt viele Möglichkeiten, seinem Darm was Gutes zu tun. Ich bin ja selber auch ein Fan vom Intervallfasten. Das heißt, der Darm möchte auch zwischendurch mal Ruhe haben und mal durchschnaufen und feucht durchwischen können. Also auch da geht es um Rhythmus und nicht nur um irgendwie einen Superfood oder eine teure Pille.
1: Also öfter mal an unseren Darm denken und ihm was Gutes tun. Der Darm, eine eigene Welt voller hilfreicher Mitbewohner in unserem Körper, die wir nicht mehr ordentlich füttern, das sagt der Arzt und TV-Autor Eckhard von Hirschhausen. Und Hirschhausen und der Darm, so heißt auch die neue Doku von Eckhard von Hirschhausen, läuft heute Abend im Ersten um 20.15 Uhr und schon jetzt ist sie abrufbar in der ARD-Mediathek.
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6: 12:30 Uhr. Medizin-Nobelpreis geht an zwei Deutsche und einen US-Forscher. BND-Chef sieht Gefahr eines gewaltsamen Konflikts mit Russland. Gericht ordnet vorläufiges Insolvenzverfahren für Galeria an. Das Wetter sonnig und trocken bis 23 Grad. Mein Name ist Theresia Tautz. Der Nobelpreis für Medizin geht in diesem Jahr an die beiden deutschen Wissenschaftler Georg Nagel und Peter Hegemann und an den US-Amerikaner Carl Dieselroth. Das hat das Karolinska-Institut in Stockholm mitgeteilt. Die drei werden für ihre Entdeckungen zu lichtgesteuerten Ionenkanälen und zur Optogenetik gewürdigt. Dabei geht es darum, wie Zellen mit Licht aktiviert werden können. Nagel hat in den 80er Jahren seinen Doktor an der Universität Frankfurt gemacht. Er lehrt zurzeit in Würzburg. Hegemann lehrt aktuell an der Humboldt-Universität in Berlin und Dieselroth ist Professor an der Stanford-Universität in den USA. Der Bundesnachrichtendienst warnt vor einem immer aggressiveren Auftreten Russlands. Bei einer öffentlichen Anhörung im Bundestag sagte Behördenchef Jäger, die Konfrontation habe eine neue, gefährliche Qualität erreicht. ARD-Korrespondent Oliver Neuroth.
7: Deutschland ist nach seinen Worten in Gefahr, in einen gewaltsamen Konflikt mit Russland zu geraten. Kein anderes Land sei aktuell eine derart direkte und konkrete Bedrohung für Deutschland, sagt Jäger. Der BND-Chef nennt Deutschland ein Hauptziel von Russland, weil wir der größte europäische Unterstützer der Ukraine mit Waffen sind. Russland führe einen Schattenkrieg gegen Deutschland. Jäger sagt wörtlich, wir befinden uns nicht im Verteidigungsfall und werden trotzdem angegriffen. Er verweist auf den Drohnenvorfall mit Sprengstoff am Flughafen Leipzig-Halle Anfang August, den die Regierung klar Russland zuschreibt.
6: Spaniens linker Regierungschef Sanchez hat vorgezogene Neuwahlen für den 29. November angekündigt. Das sagte er bei einer Ansprache im Fernsehen. Sanchez zieht damit Konsequenzen aus der Niederlage seiner Minderheitsregierung bei einer Abstimmung im Parlament am Freitag. Zwei Projekte zur Bekämpfung der Krise auf dem Wohnungsmarkt waren am Widerstand rechter Abgeordneter gescheitert. In Dänemark haben Cyberkriminelle das staatliche Melderegister angegriffen und sich Zugriff auf die Daten von fast 9 Millionen Menschen verschafft. Dabei geht es um Namen, Adressen und Sozialversicherungsnummern. Die Verwaltung war am Freitag informiert worden, dass es im September eine Auffälligkeit gegeben hatte. Laut Digitalministerium wird seitdem alles getan, um einen weiteren Angriff zu verhindern. Wer dahinter steckt, ist noch unklar. Das Amtsgericht Düsseldorf hat das vorläufige Insolvenzverfahren für die Warenhauskette Galeria angeordnet. Das hat eine Sprecherin des Gerichts dem WDR bestätigt. ARD-Reporter Markus Gröters.
8: Der Düsseldorfer Rechtsanwalt Frank Kebekus wird nun prüfen müssen, ob der Betrieb der 83 Filialen weiterlaufen kann. Bange Zeiten für die rund 12.000 Beschäftigten. Denn nach wie vor ist nicht klar, ob Standorte schließen müssen oder in welchem Umfang Arbeitsplätze abgebaut werden müssen. Auch ist nicht klar, ob die Beschäftigten Insolvenzgeld erhalten werden, da das vorherige Insolvenzverfahren noch nicht abgeschlossen ist.
6: Vergangene Woche war in Dillenburg in Mittelhessen Säure ausgetreten bei einem Hersteller von Edelmetallen. Erst jetzt haben die Behörden offiziell Entwarnung gegeben. Die Flüsse Dietz, Hölze und Dill sind nicht mehr gesperrt. Auch dürfen die Uferbereiche wieder betreten werden. Das waren die Nachrichten. Das Wetter. Heute gibt's viel Sonne und es ist trocken bei 19 bis 23 Grad. Wenn sich der Nebel morgen früh aufgelöst hat, dann wird's wieder sonnig und trocken, wieder bis 23 Grad. Und die weiteren Aussichten: am Mittwoch nochmal warm und sonnig, dann bis 24 Grad. Und am Donnerstag wird es dann herbstlich, wolkig, regnerisch und windig, nur noch bis 16 Grad. Die Zeit ist es 12.34 Uhr.
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6: Vorsicht auf der A7, Kassel Richtung Fulda zwischen Kirchheim und Hattenbacher Dreieck. Da ist eine ungesicherte Unfallstelle und es sind Personen auf der Fahrbahn. Vorsicht nochmal auf der A7 Fulda Richtung Kassel zwischen Bad Hersfeld West und Tromberg-Efze. Da liegt eine Holzpalette auf dem mittleren Fahrstreifen. A6 Mannheim Richtung Heilbronn zwischen Dreieck Hockenheim und Kreuz Walldorf. 4 Kilometer Stau wegen eines defekten LKW. A7 Fulda Richtung Würzburg zwischen Fulda, Dreieck und Bad Brückenau-Wildflecken. 2 Kilometer Stau. Und die A67 Darmstadt Richtung Mönchhof-Dreieck. Die ist zwischen Rüsselsheim-Ost und Mönchhof-Dreieck wegen Bergungsarbeiten nach einem Unfall in beiden Richtungen gesperrt. Dadurch auf der A60 zwischen Rüsselsheim-Königstetten und Rüsselsheimer Dreieck 2 Kilometer Stau. Die Umleitungsempfehlung ab dem Darmstädter Kreuz über die A5 zum Frankfurter Kreuz und von dort über die A3 zum Mönchhof-Dreieck bzw. andersrum.
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1: Schönen guten Tag Ihnen. Spanien wählt ein neues Parlament und zwar schon in diesem Jahr. Sie haben das in den Nachrichten gerade wahrscheinlich mitbekommen. Wir vertiefen das jetzt nochmal. Eigentlich wäre erst nächsten Sommer Wahltermin gewesen, aber die amtierende spanische Regierung unter Pedro Sanchez hat keine Mehrheit mehr im Parlament und schon seit längerer Zeit auch Schwierigkeiten, Entscheidungen dort zu treffen und umzusetzen. Jetzt zieht der Regierungschef also die Reißleine. Am Freitag noch hatte er versucht, zwei Dekrete durchs Parlament zu bringen gegen die Wohnungsnot für Mieterschutz, aber auch das hat nicht funktioniert. Auch dafür gab es keine Mehrheit mehr. Frage an unseren Korrespondenten in Madrid, Hans-Günther Kellner. Ist die Neuwahl jetzt also der logische Schritt?
9: Ja, das ist der logische Schritt. Das, wie gesagt, die spanische, Sie haben es ja gesagt, die spanische Regierung hat keinen eigenen Haushalt in dieser gesamten Legislaturperiode nicht. Da hat man sich so ein bisschen durchgemogelt, weil die spanische Wirtschaft so stark wächst. Ist immer mehr Geld in die Staatskasse gekommen. So konnte man dann auch Posten hin und her schieben. Man konnte damit regieren, aber jetzt noch nicht einmal für diese Dekrete. Da war es klar, dass dann gewählt werden musste, zumal ja die katalanischen Separatisten, die konservativen katalanischen Separatisten von dem ehemaligen katalanischen Ministerpräsidenten Carles Puigdemont, die sind ja bei dieser Abstimmung über die Dekrete zum Mieterschutz praktisch ins rechte Lager übergelaufen. Also sie waren bislang mehr oder weniger, hatten Sanchez ja noch bei seiner Wahl unterstützt zum Ministerpräsidenten und sind jetzt ins rechte Lager von den Konservativen und auch den ultrarechten Vox rübergelaufen. Insofern ist es ja logisch, dass oder ja verständlich, dass Sanchez jetzt eben zu den Urnen ruft.
1: Sie hatten es gerade gesagt, die wirtschaftlichen Daten sind gar nicht so schlecht. Trotzdem muss er diese Entscheidung offenbar treffen, hat keine Mehrheit im Parlament. Was erhofft er sich jetzt mit dieser vorgezogenen Neuwahl?
9: Also bislang haben zwei große Themen Spanien beherrscht, die öffentlichen Debatten. Das eine war Ceuta vor allen Dingen. Von dieser Debatte profitiert vor allem die Rechte und die extreme Rechte und auch die juristischen Probleme von Sanchez oder den regierenden Sozialisten, auch wenn nicht alle Ermittlungsverfahren da stichhaltig sind. Dennoch bestimmt das die Debatte und auch das nützt dem rechten Lager und natürlich nicht dem linken. Jetzt gibt es einmal ein Thema, ein linkes Thema auf den Straßen, über das debattiert wird, das mehr als 100.000 Leute am Wochenende auf die Straßen getrieben hat. 1.000 junge Leute kampieren gerade auf der Puerta del Sol in Madrid. Das ist ein Thema, da wird sich Sanchez gesagt haben, es ist jetzt ein linkes Thema. Wir können jetzt auch das Narrativ entwickeln. Wir verteidigen die Interessen von Mieterinnen und Mietern und auf der anderen Seite sind die Interessen von Immobilienfonds vertreten, die renditeorientiert sind und damit sieht er auch, dass er in den Wahlkampf gehen kann.
1: Und wie viel Rückhalt hat den Umfragen zufolge im Moment das konservative Lager in der spanischen Bevölkerung?
9: Es gibt eine Umfrage von heute, die ist heute veröffentlicht worden. Die ist nicht von heute, sondern von letzter Woche. Die ist heute veröffentlicht worden in El País. Nach der hat tatsächlich das konservative Lager immer noch 50% der Stimmen. Das heißt, es würde also eine rechte Regierung geben in Spanien. Allerdings muss man sagen, dass diese Umfrage noch vor der Abstimmung im Parlament am Freitag durchgeführt worden ist. Und diese Abstimmung im Parlament haben wirklich sehr, sehr viele Leute verfolgt und auch viele rechte Wähler hätten diese Dekrete unterstützt. Dazu gibt es auch Umfragen. Insofern, man weiß nicht, wie sich dieses Abstimmungsverhalten im Parlament auswirken wird. Entschieden ist die Wahl auf jeden Fall noch nicht.
1: Das wird auf jeden Fall eine spannende Wahl, dann die vorgezogene Neuwahl in Spanien. Hans-Günther Kellner, unser Korrespondent in Madrid zur politischen Lage in Spanien, das jetzt auf vorgezogene Neuwahlen also zusteuert, weil die amtierende Regierung im Moment keine Mehrheit hat im Parlament.
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1: Wer mal kurz zur Drogerie geht, sagt nicht, ich gehe mal kurz zur Drogerie, sondern vermutlich, ich muss mal kurz zu Rossmann oder ich muss mal kurz zu DM. Diese beiden Läden dominieren den Drogeriemarkt und beide arbeiten auch mit vielen Rabatten und Aktionen daran, dass das auch so bleibt. Welche Tricks stecken dahinter? Eine neue ARD-Doku hat sich das genauer angeschaut. Ulrich Zisler berichtet.
10: Eingekauft wurden in den beiden Drogerieketten 10 möglichst vergleichbare Produkte. 3 Markenartikel und 7 Eigenmarken. Darunter eine Nivea.

0: Ja, Bodylotion, Shampoo und Spülmaschinentabs. Ergebnis? Bei Rossmann kostete der Warenkorb 20,84 Euro, bei DM 20,50 Euro. DM ist also 34 Cent günstiger, ein knappes Ergebnis. Die beiden Einzelhandelsketten haben allerdings unterschiedliche Preisstrategien. Rossmann arbeitet häufig mit Angeboten, Rabatten und Aktionen. DM setzt dagegen auf eine sogenannte Dauerpreisgarantie. Die Preise sollen für mindestens 4 Monate nicht erhöht werden. Aktionen oder Rabatte gibt es dort nicht. Handelsexperte Johannes Behrensen fasst den Unterschied so zusammen.
1: Der größte Unterschied, wenn man es auf eine kurze Formel bringen will, ist, DM verspricht Sicherheit und Rossmann verspricht Schnäppchen.
0: Wer also bei Rossmann einkauft, muss auf Angebote achten. Doch der Preis hängt nicht nur von der Aktion ab. Die Preise können sich offenbar auch je nach Standort unterscheiden. Die Tester kauften deshalb die gleichen 10 Produkte in 2 Rossmann-Filialen. Einmal in einer exklusiven Lage in der Hamburger Innenstadt, einmal in einem Wohngebiet am Stadtrand. In der Innenstadt kostete der Einkauf 21,12 Euro. In der anderen Filiale waren es 21,84 Euro, also 72 Cent mehr. Rossmann teilte dazu mit, die Preise orientierten sich unter anderem an der jeweiligen Wettbewerbssituation vor Ort. Tatsächlich gibt es in der Nähe der günstigeren Filiale gleich 2 DM-Märkte. In der anderen Umgebung fehlt eine direkte Konkurrenz. Auch DM bestätigt, dass die Wettbewerbssituation vor Ort bei der Preisgestaltung eine Rolle spielt. Für Verbraucher heißt das, wer sparen will, sollte nicht nur die Kette, sondern auch die

0: Warenkorb mit 8 Markenprodukten 34,85 Euro. Der gleiche Warenkorb mit Eigenmarken von Rossmann war für 11,55 Euro zu haben. Die Entsprechung bei DM kostete 11,50 Euro. Rund 23 Euro weniger als für die Markenprodukte. Bei einzelnen Artikeln war der Unterschied ebenfalls deutlich. Der Glasreiniger von Ajax kostete 1,75 Euro. Die Eigenmarke Domol von Rossmann kostete 95 Cent. Das Produkt von DM denkt mit 85 Cent. Der Testkauf zeigt deshalb vor allem, bei Markenprodukten zahlt man häufig deutlich mehr. Bei Eigenmarken kann sich ein Vergleich lohnen, nicht nur zwischen DM und Rossmann, sondern auch mit Blick auf Inhaltsstoffe und konkreten Verwendungszweck. Wer den günstigen Einkauf sucht, sollte deshalb Preise vergleichen, auf Rabattaktionen achten und zu Eigenmarken greifen.
1: Der Bericht von Ulrich Zisler, die ARD-Doku, da hat er schon mal für uns reingeschaut. Die Tricks von DM und Rossmann, jetzt abrufbar in der ARD-Mediathek. Und wir schauen nach Stockholm. Dort ist der erste Preis in dieser Woche der Nobelpreise vergeben worden, und zwar der Medizin-Nobelpreis, und der geht an 3 Personen. Und gute Nachricht für die deutsche Forschung, 2 davon an deutsche Wissenschaftler, nämlich an die beiden Deutschen Peter Hegemann und Georg Nagel und an den US-Forscher Karl Deisseroth. Ich hoffe, ich habe ihn richtig ausgesprochen. Sie bekommen den Preis für ihre Entdeckungen im Bereich der Optogenetik. Das ist jetzt ein eher seltener Begriff in unserem täglichen Sprachgebrauch, aber es geht um Hirnforschung und die Optogenetik bietet da jetzt völlig neue Möglichkeiten. So viel habe ich mir eben schnell angelesen. Ulrike Till aus der ARD-Wissenschaftsredaktion weiß mehr. Erstmal die Frage, wer sind diese 3 Preisträger?
2: Ja, also der erste, der Amerikaner, Karl Deisseroth, interessiert uns, glaube ich, in Deutschland nicht ganz so sehr wie die beiden Deutschen, weil das wirklich selten ist, dass 2 Deutsche einen Nobelpreis kriegen, ist schon ein Weilchen her. Und da ist das eben zum einen mal Peter Hegemann von der Berliner Humboldt-Uni, der ist 71 jetzt, und Georg Nagel, 73, der lehrt auch noch an der Uni Würzburg. Und wichtig ist aber, dass beide ihre bahnbrechenden Entdeckungen ganz woanders gemacht haben, als sie heute sind, nämlich in früheren Jahren jeweils an unterschiedlichen Max-Planck-Instituten. Also Hegemann war am MPI für Biochemie in Martinshorn.

0: Aber das hat die Hirnforschung schon jetzt wirklich entscheidend vorangebracht. Denn es war lange Zeit unklar, wie das überhaupt funktioniert, dass die Neuronen in unserem Gehirn Sinnesreize verarbeiten, wie Erinnerung entsteht und was passiert eigentlich genau, wenn wir uns zum Beispiel für eine bestimmte Bewegung entscheiden. Was ist da im Gehirn der Prozess? Und mit Hilfe von Optogenetik kann man eben die neuronalen Schaltkreise, die hinter all diesen Dingen stecken, identifizieren. Und man kann sie sogar, ganz spannend, auch gezielt beeinflussen. Das heißt, man kann jetzt zum ersten Mal, seit ein paar Jahren schon, Nervenzellen wirklich in ihrer Funktion beobachten. Und die Leitfrage ist also, wie sprechen Nervenzellen durch unser ganzes Gehirn miteinander? Wie kommunizieren die? Und die zentrale Frage dahinter ist eben, wie steuert das Gehirn unsere Gefühle, unser Verhalten und die Körperfunktionen?
1: Wahrlich keine einfachen Fragen. Das klingt sehr komplex und fast schon magisch. Wie haben die drei das rausgefunden?
0: Ja, von wegen magisch, so fängt es eigentlich auch an. Also alles hat mit einer Alge begonnen. Chlamydomonas heißt die. Und die schwimmt automatisch immer Richtung Licht. Also wirklich so ein bisschen, als würde sie da magisch angezogen. Und Peter Hegemann, den hat das schon in den 1990er Jahren sehr fasziniert. Und er hat rausgefunden, dass die Alge, die hat natürlich keine Augen, aber die hat so einen Punkt, der so ein bisschen sowas, also Eye Spot heißt das, der so eine ähnliche Funktion erfüllt. Und dieser Punkt reagiert tatsächlich in einer halben Millisekunde auf einen Lichtreiz. Und zwar 20 Mal schneller, als unsere Augen das tun. Und dann hat er gedacht, komisch, da muss irgendwas Besonderes dahinter stecken und hat tatsächlich ein bestimmtes Protein gefunden. Das heißt Channel Rhodopsin. Und das hat sich dann entpuppt als lichtsensitiver, also lichtempfindlicher Ionenkanal. Und diese lichtempfindlichen Proteine, die hat Hegemann dann, das war dann die nächste Versuchsreihe, per Gentechnik zusammen mit Peter Nagel in Froscheier gegeben. Auch da konnte man dann eben Nervenzellen über dieses Protein mit Licht aktivieren. 2005 haben die beiden dann da ihre große Studie publiziert. Und der nächste Coup, der ist dann Karl Deisseroth gelungen. Und zwar hat der dann mit Mäusen auch so ein bisschen gruselige Versuche eigentlich gemacht, und zwar mit Hilfe von Optogenetik. Da hat man also dann so über ein schmales Stäbchen Lichtreize ins Gehirn projizieren können und konnte darüber die Schnurrhaare dieser Maus bewegen und steuern. Das haben sie 2012 geschafft, und das war eigentlich dann so der entscheidende Schritt, um zu zeigen, wir sehen nicht nur, dass es funktioniert, sondern wir können es sogar aktiv beeinflussen.
1: Das ist sehr faszinierend alles, auch wie die Wissenschaftler das alles aufeinander aufgebaut haben und da in der Forschung dann auch zusammengearbeitet haben. Was haben wir Patientinnen und Patienten dann irgendwann davon oder vielleicht auch schon jetzt?
0: Ja, also vieles in der Optogenetik ist im Moment wirklich noch Grundlagenforschung. Auf lange Sicht könnte das bei ganz vielen Krankheitsbildern neue Erkenntnisse bringen. Also wirklich die große Palette bei Diabetes, Alzheimer, Schizophrenie, Parkinson und dann eben nicht nur Krankheiten, sondern auch Emotionen wie Angst, Aggression, wirklich körperliche Gefühle, Durst, auch elterliche Fürsorge. Das lässt sich alles mit diesen neuen Techniken noch besser erforschen. Es gibt auch schon tatsächlich praktische Anwendungen in der Augenheilkunde. Da versucht man jetzt Menschen mit einer Erbkrankheit, Retinitis pigmentosa, die führt immer zur Erblindung mit den Jahren, zu helfen. Und in Pilotstudien konnte man da erblindete Menschen doch ein Stück weit so helfen, dass sie wieder Umrisse erkennen, dass sie sich orientieren können. Aber nur mit dieser, also wenn sie Retinitis haben, nicht andere Formen von Blindheit, mit einer Spezialbrille nach dem Einsetzen von lichtsensitiven Proteinen in die Retina, braucht man noch weitere Studien. Die FDA in den USA hat aber tatsächlich schon diesen Herbst einen Zulassungsantrag akzeptiert seit September. Also muss man mal gucken, was draus wird. Für Schwerhörige könnte es auch neue Hoffnungen geben. Da gibt's ja Cochlea-Implantate fürs Innenohr. Und die könnten sich mit Lichtsteuerung vielleicht doch noch viel weiter verbessern lassen und dass sie dann noch präziser arbeiten.
1: Was die Optogenetik heute also schon alles kann und was sie noch tun könnte. Ulrike Till aus der ARD-Wissenschaftsredaktion über den Medizin-Nobelpreis, der an zwei Deutsche und einen US-Amerikaner geht, für ihre Entdeckungen im Bereich der Optogenetik. Und was das ist, das hat uns Ulrike Till nochmal genauer erklärt. Vielen Dank.
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2: Klingt erstmal nicht so schlecht. Die Zahl der Arbeitslosen liegt im Moment unter 3 Millionen, ist damit wieder leicht gesunken. Nur, das ist nur ein Teil der Wahrheit. Die sogenannte Herbstbelebung am Arbeitsmarkt, die ist diesmal schwächer ausgefallen als sonst. Und vor allem Berufseinsteiger haben es im Moment schwer. Wer gerade frisch von der Uni kommt, muss sich anstrengen, um überhaupt etwas zu finden. Ralf Geißler hat sich umgehört, wie schwierig es im Moment ist, der Berufseinstieg für junge Akademiker und Akademikerinnen.
3: Faye hat mehr als 100 Bewerbungen geschrieben. Trotz eines Bachelors im Informatikbereich, trotz Master, trotz eines Japan-Aufenthalts, er fand monatelang keinen Job. Der 27-Jährige erzählt, viele Firmen hätten auf seine Bewerbungen nicht einmal reagiert.
4: Es ist gerade einfach wirklich sehr anstrengend und man schickt Bewerbung nach Bewerbung nach Bewerbung und macht die Statistik, wie viele Bewerbungen pro Tag hat man geschafft. Und es ist frustrierend, am Ende landet man in einer Stelle, die okay ist.
3: Faye ist mit dieser Erfahrung nicht allein. Fachleute bestätigen, der Berufseinstieg ist schwerer geworden. Besonders trifft es Akademiker, sagt Katharina Schröder von der Arbeitsagentur Sachsen.
5: Also wenn wir uns da die Statistik bzw. unsere Meldungen auch angucken, 10% der gemeldeten Stellen sind für Akademiker, 60% der gemeldeten Stellen sind für Fachkräfte, also für Personen mit einer Ausbildung ausgeschrieben. Also für Akademiker gibt es da tatsächlich wesentlich weniger momentan. Das hängt aber eben auch damit zusammen, dass eben Firmen gerade aufgrund der wirtschaftlichen Lage weniger ausschreiben und wenn sie dann ausschreiben, Menschen mit Berufserfahrung präferieren und weniger junge Absolventen, die eben noch keine Berufserfahrung haben.
3: Gefragt ist Praxis, Praxis, Praxis. Kehrt sie damit zurück, die Generation Praktikum, junge Akademiker, die sich erst über viele Praktika und Zeitverträge an die Festanstellung heranarbeiten müssen? Katharina Schröder relativiert etwas. Ja, Praxis wäre den akademischen Berufen wichtiger, trotzdem gäbe es über alle Altersgruppen hinweg kaum Akademiker, die gar nichts finden. Die Arbeitslosigkeit in der Gruppe läge bei 3,8%. Anna Wittig vom Jobportal Stepstone hat ebenfalls Zahlen erhoben. Demnach wurden für Berufseinsteiger voriges Jahr ein Drittel weniger Jobs ausgeschrieben als im langjährigen Durchschnitt.
6: Was wir ganz grundsätzlich sehen in unseren Studiendaten ist, dass über jeder Zweite, der gerade im Berufseinstieg steht, eben angibt, da gerade eine schwierige Lage vor sich zu finden und sozusagen die Jobsuche als schwierig zu betiteln. Was wir aber auch sehen in unseren Stellenanzeigendaten ist, dass sich so ganz langsam das Angebot für Jobeinsteigende auch wieder erholt hat. Das heißt, hier im ersten Halbjahr gab es dann jetzt doch bereits wieder 14% mehr Einstiegsjobs als zum Beispiel im Vorjahreszeitraum.
3: Ob das die Trendwende

0: gefunden, wo er bei der Digitalisierung hilft. Allerdings ist die Stelle befristet.
1: Ich kenne jetzt keinen meiner Studienkolleginnen, die wirklich sagen, hey, ich habe eine Stelle gefunden, mit der ich wirklich sehr zufrieden bin.
0: Wirklich angekommen im Berufsleben fühlt sich Faye noch nicht. Für den Traumjob in der Informatik, vielleicht im Computerspielebereich, will er weitere Anläufe nehmen.
2: Ralf Geißler über die Schwierigkeiten junger Leute auch mit Hochschulabschluss in einen Job zu finden.

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1: Viele Teenager haben schon mal sogenannte Nikotinbeutel ausprobiert bzw. konsumiert. Das Konzept: kein Tabak, klar, dafür viele fruchtige Aromen und eine ganze Menge Nikotin. Deswegen ist der Verkauf in Deutschland auch verboten, zumindest noch, denn die Hersteller lobbyieren. Ärzte und Organisationen zum Gesundheitsschutz von Kindern protestieren, denn die Risiken für die Gesundheit gerade junger Menschen sind groß, obwohl diese Beutelchen ziemlich klein sind.
2: Sie kommen in kleinen Metallbüchsen daher, die wie Bonbondosen aussehen, knalligen Farben. Problematisch seien die Inhaltsstoffe, sagt Doris Seitz, stellvertretende Vorsitzende der Bundeszahnärztekammer.
3: Erstmal eine Menge Nikotin und ansonsten noch sehr viele andere Inhaltsstoffe, die potenziell natürlich schädlich sein können. Vor allen Dingen aber auch noch Geschmacksstoffe wie Lakritz, Erdbeer oder ähnliches, was es so attraktiv macht, das zu konsumieren, weil es einfach lecker schmeckt.
2: Darin sehen Fachleute einen Grund, dass schon Kinder Kontakt mit Nikotinbeuteln hätten. Dem Präventionsradar zufolge, einer Umfrage unter jungen Menschen, haben schon mehr als 6% der 13-jährigen Jungen und knapp 5% der Mädchen dieses Alters Nikotinbeutel probiert. Die harmlose Aufmachung täuscht darüber hinweg, dass jeder Beutel den Suchtstoff Nikotin enthält. Und zwar mehr als doppelt so viel wie Zigaretten. Bei manchen Produkten hat das Bundesinstitut für Risikobewertung 50 Milligramm gemessen. Damit kann ein einzelnes Beutelchen bei einem Kleinkind lebensbedrohliche Vergiftungen verursachen, wenn es verschluckt wird. Ein weiterer Punkt ist der Anwendungsort. Doris Seitz erklärt.
3: Wenn ich so ein Beutelchen mir immer unter die Oberlippe klemme, dann ist es da ja für eine ganze Weile. Und allein diese mechanische Reizung schädigt das Zahnfleisch, aber auch diese ganzen Inhaltsstoffe, die drin sind. Das alles reizt das Zahnfleisch ununterbrochen. Und ein ständiger Reiz des Zahnfleisches führt dazu, dass es Entzündungen gibt. Das kann zu Zahnlockerungen führen. Und wenn man so Beutel über eine gewisse Weile konsumiert, verändert sich das Zahnfleisch so ein bisschen weißlich. Und diese weißen Veränderungen sind schon Veränderungen der Mundschleimhaut, die zu Vorstufen vom Mundkrebs dann werden können.
2: Mit dem Speichel gelangt Nikotin zudem in Magen und Darm und kann auch dort zu Krebserkrankungen führen. Nikotin kann aber auch die geistige Entwicklung beeinflussen, warnt Burkhard Rodeck, Generalsekretär der Deutschen Gesellschaft für Kinder- und Jugendmedizin.
4: Wir haben natürlich gerade das jugendliche Gehirn, was, sagen wir, bis zum Alter von 25 noch sehr, sehr vulnerabel ist. Und durch dieses Toxin, Nikotin ist ein toxisches Nervengift, geschädigt wird, auch in seiner Entwicklung. Wenn man dort eingreift und die synaptische Verschaltung von verschiedenen Nervenzellen ein Stück weit behindert oder beeinflusst, ist die normale Entwicklung des Menschen mit normaler Rationalität, Intellektualität unter Umständen beeinträchtigt. Und das ist eben das, was wir bei diesen Produkten eben auch befürchten.
2: Die Hersteller der Nikotinbeutel preisen ihre Produkte damit an, dass sie eine weniger schädliche Alternative zu Zigaretten und somit eine Hilfe bei der Rauchentwöhnung sein könnten. Diese Argumente hält der Kindergastroenterologe für vorgeschoben.
4: Wobei dieser wissenschaftliche Nachweis, dass Nikotinbeutel auch zur Rauchentwöhnung dienen könnten, völlig fehlt. Das bedeutet, es steckt weniger dahinter, Raucher vom Nikotin zu entwöhnen, sondern mehr dahinter, junge Raucher, Nichtraucher, noch Nichtraucher zu akquirieren zum Nikotingebrauch.
1: Nikotinbeutel und die Risiken für die Gesundheit, vor allem junger Menschen. Joachim Budde hat uns berichtet aus der ARD Gesundheitsredaktion.
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1: 13 Uhr. Medizinnobelpreis geht an zwei Deutsche und einen US-Forscher. BND befürchtet gewaltsamen Konflikt mit Russland. Bahnfahrer in der Wetterau müssen sich auf Behinderungen einstellen. Das Wetter sonnig und trocken bis 23 Grad. Mein Name ist Theresia Tautz. Der Nobelpreis für Medizin geht in diesem Jahr an die beiden deutschen Wissenschaftler Georg Nagel und Peter Hegemann sowie an den US-Amerikaner Carl Dieseroth. Das hat das Karolinska-Institut in Stockholm mitgeteilt. Nagel hat an der Universität Frankfurt promoviert und lehrt in Würzburg. Hegemann ist an der Humboldt-Universität in Berlin, Dieseroth an der US-Universität Stanford. Aus Stockholm, Christian Stichler.
2: Ihr Forschungsgebiet ist die Optogenetik. Es geht dabei um die zentrale Frage, wie das Gehirn Gefühle, Verhaltensweisen und Körperfunktionen steuert. Peter Hegemann begann dazu seine Forschungen an Algen. Anfang der 2000er Jahre entdeckten er und Georg Nagel ein Protein mit einzigartigen Eigenschaften. Wenn es beleuchtet wird, strömen Ionen in die Zellen und erzeugen einen elektrischen Impuls. Auf der Grundlage dieser Forschung wurde auch die Entwicklung neuer Therapieansätze möglich, unter anderem für die Behandlung der Parkinson-Krankheit.
1: Der Chef des Bundesnachrichtendienstes Jäger sieht die Gefahr, dass Deutschland in einen gewaltsamen Konflikt mit Russland geraten könnte. Jäger äußerte sich bei einer öffentlichen Anhörung der verschiedenen Nachrichtendienste im Bundestag. Er sagte, Russland trete immer aggressiver auf. Der Anschlagsversuch am Leipziger Flughafen sei nur ein Beispiel dafür. Deutschland sei wegen seiner Unterstützung der Ukraine und der baltischen Staaten zu einem Ziel russischen Handelns geworden. Branchen, die massiv zur Verschmutzung des Wassers beitragen, sollen in Zukunft stärker an den Kosten für die Reinigung beteiligt werden. Das hat Bundesumweltminister Schneider angekündigt. Bei einer Fachkonferenz zur Wasserwirtschaft in Berlin sagte er, es gebe immer öfter Medikamentenrückstände im Abwasser. Die Reinigung koste Milliarden. Das solle nicht von den Wasserkonsumenten bezahlt werden müssen, sondern von den Verursachern, zum Beispiel von den Pharmafirmen. Die Bahn nutzt die Herbstferien für Bauarbeiten. Besonders trifft es ab heute Menschen, die in der Wetterau unterwegs sind. HR-Reporterin Anne-Katrin Hochstrat.
3: Schon seit Monaten ist die Bahnstrecke zwischen Gießen und Nidda dicht. Hier werden nicht nur Bahnhöfe, Gleise und Weichen erneuert. Die Bahn baut auch ein neues elektronisches Stellwerk ein. Und jetzt wirken sich diese Bauarbeiten auch auf umliegende Strecken aus. So zum Beispiel Friedberg-Nidda, Nidda-Gelnhausen und Friedberg-Frankfurt. Außerdem wird auch an Bahnübergängen gearbeitet und deswegen müssen Straßen teilweise gesperrt werden. Teilweise bis Mitte Dezember. Dann soll alles wieder frei sein.
1: Auch wenn die deutsche Fußballnationalmannschaft der Männer in der Nations League in 4 Spielen nur einen Sieg eingefahren hat, ist die Stimmung im Team offenbar positiv. Am Vormittag hat sich die DFB-Elf von Griechenland aus auf den Heimweg gemacht. ARD-Sportreporterin Stefanie Bacik.
4: In 2 großen Bussen und mit viel Gepäck machte sich die DFB-Elf am Vormittag auf den Weg nach Hause. Bundestrainer Jürgen Klopp stieg als Erster ein. Im Rucksack viele vor allem positive Eindrücke der letzten knapp 2 Wochen. Klopp wird sich jetzt mit seinem Trainerteam zusammen setzen, analysieren und dann entscheiden, wen er wieder einlädt für die kommenden Länderspiele gegen Serbien und die Niederlande Mitte November. Dann soll sich nämlich eine deutlich kleinere Gruppe einfinden.
1: Das waren die Nachrichten. Das Wetter. Heute oft sonnig und trocken bei 19 bis 23 Grad. Wenn sich der Nebel morgen früh aufgelöst hat, dann wird es nochmal sonnig und trocken bei ähnlichen Temperaturen wie heute. Und die weiteren Aussichten. Am Mittwoch nochmal warm und sonnig, dann bis 24 Grad. Und am Donnerstag wird es herbstlich, wolkig, regnerisch und windig und dann nur noch bis 16 Grad. Die Zeit, es ist 13.04 Uhr.
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1: Vorsicht auf der A7 Fulda Richtung Kassel zwischen Bad Hersfeld West und Homberg F. Zerlegt eine Holzpalette auf dem mittleren Fahrstreifen. A6 Mannheim Richtung Heilbronn zwischen Dreieck Hockenheim und Kreuz Waldorf. 2 Kilometer Stau wegen eines defekten LKW. A7 Kassel Richtung Fulda zwischen Kirchheim und Hattenbacher Dreieck. Ein Unfall auf dem linken Fahrstreifen. A7 Fulda Richtung Würzburg zwischen Fulda Dreieck und Bad Brückenau Wildflecken. 2 Kilometer Stau. Und diese Meldung beschäftigt uns schon seit dem Morgen. Die A67 Darmstadt Richtung Mönchhof Dreieck. Die ist zwischen Rüsselsheim Ost und Mönchhof Dreieck wegen Bergungsarbeiten nach einem Unfall in beiden Richtungen gesperrt. Dadurch auf der A60 zwischen Rüsselsheim-Königstetten und dem Rüsselsheimer Dreieck 2 Kilometer Stau. Die empfohlene Umleitung von uns ab dem Darmstädter Kreuz über die A5 zum Frankfurter Kreuz und von dort über die A3 zum Mönchhof-Dreieck bzw. umgekehrt.
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5: Schönen guten Tag Ihnen. Was die deutschen Nachrichtendienste machen, das ist geheim und wird auch vor der Öffentlichkeit geheim gehalten, klar. Trotzdem schaut das Parlament den Diensten auf die Finger und zwar regelmäßig im sogenannten Parlamentarischen Kontrollausschuss. In dem sitzen im Moment Vertreter von Union, SPD und Grünen. Und einmal im Jahr, da gibt es eine öffentliche Anhörung und die war heute im Bundestag. Da haben der Bundesnachrichtendienst, der Verfassungsschutz des Bundes und der militärische Abschirmdienst Fragen beantwortet. Und da ging es vor allem um die veränderte Bedrohungslage seit Beginn des russischen Angriffskrieges auf die Ukraine. Oliver Neuroth, einer unserer Hauptstadtkorrespondenten, hat für uns zugehört und kann uns erstmal sagen, was der BND heute gesagt hat, der Nachrichtendienst, der sich um den Schutz von außen kümmert.
6: Der Bundesnachrichtendienst sieht die Gefahr, dass Deutschland und Russland immer stärker aneinander geraten. Martin Jäger, der BND-Präsident, spricht von einer neuen gefährlichen Qualität der Konfrontation. Und er sagt, das kann in einen gewaltsamen Konflikt führen. Hochrangige Bundeswehrvertreter haben ja schon mehrmals gesagt, 2029 könnte das Jahr sein, in dem Russland in der Lage wäre, die NATO-Staaten anzugreifen. Dieses Datum hält auch der BND-Chef für realistisch, auch wenn er klarstellt, wir haben keine Informationen darüber, dass Russland dann tatsächlich angreift, konkret etwas vorbereitet. Aber er stellt klar, wir dürfen uns jetzt nicht ausruhen, die Lage sei gefährlich.
5: Auf jeden Fall gibt es ein Szenario, über das nachgedacht wird. Was könnte denn auf uns zukommen? Was hat der Bundesnachrichtendienst dazu noch gesagt?
6: Der BND-Chef verweist auf den Drohnenvorfall am Flughafen Leipzig-Halle Anfang August, bei dem ja Sprengstoff im Spiel war und wo die Bundesregierung klar sagt, das ging von Russland aus. Jäger meint, dass wir uns darauf einstellen müssen, dass weitere russische Attacken kommen, sogar härtere und brutalere, zum Beispiel auf unsere Energieversorgung, wobei der BND-Chef dann nicht konkreter geworden ist. Er sagt, Russland führe aktuell einen Schattenkrieg gegen uns, im Sinne von im Verteidigungsfall sind wir nicht. Aber wir werden angegriffen, ein Stück weit getestet von Russland, wie wir reagieren. Für den BND ist daher klar, Russland ist weiterhin die größte und konkreteste Bedrohung für Deutschland.
5: Kann man denn auch sagen, dass das heute eine neue Dimension der Warnung war?
6: Normalerweise spricht der BND-Präsident nicht öffentlich über konkrete Bedrohungsszenarien. Seine Aufgabe ist es ja, die Bundesregierung zu informieren über Geheimdiensterkenntnisse, über neue Einschätzungen von Lagen. Aber der BND-Chef macht nicht selbst Politik nach außen. Allerdings hat er auch schon bei der letzten öffentlichen Anhörung der Geheimdienste vor einem Jahr recht deutlich vor Russland gewarnt und den möglichen Gefahren. Von daher ist das jetzt keine komplett neue Linie von Martin Jäger. Allerdings hat er bisher nicht so deutlich gewarnt wie heute mit so drastischen Worten.
5: ARD Berlin-Korrespondent Oliver Neuroth zur öffentlichen Anhörung heute im Bundestag. Dort haben die drei Nachrichtendienste Deutschlands Fragen beantwortet.
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5: Fehlender Klimaschutz ist und wird auch in Zukunft teuer. Forscherinnen und Forscher rechnen mit einem finanziellen Schaden von bis zu 900 Milliarden Euro, je nachdem, wie stark der Planet sich weiterentwickelt.

0: weiter erhitzt und wie viel dagegen getan wird. Es sind Schäden durch Hochwasser und starken Regen und dann auch wieder durch Hitze und Dürre. Davon sind unter anderem und vor allem auch die Landwirte betroffen. Ob die die Kosten weiter tragen können, das ist die große Frage. Lea Wieser berichtet.
1: Sommer 2026. Für die Landwirtschaft war es zu heiß und zu trocken. Die Getreideernte ist in Deutschland um fast 10% zurückgegangen. Prognosen zeigen, durch die Klimakrise kann sich das bis 2050 noch verschlimmern. Durch längere Hitzeperioden und unsichere Niederschläge. Auch Landwirt Rico Platzdasch aus dem hessischen Rasdorf macht sich Sorgen.
2: Nach dem letzten Jahr, da hat man ja gesehen, wie lang und wie heiß so ein Sommer sein kann und auch wie lang diese Phasen ohne Niederschlag sein können. Und das wird auf alle Fälle in Mitteleuropa zu Problemen führen.
1: Platzdasch bewirtschaftet in seinem mittelgroßen Betrieb 130 Hektar Getreide. Vor allem Dürren könnten für ihn und andere Landwirte in den nächsten Jahren zu Ernteausfällen führen. Es gibt die Möglichkeit, sich dagegen abzusichern. In Deutschland sind laut Gesamtverband der Versicherer aber nur 1,3% der Äcker gegen Dürren versichert. Platzdasch sagt,
2: im reinen Ackerbau ist das wirtschaftlich nicht darstellbar. Ich muss entweder immens hohe Mehrerträge haben oder meine Güter für wesentlich höhere Preise verkaufen, um die Kosten für diese Gefahren Versicherung aufbringen zu können.
1: Die hohen Beiträge der Versicherungen gegen Klimarisiken entstehen durch das sogenannte Kumulrisiko. Eine Dürre betrifft in der Regel nicht nur einen Betrieb, sondern direkt eine ganze Region. Das Schadensvolumen ist im Versicherungsfall dann sehr groß, erzählt Anja Käfer-Rohrbach, Geschäftsführerin des Gesamtverbands für Versicherer.
3: Wir wissen oft nicht, wohin der Klimawandel geht, wie oft wir es mit solchen extremen Dürreperioden, wie wir es dieses Jahr erlebt haben, wie oft das kommt. Im Gegensatz dann Überschwemmung trifft ja Landwirtschaft. Betriebe auch, ist die nächste Seite der Medaille des Klimawandels.
1: Klimaschäden auf den Äckern vorherzusagen und zu messen ist komplex. Frank Offermann vom Thünen-Institut beschäftigt sich mit dem Risikomanagement in der Landwirtschaft und vergleicht die Mehrgefahrenversicherung mit der Hagelversicherung, die bei Landwirten weit verbreitet ist.
4: So ein Hagelschlag ist ein einmaliges Ereignis. Da können Sie direkt nach dem Ereignis dann die Pflanzen begutachten und ungefähr abschätzen, wie groß ist der Ernteausfall. Während eine Dürre, das ist ein Ereignis, was sich über einen langen Zeitraum entwickelt. Und wenn Sie dann am Ende einen Ernteausfall messen, ist es schwierig, den auf die Dürre zurückzuführen. Ja, da können eine ganze Reihe von anderen Gründen für einen geringeren Ertrag verantwortlich sein.
1: Anja Käfer-Rohrbach vom GDV sagt, ein landwirtschaftlicher Betrieb sei leichter und günstiger gegen Klimarisiken zu versichern, wenn er selbst Schutzmaßnahmen trifft. Landwirt Platzdasch versucht das bereits, beispielsweise mit einem effizienteren Bewässerungssystem und
2: ein möglichst breites Anbauspektrum mit verschiedenen Kulturen und eben auch das Testen von Kulturen, die eigentlich mehr im Süden bisher angebaut wurden.
1: Trotzdem kann er sich die Mehrgefahrenversicherung gegen Dürren nicht leisten. 9 Bundesländer subventionieren die Beiträge der Versicherung deshalb. Platzdasch wünscht sich das nicht. Er findet, das sei der falsche Weg.
2: Mir wäre es wichtiger, wenn der Staat den aktiven Klimaschutz mehr fördert. Denn die eigentliche Förderung von Versicherungsbeiträgen ist ja eine Symptombekämpfung und ich bin eigentlich mehr Freund davon, an den Ursachen zu arbeiten.
1: Das Geld lieber für die Prävention als für die Schadensbekämpfung verwenden und so versuchen, die Klimakosten in der Landwirtschaft zu reduzieren. Die tragen nämlich ohne Versicherung im Zweifel die Landwirte.
0: Die Klimaerwärmung und die Kosten, die auf die Landwirtschaft zukommen könnten. Lea Wieser war das aus der ARD-Klimaredaktion.
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0: Das ist offenbar der größte Hackerangriff in der dänischen Geschichte. Unbekannte haben sich Zugang verschafft zum dänischen Melderegister. Und damit hatten sie zeitweise Zugriff auf fast 9 Millionen Datensätze von Bürgerinnen und Bürgern des Landes. Unser Korrespondent in Stockholm, Christian Stichler, und er ist gleichzeitig auch Korrespondent für Skandinavien, kann uns sagen, um welche Daten es sich da genau handelt.
6: Also dazu muss man wissen, in Dänemark hat jeder Bürger und jede Bürgerin eine sogenannte CPR-Nummer. CPR steht für das zentrale Personenregister des Landes. Und mit dieser Nummer hat man, vorausgesetzt, man kommt in das zentrale Register hinein, eigentlich Zugang zu fast allem, was einen Dänen und eine Dänin ausmacht. Mit der CPR-Nummer ist zunächst einmal die Wohnadresse und das Geburtsdatum verknüpft, aber auch die Steuererklärung. Auch alle Arztbesuche und Rezepte werden über diese Nummer abgewickelt. Und sie ist also gleichzeitig etwas wie eine Art Patientenakte. Bankgeschäfte, mobiles Bezahlen, auch das läuft über die Nummer. Sozialleistungen kann man darüber beantragen und, und. Also wer diese Nummer hat, der weiß eigentlich fast alles über einen dänischen Bürger. Übrigens auch Ausländer, die sich länger in Dänemark aufhalten, müssen diese Nummer beantragen. Und sie wird auch nicht direkt nach dem Tod gelöscht. Das erklärt auch, warum es bei nur etwas mehr als 6 Millionen Dänen

0: etwa 11 Millionen von diesen Nummern gibt. Und von diesen 11 Millionen wurden nun also fast 9 Millionen Datensätze gehackt.
1: Und das Ganze ist am Freitag aufgefallen und laut dem zuständigen Ministerium für Forschung, Bildung und Digitalisierung war die Verwaltung über eine Anomalie im System informiert worden.
0: Diese soll sich schon im Laufe des Septembers ereignet haben. Die Unbekannten kamen danach über einen legalen Zugang eines dänischen Unternehmens in das Register. Dieser Zugang wurde mittlerweile blockiert und gerade weil eben so viele Behörden, Banken und Unternehmen Zugriff auf dieses Register haben, sind natürlich auch die Einfalltore sehr groß. Die Behörden haben nun Maßnahmen ergriffen, um einen weiteren Angriff zu unterbinden. Die Ermittlungen hat eine Sondereinheit der dänischen Polizei für Cyberangriffe übernommen, aber noch gibt es keine Hinweise, wer hinter dem Angriff stecken könnte.
1: Ja, und die große Frage, wie geht's jetzt weiter und vor allem, was folgt aus diesem Hackerangriff in Dänemark?
0: Ja, das fragen sich viele Dänen heute auch. Es wird bereits darüber spekuliert, ob sämtliche Nummern neu vergeben werden müssten. Das wäre ein enormer Aufwand. Man müsste sie ja in allen Systemen umstellen. Das zuständige Ministerium für Digitales sagte aber, dafür sei es noch zu früh. Bisher seien die Datensätze auch noch nicht an die Öffentlichkeit gelangt. Übrigens, im Gegensatz zu uns gibt es eigentlich in allen skandinavischen Ländern ziemlich wenig Kritik an dieser Form der Identifikationsnummern. Im Gegenteil, sie werden im Alltag eher als praktisch angesehen, weil sie Behördengänge, Onlinehandel und digitales Bezahlen auch so einfach machen. Aber die Sache wird in Dänemark sehr ernst genommen. Heute sollen zwei Ausschüsse im Parlament über den Vorfall informiert werden. Nicht nur der Ausschuss für Wirtschaft und Digitales, sondern auch der Ausschuss für Außenpolitik und Verteidigung. Und das zeigt, Dänemark geht durchaus davon aus, dass der Angriff aus dem Ausland kam. Und da ist natürlich auch immer die Vermutung, dass Russland möglicherweise dahinter stecken könnte. Denn die dänischen Geheimdienste, die hatten erst vor wenigen Tagen ganz konkret vor hybriden Attacken aus Russland gewarnt. Und dazu eben auch Cyberangriffe gezählt.
1: Das kann immer wieder passieren, passiert in den letzten Jahren öfter. Hackerangriff, diesmal auf die dänische Verwaltung, konkret auf alle wichtigen Daten von Bürgerinnen und Bürgern des Landes. Das haben wir gerade gehört von unserem Korrespondenten Christian Stichler. Das mindert natürlich wieder ein bisschen das Vertrauen in die Digitalisierung, in die Modernisierung der Verwaltungen. Das läuft ja nicht nur in Dänemark, das treiben ja auch Regierungen und Verwaltungen international voran, zum Beispiel auch in den USA. Dort zum Beispiel braucht es jetzt eher wieder Vertrauen, denn die US-Regierung will alle Behördengänge in einer einzigen KI-gestützten Plattform bündeln, bequem, schnell und angeblich ohne zentrale Datensammlung. Aber wer liest damit, wenn Bürgerinnen und Bürger einem Chatbot ihre Lebenssituation und vielleicht auch Krankenakten zum Beispiel anvertrauen? Und was passiert, wenn die Maschine nicht mehr nur berät, sondern auch entscheidet? Samuel Jakisch berichtet aus Washington.
2: Kritik an Behörden und Bürokratie ist ein beliebtes Motiv in den Reden des US-Präsidenten Donald Trump.
3: Washington bureaucracies have grown ever larger and more intrusive.
2: Immer größer, übergriffiger und jahrzehntelang kaputt gewesen sei die Regierungsbürokratie, sagt der Regierungschef.
3: Government has been broken for many, many decades.
2: Als Präsident hat Donald Trump den öffentlichen Dienst in den Vereinigten Staaten erst durch Massenentlassungen drastisch verkleinert. Nun kritisiert er, der Staat sei für die Menschen nicht mehr ansprechbar. Doch das sei nun vorbei, verspricht Trump, dank einer neuen staatlichen KI-Plattform.
3: With America.
4: Mit America.gov passt die gesamte US-Regierung in ihre Handfläche. Statt die Bürger zu zwingen, sich durch ein Labyrinth von miserablen Regierungswebseiten, Vorschriften und Formularen zu kämpfen, haben sie nun eine Anlaufstelle. Alle Fragen werden einfach und schnell beantwortet.
2: Der Auftrag des Präsidenten an das neue Online-Portal ist technisch nicht ganz eindeutig. America.gov soll nicht nur eine Website sein, kein bloßes Verzeichnis, aber auch kein eigenständiges zentrales Datensystem, sondern ein KI-Agent, eine Art Auskunftsstelle, die im Namen des Bürgers mit den Behörden interagiert. Doch was darf dieser Agent tun? Entscheidet er gleich selbst, wer Sozialhilfe bekommt oder wer einen Zuschuss für Medikamente? KI-Experte Aluk Mehta hat für Google gearbeitet, für OpenAI und für die US-Regierung. Heute forscht er am Center for Strategic and International Studies. Die neue erste Anlaufstelle der US-Regierung, sagt er, soll sich technologisch schnell weiterentwickeln.
5: They have said that they intend for this website to evolve.
6: Diese Website soll bald auch Aufgaben für den Bürger übernehmen, etwa einen neuen Reisepass beantragen. Das ist schwierig, denn Regierungen

0: Regierungen haben eine besondere Pflicht, die Bevölkerung nicht falsch zu informieren. Bei staatlichen Leistungen geht es oft um Leben und Tod, bei der Krankenversicherung, Hinterbliebenenrente oder der Versorgung für Veteranen.
1: Und was passiert mit den Informationen, die Menschen über sich und ihr Leben gegenüber einem Chatbot preisgeben? Bereits heute rufen vor allem Einwanderer in den USA Sozialleistungen oft nicht ab, die ihnen gesetzlich zustehen, weil sie fürchten, sie könnten Probleme kriegen, wenn sie zum Beispiel Lebensmittelmarken beantragen. Und auch beim neuen Behörden ChatGPT kann der Nutzer nicht wissen, ob die Einwanderungspolizei vielleicht mitliest, wenn man seine Adresse ändern möchte oder sich über einen Studienkredit informiert. Amerikas neue Staats-KI hat gleich ein doppeltes Vertrauensproblem, sagt KI-Experte Meta.
0: Selbst wenn dort steht, persönliche Daten würden nicht gespeichert, glauben die Menschen das möglicherweise nicht. Und sie haben gute Gründe. Denn die US-Regierung ist sehr aggressiv dabei, persönliche Daten zu sammeln. Und zweitens, die Amerikaner stehen KI insgesamt skeptisch gegenüber. Sie glauben nicht, dass sie ihr Leben verbessern wird. Und sie haben das Gefühl, dass ihnen KI aufgezwungen wird, auch wenn sie das gar nicht wollen.
1: Eine neue Möglichkeit soll America.gov laut Anordnung des US-Präsidenten sein. Die alten Systeme ohne KI sollen trotzdem parallel weiterlaufen. Jedenfalls, solange sie von der Regierung in Washington noch parallel finanziert werden.
2: Samuel Jakisch, unser Korrespondent in den USA, über den neuen digitalen Bürgerservice, den die US-Regierung einführen will. Ein KI-gestützter Service. Wir schauen in den Sudan. Dort geht der Bürgerkrieg weiter und macht das Leben für die Menschen zur täglichen Hölle. Das riesige Land in Afrika ist schon seit vielen Jahren ein Unruheherd und vor allem die Kinder leiden unter Hunger und Krankheiten. Insbesondere in den entlegenen Provinzen des Landes, in der Hauptstadt Khartoum aber ist die Lage einigermaßen stabil. Aber auch hier sind die Menschen weit weg von einer positiven Entwicklung. Iris Völlnagel berichtet aus der Hauptstadt.
3: Der Busbahnhof in der sudanesischen Hauptstadt Khartoum. Seit kurzem fahren von hier wieder Busse. Bilder der Nachrichtenagentur AFP zeigen, wie Menschen in die Hauptstadt zurückkommen. So auch Naji Hamdanallah Mustafa Ali.
4: Wir leiden in der Hauptstadt, genau wie alle anderen Regionen, unter Stromausfällen. Wir haben hier täglich etwa 18 Stunden Stromunterbrechungen und Strom nur zwischen 6 und 8 Stunden.
3: Hinzu kommen gestiegene Preise für Lebensmittel und andere Waren, ergänzt er. Khartoum sei zerstört, Krankenhäuser und Schulen kaputt, erzählt UNICEF-Koordinator Christian Schneider von seinem jüngsten Besuch in Sudans Hauptstadt.
5: Was mir besonders hängen geblieben ist, sind aber die Schilderungen meiner UNICEF-Kolleginnen und Kollegen, dass in den Stadtvierteln, in denen jetzt auch viele Menschen zurückkehren, es eine extrem große Gefahr durch die Hinterlassenschaften des Krieges gibt, also durch nicht explodierte Sprengkörper, teils auch durch Minen.
3: Inzwischen haben viele Hilfsorganisationen ihre Zentren in der Hauptstadt wieder eröffnet. Doch rund um Khartoum leben noch viele Flüchtlinge in Lagern. Vor allem Kinder machten die Erfahrung, dass es für sie nirgends einen sicheren Ort gäbe.
5: Und sie haben vor allem durch die so häufig gewordenen Drohnenangriffe in den Staaten, die umkämpft sind, überhaupt keinen sicheren Ort mehr. Das heißt, weder zu Hause, auf Märkten, aber auch nicht in Gesundheitseinrichtungen oder Schulen.
3: 17 Millionen Kinder brauchen im Sudan nach Schätzungen der Vereinten Nationen Hilfe. Dazu zählen neben Nahrung auch Hilfe und Unterstützung, um die erlebten Traumata zu verarbeiten. Zusammen mit einheimischen Organisationen will UNICEF Räume für Kinder schaffen, in denen sie zumindest für wenige Stunden am Tag spielen können.
5: In diesen Zelten gab es zum Beispiel eine Fläche mit Bildern nach der Ankunft der Kinder, wo sie wirklich unglaubliche Szenen der Gewalt sehen, blutüberströmte Menschen und vieles mehr. Und dann auf der anderen Seite aber Zeichnungen, in denen Kinder plötzlich wieder wunderbar blühende Gärten malen, Schulsituationen, ein Zuhause, das intakt ist.
3: Mehr als 400 Kinder.

0: einer 500.000 Einwohnern. Um die Stadt finden derzeit die stärksten Kämpfe zwischen der sudanesischen Armee und den Rapid Support Forces statt. Seit Monaten werden Menschen der Umgebung aus den Städten und Dörfern vertrieben. In einem großen Zeltlager am Rande der Stadt finden sie Zuflucht. Unter den Frauen, die ankommen, seien viele schwanger, erzählt Mohammed Kamal, Leiter des Hilfswerks Plan International, in einem Video.
1: Jeden Tag kommen hier Frauen, Mädchen und Kinder an, die gezwungen wurden, ihre Häuser zu verlassen. Unglücklicherweise haben Hunderte von ihnen, während sie versuchten zu fliehen, Schreckliches erlebt. Sexuelle Gewalt und Belästigung. Dies ist auch ein Krieg gegen Frauen und Mädchen.
0: Nach Angaben der Hilfsorganisationen hängt die Stadt vollständig von humanitärer Hilfe ab. Jede Hilfe, darin sind sich die Helfer einig, gebe den Menschen im Sudan das Gefühl, nicht allein zu sein. Deshalb sei sie so wichtig.
2: Der Blick in den Sudan und die dortige humanitäre Lage während des andauernden Bürgerkrieges. Ein Bericht war das von Iris Völlnagel.
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2: Es gibt Künstlerinnen und Künstler, die ihre Prominenz nutzen, um auf politische und gesellschaftliche Zustände hinzuweisen. Bob Geldof zum Beispiel macht das mit Benefizkonzerten, mit Stellungnahmen, auch mit Engagement für Schwache und Benachteiligte. Der Sänger aus Irland war berühmt geworden schon in den 80ern durch die Projekte Band Aid und Live Aid, und dieses Engagement bestimmt auch weiterhin sein Leben. Und heute hat Bob Geldof Geburtstag. Er wird 75 Jahre alt.
4: What we're doing is we're making a single called Do They Know It's Christmas?
5: Es ist der 25. November 1984. Bob Geldof steht in einem Aufnahmestudio in London und weiß noch nicht, dass die folgenden 24 Stunden sein Leben nachhaltig beeinflussen werden. Er und der Produzent Mitch Ure haben innerhalb weniger Wochen ein Projekt auf die Beine gestellt, um Geld zur Bekämpfung einer Hungersnot in Afrika zu sammeln. Und dafür haben sie sich prominente Hilfe geholt. Sting, Bono, Phil Collins, Duran Duran, George Michael und zahlreiche weitere Weltstars sind gekommen, um bei Band Aid mitzumachen. Wenige Tage später kommt Do They Know It's Christmas raus und erreicht in 13 Ländern, auch in Deutschland, Platz 1 der Charts. Band Aid, so erklärt Bob Geldof in späteren Interviews, war für ihn eine Art logischer Schluss aus seiner Familiengeschichte und der bisherigen Karriere. 1951 im irischen Dublin in einfachen Verhältnissen geboren, verlor Geldof früh seine Mutter. Der Vater musste viel arbeiten, er und seine Geschwister waren oft auf sich gestellt. Was er erlebt hatte und seine Wut darüber, all das verarbeitete er in der Musik seiner 1975 gegründeten Punkband Boomtown Rats, wie er in einem Interview zu deren 50-jährigen Bestehen erzählt.
4: Music by itself can't change anything, but can focus attention.
5: Musik an sich kann nichts ändern, aber es kann die Aufmerksamkeit auf etwas lenken. Und das ist doch der Sinn. Genau wie unsere Zeitgenossen, die Sex Pistols, The Clash, The Ramones, kamen die Boomtown Rats aus Umständen, die sozial und auch wirtschaftlich absolut untragbar waren. Bob Geldof ist wütend und das treibt ihn sein Leben lang an. Entsprechend kontrovers kommt der erste Hit der Band aus dem Jahr 1979 an. In I Don't Like Mondays geht es nicht um irgendeinen schlechten Wochenstart. Es geht um einen Amoklauf an einer amerikanischen Show. Tell me why I don't like Mondays. Tell me why I don't like Mondays. Der Erfolg der Boomtown Rats ebbt in den 80er Jahren ab. Für Bob Geldof eine schwere Zeit. Er habe mit Depressionen gekämpft, berichtet er in späteren Interviews. Im Herbst 1984 ist er 33 Jahre alt, gerade Vater geworden und schaut eine Dokumentation über eine Hungersnot in Äthiopien. Die Bilder brennen sich ein. Geldof kann den Horror, wie er es nennt, kaum fassen. Die Geburtsstunde von Band Aid, und das wird zum weltweiten Erfolg. Ein Jahr später setzt Geldof mit Live Aid noch einen drauf. Ein 16-stündiges Musikspektakel, live im Fernsehen übertragen, aus dem amerikanischen Philadelphia und aus London, das bis dahin größte Live-Konzert der Welt. Für Bob Geldof steht aber im Mittelpunkt, die knapp 1,5 Milliarden Menschen am Fernseher sollen nicht nur schauen, sondern die Telefonhörer abheben und Geld spenden.
4: There are people dying. Now, so give me the money.
5: 2019 bröckelt Geldofs Image als Wohltäter. Mit den sogenannten Mauritius-Leaks wird bekannt, dass er über viele Jahre mithilfe einer Investmentfirma Steuerzahlungen in afrikanischen Staaten vermieden hat. Trotz allem, sein Engagement gegen Armut bestimmt Geldofs Leben bis heute. Seit 2025 ist er außerdem wieder mit den Boomtown Rats unterwegs.

0: immer noch unterwegs, immer noch engagiert, der Sänger und auch politische Aktivist Bob Geldof. Er wird heute 75 Jahre alt. Lisa Maria Röhling hat uns berichtet.
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6: 13.29 Uhr. Medizinnobelpreis für Forscher aus Deutschland und den USA. Schneider will Wasserverschmutzer stärker zur Kasse bitten. Riesiger unterirdischer Süßwassersee bei Venedig entdeckt. Das Wetter sonnig und trocken bis 23 Grad. Mein Name ist Andrea Eckstein. Der Nobelpreis für Medizin geht in diesem Jahr an die beiden deutschen Wissenschaftler Georg Nagel und Peter Hegemann sowie an den US-Amerikaner Carl Dieseroth. Das hat das Karolinska-Institut in Stockholm mitgeteilt. Nagel hat an der Universität Frankfurt promoviert und lehrt in Würzburg. Die drei werden für ihre Entdeckungen im Bereich der Optogenetik gewürdigt. Aus Stockholm Christian Stichler.
7: Peter Hegemann begann dazu

0: Wenn es nämlich beleuchtet wird, strömen Ionen in die Zellen und erzeugen einen elektrischen Impuls. Und diese Entdeckung eröffnet neue Wege zum grundlegenden Verständnis der Kommunikation von Nervenzellen und zur Steuerung von Nervennetzwerken im Gehirn. Und da ist es eben auch die Grundlage für die Entwicklung neuer Therapieansätze, zum Beispiel für die Behandlung der Parkinson-Krankheit.
1: Der Chef des Bundesnachrichtendienstes Jäger sieht die Gefahr, dass Deutschland in einen gewaltsamen Konflikt mit Russland geraten könnte. Jäger äußerte sich bei einer öffentlichen Anhörung der verschiedenen Nachrichtendienste im Bundestag. Er sagte, Russland trete immer aggressiver auf. Der Anschlagsversuch am Leipziger Flughafen sei nur ein Beispiel dafür. Deutschland sei wegen seiner Unterstützung der Ukraine und der baltischen Staaten zu einem Ziel russischen Handelns geworden. Rückstände von Medikamenten oder Kosmetik im Wasser. Künftig sollen die Hersteller dafür stärker zur Verantwortung gezogen werden. Das plant Bundesumweltminister Schneider. ARD-Reporterin Katrin Aue.
2: Eine EU-Richtlinie sieht vor, dass mehr Kläranlagen mit besserer Filtertechnologie ausgestattet werden. Der SPD-Politiker will, dass auch in Deutschland Pharma- und Chemieunternehmen an den Kosten dafür beteiligt werden. Am Rande einer Fachkonferenz zur Wasserwirtschaft in Berlin sagte er, in Zeiten, in denen die Menschen unter hohen Preisen leiden, müsse Wasserqualität fair finanziert werden. Nicht vom Konsumenten, sondern vom Verursacher.
1: In Dänemark haben Cyberkriminelle das staatliche Melderegister angegriffen und sich Zugriff auf die Daten von fast 9 Millionen Menschen verschafft. Dabei geht es um Namen, Adressen und Sozialversicherungsnummern. Die Verwaltung war am Freitag informiert worden, dass es im September eine Auffälligkeit gegeben hatte. Laut Digitalministerium wird seitdem alles getan, um einen weiteren Angriff zu verhindern. Wer dahinter steckt, ist unklar. Bei einem Brand in Offenbach sind 2 Menschen verletzt worden. Nach Angaben der Feuerwehr war das Feuer am Morgen auf dem Balkon eines Wohnhauses ausgebrochen. Ein Polizist habe den Brand zufällig gesehen und die Bewohner aufgefordert, das Haus zu verlassen. Die Feuerwehr konnte den Brand anschließend schnell löschen. Warum das Feuer ausgebrochen und wie hoch der entstandene Schaden ist, wird noch ermittelt. In einer Küstenregion bei Venedig in Norditalien haben Forscherinnen und Forscher einen riesigen unterirdischen Süßwassersee entdeckt. Wie der zuständige Verband mitgeteilt hat, erstreckt sich der Wasserspeicher auf eine Fläche, die etwa so groß wie der Gardasee ist. Wie viel Wasser der unterirdische See genau enthält und ob es genutzt werden kann, ist noch offen. Das waren die Nachrichten. Das Wetter. Heute viel Sonne und trocken bei 19 bis 23 Grad. In der Nacht oft sternklar. In Tälern ist es neblig und es kühlt ab auf 11 bis 4 Grad. Wenn sich der Nebel morgen aufgelöst hat, wird es sonnig und trocken bei 19 bis 23 Grad. Die weiteren Aussichten. Am Mittwoch nochmal warm und sonnig bis 24 Grad. Am Donnerstag wird es herbstlich, wolkig, regnerisch und windig, nur noch bis 16 Grad. Die Zeit 13.33 Uhr.
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1: A5 Heidelberg Richtung Karlsruhe, zwischen Heidelberg-Schwetzingen und Kreuz-Walldorf streckenweise stockender Verkehr. A6 Mannheim Richtung Heilbronn, zwischen Dreieck-Hockenheim und Kreuz-Walldorf, 2 Kilometer Stau wegen eines defekten LKW. A7 Fulda Richtung Würzburg, zwischen Fulda-Dreieck und Bad Brückenau-Wildflecken, 2 Kilometer Stau. Die A67 Darmstadt-Mönchhof-Dreieck ist zwischen Rüsselsheim-Ost und Mönchhof-Dreieck wegen Bergungsarbeiten in beiden Richtungen gesperrt. Dadurch auf der A60 zwischen Rüsselsheim-Königsstetten und Rüsselsheimer Dreieck 2 Kilometer Stau. Empfohlene Umleitung ab Darmstädter Kreuz über die A5 zum Frankfurter Kreuz und von dort über die A3 zum Mönchhof-Dreieck bzw. umgekehrt. Und A671 Mainz Richtung Wiesbaden zwischen Hochheim Nord und Mainz-Kastell 2 Kilometer Stau.
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4: Grüße Sie. In Brasilien hat sich der amtierende Präsident Lula da Silva für den Favoriten gehalten bei der Wahl. Die Umfragen haben das auch hergegeben, aber heute nach der Auszählung sieht es anders aus. In der ersten Runde hat erstmal keiner der Kandidaten die absolute Mehrheit erreicht, aber der rechtsgerichtete Herausforderer Flavio Bolsonaro liegt vorn mit rund 47% der abgegebenen Stimmen. Lula da Silva liegt bei 45%. Es wird also eine Stichwahl geben am 25. Oktober und viele Fachleute gehen jetzt schon davon aus, dass Bolsonaro auch dann die Nase vorn haben könnte. Ich habe mit Claudia Ziller darüber gesprochen von der Stiftung Wissenschaft und

0: Politik. Sie ist eine renommierte Expertin für Südamerika und ganz besonders auch für die politische Entwicklung Brasiliens. Und ich habe sie gefragt, ob sich der Amtsinhaber Lula da Silva zu sicher gefühlt hat und seinen Herausforderer unterschätzt hat.
1: Ich glaube nicht, dass er ihn unterschätzt hat, auch wenn die Hoffnung groß war. Er hat viele Maßnahmen getroffen, um die Wahlen zu gewinnen, war sehr engagiert im Wahlkampf. Und ich glaube schon, dass er wusste, dass die Herausforderung groß ist.
0: Mhm. Welche Themen waren denn am Ende ausschlaggebend für das Ergebnis? Um was ging es da im Wahlkampf?
1: Zunächst mal muss man sagen, dass sich Brasilien einem Trend anschließt. Der Trend besteht darin, dass in den letzten Wahlen in Lateinamerika die Opposition immer gewonnen hat und dass diese Opposition meistens eine rechte, recht konservative wie recht radikale Opposition ist und dass die Leute unzufrieden sind und deswegen den Wechsel wollen. Und deswegen waren diese Stimmen, die Bolsonaro nach vorne brachten, nicht ausschließlich eine Zustimmung für ihn, sondern auch eine Abwahl der Regierenden.
0: Und welche Themen waren dann am Ende ausschlaggebend für die Wählerinnen und Wähler? Ich glaube, Wirtschaft war ein großes Thema.
1: Ja, aber Wirtschaft ist gerade in dem Bereich, wo die Bilanz Lulas recht gut ist. Also man kann sagen aus Umfragen, was die wichtigsten Themen für die Leute sind. Ob das ausschlaggebend war für die Wahl, es ist eine zweite Frage. Die Hauptsorgen der Brasilianerinnen und Brasilianer sind Sicherheit, also die organisierte Kriminalität, die Gewalt und natürlich, das ist ein Thema, bei der die rechten und recht konservativen oder recht radikalen Kandidaten punkten können. Das zweite war Korruption. Mit Korruption hatten sowohl die Regierung als auch die Opposition zu tun, aber man verbindet eher Korruption in der Judikative jetzt bei den Gerichten. Das war der Skandal eher mit der Präsidenten. Und das dritte Thema ist die soziale, ökonomische Frage. Tatsächlich sind die makroökonomischen Daten in Brasilien sehr gut, aber das übersetzt sich nicht unbedingt im Alltag der Menschen. Die Lebenshaltungskosten sind sehr hoch, die Kredite sind sehr hoch und die Menschen sehen im Moment keine soziale Mobilität.
0: Also Sie würden sagen, das war eher wieder so eine Wahl, wo viele sich gesagt haben, auch der Amtsinhaber hat die großen Themen, die uns seit Jahren beschäftigen, nicht gelöst, wählen wir wieder die Opposition.
1: Genau, das ist die Haupttendenz in Brasilien jetzt und im Allgemeinen in den letzten Wahlen in der Region.
0: Das war ja jetzt nicht nur eine Präsidentschaftswahl, sondern auch eine Parlamentswahl und bei der haben vor allem die rechtsgerichteten Parteien dazu gewonnen und mit ihnen nicht nur Flavio Bolsonaro, sondern auch andere Familienangehörige. Wie mächtig sind die Bolsonaros in Brasilien?
1: Also viele Mitglieder dieser Familie sind schon länger in der Politik aktiv und haben auch Verbindungen zu Unternehmen, zur Wirtschaft. Aber es ist letztendlich eine Demokratie Brasilien, das ist das Gute und die Leute können noch gewählt und abgewählt werden. Problematisch wird es, wenn die Kandidaten die Wahlergebnisse nicht akzeptieren, wie das Jair Bolsonaro eine Wahl davor machte und es versucht hat, mit Gewalt wieder sich an der Macht zu halten.
0: Da Sie das ansprechen, wie kommt es, dass der Sohn dieses verurteilten Ex-Präsidenten Jair Bolsonaro noch vor Monaten als chancenlos galt und jetzt doch so erfolgreich erscheint? Offensichtlich liegt das ja nicht unbedingt an der Person.
1: Richtig, also entscheidend war, dass der Vater gesagt hat, das ist mein Nachfolger, der setzt mein Projekt fort. Und er hat sich nicht vom Vater distanziert und nicht von seiner Verurteilung. Im Gegenteil, er hat versprochen, wenn er Präsident wird, ihn zu begnadigen. Und das ist, wo man bedenken sein sollte, wie eine Mehrheit einen Kandidaten unterstützt, der einem ambivalenten Verhältnis zu den demokratischen Institutionen hat.
0: Jetzt haben wir die Stichwahl Ende Oktober. Viele gehen jetzt von einem Sieg Bolsonaros aus. Was würde das denn für die Außenpolitik Brasiliens bedeuten und ganz nebenbei ja auch für die Klimapolitik? Über die haben wir noch gar nicht gesprochen.
1: Das bedeutet auf jeden Fall einen Wechsel und es ist problematisch, wenn eine Außenpolitik nicht beständig ist, weil wir hatten schon eine Außenpolitik, die ganz anders als die brasilianische Tradition war unter Jair Bolsonaro. Dann ein Kurswechsel unter Lula zurück zu

0: alten Positionen des Landes. Und jetzt, wenn es wieder in Bolsonaro an die Macht kommt, wahrscheinlich wird es wieder eine stärkere Ausrichtung zu den USA, eine engere Zusammenarbeit. Gleichzeitig ist aber China nach wie vor ein Fakt. 30% der brasilianischen Exporte gehen nach China. Man wird sich nicht so leicht von China befreien wollen, selbst wenn die USA Druck ausüben. In Bezug auf Europa, man muss sagen, dass Lula eher der Kandidat ist, der ja eine größere Konvergenz zu europäischen Positionen aufweist. Und möglicherweise werden soziale Standards und Umweltstandards in der Außenpolitik oder im Außenhandel schon unter Druck geraten.
1: Claudia Ziller war das von der Stiftung Wissenschaft.

0: Brasilien, wo es am 25. Oktober zur Stichwahl kommen wird.
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0: Im Krieg der USA gegen den Iran ist eine Lösung noch lange nicht in Sicht. Gekämpft bzw. geschossen wird im Moment nicht, aber auch die Gespräche, die es gegeben hat, die haben bisher keine Fortschritte gebracht. Für die Menschen im Iran hat sich die wirtschaftliche Lage nochmal verschlechtert durch die andauernden Sanktionen, ganz abgesehen auch von der andauernden Repression durch das Regime. Benjamin Weber berichtet aus Teheran, wo die Unterstützer des Regimes zumindest laut sind.
2: Iran, die Supermacht. Das singen die Anhänger der Islamischen Republik. Jeden Abend gehen sie in der iranischen Hauptstadt auf die Straße. Sie wollen der Führung ihre Unterstützung aussprechen im Krieg gegen die USA. Tagsüber geht der Alltag in Teheran vordergründig weiter. Doch die Menschen haben Sorgen, dass der Krieg wieder ausbrechen könnte, ist nur eine davon. Die wirtschaftliche Situation ist katastrophal. Auf dem Markt läuft überhaupt nichts. Ich weiß nicht, wie es weitergeht. Die Lebensmittelpreise steigen weiter an. Die Inflation macht den Menschen zu schaffen. Am Wochenende ist die iranische Währung Rial erneut abgerutscht auf einen neuen historischen Tiefstand. Ali ist zu Besuch in Teheran. Die Lage beschäftigt ihn. Wenn jemand heute etwas kaufen möchte, der Dollar steht bei 230.000 Toman, ist der Preis eine Woche später schon wieder gestiegen. Der Auslöser für die letzten Proteste im Dezember und Januar war ebenfalls ein Kurssturz der Währung Rial. Vereinzelt soll es jetzt, um den Teheraner Bazar herum, wieder zu kleinen Protesten gekommen sein. Ausgeweitet haben sie sich nicht. Die Unzufriedenheit ist dennoch groß. Was soll ich sagen über die Regierung? Sie macht leere Versprechungen. Ich weiß nicht, wo ich anfangen soll. Die Schulen sind in einem katastrophalen Zustand. Ich habe 3 Stunden bei einer Zahnklinik gesessen, ohne eine Behandlung zu bekommen. Die Zahnärzte sagten, dass ihnen die Materialien fehlen. Auch die militärische Lage ist ungewiss. Der Krieg mit den USA pausiert gerade nur. Gespräche über eine Lösung haben zuletzt am Rande der UN-Vollversammlung in New York keine Fortschritte gebracht. Eine Antwort aus den USA auf einen iranischen Vorschlag zur Lösung des Konflikts sei am Wochenende über den Vermittlerstaat Katar nach Teheran übermittelt worden, berichten iranische Medien. Den prüfe man jetzt. Doch in der Straße von Hormuz hat der Iran in den letzten Tagen wieder Öltanker angegriffen, die, von den USA organisiert, Öl durch die Meerenge transportieren wollten. 8 Schiffe sollen getroffen worden sein. Außenminister Araghchi zeigt sich am Sonntag verhandlungsbereit, droht aber auch. Wenn unsere Feinde wieder die militärische Konfrontation wählen, wird unsere Antwort mächtiger sein als zuvor. Wir werden uns mit noch größerer Kraft verteidigen. Für die Menschen bleibt die Lage also diffus. Ali, der in Teheran zu Besuch ist, beschreibt es so. Ich habe das Gefühl, dass der Druck noch größer wird. Wir sind zu lebenden Toten geworden. Wir haben im Moment keine Möglichkeit mehr, uns weiterzuentwickeln. So ist das Leben sehr schwer. Aber was sollen wir machen?
0: Der Alltag zwischen Wirtschaftskrise und Angst vor dem Krieg im Iran. Benjamin Weber, unser Korrespondent, war in Teheran unterwegs. Wir reden

0: Vormittag mit ihm kurz gesprochen und gefragt, warum ist der Darm denn ein Superorgan?
1: Ja, ich bin jedes Mal bei diesen Dokumentationen selber begeistert, was ich dazu lerne. In meinem Studium war der Darm noch so eine Art besseres Auspuffrohr des Menschen. Und inzwischen kann ich gar nicht mehr auf Toilette gehen, ohne Demut zu empfinden. Ich glaube, wir machen einen grundsätzlichen Denkfehler. Wir würden ja ein Restaurant auch nicht danach beurteilen, was nachher in der Biotonne landet, sondern nach dem, was man serviert. Und der Darm serviert uns Köstlichkeiten. Und wir sollten nicht immer nur auf das schauen, was hinten bei rauskommt, sondern auf das, was in der Zwischenzeit passiert.
0: Das ist aber eine interessante Wortwahl gerade. Der Darm serviert uns Köstlichkeiten. Das müssen Sie uns nochmal erläutern.
1: Der Darm ist eine Lebensgemeinschaft mit Milliarden von Bakterien. Und die haben wir auch lange unterschätzt, wie sehr die nicht nur eben für das Aufschlüsseln des Essens zuständig sind, sondern unser Immunsystem steuern, unsere Muskeln und unser Gehirn. Also unsere Stimmung hängt maßgeblich auch davon ab, wie gut es unseren Mitbewohnern geht. Und das, finde ich, ist irre, wie man inzwischen auch psychische Erkrankungen mit dem Biom und seiner Gesundheit zusammendenken muss.
0: Genau, unser Körper ist voller Bakterien und wahrscheinlich sollten wir uns das immer wieder bewusst machen.
1: Ja, wir sind besiedelt, wir sind Teil der Umwelt. Ich habe im ersten Semester der Medizin schon gelernt, dass der Darm eigentlich ja eine Außenfläche ist. Wir denken immer, der liegt in uns drinnen, aber in Wirklichkeit ist er ja die größte Kontaktfläche, 15 Mal größer als unsere Haut, mit der Außenwelt. Also alles, was wir von außen in uns aufnehmen, rutscht durch uns durch und wird da verarbeitet. Und der Darm muss entscheiden, was kommt in den Körper rein und was muss draußen bleiben. Hat also auch für das Immunsystem eine ganz wichtige Funktion.
0: Und die Lebensmittelindustrie, die weiß auch richtig gut Bescheid über den Darm. Da können wir uns freuen. Wir finden im Supermarkt ganz viel Hilfe, Mikrobiomtests, Darmsanierungen, Probiotika, wobei vieles davon wahrscheinlich auch in der Drogerie. Was davon ist wirklich sinnvoll, Herr von Hirschhausen, und was sollten wir uns dann doch lieber sparen?
1: Davon kann man sich sehr, sehr vieles sparen. Natürlich, jetzt wo so viel darüber geredet wird, auch viel Geschäft mitgemacht, mit dem großen Geschäft. Aber viele von diesen Analysen sind nichts wert, weil sie die Komplexität der Besiedlung direkt an der Schleimhaut nicht abbilden, sondern einfach nur sozusagen eine Stuhlprobe nehmen. Und auch die Idee, dass man sein Biom maßgeblich durch irgendwie überzuckerten Joghurt verändern kann, ist auch Quatsch. Also es gibt, wer Hilfe braucht, auch sinnvolle Untersuchungen. Aber das, was jeder sich hoffentlich auch schon jetzt merkt, es gibt nicht das Superfood oder den Superjoghurt, den man essen muss, sondern so bunt, wie es geht, zu essen, ist der beste Tipp. Also 30 verschiedene bunte Farben über die Woche verteilt. Die Amerikaner nennen es so plastisch Eat Your Rainbow. Ess deinen Regenbogen. Und dann ist immer was dabei, was unseren Mitbewohnern schmeckt. Und ich glaube, es beginnt auch mit der Wortwahl. Wir sagen ja gerne zu Faserstoffen Ballast. Ja, Ballaststoffe, das klingt ja nicht nach irgendwas, was man gerne zu sich nimmt. Und deswegen schlage ich vor, Mikrobiom-Leckerli. Also wir essen nicht nur für unsere Zunge, wir essen auch für alle unsere Freunde, die beim Verdauen helfen.
0: In Ihrer Doku geht's auch, sehr ernstes Thema, auch um Krebstherapie und um Stuhltransplantation. Das klingt erstmal gewöhnungsbedürftig. Was steckt dahinter?
1: Wir haben die Hälfte der gesunden Darmbakterien bereits verloren. Das ist ein stilles Artensterben in uns mit ziemlich vielen Konsequenzen. Man kann weltweit zeigen, dass die Darmerkrankungen dort zunehmen, wo das industrialisierte Essen als Zeichen des Wohlstandes sich breit gemacht hat. Und diese Idee, dass Artensterben eben nicht nur um uns herum passiert, sondern auch in uns, finde ich ganz wichtig. Das geht los bei dem Acker, wo wir mit Pflanzengiften alles killen, was auf dem Acker eigentlich an lebenden Bakterien ist. Und dann dürfen wir uns nicht wundern, wenn unsere Lebensmittel eben nicht mehr leben, sondern ziemlich tot zu uns reinkommen. Das ist auch in uns verarmt. Und das Gegenmittel ist dann, tatsächlich gesunde Darmbakterien wieder anzusiedeln. Und das geht sogar bei Krebserkrankungen, hilft es, der Chemotherapie wirksamer zu werden. Und das klingt erstmal eklig, weil man von Kind auf an gelernt hat, Igitt zu denken bei Darmbakterien. Aber in Wirklichkeit ist das eine sehr professionelle Medikation und die wird so aufbereitet, dass das wie ein Medikament einfach bei Darmspiegelung wieder angepflanzt wird und da kriegt man gar nichts mit von. Also es ist überhaupt nicht eklig, sondern es ist hochwirksam. Und das Problem ist eher, dass wir wahnsinnig teure Medikamente bezahlen, statt etwas, was das Natürlichste ist der Welt, nämlich gesunde Bakterien.
0: Herr von Hirschhausen, wie können wir denn unserem Darm heute was Gutes tun, ohne sofort von heute auf morgen unseren Lebensstil total zu verändern?
1: Die eine Idee ist, viel, viel bunte Pflanzen, so viele unterschiedliche, wie es geht, herauszufinden, was man noch nicht kennt und davon mehr. Wir brauchen auch nicht irgendwelche exotischen Superfoods, also Chiasamen können

0: unterm Strich auch nicht mehr als Omas Leinsamen. Wir können Sauerkraut kultivieren, also alles, was auch enzymatisch umgesetzt wurde. Kimchi, wer es mag. Also dieses fermentierte, diese bakterienreichen Lebensmittel oder auch Kartoffelsalat. Wenn die Kartoffel abkühlt, verändern sich die Stärkemoleküle da drin. Das ist dann die resistente Stärke. Die sind auch wieder Mikrobiom-Leckerli. Also es gibt viele Möglichkeiten, seinem Darm was Gutes zu tun. Ich bin ja selber auch ein Fan vom Intervallfasten. Das heißt, der Darm möchte auch zwischendurch mal Ruhe haben und mal durchschnaufen und feucht durchwischen können. Also auch da geht es um Rhythmus und nicht nur um irgendwie einen Superfood oder eine teure Pille.
1: Und noch einen Termin für die nächste Darmspiegelung machen.
0: Ja, natürlich. Wir zeigen eben auch mein Innerstes, wenn man so möchte. Das ist schon meine zweite Darmspiegelung. Ich bin ja mit 50 das erste Mal gegangen. Wer eine erbliche Belastung hat, sollte natürlich früher hin. Und Darmspiegelung kann wirklich nicht nur Krebs erkennen, sondern auch Frühstadien behandeln. Das ist der große Unterschied. Und deswegen bin ich da ein großer Fan von. Und ich sage immer poetisch, bringe Licht dorthin, wo die Sonne nicht scheint.
1: Der Blick in den Darm lohnt sich, beziehungsweise auf den Bildschirm heute Abend. Hirschhausen und der Darm, so heißt nämlich die neue Doku von Eckhard von Hirschhausen, läuft im Ersten um 20.15 Uhr und schon jetzt ist das Ganze abrufbar in der ARD Mediathek.
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1: Sie gilt als eine der bedeutendsten Messen in Deutschland, die weit über die Republik hinausstrahlt. Die Buchmesse in Frankfurt bis zum 11. Oktober kommt in den Messehallen die internationale Literaturszene zusammen. Ehrengast bzw. Ehrenland ist in diesem Jahr Tschechien. Aber was bringt eigentlich dieser Bücherherbst? Welche Themen beschäftigen die Literatur und welche Autorinnen und Autoren lohnt es im Blick zu behalten? All das kann unsere Buchmessenreporterin Antje Bonhage beantworten, die vor dem Buchmessenstart morgen Abend erstmal auf den Deutschen Buchpreis blickt. Der wird nämlich heute Abend verkündet und verliehen.
3: Der Deutsche Buchpreis bildet traditionell den literarischen Auftakt der Frankfurter Buchmesse. Auf der Messe selbst versammeln sich hunderte Namen aus dem In- und Ausland, darunter Corson Whitehead, Jill Lepore, Yang Shuangzi, Jenny Erpenbeck oder auch Sven Regener. Der diesjährige Ehrengast Tschechien ist mit 75 Autorinnen und Autoren, 45 Verlagen und über 100 Einzelveranstaltungen vertreten.
4: Die Themen literarischen Formen und Experimentierfreude der tschechischen Autorinnen ist groß und bringt uns neue und vertraute Perspektiven nahe.
3: So Simone Bühler, die Leiterin des Ehrengastprogramms bei der Frankfurter Buchmesse. Über 150 tschechische Bücher wurden in den vergangenen beiden Jahren ins Deutsche übersetzt. Dabei stellt sich die Buchmesse in diesem Jahr besonders die Frage, wie werden Bücher in Zukunft übersetzt? Die KI, die künstliche Intelligenz, sie droht nicht mehr nur am Horizont, sie ist bereits eingeschlagen, mitten im Literaturbetrieb, sagt die Literaturübersetzerin und Sachbuchautorin Claudia Hamm.
5: Jeder verdächtigt jeden. Die Verlage, die Autoren, die Verlage, die Übersetzer, die Leser. Also das ist grundsätzlich ein Problem. Ja. Das greift massiv Vertrauensverhältnisse an.
3: Hamm beschäftigt sich mit den Folgen generativer KI für Sprache und Literatur und wird zu diesem Thema auch auf der Buchmesse erwartet. Doch nicht nur die KI verändert die Literaturwelt. Auch die Art, wie Literatur ihr Publikum erreicht, verändert sich. Hörbücher und Podcasts nehmen immer mehr Raum ein. Content Creators und ihre Communities spielen eine zentrale Rolle und haben inzwischen ihren festen Platz auf der Buchmesse. Mit dem Ziel, dem Markt und den Bedürfnissen besser gerecht zu werden, wurde die Buchmesse in diesem Jahr neu geordnet, erklärt der scheidende Direktor der Frankfurter Buchmesse, Jürgen Boos.
6: Zwischen einem Buch und seinen Leserinnen stehen immer mehr Plattformen, Empfehlungen, Algorithmen. Damit stellt sich für die Buchbranche weltweit eine alte Frage in neuer Form. Wie finden Geschichten ihre Leserinnen? Die Antwort beginnt mit Begegnungen.
3: Deshalb rücken stärker als in der Vergangenheit in den Publikumsbereichen Signierstunden und direkte Begegnungen mit Autorinnen und Autoren in den Vordergrund. Auch politische Themen wie die Verteidigung der Demokratie und der Umgang mit Rechts stehen auf dem Programm. Geschichte, persönliche Erinnerung und das moderne Völkerrecht verbindet der französisch-britische Jurist und Schriftsteller Philippe Sands in seinen Büchern.
7: I came to understand. Mir wurde eines Tages klar, dass die Werte, die mir viel bedeuten, gefährdet sind. Es reichte nicht mehr, nur mit Jurastudenten, Anwälten, Richtern und Völkerrechtlern zu sprechen. Um die Werte wirklich zu schützen, brauchte ich ein breiteres Publikum.
3: So sei er Schriftsteller geworden, sagte Sands unlängst in einem öffentlichen Gespräch in

0: Cambridge. Er erhält am Sonntag, dem letzten Tag der Buchmesse, in der Frankfurter Paulskirche den Friedenspreis des deutschen Buchhandels.
1: Antje Bonhage mit dem Blick auf die kommenden Frankfurter Buchmessentage. Und Umberto Eco passt da auch sehr gut rein. Die meisten kennen ihn vermutlich durch die Verfilmung seines Romans Der Name der Rose. Aber er war nicht nur Schriftsteller, sondern auch einer der großen Wissenschaftler und Gelehrten Italiens. Seine Bibliothek ist legendär. Allein in seiner Mailänder Wohnung standen über 30.000 Werke. Und erst vor kurzem ist seine Büchersammlung nach Bologna umgezogen und man kann sie jetzt besichtigen. Und unsere Italien-Korrespondentin Lisa Weiß hat das gemacht und dabei auch Umberto Ecos besonderes System kennengelernt, Bücher zu sortieren.
2: Es ist ein schöner alter Palazzo im Univiertel Bolognas, in den die Bibliothek von Umberto Eco umgezogen ist. An der Tür wartet schon Ilaria Bortolotti. Sie ist für die Bibliothek verantwortlich und führt nach drinnen in die 7 leuchtend weißen Räume, denen man ansieht, dass sie frisch gestrichen sind. Erst im Frühling ist die Bibliothek von Mailand, wo Eco wohnte, nach Bologna umgezogen. Der Umzug war gar nicht so einfach, erzählt Bortolotti. Nicht nur wegen der schieren Masse an Büchern, über 30.000 sind es, sondern weil man Ecos ganz besondere Ordnung der Bücher beibehalten wollte. Die Bücher stehen so, dass sie sich thematisch ergänzen, dass man assoziativ von einem zum anderen springen kann, immer neue Verbindungen finden kann. Was das bedeutet, zeigt Ilaria Bortolotti schon im ersten Raum. Hier stehen die Bücher, die Eco konsultiert hat, als er den berühmten Roman »Das Foucault'sche Pendel« schrieb. Werke über Alchemie, Magie, die Templer, Verschwörungstheorien und ganz in der Nähe ein Faksimile seiner Gutenberg-Bibel.
3: Man kann wirklich in der Geschichte der Literatur spazieren gehen, weil man hat hier das Mittelalter in England, Frankreich, Italien, Deutschland und Russland. Dort haben wir Spanien und die spanische sprachliche Länder. Natürlich mit Borges, aber auch Pinocchio.
2: Italienische Kinderliteratur im gleichen Raum wie Jorge Luis Borges, der weltbekannte argentinische Schriftsteller. Für Eco kein Problem. Für ihn waren die Grenzen zwischen literarischen Genres fließend. Viele Bücher tragen Widmungen der Autorinnen und Autoren. Es gibt Regale voller Bildbände, Comichefte einer Reihe, die Eco selbst herausgegeben hat. Aber auch Bücher über Sprachtheorie. Umberto Eco war in Bologna Professor der Semiotik, also der Lehre von den Zeichen. Selbst erste Bücher über KI hat Eco in seiner Bibliothek, obwohl er schon vor über 10 Jahren gestorben ist. Im letzten Raum sind über 2000 Bücher, die Umberto Eco selbst geschrieben hat. Alle Erstausgaben, Übersetzungen in andere Sprachen. Und Bücher und Abschlussarbeiten über ihn selbst und sein Werk. Ein Paradies für Wissenschaftler. Stoff für Forschungen bietet der Schriftsteller und Gelehrte genug. Auch seine Bibliothek hält immer noch Geheimnisse verborgen, verrät Ilario Bortolotti und zieht ein Buch aus dem Regal. Darin ein Kartenspiel.
3: Während wir die Bücher auf der Regale gestellt hatten, sind diese Karten rausgefallen, französische Tarotkarten. Und ich habe sie gezählt und sie sind nicht alle. Und in einem anderen Saal und in einem anderen Buch habe ich eine gefunden. Es fehlen noch 6. Und ich habe gesagt, okay, jetzt muss ich noch die andere finden.
1: Ein Geheimnis, das noch gelüftet werden muss. Wo sind die Tarotkarten? Die Bibliothek von Umberto Eco. 2016 ist der Schriftsteller gestorben. Sie ist ein Besuch wert in Bologna. Lisa Weiß, unsere Korrespondentin, war für uns da.
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5: 14 Uhr. Medizinnobelpreis für Forscher aus Deutschland und den USA. Gericht ordnet vorläufiges Insolvenzverfahren für Galeria an. Steinmeier ehrt 21 Menschen mit dem Bundesverdienstkreuz. Das Wetter sonnig und trocken bis 23 Grad. Mein Name ist Andrea Eckstein. Der Nobelpreis für Medizin geht in diesem Jahr an die beiden deutschen Wissenschaftler Georg Nagel und Peter Hegemann sowie an den US-Amerikaner Karl Deisseroth. Das hat das Karolinska-Institut in Stockholm mitgeteilt. Nagel hat an der Universität Frankfurt promoviert und lehrt in Würzburg. Die drei werden für ihre Entdeckungen im Bereich der Optogenetik gewürdigt.

0: Dicht. Aus Stockholm, Christian Stichler.
1: Peter Hegemann begann dazu seine Forschungen an Algen. Anfang der 2000er Jahre entdeckten er und Georg Nagel dabei ein Protein mit einer einzigartigen Eigenschaft. Wenn es nämlich beleuchtet wird, strömen Ionen in die Zellen und erzeugen einen elektrischen Impuls. Und diese Entdeckung eröffnet neue Wege zum grundlegenden Verständnis der Kommunikation von Nervenzellen und zur Steuerung von Nervennetzwerken im Gehirn. Und da ist es eben auch die Grundlage für die Entwicklung neuer Therapieansätze, zum Beispiel für die Behandlung der Parkinson-Krankheit.
0: Die Deutsche Bahn setzt seit heute auf einigen Verbindungen bei ihren Beschäftigten Bodycams ein, die neben dem Bild auch den Ton aufzeichnen können. Laut SWR läuft das Pilotprojekt in der Rhein-Neckar-Region und der Pfalz. Später sollen die Bodycams bundesweit eingesetzt werden. Unter anderem am Frankfurter Hauptbahnhof sind Beschäftigte mit Bodycams ausgestattet, die bisher nur das Bild aufzeichnen können. Hintergrund ist, dass Bahnpersonal immer häufiger angegriffen wird. Im Februar war ein Zugbegleiter in der Pfalz getötet worden. Rückstände von Medikamenten oder Kosmetik im Wasser. Künftig sollen die Hersteller dafür stärker zur Verantwortung gezogen werden. Das plant Bundesumweltminister Schneider. ARD-Reporterin Katrin Aue.
2: Eine EU-Richtlinie sieht vor, dass mehr Kläranlagen mit besserer Filtertechnologie ausgestattet werden. Der SPD-Politiker will, dass auch in Deutschland Pharma- und Chemieunternehmen an den Kosten dafür beteiligt werden. Am Rande einer Fachkonferenz zur Wasserwirtschaft in Berlin sagte er, in Zeiten, in denen die Menschen unter hohen Preisen leiden, müsse Wasserqualität fair finanziert werden. Nicht vom Konsumenten, sondern vom Verursacher.
0: Das Amtsgericht Düsseldorf hat das vorläufige Insolvenzverfahren für die Warenhauskette Galeria angeordnet. Das hat eine Sprecherin des Gerichts dem WDR bestätigt. ARD-Reporter Markus Gröters.
3: Der Düsseldorfer Rechtsanwalt Frank Kebekus wird nun prüfen müssen, ob der Betrieb der 83 Filialen weiterlaufen kann. Bange Zeiten für die rund 12.000 Beschäftigten. Denn nach wie vor ist nicht klar, ob Standorte schließen müssen oder in welchem Umfang Arbeitsplätze abgebaut werden müssen. Auch ist nicht klar, ob die Beschäftigten Insolvenzgeld erhalten werden, da das vorherige Insolvenzverfahren noch nicht abgeschlossen ist. Das aktuelle Verfahren ist das vierte innerhalb von 6 Jahren. Trotz neuer Eigentümer gelang es dem Warenhauskonzern seitdem nicht, sich zu stabilisieren.
0: Bundespräsident Steinmeier hat 12 Frauen und 9 Männer mit dem Bundesverdienstkreuz ausgezeichnet. Unter ihnen ist die Holocaust-Überlebende Tova Friedmann, die frühere ARD-London-Korrespondentin Annette Dittert und die Sängerin Nana Mouskouri. Steinmeier sagte bei der Verleihung, sie alle würden dazu beitragen, dass die Demokratie in unserem Land lebendig bleibt. Das waren die Nachrichten. Das Wetter. Heute viel Sonne und trocken bei 19 bis 23 Grad. In der kommenden Nacht oft sternenklar. In Tälern ist es neblig und es kühlt ab auf 11 bis 4 Grad. Wenn sich der Nebel morgen aufgelöst hat, wird es sonnig und trocken bei 19 bis 23 Grad. Die weiteren Aussichten: Am Mittwoch nochmal warm und sonnig bis 24 Grad. Am Donnerstag wird es herbstlich, wolkig, regnerisch und windig, nur noch bis 16 Grad. Die Zeit 14.04 Uhr.
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0: Mit 2 Meldungen. A7 Fulda Richtung Würzburg zwischen Fulda Dreieck und Bad Brückenau-Wildflecken. 2 Kilometer Stau. In der Gegenrichtung zwischen Bad Brückenau-Wildflecken und Bad Brückenau-Volkers 3 Kilometer Stau. Und die A67 Darmstadt-Mönchhof-Dreieck ist zwischen Rüsselsheim-Ost und Mönchhof-Dreieck wegen Bergungsarbeiten in beiden Richtungen gesperrt. Dadurch auf der A60 zwischen Rüsselsheim-Königsstetten und Rüsselsheimer Dreieck 2 Kilometer Stau. Empfohlene Umleitung ab Darmstädter Kreuz über die A5 zum Frankfurter Kreuz und von dort über die A3 zum Mönchhof-Dreieck bzw. umgekehrt.
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5: Schönen guten Tag Ihnen. Was die deutschen Nachrichtendienste so machen, das ist natürlich geheim und wird auch vor der Öffentlichkeit geheim gehalten. Trotzdem schaut das Parlament den Diensten auf die Finger und zwar regelmäßig im sogenannten Parlamentarischen Kontrollausschuss. In dem sitzen im Moment Vertreter von Union, SPD und Grünen. Aber einmal im Jahr, da gibt es eine öffentliche Anhörung und die war heute im Bundestag. Da haben der Bundesnachrichtendienst, der Bundesverfassungsschutz und der militärische Abschirmdienst Fragen beantwortet. Und da ging es vor allem um die veränderte Bedrohungslage seit Beginn des russischen Angriffskrieges auf die Ukraine. Oliver Neuroth hat für uns zugehört und kann uns erstmal sagen, was der BND heute gesagt hat, der Nachrichtendienst, der sich um den Schutz von außen kümmert.
6: Der Bundesnachrichtendienst sieht die Gefahr, dass Deutschland und Russland immer stärker aneinander geraten. Martin Jäger, der BND-Präsident, spricht von einer neuen gefährlichen Qualität der Konfrontation. Und er sagt, das kann in einen gewaltsamen Konflikt führen. Hochrangige Bundeswehrvertreter haben ja schon mehrmals gesagt, 2029 könnte das Jahr sein, in dem Russland in der Lage wäre, die NATO-Staaten anzugreifen. Dieses Datum hält auch der BND-Chef für realistisch, auch wenn er klarstellt, wir haben keine Informationen darüber, dass Russland dann tatsächlich angreift, konkret etwas vorbereitet. Aber er stellt klar, wir dürfen uns jetzt nicht ausruhen, die Lage sei gefährlich.
5: Auf jeden Fall gibt es ein Szenario, über das nachgedacht wird. Was könnte denn auf uns zukommen? Was hat der Bundesnachrichtendienst dazu noch gesagt?
6: Der BND-Chef verweist auf den Drohnenvorfall am Flughafen Leipzig-Halle Anfang August, bei dem ja Sprengstoff im Spiel war und wo die Bundesregierung klar sagt, das ging von Russland aus. Jäger meint, dass wir uns darauf einstellen müssen, dass weitere russische Attacken kommen, sogar härtere und brutalere, zum Beispiel auf unsere Energieversorgung, wobei der BND-Chef dann nicht konkreter geworden ist. Er sagt, Russland führe aktuell einen Schattenkrieg gegen uns, im Sinne von im Verteidigungsfall sind wir nicht. Aber wir werden angegriffen, ein Stück weit getestet von Russland, wie wir reagieren. Für den BND ist daher klar, Russland ist weiterhin die größte und konkreteste Bedrohung für Deutschland.
5: Kann man denn auch sagen, dass das heute eine neue Dimension der Warnung war?
6: Normalerweise spricht der BND-Präsident nicht öffentlich über konkrete Bedrohungsszenarien. Seine Aufgabe ist es ja, die Bundesregierung zu informieren über Geheimdiensterkenntnisse, über neue Einschätzungen von Lagen. Aber der BND-Chef macht nicht selbst Politik nach außen. Allerdings hat er auch schon bei der letzten öffentlichen Anhörung der Geheimdienste vor einem Jahr recht deutlich vor Russland gewarnt und den möglichen Gefahren. Von daher ist das jetzt keine komplett neue Linie von Martin Jäger. Allerdings hat er bisher nicht so deutlich gewarnt wie heute mit so drastischen Worten.
5: ARD-Berlin-Korrespondent Oliver Neuroth zur öffentlichen Anhörung heute im Bundestag. Dort haben die drei Nachrichtendienste Deutschlands Fragen beantwortet.
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5: Der erste Preis in einer Reihe von Nobelpreisen ist heute vergeben, und zwar der Medizin-Nobelpreis, und der geht an drei Personen. Und gute Nachricht für die deutsche Forschung, zwei davon sind deutsche Wissenschaftler, nämlich die beiden Deutschen Peter Hegemann und Georg Nagel, und auch der US-Forscher Karl Dysoroth haben den Medizin-Nobelpreis gemeinsam bekommen. Und sie bekommen ihn für ihre Entdeckungen im Bereich der Optogenetik. Das ist ein, ich sag mal, eher seltener Begriff in unserem täglichen Sprachgebrauch, aber es geht in jedem Fall um Hirnforschung, und die Optogenetik, die bietet da jetzt offenbar völlig neue Möglichkeiten. So viel habe ich mir eben schon anlesen können, aber Ulrike Till aus der ARD-Wissenschaftsredaktion weiß schon mehr dazu. Ich habe sie erstmal gefragt, wer sind die drei Preisträger eigentlich?
7: Ja, also der erste, der Amerikaner Karl Dysoroth, interessiert uns, glaube ich, in Deutschland nicht ganz so sehr wie die beiden Deutschen, weil das wirklich selten ist, dass zwei Deutsche einen Nobelpreis kriegen, ist schon ein Weilchen her. Und da ist es eben zum einen mal Peter Hegemann von der Berliner Humboldt-Uni, der ist 71 jetzt, und Georg Nagel, 73, der lehrt auch noch an der Uni Würzburg. Und wichtig ist aber, dass beide ihre bahnbrechenden Entdeckungen ganz woanders gemacht haben, als sie heute sind, nämlich in früheren Jahren jeweils an unterschiedlichen Max-Planck-Instituten. Also Hegemann war am MPI für Biochemie in Martinsried, das ist bei München, und Nagel am MPI für Biophysik in Frankfurt. Das heißt, bei der Max-Planck-Gesellschaft dürften heute also auch ganz ordentlich die Korken knallen.
5: Und die Universitäten freuen sich wahrscheinlich trotzdem mit, weil jetzt haben sie zwei Nobelpreisträger in ihren Reihen. Wofür genau bekommen sie jetzt den Medizin-Nobelpreis? Ich hatte schon geteased, Optogenetik ist der Zauberbegriff.
7: Genau, Optogenetik ist der Zauberbegriff, und das ist so ein bisschen harte Kost für Laien, muss ich leider sagen. Also was dieses Forschertrio entdeckt hat, ist, dass bestimmte Ionenkanäle direkt auf Licht reagieren können. Also klingt abstrakt, aber das hat die Hirnforschung schon jetzt wirklich entscheidend vorangebracht. Denn es war lange Zeit unklar, wie das überhaupt funktioniert, dass die Neuronen in unserem Gehirn Sinnesreize verarbeiten, wie Erinnerung entsteht und was passiert eigentlich genau, wenn wir uns zum Beispiel für eine bestimmte Bewegung Bewegung entscheiden. Was ist da im Gehirn, der Prozess? Und mit Hilfe von Optogenetik kann man eben die neuronalen Schaltkreise, die hinter all diesen Dingen stecken, identifizieren. Und man kann sie sogar, ganz spannend, auch gezielt beeinflussen. Das heißt, man kann jetzt zum

0: ersten Mal seit ein paar Jahren schon Nervenzellen wirklich in ihrer Funktion beobachten. Und die Leitfrage ist also, wie sprechen Nervenzellen durch unser ganzes Gehirn miteinander? Wie kommunizieren die? Und die zentrale Frage dahinter ist eben, wie steuert das Gehirn unsere Gefühle, unser Verhalten und die Körperfunktionen?
1: Wahrlich keine einfachen Fragen. Das klingt sehr komplex und fast schon magisch. Wie haben die drei das rausgefunden?
0: Ja, von wegen magisch, so fängt es eigentlich auch an. Also alles hat mit einer Alge begonnen, Chlamydomonas heißt die. Und die schwimmt automatisch immer Richtung Licht. Also wirklich so ein bisschen, als würde sie da magisch angezogen. Und Peter Hegemann, den hat das schon in den 1990er Jahren sehr fasziniert. Und er hat rausgefunden, dass die Alge, die hat natürlich keine Augen, aber die hat so einen Punkt, der so ein bisschen sowas, also Eyespot heißt das, der so eine ähnliche Funktion erfüllt. Und dieser Punkt reagiert tatsächlich in einer halben Millisekunde auf einen Lichtreiz. Und zwar 20 Mal schneller, als unsere Augen das tun. Und dann hat er gedacht, komisch, da muss irgendwas Besonderes dahinter stecken und hat tatsächlich ein bestimmtes Protein gefunden. Das heißt Channel Rhodopsin. Und das hat sich dann entpuppt als lichtsensitiver, also lichtempfindlicher Ionenkanal. Und diese lichtempfindlichen Proteine, die hat Hegemann dann, das war dann die nächste Versuchsreihe, per Gentechnik zusammen mit Peter Nagel in Froscheier gegeben. Auch da konnte man dann eben Nervenzellen über dieses Protein mit Licht aktivieren. 2005 haben die beiden dann da ihre große Studie publiziert. Und der nächste Coup, der ist dann Karl Deisseroth gelungen. Und zwar hat der dann mit Mäusen auch so ein bisschen gruselige Versuche eigentlich gemacht, und zwar mit Hilfe von Optogenetik. Da hat man also dann so über ein schmales Stäbchen Lichtreize ins Gehirn projizieren können und konnte darüber die Schnurrhaare dieser Maus bewegen und steuern. Das haben sie 2012 geschafft und das war eigentlich dann so der entscheidende Schritt, um zu zeigen, wir sehen nicht nur, dass es funktioniert, sondern wir können es sogar aktiv beeinflussen.
1: Das ist sehr faszinierend alles, auch wie die Wissenschaftler das alles aufeinander aufgebaut haben und da in der Forschung dann auch zusammengearbeitet haben. Was haben wir Patientinnen und Patienten dann irgendwann davon oder vielleicht auch schon jetzt?
0: Ja, also vieles in der Optogenetik ist im Moment wirklich noch Grundlagenforschung. Auf lange Sicht könnte das bei ganz vielen Krankheitsbildern neue Erkenntnisse bringen. Also wirklich die große Palette bei Diabetes, Alzheimer, Schizophrenie, Parkinson und dann eben nicht nur Krankheiten, sondern auch Emotionen wie Angst, Aggression, wirklich körperliche Gefühle, Durst, auch elterliche Fürsorge. Das lässt sich alles mit diesen neuen Techniken noch besser erforschen. Es gibt auch schon tatsächlich praktische Anwendungen in der Augenheilkunde. Da versucht man jetzt Menschen mit einer Erbkrankheit, Retinitis pigmentosa, die führt immer zur Erblindung mit den Jahren, zu helfen. Und in Pilotstudien konnte man da erblindete Menschen doch ein Stück weit so helfen, dass sie wieder Umrisse erkennen, dass sie sich orientieren können. Aber nur, wenn sie Retinitis haben, nicht andere Formen von Blindheit. Mit einer Spezialbrille nach dem Einsetzen von lichtsensitiven Proteinen in die Retina braucht man noch weitere Studien. Die FDA in den USA hat aber tatsächlich schon diesen Herbst einen Zulassungsantrag akzeptiert seit September. Also muss man mal gucken, was draus wird. Für Schwerhörige könnte es auch neue Hoffnungen geben. Da gibt's ja Cochlea-Implantate fürs Innenohr. Und die könnten sich mit Lichtsteuerung vielleicht doch noch viel weiter verbessern lassen und dass sie dann noch präziser arbeiten.
1: Da ist also einiges noch zu erwarten von der Optogenetik, haben wir gerade kennengelernt, den Begriff. Ulrike Till aus der ARD-Wissenschaftsredaktion über den

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1: Fußball ist ein großes Geschäft geworden. Das ist im Grunde eine Binsenweisheit. Aber die Dimensionen sind mittlerweile unglaublich und sie verschieben den Blick auf das, um was es eigentlich gehen sollte, nämlich um sportliche Leistungen oder Hochleistungen und auch um Unterhaltung, klar. Hochleistungen liefern aber vor allem Manager und Finanzfachleute im Hintergrund ab, die sich darum kümmern, dass da Millionen verschoben werden oder gar verschleiert, wie im Fall von Manchester City, der Verein, der gerade in einen großen Finanzskandal verwickelt ist. Und was uns auch daran erinnert, dass die Premier League in England als beste Liga der Welt gilt, nicht weil dort die schnellsten und besten Fußballer geboren werden, sondern weil dort schlicht die größten Investitionen getätigt werden. Jetzt ist auch bekannt geworden, dass der Chef von Amazon, Jeff Bezos, und eine Gruppe Superreicher rund 2,5 Milliarden Euro für einen 40-prozentigen Anteil an einem Verein gezahlt haben, am FC Liverpool. Noel Schmidt über diese Investments von Milliardären und warum sie den Fußball so mögen.
2: Stellen Sie sich vor, Sie sind so reich, dass Sie beim Blick aufs Konto kurz überlegen müssen, ob die ganzen Nullen wirklich Ihnen gehören. Sie sind Wirtschaftsboss, haben eine Yacht, ein Haus, vielleicht sogar ein Haus für die Yacht, aber irgendwas fehlt noch. Ein Hobby. Warum also nur im Fußballstadion sitzen, wenn man auch gleich den ganzen Verein besitzen kann? US-Fußballinvestoren wie Ben Harburg, der unter anderem am spanischen FC Cadiz beteiligt ist, sehen im Fußball vor allem eins.
3: Ein extrem hohes Maß an Ineffizienz und veraltetes Denken, wie man ein Unternehmen führt und Technologie integriert. Wir können das besser machen,
2: sagt Ben Harburg in einer ARD-Sportschau-Doku. Amazon-Gründer Jeff Bezos macht es gerade mit einer Investorengruppe vor. Umgerechnet investieren sie rund 2,4 Milliarden Euro für 38% des FC Liverpool. Der Club wird damit schätzungsweise auf gut 6,4 Milliarden Euro bewertet. Damit das neue Spielzeug nicht nur Geld verschlingt, sondern auch an Wert gewinnt, braucht es einen Plan. Schritt 1: den richtigen Verein finden. Oliver Roth, Ex-Fußballprofi und heute Kapitalmarktexperte bei der Oddo BHF Bank, schaut zuerst auf die Grundlagen.
4: Als allererstes würde ich mir natürlich mal das Management des Vereins anschauen und auch natürlich darauf achten, ob die Verträge langfristig sind. Scouting-Abteilung würde ich mir als erstes mal anschauen, auch die finanzielle Grundstruktur des Vereins.
2: Denn Investoren analysieren Fußballclubs wie DAX-Konzerne. Management, Vermarktung, Controlling und Personalentwicklung. Schritt 2. Das Geschäftsmodell des Clubs optimieren. Ein wichtiger Hebel: Talente finden, entwickeln und teuer verkaufen, so Roth. Dazu kommen weitere Einnahmequellen. Kapitalmarktexperte und Ex-Fußballer Jürgen Mollner von RoboMarkets sagt:
5: Es geht los mit TV- und Medienrechte. Wir liegen in Deutschland ca. bei 1,2 Milliarden und die machen fast 20% aus. Das ist das Nonplusultra.
2: Und auch das Stadion soll möglichst jeden Tag Geld einbringen. Real Madrid zeigt laut Mollner, wie es funktioniert.
5: Die haben das umgebaut und die haben zum Beispiel vor dem Umbau 160 Millionen mit dem Stadion verdient und haben dann 360 Millionen verdient, also 200 Millionen mehr. Warum? Sie haben eine Mall reingebaut, sie haben Konzerte, das Stadion vermietet für Events.
2: Schritt 3: den Wert des Clubs steigern, die große Investmentwette. Wie weit das gehen kann, zeigt Como 1907. Die indonesische Unternehmerfamilie Hartono kaufte den Verein 2019 für rund 800.000 Euro in Italiens vierter Liga. Heute spielt Como Champions League. Dafür sollen weitere 300 Millionen Euro investiert worden sein. Vor allem in den Aufbau einer Lifestyle-Marke rund um Mode und das Lebensgefühl am Comasee. Trotzdem bleibt Fußball schwer kalkulierbar, auch für Kapitalmarktexperte Oliver Roth.
4: Man kann natürlich Strukturen schaffen, die eine hohe Wahrscheinlichkeit generieren, dass man Erfolg hat. Aber alles, was auf dem Fußballplatz stattfindet, ist schwer kalkulierbar.
2: Genau darin liegt Risiko und Reiz zugleich. Die Tech-Milliardäre versuchen, Vereine mit Geld, Management-Know-how und Wirtschaftswissen weiterzuentwickeln. Das wirft nicht sofort Rendite ab, ist aber genauso, wie wenn man an der Börse handelt. Jetzt besitzen sie einen Fußballverein, für den vielleicht irgendwann irgendjemand mehr Geld bezahlt als sie selbst.
1: Noel Schmidt aus der ARD-Finanzredaktion über die Liebe der Milliardäre und Tech-Milliardäre an Fußballclubs. Es gibt kaum einen Ort auf der Welt, der so weit entfernt ist von Europa wie die Fidschi-Inseln. Einmal rund um den Globus, östlich von Australien, da liegt die kleine Inselgruppe. Und da treffen sich in den

0: kommenden Tagen Politiker und Politikerinnen aus der ganzen Welt, um über den internationalen Klimaschutz zu reden. Denn in knapp einem Monat, da findet dann in der Türkei die Weltklimakonferenz statt und die muss vorbereitet werden. Und da wird jetzt schon mal ausgelotet, an welchen Konfliktlinien man arbeiten muss. Janina Schreiber über die aktuellen Streitpunkte.
1: Ja, im Kern geht es bei internationalen Klimaverhandlungen ja immer auch um die Frage, wer bezahlt für Klimaschutz. Denn gerade für ärmere Länder ist es eben teuer, das Energiesystem umzubauen, weg von Kohle, Öl und Gas zu kommen. Auf einen Fahrplan dafür, also bis wann das wie genau passieren könnte, hatten sich die Länder auf der letzten Klimakonferenz in Brasilien nämlich nicht einigen können. Und für den Gastgeber der Vorbereitungskonferenz für die Pazifikstaaten ist vor allem ein Punkt dabei wichtig, dass der auch besprochen wird, nämlich wie schafft es die Welt, die Erderwärmung langfristig wieder auf 1,5 Grad zu begrenzen. Das Umweltprogramm der Vereinten Nationen, UNEP, das hatte in einem Bericht deutlich gemacht, dass die Welt diese Temperaturschwelle schon im kommenden Jahrzehnt zumindest vorübergehend überschreiten könnte. Und dabei steigt mit jedem Zehntel Grad mehr Erwärmung das Risiko für extremes Wetter wie Hitzewellen, für Dürren, für Starkregen, nicht nur auf den Pazifikstaaten, sondern weltweit.
0: Jetzt ist es anscheinend ja immer so, wenn international über das Klima geredet wird, dass der Eindruck entsteht, es passiert nicht viel. Das könnte jetzt aber bei der Vorbereitungskonferenz in Fidschi anders laufen.
1: Naja, es ist natürlich immer noch eine Vorbereitungskonferenz. Die Erwartungen von Fachleuten sind da dementsprechend auch gering, was Fortschritte angeht. Und verbindliche Klimabeschlüsse, dafür sind die Weltklimakonferenzen da, die nächste, die jetzt eben im November stattfindet. Aber diese Vorbereitungstreffen, die können insofern hilfreich sein, dass die Länder schon mal ausloten können, wo Kompromisse möglich sind und wo es eben noch hakt. Ja, und auch der Ort der Vorbereitungskonferenz kann da durchaus als Signal gelesen werden. Die pazifischen Inselstaaten tragen ja kaum zu den weltweiten Treibhausgasen bei, sind aber eben besonders stark von der Klimaerwärmung bedroht. Wenn der Meeresspiegel steigt, könnten manche Inseln langfristig unbewohnbar werden. Und für diese Länder ist das 1,5 Grad Limit deshalb keine abstrakte Zahl, sondern echt mit der Frage verbunden, ob es sie in Zukunft überhaupt noch gibt. Und deshalb fordern gerade Sie, dass da vor allem von Industrienationen spätestens auf der Klimakonferenz dann konkretere Pläne vorliegen, wie Klimaschutz und Anpassung schnell und effektiv passieren kann.
0: Ein konkreter Vorschlag liegt da auf dem Tisch. Die Türkei will nämlich den weltweiten Anteil von Strom am Energieverbrauch bis 2035 auf 35% steigern. Das kann man sich dann auch gut merken. Das hat sie zumindest die Regierung bei einem Treffen in Bonn im Juni gesagt. Wie sieht's da aus?
1: Also in jedem Fall ist dieses Elektrifizierungsziel seit der Bonner Konferenz genauer diskutiert worden. Einerseits ist es natürlich gut, dass die türkische Präsidentschaft ein neues, ja eher positives Wort in die Agenda einbringt mit Elektrifizierung. Petter Lüden von der Umweltorganisation Germanwatch, der hat das so erklärt.
2: Elektrifizierung ist ein Weg, um fossile Kraftstoffe wegzubekommen. Und die Wörter sind ja sehr, sehr wichtig in den Verhandlungen. Und deshalb ist ein großer Teil dieser Diplomatie, Wörter zu finden. Es scheint jetzt als Elektrifizierung ist ein Wort, wo man ziemlich viel Unterstützung bekommen kann. Wichtig ist zu betonen, dass um die richtige Effekt zu haben, muss die Elektrifizierung auch erneuerbar sein.
1: Ja, genau das ist der Kritikpunkt, diese erneuerbare Elektrifizierung. Und daran wird sich auch die neue Leitung der Weltklimakonferenz dann messen lassen müssen, ob aus dem Elektrifizierungsziel tatsächlich dann Schritt weg von fossilen Energien werden kann.
0: Und nochmal kurz der Blick auf uns, auf unsere Bundesregierung. Was tut Deutschland im Moment für den Klimaschutz?
1: Also da muss man genau unterscheiden. Bei internationalen Klimaverhandlungen ist Deutschland traditionell ein verlässlicher Partner und sagt auch immer wieder Geld für Entwicklungsländer zu, selbst wenn Entwicklungsorganisationen da zuletzt auch Kritik an Deutschland geübt hatten, weil Budgets genau dafür eben gekürzt wurden. Und der deutsche Umweltsekretär Jochen Flassbart wird in Fidschi auch dabei sein und kann zumindest vorweisen, dass Deutschland schon einen eigenen Plan zur Abkehr von fossilen Energien hat, vor knapp 2 Wochen bei den Vereinten Nationen eingereicht. Im Grunde genommen werden da die Dinge nochmal zusammengebacken, die sich die Regierung an anderer Stelle schon gesetzt hat. Also im Erneuerbare-Energien-Gesetz steht zum Beispiel schon, dass die Stromerzeugung bis 2030 mindestens zu 80% aus Erneuerbaren, also aus Wind- und Sonnenenergie kommen soll. Verkehr und Heizen schnell elektrifiziert werden sollen. Alles gute Versprechen, sagen auch Umweltorganisationen, die sich das genauer angeschaut haben. Aber ob die so eingehalten werden können, das sei fraglich.

0: fraglich. Einerseits, weil das neue Gebäudemodernisierungsgesetz fossile Heizung weiterhin erlaubt und das Netzpaket von Bundeswirtschaftsministerin Katharina Reiche eher zu weniger Ausbau von Erneuerbaren führen könnte. Das befürchten Fachleute. Außerdem legen Berechnungen der Agora Energiewende nahe, dass Deutschland 2026 zum ersten Mal auch sein Klimaziel verfehlen könnte.
1: Janina Schreiber über das Vorbereitungstreffen auf den Fidschi-Inseln für den Weltklimagipfel in einem Monat in der Türkei.
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1: Klingt erstmal nicht so schlecht. Die Zahl der Arbeitslosen liegt momentan unter 3 Millionen, ist damit auch leicht gesunken. Nur, das ist ein Teil der Wahrheit. Die sogenannte Herbstbelebung am Arbeitsmarkt, die ist nämlich diesmal schwächer ausgefallen als sonst. Und vor allem für Berufseinsteiger ist es schwierig. Wer gerade frisch von der Uni kommt, muss sich anstrengen, um überhaupt etwas zu finden. Ralf Geißler hat sich umgehört.
3: Faye hat mehr als 100 Bewerbungen geschrieben. Trotz eines Bachelors im Informatikbereich, trotz Master, trotz eines Japan-Aufenthalts, er fand monatelang keinen Job. Der 27-Jährige erzählt, viele Firmen hätten auf seine Bewerbungen nicht einmal reagiert.
4: Es ist gerade einfach wirklich sehr anstrengend und man schickt Bewerbung nach Bewerbung nach Bewerbung und macht die Statistiken, wie viele Bewerbungen pro Tag hat man geschafft. Und es ist frustrierend, am Ende landet man in einer Stelle, die okay ist.
3: Faye ist mit dieser Erfahrung nicht allein. Fachleute bestätigen, der Berufseinstieg ist schwerer geworden. Besonders trifft es Akademiker, sagt Katharina Schröder von der Arbeitsagentur Sachsen.
5: Also wenn wir uns da die Statistik bzw. unsere Meldungen auch angucken, 10% der gemeldeten Stellen sind für Akademiker, 60% der gemeldeten Stellen sind für Fachkräfte, also für Personen mit einer Ausbildung ausgeschrieben. Also für Akademiker gibt es da tatsächlich wesentlich weniger momentan. Das hängt aber eben auch damit zusammen, dass eben Firmen gerade aufgrund der wirtschaftlichen Lage weniger ausschreiben und wenn sie dann ausschreiben, Menschen mit Berufserfahrung präferieren und weniger junge Absolventen, die eben noch keine Berufserfahrung haben.
3: Gefragt ist Praxis, Praxis, Praxis. Kehrt sie damit zurück, die Generation Praktikum, junge Akademiker, die sich erst über viele Praktika und Zeitverträge an die Festanstellung heranarbeiten müssen? Katharina Schröder relativiert etwas. Ja, Praxis wäre den akademischen Berufen wichtiger, trotzdem gäbe es über alle Altersgruppen hinweg kaum Akademiker, die gar nichts finden. Die Arbeitslosigkeit in der Gruppe läge bei 3,8%. Anna Wittig vom Jobportal Stepstone hat ebenfalls Zahlen erhoben. Demnach wurden für Berufseinsteiger voriges Jahr ein Drittel weniger Jobs ausgeschrieben als im langjährigen Durchschnitt.
6: Was wir ganz grundsätzlich sehen in unseren Studiendaten ist, dass über jeder Zweite, der gerade im Berufseinstieg steht, eben angibt, da gerade eine schwierige Lage vor sich zu finden und sozusagen die Jobsuche als schwierig zu betiteln. Was wir aber auch sehen in unseren Stellenanzeigendaten ist, dass sich so ganz langsam das Angebot für Jobeinsteigende auch wieder erholt hat. Das heißt, hier im ersten Halbjahr gab es dann jetzt doch bereits wieder 14% mehr Einstiegsjobs als zum Beispiel im Vorjahreszeitraum.
3: Ob das die Trendwende ist? Zumindest wurden die Zahlen auf dem gesamten Arbeitsmarkt zuletzt besser. Der 27-jährige Faye hat in der Migrationsberatung Arbeit gefunden, wo er bei der Digitalisierung hilft. Allerdings ist die Stelle befristet.
4: Ich kenne jetzt keinen meiner Studienkollegen, die wirklich sagen, hey, ich habe eine Stelle gefunden, mit der ich wirklich sehr zufrieden bin.
3: Wirklich angekommen im Berufsleben fühlt sich Faye noch nicht. Für den Traumjob in der Informatik, vielleicht im Computerspielebereich, will er weitere Anläufe nehmen.
1: Ralf Geißler über die Schwierigkeiten vieler junger Leute, auch mit Hochschulabschluss eine gute Stelle zu finden.
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8: 14.29 Uhr. Medizinnobelpreis für Forscher aus Deutschland und den USA. Neuer Marinehafen soll in Emden gebaut werden. BND befürchtet gewaltsamen Konflikt mit Russland. Das Wetter sonnig und trocken bis 23 Grad. Mein Name ist Andrea Eckstein. Der Nobelpreis

0: Für Medizin geht in diesem Jahr an zwei Wissenschaftler aus Deutschland und einen Forscher aus den USA. Die Preisträger sind Georg Nagel, Peter Hegemann und Karl Dalseroth. Sie werden unter anderem für ihre Entdeckungen zur Optogenetik gewürdigt. Das ist eine Methode, mit der man Zellen mit Hilfe von Licht steuern kann. Genutzt werden kann sie zum Beispiel für neue Therapieansätze bei Parkinson und Epilepsie. Nagel hat in den 80er Jahren seinen Doktor an der Universität Frankfurt gemacht. Er lehrt zurzeit in Würzburg. Hegemann lehrt aktuell an der Humboldt-Universität in Berlin. Dalseroth ist Professor an der Stanford-Universität in den USA. Der neue Marinehafen der Bundeswehr soll in Emden errichtet werden. Das hat Bundesverteidigungsminister Pistorius in der ostfriesischen Stadt mitgeteilt. ARD-Korrespondentin Katharina Seiler.
1: Für Bundesverteidigungsminister Pistorius ist klar, die Marine müsse wie die gesamte Bundeswehr angesichts der aktuellen Bedrohungslage zügig wachsen. Das heißt, zusätzliche Schiffe und Boote bräuchten Liegeplätze, die zusätzlichen Soldatinnen und Soldaten benötigten Unterkünfte und Ausbildungsgebäude. Darum, so Verteidigungsminister Pistorius, brauche die Marine einen neuen Hafen in der Nordsee, zusätzlich zum Stützpunkt in Wilhelmshaven.
0: Der Bundesnachrichtendienst warnt vor einem immer aggressiveren Auftreten Russlands. Bei einer öffentlichen Anhörung im Bundestag sagte Behördenchef Jäger, die Konfrontation habe eine neue, gefährliche Qualität erreicht. ARD-Korrespondent Oliver Neuroth.
2: Deutschland ist nach seinen Worten in Gefahr, in einen gewaltsamen Konflikt mit Russland zu geraten. Kein anderes Land sei aktuell eine derart direkte und konkrete Bedrohung für Deutschland, sagt Jäger. Der BND-Chef nennt Deutschland ein Hauptziel von Russland, weil wir der größte europäische Unterstützer der Ukraine mit Waffen sind. Russland führe einen Schattenkrieg gegen Deutschland. Jäger sagt wörtlich, wir befinden uns nicht im Verteidigungsfall und werden trotzdem angegriffen. Er verweist auf den

0: die Regierung klar Russland zuschreibt.
1: Rückstände von Medikamenten oder Kosmetik im Wasser. Künftig sollen die Hersteller dafür stärker zur Verantwortung gezogen werden. Das plant Bundesumweltminister Schneider. ARD-Reporterin Katrin Aue.
2: Eine EU-Richtlinie sieht vor, dass mehr Kläranlagen mit besserer Filtertechnologie ausgestattet werden. Der SPD-Politiker will, dass auch in Deutschland Pharma- und Chemieunternehmen an den Kosten dafür beteiligt werden. Am Rande einer Fachkonferenz zur Wasserwirtschaft in Berlin sagte er, in Zeiten, in denen die Menschen unter hohen Preisen leiden, müsse Wasserqualität fair finanziert werden. Nicht vom Konsumenten, sondern vom Verursacher.
1: Eine technische Störung bei den Online-Services der Bundesagentur für Arbeit ist behoben. Wie die Behörde mitgeteilt hat, stehen alle Dienstleistungen seit Samstagabend wieder zur Verfügung. Grund für die Störung sei ein Problem in den eigenen IT-Systemen gewesen. Ein Hackerangriff könne ausgeschlossen werden. Neues Verletzungspech für Julia Quinn. Die Kapitänin der deutschen Fußballnationalmannschaft der Frauen hat sich einen Außenbandriss im linken Sprunggelenk zugezogen. Das hat ihr Verein, der FC Bayern München, mitgeteilt. Quinn werde mehrere Wochen ausfallen. Das waren die Nachrichten. Das Wetter. Viel Sonnenschein in ganz Hessen heute Nachmittag, dazu Maximaltemperaturen zwischen 19 und 23 Grad. In der Nacht oft sternklar, zum Teil aber neblig, es kühlt ab auf 11 bis 4 Grad. Morgen, wenn sich der Nebel verflüchtigt hat, wieder sonnig und trocken bei 19 bis 23 Grad. Die weiteren Aussichten, am Mittwoch nochmal oft Sonnenschein und bis 24 Grad. Der Donnerstag wird dann herbstlich mit Wolken, Regen, Wind und nur noch maximal 16 Grad. Die Zeit 14.34 Uhr.
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1: Vorsicht auf der A3 Köln Richtung Frankfurt zwischen Wiesbadener Kreuz und Raunheim liegt ein Metallteil auf der rechten Spur. A3 Frankfurt Richtung Köln zwischen Kelsterbach und Mönchhofdreieck, 2 Kilometer Stau. A5 Karlsruhe Richtung Heidelberg zwischen Kronau und Waldorf-Wiesloch, 4 Kilometer Stau nach einem Unfall auf der linken Spur. A7 Fulda Richtung Würzburg zwischen Fulda-Dreieck und Bad Brückenau-Wildflecken, 2 Kilometer Stau. In der Gegenrichtung zwischen Bad Brückenau-Wildflecken und Bad Brückenau-Volkers 3 Kilometer Stau. A66 Frankfurt Richtung Wiesbaden zwischen Wiesbaden-Mainzer Straße und Schiersteiner Kreuz 3 Kilometer stockend. Die A67 Darmstadt-Mönchhofdreieck ist zwischen Rüsselsheim-Ost und Mönchhofdreieck wegen Bergungsarbeiten in beiden Richtungen gesperrt. Dadurch auf der A60 zwischen Rüsselsheim-Königssteppen und Rüsselsheimer Dreieck 2 Kilometer Stau. Empfohlene Umleitung? Ab Darmstädter Kreuz über die A5 zum Frankfurter Kreuz und von dort über die A3 zum Mönchhofdreieck bzw. umgekehrt. Und A671 Mainz-Wiesbaden zwischen Gustavsburg und Hochheim Süd in beiden Richtungen 2 Kilometer stockender Verkehr.
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4: Ich grüße Sie. Spanien wählt ein neues Parlament und zwar schon in diesem Jahr. Eigentlich wäre erst nächsten Sommer Wahltermin gewesen, aber die amtierende spanische Regierung unter Pedro Sanchez hat keine Mehrheit mehr im Parlament. Und sie hat auch schon seit längerer Zeit Schwierigkeiten, Entscheidungen zu treffen und umzusetzen. Jetzt zieht Sanchez also die Reißleine. Noch am Freitag hatte er versucht, 2 Dekrete durchs Parlament zu bringen gegen die Wohnungsnot, für Mieterschutz, aber auch das hat nicht funktioniert. Also jetzt diese Entscheidung. Hans-Günther Kellner ist unser Korrespondent in Madrid und ich habe ihn gefragt, ob die Neuwahl, diese vorgezogene, jetzt der logische Schritt ist.
5: Ja, das ist der logische Schritt. Sie haben es ja gesagt, die spanische Regierung hat keinen eigenen Haushalt in dieser gesamten Legislaturperiode nicht. Da hat man sich so ein bisschen durchgemogelt, weil die spanische Wirtschaft so stark wächst. Es ist immer mehr Geld in die Staatskasse gekommen, so konnte man dann auch Posten hin und her schieben. Man konnte damit regieren, aber jetzt noch nicht einmal für diese Dekrete. Da war es klar, dass dann gewählt werden musste, zumal ja die konservativen katalanischen Separatisten von dem ehemaligen katalanischen Ministerpräsidenten Carles Puigdemont, die sind ja bei dieser Abstimmung über die Dekrete zum Mieterschutz praktisch ins rechte Lager übergelaufen. Also sie waren bislang mehr oder weniger, hatten Sanchez ja noch bei seiner Wahl unterstützt zum Ministerpräsidenten und sind jetzt ins rechte Lager von den Konservativen und auch der ultrarechten Vox rübergelaufen. Insofern ist es ja verständlich, dass Sanchez jetzt eben zu den Urnen ruft.
4: Sie hatten es gerade gesagt, die wirtschaftlichen Daten sind gar nicht so schlecht. Trotzdem muss er diese Entscheidung offenbar treffen, hat keine Mehrheit im Parlament. Was erhofft er sich jetzt mit dieser vorgezogenen Neuwahl?
5: Also bislang haben zwei große Themen Spanien beherrscht.

0: öffentlichen Debatten. Das eine war Ceuta vor allen Dingen. Von dieser Debatte profitiert vor allem die Rechte und die extreme Rechte und auch die juristischen Probleme von Sanchez oder den regierenden Sozialisten, auch wenn nicht alle Ermittlungsverfahren da stichhaltig sind. Dennoch bestimmt das die Debatte und auch das nützt dem rechten Lager und natürlich nicht dem linken. Jetzt gibt es einmal ein Thema, ein linkes Thema auf den Straßen, über das debattiert wird, das mehr als 100.000 Leute am Wochenende auf die Straßen getrieben hat. 1.000 junge Leute kampieren gerade auf der Puerta del Sol in Madrid. Das ist ein Thema, da wird sich Sanchez gesagt haben, es ist jetzt ein linkes Thema. Wir können jetzt auch das Narrativ entwickeln. Wir verteidigen die Interessen von Mieterinnen und Mietern. Und auf der anderen Seite sind die, die die Interessen von Immobilienfonds vertreten, die renditeorientiert sind. Und damit sieht er auch, dass er in den Wahlkampf gehen kann.
1: Und wie viel Rückhalt hat den Umfragen zufolge im Moment das konservative Lager in der spanischen Bevölkerung?
0: Es gibt eine Umfrage vor letzter Woche, die ist heute veröffentlicht worden in El País. Nach der hat tatsächlich das konservative Lager immer noch 50% der Stimmen. Das heißt, es würde also eine rechte Regierung geben in Spanien. Allerdings muss man sagen, dass diese Umfrage noch vor der Abstimmung im Parlament am Freitag durchgeführt worden ist. Und diese Abstimmung im Parlament haben wirklich sehr, sehr viele Leute verfolgt. Und auch viele rechte Wähler haben eigentlich, hätten diese Dekrete unterstützt. Dazu gibt es auch Umfragen. Insofern, man weiß nicht, wie sich dieses Abstimmungsverhalten im Parlament auswirken wird. Entschieden ist die Wahl auf jeden Fall noch nicht.
1: Hans-Günther Kellner, unser Korrespondent in Madrid zur politischen Lage in Spanien, das jetzt also auf vorgezogene Wahlen zusteuert, weil die amtierende Regierung keine Mehrheit mehr hat im Parlament.
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1: Wer mal kurz zur Drogerie sagt wahrscheinlich nicht, ich gehe mal kurz zur Drogerie, sondern vermutlich, ich muss mal kurz zu Rossmann oder ich gehe mal kurz zu DM. Diese beiden Läden dominieren nämlich den Drogeriemarkt und beide arbeiten auch daran mit vielen Rabatten und Aktionen, dass das so bleibt. Wie das funktioniert und welche Tricks die beiden Drogeriemärkte da haben, damit die Leute auch weiter in die Läden kommen, dazu gibt's eine neue ARD-Doku. Und mein Kollege Ulrich Ziesler hat sich das für uns schon mal angesehen.
3: Eingekauft wurden in den beiden Drogerieketten 10 möglichst vergleichbare Produkte.

0: Ergebnis: Bei Rossmann kostete der Warenkorb 20,84 Euro, bei dm 20,50 Euro. dm ist also 34 Cent günstiger, ein knappes Ergebnis. Die beiden Einzelhandelsketten haben allerdings unterschiedliche Preisstrategien. Rossmann arbeitet häufig mit Angeboten, Rabatten und Aktionen. DM setzt dagegen auf eine sogenannte Dauerpreisgarantie. Die Preise sollen für mindestens 4 Monate nicht erhöht werden. Aktionen oder Rabatte gibt es dort nicht. Handelsexperte Johannes Behrensen fasst den Unterschied so zusammen.
1: Der größte Unterschied, wenn man es auf eine kurze Formel bringen will, ist, DM verspricht Sicherheit und Rossmann verspricht Schnäppchen.
0: Wer also bei Rossmann einkauft, muss auf Angebote achten. Ein Beispiel aus dem Testkauf: Ein Lippenpflegestift kostete ursprünglich 89 Cent. Einige Tage später war er in derselben Filiale für 69 Cent zu haben. Doch der Preis hängt nicht nur von der Aktion ab. In einer anderen Rossmann-Filiale kostete der gleiche Lippenpflegestift ebenfalls 69 Cent und zwar ohne Rabatt. Die Preise können sich offenbar auch je nach Standort unterscheiden. Die Tester kauften deshalb die gleichen 10 Produkte in 2 Rossmann-Filialen, einmal in einer exklusiven Lage in der Hamburger Innenstadt, einmal in einem Wohngebiet am Stadtrand. In der Innenstadt kostete der Einkauf 21,12 Euro, in der anderen Filiale waren es 21,84 Euro, also 72 Cent mehr. Rossmann teilte dazu mit, die Preise orientierten sich unter anderem an der jeweiligen Wettbewerbssituation vor Ort. Tatsächlich gibt es in der Nähe der günstigeren Filiale gleich 2 DM-Märkte. In der anderen Umgebung fehlt eine direkte Konkurrenz. Auch DM bestätigt, dass die Wettbewerbssituation vor Ort bei der Preisgestaltung eine Rolle spielt. Für Verbraucher heißt das: Wer sparen will, sollte nicht nur die Kette, sondern auch die Filiale und die aktuellen Preise vergleichen. Gerade bei den Eigenmarken fällt das Sparpotenzial auf. Im Test kostete ein Warenkorb mit 8 Markenprodukten 34,85 Euro. Der gleiche Warenkorb mit Eigenmarken von Rossmann war für 11,55 Euro zu haben. Die Entsprechung: Bei DM kostete 11,50 Euro. Rund 23 Euro weniger als für die Markenprodukte. Bei einzelnen Artikeln war der Unterschied ebenfalls deutlich. Der Glasreiniger von Ajax kostete 1,75 Euro. Die Eigenmarke Domol von Rossmann kostete 95 Cent. Das Produkt von DM, denkt mit, 85 Cent. Der Testkauf zeigt deshalb vor allem: Bei Markenprodukten zahlt man häufig deutlich mehr. Bei Eigenmarken kann sich ein Vergleich lohnen, nicht nur zwischen DM und Rossmann, sondern auch mit Blick auf Inhaltsstoffe und konkreten Verwendungszweck. Wer den günstigen Einkauf sucht, sollte deshalb Preise vergleichen, auf Rabattaktionen achten und zu Eigenmarken greifen.
2: Der Preisvergleich der beiden führenden Drogeriemärkte. Ulrich Ziesler hat uns berichtet, er hat schon mal reingeschaut in die neue ARD-Doku, die Tricks von DM und Rossmann. Wir schauen nach Dänemark und dort ist offenbar der größte Hackerangriff in der dänischen Geschichte passiert. Unbekannte haben sich Zugang zum dänischen Melderegister verschafft. Damit hatten sie zeitweise Zugriff auf fast 9 Millionen Datensätze von Bürgerinnen und Bürgern des Landes. Unser Korrespondent Christian Stichler mit einer Übersicht, um welche Daten es sich da genau handelt.
3: Also dazu muss man wissen, in Dänemark hat jeder Bürger und jede Bürgerin eine sogenannte CPR-Nummer. CPR steht für das zentrale Personenregister des Landes. Und mit dieser Nummer hat man, vorausgesetzt, man kommt in das zentrale Register hinein, eigentlich Zugang zu fast allem, was einen Dänen und eine Dänin ausmacht. Mit der CPR-Nummer ist zunächst einmal die Wohnadresse und das Geburtsdatum verknüpft, aber auch die Steuererklärung. Auch alle Arztbesuche und Rezepte werden über diese Nummer abgewickelt. Und sie ist also gleichzeitig etwas wie eine Art Patientenakte. Bankgeschäfte, mobiles Bezahlen, auch das läuft über die Nummer. Sozialleistungen kann man darüber beantragen und. Also wer diese Nummer hat, der weiß eigentlich fast alles über einen dänischen Bürger. Übrigens auch Ausländer, die sich länger in Dänemark aufhalten, müssen diese Nummer beantragen.

0: Und laut dem zuständigen Ministerium für Forschung, Bildung und Digitalisierung war die Verwaltung über eine Anomalie im System informiert worden.
1: Diese soll sich schon im Laufe des Septembers ereignet haben. Die Unbekannten kamen danach über einen legalen Zugang eines dänischen Unternehmens in das Register. Dieser Zugang wurde mittlerweile blockiert und gerade weil eben so viele Behörden, Banken und Unternehmen Zugriff auf dieses Register haben, sind natürlich auch die Einfalltore sehr groß. Die Behörden haben nun Maßnahmen ergriffen, um einen weiteren Angriff zu unterbinden. Die Ermittlungen hat eine Sondereinheit der dänischen Polizei für Cyberangriffe übernommen, aber noch gibt es keine Hinweise, wer hinter dem Angriff stecken könnte.
0: Ja, und die große Frage, wie geht's jetzt weiter und vor allem, was folgt aus diesem Hackerangriff in Dänemark?
1: Ja, das fragen sich viele Dänen heute auch. Es wird bereits darüber spekuliert, ob sämtliche Nummern neu vergeben werden müssten. Das wäre ein enormer Aufwand. Man müsste sie ja in allen Systemen umstellen. Das zuständige Ministerium für Digitales sagte aber, dafür sei es noch zu früh. Bisher seien die Datensätze auch noch nicht an die Öffentlichkeit gelangt. Übrigens, im Gegensatz zu uns gibt es eigentlich in allen skandinavischen Ländern ziemlich wenig Kritik an dieser Form der Identifikationsnummern. Im Gegenteil, sie werden im Alltag eher als praktisch angesehen, weil sie Behördengänge, Onlinehandel und digitales Bezahlen auch so einfach machen. Aber die Sache wird in Dänemark sehr ernst genommen. Heute sollen zwei Ausschüsse im Parlament über den Vorfall informiert werden.

0: Bürgerinnen und Bürgern des Landes, also das Melderegister. Christian Stichler hat uns berichtet, was dort gerade los ist.
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0: Es gibt Künstlerinnen und Künstler, die ihre Prominenz nutzen, um auf politische Zustände und gesellschaftliche Missstände hinzuweisen. Bob Geldof zum Beispiel macht das mit Benefizkonzerten, mit Stellungnahmen und auch mit Engagement für Schwache und Benachteiligte. Und das auch schon sehr lang. Der Sänger aus Irland war ja berühmt geworden, vor allem durch das Projekt Band Aid.
3: What we're doing is we're making a single.
4: Es ist der 25. November 1984. Bob Geldof steht in einem Aufnahmestudio in London und weiß noch nicht, dass die folgenden 24 Stunden sein Leben nachhaltig beeinflussen werden. Er und der Produzent Mitch Ure haben innerhalb weniger Wochen ein Projekt auf die Beine gestellt, um Geld zur Bekämpfung einer Hungersnot in Afrika zu sammeln. Und dafür haben sie sich prominente Hilfe geholt. Sting, Bono, Phil Collins, Duran Duran, George Michael und zahlreiche weitere Weltstars sind gekommen, um bei Band Aid mitzumachen. Wenige Tage später kommt Do They Know It's Christmas raus und erreicht in 13 Ländern, auch in Deutschland, Platz 1 der Charts. Band Aid, so erklärt Bob Geldof in späteren Interviews, war für ihn eine Art logischer Schluss aus seiner Familiengeschichte und der bisherigen Karriere. 1951 im irischen Dublin in einfachen Verhältnissen geboren, verlor Geldof früh seine Mutter. Der Vater musste viel arbeiten, er und seine Geschwister waren oft auf sich gestellt. Was er erlebt hatte und seine Wut darüber, all das verarbeitete er in der Musik seiner 1975 gegründeten Punkband Boomtown Rats, wie er in einem Interview zu deren 50-jährigen Bestehen erzählt.
5: Music by itself can't change anything, but can focus attention.
4: Musik an sich kann nichts ändern, aber es kann die Aufmerksamkeit auf etwas lenken. Und das ist doch der Sinn. Genau wie unsere Zeitgenossen, die Sex Pistols, The Clash, The Ramones, kamen die Boomtown Rats aus Umständen, die sozial und auch wirtschaftlich absolut untragbar waren. Bob Geldof ist wütend und das treibt ihn sein Leben lang an. Entsprechend kontrovers kommt der erste Hit der Band aus dem Jahr 1979 an. In I Don't Like Mondays geht es nicht um irgendeinen schlechten Wochenstart. Es geht um einen Amoklauf an einer amerikanischen Show.
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4: Der Erfolg der Boomtown Rats ebbt in den 80er Jahren ab. Für Bob Geldof eine schwere Zeit. Er habe mit Depressionen gekämpft, berichtet er in späteren Interviews. Im Herbst 1984 ist er 33 Jahre alt, gerade Vater geworden und schaut eine Dokumentation über eine Hungersnot in Äthiopien. Die Bilder brennen sich ein. Geldof kann den Horror, wie er es nennt, kaum fassen. Die Geburtsstunde von Band Aid und

0: übertragen aus dem amerikanischen Philadelphia und aus London, das bis dahin größte Live-Konzert der Welt. Für Bob Geldof steht aber im Mittelpunkt, die knapp 1,5 Milliarden Menschen am Fernseher sollen nicht nur schauen, sondern die Telefonhörer abheben und Geld spenden.
1: There are people dying now, so give me the money.
0: 2019 bröckelt Geldofs Image als Wohltäter. Mit den sogenannten Mauritius-Leaks wird bekannt, dass er über viele Jahre mithilfe einer Investmentfirma Steuerzahlungen in afrikanischen Staaten vermieden hat. Trotz allem, sein Engagement gegen Armut bestimmt Geldofs Leben bis heute. Seit 2025 ist er außerdem wieder mit den Boomtown Rats unterwegs.
2: Immer noch unterwegs, immer noch engagiert der Sänger und auch politische Aktivist Bob Geldof. Er wird heute 75 Jahre alt. Lisa Maria Röhling hat uns berichtet.
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2: Ist nicht so gut gelaufen wie erwartet und erwünscht. Gestern 0:0 hat die DFB-Elf gestern in Griechenland gespielt. Vermutlich war mehr drin. 4 Spiele unter Bundestrainer Jürgen Klopp sind jetzt vorbei. In der Nations League-Tabelle liegt Deutschland damit auf Platz 3 von 4 in der Gruppe. Noch ist also Luft nach oben und es ist Zeit, Zwischenbilanz zu ziehen.
4: Die Stimmung.
5: Das Lächeln ist zurück.
6: Ich kann für mich, wahrscheinlich auch für alle sprechen, dass das uns richtig Spaß gemacht hat.
7: Diese Freude, diese Energie, dieser Spaß.
8: Hat einfach Spaß gemacht zu arbeiten.
5: Positive Vibes bei den Nationalspielern und beim Bundestrainer.
9: Es hat so einen Spaß gemacht, mit diesen Jungs jetzt da zu arbeiten. Es war Wahnsinn.
4: Die Mannschaft.
5: 44 Spieler hat Jürgen Klopp für den Neuanfang berufen und sie grob in 2 Blöcke aufgeteilt. Darunter viele bekannte Gesichter, aber auch jede Menge neue. Klopp hat sie fast alle gecastet.
10: Der deutsche Fußball ist im Keller, wir haben kein Talent. Uns fehlt's hier, uns fehlt's da. Ich habe 2 Wochen mit 44 deutschen Fußballspielern zusammengearbeitet. Denen fehlt ganz vieles, aber ganz sicher kein Talent.
5: Jetzt ist die Frage, wer bleibt dabei, wenn der XL-Kader auf Normalgröße schrumpft?
11: Im Grunde genommen sind alle dabei. Es geht nur darum, wer ist die 1 auf einer Position, wer ist die 2, das sind die Jungs alle gewohnt.
5: Klopp spricht von einem Pool, in den sich jeder mit guten Leistungen reinspülen kann. Das Ziel, möglichst viele Alternativen für jede Position.
4: Die Gewinner.
5: Ganz sicher 2 Freiburger Debütanten. Rechtsverteidiger Philipp Treu.
12: Ich habe mir vorgenommen, zu zeigen, wer der Philipp Treu ist und ich glaube, das habe ich ganz gut geschafft.
5: Und linksaußen Derry Scherhand.
13: Ja, das habe ich versucht umzusetzen und mit dem Mindset bin ich auch hierher gefahren. Ich wollte einfach so spielen, warum ich angefangen habe, Fußball zu spielen, einfach Spaß haben. Vor allem für die deutsche Nationalmannschaft. Gibt mal mehr als 110%.
5: Aber auch das Mittelfeldtrio Bischof, Pavlovic, Wirtz hat 2-mal beste Werbung für sich gemacht. Sind Kimmich, Musiala, Netscher jetzt deshalb Verlierer? Vielleicht nennt man es am besten einfach Konkurrenzkampf.
4: Die Spielidee.
12: Gerade im Gegenpressing, gerade jetzt im Spiel mit dem Ball, das sah schon gut aus.
5: Philipp Treu und Co. spielen mit Tempo, mutig und intensiv, zocken phasenweise vorne. Hinten hält Klopps Team zuletzt gegen Serbien und Griechenland die 0.
9: Wir werden unseren Weg gehen und irgendwann werden Leute sagen, wir sollten vielleicht mal so spielen wie die Deutschen.
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5: Ganz banal, die Chancenverwertung muss künftig besser werden.
14: Einfach das Ding in die Kiste hauen. Am Ende 10 die Tore und wenn wir die dann machen, dann sind wir alle noch glücklicher.
5: Tom Bischof blickt auf die Nations League-Spiele gegen Serbien und die Niederlande in einem Monat. Deutschland braucht fürs Viertelfinale 2 Siege und Schützenhilfe. Es geht um Ergebnisse. Aber bei einer Entwicklung eben auch um Geduld. Die Motivation allerdings ist bei Bischof und Kollegen maximal hoch.
14: Dass wir richtig Bock haben, im November wieder einen draufzusetzen, das Level auf jeden Fall zu halten und hoffentlich noch drüber zu gehen und dann die Spiele zu ziehen.
5: Das Lächeln im deutschen Team soll dann noch ein Stückchen breiter sein.
2: Philipp Weißkirch mit einer Zwischenbilanz und dem Blick auf das Spiel der deutschen Fußballnationalmannschaft gestern Abend.
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2: Und wir schauen in den Sudan. Dort geht der Bürgerkrieg weiter und macht das Leben für die Menschen dort zur täglichen Hölle. Dort liefern sich die Regierungsarmee und die verfeindete Miliz seit mehr als 3 Jahren erbitterte Gefechte. Im Krieg in diesem drittgrößten Land Afrikas wurden schon mehr als 200.000 Menschen getötet und mehr als 13 Millionen Menschen wurden vertrieben. Viele davon sind Binnenflüchtlinge. Und beiden Seiten werden Kriegsverbrechen zur Last gelegt, darunter Angriffe auf Zivilisten. In der Hauptstadt Khartoum ist die Lage noch einigermaßen stabil, aber auch hier sind die Menschen weit weg von einem normalen Alltag. Iris Völlnagel berichtet aus der Hauptstadt.
15: Der Busbahnhof in der sudanesischen Hauptstadt Khartoum. Seit kurzem fahren von hier wieder Busse. Bilder der Nachrichtenagentur AFP zeigen, wie Menschen in die Hauptstadt zurückkommen. So auch Naji Hamdanallah Mustafa Ali.
16: Wir leiden in der Hauptstadt genau wie alle anderen.

0: anderen Regionen unter Stromausfällen. Wir haben hier täglich etwa 18 Stunden Stromunterbrechungen und Strom nur zwischen 6 und 8 Stunden.
1: Hinzu kommen gestiegene Preise für Lebensmittel und andere Waren, ergänzt er. Khartoum sei zerstört, Krankenhäuser und Schulen kaputt, erzählt UNICEF-Koordinator Christian Schneider von seinem jüngsten Besuch in Sudans Hauptstadt.
2: Was mir besonders hängen geblieben ist, sind aber die Schilderungen meiner UNICEF-Kolleginnen und Kollegen, dass in den Stadtvierteln, in denen jetzt auch viele Menschen zurückkehren, es eine extrem große Gefahr durch die Hinterlassenschaften des Krieges gibt, also durch nicht explodierte Sprengkörper, teils auch durch Minen.
1: Inzwischen haben viele Hilfsorganisationen ihre Zentren in der Hauptstadt wieder eröffnet. Doch rund um Khartoum leben noch viele Flüchtlinge in Lagern. Vor allem Kinder machten die Erfahrung, dass es für sie nirgends einen sicheren Ort gäbe.
2: Und sie haben vor allem durch die so häufig gewordenen Drohnenangriffe in den Staaten, die umkämpft sind, überhaupt keinen sicheren Ort mehr. Das heißt, weder zu Hause, auf Märkten, aber auch nicht in Gesundheitseinrichtungen oder Schulen.
1: 17 Millionen Kinder brauchen im Sudan nach Schätzungen der Vereinten Nationen Hilfe. Dazu zählen neben Nahrung auch Hilfe und Unterstützung, um die erlebten Traumata zu verarbeiten. Zusammen mit einheimischen Organisationen will UNICEF Räume für Kinder schaffen, in denen sie zumindest für wenige Stunden am Tag spielen können.
2: In diesen Zelten gab es zum Beispiel eine Fläche mit Bildern nach der Ankunft der Kinder, wo sie wirklich unglaubliche Szenen der Gewalt sehen, blutüberströmte Menschen und vieles mehr. Und dann auf der anderen Seite aber Zeichnungen, in denen Kinder plötzlich wieder wunderbar blühende Gärten malen, Schulsituationen, ein Zuhause, das intakt ist.
1: Mehr als 400 Kilometer südwestlich von Khartoum entfernt liegt die Stadt El Obeid mit 500.000 Einwohnern. Um die Stadt finden derzeit die stärksten Kämpfe zwischen der sudanesischen Armee und den Rapid Support Forces statt. Seit Monaten werden Menschen der Umgebung aus den Städten und Dörfern vertrieben. In einem großen Zeltlager am Rande der Stadt finden sie Zuflucht. Unter den Frauen, die ankommen, seien viele schwanger, erzählt Mohamed Kamal, Leiter des Hilfswerks Plan International, in einem Video.
0: Jeden Tag kommen hier Frauen, Mädchen und Kinder an, die gezwungen wurden, ihre Häuser zu verlassen. Unglücklicherweise haben Hunderte von ihnen, während sie versuchten zu fliehen, Schreckliches erlebt. Sexuelle Gewalt und Belästigung. Dies ist auch ein Krieg gegen Frauen und Mädchen.
1: Nach Angaben der Hilfsorganisationen hängt die Stadt vollständig von humanitärer Hilfe ab. Jede Hilfe, darin sind sich die Helfer einig, gebe den Menschen im Sudan das Gefühl, nicht allein zu sein. Deshalb sei sie so wichtig.
3: Der Blick in den Sudan und die Erinnerung daran, die dortige humanitäre Lage während des andauernden Bürgerkrieges, der seit 3 Jahren andauert, hat uns Iris Völlnagel nochmal näher gebracht.
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1: 15 Uhr. Merz sieht Medizin-Nobelpreis als Erfolg für deutsche Forschung. BND befürchtet gewaltsamen Konflikt mit Russland. Bahnbaustellen ab heute in der Wetterau. Das Wetter sonnig und trocken bis 23 Grad. Mein Name ist Andrea Eckstein. Bundeskanzler Merz hat die deutsche Forschung als Spitze bezeichnet. Er reagierte damit auf den Medizin-Nobelpreis für zwei Forscher aus Deutschland und einen aus den USA. Merz sagte, internationale Zusammenarbeit in der Wissenschaft bleibe entscheidend. Die beiden Deutschen Georg Nagel und Peter Hegemann sowie der US-Amerikaner Carl Dieseroth werden für ihre Erkenntnisse in der Optogenetik ausgezeichnet. Durch ihre Arbeit erhofft man sich Fortschritte im Kampf gegen Krankheiten wie Parkinson oder Depressionen. Der Bundesnachrichtendienst warnt vor einem immer aggressiveren Auftreten Russlands. Bei einer öffentlichen Anhörung im Bundestag sagte Behördenchef Jäger, die Konfrontation habe eine neue gefährliche Qualität erreicht. ARD-Korrespondent Oliver Neuroth.
2: Deutschland ist nach seinen Worten in Gefahr, in einen gewaltsamen Konflikt mit Russland zu geraten. Kein anderes Land sei aktuell eine derart direkte und konkrete Bedrohung für Deutschland, sagt Jäger. Der BND-Chef nennt Deutschland ein Hauptziel von Russland, weil wir der größte europäische Unterstützer der Ukraine mit Waffen sind. Russland führe einen Schattenkrieg gegen Deutschland. Jäger sagt wörtlich, wir befinden uns nicht im Verteidigungsfall und werden trotzdem angegriffen. Er verweist auf den Drohnenvorfall mit Sprengstoff am Flughafen Leipzig-Halle Anfang August, den die Regierung klar Russland zuschreibt.
1: Nach Bundeskanzler Merz ist heute Bundesfamilienministerin Prien in die Ukraine gereist. Bei ihrer Ankunft in der Hauptstadt Kiew sicherte sie noch einmal die volle Unterstützung Deutschlands für die Ukraine zu. Zwei Tage lang will sich Prien vor allem mit der Situation von Kindern beschäftigen. Geplant sind Gespräche mit Regierungsvertretern sowie Besuche in einer Schule und einem Kindergarten. Die massiven Proteste an Schulen in Frankreich gehen in die zweite Woche. Am Morgen gab es wieder an vielen Orten Protestaktionen und Blockaden an Gymnasien. Dabei kam es teilweise auch zu neuen Ausschreitungen und Gewalt. Bis zu 500 Schulen blieben landesweit aus Sicherheitsgründen geschlossen. Die Schülerinnen und Schüler protestieren für eine bessere Ausstattung und bessere Lernbedingungen. Die Bahn nutzt die Herbstferien für Bauarbeiten. Besonders trifft es ab heute Menschen, die in der Wetterau unterwegs sind. HR-Reporterin Anne-Kathrin Hochstrat.
3: Schon seit Monaten ist die Bahnstrecke zwischen Gießen und Nidda dicht. Hier werden nicht nur Bahnhöfe, Gleise und Weichen erneuert. Die Bahn baut auch ein neues elektronisches Stellwerk ein. Und jetzt wirken sich diese Bauarbeiten auch auf umliegende Strecken aus. So zum Beispiel Friedberg-Nidda, Nidda-Gelnhausen und Friedberg-Frankfurt. Außerdem wird auch an Bahnübergängen gearbeitet und deswegen müssen Straßen teilweise gesperrt werden. Teilweise bis Mitte Dezember. Dann soll alles wieder frei sein.
1: Julia Quinn, Kapitänin der deutschen Fußballnationalmannschaft der Frauen, ist ein weiteres Mal verletzt. Wie ihr Verein, der FC Bayern München, mitteilt, hat sich die 27-Jährige einen Außenbandriss im linken Sprunggelenk zugezogen. Sie werde mehrere Wochen ausfallen. Quinn hatte in den letzten Jahren immer wieder mit schweren Verletzungen zu kämpfen, darunter eine ausgekugelte Schulter und zwei Kreuzbandrisse. Das waren die Nachrichten. Das Wetter. Viel Sonnenschein in ganz Hessen heute Nachmittag, dazu Maximaltemperaturen zwischen 19 und 23 Grad. In der Nacht oft sternenklar, zum Teil aber neblig, es kühlt ab auf 11 bis 4 Grad. Morgen, wenn sich der Nebel verflüchtigt hat, wieder sonnig und trocken bei 19 bis 23 Grad. Die weiteren Aussichten: am Mittwoch nochmal oft Sonnenschein und bis 24 Grad. Der Donnerstag wird dann herbstlich mit Wolken, Regen, Wind und nur noch maximal 16 Grad. Die Zeit 15.04 Uhr.
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1: Vorsicht auf der A45, Aschaffenburg Richtung Gießen, zwischen Florstadt und Wölfersheim liegen Metallteile auf der Fahrbahn. A3 Köln Richtung Frankfurt, zwischen Kelsterbach und Frankfurter Kreuz, ein Unfall mit mehreren Fahrzeugen. A5 Karlsruhe Richtung Heidelberg, zwischen Kronau und Waldorf-Wiesloch, 3 Kilometer stockend. A66 Frankfurt Richtung Wiesbaden, zwischen Wiesbaden-Mainzer Straße und Schiersteiner Kreuz, 3 Kilometer stockend. Die A67 Darmstadt-Mönchhof-Dreieck ist zwischen Rüsselsheim-Ost und Mönchhof-Dreieck wegen Bergungsarbeiten in beiden Richtungen gesperrt. Dadurch auf der A60 zwischen Rüsselsheim-Königsstetten und Rüsselsheimer Dreieck 2 Kilometer Stau. Empfohlene Umleitung ab Darmstädter Kreuz über die A5 zum Frankfurter Kreuz und von dort über die A3 zum Mönchhofdreieck bzw. umgekehrt. Und A671 Mainz-Wiesbaden zwischen Mainz-Spitz-Dreieck und Hochheim-Süd in beiden Richtungen 2 Kilometer stockender Verkehr.
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4: Einen schönen guten Tag Ihnen. Der erste Preis in dieser Woche der Nobelpreise ist also vergeben, und zwar der Medizin-Nobelpreis, und der geht an 3 Leute. Und gute Nachricht für die deutsche Forschung, 2 davon sind deutsche Wissenschaftler. Der Preis geht an die beiden Deutschen Peter Hegemann und Georg Nagel und an den US-Forscher Karl Dysoroth. Sie bekommen den Preis für ihre Entdeckungen im Bereich der, Achtung, Optogenetik. Darüber erfahren wir jetzt mehr von Ulrike Till aus der ARD-Wissenschaftsredaktion. Erstmal die Frage, wer sind diese 3 Preisträger genau?
5: Ja, also der erste, der Amerikaner Karl Dysoroth, interessiert uns, glaube ich, in Deutschland nicht ganz so sehr wie die beiden Deutschen, weil das wirklich selten ist, dass 2 Deutsche einen Nobelpreis kriegen, ist schon ein Weilchen her. Und da ist das eben zum einen mal Peter Hegemann von der Berliner Humboldt-Uni, der ist 71 jetzt, und Georg Nagel, 73, der lehrt auch noch an der Uni Würzburg. Und wichtig ist aber, dass beide ihre bahnbrechenden Entdeckungen ganz woanders gemacht haben, als sie heute sind, nämlich in früheren Jahren jeweils an unterschiedlichen Max-Planck-Instituten. Also Hegemann war am MPI für Biochemie in Martinsried, das ist bei München, und Nagel am MPI für Biophysik in Frankfurt. Das heißt, bei der Max-Planck-Gesellschaft dürften heute also auch ganz ordentlich die Korken knallen.
4: Und die Universitäten freuen sich wahrscheinlich trotzdem mit, weil jetzt haben sie 2 Nobelpreisträger in ihren Reihen. Wofür genau bekommen sie jetzt den Medizin-Nobelpreis? Ich hatte schon geteased, Optogenetik ist der Zauberbegriff.
5: Genau, Optogenetik ist der Zauberbegriff, und das ist so ein bisschen harte Kost für Laien, muss ich leider sagen. Also was dieses Forschertrio entdeckt hat, ist, dass bestimmte Ionenkanäle direkt auf Licht reagieren können. Also klingt abstrakt, aber das hat die Hirnforschung schon jetzt wirklich entscheidend vorangebracht. Denn es war lange Zeit unklar, wie das überhaupt funktioniert, dass die Neuronen in unserem Gehirn Sinnesreize verarbeiten, wie Erinnerung entsteht und was passiert eigentlich genau, wenn wir uns zum Beispiel für eine bestimmte Bewegung entscheiden. Was ist da im Gehirn der Prozess? Und mit Hilfe von Optogenetik kann man eben die neuronalen Schaltkreise, die hinter all diesen Dingen stecken, identifizieren. Und man kann sie sogar, ganz spannend, auch gezielt beeinflussen. Das heißt, man kann jetzt zum ersten Mal, seit ein paar Jahren schon, Nervenzellen wirklich in ihrer Funktion beobachten. Und die Leitfrage ist also, wie sprechen Nervenzellen durch unser ganzes Gehirn miteinander? Wie kommunizieren die? Und die zentrale Frage dahinter ist eben, wie steuert das Gehirn unsere Gefühle, unser Verhalten und die Körperfunktionen?
4: Wahrlich keine einfachen Fragen. Das klingt sehr komplex und fast schon magisch. Wie haben die 3 das rausgefunden?
5: Ja, von wegen magisch, so fängt es eigentlich auch an. Also alles hat mit einer Alge begonnen. Chlamydomonas heißt die. Und die schwimmt automatisch immer Richtung Licht. Also wirklich so ein bisschen, als würde sie da magisch angezogen. Und Peter Hegemann, den hat das schon in den 1990er Jahren sehr fasziniert. Und er hat rausgefunden, dass die Alge, die hat natürlich keine Augen, aber die hat so einen Punkt, der so ein bisschen sowas, also Eye Spot heißt das, der so eine ähnliche Funktion erfüllt. Und dieser Punkt reagiert tatsächlich in einer halben Millisekunde auf einen Lichtreiz. Und zwar 20 Mal schneller, als unsere Augen das tun. Und dann hat er gedacht, komisch, da muss irgendwas Besonderes dahinter stecken, und hat tatsächlich ein bestimmtes Protein gefunden. Das heißt Channel Rhodopsin. Und das hat sich dann entpuppt als lichtsensitiver, also lichtempfindlicher Ionenkanal. Und diese lichtempfindlichen Proteine, die hat Hegemann dann, das war dann die nächste Versuchsreihe, per Gentechnik zusammen mit Peter Nagel in Froscheier gegeben. Auch da konnte man dann eben Nervenzellen über dieses Protein mit Licht aktivieren. 2005 haben die beiden dann da ihre große Studie publiziert. Und der nächste Coup, der ist dann Karl Dysoroth gelungen. Und zwar hat der dann mit Mäusen auch so ein bisschen gruselige Versuche eigentlich gemacht, und zwar mit Hilfe von Optogenetik. Da hat man also dann so über ein schmales Stäbchen Lichtreize ins Gehirn projizieren können und konnte darüber die Schnurrhaare dieser Maus bewegen und steuern. Das haben sie 2012 geschafft, und das war eigentlich dann so der entscheidende Schritt, um zu zeigen, wir sehen nicht nur, dass es funktioniert, sondern wir können es sogar aktiv beeinflussen.
4: Das ist sehr faszinierend alles, auch wie die Wissenschaftler das alles aufeinander aufgebaut haben und da in der Forschung dann auch zusammengearbeitet haben. Was haben wir Patientinnen und Patienten dann irgendwann davon oder vielleicht auch schon jetzt?
5: Ja, also vieles in der Optogenetik ist im Moment wirklich noch Grundlagenforschung. Auf lange Sicht könnte das bei ganz vielen Krankheitsbildern neue Erkenntnisse bringen. Also wirklich die große Palette bei Diabetes, Alzheimer, Schizophrenie, Parkinson und dann eben nicht nur Krankheiten, sondern auch Emotionen wie Angst, Aggression, wirklich körperliche Gefühle, Durst, auch elterliche Fürsorge. Das lässt sich alles mit diesen neuen Techniken noch besser erforschen. Es gibt auch schon tatsächlich praktische Anwendungen in der Augenheilkunde. Da versucht man jetzt Menschen mit einer Erbkrankheit, Retinitis pigmentosa, die führt immer zur Erblindung mit den Jahren, zu helfen. Und in Pilotstudien konnte man da erblindete Menschen doch ein Stück weit so helfen, dass sie wieder Umrisse erkennen, dass sie sich orientieren können. Aber nur, wenn sie Retinitis haben, nicht andere Formen von Blindheit. Mit einer Spezialbrille nach dem Einsetzen von lichtsensitiven Proteinen in die Retina braucht man noch weitere Studien. Die FDA in den USA hat aber tatsächlich schon diesen Herbst einen Zulassungsantrag akzeptiert seit September. Also muss man mal gucken, was draus wird. Für Schwerhörige könnte es auch neue Hoffnungen geben. Da gibt's ja Cochlea-Implantate fürs Innenohr. Und die könnten sich mit Lichtsteuerung vielleicht doch noch viel weiter verbessern lassen und dass sie dann noch präziser arbeiten.
4: Ulrike Till aus der ARD-Wissenschaftsredaktion über den Medizin-Nobelpreis, der an zwei deutsche und einen US-amerikanischen Wissenschaftler geht, für ihre Entdeckungen im Bereich der Optogenetik. Und was ist und was sie kann, das hat uns Ulrike Till nochmal genauer erklärt.
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4: Im Krieg der USA gegen den Iran ist eine Lösung nicht in Sicht. Gekämpft bzw. geschossen wird nicht im Moment, aber auch die Gespräche, die es gegeben hat, haben bisher keine Fortschritte gebracht. Für die Menschen im Iran hat sich die wirtschaftliche Lage nochmal verschlechtert durch die andauernden Sanktionen, ganz abgesehen von der andauernden Angst vor dem Krieg und der Repression durch das Regime. Benjamin Weber berichtet aus Teheran, wo die Unterstützer des Regimes zumindest laut sind.
6: Iran, die Supermacht. Das singen die Anhänger der Islamischen Republik. Jeden Abend gehen sie in der iranischen Hauptstadt auf die Straße. Sie wollen der Führung ihre Unterstützung aussprechen im Krieg gegen die USA. Tagsüber geht der Alltag in Teheran vordergründig weiter. Doch die Menschen haben Sorgen, dass der Krieg wieder ausbrechen könnte, ist nur eine davon. Die wirtschaftliche Situation ist katastrophal. Auf dem Markt läuft überhaupt nichts. Ich weiß nicht, wie es weitergeht. Die Lebensmittelpreise steigen weiter an. Die Inflation macht den Menschen zu schaffen. Am Wochenende ist die iranische Währung Rial erneut abgerutscht auf einen neuen historischen Tiefstand. Ali ist zu Besuch in Teheran. Die Lage beschäftigt ihn. Wenn jemand heute etwas kaufen möchte, der Dollar steht bei 230.000 Toman, ist der Preis eine Woche später schon wieder gestiegen. Der Auslöser für die letzten Proteste im Dezember und Januar war ebenfalls ein Kurssturz der Währung Rial. Vereinzelt soll es jetzt, um den Teheraner Bazar herum, wieder zu kleinen Protesten gekommen sein. Ausgeweitet haben sie sich nicht. Die Unzufriedenheit ist dennoch groß. Was soll ich sagen über die Regierung? Sie macht leere Versprechungen. Ich weiß nicht, wo ich anfangen soll. Die Schulen sind in einem katastrophalen Zustand. Ich habe 3 Stunden bei einer Zahnklinik gesessen, ohne eine Behandlung zu bekommen. Die Zahnärzte sagten, dass ihnen die Materialien fehlen. Auch die militärische Lage ist ungewiss. Der Krieg mit den USA pausiert gerade nur. Gespräche über eine Lösung haben zuletzt am Rande der UN-Vollversammlung in New York keine Fortschritte gebracht. Eine Antwort aus den USA auf einen iranischen Vorschlag zur Lösung des Konflikts sei am Wochenende über den Vermittlerstaat Katar nach Teheran übermittelt worden, berichten iranische Medien. Den prüfe man jetzt. Doch in der Straße von Hormuz hat der Iran in den letzten Tagen wieder Öltanker angegriffen, die, von den USA organisiert, Öl durch die Meerenge transportieren wollten. 8 Schiffe sollen getroffen worden sein. Außenminister Araghchi zeigt sich am Sonntag verhandlungsbereit, droht aber auch. Wenn unsere Feinde wieder die militärische Konfrontation wählen, wird unsere Antwort mächtiger sein als zuvor. Wir werden uns mit noch größerer Kraft verteidigen. Für die Menschen bleibt die Lage also diffus. Ali, der in Teheran zu Besuch ist, beschreibt es so. Ich habe das Gefühl, dass der Druck noch größer wird. Wir sind zu lebenden Toten geworden. Wir haben im Moment keine Möglichkeit mehr, uns weiterzuentwickeln. So ist das Leben sehr schwer. Aber was sollen wir machen?
4: Der Alltag zwischen Wirtschaftskrise, Repressionen und Angst vor dem Krieg im Iran. Benjamin Weber hat uns aus der iranischen Hauptstadt aus Teheran berichtet.
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4: Was die deutschen Nachrichtendienste machen, das ist natürlich geheim und wird vor der Öffentlichkeit geheim gehalten. Trotzdem schaut das Parlament den Diensten auf die Finger, und zwar regelmäßig im sogenannten Parlamentarischen Kontrollausschuss. In dem sitzen im Moment Vertreter von Union, SPD und Grünen. Und einmal im Jahr, da gibt's eine öffentliche Anhörung für alle, und die war heute im Bundestag. Und da haben der Bundesnachrichtendienst, der Verfassungsschutz und der militärische Abschirmdienst Fragen beantwortet. Und da ging es vor allem um die veränderte Bedrohungslage seit Beginn des russischen Angriffskrieges auf die Ukraine. Und das war ein Hinhörer. Oliver Neuroth hat für uns zugehört und kann uns erstmal sagen, was der BND heute gesagt hat, der Nachrichtendienst, der sich um den Schutz von außen kümmert.
2: Der Bundesnachrichtendienst sieht die Gefahr, dass Deutschland und Russland immer stärker aneinander geraten. Martin Jäger, der BND-Präsident, spricht von einer neuen gefährlichen Qualität der Konfrontation. Und er sagt, das kann in einen gewaltsamen Konflikt führen. Hochrangige Bundeswehrvertreter haben ja schon mehrmals gesagt, 2029 könnte das Jahr sein, in dem Russland in der Lage wäre, die NATO-Staaten anzugreifen. Dieses Datum hält auch der BND-Chef für realistisch, auch wenn er klarstellt, wir haben keine Informationen darüber, dass Russland dann tatsächlich angreift, konkret etwas vorbereitet. Aber er stellt klar, wir dürfen uns jetzt nicht ausruhen, die Lage sei gefährlich.
4: Auf jeden Fall gibt es ein Szenario, über das nachgedacht wird. Was könnte denn auf uns zukommen? Was hat der Bundesnachrichtendienst dazu noch gesagt?
2: Der BND-Chef verweist auf den Drohnenvorfall am Flughafen Leipzig-Halle Anfang August, bei dem ja Sprengstoff im Spiel war und wo die Bundesregierung klar sagt, das ging von Russland aus. Jäger meint, dass wir uns darauf einstellen müssen, dass weitere russische Attacken kommen, sogar härtere und brutalere, zum Beispiel auf unsere Energieversorgung, wobei der BND-Chef da nicht konkreter geworden ist. Er sagt, Russland führe aktuell einen Schattenkrieg gegen uns, im Sinne von, im Verteidigungsfall sind wir nicht. Aber wir werden angegriffen, ein Stück weit getestet von Russland, wie wir reagieren. Für den BND ist daher klar, Russland ist weiterhin die größte und konkreteste Bedrohung für Deutschland.
4: Kann man denn auch sagen, dass das heute eine neue Dimension der Warnung war?
2: Normalerweise spricht der BND-Präsident nicht öffentlich über konkrete Bedrohungsszenarien. Seine Aufgabe ist es ja, die Bundesregierung zu informieren über Geheimdiensterkenntnisse, über neue Einschätzungen von Lagen. Aber der BND-Chef macht nicht selbst Politik nach außen. Allerdings hat er auch schon bei der letzten öffentlichen Anhörung der Geheimdienste vor einem Jahr recht deutlich vor Russland gewarnt und den möglichen Gefahren. Von daher ist das jetzt keine komplett neue Linie von Martin Jäger. Allerdings hat er bisher nicht so deutlich gewarnt wie heute mit so drastischen Worten.
4: Unser Berlin-Korrespondent Oliver Neuroth zur öffentlichen Anhörung heute im Bundestag. Dort haben die drei Nachrichtendienste in Deutschland Fragen zur Sicherheit beantwortet.
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4: Fehlender Klimaschutz ist und wird auch in Zukunft sehr teuer. Forscherinnen und Forscher rechnen mit einem Schaden von bis zu 900 Milliarden Euro, je nachdem, wie stark die Erde sich erhitzt und wie viel dagegen getan wird. Es sind Schäden durch Hochwasser und starken Regen und dann wieder durch Hitze und Dürre. Und davon sind unter anderem auch Landwirte betroffen. Ob die die Kosten weitertragen können, ist ziemlich fraglich. Lea Wieser berichtet.
7: Sommer 2026. Für die Landwirtschaft war es zu heiß und zu trocken. Die Getreideernte ist in Deutschland um fast 10% zurückgegangen. Prognosen zeigen, durch die Klimakrise kann sich das bis 2050 noch verschlimmern. Durch längere Hitzeperioden und unsichere Niederschläge. Auch Landwirt Rico Platzdasch aus dem hessischen Rasdorf macht sich Sorgen.
8: Nach dem letzten Jahr, da hat man ja gesehen, wie lang und wie heiß so ein Sommer sein kann und auch wie lang diese Phasen ohne Niederschlag sein können. Und das wird auf alle Fälle in Mitteleuropa zu Problemen führen.
7: Platzdasch bewirtschaftet in seinem mittelgroßen Betrieb 130 Hektar Getreide. Vor allem Dürren könnten für ihn und andere Landwirte in den nächsten Jahren zu Ernteausfällen führen. Es gibt die Möglichkeit, sich dagegen abzusichern. In Deutschland sind laut Gesamtverband der Versicherer aber nur 1,3% der Äcker gegen Dürren versichert. Platzdasch sagt:
8: Im reinen Ackerbau ist das wirtschaftlich nicht darstellbar. Ich muss entweder immens hohe Mehrerträge haben oder meine Güter für wesentlich höhere Preise verkaufen, um die Kosten für diese Gefahrenversicherung aufbringen.

0: zu können.
1: Die hohen Beiträge der Versicherungen gegen Klimarisiken entstehen durch das sogenannte Kumulrisiko. Eine Dürre betrifft in der Regel nicht nur einen Betrieb, sondern direkt eine ganze Region. Das Schadensvolumen ist im Versicherungsfall dann sehr groß, erzählt Anja Käfer-Rohrbach, Geschäftsführerin des Gesamtverbands für Versicherer.
2: Wir wissen oft nicht, wohin der Klimawandel geht, wie oft wir es mit solchen extremen Dürreperioden, wie wir es dieses Jahr erlebt haben, wie oft das kommt. Im Gegensatz dann Überschwemmung trifft ja landwirtschaftliche Betriebe auch, ist die nächste Seite der Medaille des Klimawandels.
1: Klimaschäden auf den Äckern vorherzusagen und zu messen ist komplex. Frank Offermann vom Thünen-Institut beschäftigt sich mit dem Risikomanagement in der Landwirtschaft und vergleicht die Mehrgefahrenversicherung mit der Hagelversicherung, die bei Landwirten weit verbreitet ist.
3: So ein Hagelschlag ist ein einmaliges Ereignis. Da können Sie direkt nach dem Ereignis dann die Pflanzen begutachten und ungefähr abschätzen, wie groß ist der Ernteausfall. Während eine Dürre, das ist ein Ereignis, was sich über einen langen Zeitraum entwickelt. Und wenn Sie dann am Ende einen Ernteausfall messen, ist es schwierig, den auf die Dürre zurückzuführen. Ja, da können eine ganze Reihe von anderen Gründen für einen geringeren Ertrag verantwortlich sein.
1: Anja Käfer-Rohrbach vom GDV sagt, ein landwirtschaftlicher Betrieb sei leichter und günstiger gegen Klimarisiken zu versichern, wenn er selbst Schutzmaßnahmen trifft. Landwirt Blatzdasch versucht das bereits, beispielsweise mit einem effizienteren Bewässerungssystem und
4: ein möglichst breites Anbauspektrum mit verschiedenen Kulturen und eben auch das Testen von Kulturen, die eigentlich mehr im Süden bisher angebaut wurden.
1: Trotzdem kann er sich die Mehrgefahrenversicherung gegen Dürren nicht leisten. 9 Bundesländer subventionieren die Beiträge der Versicherung deshalb. Blatzdasch wünscht sich das nicht. Er findet, das sei der falsche Weg.
4: Mir wäre es wichtiger, wenn der Staat den aktiven Klimaschutz mehr fördert. Denn die eigentliche Förderung von Versicherungsbeiträgen ist ja eine Symptombekämpfung und ich bin eigentlich mehr Freund davon, an den Ursachen zu arbeiten.
1: Das Geld lieber für die Prävention als für die Schadensbekämpfung verwenden und so versuchen, die Klimakosten in der Landwirtschaft zu reduzieren. Die tragen nämlich ohne Versicherung im Zweifel die Landwirte.
5: Die Klimaerwärmung und die Kosten, die auf die Landwirtschaft in Deutschland zukommen könnten. Lea Wieser hat uns berichtet aus der ARD-Klimaredaktion. Wir reden ganz viel darüber, was oben reinkommt, aber und was wir gerne essen, welche Gerichte wir mögen, welche Aromen. Gutes Essen ist eine Wissenschaft für sich. Wir reden aber sehr wenig bis gar nicht darüber, was mit dem Essen in unserem Inneren passiert und wie es unten wieder rauskommt. Und das ist auch eine Wissenschaft für sich, beziehungsweise eine, von der wir viel mehr wissen sollten, denn der Darm hat einen sehr großen Einfluss auf unsere Gesundheit. Eckart von Hirschhausen zeigt das in einer neuen Doku, die heute Abend im Ersten läuft, um 20.15 Uhr. Das ist dann auch zu sehen in der ARD-Mediathek, beziehungsweise jetzt schon. Diese Doku heißt schlicht Hirschhausen und der Darm. Und darin nennt er den Darm unter anderem ein Organ mit Superkräften. Darüber wollte ich mehr wissen. Ich habe heute Vormittag kurz mit ihm gesprochen und erstmal gefragt, warum ist der Darm denn ein Superorgan?
6: Ja, ich bin jedes Mal bei diesen Dokumentationen selber begeistert, was ich dazu lerne. In meinem Studium war der Darm noch so eine Art besseres Auspuffrohr des Menschen. Und inzwischen kann ich gar nicht mehr auf Toilette gehen, ohne Demut zu empfinden. Ich glaube, wir machen einen grundsätzlichen Denkfehler. Wir würden ja ein Restaurant auch nicht danach beurteilen, was nachher in der Biotonne landet, sondern nach dem, was man serviert. Und der Darm serviert uns Köstlichkeiten. Und wir sollten nicht immer nur auf das schauen, was hinten bei rauskommt, sondern auf das, was in der Zwischenzeit passiert.
5: Das ist aber eine interessante Wortwahl gerade. Der Darm serviert uns Köstlichkeiten. Das müssen Sie uns nochmal erläutern.
6: Der Darm ist eine Lebensgemeinschaft mit Milliarden von Bakterien. Und die haben wir auch lange unterschätzt, wie sehr die nicht nur eben für das Aufschlüsseln des Essens zuständig sind, sondern unser Immunsystem steuern, unsere Muskeln und unser Gehirn. Also unsere Stimmung hängt maßgeblich auch davon ab, wie gut es unseren Mitbewohnern geht. Und das, finde ich, ist irre, wie man inzwischen auch psychische Erkrankungen mit dem Biom und seiner Gesundheit zusammendenken muss.
5: Genau, unser Körper ist voller Bakterien und wahrscheinlich sollten wir uns das immer wieder bewusst machen.
6: Ja, wir sind besiedelt, wir sind Teil der Umwelt. Ich habe im ersten Semester der Medizin schon gelernt, dass der Darm eigentlich ja eine Außenfläche ist. Wir denken immer, der liegt in uns drinnen, aber in Wirklichkeit ist er die größte Kontaktfläche, 15 Mal größer als unsere Haut, mit der Außenwelt. Also alles, was wir von außen in uns aufnehmen, rutscht durch uns durch und wird da verarbeitet. Und der Darm muss entscheiden, was kommt in den Körper rein und was muss draußen bleiben. Hat also auch für das Immunsystem eine ganz wichtige Funktion.
5: Und die Lebensmittelindustrie, die weiß auch richtig gut Bescheid über den Darm. Da können wir uns freuen. Wir finden im Supermarkt ganz viel Hilfe, Mikrobiom-Tests, Darmsanierung.

0: Sanierungen, Probiotika, wobei vieles davon wahrscheinlich auch in der Drogerie. Was davon ist wirklich sinnvoll, Herr von Hirschhausen, und was sollten wir uns dann doch lieber sparen?
1: Davon kann man sich sehr, sehr vieles sparen. Natürlich, jetzt wo so viel darüber geredet wird, auch viel Geschäft mitgemacht, mit dem großen Geschäft. Aber viele von diesen Analysen sind nichts wert, weil sie die Komplexität der Besiedlung direkt an der Schleimhaut nicht abbilden, sondern einfach nur sozusagen eine Stuhlprobe nehmen. Und auch die Idee, dass man sein Biom maßgeblich durch irgendwie überzuckerten Joghurt verändern kann, ist auch Quatsch. Also es gibt, wer Hilfe braucht, auch sinnvolle Untersuchungen. Aber das, was jeder sich hoffentlich auch schon jetzt merkt, es gibt nicht das Superfood oder den Superjoghurt, den man essen muss, sondern so bunt, wie es geht, zu essen, ist der beste Tipp. Also 30 verschiedene bunte Farben über die Woche verteilt. Die Amerikaner nennen es so plastisch Eat Your Rainbow. Ess deinen Regenbogen. Und dann ist immer was dabei, was unseren Mitbewohnern schmeckt. Und ich glaube, es beginnt auch mit der Wortwahl. Wir sagen ja gerne zu Faserstoffen Ballast, ja, Ballaststoffe. Das klingt ja nicht nach irgendwas, was man gerne zu sich nimmt. Und deswegen schlage ich vor, Mikrobiom-Leckerli. Also wir essen nicht nur für unsere Zunge, wir essen auch für alle unsere Freunde, die beim Verdauen helfen.
0: In Ihrer Doku geht es auch, sehr ernstes Thema, auch um Krebstherapie und um Stuhltransplantation. Das klingt erstmal gewöhnungsbedürftig. Was steckt dahinter?
1: Wir haben die Hälfte der gesunden Darmbakterien bereits verloren. Das ist ein stilles Artensterben in uns mit ziemlich vielen Konsequenzen. Man kann weltweit zeigen, dass die Darmerkrankungen dort zunehmen, wo das industrialisierte Essen als Zeichen des Wohlstandes sich breit gemacht hat. Und diese Idee, dass Artensterben eben nicht nur um uns herum passiert, sondern auch in uns, finde ich ganz wichtig. Das geht los bei dem Acker, wo wir mit Pflanzengiften alles killen, was auf dem Acker eigentlich an lebenden Bakterien ist. Und dann dürfen wir uns nicht wundern, wenn unsere Lebensmittel eben nicht mehr leben, sondern ziemlich tot zu uns reinkommen. Das ist auch in uns verarmt. Und das Gegenmittel ist dann, tatsächlich gesunde Darmbakterien wieder anzusiedeln. Und das geht sogar bei Krebserkrankungen, hilft es, der Chemotherapie wirksamer zu werden. Und das klingt erstmal eklig, weil man von Kind auf an gelernt hat, Igitt zu denken bei Darmbakterien. Aber in Wirklichkeit ist das eine sehr professionelle Medikation und die wird so aufbereitet, dass das wie ein Medikament einfach bei Darmspiegelung wieder angepflanzt wird und da kriegt man gar nichts mit von. Also es ist überhaupt nicht eklig, sondern es ist hochwirksam. Und das Problem ist eher, dass wir wahnsinnig teure Medikamente bezahlen, statt etwas, was das Natürlichste ist der Welt, nämlich gesunde Bakterien.
0: Herr von Hirschhausen, wie können wir denn unserem Darm heute was Gutes tun, ohne sofort von heute auf morgen unseren Lebensstil total zu verändern?
1: Die eine Idee ist, viel, viel bunte Pflanzen, so viele unterschiedliche, wie es geht, herauszufinden, was man noch nicht kennt und davon mehr. Wir brauchen auch nicht irgendwelche exotischen Superfoods. Also Chiasamen können unterm Strich auch nicht mehr als Omas Leinsamen. Wir können Sauerkraut kultivieren, also alles, was auch enzymatisch umgesetzt wurde. Kimchi, wer es mag. Also dieses fermentierte, diese bakterienreichen Lebensmittel oder auch Kartoffelsalat. Wenn die Kartoffel abkühlt, verändern sich die Stärkemoleküle da drin. Das ist dann die resistente Stärke, die sind auch wieder Mikrobiom-Leckerli. Also es gibt viele Möglichkeiten, seinem Darm was Gutes zu tun. Ich bin ja selber auch ein Fan vom Intervallfasten. Das heißt, der Darm möchte auch zwischendurch mal Ruhe haben und mal durchschnaufen und feucht durchwischen können. Also auch da geht es um Rhythmus und nicht nur um irgendwie einen Superfood oder eine teure Pille.
0: Der Darm, eine eigene Welt voller hilfreicher Mitbewohner in unserem Körper, die wir nicht mehr ordentlich füttern, sagt der Arzt und TV-Autor Eckhard von Hirschhausen. Hirschhausen und der Darm, so heißt die neue Doku, läuft heute Abend im Ersten um 20.15 Uhr und schon jetzt ist sie abrufbar in der ARD-Mediathek.
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5: 15.30 Uhr.
4: März sieht Medizin-Nobelpreis als Erfolg für deutsche Forschung. Entwarnung nach Säureunfall in Dillenburg. Umweltminister will Wasserverschmutzer stärker zur Kasse bitten. Das Wetter sonnig und trocken bis 23 Grad. Mein Name ist Andrea Eckstein. Bundeskanzler Merz hat die deutsche Forschung als Spitze bezeichnet. Er reagierte damit auf den Medizin-Nobelpreis für zwei Forscher aus Deutschland und einen aus den USA. Die beiden Deutschen, Georg Nagel und Peter Hegemann, sowie der US-Amerikaner Carl Deisseroth, werden für ihre Erkenntnisse in der Optogenetik ausgezeichnet. Aus Stockholm, Christian Stichler.
5: Es geht dabei um die zentrale Frage, wie das Gehirn Gefühle, Verhaltensweisen und Körperfunktionen steuert. Peter Hegemann begann dazu seine Forschungen an Algen. Anfang der 2000er Jahre entdeckten er und Georg Nagel ein Protein mit einzigartigen Eigenschaften. Wenn es beleuchtet wird, strömen Ionen in die Zellen und erzeugen einen elektrischen Impuls. Auf der Grundlage dieser Forschung wurde auch die Entwicklung neuer Therapieansätze möglich, unter anderem für die Behandlung der Parkinson-Krankheit.
4: Entwarnung in Dillenburg in Mittelhessen. Dort war einem Hersteller von Edelmetallen vergangene Woche eine ätzende Mischung aus Salpeter und Flusssäure ausgelaufen. Jetzt sind die Flüsse Dietzhölze und Dill nicht mehr gesperrt. Das haben die Behörden mitgeteilt. HR-Reporterin Lena Lachnit.
6: Ein technischer Defekt an einem Rohr wird als mögliche Ursache nicht ausgeschlossen. Der genaue Grund ist allerdings noch unklar. Viele Fische starben direkt an der giftigen Wirkung. Die Stadt warnte davor, das Flusswasser zu berühren und auch die Ufer sollten gemieden werden. Es wird vermutlich 3 bis 5 Jahre dauern, bis sich die kompletten Fischbestände wieder erholt haben.
4: Rückstände von Medikamenten oder Kosmetik im Wasser. Künftig sollen die Hersteller dafür stärker zur Verantwortung gezogen werden. Das plant Bundesumweltminister Schneider. RD-Reporterin Katrin Aue.
7: Eine EU-Richtlinie sieht vor, dass mehr Kläranlagen mit besserer Filtertechnologie ausgestattet werden. Der SPD-Politiker will, dass auch in Deutschland Pharma- und Chemieunternehmen an den Kosten dafür beteiligt werden. Am Rande einer Fachkonferenz zur Wasserwirtschaft in Berlin sagte er, in Zeiten, in denen die Menschen unter hohen Preisen leiden, müsse Wasserqualität fair finanziert werden. Nicht vom Konsumenten, sondern vom Verursacher.
4: Bei einem Brand in Offenbach sind 2 Menschen verletzt worden. Nach Angaben der Feuerwehr war das Feuer am Morgen auf dem Balkon eines Wohnhauses ausgebrochen. Ein Polizist habe den Brand zufällig gesehen und die Bewohner aufgefordert, das Haus zu verlassen. Die Feuerwehr konnte den Brand anschließend schnell löschen. Trotzdem sind laut Polizei mehrere Räume nicht mehr bewohnbar. Der Schaden wird auf mehrere 10.000 Euro geschätzt. Warum das Feuer ausgebrochen ist, wird noch ermittelt. Eine neue internationale Kommission soll die Zusammenarbeit zwischen dem globalen Norden und Süden verbessern. Geleitet wird das Gremium vom früheren Bundeskanzler Scholz und der ehemaligen Präsidentin Costa Ricas, Chinchilla. Die 20 Mitglieder kommen aus Politik, Wirtschaft, Wissenschaft und Zivilgesellschaft. Bis 2028 wollen sie Vorschläge erarbeiten, wie reiche und ärmere Länder besser zusammenarbeiten können. Das waren die Nachrichten. Das Wetter. Viel Sonnenschein in ganz Hessen heute Nachmittag. Dazu Maximaltemperaturen zwischen 19 und 23 Grad. In der Nacht oft sternklar, zum Teil aber neblig. Es kühlt ab auf 11 bis 4 Grad. Morgen, wenn sich der Nebel verflüchtigt hat, wieder sonnig und trocken bei 19 bis 23 Grad. Die weiteren Aussichten. Am Mittwoch nochmal oft Sonnenschein und bis 24 Grad. Der Donnerstag wird dann herbstlich mit Wolken, Regen, Wind und nur noch maximal 16 Grad. Die Zeit 15.34 Uhr.
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4: A5 Karlsruhe Richtung Heidelberg zwischen Kronau und Waldorf-Wiesloch 3 Kilometer stockend. A66 Frankfurt Richtung Wiesbaden zwischen Wiesbaden-Mainzer Straße und Schiersteiner Kreuz 3 Kilometer stockend. Die A67 Darmstadt-Mönchhof-Dreieck ist zwischen Rüsselsheim-Ost und Mönchhof-Dreieck wegen Bergungsarbeiten in beiden Richtungen gesperrt. Dadurch Richtung Mönchhof-Dreieck 2 Kilometer Stau. Empfohlene Umleitung ab Darmstädter Kreuz über die A5 zum Frankfurter Kreuz und von dort über die A3 zum Mönchhof-Dreieck bzw. umgekehrt. A643 Mainz Richtung Wiesbaden zwischen Mainz-Gonsenheim und Schiersteiner Kreuz 3 Kilometer stockender Verkehr und A671 Wiesbaden Richtung Mainz zwischen Hochheim Nord und Gustavsburg 2 Kilometer Stau.
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9: Ja, läuft alles, wie gesagt, sehr

0: gut, die Gespräche laufen sehr konstruktiv.
1: Das sagt Ulrich Siegmund vergangene Woche.
0: Und deswegen möchte ich hier und heute verkünden, dass ich in der Dezember-Sitzung als Ministerpräsidentenkandidat hier in Sachsen-Anhalt antreten werde.
1: Ulrich Siegmund könnte der erste Ministerpräsident der AfD werden. Und der erste wichtige Testlauf dafür, ob das klappen kann, findet schon in dieser Woche statt. Knapp einen Monat nach der Wahl in Sachsen-Anhalt kommt der neue Landtag zusammen und wählt jetzt erstmal den Landtagspräsidenten. Die AfD könnte den Posten erstmals in Deutschland übernehmen. Welche Folgen das hätte, besprechen wir heute mit Lars Frohmüller. Lars berichtet für den MDR über die Landespolitik in Sachsen-Anhalt. Und er erzählt uns, wie die AfD-Fraktion schon jetzt die Muskeln spielen lässt und wieso die erste Sitzung des Landtags auch ein richtiger Spannungsmoment wird. Ein Fingerzeig, wer Sachsen-Anhalt bald regiert. 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Mein Name ist Elena Kuch. Hi Lars, herzlich willkommen bei 11KM.
2: Ja, herzlichen Dank für die Einladung. Hallo.
1: Du bist ja wirklich sehr nah dran an der Politik in Sachsen-Anhalt und hast Kontakte in die verschiedenen Parteien und Fraktionen. Und jetzt kommt zum ersten Mal seit der Landtagswahl vor 4 Wochen der neue Landtag in Sachsen-Anhalt zusammen. Was wird da passieren?
2: Ja, im Grunde genommen ist es ein Standardprozedere, was da abläuft. Es wird der Landtagspräsident gewählt und die jeweiligen Stellvertreter und dann ist der Tag auch relativ schnell wieder rum. Ob das ein Standardprozedere wird, das wird sich zeigen.
1: Ja, ein Standardprozedere wird es allein deshalb schon nicht, weil ja ein Kandidat von der AfD zur Wahl steht zum Landtagspräsidenten. Die AfD ist in Sachsen-Anhalt als gesichert rechtsextremistisch eingestuft. Was erwartest du von diesem Tag morgen?
2: Naja, wir haben ja ein ganz neues Gebilde dann auch im Landtag. Also eigentlich gibt es ja diese klassische, also über wirklich Jahrzehnte gelernte parlamentarische Aufteilung im Landtag von links nach rechts. Schon das ist aufgebrochen.
3: Die AfD wird im Landtag von Magdeburg künftig nicht mehr rechts, sondern in der Mitte sitzen. Einer der ersten Beschlüsse, die die Partei als stärkste Fraktion durchgesetzt hat.
2: Im Vorältestenrat hat man sich dafür entschieden, also die AfD hat das entschieden.
1: Das kann man einfach so entscheiden?
2: Das kann man im Ältestenrat, wenn man die Mehrheit im Landtag dann hat, kann man das entscheiden. Also der Ältestenrat ist ja im Prinzip nur ein Spiegel der Sitze des Landtages. Und die großen Fraktionen haben dann natürlich mehr Mitspracherecht als die kleinen Fraktionen. Und dementsprechend wurde das dann auch so entschieden. Also wenn wir jetzt aus der Blickrichtung des Landtagspräsidenten uns das anschauen, würden wir auf der rechten Seite die CDU und die Fraktion der Grünen sehen. Dann sehen wir in der Mitte die AfD.
1: Mit sehr, sehr vielen Sitzen.
2: Mit sehr, sehr vielen Sitzen, also wirklich ein zentraler Block. Und auf der linken Seite würde dann das BSW, die SPD und die Linke sitzen.
1: Was hat die AfD davon, diese lang etablierte Sitzordnung zu verändern?
2: Zum Grundlegenden ist das natürlich ein Machtspiel, um zu zeigen, also wir bestimmen jetzt hier die Regeln im Haus und wir sind natürlich, das ist die Kommunikation nach außen, die Partei, die neue Partei der Mitte und das wollen wir natürlich auch nach außen darstellen. Was ein bisschen konträr zu dem ist, was man von der AfD auch eigentlich in der Kommunikation kennt, denn da forciert man ja schon den Begriff rechts und rechtskonservativ. Das passt jetzt auch nicht so richtig zur Mitte und das ist natürlich dann auch ein Signal davon, dass auch von Ihnen auch der Hauptgesprächswert, der zentrale Dreh- und Angelpunkt des Landtages ausgeht.
1: Was könnte das so für den Alltag, also für Sitzungen im Landtag bedeuten?
2: Es wird laut. Wir haben schon in der letzten Legislatur also leidlich beobachten müssen, mit 22 Abgeordneten war es schon ein Problem, teilweise in den Sprecherkabinen, die wir da haben, um ja, vielleicht mal schnell ein Kollegengespräch zu machen oder vielleicht einfach nur ein Telefonat oder mal einen Text zu schreiben. Da können wir ja eigentlich die Saalmikrofone runterdrehen und sind dann sehr schallisoliert.
1: Wenn du jetzt zum Beispiel fürs Radio ein Interview gibst und,
2: genau,
1: und eine
2: richtig.
1: Aufzeichnung machst.
2: Mhm. Richtig. Jetzt ist es aber so, also es ist wirklich ein eher Schreien als ein Debattieren. Und das kommt dann halt auch bei bestimmten Rednern immer aus der gleichen Ecke, aus den Reihen der AfD, die dann sehr lauthals auch auf die, die jetzt gerade am Podium sind, einwirken oder ihrem eigenen Redner sehr lauthals zu applaudieren, auf die Tische schlagen. Also es ist schon, ich würde schon sagen, eher so eine Fußballstadion-Atmosphäre. Ich bin jetzt kein Stadiongänger, aber das ist das, was man aus dem Fernsehen kennt. Und so fühlt es sich dann am Ende auch an. Also es ist sehr laut, es ist teilweise auch bedrohlich. Also so spiegeln es einem auch die Abgeordneten.
1: Der neue Ministerpräsident von Sachsen-Anhalt, der soll ja voraussichtlich erst im Dezember gewählt werden. Aber bei dieser Sitzung jetzt wird er erstmal ein neuer Landtagspräsident gewählt. Wie einflussreich ist er eigentlich?
2: Ja,

0: schon sehr. So ein Landtagspräsident hat natürlich die Möglichkeiten, die Hausordnung anzupassen beispielsweise. Er leitet auch die Sitzung. Er hat auch die Steuerungsmöglichkeiten über die Ordnung, also sprich über die Saalordnung im Landtag. Dann kann auch mal einen Ordnungsruf aussprechen, wenn es zu laut ist.
1: Jemandem das Mikro abdrehen?
0: Genau, also im Zweifel jemandem das Mikro abdrehen. Das passiert bei uns ehrlich gesagt im Landtag eher weniger. Da geht es halt eher um die Ende der Redezeit und dann wird nochmal drauf gemahnt und so. Da ist man schon sehr freigebig, muss man sagen. Aber was natürlich immer wieder ein Thema ist, das Thema Ordnungsrufe. Da hat die AfD in der Vergangenheit auch einige kassiert. Jetzt müssen sie einfach gar keine große Angst mehr haben, weil sie haben ja den Herren des Verfahrens quasi auf ihrer Seite. Tobias Rausch wird es ja wohl werden, also wenn es nach den Plänen der AfD geht. Und das bedeutet dann halt auch so Ordnungsrufe, die sind dann vielleicht eher weniger gesät, zumindest in Richtung AfD.
1: Du hast ja gerade schon Namen erwähnt, also Tobias Rausch, der ist 35, sitzt seit 10 Jahren im Landtag für die AfD. Was ist das für ein Typ und wie ist der einzuordnen?
0: Tobias Rausch ist Netzwerker. Also der ist innerhalb der Partei, genau wie Ulrich Siegmund, ungefähr zur gleichen Zeit eingetreten, auch in den Landtag.
1: Können die gut miteinander?
0: Ich glaube ja. Es gibt ja diesen sogenannten Poker-Club oder diese Poker-Runde. Das ist so ein Club von Männern, die halt in verschiedenen Funktionen in der AfD sind und wo die eigentlichen Entscheidungen getroffen werden in der Partei. So, also am Landesvorstand auch ein bisschen vorbei. Und er ist auf der anderen Seite Teil dieser berühmt-berüchtigten Affären.
2: Im September wird in Sachsen-Anhalt gewählt, doch derzeit herrscht Unruhe in der Partei. Es geht um Vorwürfe der Vetternwirtschaft.
0: Diese Vetternwirtschaftsaffäre, die es im vergangenen Jahr medial immer wieder in die Schlagzeilen geschafft hat.
3: Darum geht es. AfD-Abgeordnete sollen in größerer Zahl Familienangehörige von anderen AfD-Politikern beschäftigen.
0: In der Familie Rausch, da sind mehrere Familienmitglieder bei anderen Bundestags- und Landtagsabgeordneten dann angestellt gewesen.
4: So sollen etwa die 3 Geschwister des Landtagsabgeordneten Tobias Rausch bei der Bundestagsabgeordneten Claudia Weiß angestellt sein. Ihre Tochter wiederum soll bei der Landtagsfraktion Sachsen-Anhalt arbeiten.
0: Er selbst hat auch Teile seines Fußballvereins auf Minijobbasis dann wiederum bei sich angestellt. Also da gab es doch Verquickungen, die ihm aber am Ende auch nicht geschadet haben, eben weil er in der Partei so gut aufgestellt hat. Er ist jetzt auch der Generalsekretär.
1: Und wie würdest du den politisch einordnen?
0: Also das ist jetzt nicht jemand, der, ich sag mal so, in der strammen rechten Ecke zu suchen ist, so wie Siegmund auch nicht beispielsweise, sondern das ist eher so jemand, naja, den man halt gut nach vorne schieben kann, wenn es so um handwerkliche Dinge geht, um Strippenziehen geht und Verletzungsakte innerhalb der Partei geht. Da ist der auf jeden Fall einzuordnen. Es ist jetzt kein Ideologe im eigentlichen Sinne. Da gibt es andere in der Partei.
1: Du hast ja jetzt schon gesagt, es ist sehr wahrscheinlich, dass Tobias Rausch gewählt wird. Aber die AfD hat ja nicht die absolute Mehrheit. Worauf fußt diese Annahme?
0: Es gibt ja die Gespräche mit dem BSB und die sind ja schon sehr weit fortgeschritten. Und das BSB hatte ja im Vorfeld immer wieder gesagt, wir machen keine Koalition mit der AfD.
5: Wir wollen ja in keine Koalition mit der AfD gehen.
6: Wir haben immer gesagt, wir gehen in keine Koalition.
5: Wir werden genau das nach der Wahl tun, was wir vor der Wahl gesagt haben.
0: Aber es wird punktuelle Zusammenarbeit in Sachfragen geben. Und eine dieser Sachfragen war auch die Wahl des Landtagspräsidenten. Da war man sich offenbar auch relativ schnell einig, dass man das machen würde. Da war auch die Personalfrage dann relativ schnell geklärt. Man hat sich dann auf Tobias Rausch geeinigt. Und dementsprechend ist das auch Teil der Verhandlungsmasse. Und das ist dann auch der erste Punkt, wo wir auch sehen werden, inwieweit hält denn diese Verbindung, die ja keine Koalition ist.
1: Ja, es klingt so ein bisschen, als wäre das fast so eine Art Testlauf, oder?
0: Es ist in mehreren Feldern ein Testlauf. Also erstens steht diese Gemeinschaft.
1: Von BSW und AfD, mit diesen 5 Stimmen des BSW.
0: Richtig. Aktuell hat die AfD ja 39 Abgeordnete im Landtag. Mit dem BSW zusammen sind es dann 44. Wenn wir die vollen 44 bei der Wahl von Tobias Rausch sehen, dann wissen wir oder können vermuten, dass dieses Absprachebündnis dann funktioniert mit dem BSW. Sackt das Ganze aber unter diesen Wert von 44, dann steht vielleicht auch schon das Bündnis mit dem BSW nicht stark genug. Dann springt vielleicht doch jemand ab und ist sich nicht sicher. Sollten es mehr Stimmen sein, kann man schon die Vermutung aufmachen, dass da vielleicht der eine oder andere von der CDU auch mitstimmt, um seiner eigenen Fraktion

0: Fraktion zu signalisieren, ich bin vielleicht auch bereit, einen Ministerpräsidenten zu wählen, wenn ihr einen bestimmten Kurs nicht folgt oder wenn ihr mir nicht das gebt, was ich möchte, vielleicht ein Ausschussvorsitz oder ähnliches. Und das ist ein Zahlenspiel, was dann an dem Tag für uns auch interessant ist, weil wir dann auch ein bisschen in das Abstimmungsverhältnis hineinraten können.
1: Weißt du denn, ob es da so House of Cards-mäßige Hinterzimmertreffen gibt zwischen AfD-Mitgliedern und Mitgliedern von anderen Parteien? Und um wen könnte es da gehen bei diesen geheimen Unterstützern?
0: Ja, also es werden immer wieder Namen genannt, aber das jetzt hier weiter zu streuen, das wäre vielleicht ein bisschen unseriös. Aber nichtsdestotrotz, die Gespräche, die du erwähnst, die gibt es. Es gibt auch immer wieder CDUler, die dann auch mal in Reihen der AfD bei Veranstaltungen, bei Feierlichkeiten gesichtet werden. Und das führt natürlich dazu, dass auch schon in der letzten Legislatur eine gewisse Nähe da kolportiert wurde. Es gibt CDU-Abgeordnete, die auch schon in der Vergangenheit mit, naja, ich sag mal, Briefen oder Nachrichten aufgefallen sind, die dann doch eher rechtskonservativ sind. Und auch die sind natürlich ganz oben auf der Liste der vermuteten Kandidaten, die vielleicht mal ein bisschen weiter nach rechts blinken am Ende.
1: Wenn wir jetzt weiter vorausblicken, weg von der Wahl des Landtagspräsidenten und hin zur Regierungsbildung,

0: wie wir es aktuell geplant haben, gibt es ein Format der Stabilität.
1: Interessant ist der Zeitraum, dass er jetzt nicht sagt, er will jetzt zu diesem Punkt im Oktober gewählt werden oder vielleicht zum nächsten Sitzungstermin im November, sondern im Dezember. Aber da ist er sich sicher, da stehen dann auch Mehrheiten. Mir persönlich ist nicht klar, wie das rechnerisch aufgehen soll, weil auf der einen Seite sagt ja das BSW ganz klar, wir wollen keinen Ministerpräsidenten Ulrich Siegmund wählen, also schließt sich dieses Zahlenspiel eigentlich aus. Und auf der anderen Seite kokettiert ja die AfD immer wieder mit ihren Kontakten in die CDU und dass man dort vielleicht auch Leute bekehren könnte, für einen Ministerpräsidenten Ulrich Siegmund zu stimmen. Das würde aber bedeuten, dass diese Personen auch permanent für die AfD zur Verfügung stehen. Und das ist das, was ich zahlentechnisch nicht ganz übereinander bekomme, weil das würde ja dann fast schon bedeuten, man kriegt wirklich jemanden dazu, auszutreten und in die AfD einzutreten. Und das wird ein Schaustück, was für Siegmund jetzt nicht einfach zu realisieren ist.
2: Lass uns das nochmal kurz sortieren. Wie viele Stimmen braucht Ulrich Siegmund, braucht die AfD bei der Wahl zum Ministerpräsidenten zusätzlich zu ihren eigenen Sitzen im Landtag von einer der anderen Parteien?
1: Aktuell hat ja die AfD 39 Stimmen. Und insgesamt gibt es ja 83 im Landtag. Um eine Mehrheit zu haben, brauchen sie 42. Das heißt, er braucht 3 Stimmen über den Durst, damit er gewählt werden kann. Da kommen wieder die Abweichler aus der CDU ins Spiel vielleicht. Aber es könnten auch theoretisch ja Abweichler aus dem BSW sein. Auch das sind ja Gedankenspiele. Also irgendwie muss ja Ulrich Siegmund auf diese Mehrheit kommen. Also muss es ja, also in der einzigen Logik, die sich mir erschließt, wirkliche Überläufer geben, die dann sich der AfD anschließen, sodass die AfD mit diesen Personen festrechnen kann, ohne sich ständig mit einem Vertragspartner neu einigen und Dinge neu aushandeln zu müssen.
2: Und wenn das jetzt aber trotzdem in den ersten beiden Wahlgängen nicht klappen sollte?
1: Dann reicht ihm eine einfache Mehrheit im dritten Wahlgang. Das Problem ist aber, dass auch da Siegmund sich selber eine Grenze gesetzt hat. Er möchte nicht mit einer einfachen Mehrheit im dritten Wahlgang gewählt werden, weil er dann sagt, dann fehlt mir ja trotzdem im Landtag für jegliche Regierungsprojekte eine Mehrheit. Wenn er bei diesen Gedankenspielen bleibt, dann kann er sich eigentlich nicht im dritten Wahlgang wählen lassen.
2: Und diese Aussagen von Ulrich Siegmund, mit denen er sich ja gerade so verkauft, dass es sehr sicher ist, dass er Ministerpräsident wird, könnte das nicht auch ein politischer Bluff sein?
1: Ich glaube, die Fallhöhe ist zu hoch für einen Bluff in der Qualität. Wir haben ein gutes Beispiel aus dem Wahlkampf gehabt.
3: Wir haben nämlich heute, ich habe gerade den Beleg bekommen auf mein Handy, eine ganz besondere Spende bekommen in Höhe von 5.000 Euro.
1: Da hat Siegmund sich auf offener Bühne hingestellt und gesagt,
3: nicht von irgendjemandem, sondern, liebe Presse, Achtung, von einem CDU-Kreistagsmitglied in Sachsen-Anhalt.
1: Alle gedacht, ist ein großer Bluff. Ein paar Wochen später kommt raus, der hat sogar 10.000 gespendet. Also das hat man auch für einen Bluff gehalten, aber wenn das jetzt rauskäme, dass er so stark blufft, dann würde auch ein Kartenhaus, um deinen House-of-Card-Begriff dann wieder mal zu nutzen, das würde zusammenfallen. Und ich glaube, es gibt diese Gespräche schon. Und was natürlich jetzt hineinzahlt, die CDU, die wollen ja ihren Landesvorstand im Dezember wählen. Und das ist wahrscheinlich auch der Grund, warum diese Wahl von Ulrich Siegmund auch erst im Dezember laufen soll. Siegmund pokert relativ hoch, dass es danach Unzufriedene vielleicht in der CDU gibt, die dann den Anbieter wechseln.
2: Die CDU hat die Wahl in Sachsen-Anhalt ja wirklich krachend verloren. Sie kommt im neuen Landtag nur noch auf 15 Sitze, also weit weniger als die Hälfte der AfD. Wie nimmst du die Partei vor Ort wahr nach dieser Wahlpleite?
1: Also die CDU momentan ist wirklich dabei, ihre Wunden zu lecken und sich gegenseitig jetzt Vorwürfe zu machen. Und im Grunde wirken die sehr uneins in dem, was sie da tun. Da geht es ja auch um die Wahl des Landesvorsitzenden und auch welche Richtungsentscheidung er vielleicht treffen wird.
4: Wer die Historie unserer Partei, der CDU Sachsen-Anhalt, kennt, der weiß, dass unser erster Vorsitzender, Leo Herwegen, von den Kommunisten im ersten Schauprozess ins Zuchthaus gesteckt wurde.
1: Ein Bundestagsabgeordneter, Sepp Müller aus Wittenberg, hat sich ja selbst ein bisschen ins Rennen gebracht.
4: Und deswegen sage ich ganz klar, Für die CDU Deutschland bedeutet es, mit aller Klarheit zu sagen, keine Zusammenarbeit mit rechts, keine Zusammenarbeit mit links. Das sind Prinzipien.

0: Das ist ein Bundesparteitagsbeschluss, den habe ich wiedergegeben.
1: Und jetzt das Thema so weit treibt, dass die Partei sich jetzt entscheiden muss, mit der Wahl des Landesvorsitzenden auch eine Richtung zu entscheiden. Eine harte Abgrenzung nach links oder vielleicht ein Kandidat, der sich sogar ein bisschen nach rechts zur AfD öffnet oder jemand dazwischen, der sich auch momentan, ehrlich gesagt, noch nicht zeigt.
2: Und wie stark ist die Abgrenzung nach rechts? Wie stabil ist die Brandmauer?
1: Die Sachsen-Anhalt-CDU ist schon immer konservativ, sehr, sehr konservativ, sodass dieses Brandmauer-Thema hier eher vernachlässigt ist. Da hat man schon immer eher an den Hardlinern sich orientiert. Das war nie die Merkel-Union. Und dementsprechend gibt es hier auch schon auf kommunaler Ebene, auf Kreisebene auch schon Zusammenarbeiten, eher auf inoffizieller Ebene mit der AfD. Also das ist, glaube ich, kein Thema, mit dem man als Landesvorsitzender beispielsweise hier in einer CDU auch punkten kann.
2: Und wenn man jetzt parallel einmal auf die anderen Parteien guckt. Die SPD hat ja zu Gesprächen eingeladen und alle Parteien außer die AfD waren willkommen. Die CDU hat aber abgelehnt. Die restlichen haben sich getroffen. Ist denn da überhaupt irgendwie die Möglichkeit, eine Alternative zu finden und eine Regierung aufzustellen ohne die AfD?
1: Das halte ich für ausgeschlossen. Also diese Gespräche, die da jetzt, ich sag mal, sehr pro forma liefen, damit, ich sag mal, auch die SPD sich am Ende nicht nachsagen lassen konnte. Wir hätten nicht alles probiert. Aber auch wenn man im Nachgang gesagt hat, man trifft sich zu weiteren Gesprächen. Ich habe mich dann mit den Teilnehmern dann nochmal einzeln unterhalten. Also da gab es kein Zusammenkommen, weil das BSW immer wieder sehr deutlich macht an einer oder anderen Stelle, wenn wir hier zusammenarbeiten und Kompromisse finden wollen, dann führt kein Weg an der AfD vorbei. Wir können diese Stimmen, die da existieren und die Wählerstimmen, die da existieren, nicht ignorieren. Das hat in den letzten Jahren nicht funktioniert, sagt das BSW. Und dementsprechend muss es nur mit der AfD laufen. Und das wiederum ist bei allen anderen Parteien, also SPD, Grüne, Linke, komplett ausgeschlossen, dass es irgendwelche Wahlen oder Abstimmungen oder Anträge gibt, wo die AfD dran beteiligt ist.
2: Okay, also Stand jetzt deutet sehr, sehr viel darauf hin, dass es möglicherweise wirklich so weit kommen könnte, dass die AfD eine Regierung bilden könnte. Was hörst du denn darüber, wie so eine mögliche AfD-Regierung ab Dezember aussehen könnte? Kursieren da schon mögliche Ministernamen zum Beispiel?
1: Die sind ja im Vorfeld schon kolportiert worden. Also beispielsweise gibt es so Personen, die sonst eher so in der zweiten Reihe unterwegs sind.
3: Ihn nennt Ulrich Siegmund das Uhrwerk der AfD Sachsen-Anhalt. Patrick Haar ist Pressesprecher von Landtagsfraktion und Partei.
1: Patrick Haar beispielsweise wird als Chef der Staatskanzlei gehandelt.
3: Er war Funktionär der heimattreuen deutschen Jugend, der HDJ.
4: Die HDJ, nicht zufällig erinnert die Abkürzung an HJ, wurde als Lebensbund angelegt. Von NS-Fanatikern, die Kinder und Jugendliche drillten und in sogenannter Rassekunde schulten. 2009 verbot Bundesinnenminister Wolfgang Schäuble die Organisation wegen ihrer Wesensverwandtschaft mit dem Nationalsozialismus.
1: Und dann war bis vor kurzem noch Hans-Thomas Tillschneider als Bildungsminister gehandelt.
2: Der ja immer so ein bisschen als so der Intellektuelle der AfD Sachsen-Anhalt bezeichnet wird, ne?
1: Intellektuell geprägt über dieses politische Bildungswerk von Götz Kubitschek in Schnellroda. Da geht er ein und aus, da macht er Podcasts etc.
3: Hans-Thomas Tillschneider gilt als fleißiges intellektuelles Zentrum der Landespartei.
1: Ja, aber das bröckelt ein bisschen. Ich glaube, da waren einige Medienauftritte in den letzten Wochen und Monaten auch schuld. Man erinnert sich vielleicht an den Podcast von Funke, wo er sehr wutentbrannt rausläuft.
5: Deshalb will ich das hier jetzt beenden. Ich will das nicht, das so muss ich mich behandeln lassen. Ich
6: bin, wir können noch mal, wir können, nein, wenn Sie wollen, noch über...
5: Das war's jetzt. Also so redet man hier nicht.
1: Und im Wahlkampf war Hans-Georg Maaßen, der ehemalige Verfassungsschutzchef, im Gespräch. Der könnte vielleicht Innenminister werden. Das sind so Namen, die kursieren hier. Aber das ist ja auch wieder etwas, was Ulrich Siegmund immer wieder vor sich herträgt. Im Vorfeld wird es keine Personaldiskussion geben.
2: Ich habe noch eine persönliche Frage, Lars. Du berichtest ja seit Jahren für den MDR und für die ARD über die AfD. Was könnte sich für dich ändern, für dich ganz persönlich und für deine Arbeit, wenn jetzt der neue Landtag in Sachsen-Anhalt zusammenkommt? Denn die AfD, die möchte ja am liebsten den MDR abschalten.
1: Das ist eine interessante Frage, auf die ich ehrlich gesagt keine gute, allgemeingültige Antwort habe. Ich habe so ein Gefühl, dass es für uns schwieriger wird, dass der Zugang, der wirklich direkte Zugang über Pressestatements etc. für uns Journalisten in Sachsen-Anhalt insgesamt schwieriger wird. Also Sigmund kommuniziert ja viel über soziale Medien. Bis jetzt hatten wir die Ministerin der Landespressekonferenz. Ich weiß nicht, ob dieses Format dann weiter so existiert und ob er nicht andere Medien und andere Formate vorzieht. Und dann halt auch ja, die Informationslandschaft einfach ausdürrt. Und ja, natürlich schwebt das Damoklesschwert Kündigung des Rundfunkstaatsvertrages auch immer hier über das Haus. Da verlasse ich mich ehrlich gesagt jetzt erstmal auf unsere Juristen, die sagen, das ist gar nicht so einfach. Und dann muss die AfD ja auch erstmal ein Angebot machen, wie das laufen soll.
2: Okay, ich hoffe jedenfalls, dass du noch lange, lange Zeit das, was im Landtag in Sachsen-Anhalt passiert, beobachten kannst. Vielen, vielen Dank, dass du hier bei FKM heute warst.
1: Ja, sehr gern.
2: Lars Frohmüller vom MDR wird die konstituierende Sitzung des Landtags in Sachsen-Anhalt für uns beobachten und natürlich auch, wie es mit der Regierungsbildung weitergeht. Alle Entwicklungen und Updates lest ihr dann natürlich auf tagesschau.de. Und morgen gehen wir bei FKM in den OP. 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
1: 16 Uhr. Merz sieht Medizin-Nobelpreis als Erfolg für deutsche Forschung. Verfassungsschutz warnt vor Rechtsextremismus. Geständnis im Prozess um gefälschte sogenannte Idiotentests. Das Wetter sonnig und trocken bis 23 Grad. Mein Name ist Andrea Eckstein. Bundeskanzler Merz hat die deutsche Forschung als Spitze bezeichnet. Er reagierte damit auf den Medizin-Nobelpreis für zwei Forscher aus Deutschland und einen aus den USA. Die beiden Deutschen Georg Nagel und Peter Hegemann sowie der US-Amerikaner Carl Dieseroth werden für ihre Erkenntnisse in der Optogenetik ausgezeichnet. Aus Stockholm, Christian Stichler.
2: Peter Hegemann begann dazu seine Forschungen an Algen. Anfang der 2000er Jahre entdeckten er und Georg Nagel dabei ein Protein mit einer einzigartigen Eigenschaft. Wenn es nämlich beleuchtet wird, strömen Ionen in die Zellen und erzeugen einen elektrischen Impuls. Und diese Entdeckung eröffnet neue Wege zum grundlegenden Verständnis der Kommunikation von Nervenzellen und zur Steuerung von Nervennetzwerken im Gehirn. Und da ist es eben auch die Grundlage für die Entwicklung neuer Therapieansätze, zum Beispiel für die Behandlung der Parkinson-Krankheit.
1: Der Verfassungsschutz warnt davor, die Gefahr des Rechtsextremismus zu unterschätzen. Der Präsident der Behörde Seelen sagte im Bundestag, es wäre das absolut falsche Zeichen, rechte und andere extremistische Strömungen aus dem Blick zu verlieren. Die Entwicklung sei extrem besorgniserregend. Vorher hatten die Chefs der deutschen Geheimdienste vor zunehmenden Gefahren durch Russland gewarnt. BND-Präsident Jäger sagte, Moskau führe einen Schattenkrieg gegen Deutschland. Dabei gehe es unter anderem um Einschüchterungsversuche. Der neue Marinehafen der Bundeswehr soll in Emden errichtet werden. Das hat Bundesverteidigungsminister Pistorius in der ostfriesischen Stadt mitgeteilt. ARD-Korrespondentin Katharina Seiler.
3: Für Bundesverteidigungsminister Pistorius ist klar, die Marine müsse wie die gesamte Bundeswehr angesichts der aktuellen Bedrohungslage zügig wachsen. Das heißt, zusätzliche Schiffe und Boote bräuchten Liegeplätze, die zusätzlichen Soldatinnen und Soldaten benötigten Unterkünfte und Ausbildungsgebäude. Darum, so Verteidigungsminister Pistorius, brauche die Marine einen neuen Hafen in der Nordsee, zusätzlich zum Stützpunkt in Wilhelmshaven.
1: Seit heute testet die Deutsche Bahn auf ausgewählten Strecken bei Zugbegleitern Bodycams, die neben dem Bild auch Ton aufzeichnen können. Teile der Teststrecken gehen dabei auch durch Hessen. HR-Reporterin Anne-Katharin Hochstratt.
4: Auf Nachfrage hat eine Sprecherin der Deutschen Bahn mitgeteilt, dass unter anderem auf der Strecke Mainz-Bensheim und Koblenz-Frankfurt getestet wird. Insgesamt 25 Zugbegleiterinnen und Zugbegleiter würden die neuen Bodycams mit Tonaufnahmen jetzt für ein Pilotprojekt ausprobieren. Das war lange rechtlich nicht möglich. Hintergrund sind Angriffe auf das Zugpersonal. Anfang des Jahres war ein Zugbegleiter in der Pfalz nach einem Angriff gestorben.
1: Sie soll Gutachten für medizinisch-psychologische Untersuchungen gefälscht haben, also den sogenannten Idiotentest. Deshalb muss sich die frühere Betreiberin einer Beratungsstelle seit heute vor dem Frankfurter Landgericht verantworten. Zum Prozessauftakt hat die 43-Jährige gestanden, ihren Kunden gefälschte Unterlagen beschafft zu haben. So hätten Menschen, die nicht auf Alkohol oder Drogen verzichten konnten oder wollten, für gefälschte Abstinenzgutachten 2.500 Euro gezahlt. Ein Urteil wird Mitte des Monats erwartet. Das waren die Nachrichten. Das Wetter. Viel Sonnenschein in ganz Hessen heute Nachmittag. Dazu Maximaltemperaturen zwischen 19 und 23 Grad. In der Nacht oft sternenklar, zum Teil aber neblig. Es kühlt ab auf 11 bis 4 Grad. Morgen, wenn sich der Nebel verflüchtigt hat, wieder sonnig und trocken bei 19 bis 23 Grad. Die weiteren Aussichten: am Mittwoch nochmal oft Sonnenschein und bis 24 Grad. Der Donnerstag wird dann herbstlich mit wolkenregen Wind und nur noch maximal 16 Grad. Die Zeit 16.04 Uhr.
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1: A3 Frankfurt Richtung Köln zwischen Dietz und Dreieck Dernbach, 4 Kilometer Stau. A6 Mannheim Richtung Heilbronn zwischen Kreuz Mannheim und Schwetzingen-Hockenheim, 3 Kilometer Stau. A6 Heilbronn Richtung Kaiserslautern zwischen Firnheimer Dreieck und Mannheim-Sandhofen, 4 Kilometer stockend. A49 Kassel Richtung Gießen zwischen Kassel-Industriepark und Kassel-Aue-Stadion. 2 Kilometer Stau nach einem Unfall, es ist nur eine Spur frei. A66 Frankfurt Richtung Wiesbaden zwischen Wiesbaden-Mainzer Straße und Schiersteiner Kreuz. 3 Kilometer Stau und stockender Verkehr. Die A67, Darmstadt-Mönchhof-Dreieck, ist zwischen Rüsselsheim-Ost und Mönchhof-Dreieck wegen Bergungsarbeiten in beiden Richtungen gesperrt. Dadurch Richtung Mönchhof-Dreieck 2 Kilometer Stau. Empfohlene Umleitung ab Darmstädter Kreuz über die A5 zum Frankfurter Kreuz und von dort über die A3 zum Mönchhof-Dreieck bzw. umgekehrt. A671, Wiesbaden Richtung Mainz, zwischen Hochheim-Nord und Gustavsburg 3 Kilometer Stau. Und A3, Frankfurt Richtung Köln, zwischen Kelsterbach und Mönchhof-Dreieck, 4 Kilometer stockender Verkehr.
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6: Ihnen schönen guten Tag. Der Chef des Bundesnachrichtendienstes schlägt ungewöhnlich deutliche Töne an. Martin Jäger warnt davor, dass Deutschland in einen gewaltsamen Konflikt mit Russland geraten könnte. Russland führe bereits einen Schattenkrieg gegen uns, sagte er bei der öffentlichen Anhörung der Geheimdienstchefs im Bundestag. Von keinem anderen Land geht aktuell eine so direkte, umfassende und auch konkrete Bedrohung gegen Deutschland aus, so Jäger wörtlich. Über all das habe ich vor der Sendung mit Jasper Ruppert aus unserem ARD-Hauptstadtstudio gesprochen. Deutschland ist in Gefahr, in einem gewaltsamen Konflikt mit Russland zu geraten. Wie außergewöhnlich ist denn eine solche Warnung des BND-Chefs?
7: Ja, die war rhetorisch schon sehr ungewöhnlich direkt, muss man sagen. Also auch im letzten Jahr bei dieser öffentlichen Anhörung des Kontrollgremiums ist vor Russland gewarnt worden. Aber die Sprache, die Jäger dieses Jahr genutzt hat, die war schon so klar, dass es schon relativ überraschend war für den Chef des Bundesnachrichtendienstes. Und er sprach von einer neuen, gefährlicheren Qualität und dass so eine umfassende, direkte und konkrete Bedrohung ausgehe von Russland wie von keinem anderen Land. Also da war er wirklich sehr deutlich.
6: Aber gleichzeitig sagt der Chef des BND, er sehe aktuell keine Hinweise auf einen groß angelegten russischen Angriff auf NATO-Gebiete. Wie passt das zusammen?
7: Ja, für ihn sind das offenbar verschiedene Eskalationsstufen. Also ja, er sagt zum einen, Deutschland sei in Gefahr, in einen gewaltsamen Konflikt mit Russland zu geraten. Allerdings gehe es da wohl eher um Konflikte unterhalb einer gewissen Kriegsschwelle, sage ich mal. Also um Sabotage, um Anschläge, dass man gerade in diesen Bereichen mehr Aktivitäten Russlands sehe, dass aber keine Gefahr drohe, dass ein klassischer Krieg ausbrechen könnte, bei dem man sich mit Soldaten gegenübersteht.
6: Der BND-Chef spricht ja von einem Schattenkrieg gegen Deutschland. Was meint er konkret damit? Also wo erleben wir diesen Schattenkrieg schon heute?
7: Ja, das kann man so als Grauzone zwischen Frieden und einem offenen Krieg, wie ich ihn gerade beschrieben habe, sehen. Also da geht es eben um Mittel, die nicht herkömmlich militärisch sind, sondern Kategorien wie Sabotage, wie Spionage. Und da wurden auch mehrere Beispiele heute genannt. Der Anschlagsversuch von Leipzig auf dem Flughafen mit der Drohne, die Sabotage an Schiffen der Bundesmarine oder auch Cyberangriffe und Desinformationskampagnen. Und ein weiteres Beispiel, das er noch genannt hat, sogenannte Low-Level-Agents oder Wegwerfagenten, also dass Leute angeworben werden, um für Moskau zu spionieren oder gewisse Gebiete auszuspähen beispielsweise.
6: Warum steht gerade Deutschland aus Sicht des BND so stark im Fokus Moskaus? Also Jäger bezeichnet Deutschland sogar als Haupthindernis für Russlands Machtpolitik in Europa.
7: Ja, das hat Jäger so offen nicht gesagt, aber es geht da natürlich darum, dass Deutschland inzwischen der größte Unterstützer der Ukraine ist. Und das für Russland natürlich ein Dorn im Auge ist, den wäre es natürlich lieber, wenn Kiew nicht so stark von Berlin unterstützt werden würde. Und das ist der Grund, warum Jäger gesagt hat, dass Deutschland inzwischen Zielfläche russischen Handels sei und man sich deswegen geschlossen und vor allem entschlossen geben müsste und keinen Wankelmut zeigen dürfte, weil das würde Moskau als Schwäche auslegen.
6: Der BND-Chef warnt ja auch vor möglichen niederschwelligen militärischen Aktivitäten im Baltikum. Also was könnte damit gemeint sein und wann könnte daraus vielleicht tatsächlich ein militärischer Konflikt mit der NATO werden?
7: Die drei baltischen Staaten gehören ja zum NATO-Gebiet und Jäger hat nicht ganz genau erklärt, wie solche militärischen Aktivitäten aussehen könnte. Ein Beispiel nannte er sogenannte False Flag Operations, dass beispielsweise Angriffe gestartet werden, ohne dass man sofort erkennt, wer der Urheber ist. Es könnte auch sein, dass es an der Grenze Provokationen gibt, dass es vielleicht auch mal einen Grenzübertritt gibt, um zu schauen, wie die NATO reagiert. Das ist das, was Moskau für solche Angriffe gerne herausfinden möchte. Wie würde das Militärbündnis da reagieren? Würde sofort ein Artikel 5 ausgelöst, also die Beistandspflicht? Wie würde man darauf reagieren? Es geht wahrscheinlich sehr viel ums Thema Provokation, ohne genau zu wissen, wie das ablaufen könnte.
6: Diese Warnungen kommen bei der öffentlichen Anhörung der Geheimdienstchefs und zugleich werben der Bundesnachrichtendienst und der militärische Abschirmdienst, also der Nachrichtendienst der Bundeswehr, für mehr Befugnisse. Was heißt das auch für die politische Debatte in Berlin?
7: Ja, das wird gerade in diesen Wochen sehr kontrovers debattiert, weil im Bundestag geht es ja um die Reform der Nachrichtendienste. Da hatten wir vorletzte Woche die erste Lesung. Der Bundesrat hat schon eine Stellungnahme dazu abgegeben. Jetzt wird das gerade in den Ausschüssen beraten und es soll dann höchstwahrscheinlich noch im Herbst die zweite und dritte Lesung geben. Und dann könnte der Bundestag diese Reform verabschieden. Und was das konkret bedeutet, ist, dass die Nachrichtendienste, wie es hier im politischen Berlin immer heißt, zu echten Geheimdiensten werden sollen. Also sehr viel mehr Befugnisse bekommen sollen, sowohl im In- als auch im Ausland. Und natürlich war die Sitzung heute, diese öffentliche Gremiumssitzung, auch dazu da, die Bedrohung nochmal klarzumachen und dafür zu werben, dass die Nachrichtendienste diese Befugnisse auch bekommen.
6: Der Chef des Bundesnachrichtendienstes schlägt ungewöhnlich deutliche Töne an. Martin Jäger warnt davor, dass Deutschland in einen gewaltsamen Konflikt mit Russland geraten könne. Darüber gesprochen habe ich mit Jasper Ruppert aus unserem ARD-Hauptstadtstudio.
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6: Mit Licht Nervenzellen an- und ausknipsen, das klingt nach Science Fiction, ist aber seit gut 20 Jahren Alltag in der Hirnforschung. Dafür gibt es jetzt den Nobelpreis für Medizin. Er geht an drei Forscher, den US-Amerikaner Carl Deitheroth sowie Peter Hagemann aus Berlin und Georg Nagel aus Würzburg. Ein Teil dieser Geschichte wurde übrigens in Frankfurt geschrieben. Nagel forschte bis 2004 am Max-Planck-Institut für Biophysik. Gemeinsam mit Hegemann fand er in einer Grünalge ein Eiweiß, das auf Licht reagiert und auch elektrische Signale dann wiederum auslöst. Baut man es übrigens in Nervenzellen ein, lassen sich per Lichtimpulse dann ganz gezielt lenken.
8: Carl Deitheroth, Peter Hegemann und Georg Nagel. Ein Preisträger aus den USA und zwei aus Deutschland teilen sich in diesem Jahr den Nobelpreis für Physiologie oder Medizin. Die drei Forscher haben ein einzigartiges Werkzeug zur Erforschung der Kommunikation von Nervenzellen im Gehirn entwickelt. Damit können Wissenschaftler bestimmte Nervenzellen im Gehirn an- oder ausschalten.

0: und beobachten, ob dadurch zum Beispiel eine Erinnerung oder ein Gefühl entsteht. Die Methode heißt Optogenetik. Abdel El-Manira vom Karolinska-Institut bei der Verkündung in Stockholm.
1: The impact of optogenetics extends far beyond understanding the healthy brain.
0: Die Bedeutung der Optogenetik reicht weit über das Verständnis des gesunden Gehirns hinaus. Sie kann aufdecken, wenn bestimmte Gehirnschaltkreise gestört sind, was zu Erkrankungen wie Blindheit, Depression, Sucht oder Demenz führen kann. Das Gehirn birgt nach wie vor unzählige Geheimnisse, die es zu entdecken gilt. Die Optogenetik hat uns ein wirkungsvolles Mittel an die Hand gegeben, um diese Herausforderungen anzugehen. Peter Hegemann ist Biophysiker und lehrt an der Humboldt-Universität in Berlin. Georg Nagel ist Biologe von der Universität Würzburg. Die beiden haben an einer winzigen Alge namens Chlamydomonas gearbeitet. In deren Hülle haben sie ein Eiweiß mit einzigartigen Eigenschaften gefunden. Abdel El-Manira vom Karolinska-Institut.
1: They discovered that the protein itself.
0: Sie haben festgestellt, dass das Eiweiß ein lichtgesteuerter Ionenkanal war. Wenn es Licht ausgesetzt wird, öffnet sich der Kanal, sodass Ionen hineinströmen und ein elektrisches Signal erzeugen können. Nagel und Hegemann war sofort klar, was sie entdeckt hatten. Sie hatten den Schalter gefunden, von dem Neurowissenschaftler schon lange geträumt haben. Der US-amerikanische Psychiater und Neurobiologe Karl Deisseroth von der Stanford University nutzte diesen Lichtschalter weiter. Ihm gelang es mit Hilfe der Gentechnik, ihn in das Gehirn lebender Mäuse einzusetzen. So konnten er und sein Team bestimmte Nervenzellen gezielt aktivieren. Ihre Entdeckung steht für das, was den Nobelpreis ausmacht, sagt Patrick Ehrenforsch vom Stockholmer Karolinska-Institut. Es geht um Forschung, die durch Neugier getrieben ist. Man hat eine Grünalge erforscht und dabei einen Ionenkanal entdeckt. Und auf dieser Grundlage können wir jetzt die Aktivität im Gehirn mit Licht steuern. Und auf lange Sicht neue Erkenntnisse für Krankheitsbilder wie Alzheimer, Schizophrenie oder Parkinson gewinnen oder Emotionen.

0: Zeichnung am 10. Dezember in Stockholm entgegennehmen, am Todestag des Preisstifters Alfred Nobel. Alle Nobelpreise sind hoch dotiert, in diesem Jahr mit 12 Millionen schwedischen Kronen, umgerechnet gut 1 Million Euro. Die Bekanntgabe des Medizinpreises hat in Stockholm die Nobelwoche eingeläutet. In den kommenden Tagen folgen die Kategorien Physik, Chemie und Literatur. Am Freitag wird in Oslo der Friedensnobelpreis verkündet, am Montag wieder in Stockholm der Wirtschaftspreis in Gedenken an Alfred Nobel.
1: Der Medizin-Nobelpreis geht in diesem Jahr an die deutschen Forscher Peter Hegemann und Georg Nagel sowie an den US-Wissenschaftler Carl Deitheroth. ARD-Korrespondentin Jana Sinram berichtete für uns aus Stockholm. 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Die Marine kehrt nach Emden zurück, rund 30 Jahre, nachdem sie die Stadt verlassen hat. Verteidigungsminister Boris Pistorius und Niedersachsens Ministerpräsident Olaf Lies haben heute angekündigt, in Emden soll ein neuer Marinehafen entstehen. Es wäre der zweite Stützpunkt an der Nordsee neben Wilhelmshaven. Pistorius begründete das mit den wachsenden Aufgaben einer Marine, die so klein ist wie nie zuvor. Katharina Seiler mit den Einzelheiten aus Emden.
2: Für Bundesverteidigungsminister Boris Pistorius ist ein weiterer Marinestützpunkt in der Nordsee dringend erforderlich, angesichts der aktuellen Bedrohungslage. Aktuell habe die Bundeswehr die kleinste Marine ihrer Geschichte bei gleichzeitig zunehmenden Aufgaben in der Landes- und Bündnisverteidigung. Und das werde so nicht bleiben, sagte Pistorius.
3: Wir haben die Weichen dafür gestellt in allen Bereichen. Die Marine wird aufwachsen. Und das ist, wie gesagt, aufgrund der internationalen Bedrohungslage, gerade mit Blick auf die Ostsee, aber auch vor allem die Nordsee und den Nordatlantik von entscheidender Bedeutung. Denn damit erhöhen wir die Abschreckungsfähigkeit Deutschlands und der NATO. Und für die Systeme, die wir geordert haben und die wir noch ordern werden, brauchen wir nicht nur Liegeplätze und Pierlängen. Wir erhöhen auch deutlich das Marinepersonal in den kommenden Jahren. Und dieses Personal braucht Unterkünfte, Ausbildungsgebäude und Truppenküchen. All das kommt zusammen.
2: Und dafür hat die Marine in den vergangenen Monaten geeignete Hafenflächen an der Nordsee gesucht und in Emden gefunden. Außerhalb der Stadt verfügt die Niedersachsen-eigene Hafengesellschaft über ein mehrere hundert Hektar großes Gelände, das direkt an der Ems liegend sich hervorragend eigne, findet der Inspekteur der Marine, Vizeadmiral Wilhelm Tobias Abri.
4: Die Realisierungspotenziale, die wir hier, die Marine, zusammen mit dem BMVG vorgefunden haben, sind sehr groß. Wir sehen Potenzial für diese Hafeninfrastruktur, wie wir brauchen, einschließlich der dazu erforderlichen Tiefe des Hafens, um eben auch große Einheiten aufnehmen zu können, auch große Einheiten, Fregatten und größer unserer Verbündeten. Ich sehe die Potenziale natürlich auch für die Hafeninfrastruktur kleinerer Einheiten. Das ist deshalb erforderlich, dass wenn wir Einheiten, die wir heute in der Ostsee haben, unter bestimmten Bedingungen im Verteidigungsfall in Nordsee stationieren müssen, hier auch aufnehmen können müssen. Und schließlich geht es darum, dass wir eine logistische Unterstützung hier brauchen.
2: Eine logistische Unterstützung für den Marinehafen in Wilhelmshaven. Außerdem, der Standort in Emden sei Tide-unabhängig und man komme schnell in das Einsatzgebiet in die Nordsee und von da in den Nordatlantik, so der Vizeadmiral. Bis zu 2000 Dienstposten sollen auf dem neuen Stützpunkt in Emden entstehen, auf einer Fläche von bis zu 450 Hektar. Der Verteidigungsminister und der Vizeadmiral wollen, dass der zusätzliche Hafen so schnell wie möglich einsatzbereit ist. Pistorius wünscht sich, dass er Anfang der 2030er Jahre in Betrieb genommen werden kann.
1: Unsere Reporterin Katharina Seiler war das aus Emden. 100 Millionen Barrel, das klingt nach einer gewaltigen Menge. So viel Öl und Diesel wollen nämlich die G7-Staaten jetzt aus ihren strategischen Reserven auf den Markt bringen, um den extrem hohen Preisen etwas entgegenzutreten. Ein Großteil davon ist Diesel und der soll schon in den ersten Wochen fließen. Autofahrer und Spediteure dürfen also auf etwas Entlastung hoffen. Fachleute warnen allerdings, bleiben die Fronten im Iran-Krieg weiter verhärtet, verpufft der Effekt sehr schnell. Dann wäre das Ganze nur ein Tropfen auf den heißen Stein.
5: Dass die G7-Staaten im Kampf gegen extrem hohe Öl- und Kraftstoffpreise ihre Notfallvorräte anzapfen, halten viele Experten für richtig. Bis zu 100 Millionen Barrel Rohöl und Diesel bzw. das Dieselvorprodukt Gasöl sollen es in den kommenden 4 Monaten sein. Jochen Stanzel, Chefmarktanalyst der Consorsbank, sagt:
6: Es hat einen sehr direkten Einfluss.
5: Stanzel erinnert ans Frühjahr, als schon einmal 400 Millionen Barrel Öl aus strategischen Reserven freigegeben wurden.
6: Das hat wirklich dazu geführt, dass auch an der Tankstelle die

0: Preise dann günstiger wurden, weil das einfach auch dazu geführt hat, dass die Angebotssituation sich entspannt hat und Ähnliches ist jetzt auch wieder zu erwarten.
1: Und zwar aus zwei Gründen. Zum einen sorgt ein höheres Angebot auf dem Markt normalerweise dafür, dass die Preise nachgeben. Das dürfte sich vor allem bei Dieselkraftstoff zeigen, meint Jochen Stanzel. Denn der Rohöltransport aus dem Nahen Osten habe sich trotz der Probleme an der Straße von Hormus unter anderem durch Ausweichrouten stabilisiert.
0: Es ist tatsächlich so, dass der Rohöltransport fast wieder das Vorkriegsniveau erreicht hat. Aber beim Diesel zum Beispiel ist es nur etwas mehr als die Hälfte. Also da gibt es tatsächlich Engpässe.
1: Die könnten durch die jüngste G7-Freigabe gemildert werden. Denn die Freigabe soll offenbar schwerpunktmäßig Diesel bzw. das Dieselvorprodukt Gasöl umfassen. Daneben Rohöl und andere Mineralprodukte. Was außerdem preissenkend wirken dürfte? Die strategischen Reserven haben die Länder oft vor Ort gelagert. Heißt, man spart sich die Kosten für den Transport aus dem Nahen Osten. Chefmarktanalyst Stanzel.
0: Wir haben für die Frachtkosten aufgrund der Kriegsrisiken sogar Rekordpreise.
1: Auf einen Rohölpreis von rund 100 Dollar pro Barrel müssten bei Transport vom Persischen Golf zum Beispiel nach China 30 bis 35 Dollar aufgeschlagen werden. Nach Europa 7 bis 10 Dollar, sagt Stanzel. Damit die Preissenkung mehr als ein Tropfen auf den heißen Stein sein kann, meinen Experten, müsse sich die Lage am Persischen Golf aber normalisieren. Gelinge das nicht, stelle sich die Frage, wie oft die Karte mit der Freigabe der strategischen Reserven gespielt werden könne. Ulrich Carter, Chefvolkswirt der DekaBank, meint:
2: Solche Maßnahmen können ja nur den Mangel etwas in die Zukunft abmildern. Aber wenn der Mangel weiterhin bestehen bleibt, dann ist ja absehbar, dass die Reserven dann irgendwann nicht ausreichen.
1: Die geopolitische Lage jedenfalls hat sich in den vergangenen Tagen eher verschlechtert. Der Chef des weltweit größten Ölkonzerns Saudi Aramco, Amin Nasser, hat davor gewarnt, dass die Anspannung an den Märkten für Rohöl und Kraftstoffe 1 bis 2 Jahre dauern könne. So lange könne es dauern, die Reserven bei Staaten und Unternehmen wieder aufzufüllen.
3: Im Kampf gegen die extrem hohen Öl- und Kraftstoffpreise haben die G7-Staaten jetzt die Freigabe von bis zu 100 Millionen Barrel aus strategischen Reserven freigegeben. Die Reaktion hat Heidi Radwilas für uns zusammengefasst. Antisemitismus und Enteignung gefährden Deutschland und die Wirtschaft. Diesen Satz hat Bundeswirtschaftsministerin Katharina Reiche nach der Berlin-Wahl verbreitet. Sie hat ihn einfach als CDU-Politikerin gepostet, sondern über den offiziellen Instagram-Kanal, nämlich ihres Ministeriums. Und das ist der Punkt, gemeint war die Linke, die Abgeordnetenhauswahl mit gut einem Viertel der Stimmen gewonnen hat. Die Linke sieht darin wiederum einen Verstoß gegen das Neutralitätsgebot. Und jetzt zieht sie mit einem Eilantrag vor das Bundesverfassungsgericht. Das Ministerium hat das heute auch nochmal bestätigt. Frank Eichmann aus unserem ARD-Hauptstadtstudio, eine Ministerin, darf doch eigentlich eine Partei kritisieren. Was genau stört die Linke jetzt daran?
4: Na, dass sie das eben nicht als Politikerin getan hat, sondern auf der Seite und mit den Mitteln, auch den finanziellen des Bundeswirtschaftsministeriums. Damit verleiht sie ihrer Aussage natürlich auch das Gewicht dieses Ministeriums. Und das alles nun widerspricht dem Neutralitätsgebot, argumentiert die Linke. Und wenn man sich diesen Text so anhört von Katharina Reiche, das ist schon sehr hart für die Linke. Sie wirft nämlich da der Linken vor, Antisemitismus in Berlin offen zu leben, Juden in der Stadt Angst zu machen, jüdisches Leben zu bekämpfen unter anderem. Und dagegen geht die Linke jetzt vor. Das soll von der Seite des Bundeswirtschaftsministeriums verschwinden.
3: Wenn wir uns mal ähnliche Fälle anschauen, ist Reiche jetzt ein Einzelfall oder gab es sowas Ähnliches schon auch in der Vergangenheit?
4: Ich präzisiere mich vorher noch mal kurz, auf Instagram ist das veröffentlicht worden, da soll es verschwinden. Und dies ist in der Tat kein Einzelfall. Wir tauchen dann immer ab ins Archiv und schauen, was gab es da 2015. Da hat die damalige Bundesbildungsministerin Wanka, CDU, einen Text gegen die AfD auf der Seite des Bildungsministeriums veröffentlicht, ist von der AfD verklagt worden, hat verloren, musste den Text löschen. Und vielleicht eher noch prominenter und verfügbarer auch in unserer Erinnerung ist die Bundeskanzlerin Angela Merkel im Jahr 2020, im Januar. Da war sie auf Südafrika-Reise, während in Erfurt ein FDP-Politiker zum neuen Thüringer Ministerpräsidenten gewählt wurde, Thomas Kemmerich, und zwar mit AfD-Stimmen. Und da hieß es von Merkel, das ist unverzeihlich, das muss rückgängig gemacht werden. Klage der AfD, Merkel musste das zurücknehmen, darf das so nicht sagen. Also das passiert schon.

0: Und das zieht sich zurück. Im Grunde in den vergangenen 50 Jahren hat es das immer wieder gegeben, ist aber jetzt kein alltägliches Geschäft, so eine Klage.
1: Dennoch, warum ist die Linke gerade jetzt offenbar so empfindlich?
0: Naja, sie sieht sich eine Kampagne ausgesetzt von Seiten der CDU, und neben der Bundeswirtschaftsministerin haben auch 5 CDU-Innenminister der Länder Texte in den vergangenen Tagen nach der Berlin-Wahl verbreitet mit ähnlichen Vorwürfen. Auch der hessische Innenminister, der hat es noch nicht zurückgenommen. 2 andere aus Sachsen und Schleswig-Holstein, die haben das getan. Die 5 sind abgemahnt worden, und die Linke, die will ja hier in Berlin eine Regierung bilden mit der SPD und den Grünen. Sie argumentiert, wir sind keine antisemitische Partei, wir arbeiten das auf, wir haben mit der organisierten Kriminalität nichts zu tun. Und sie sieht hier einen Angriff des politischen Gegners, der dafür unerlaubte Mittel nutzt, nämlich die eines Bundesministeriums.
1: Reiche sagt ja sinngemäß, Enteignung schadet dem Standort, das ist mein Ressort, nämlich Wirtschaft. Trägt das Argument?
0: Na, das werden wir mal abwarten. Das muss ja jetzt Karlsruhe entscheiden, ob das wirklich trägt oder nicht. Oder ob er sie tatsächlich doch zu weit gegangen ist mit der Formulierung. Die Linke sieht hier zumindest, dass sie sehr gute Argumente hat, durchzukommen in Karlsruhe. Das wird im Hauptsacheverfahren, allerdings, so war das auch in den beiden anderen Fällen, die ich gerade genannt habe, Jahre dauern, bis es da zu einer Entscheidung kommt. Und darum soll es eine einstweilige Anordnung geben und schon in den nächsten Tagen, idealerweise in den nächsten Stunden, die Ministerin aufgefordert werden, diesen Post bei Instagram zu entfernen.
1: Wie stehen denn jetzt die Chancen für diesen Eilantrag, dass die Linke damit durchkommt?
0: Also da hieß es heute vom Parteichef Pantisano, wir haben da volles Vertrauen in unsere Juristen und die Kanzlei, die das eingereicht hat. Das ist in der Vergangenheit in diesem Jahr ja nicht immer gut gegangen. Es gab einen anderen Eilantrag kurz vor der Sommerpause gegen das Gesetz, mit dem die Krankenkassenbeiträge stabilisiert werden sollten und die Abgeordneten sich da nicht so gut informiert fühlten. Da sind sie gescheitert. Aber in dieser Angelegenheit, zumindest für uns Beobachter ohne tiefe juristische Kenntnisse, scheint es doch ganz plausibel, was die Linke hier vorträgt.
1: Frank Eichmann war das aus unserem ARD-Hauptstadtstudio zum Mailantrag der Linken gegen Wirtschaftsministerin Katharina Reiche. Wann Karlsruhe entscheidet, all das ist noch offen.
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1: 4 Spiele, 44 Spieler und ein Bundestrainer, der ausdrücklich ausprobieren will. Das ist die erste Länderspielphase unter Jürgen Klopp. Die Bilanz fällt etwas durchwachsen aus. Zum Auftakt gab es ja ein Unentschieden in den Niederlanden. Dann die erste Niederlage überhaupt gegen Griechenland. Danach folgten ein Sieg gegen Serbien und gestern ein torloses Remis in Thessaloniki. Jürgen Klopp hat neue Gesichter gebracht und er hat Kapitän Joshua Kimmich im zweiten Block bewusst zu Hause gelassen. Er selbst ist danach sehr, sehr zufrieden mit seiner Mannschaft, wie er gesagt hat. Die Frage ist allerdings, ist das jetzt schon der Aufbruch oder erstmal nur Experiment?
3: Die Stimmung.
4: Das Lächeln ist zurück.
5: Ich kann für mich, wahrscheinlich auch für alle sprechen, dass das uns richtig Spaß gemacht hat.
6: Diese Freude, diese Energie, dieser Spaß.
7: Hat einfach Spaß gemacht zu arbeiten.
4: Positive Vibes bei den Nationalspielern und beim Bundestrainer.
8: Es hat so einen Spaß gemacht, mit diesen Jungs jetzt da zu arbeiten. Es war Wahnsinn.
3: Die Mannschaft.
4: 44 Spieler hat Jürgen Klopp für den Neuanfang berufen und sie grob in 2 Blöcke aufgeteilt. Darunter viele bekannte Gesichter, aber auch jede Menge neue. Klopp hat sie fast alle gecastet.
9: Der deutsche Fußball ist im Keller, wir haben kein Talent. Uns fehlt's hier, uns fehlt's da. Ich habe 2 Wochen mit 44 deutschen Fußballspielern zusammengearbeitet. Denen fehlt ganz vieles, aber ganz sicher kein Talent.
4: Jetzt ist die Frage, wer bleibt dabei, wenn der XL-Kader auf Normalgröße schrumpft?
10: Im Grunde genommen sind alle dabei. Es geht nur darum, wer ist die 1 auf einer Position, wer ist die 2, das sind die Jungs alle gewohnt.
4: Klopp spricht von einem Pool, in den sich jeder mit guten Leistungen reinspülen kann. Das Ziel, möglichst viele Alternativen für jede Position.
3: Die Gewinner.
4: Ganz sicher 2 Freiburger Debütanten. Rechtsverteidiger Philipp Treu.
11: Ich habe mir vorgenommen, zu zeigen, wer der Philipp Treu ist, und ich glaube, das habe ich ganz gut geschafft.
4: Und linksaußen Derry Scherhand.
12: Ja, das habe ich versucht umzusetzen, und mit dem Mindset bin ich auch hierher gefahren. Ich wollte einfach so spielen, warum ich angefangen habe, Fußball zu spielen, einfach Spaß haben. Vor allem für die deutsche Nationalmannschaft. Gibt mal mehr als 110%.
4: Aber auch das Mittelfeldtrio Bischof, Pavlovic, Wirtz hat 2-mal beste Werbung für sich gemacht. Sind Kimmich, Musiala, Netscher jetzt deshalb Verlierer? Vielleicht nennt man es am besten einfach Konkurrenzkampf.
3: Die Spielidee.
11: Gerade im Gegenpressing, gerade jetzt im Spiel mit dem Ball, das sah schon gut aus.
4: Philipp Treu und Co. spielen mit Tempo, mutig und intensiv, zocken phasenweise vorne. Hinten hält Klopps Team zuletzt gegen Serbien und Griechenland die Null.
10: Wir werden unseren Weg gehen und irgendwann werden Leute sagen, wir sollten vielleicht mal so spielen wie die Deutschen.
3: Der Ausblick.
4: Ganz banal, die Chancenverwertung muss künftig besser werden.
5: Einfach das Ding in die Kiste.

0: hauen. Am Ende zählen die Tore und wenn wir die dann machen, dann sind wir alle noch glücklicher.
1: Tom Bischoff blickt auf die Nations League-Spiele gegen Serbien und die Niederlande in einem Monat. Deutschland braucht fürs Viertelfinale 2 Siege und Schützenhilfe. Es geht um Ergebnisse, aber bei einer Entwicklung eben auch um Geduld. Die Motivation allerdings ist bei Bischoff und Kollegen maximal hoch.
0: Dass wir richtig Bock haben, im November wieder einen draufzusetzen, das Level auf jeden Fall zu halten und hoffentlich noch drüber zu gehen und dann die Spiele zu ziehen.
1: Das Lächeln im deutschen Team soll dann noch ein Stückchen breiter sein.
2: Philipp Weißkirch war das über die ersten Wochen von Jürgen Klopp als Bundestrainer.
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0: Medizinnobelpreis als Erfolg für deutsche Forschung. Geheimdienstchefs warnen vor Russland. Bahn testet Bodycams, die auch Ton aufzeichnen. Das Wetter sonnig und trocken bis 23 Grad. Mein Name ist Andrea Eckstein. Bundeskanzler Merz hat die deutsche Forschung als Spitze bezeichnet. Er reagierte damit auf den Medizin-Nobelpreis für zwei Forscher aus Deutschland und einen aus den USA. Merz sagte, internationale Zusammenarbeit in der Wissenschaft bleibe entscheidend. Die beiden Deutschen Georg Nagel und Peter Hegemann sowie der US-Amerikaner Carl Dieselroth werden für ihre Erkenntnisse in der Optogenetik ausgezeichnet. Durch ihre Arbeit erhofft man sich Fortschritte im Kampf gegen Krankheiten wie Parkinson oder Depressionen. Der Bundesnachrichtendienst warnt vor einem immer aggressiveren Auftreten Russlands. Bei einer öffentlichen Anhörung im Bundestag sagte Behördenchef Jäger, die Konfrontation habe eine neue gefährliche Qualität erreicht. RD-Korrespondent Oliver Neuroth.
1: Deutschland ist nach seinen Worten in Gefahr, in einen gewaltsamen Konflikt mit Russland zu geraten. Kein anderes Land sei aktuell eine derart direkte und konkrete Bedrohung für Deutschland, sagt Jäger. Der BND-Chef nennt Deutschland ein Hauptziel von Russland, weil wir der größte europäische Unterstützer der Ukraine mit Waffen sind. Russland führe einen Schattenkrieg gegen Deutschland. Jäger sagt wörtlich, wir befinden uns nicht im Verteidigungsfall und werden trotzdem angegriffen. Er verweist auf den Drohnenvorfall mit Sprengstoff am Flughafen Leipzig-Halle Anfang August, den die Regierung klar Russland zuschreibt.
0: Seit heute testet die Deutsche Bahn auf ausgewählten Strecken bei Zugbegleitern Bodycams, die neben dem Bild auch Ton aufzeichnen können. Teile der Teststrecken gehen dabei auch durch Hessen. HR-Reporterin Anne-Kathrin Hochstrat.
2: Auf Nachfrage hat eine Sprecherin der Deutschen Bahn mitgeteilt, dass unter anderem auf der Strecke Mainz-Bensheim und Koblenz-Frankfurt getestet wird. Insgesamt 25 Zugbegleiterinnen und Zugbegleiter würden die neuen Bodycams mit Tonaufnahmen jetzt für ein Pilotprojekt ausprobieren. Das war lange rechtlich nicht möglich. Hintergrund sind Angriffe auf das Zugpersonal. Anfang des Jahres war ein Zugbegleiter in der Pfalz nach einem Angriff gestorben.
0: Wenige Tage nach Beginn des Tankrabatts sind die Spritpreise im Schnitt leicht gestiegen. Laut ADAC hat ein Liter Super E10 gestern im Tagesdurchschnitt knapp 2,14 Euro gekostet. Für einen Liter Diesel wurden 2,25 Euro fällig. Das sei zwar deutlich weniger gewesen als noch vor der Steuersenkung am letzten Donnerstag. Die Entlastung für die Autofahrer schmelze aber schon wieder zusammen. Eine neue internationale Kommission soll die Zusammenarbeit zwischen reichen und ärmeren Ländern verbessern. Geleitet wird sie vom früheren Bundeskanzler Scholz und der ehemaligen Präsidentin Costa Ricas, Chinchilla. Aus dem ARD-Hauptstadtstudio Anne-Kathrin Mellmann.
3: Zu den 20 Mitgliedern zählen unter anderem die Chefs von Weltbank, Welthandelsorganisation, frühere Staatschefs und ein Friedensnobelpreisträger aus dem Kongo. Bis Ende 2028 will die Kommission ihren Bericht vorlegen. Pragmatisch sollten die Ziele sein, sagt Olaf Scholz. Themen der Nord-Süd-Kommission sind unter anderem die hohe Schuldenlast von Entwicklungsländern, Handelsbeziehungen und der Umgang mit dem zunehmenden Autoritarismus in der Welt.
0: Das waren die Nachrichten. Das Wetter. Die Nacht ist oft sternklar, in der Nähe von Gewässern aber auch neblig. Es kühlt ab auf 11 bis 3 Grad. Morgen gibt es wieder viel Sonnenschein bei Maximalwerten von 19 bis 23 Grad. In den Nebelgebieten kann es allerdings etwas dauern, bis sich die Sonne durchsetzen kann. Die weiteren Aussichten. Der Mittwoch wird nochmal sonnig oder locker bewölkt mit Temperaturen bis 24 Grad. Am Donnerstag dann Wolken, Regen, Schauer und nur noch maximal 16 Grad. Die Zeit 16.35 Uhr.
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0: A6 Mannheim Richtung Heilbronn, zwischen Kreuz Mannheim und Mannheim-Schwetzingen, 5 Kilometer Stau nach einem Unfall. A6 Heilbronn Richtung Kaiserslautern, zwischen Firnheimer Dreieck und Mannheim-Sandhofen, streckenweise stockend. A49 Kassel Richtung Gießen zwischen Kreuz Kassel Mitte und Kassel Aue Stadion. 3 Kilometer Stau nach einem Unfall auf der linken Spur. A60 Mainz Richtung Rüsselsheim zwischen Rüsselsheim Königstetten und Rüsselsheimer Dreieck. 2 Kilometer Stau. A66 Frankfurt Richtung Wiesbaden zwischen Wiesbaden Mainzer Straße und Schiersteiner Kreuz. 3 Kilometer Stau und stockender Verkehr. Die A67 Darmstadt-Mönchhof-Dreieck ist zwischen Rüsselsheim-Ost und Mönchhof-Dreieck wegen Bergungs- und Reparaturarbeiten gesperrt. Dadurch 2 Kilometer Stau ab Rüsselsheimer Dreieck. In der Gegenrichtung ist nur noch der linke Fahrstreifen gesperrt. Dadurch ebenfalls 2 Kilometer Stau Empfohlene Umleitung ab Rüsselsheim Ost.

0: über die U96 oder ab dem Darmstädter Kreuz über die A5 zum Frankfurter Kreuz und von dort weiter über die A3 zum Mönchhof-Dreieck. A643 Wiesbaden Richtung Mainz, zwischen Wiesbaden-Dotzheim und Mainz-Mombach 2 Kilometer Stau. In der Gegenrichtung zwischen Mainz-Gonsenheim und Schiersteiner Kreuz streckenweise Stau und stockender Verkehr. Und A671 Wiesbaden Richtung Mainz, zwischen Hochheim-Nord und Gustavsburg 3 Kilometer Stau.
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2: Ihnen einen schönen guten Tag. Die verlorenen Wahlen der CDU und die immensen Erfolge der AfD sorgen in der CDU für große Unruhe und auch Nervosität. Und die Frage lautet, wie umgehen mit der AfD? Irgendwie ist es gerade sehr schwierig, da richtig durchzublicken, was die CDU nun vorhat mit der AfD. Also weiterhin ganz klare Abgrenzung und klare Kante oder Annäherung oder sogar teilweise Zusammenarbeit. Und die Frage gebe ich direkt weiter an unseren Landeskorrespondenten Tobias Häuser. Tobias, was denkst du, in welche Richtung geht das Ganze?
3: Naja, der Begriff Brandmauer, der ist schon mal gefallen. Zumindest für Boris Rhein, denn der Begriff sei unchristlich. Man schiebe Menschen nicht einfach hinter eine Brandmauer, hat er neulich gesagt. Man müsse die AfD als Partei bekämpfen, nicht aber ihre Wähler. Das war vor ein paar Wochen der Kurs. In einem Interview mit der Welt hat er dann aber auch noch nachgeschoben, kein anständiger Christdemokrat würde mit der AfD eine Koalition eingehen. Jetzt gibt es das neue Interview im Stern, da geht er einen Schritt weiter. Mit dem Stern erklärte er plötzlich, die CDU solle die AfD nicht ausgrenzen, das gelte auch für die Parlamentsarbeit. Und er rät seiner Partei in Berlin, der AfD sollte man auch keine Posten für Ausschussvorsitzende verweigern. Das passiert im Bundestag, in Hessen allerdings nicht, hat er darauf hingewiesen. Was er in dem Interview aber verschweigt, ist, dass die CDU auch in Hessen seit Jahren die Wahl eines AfD-Abgeordneten zum stellvertretenden Landtagspräsidenten blockiert. Also man hat so ein bisschen den Eindruck, er wolle sich langsam vortasten, wie weit man gehen kann mit einer Annäherung an die AfD und was die Öffentlichkeit dazu sagt.
2: Aber was steckt jetzt dahinter? Populismus oder Strategie oder was will Ministerpräsident Boris Rhein hier erreichen mit dieser Diskussion?
3: Das ist aus meiner Sicht nicht ganz klar erkennbar, ehrlich gesagt. Wie so oft bei Rhein übrigens. Leute, die ihn näher kennen, sagen nämlich gerne, Rhein sei ein Spieler, ein Gambler. Er wirft gerne einen Stein in den Teich und schaut dann zu, wie sich die Kreise in diesem Teich verbreiten. Er hat letzte Zeit auffällig viele Zeitungsinterviews gegeben. Der Vorteil, darüber hat er die Kontrolle. Diese Interviews werden nämlich redigiert und müssen freigegeben werden. In Talkshows geht Rhein nicht. Er wolle sich nicht wie ein Zirkustier am Nasenring durch die Manege ziehen lassen, hat er neulich mal gesagt. Dahinter steckt aber auch im Live-Interview, könnte man nachfragen und nachbohren, was nötig wäre, weil Rhein am Ende dann immer auch etwas vage bleibt. Er macht Andeutungen, aber er sagt nie genau, was er wirklich will.
2: Und erkennt man dahinter vielleicht auch eine Strategie? Also was will er damit bezwecken? Also bislang wurde die AfD als große Gefahr für die Demokratie seitens der CDU immer wieder hingestellt und jetzt soll sie im Parlament nicht mehr ausgegrenzt werden.
3: Ja, Strategie bin ich mir auch unsicher. Also ich glaube, die CDU oder Rhein denkt, es ist eine Strategie. Der CDU geht natürlich der Stift nach den Wahlen. Das ist klar, sie hat Angst, vielleicht sogar Panik, dass ihr dasselbe Schicksal drohen könnte wie der SPD, nämlich der Niedergang als Volkspartei, wie wir das ja in den Wahlen im Osten gesehen haben. Also soll der neue Kurs, über den offenbar auch schon seit Monaten diskutiert wird, vielleicht AfD-Wähler besänftigen, könnte ich mir vorstellen, nach dem Motto, schaut her, ein bisschen Zusammenarbeit können wir uns doch vorstellen. Oder aber, anderer Punkt ist, man will die SPD unter Druck setzen, auch nach dem Motto, ihr müsst alle unsere Reformen mittragen, sonst machen wir es ohne euch. Vielleicht sogar in einer Minderheitsregierung mit partieller Zustimmung der AfD. Auch solche Gedankenspiele gibt es in der Union. Und seine Äußerungen sorgen offenbar für großen Unmut beim SPD-Koalitionspartner. Den Themen der AfD hinterherzulaufen, bringe nichts und das sei brandgefährlich, hören wir hier aus der hessischen SPD.
2: Tobias, im Stern-Interview, da räumt er auch nochmal die Debatte um das Stadtbild auf, also die Kanzler Friedrich Merz mal losgetreten hatte. Er sagt darin wörtlich, zur Wahrheit gehört, unsere Städte sind nicht alle in gutem Zustand. Die Menschen fühlen sich nicht überall sicher und bei der Integration sind wir noch nicht so weit, wie wir sein wollen. Warum macht er das jetzt nochmal?
3: Ja, ich würde sagen, das ist der populistische Teil dieser, wenn es denn ist, Strategie. Die Überschrift in dem Interview im Stern lautet, man dürfe den Dealern nicht die Straße überlassen. Das liest sich ja ganz schön, aber was soll das? Was bringt das? Die CDU hätte nämlich lernen können, denke ich, dass diese Themen immer auf das Original einzahlen, nämlich auf die AfD. Das bestärkt Menschen offenbar, die AfD zu wählen und nicht die CDU. Und ehrlich gesagt, es ist auch nicht ganz geschickt. Schließlich, daran muss man erinnern, war Rhein selbst mal Innenminister in Hessen. Und nicht nur das, die Union hat in der Bundesrepublik über 50 Jahre den Bundesinnenminister gestellt. Und jetzt kommt's, in Hessen seit 27 Jahren ununterbrochen. Also wenn sich Rhein jetzt über das Stadtbild mokiert, dann ist das schwierig, denn all diese Probleme, die gehen mit der Union nach Hause und nicht mit der AfD.
4: Der Umgang der CDU mit der AfD, dazu hat Hessens Ministerpräsident Boris Rhein Andeutungen gemacht. Einschätzungen waren das von unserem Landtagskorrespondenten Tobias Häuser. Vielen Dank.
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4: 16 Uhr und genau 42 Minuten. Wir schauen noch mal kurz auf die Straße. Wir haben eine Meldung aus dem H-Info-Verkehrszentrum. Vorsicht bitte auf der A671 Wiesbaden-Mainz. Zwischen Gustavsburg und Main-Spitz-Dreieck. Hier befindet sich ein Fahrradfahrer auf der Fahrbahn. Fahren Sie da bitte besonders vorsichtig. Russland führt einen Schattenkrieg gegen uns. Mit diesem Satz hat BND-Präsident Martin Jäger heute im Bundestag aufhorchen lassen. Einmal im Jahr stellen sich die Chefs der drei deutschen Nachrichtendienste öffentlich den Fragen des parlamentarischen Kontrollgremiums. Sonst tagt das Gremium ja immer geheim. Die Botschaft fiel dabei unmissverständlich aus. Verfassungsschutzpräsident Sinan Seelen sagte, wir werden jetzt angegriffen, nicht erst 2029. Er verwies auf Sabotage, Desinformation und sogar Tötungsdelikte. Die Dienste wollen deshalb mehr Befugnisse. Ein entsprechendes Gesetz hat das Kabinett ja bereits auf den Weg gebracht. Jetzt muss der Bundestag darüber noch entscheiden. Die Einzelheiten von Nicole Markwald.
5: Ohne Umschweife kam der Chef des Bundesnachrichtendienstes, Martin Jäger, zu seiner ersten Botschaft.
6: Deutschland ist in Gefahr, in einen gewaltsamen Konflikt mit Russland zu geraten.
5: Von keinem anderen Land gehe eine so direkte und konkrete Bedrohung gegen Deutschland aus, betonte Jäger. Der Grund? Deutschland sei das Zentrum für die Unterstützung der Ukraine. Er warnte, würde Deutschland kippen, geriete ganz Europa ins Rutschen. Der BND-Chef erinnerte an den Fund der Sprengstoffdrohne vom Leipziger Flughafen, den die Bundesregierung Russland zuordnete, und erklärte:
6: Deutschland ist zu einem Haupthindernis russischer hegemonialer Machtprojektion in Europa und damit zur Zielfläche russischen Handelns geworden. Wer sich nicht fügt, wird zum Gegner. So lautet die Moskauer Lesart.
5: Um die Bundesregierung zu schwächen, setzte der Kreml darauf, Ängste und Befürchtungen zu schüren. Das Spektrum reiche von Sabotage zu Tötungsdelikten, Desinformationskampagnen und Anschlagsversuchen, erläuterte auch der Präsident des Bundesamtes für Verfassungsschutz, Sinan Seelen. Manipulationskampagnen reichten bis auf die kommunale Ebene. Die Agenda laute:
7: Die demokratische Mitte zu diskreditieren und hier personenbezogen Zwietracht und Unsicherheit zu sehen.
5: Trotz allem dürfe auch die

0: Entwicklung?
1: Wir beobachten im Bereich des Rechtsextremismus zum einen eine Entwicklung hin zu aktionsorientierten, gewaltbereiten rechtsextremistischen Gruppierungen.
0: Seelen nannte beispielsweise Angriffe auf CSD-Veranstaltungen. Auch finde eine Internationalisierung statt, möglich gemacht durch das Internet und soziale Medien. Zudem beobachtet der Verfassungsschutz Verbindungen der Gruppen ins Rockermilieu, in den Bereich Kampfsport und in die organisierte Kriminalität. Doch auch Linksextremismus spiele weiter eine große Rolle. Genannt wurden Angriffe auf Personen, Unternehmen und Infrastruktur. Verfassungsschutzpräsident Sinan Seelen erklärte:
1: Um es mal etwas robuster zu sagen, die Situation in Gaza hat Antisemitismus ein Stück weit in Feldern, in Anführungsstrichen, hoffähig gemacht, die vorher in dieser Deutlichkeit nicht zutage traten.
0: In der Anhörung ging es aber auch um einen Gesetzentwurf. Er sieht vor, die Befugnisse von Verfassungsschutz und Nachrichtendienst auszuweiten. Die Chefs der Geheimdienste bewerteten die angestoßenen Reformen als gut, nötig und alternativlos. Kritik kommt von den Linken. Bundestagsabgeordnete Clara Bünger warnt vor einer möglichen Ausweitung der Befugnisse. Die Bundesregierung schaffe eine Architektur für willkürliche Überwachung und politische Verfolgung, so Bünger.
2: Russland führt einen Schattenkrieg gegen uns. Mit diesem Satz hat BND-Präsident Martin Jäger heute im Bundestag aufhorchen lassen. Nicole Markwald war das mit den Einzelheiten. Ein Lichtschalter fürs Gehirn, so lässt sich zusammenfassen, wofür es in diesem Jahr den Nobelpreis für Medizin gibt. Ausgezeichnet werden drei Forscher, die die sogenannte Optogenetik möglich gemacht haben. Die Deutschen Peter Hegemann und Georg Nagel und der US-Amerikaner Carl Dieselroth. Am Anfang stand eine winzige Grünalge. Sie reagiert nämlich blitzschnell auf Licht.
3: Dem Licht hinterherkriechen. In den frühen 2000ern untersuchte Peter Hegemann, heute Professor für experimentelle Biophysik an der Humboldt-Universität zu Berlin, wie das bei der einzelligen Grünalge Chlamydomonas ohne Nervensystem oder Muskeln funktioniert. Gemeinsam mit Georg Nagel, Professor für Pflanzenphysiologie an der Universität Würzburg, entdeckte er das sogenannte Kanalrhodopsin, ein lichtempfindliches Protein, das in der Zellmembran der Alge sitzt. Trifft Licht auf das Protein, öffnet

0: empfindlichen Schalter, mit dem man Nervenzellen in einem lebenden Gehirn kontrollieren kann. So können wir zuordnen, welche Zellen im Hirn für welche Funktion zuständig sind und die Funktion des Gehirns ganz neu verstehen.
1: Sagt Anna Wedell, Mitglied des Nobelkomitees. Mit der Fähigkeit, einzelne Nervenzellen oder ganze Schaltungen im Gehirn auf Kommando einschalten zu können, können Forschende deren Funktion ermitteln. Die Optogenetik ist eine Methode der Grundlagenforschung. Versuche mit Kanalrhodopsin werden hauptsächlich an Tieren, zum Beispiel Mäusen, durchgeführt.
0: Natürlich hat das menschliche Gehirn viele Funktionen, die Mäuse nicht haben, aber es gibt auch Gemeinsamkeiten. Viele Dinge, die für uns relevant sind, können wir durch Tierversuche lernen.

0: Epilepsie, Depression oder Sucht zum Beispiel, können in Mausmodellen untersucht und so ein größeres Verständnis für diese Krankheit beim Menschen geschaffen werden. Doch es gibt auch eine Anwendung, bei der die Methode direkt bei einem Menschen zum Einsatz kam. 2021 wurde in einer Studie Kanalrhodopsin eingesetzt, um eine von Retinopathia pigmentosa betroffene Person zu behandeln. Dabei handelt es sich um eine vererbbare Form der Blindheit.
1: Eine seltene Form, bei der man die Rezeptoren im Auge verliert. Aber es gibt dort noch andere Nervenzellen und Forschende haben so ein lichtempfindliches Protein in die noch vorhandenen Nerven eines Patienten eingebracht und konnten so einen Teil seines Augenlichts zurückbringen. Es ist zwar noch sehr früh, aber ein sehr wichtiges Konzept.
0: Eine Alge, die dem Licht hinterherkriecht, und ihr Protein, das einem blinden Menschen Augenlicht zurückgibt. Die Erforschung des Kanalrhodopsins zeigt eindrücklich, wie unberechenbar Grundlagenforschung sein kann. Eine Folge ihrer Forschungsarbeit, die Peter Hegemann, Georg Nagel und Karl Deisseroth vermutlich nicht vorhergesehen haben, als sie begannen, mit Grünalgenproteinen zu arbeiten? Der Gewinn des Nobelpreises für Medizin oder Physiologie.
2: Der Medizin-Nobelpreis geht also in diesem Jahr an die deutschen Forscher Peter Hegemann und Georg Nagel sowie an den US-Wissenschaftler Karl Deisseroth. David Beck war das mit den Einzelheiten.
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2: Bundeskanzler und Könige, Weltstars der Literaturszene und Nobelpreisträger. Er hat sie alle getroffen. Jürgen Boos ist seit 21 Jahren das Gesicht der Frankfurter Buchmesse. Jetzt gibt er seinen Posten als Direktor der Frankfurter Buchmesse auf und diese Buchmesse wird also seine letzte als Direktor sein. Er geht in den Ruhestand. Das heißt für uns mal Zeit für eine Bilanz und ich habe vor der Sendung mit ihm sprechen können. Herr Boos, nach 21 Jahren werden Sie nicht mehr die Verantwortung für die Buchmesse tragen. Was überwiegt? Erleichterung oder wird es Ihnen fehlen?
7: Ach, das wird mir sicher sehr fehlen. Ich hatte eine sehr tolle Welt, Sie haben es angesprochen. Ich hatte viele Begegnungen, ich habe viele Menschen hinter den Büchern auf der ganzen Welt getroffen. Die Frankfurter Buchmesse ist auch Außenhandelsorganisation des deutschen Buchhandels und Kulturmittler mit dem Auswärtigen Amt zusammen. Also ich war mein Leben lang auf der Welt unterwegs und ich muss ehrlich sagen, das reicht jetzt langsam. Aber die Messe selbst, die wird mir sehr fehlen.
2: Die Frankfurter Buchmesse ist ja weit mehr als eine Bücherschau. Sie ist das weltweit größte Branchentreffen und auch ein wichtiger Marktplatz für Rechte, Verfilmungen, auch Geschäftskontakte. Und gleichzeitig gibt es ja weniger Buchkäufe und auch sinkende Lesekompetenz, wie wir immer feststellen müssen. Wie muss sich denn die Messe in Zukunft entwickeln, um auch weiterhin relevant zu bleiben?
7: Die Frankfurter Buchmesse ist eine sehr internationale Messe. Fast 70% der Aussteller kommen aus der ganzen Welt und auch der Fachbesucher. Und ja, wir leben in Westeuropa in gesättigten Buchmärkten, die sich verändern, sehr stark hin, auch zu Formaten, die junge Leute ansprechen. Ich würde es nicht so pessimistisch sehen. Weltweit ist das Buch auf dem Vormarsch. Ja, weil Bildung, die Möglichkeit, den Zugang zu anderen Ideen zu entwickeln, das ist überall auf der Welt gewollt und dem Buch geht es weltweit gut.
2: Für diese Buchmesse zum Ende Ihrer Amtszeit haben Sie ein neues Besucherkonzept auf den Weg gebracht. Unten ein Literaturfestival für das breite Publikum, oben eine ungestörte Geschäftsmesse für die Fachbesucher. Aus den Verlagen, da kommt nicht nur Lob, es ist von verlorenen Standplätzen und auch einer Zweiklassengesellschaft da die Rede gewesen. Warum halten Sie das Konzept trotzdem für richtig?
7: Gut, erstmal haben wir das natürlich mit der deutschen Buchbranche entwickelt. Und diese negativen Stimmen, die Sie gerade formulieren, kenne ich nicht. Ja, sondern es ist tatsächlich ein Konzept, das auf die Wünsche der deutschen Verlage Rücksicht nimmt, die noch mehr Begegnungen mit dem Publikum wollen. Wir haben ja die Veränderungen sehr stark hin zu den Fans, die ihre Autoren tatsächlich persönlich treffen wollen, die Signierstunden haben wollen, die Fotos mit ihnen haben wollen. Und nur das geht über dieses Konzept, weil sonst zu viele Menschen auf dem Messegelände wären.
2: Sie haben die Buchmesse ja in den vergangenen 20

0: 20 Jahren stark verändert, an einem Prinzip aber immer wieder festgehalten. Nur an 3 Tagen ist sie nämlich für alle geöffnet, an den übrigen Tagen ausschließlich für Fachbesucher. Wäre es da vielleicht nicht sinnvoller, die Besucher auf alle 5 Tage zu verteilen?
1: Nein, in erster Linie ist die Buchmesse eine Geschäftsmesse. Ich sprach gerade davon, dass die Fachbesucher ausschließlich und 70% der Aussteller wegen des Rechtehandels nach Frankfurt kommen. Das zeichnet die Einzigartigkeit der Frankfurter Buchmesse aus. Sonst wären wir ein schönes Literaturfest wie Leipzig oder tatsächlich die Lit Cologne. Aber so ist die Frankfurt die einzige große internationale Leitmesse auf der ganzen Welt. Man findet nichts Vergleichbares in China, nichts in Nordamerika, sondern das ist die Einzigartigkeit der Messe, die es zu verteidigen gilt.
0: Sie haben die Buchmesse mehr als 2 Jahrzehnte geprägt und dabei große Veränderungen auch erlebt, also Digitalisierung, Streaming, soziale Medien und zuletzt eben auch die künstliche Intelligenz. Sie mussten auch die Folgen der Pandemie bewältigen und auch ein jüngeres Publikum für die Messe gewinnen. Wenn Sie heute Bilanz ziehen, was ist Ihnen ganz besonders gelungen und was würden Sie anders machen?
1: Also jede Messe ist eine andere Messe und jede Messe ist in dem Sinn auch ein Experiment und wir haben sie immer wieder angepasst. Wir hatten die technologischen Entwicklungen, haben uns in den letzten 3 Jahren sehr stark mit künstlicher Intelligenz beschäftigt. Wir beschäftigen uns auch mit gesellschaftspolitischen Themen. Was für mich ganz schrecklich war, waren einfach die Jahre der Pandemie, der Versuch, die Messe digital abzubilden. Wir haben massiv investiert, wir wurden unterstützt von der Bundesregierung, vom Land Hessen, von der Stadt Frankfurt. Und aus tatsächlicher Sicht dann zu sagen, nein, die persönliche Begegnung lässt sich nicht ersetzen. Ja, und das sehen wir ja auch, wie die Messe wieder auferstanden ist und welche Größe sie jetzt wieder hat nach der Pandemie.
0: Sagt Jürgen Boos, er ist seit 21 Jahren das Gesicht der Frankfurter Buchmesse. Jetzt geht er in den Ruhestand.
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0: Brasilien steht vor einem Herzschlagfinale. Am 25. Oktober entscheidet sich eine Stichwahl, wer das größte Land Lateinamerikas künftig regiert. Leicht im Vorteil ist der Herausforderer Flavio Bolsonaro, 45 Jahre alt, konservativer Senator und Sohn des früheren Präsidenten Jair Bolsonaro. Im ersten Wahlgang, gestern am Sonntag, kam er auf rund 47%. Amtsinhaber Lula da Silva liegt mit etwa 45% dahinter. Mehr als 2 Millionen Stimmen fehlen ihm also. Anne Herberg ist unsere Korrespondentin und von ihr wollten wir wissen, Flavio Bolsonaro liegt ja vor Lula da Silva. Überrascht das nicht?
3: Doch, und es hat auch Lula überrascht. Er habe gehofft, dass es für einen Sieg in der ersten Runde reichen würde. Das sagte der linke Präsident am Wahlabend selbst. Aber das klang ehrlich gesagt ein bisschen überheblich. Denn A, was sich erneut bestätigt hat, auf Umfragen kann man sich immer weniger verlassen. Bereits bei der vorherigen Wahl 2022 schnitten die Kandidaten des Bolsonaro-Lagers im tatsächlichen Wahlergebnis sehr viel stärker ab, als es die Demoskopen im Vorfeld ermittelt hatten. Und B, lange hat die Arbeiterpartei, die Linke, Flavio Bolsonaro als Kandidat nicht ernst genommen. Nun hat sich gezeigt, er hat vielleicht nicht die Zugkraft seines Vaters, aber er konnte sich als der Kandidat des Bolsonarismo konsolidieren.
0: Was waren denn die Themen, die die Brasilianerinnen und Brasilianer bei dieser Wahl wirklich bewegt haben?
3: Ich glaube, die Sorge über steigende Kriminalität und hohe Lebenshaltungskosten hat Flavio Bolsonaro bei vielen Brasilianern einen Nerv getroffen. Und das, obwohl Lula beispielsweise gute Wirtschaftsdaten vorweisen kann, niedrige Arbeitslosigkeit, steigende Exporte. Aber das Gehalt vieler Menschen kommt eben mit den steigenden Lebenskosten nicht mit. Dazu kommt, viele Haushalte sind überschuldet. Und da sagt Flavio, ich bin die Lösung, ich senke Steuern. Das zieht und dann sein Diskurs der harten Hand gegenüber Kriminellen. Brasilien ist nicht das erste Land, in dem man bei steigender Unsicherheit eher auf rechte Kräfte vertraut. Und dann noch was ganz Wichtiges. Lula steht für den Status quo. Bolsonaro verspricht den Wandel. Und wir haben in der letzten Zeit gesehen, dass kaum ein Politiker in Lateinamerika in einer zweiten Amtszeit gewählt wurde.
0: Wer zieht denn jetzt mit welchen Chancen in diese Stichwahl am 25. Oktober?
3: Ja, Flavio Bolsonaro zieht klar als Favorit in die Stichwahl. Er gab sich am Wahlabend auch sehr siegesgewiss und sagte dann, das ist das Ende der Ära der linken Arbeiterpartei. Fakt ist, in Brasilien hat bisher immer der Kandidat gewonnen, der schon in der ersten Runde vorne lag. Und dazu kommt, ob die Stimmen der Kandidaten, die nun ausgeschieden sind, da geht es um rund 7 Prozentpunkte, ob die zu Lula wandern, das ist fraglich, denn es waren mehrheitlich konservative Kandidaten. Während ein Präsident Flavio Bolsonaro nicht nur im Land auf eine

0: starke Basis setzen könnte, sondern auch im Ausland. Denn hätte Flavio Erfolg, würde mit Brasilien auch das größte und einflussreichste Land Lateinamerika nach rechts rücken und wie mittlerweile fast alle Länder der Region von einem Verbündeten von US-Präsident Donald Trump regiert werden.
1: Unsere Korrespondentin Anne Herberg über den knappen Ausgang der Präsidentschaftswahl in Brasilien. Die Entscheidung fällt in 3 Wochen, nämlich am 25. Oktober. Ein Blick in die Geschichte macht Lula wenig Mut. Seit 1989 hat bei Stichwahlen in Brasilien immer derjenige gewonnen, der im ersten Durchgang vorn lag. Informationen waren das von Anne Herberg.

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1: 17 Uhr. Ministerpräsident Rhein gratuliert deutschen Nobelpreisgewinnern. Verfassungsschutz warnt vor Rechtsextremismus. A67 nach schwerem Unfall teilweise wieder frei. Das Wetter in der Nacht oft klar, hier und da neblig, Abkühlung auf 11 bis 3 Grad. Mein Name ist Andrea Eckstein. Aus der hessischen Landesregierung kommen Glückwünsche zum Medizin-Nobelpreis. Ministerpräsident Rhein und Wissenschaftsminister Gremmels haben Georg Nagel und Peter Hegemann gratuliert. Sie werden zusammen mit dem US-Amerikaner Carl Dieselroth ausgezeichnet. Rhein freut sich, dass der Nobelpreis, wie er sagt, auch ein Stück Hessen in sich trägt. Aus der Nachrichtenredaktion Theresia Tautz.
2: Nagel hat einen Teil seiner Forschung in Frankfurt gemacht. Er promovierte an der Goethe-Universität und forschte am Max-Planck-Institut für Biophysik. Dort arbeitete er an der Optogenetik und dafür bekommt er jetzt zusammen mit seinen Kollegen den Nobelpreis. Durch ihre Arbeit hofft man auf Fortschritte im Kampf gegen Krankheiten wie Parkinson oder Depressionen. Bundeskanzler Merz spricht von einem Erfolg der deutschen Forschung und betont, wie wichtig die internationale Zusammenarbeit sei.
1: Die Regierungsfraktionen von Union und SPD planen eine neue Steuer auf Plastikverpackungen. Ab kommendem Juli sollen für jede Tonne Kunststoff in Verpackungen 550 Euro fällig werden. ARD-Hauptstadtkorrespondentin Efi Seibert.
3: Bei der großen Menge an solchen Verpackungen könnte das dem Staat rund 1,5 Milliarden Euro bringen. In dem Gesetzentwurf heißt es, mit der Einführung einer Verbrauchssteuer auf Kunststoffverpackungen sollen Anlässe geschaffen werden, den Verbrauch von Kunststoffverpackungen zu verringern. Demnach fielen allein im Jahr 2023 rund 3 Millionen Tonnen solcher Verpackungen an. Zahlen müssen die Unternehmen, die solche Verpackungen nutzen, herstellen oder einführen.
1: Der Verfassungsschutz warnt davor, die Gefahr des Rechtsextremismus zu unterschätzen. Der Präsident der Behörde Seelen sagte im Bundestag, es wäre das absolut falsche Zeichen, Rechte und andere extremistische Strömungen aus dem Blick zu verlieren. Die Entwicklung sei extrem besorgniserregend. Vorher hatten die Chefs der deutschen Geheimdienste vor zunehmenden Gefahren durch Russland gewarnt. BND-Präsident Jäger sagte, Moskau führe einen Schattenkrieg gegen Deutschland. Dabei gehe es unter anderem um Einschüchterungsversuche. Nach dem schweren Unfall am Mönchhof-Dreieck war die A67 stundenlang vollgesperrt. Jetzt ist der Verkehr zumindest teilweise wieder freigegeben. In der Nacht war bei dem Unfall ein 58 Jahre alter Lkw-Fahrer gestorben. HR-Reporterin Olga Eisenmann.
4: Laut Polizei ist der Lkw-Fahrer mit seinem Fahrzeug gegen den Pfeiler einer Schilderbrücke geprallt. Die Ladung, die dabei auf die Fahrbahn geschleudert wurde, ist mittlerweile geräumt worden und die Fahrbahn nach Süden in Richtung Darmstadt und Mannheim ist wieder frei. Die Fahrbahn Richtung Norden bleibt bis auf Weiteres gesperrt, laut Polizei vielleicht für mehrere Tage. Die Schilderbrücke sei in diesem Bereich beschädigt worden und die Statik nicht gewährleistet. Sie soll abgerissen werden.
1: In den kommenden Wochen ziehen wieder tausende Kraniche auf ihrem Weg in die Winterquartiere über Hessen. Der NABU Hessen rechnet mit bis zu 250.000 Tieren. Er ruft dazu auf, die Vögel zu zählen und online zu melden. So lasse sich zum Beispiel feststellen, ob sich ihre Flugrouten verändert haben. Erkennen kann man Kraniche vor allem an ihren lauten Rufen und ihrer V-förmigen Flugformation. Das waren die Nachrichten. Das Wetter. Die Nacht ist oft sternenklar in der Nähe von Gewässern, aber auch neblig. Es kühlt ab auf 11 bis 3 Grad. Morgen gibt es wieder viel Sonnenschein bei maximal

0: Werten von 19 bis 23 Grad. In den Nebelgebieten kann es allerdings etwas dauern, bis sich die Sonne durchsetzen kann. Die weiteren Aussichten: Der Mittwoch wird nochmal sonnig oder locker bewölkt mit Temperaturen bis 24 Grad. Am Donnerstag dann Wolkenregen, Schauer und nur noch maximal 16 Grad. Die Zeit 17.04 Uhr.
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0: Vorsicht auf der A671 Wiesbaden-Mainz zwischen Gustavsburg und Mainspitz-Dreieck befindet sich ein Fahrradfahrer auf der Fahrbahn. A6 Mannheim Richtung Heilbronn zwischen Kreuz Mannheim und Mannheim-Schwetzingen 6 Kilometer Stau nach einem Unfall. A6 Heilbronn Richtung Kaiserslautern zwischen Firnheimer Dreieck und Mannheim-Sandhofen 5 Kilometer stockend, in der Gegenrichtung 3 Kilometer stockender Verkehr. A45 Gießen Richtung Dortmund zwischen Iringshausen und Herborn Süd 4 Kilometer Stau nach einem Unfall. A66 Frankfurt Richtung Fulda zwischen Langenselbolder Dreieck und Langenselbold 2 Kilometer Stau nach einem Unfall auf der rechten Spur. Die A67 Darmstadt-Mönchhof-Dreieck ist zwischen Rüsselsheim-Ost und Mönchhof-Dreieck wegen Bergungsarbeiten und Reparaturarbeiten gesperrt. Dadurch 2 Kilometer Stau ab Rüsselsheimer Dreieck. In der Gegenrichtung ist nur noch die linke Spur gesperrt. Dadurch ebenfalls 2 Kilometer Stau. Empfohlene Umleitung ab Rüsselsheim-Ost über die U96 oder ab dem Darmstädter Kreuz über die A5 zum Frankfurter Kreuz und von dort weiter über die A3 zum Mönchhof-Dreieck. A643 Wiesbaden Richtung Mainz zwischen Wiesbaden-Dotzheim und Mainz-Mombach. 2 Kilometer Stau in der Gegenrichtung zwischen Mainz-Gonsenheim und Schiersteiner Kreuz, streckenweise Stau und stockender Verkehr. Und A671 Wiesbaden Richtung Mainz zwischen Hochheim-Nord und Gustavsburg. 3 Kilometer Stau.
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2: Wieder einen schönen guten Tag. Darf eine Ministerin auf dem offiziellen Kanal ihres Ministeriums gegen eine Partei austeilen? Darüber soll jetzt das Bundesverfassungsgericht entscheiden. Die Linke hat einen Eilantrag gegen Bundeswirtschaftsministerin Katharina Reiche gestellt. Anders ist ein Instagram-Video des Ministeriums nach der Berlin-Wahl. Und darin warnt die CDU-Politikerin, Antisemitismus und Enteignung gefährden Deutschland und die Wirtschaft. Gemeint ist die Linke, die die Wahl in Berlin gewonnen hat. Die Partei sieht darin einen klaren Verstoß gegen das Neutralitätsgebot für Regierungsmitglieder. Das Ministerium hat inzwischen bestätigt, dass der Antrag in Karlsruhe eingegangen ist. Die Einzelheiten jetzt von Frank Eichmann aus unserem ARD-Hauptstadtstudio.
3: Die Wahl in Berlin ist 3 Tage vorbei, da hält Bundeswirtschaftsministerin Reiche eine Rede, von der kurz danach ein Teil auf Instagram gepostet wird. Veröffentlicht vom Bundeswirtschaftsministerium. In diesem Clip sagt Katharina Reiche:
4: Dass sich jetzt eine Partei anschickt hier in Berlin, sich nicht schämt, über Enteignung nicht nur zu sprechen, sondern ins Programm zu schreiben, die Antisemitismus offen lebt, die den Juden in dieser Stadt Angst macht, jüdisches Leben bekämpft, die organisierte Kriminalität fröhlich auf Wahlpartys begrüßt, ist nicht nur gefährlich für die Hauptstadt, ist gefährlich für den Investitionsstandort Deutschland.
3: Umgehend verlangt die Linke vom Bundeswirtschaftsministerium die Löschung, aber nichts passiert. Auch heute noch ist die Breitseite der Ministerin gegen die Linke abrufbar. Deshalb jetzt Klage in Karlsruhe. Denn wenn das Bundeswirtschaftsministerium solche Erklärungen verbreitet, dann sei das ein Verstoß gegen das Neutralitätsgebot. Oder, wie es die Linke in ihrem Eilantrag formuliert, da werde der verfassungsrechtlich gesicherte Grundsatz der gleichberechtigten Teilnahme am politischen Wettbewerb verletzt. Linken Parteichef Luigi Pantisano:
5: Es kann nicht sein, dass Ministerinnen und Minister ihre eigenen Kommunikationskanäle dafür missbrauchen und nutzen, um gegen andere politische Akteure vorzugehen oder gegen eine mögliche Regierung unter linker Führung.
3: Aus dem Bundeswirtschaftsministerium heute nur eine Art Eingangsbestätigung der Klage. Sprecher Tim-Niklas Wenzel:
6: Ich kann für das Wirtschaftsministerium bestätigen, dass uns der Eilantrag über das Bundesverfassungsgericht erreicht hat. Ich würde aber um Verständnis bitten, dass wir jetzt zu dem laufenden Verfahren keine weiteren Auskünfte geben können.
3: Die Linke dagegen hat Munition gesammelt. Sie sieht sich seit der Berlin-Wahl einer parteipolitischen Kampagne der CDU ausgesetzt. Neben Bundesministerin Reiche hätten auch mehrere CDU-Innenminister ähnliche Beiträge über ihre amtlichen Kanäle verbreitet. Die seien nach Abmahnungen bereits gelöscht in Schleswig-Holstein und Sachsen, weitere noch abrufbar in Baden-Württemberg, Brandenburg und Hessen. Dort aber müssten Landesgerichte entscheiden. Über das Neutralitätsgebot auf Bundesebene haben die Verfassungsrichter in Karlsruhe im Laufe der Jahrzehnte immer wieder geurteilt. Zuletzt gegen Bundeskanzlerin Merkel, die 2020 öffentlich die Wahl eines FDP-Politikers zum Thüringer Ministerpräsidenten unverzeihlich nannte, weil der mit AfD-Stimmen ins Amt kam. Merkel unterlag in Karlsruhe. Und was will die Linke jetzt erreichen mit ihrer Klage? Parteichef Pantisano.
5: Wichtig ist, dieses Zeichen zu setzen, dass wir das nicht mit uns machen lassen, dass man alles Mögliche über die Linke behaupten kann, ohne Konsequenzen dafür zu erhalten.
3: Hat Ministerin Reiche ihre Neutralitätspflicht wirklich verletzt? Es dürfte Jahre dauern, bis Karlsruhe darüber entscheidet. Die Linke hat deshalb Antrag auf einstweilige Anordnung gestellt und so könnten die Verfassungsrichter schon in den nächsten Tagen das Bundeswirtschaftsministerium dazu verdonnern, das umstrittene Video zumindest vorerst zu löschen.
7: Ja, darf eine Ministerin auf dem offiziellen Kanal ihres Ministeriums gegen eine Partei austeilen? In dem Falle war es die Linkspartei. Darüber muss jetzt das Bundesverfassungsgericht entscheiden. Der Chef des Bundesnachrichtendienstes schlägt ungewöhnlich deutliche Töne an. Martin Jäger warnt davor, dass Deutschland in einem gewaltsamen Konflikt mit Russland geraten könnte. Russland führe bereits einen Schattenkrieg gegen uns, sagte er bei der öffentlichen Anhörung der Geheimdienstchefs im Bundestag. Von keinem anderen Land geht aktuell eine so direkte, umfassende und konkrete Bedrohung gegen Deutschland aus, so Jäger wörtlich. Über all das habe ich vor der Sendung mit Jasper Ruppert aus unserem ARD-Hauptstadtstudio gesprochen. Deutschland ist in Gefahr, in einem gewaltsamen Konflikt mit Russland zu geraten. Wie außergewöhnlich ist denn eine solche Warnung des BND-Chefs?
8: Ja, die war rhetorisch schon sehr ungewöhnlich direkt, muss man sagen. Also auch im letzten Jahr bei dieser öffentlichen Anhörung des Kontrollgremiums ist vor Russland gewarnt worden. Aber die Sprache, die Jäger dieses Jahr genutzt hat, die war schon so klar, dass es schon relativ überraschend war für den Chef des Bundesnachrichtendienstes. Und er sprach von einer neuen, gefährlicheren Qualität und dass so eine umfassende, direkte und konkrete Bedrohung ausgebe von Russland wie von keinem anderen Land. Also da war er wirklich sehr deutlich.
7: Aber gleichzeitig sagt der Chef des BND, er sehe aktuell keine Hinweise auf einen groß angelegten russischen Angriff auf NATO-Gebiete. Wie passt das zusammen?
8: Ja, für ihn sind das offenbar verschiedene Eskalationsstufen. Also ja, er sagt zum einen, Deutschland sei in Gefahr, in einen gewaltsamen Konflikt mit Russland zu geraten. Allerdings gehe es da wohl eher um Konflikte unterhalb einer gewissen Kriegsschwelle, sage ich mal. Also um Sabotage, um Anschläge, dass man gerade in diesen Bereichen mehr Aktivitäten Russlands sehe, dass aber keine Gefahr drohe, dass ein klassischer Krieg ausbrechen könnte, bei dem man sich mit Soldaten gegenübersteht.
7: Der BND-Chef spricht ja von einem Schattenkrieg gegen Deutschland. Was meint er konkret damit? Also wo erleben wir diesen Schattenkrieg schon heute?
8: Ja, das kann man so als Grauzone zwischen Frieden und einem offenen Krieg, wie ich ihn gerade beschrieben habe, sehen. Also da geht es eben um Mittel, die nicht herkömmlich militärisch sind, sondern Kategorien wie Sabotage, wie Spionage. Und da wurden auch mehrere Beispiele heute genannt. Der Anschlagsversuch von Leipzig auf dem Flughafen mit der Drohne, die Sabotage an Schiffen der Bundesmarine oder auch Cyberangriffe und Desinformationskampagnen. Und ein weiteres Beispiel, das er noch genannt hat, sogenannte Low-Level-Agents oder Wegwerfagenten, also dass Leute angeworben werden, um für Moskau zu spionieren oder gewisse Gebiete auszuspähen beispielsweise.
7: Warum steht gerade Deutschland aus Sicht des BND so stark im Fokus Moskaus? Also Jäger bezeichnet Deutschland sogar als Haupthindernis für Russlands Machtpolitik in Europa.
8: Ja, das hat Jäger so offen nicht gesagt, aber es geht da natürlich darum, dass Deutschland inzwischen der größte Unterstützer der Ukraine ist und das für Russland natürlich ein Dorn im Auge ist, den wäre es natürlich lieber, wenn Kiew nicht so stark von Berlin unterstützt werden würde. Und das ist der Grund, warum Jäger gesagt hat, dass Deutschland inzwischen Zielfläche russischen Handels sei und man sich deswegen geschlossen und vor allem entschlossen geben müsste und keinen Wankelmut zeigen dürfte, weil das würde Moskau als Schwäche auslegen.
7: Der BND-Chef warnt ja auch vor möglichen niederschwelligen militärischen Aktivitäten im Baltikum. Also was könnte damit gemeint sein und wann könnte daraus vielleicht tatsächlich ein militärischer Konflikt mit der NATO werden?
8: Die drei baltischen Staaten gehören ja zum NATO-Gebiet und Jäger hat nicht ganz genau erklärt, wie solche militärischen Aktivitäten aussehen könnte. Ein Beispiel nannte er sogenannte False Flag Operations, dass beispielsweise Angriffe gestartet werden, ohne dass man sofort erkennt, wer der Urheber ist. Es könnte auch sein, dass es an der Grenze Provokationen gibt, dass es vielleicht auch mal einen Grenzübertritt gibt, um zu schauen, wie die NATO reagiert. Das ist das, was Moskau für solche Angriffe gerne herausfinden möchte. Wie würde das Militärbündnis da reagieren? Würde sofort ein Artikel 5

0: ausgelöst, also die Beistandspflicht. Wie würde man darauf reagieren? Es geht wahrscheinlich sehr viel ums Thema Provokation, ohne genau zu wissen, wie das ablaufen könnte.
1: Diese Warnungen kommen bei der öffentlichen Anhörung der Geheimdienstchefs und zugleich werben der Bundesnachrichtendienst und der militärische Abschirmdienst, also der Nachrichtendienst der Bundeswehr, für mehr Befugnisse. Was heißt das auch für die politische Debatte in Berlin?
0: Ja, das wird gerade in diesen Wochen sehr kontrovers debattiert, weil im Bundestag geht es ja um die Reform der Nachrichtendienste. Da hatten wir vorletzte Woche die erste Lesung. Der Bundesrat hat schon eine Stellungnahme dazu abgegeben. Jetzt wird das gerade in den Ausschüssen beraten. Und es soll dann höchstwahrscheinlich noch im Herbst die zweite und dritte Lesung geben. Und dann könnte der Bundestag diese Reform verabschieden. Und was das konkret bedeutet, ist, dass die Nachrichtendienste, wie es hier im politischen Berlin immer heißt, zu echten Geheimdiensten werden sollen. Also sehr viel mehr Befugnisse bekommen sollen, sowohl im In- als auch im Ausland. Und natürlich war die Sitzung heute, diese öffentliche Gremiensitzung, auch dazu da, die Bedrohung nochmal klarzumachen und dafür zu werben, dass die Nachrichtendienste diese Befugnisse auch bekommen.
1: Der Chef des Bundesnachrichtendienstes schlägt also ungewöhnlich deutliche Töne an. Martin Jäger warnt davor, dass Deutschland in einen gewaltsamen Konflikt mit Russland geraten könnte. Darüber gesprochen habe ich mit Jasper Ruppert aus unserem ARD-Hauptstadtstudio.
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1: Mit Licht Nervenzellen an- und ausknipsen, das klingt nach Science Fiction, ist aber seit gut 20 Jahren Alltag in der Hirnforschung. Dafür gab es jetzt den Nobelpreis für Medizin. Er geht an drei Forscher, den US-Amerikaner Carl Dieselroth sowie Peter Hegemann aus Berlin und Georg Nagel aus Würzburg. Ein Teil dieser Geschichte wurde bei uns in Frankfurt geschrieben. Nagel forschte bis 2004 am Max-Planck-Institut für Biophysik. Gemeinsam mit Hegemann fand er in einer Grünalge ein Eiweiß, das auf Licht reagiert und elektrische Signale auslöst. Baut man es in Nervenzellen ein, lassen sich per Lichtimpuls gezielt Dinge steuern und Dieselroth hat daraus die Methode gemacht, die heute als Optogenetik in Laboren weltweit eingesetzt wird. In ersten Studien soll sie sogar Blinden helfen, etwas sehen zu können.
3: Carl Dieselroth, Peter Hegemann und Georg Nagel. Ein Preisträger aus den USA und zwei aus Deutschland teilen sich in diesem Jahr den Nobelpreis für Physiologie oder Medizin. Die drei Forscher haben ein einzigartiges Werkzeug zur Erforschung der Kommunikation von Nervenzellen im Gehirn entwickelt. Damit können Wissenschaftler bestimmte Nervenzellen im Gehirn an- oder ausschalten und beobachten, ob dadurch zum Beispiel eine Erinnerung oder ein Gefühl entsteht. Die Methode heißt Optogenetik. Abdel El Manira vom Karolinska-Institut bei der Verkündung in Stockholm.
4: The impact of optogenetics extends far beyond understanding the healthy brain.
3: Die Bedeutung der Optogenetik reicht weit über das Verständnis des gesunden Gehirns hinaus. Sie kann aufdecken, wenn bestimmte Gehirnschaltkreise gestört sind, was zu Erkrankungen wie Blindheit, Depression, Sucht oder Demenz führen kann. Das Gehirn birgt nach wie vor unzählige Geheimnisse, die es zu entdecken gilt. Die Optogenetik hat uns ein wirkungsvolles Mittel an die Hand gegeben, um diese Herausforderungen anzugehen. Peter Hegemann ist Biophysiker und lehrt an der Humboldt-Universität in Berlin. Georg Nagel ist Biologe von der Universität Würzburg. Die beiden haben an einer winzigen Alge namens Chlamydomonas gearbeitet. In deren Hülle haben sie ein Eiweiß mit einzigartigen Eigenschaften gefunden. Abdel El Manira vom Karolinska-Institut.
4: They discovered that the protein itself.
3: Sie haben festgestellt, dass das Eiweiß ein lichtgesteuerter Ionenkanal war. Wenn es Licht ausgesetzt wird, öffnet sich der Kanal, sodass Ionen hineinströmen und ein elektrisches Signal erzeugen können. Nagel und Hegemann war sofort klar, was sie entdeckt hatten. Sie hatten den Schalter gefunden, von dem Neurowissenschaftler schon lange geträumt haben. Der US-amerikanische Psychiater und Neurobiologe Carl Dieselroth von der Stanford University nutzte diesen Lichtschalter weiter. Ihm gelang es mithilfe der Gentechnik, ihn in das Gehirn lebender Mäuse einzusetzen. So konnten er und sein Team bestimmte Nervenzellen gezielt aktivieren. Ihre Entdeckung steht für das, was den Nobelpreis ausmacht, sagt Patrick Ernforsch vom Stockholmer Karolinska-Institut. Es geht um Forschung, die durch Neugier getrieben ist. Man hat eine Grünalge erforscht und dabei einen Ionenkanal entdeckt. Und auf dieser Grundlage können wir jetzt die Aktivität im Gehirn mit Licht steuern. Und auf lange Sicht neue Erkenntnisse für Krankheitsbilder wie Alzheimer, Schizophrenie oder Parkinson gewinnen oder Emotionen wie Angst und Aggression besser untersuchen. Dazu haben die drei Preisträger

0: Preisträger entscheidend beigetragen. Die drei Forscher werden ihre Auszeichnung am 10. Dezember in Stockholm entgegennehmen, am Todestag des Preisstifters Alfred Nobel. Alle Nobelpreise sind hoch dotiert, in diesem Jahr mit 12 Millionen schwedischen Kronen, umgerechnet gut 1 Million Euro. Die Bekanntgabe des Medizinpreises hat in Stockholm die Nobelwoche eingeläutet. In den kommenden Tagen folgen die Kategorien Physik, Chemie und Literatur. Am Freitag wird in Oslo der Friedensnobelpreis verkündet, am Montag wieder in Stockholm der Wirtschaftspreis in Gedenken an Alfred Nobel.
1: Der Medizinnobelpreis geht in diesem Jahr an drei Wissenschaftler, an zwei Deutsche und einen US-Wissenschaftler. Unsere ARD-Korrespondentin Jana Sinram war das mit den Einzelheiten. Damit gehen wir nach Spanien. Spanien wählt jetzt früher als geplant. Ministerpräsident Pedro Sanchez hat heute vorgezogene Neuwahlen angekündigt, und zwar für den 29. November. Eigentlich wäre erst im kommenden Jahr gewählt worden. Auslöser ist die Wohnungskrise. Mit zwei Notdekreten wollte Sanchez Mieter besser schützen, Zwangsräumungen aussetzen und Ferienwohnungen stärker besteuern. Im Parlament ist er damit krachend gescheitert. Seine Minderheitsregierung fand keine Mehrheit. Jetzt sollen die Wählerinnen und Wähler entscheiden. Aus Madrid berichtet Hans-Günther Kellner.
2: Die Stunde der Wahrheit ist gekommen, jetzt müssen die Karten auf den Tisch. Das hatte Pedro Sanchez am Freitag vor der Abstimmung über seine Wohnungsdekrete im Parlament noch gesagt. Das Ergebnis ist bekannt, die Stärkung des Mieterschutzes wurde abgelehnt. Damit begründete Spaniens Ministerpräsident jetzt seinen Entschluss, die für den Sommer vorgesehene Parlamentswahl auf Ende November vorzuziehen. Ich weiß, dass die Menschen empört sind, weil ihre Anliegen in diesem Parlament mit Füßen getreten worden sind. Ich bin mir bewusst, dass wir auch Fehler gemacht haben. Aber um mehr zu machen als bislang, brauchen wir eine größere Unterstützung aus der Bevölkerung. Wir müssen die Menschen mobilisieren und im Parlament eine viel größere linke Mehrheit erreichen für mehr sozialen Fortschritt und um Spanien weiter zu verändern. Wirtschaftlich läuft es in Spanien ordentlich. Das Wachstum liegt bei rund 2,5%. Die Arbeitslosenquote ist seit vielen Jahren wieder auf unter 10% gefallen. Und die Strompreise sind deutlich niedriger als in vielen anderen EU-Staaten. Aber die Mieten sind in nur 5 Jahren um mehr als 40% gestiegen, in Madrid sogar um mehr als 60%. Da kommt die Einkommensentwicklung nicht hinterher. Der 65-jährige Oppositionsführer Alberto Núñez Feijóo zeichnet das Bild von einem Land auf der Intensivstation. Die Lebenshaltungskosten sind untragbar, Wohnraum ist unbezahlbar, es fehlen Ärzte und es gibt zu viele Streiks. Das Bildungsniveau verschlechtert sich, die Infrastruktur verfällt, die Einwanderung ist außer Kontrolle. Wir erleben Stromausfälle und mehr Unsicherheit. Die Rekordeinnahmen an Steuern haben nicht einmal dazu ausgereicht, angemessen auf den Angriff auf unsere Nation in Ceuta zu reagieren. Schon lange ist die Politik in Spanien extrem polarisiert. Neuesten Umfragen zufolge würde rund die Hälfte der Wählerinnen und Wähler für Feijóos konservative Volkspartei oder die ultrarechte Vox stimmen. Die linken Parteien hoffen dagegen, dass die Wohnungsdebatte ihre Anhängerinnen und Anhänger wieder mobilisiert. Die Politologin María Martínez Bascuñán von der Autónoma-Universität in Madrid meint dazu: Die Frage ist, ob sich diese Wähler am Ende wirklich für Sanchez entscheiden. Viele sehen ihn als Teil des Problems. Er hat ja schließlich 8 Jahre lang regiert. Er muss die Wähler davon überzeugen, dass er sie vor einem großen rechten Block schützen will. Der Unmut auf der Straße richtet sich nicht nur gegen die Rechten, sondern auch gegen die Politik im Allgemeinen, gegen das System. Wir wissen nicht, ob es Sanchez gelingen wird, diese Wahrnehmung der Leute irgendwie zu verändern. Die spanische Regierung möchte nach der Auflösung des Parlaments nun noch einmal ein Dekret gegen Zwangsräumungen vorlegen. Dafür bräuchte sie nur die Zustimmung des Ständigen Ausschusses des Parlaments, wo es eine linke Mehrheit gibt. Erst das neu gewählte Parlament könnte dann im Dezember diese Regelung wieder aufheben.
1: Unser Korrespondent Hans-Günther Kellner über die vorgezogene Neuwahl in Spanien. Am 29. November wird dort jetzt neu gewählt. Ein gefeiertes Debüt, ein Literaturpreis und dann der große Mega-Absturz. Der Roman des kanadisch-haitianischen Autors Telisson Orleans sorgt in Frankreich für einen Literaturskandal. Eine Software zur KI-Erkennung namens Pangram kommt nämlich zu dem Ergebnis, das Buch stammt größtenteils nicht von einem Menschen, sondern von einer künstlichen Intelligenz. Aurelien bestreitet die Vorwürfe vehement. Damit stellt sich eine grundsätzliche Frage. Darf man in der Europäischen Union ein Buch von einer künstlichen Intelligenz schreiben lassen und es als eigenes verkaufen,

0: oder schieben Urheberrecht und KI-Verordnung dem einen Riegel vor. Jean-Marie Macron mit den Einzelheiten.
1: Es ist ein Skandal, der weit über Frankreich hinausstrahlt. Der kanadisch-haitianische Autor Télison Aurélien wird verdächtigt, seinen Roman C'était ça ou mourir mit einer künstlichen Intelligenz geschrieben zu haben. Ein Roman, der schon einen wichtigen französischen Literaturpreis, den Prix Fnac, gewann und für den Prix Goncourt nominiert war, ehe das Buch wegen weiterer Vorwürfe gegen Aurélien von der Nominiertenliste gestrichen wurde. Der Autor streitet die Vorwürfe ab. Weltweit beschäftigt sich die Literaturszene mit den Folgen des Skandals. Der französische Essayist David Jase sagt, noch vor wenigen Jahren habe er KI als Werkzeug gesehen, wie den Computer, Google oder Wikipedia.
2: Aber inzwischen sage ich, es ist ein Irrtum zu glauben, dass eine KI stilistisch nicht genauso gut schreiben kann wie ein Mensch. Die Literatur muss ein Raum bleiben, in dem eine Seele mit einer anderen Seele kommuniziert. Denn Literatur ist nicht nur generierte Sprache, sie ist menschlich und Sprache zugleich. Und dafür, so glaube ich, müssen wir klare Regeln festlegen und dafür kämpfen, sie zu verteidigen.
1: Solche Regeln legt in Europa die EU fest. Dafür sind zwei Gesetzestexte wichtig, das Urheberrecht und die KI-Verordnung, der AI Act. Zuerst zum Urheberrecht. Das Urheberrecht schreibt vor, damit ein Werk urheberrechtlich geschützt ist, muss es originell und menschlich sein. Diese Vorgaben ziehen jedoch keine klare Grenze, sagt KI-Experte Maximilian Garns von der gemeinnützigen Initiative Economic Democracy Project.
3: Selbst Texte, in deren Entstehen KI genutzt wird, sind ja häufig nicht komplett KI generiert. Da sind vielleicht einzelne Sätze von KI geschrieben. Macht das einen Text dann zum KI-Text?
1: Im Endeffekt müsste immer von Fall zu Fall entschieden werden. Der SPD-Europaabgeordnete Timo Wölken meint, Leserinnen und Leser müssten das Recht haben zu erfahren, ob ein Buch von Autoren oder einer KI verfasst wurde. Neben dem Urheberrecht schreibt die KI-Verordnung Transparenz vor, erklärt EU-Kommissionssprecher Thomas Regnier.
2: Anbieter von KI-Systemen, die Texte, Bilder, Audio- oder Videodateien generieren, müssen sicherstellen, dass die Ergebnisse in einem maschinenlesbaren Format gekennzeichnet sind.
1: Ein KI-Wasserzeichen, das jedoch für Nutzerinnen und Nutzer unsichtbar ist. Es gibt nur wenige Erzeugnisse, auf denen explizit stehen muss, dass sie von KI künstlich geschaffen oder bearbeitet wurden. Dazu zählen sogenannte Deepfakes, also mit KI erzeugte und manipulierte Videos und Fotos, wenn sie kommerzielle Ziele verfolgen oder echte Menschen und Orte verfälschen. Das gleiche gilt für Texte, die öffentliches Interesse betreffen. Aber bei journalistischen Texten und Romanen ist keine Kennzeichnung notwendig. Der CDU-Europaabgeordnete Axel Voss sagt, zum Zeitpunkt der Verhandlungen um die KI-Verordnung habe noch niemand daran gedacht, dass man nur kurze Zeit später theoretisch ganze Bücher wird schreiben lassen können. Auch deshalb sei diese Frage
4: völlig unreguliert.
0: Der Roman des kanadisch-haitianischen Autors Télison Aurélien sorgt in Frankreich für einen Literaturskandal. Und die Frage ist natürlich, darf man in der EU ein Buch von einer künstlichen Intelligenz schreiben lassen und es als eigenes verkaufen? Soweit der Beitrag von Jean-Marie Macron.
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2: 17.29 Uhr. Ministerpräsident Rhein gratuliert deutschen Nobelpreisgewinnern. Entwarnung nach Säureunfall in Dillenburg. Ehemalige Trump-Sprecherin Levitt geht zu Fox News. Das Wetter in der Nacht oft klar, hier und da neblig. Abkühlung auf 11 bis 3 Grad. Mein Name ist Katja Irle. Aus der hessischen Landesregierung kommen Glückwünsche zum Medizin-Nobelpreis. Ministerpräsident Rhein und Wissenschaftsminister Gremmels haben Georg Nagel und Peter Hegemann gratuliert. Sie werden zusammen mit dem US-Amerikaner Carl Dieselroth ausgezeichnet. Rhein freut sich, dass der Nobelpreis, wie er sagt, auch ein Stück Hessen in sich trägt. Aus der Nachrichtenredaktion Theresia Tautz.
3: Nagel hat einen Teil seiner Forschung in Frankfurt gemacht. Er promovierte an der Goethe-Universität und forschte am Max-Planck-Institut für Biophysik. Dort arbeitete er an der Optogenetik und dafür bekommt er jetzt zusammen mit seinen Kollegen den Nobelpreis. Durch ihre Arbeit hofft man auf Fortschritte im Kampf gegen Krankheiten wie Parkinson oder Depressionen. Bundeskanzler Merz spricht von einem Erfolg der deutschen Forschung und betont, wie wichtig die internationale Zusammenarbeit sei.
2: Vergangene Woche war in einem Stahlwerk in Dillenburg in Mittelhessen eine ätzende Säure ausgelaufen und in die Flüsse Dietholze und Dill geflossen. Jetzt haben die Behörden Entwarnung gegeben, die Flüsse seien nicht mehr gesperrt. HR-Reporterin Lena Lachnit.
4: Bei dem Betriebsunfall sind laut Regierungspräsidium rund 100 Liter Säure ins Flusswasser gelangt. Ein Gemisch aus Salpeter und Flusssäure. Viele Fische seien direkt an der giftigen Wirkung gestorben. Die Stadt warnte auch Menschen davor, mit dem Flusswasser in Berührung zu kommen. Das Regierungspräsidium geht davon aus, dass es mehrere Jahre dauern wird, bis sich die kompletten Fischbestände wieder erholt haben. Ursache für den Unfall war nach Angaben des Unternehmens Verschleiß an einem Rohr. Die Polizei ermittelt.
2: Rechtsextreme Gruppen werden immer gewaltbereiter. Dafür hat der Präsident des Verfassungsschutzes Seelen im Bundestag gewarnt. Die Entwicklung sei besorgniserregend. Vorher hatte BND-Chef Jäger gesagt, dass die Gefahren durch Russland zunehmen und Moskau einen Schattenkrieg gegen Deutschland führe. Die Geheimdienstchefs hatten heute Fragen zu ihrer Arbeit beantwortet. Sie sollen die Auspuffrohre von 20 Autos in mehreren Städten mit Bauschaum verschlossen haben. Jetzt hat ein Gericht in Ulm 3 junge Leute zu Geldstrafen und gemeinnütziger Arbeit verurteilt. Die Angeklagten hatten außerdem ein Bild des grünen Politikers Habeck auf die Autos geklebt, mit dem Spruch sei grüner. Ziel war offenbar, vor der Bundestagswahl 2025 die Grünen in Misskredit zu bringen. Ob Russland hinter den Aktionen steckte, blieb im Prozess unklar. Caroline Levitt, die ehemalige Sprecherin von US-Präsident Trump, arbeitet in Zukunft für Fox News. Wie der Fernsehsender mitgeteilt hat, soll Levitt ab November als Kommentatorin tätig sein. Die 29-Jährige hatte im August ihren Rückzug aus dem Weißen Haus verkündet, mit der Begründung, sie wolle sich mehr um ihre Familie kümmern. Fox News ist der meistgesehene Nachrichtensender in den USA und steht politisch dem Trump-Lager nah. Das waren die Nachrichten. Das Wetter. Die Nacht ist oft klar, örtlich gibt es auch mal Nebel. Es kühlt ab auf 11 bis 3 Grad. Morgen gibt es dann wieder viel Sonne bei Maximalwerten von 19 bis 23 Grad. In den Nebelgebieten kann es auch mal dauern, bis sich die Sonne dann durchgesetzt hat. Die weiteren Aussichten. Der Mittwoch wird noch mal sonnig oder locker bewölkt mit Temperaturen bis 24 Grad. Am Donnerstag dann Wolken, Regen, Schauer, nur noch maximal 16 Grad. Die Zeit, es ist 17.33 Uhr.
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2: Viel los auf den Straßen. Wir fangen an mit der A3 Frankfurt Richtung Köln zwischen Kelsterbach und Mönchhof-Dreieck. 3 Kilometer stockender Verkehr. A5 Heidelberg Richtung Darmstadt zwischen Hirschberg und Kreuz Weinheim. 4 Kilometer stockend nach einem Unfall. A6 Heilbronn Richtung Kaiserslautern zwischen Firnheimer Dreieck und Theodor-Heuss-Brücke. 5 Kilometer stockend. A60 Mainz Richtung Rüsselsheim. Zwischen Rüsselsheim-Königstetten und Rüsselsheimer Dreieck 2 Kilometer Stau. A66 Frankfurt Richtung Wiesbaden. Zwischen Wiesbaden-Mainzer Straße und Schiersteiner Kreuz 3 Kilometer Stau und stockender Verkehr. Die A67 Darmstadt-Mönchhof-Dreieck ist zwischen Rüsselsheim-Ost und Mönchhof-Dreieck wegen Bergungsarbeiten gesperrt. Dadurch 2 Kilometer Stau ab dem Rüsselsheimer Dreieck. In der Gegenrichtung ist der linke Fahrstreifen gesperrt, dadurch ebenfalls 2 Kilometer Stau. Die empfohlene Umleitung ab Rüsselsheim-Ost über die U96 oder ab dem Darmstädter Kreuz über die A5 zum Frankfurter Kreuz und von dort dann weiter über die A3 zum Mönchhof-Dreieck. A643 Wiesbaden Richtung Mainz. Zwischen Wiesbaden-Dotzheim und Mainz-Mombach 3 Kilometer Stau und in der Gegenrichtung zwischen Mainz-Mombach und Schiersteiner Kreuz 2 Kilometer stockend. A671 Wiesbaden Richtung Mainz. Zwischen Hochheim Nord und Gustavsburg 2 Kilometer Stau. Und zuletzt noch die B54 Wiesbaden Richtung Bad Schwalbach ist zwischen Fischzucht und Taunusstein Süd nach einem Unfall gesperrt. Bitte auch den Bereich weiträumig umfahren. Kommen Sie trotzdem gut durch.
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5: Ihnen schönen guten Abend. Die verlorenen Wahlen der CDU und die immensen Erfolge der AfD sorgen in der CDU für große Unruhe und Nervosität. Die Frage lautet, wie umgehen mit der AfD? Irgendwie ist es gerade schwierig, noch durchzublicken, was die CDU nun vorhat mit der AfD. Also weiterhin klare Abgrenzung, klare Kante oder Annäherung oder sogar teilweise Zusammenarbeit. Die Frage habe ich heute Nachmittag weitergegeben an unseren landespolitischen Korrespondenten Tobias Häuser in Wiesbaden. Tobias, was denkst du, in welche Richtung geht das Ganze?
6: Naja, der Begriff Brandmauer, der ist schon mal gefallen, zumindest für Boris Rhein, denn der Begriff sei unchristlich. Man schiebe Menschen nicht einfach hinter eine Brandmauer, hat er neulich gesagt. Man müsse die AfD als Partei bekämpfen, nicht aber ihre Wähler. Das war vor ein paar Wochen der Kurs. In einem Interview mit der Welt hat er dann aber auch noch nachgeschoben, kein anständiger Christdemokrat würde mit der AfD eine Koalition eingehen. Jetzt gibt es das neue Interview im Stern, da geht er einen Schritt weiter. Mit dem Stern erklärte er plötzlich, die CDU solle die AfD nicht ausgrenzen, das gelte auch für die Parlamentsarbeit. Und er rät seiner Partei in Berlin, der AfD sollte man auch keine Posten für Ausschussvorsitzende verweigern. Das passiert im Bundestag, in Hessen allerdings nicht, hat er darauf hingewiesen. Was er in dem Interview aber verschweigt ist, dass die CDU auch in Hessen seit Jahren die Wahl eines AfD-Abgeordneten zum stellvertretenden Landtagspräsidenten blockiert. Also man hat so ein bisschen den Eindruck, er wolle sich langsam vortasten, wie weit man gehen kann mit einer Annäherung an die AfD und was die Öffentlichkeit dazu sagt.
5: Aber was steckt jetzt dahinter? Populismus oder Strategie oder was will Ministerpräsident Boris Rhein hier erreichen mit dieser Diskussion?
6: Das ist aus meiner Sicht nicht ganz klar erkennbar, ehrlich gesagt. Wie so oft bei Rhein übrigens. Leute, die ihn näher kennen, sagen nämlich gerne, Rhein sei ein Spieler, ein Gambler. Er wirft gerne einen Stein in den Teich und schaut dann zu, wie sich die Kreise in diesem Teich verbreiten. Er hat letzte Zeit auffällig viele Zeitungsinterviews gegeben. Der Vorteil, darüber hat er die Kontrolle. Diese Interviews werden nämlich redigiert und müssen freigegeben werden. In Talkshows geht Rhein nicht. Er wolle sich nicht wie ein Zirkustier am Nasenring durch die Manege ziehen lassen, hat er neulich mal gesagt. Dahinter steckt aber auch im Live-Interview, könnte man nachfragen und nachbohren, was nötig wäre, weil Rhein am Ende dann immer auch etwas vage bleibt. Er macht Andeutungen, aber er sagt nie genau, was er wirklich will.
5: Und erkennt man dahinter vielleicht auch eine Strategie? Also was will er damit bezwecken? Also bislang wurde die AfD als große Gefahr für die Demokratie seitens der CDU immer wieder hingestellt und jetzt soll sie im Parlament nicht mehr ausgegrenzt werden.
6: Ja, Strategie bin ich mir auch unsicher. Also ich glaube, die CDU oder Rhein denkt, es ist eine Strategie. Der CDU geht natürlich der Stift nach den Wahlen. Das ist klar, sie hat Angst, vielleicht sogar Panik, dass ihr dasselbe Schicksal drohen könnte wie der SPD, nämlich der Niedergang als Volkspartei, wie wir das ja in den Wahlen im Osten gesehen haben. Also soll der neue Kurs, über den offenbar auch schon seit Monaten diskutiert wird, vielleicht AfD-Wähler besänftigen, könnte ich mir vorstellen, nach dem Motto, schaut her, ein bisschen Zusammenarbeit können wir uns doch vorstellen. Oder aber, anderer Punkt ist, man will die SPD unter Druck setzen, auch nach dem Motto, ihr müsst alle unsere Reformen mittragen, sonst machen wir es ohne euch. Vielleicht sogar in einer Minderheitsregierung mit partieller Zustimmung der AfD. Auch solche Gedankenspiele gibt es in der Union. Und seine Äußerung sorgt sorgen offenbar für großen Unmut beim SPD-Koalitionspartner. Den Themen der AfD hinterherzulaufen, bringe nichts und das sei brandgefährlich, hören wir hier aus der hessischen SPD.
7: Tobias, im Stern-Interview, da räumt er auch nochmal die Debatte um das Stadtbild auf, also die Kanzler Friedrich Merz mal losgetreten hatte. Er sagt darin wörtlich, zur Wahrheit gehört, unsere Städte sind nicht alle in gutem Zustand, die Menschen fühlen sich nicht überall sicher und bei der Integration sind wir noch nicht so weit, wie wir sein wollen. Warum macht er das jetzt nochmal?
6: Ja, ich würde sagen, das ist der populistische Teil dieser, wenn es denn

0: ist Strategie. Die Überschrift in dem Interview im Stern lautet, man dürfe den Dealern nicht die Straße überlassen. Das liest sich ja ganz schön, aber was soll das? Was bringt das? Die CDU hätte nämlich lernen können, denke ich, dass diese Themen immer auf das Original einzahlen, nämlich auf die AfD. Das bestärkt Menschen offenbar, die AfD zu wählen und nicht die CDU. Und ehrlich gesagt, es ist auch nicht ganz geschickt. Schließlich, daran muss man erinnern, war Rhein selbst mal Innenminister in Hessen. Und nicht nur das, die Union hat in der Bundesrepublik über 50 Jahre den Bundesinnenminister gestellt. Und jetzt kommt's, in Hessen seit 27 Jahren ununterbrochen. Also wenn sich Rhein jetzt über das Stadtbild mokiert, dann ist das schwierig, denn all diese Probleme, die gehen mit der Union nach Hause und nicht mit der AfD.
1: Der Umgang der CDU mit der AfD, dazu hat Hessens Ministerpräsident Boris Rhein Andeutungen gemacht. Einschätzungen waren das von unserem landespolitischen Korrespondenten in Wiesbaden, Tobias Häuser.
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1: Russland führt einen Schattenkrieg gegen uns. Mit diesem Satz hat BND-Präsident Martin Jäger heute im Bundestag aufhorchen lassen. Einmal im Jahr stellen sich die Chefs der drei deutschen Nachrichtendienste öffentlich den Fragen des parlamentarischen Kontrollgremiums. Sonst tagt das Gremium ja immer geheim. Die Botschaft fiel dabei unmissverständlich aus. Verfassungsschutzpräsident Sinan Seelen sagte, wir werden jetzt angegriffen, nicht erst 2029. Er verwies auf Sabotage, Desinformation und sogar Tötungsdelikte. Die Dienste wollen deshalb mehr Befugnisse. Ein entsprechendes Gesetz hat das Kabinett bereits auf den Weg gebracht. Jetzt ist der Bundestag am Zug.
3: Ohne Umschweife kam der Chef des Bundesnachrichtendienstes, Martin Jäger, zu seiner ersten Botschaft.
4: Deutschland ist in Gefahr, in einen gewaltsamen Konflikt mit Russland zu geraten.
3: Von keinem anderen Land gehe eine so direkte und konkrete Bedrohung gegen Deutschland aus, betonte Jäger. Der Grund? Deutschland sei das Zentrum für die Unterstützung der Ukraine. Er warnte, würde Deutschland kippen, geriete ganz Europa ins Rutschen. Der BND-Chef erinnerte an den Fund der Sprengstoffdrohne vom Leipziger Flughafen, den die Bundesregierung Russland zuordnete, und erklärte,
4: Deutschland ist zu einem Haupthindernis russischer hegemonialer Machtprojektion in Europa und damit zur Zielfläche russischen Handelns geworden. Wer sich nicht fügt, wird zum Gegner. So lautet die Moskauer Lesart.
3: Um die Bundesregierung zu schwächen, setzte der Kreml darauf, Ängste und Befürchtungen zu schüren. Das Spektrum reiche von Sabotage zu Tötungsdelikten, Desinformationskampagnen und Anschlagsversuchen, erläuterte auch der Präsident des Bundesamtes für Verfassungsschutz, Sinan Seelen. Manipulationskampagnen reichten bis auf die kommunale Ebene. Die Agenda laute,
5: die demokratische Mitte zu diskreditieren und hier personenbezogen Zwietracht und Unsicherheit zu sehen.
3: Trotz allem dürfe auch die Gefahr durch Rechtsextremismus nicht aus dem Blick verloren werden, sagte Seelen. Hier gäbe es eine extrem besorgniserregende Entwicklung.
5: Wir beobachten im Bereich des Rechtsextremismus zum einen eine Entwicklung hin zu aktionsorientierten, gewaltbereiten rechtsextremistischen Gruppierungen.
3: Seelen nannte beispielsweise Angriffe auf CSD-Veranstaltungen. Auch finde eine Internationalisierung statt, möglich gemacht durch das Internet und soziale Medien. Zudem beobachtet der Verfassungsschutz Verbindungen der Gruppen ins Rockermilieu, in den Bereich Kampfsport und in die organisierte Kriminalität. Doch auch Linksextremismus spiele weiter eine große Rolle. Genannt wurden Angriffe auf Personen, Unternehmen und Infrastruktur. Verfassungsschutzpräsident Sinan Seelen erklärte,
5: um es mal etwas robuster zu sagen, die Situation in Gaza hat Antisemitismus ein Stück weit in Feldern, in Anführungsstrichen, hoffähig gemacht, die vorher in dieser Deutlichkeit nicht zutage traten.
3: In der Anhörung ging es aber auch um einen Gesetzentwurf. Er sieht vor, die Befugnisse von Verfassungsschutz und Nachrichtendienst auszuweiten. Die Chefs der Geheimdienste bewerteten die angestoßenen Reformen als gut, nötig und alternativlos. Kritik kommt von den Linken. Bundestagsabgeordnete Clara Bünger warnt vor einer möglichen Ausweitung der Befugnisse. Die Bundesregierung schaffe eine Architektur für willkürliche Überwachung und politische Verfolgung, so Bünger.
1: Russland führt einen Schattenkrieg gegen uns. Mit diesem Satz hat BND-Präsident Martin Jäger heute im Bundestag aufhorchen lassen. Soweit Informationen von Nicole Markwald aus unserem ARD-Hauptstadtstudio.

0: Studio. 100 Millionen Barrel, das klingt nach einer gewaltigen Menge. So viel Öl und Diesel wollen die G7-Staaten jetzt aus ihren strategischen Reserven auf den Markt bringen, um die extrem hohen Preise zu bremsen. Ein Großteil davon ist Diesel und der soll schon in den nächsten Wochen fließen. Autofahrer und Spediteure dürfen also auf etwas Entlastung hoffen. Fachleute warnen allerdings, bleibten die Fronten im Irankrieg weiterhin verhärtet, verpufft der Effekt höchstwahrscheinlich, dann wäre das Ganze nur ein Tropfen auf den heißen Stein.
1: Dass die G7-Staaten im Kampf gegen extrem hohe Öl- und Kraftstoffpreise ihre Notfallvorräte anzapfen, halten viele Experten für richtig. Bis zu 100 Millionen Barrel Rohöl und Diesel bzw. das Dieselvorprodukt Gasöl sollen es in den kommenden 4 Monaten sein. Jochen Stanzel, Chefmarktanalyst der Consorsbank, sagt:
2: Es hat einen sehr direkten Einfluss.
1: Stanzel erinnert ans Frühjahr, als schon einmal 400 Millionen Barrel Öl aus strategischen Reserven freigegeben wurden.
2: Und das hat wirklich dazu geführt, dass auch an der Tankstelle die Preise dann günstiger wurden, weil das einfach auch dazu geführt hat, dass die Angebotssituation sich entspannt hat und Ähnliches ist jetzt auch wieder zu erwarten.
1: Und zwar aus 2 Gründen. Zum einen sorgt ein höheres Angebot auf dem Markt normalerweise dafür, dass die Preise nachgeben. Das dürfte sich vor allem bei Dieselkraftstoff zeigen, meint Jochen Stanzel. Denn der Rohöltransport aus dem Nahen Osten habe sich trotz der Probleme an der Straße von Hormus unter anderem durch Ausweichrouten stabilisiert.
2: Es ist tatsächlich so, dass der Rohöltransport fast wieder das Vorkriegsniveau erreicht hat. Aber beim Diesel zum Beispiel ist es nur etwas mehr als die Hälfte. Also da gibt es tatsächlich Engpässe.
1: Die könnten durch die jüngste G7-Freigabe gemildert werden. Denn die Freigabe soll offenbar schwerpunktmäßig Diesel bzw. das Dieselvorprodukt Gasöl umfassen. Daneben Rohöl und andere Mineralprodukte. Was außerdem preissenkend wirken dürfte? Die strategischen Reserven haben die Länder oft vor Ort gelagert. Heißt, man spart sich die Kosten für den Transport aus dem Nahen Osten. Chefmarktanalyst Stanzel:
2: Wir haben für die Frachtkosten aufgrund der Kriegsrisiken sogar Rekordpreise.
1: Auf einen Rohölpreis von rund 100 Dollar pro Barrel müssten bei Transport vom Persischen Golf zum Beispiel nach China 30 bis 35 Dollar aufgeschlagen werden. Nach Europa 7 bis 10 Dollar, sagt Stanzel. Damit die Preissenkung mehr als ein Tropfen auf den heißen Stein sein kann, meinen Experten, müsse sich die Lage am Persischen Golf aber normalisieren. Gelinge das nicht, stelle sich die Frage, wie oft die Karte mit der Freigabe der strategischen Reserven gespielt werden könne. Ulrich Carter, Chefvolkswirt der Dekabank, meint:
3: Solche Maßnahmen können ja nur den Mangel etwas in die Zukunft abmildern. Aber wenn der Mangel weiterhin bestehen bleibt, dann ist ja absehbar, dass die Reserven dann irgendwann nicht ausreichen.
1: Die geopolitische Lage jedenfalls hat sich in den vergangenen Tagen eher verschlechtert. Der Chef des weltweit größten Ölkonzerns Saudi Aramco, Amin Nasser, hat davor gewarnt, dass die Anspannung an den Märkten für Rohöl und Kraftstoffe 1 bis 2 Jahre dauern könne. So lange könne es dauern, die Reserven bei Staaten und Unternehmen wieder aufzufüllen.
0: Im Kampf gegen die extrem hohen Öl- und Kraftstoffpreise haben die G7-Staaten die Freigabe von bis zu 100 Millionen Barrel aus strategischen Reserven bzw. Notfallvorräten beschlossen. Die Reaktion hat Heidi Radwillers für uns zusammengefasst. Die Marine kehrt nach Emden zurück, rund 30 Jahre, nachdem sie die Stadt verlassen hat. Verteidigungsminister Boris Pistorius und Niedersachsens Ministerpräsident Olaf Lies haben heute angekündigt, in Emden soll ein neuer Marinehafen

0: erhöhen wir die Abschreckungsfähigkeit Deutschlands und der NATO. Und für die Systeme, die wir geordert haben und die wir noch ordern werden, brauchen wir nicht nur Liegeplätze und Pierlängen. Wir erhöhen auch deutlich das Marinepersonal in den kommenden Jahren. Und dieses Personal braucht Unterkünfte, Ausbildungsgebäude und Truppenküchen. All das kommt zusammen.
1: Und dafür hat die Marine in den vergangenen Monaten geeignete Hafenflächen an der Nordsee gesucht und in Emden gefunden. Außerhalb der Stadt verfügt die niedersachseneigene Hafengesellschaft über ein mehrere hundert Hektar großes Gelände. Das, direkt an der Ems liegend, sich hervorragend eigne, findet der Inspekteur der Marine, Vizeadmiral Wilhelm Tobias Abri.
2: Die Realisierungspotenziale, die wir hier, die Marine, zusammen mit dem BMVG vorgefunden haben, sind sehr groß. Wir sehen Potenzial für diese Hafeninfrastruktur, wie wir brauchen, einschließlich der dazu erforderlichen Tiefe des Hafens, um eben auch große Einheiten aufnehmen zu können, auch große Einheiten, Fregatten und größer unserer Verbündeten. Ich sehe die Potenziale natürlich auch für die Hafeninfrastruktur kleinerer Einheiten. Das ist deshalb erforderlich, dass wir Einheiten, die wir heute in der Ostsee haben, unter bestimmten Bedingungen im Verteilungsfall in Nordsee stationieren müssen, hier auch aufnehmen können müssen. Und schließlich geht es darum, dass wir eine logistische Unterstützung hier brauchen.
1: Eine logistische Unterstützung für den Marinehafen in Wilhelmshaven. Außerdem, der Standort in Emden sei Tide-unabhängig und man komme schnell in das Einsatzgebiet in die Nordsee und von da in den Nordatlantik, so der Vizeadmiral. Bis zu 2000 Dienstposten sollen auf dem neuen Stützpunkt in Emden entstehen, auf einer Fläche von bis zu 450 Hektar. Der Verteidigungsminister und der Vizeadmiral wollen, dass der zusätzliche Hafen so schnell wie möglich einsatzbereit ist. Pistorius wünscht sich, dass er Anfang der 2030er Jahre in Betrieb genommen werden kann.
3: Die Marine kehrt also nach Emden zurück nach rund 30 Jahren und Katharina Seiler berichtete aus Emden für uns. Bundeskanzler und Könige, Weltstars der Literaturszene und Nobelpreisträger. Er hat sie alle getroffen. Jürgen Boos ist seit 21 Jahren das Gesicht der Frankfurter Buchmesse. Jetzt gibt er seinen Posten als Direktor der Frankfurter Buchmesse auf. Diese Buchmesse wird also seine letzte als Direktor sein. Er geht in den Ruhestand. Zeit einmal für uns Bilanz zu ziehen. Das habe ich vor der Sendung mit ihm gemacht. Herr Boos, nach 21 Jahren werden Sie nicht mehr die Verantwortung für die Buchmesse tragen. Was überwiegt? Erleichterung oder wird das Ganze Ihnen fehlen?
4: Ach, das wird mir sicher sehr fehlen. Ich hatte eine sehr tolle Welt. Sie haben es angesprochen. Ich hatte viele Begegnungen. Ich habe viele Menschen hinter den Büchern auf der ganzen Welt getroffen. Die Frankfurter Buchmesse ist auch Außenhandelsorganisation des deutschen Buchhandels und Kulturmittler mit dem Auswärtigen Amt zusammen. Also ich war mein Leben lang auf der Welt unterwegs und ich muss ehrlich sagen, das reicht jetzt langsam. Auch die Messe selbst, die wird mir sehr fehlen.
3: Die Frankfurter Buchmesse ist ja weit mehr als eine Bücherschau. Sie ist das weltweit größte Branchentreffen und auch ein wichtiger Marktplatz für Rechte, Verfilmungen, auch Geschäftskontakte. Und gleichzeitig gibt es ja weniger Buchkäufe und auch sinkende Lesekompetenz, wie wir immer feststellen müssen. Wie muss sich denn die Messe in Zukunft entwickeln, um auch weiterhin relevant zu bleiben?
4: Die Frankfurter Buchmesse ist eine sehr internationale Messe. Fast 70% der Aussteller kommen aus der ganzen Welt und auch der Fachbesucher. Und ja, wir leben in Westeuropa in gesättigten Buchmärkten, die sich verändern sehr stark hin, auch zu Formaten, die junge Leute ansprechen. Ich würde es nicht so pessimistisch sehen. Weltweit ist das Buch auf dem Vormarsch. Ja, weil Bildung, die Möglichkeit, den Zugang zu anderen Ideen zu entwickeln, das ist überall auf der Welt gewollt und dem Buch geht es weltweit gut.
3: Für diese Buchmesse zum Ende Ihrer Amtszeit haben Sie ein neues Besucherkonzept auf den Weg gebracht. Unten ein Literaturfestival für das breite Publikum, oben eine ungestörte Geschäftsmesse für die Fachbesucher. Aus den Verlagen, da kommt nicht nur Lob, es ist von verlorenen Standplätzen und auch einer Zweiklassengesellschaft da die Rede gewesen. Warum halten Sie das Konzept trotzdem für richtig?
4: Gut, erstmal haben wir das natürlich mit der deutschen Buchbranche entwickelt. Und diese negativen Stimmen, die Sie gerade formulieren, kenne ich nicht. Ja, sondern es ist tatsächlich ein Konzept, das auf die Wünsche der deutschen Verlage Rücksicht nimmt, die noch mehr Begegnungen mit dem Publikum wollen. Wir haben ja die Veränderung sehr stark hin zu den Fans, die ihre Autoren tatsächlich persönlich treffen wollen, die Signierstunden haben wollen, die Fotos mit ihnen haben wollen. Und nur das geht über dieses Konzept. weil sonst

0: zu viele Menschen auf dem Messegelände wären.
1: Sie haben die Buchmesse ja in den vergangenen 20 Jahren stark verändert, an einem Prinzip aber immer wieder festgehalten. Nur an 3 Tagen ist sie nämlich für alle geöffnet, an den übrigen Tagen ausschließlich für Fachbesucher. Wäre es da vielleicht nicht sinnvoller, die Besucher auf alle 5 Tage zu verteilen?
0: Nein, in erster Linie ist die Buchmesse eine Geschäftsmesse. Ich sprach gerade von, dass die Fachbesucher ausschließlich und 70% der Aussteller wegen des Rechtehandels nach Frankfurt kommen. Das zeichnet die Einzigartigkeit der Frankfurter Buchmesse aus. Sonst wären wir ein schönes Literaturfest wie Leipzig oder tatsächlich die Lit Cologne. Aber so ist die Frankfurt die einzige große internationale Leitmesse auf der ganzen Welt. Man findet nichts Vergleichbares in China, nichts in Nordamerika, sondern das ist die Einzigartigkeit der Messe, die es zu verteidigen gilt.
1: Sie haben die Buchmesse mehr als 2 Jahrzehnte geprägt und dabei große Veränderungen auch erlebt, also Digitalisierung, Streaming, soziale Medien und zuletzt eben auch die künstliche Intelligenz. Sie mussten auch die Folgen der Pandemie bewältigen und auch ein jüngeres Publikum für die Messe gewinnen. Wenn Sie heute Bilanz ziehen, was ist Ihnen ganz besonders gelungen und was würden Sie anders machen?
0: Also jede Messe ist eine andere Messe und jede Messe ist in dem Sinn auch ein Experiment und wir haben sie immer wieder angepasst. Wir hatten die technologischen Entwicklungen, haben uns in den letzten 3 Jahren sehr stark mit künstlicher Intelligenz beschäftigt. Wir beschäftigen uns auch mit gesellschaftspolitischen Themen. Was für mich ganz schrecklich war, waren einfach die Jahre der Pandemie, der Versuch, die Messe digital abzubilden. Wir haben massiv investiert, wir wurden unterstützt von der Bundesregierung, vom Land Hessen, von der Stadt Frankfurt. Und aus tatsächlicher Sicht dann zu sagen, nein, die persönliche Begegnung lässt sich nicht ersetzen. Ja, und das sehen wir ja auch, wie die Messe wieder auferstanden ist und welche Größe sie jetzt wieder hat nach der Pandemie.
1: Sagt Jürgen Boos, er ist seit 21 Jahren das Gesicht der Frankfurter Buchmesse. Jetzt geht er in den Ruhestand. Auf den ersten Blick sieht es ganz ordentlich aus. Die Zahl der Arbeitslosen ist im September gesunken, knapp unter 3 Millionen. Doch der zweite Blick fällt weniger erfreulich aus. Die übliche Herbstbelebung am Arbeitsmarkt kommt diesmal kaum in Schwung. Rechnet man die jahreszeitlichen Effekte heraus, ist die Arbeitslosigkeit sogar gestiegen. Besonders zu spüren bekommen das die, die gerade erst anfangen wollen. Wer frisch von der Uni kommt, schreibt oft Bewerbung um Bewerbung. Wie schwer es ist, den Einstieg ins Berufsleben überhaupt hinzubekommen für junge Akademiker. Ralf Geißler hat sich für uns umgehört.
2: Faye hat mehr als 100 Bewerbungen geschrieben. Trotz eines Bachelors im Informatikbereich, trotz Master, trotz eines Japan-Aufenthalts, er fand monatelang keinen Job. Der 27-Jährige erzählt, viele Firmen hätten auf seine Bewerbungen nicht einmal reagiert.
3: Es ist gerade einfach wirklich sehr anstrengend und man schickt Bewerbung nach Bewerbung nach Bewerbung und macht sich Statistiken, wie viele Bewerbungen pro Tag hat man geschafft. Und es ist frustrierend, am Ende landet man in einer Stelle, die okay ist.
2: Faye ist mit dieser Erfahrung nicht allein. Fachleute bestätigen, der Berufseinstieg ist schwerer geworden. Besonders trifft es Akademiker, sagt Katharina Schröder von der Arbeitsagentur Sachsen.
4: Also wenn wir uns da die Statistik bzw. unsere Meldungen auch angucken, 10% der gemeldeten Stellen sind für Akademiker, 60% der gemeldeten Stellen sind für Fachkräfte, also für Personen mit einer Ausbildung ausgeschrieben. Also für Akademiker gibt es da tatsächlich wesentlich weniger momentan. Das hängt aber eben auch damit zusammen, dass eben Firmen gerade aufgrund der wirtschaftlichen Lage weniger ausschreiben und wenn sie dann ausschreiben, Menschen mit Berufserfahrung präferieren und weniger junge Absolventen, die eben noch keine Berufserfahrung haben.
2: Gefragt ist Praxis, Praxis, Praxis. Kehrt sie damit zurück, die Generation Praktikum, junge Akademiker, die sich erst über viele Praktika und Zeitverträge an die Festanstellung heranarbeiten müssen? Katharina Schröder relativiert etwas. Ja, Praxis wäre den akademischen Berufen wichtiger, trotzdem gäbe es über alle Altersgruppen hinweg kaum Akademiker, die gar nichts finden. Die Arbeitslosigkeit in der Gruppe läge bei 3,8%. Anna Wittig vom Jobportal Stepstone hat ebenfalls Zahlen erhoben. Demnach wurden für Berufseinsteiger voriges Jahr ein Drittel weniger Jobs ausgeschrieben als im langjährigen Durchschnitt.
5: Was wir ganz grundsätzlich sehen in unseren Studiendaten ist, dass über jeder Zweite, der gerade im Berufseinstieg steht, eben angibt, da gerade eine schwierige Lage vor sich zu finden und sozusagen die Jobsuche als schwierig zu betiteln. Was wir aber auch sehen in unseren Stellenanzeigendaten ist, dass sich so ganz langsam das Angebot für Jobeinsteigende auch wieder erholt hat. Das heißt, hier im ersten Halbjahr gab es dann jetzt doch bereits wieder 14% mehr

0: Jobs als zum Beispiel im Vorjahreszeitraum.
1: Ob das die Trendwende ist? Zumindest wurden die Zahlen auf dem gesamten Arbeitsmarkt zuletzt besser. Der 27-jährige Fay hat in der Migrationsberatung Arbeit gefunden, wo er bei der Digitalisierung hilft. Allerdings ist die Stelle befristet.
2: Ich kenne jetzt keinen meiner Studienkolleginnen, die wirklich sagen, hey, ich habe eine Stelle gefunden, mit der ich wirklich sehr zufrieden bin.
1: Wirklich angekommen im Berufsleben fühlt sich Fay noch nicht. Für den Traumjob in der Informatik, vielleicht im Computerspielebereich, will er weitere Anläufe nehmen.
3: Der Berufseinstieg wird oder bleibt sehr, sehr schwierig. Und die Frage ist, kehrt die Generation Praktikum eventuell zurück? Ralf Geißler berichtete für uns.

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1: 18 Uhr. Ministerpräsident Rhein gratuliert deutschen Nobelpreisgewinnern. Schwarz-rote Koalition plant neue Plastiksteuer. Neuer Marinehafen der Bundeswehr soll in Emden entstehen. Das Wetter in der Nacht oft klar, hier und da neblig. Abkühlung auf 11 bis 3 Grad. Mein Name ist Katja Irle. Der Medizin-Nobelpreis sorgt auch in Hessen für Freude. Ausgezeichnet werden die Forscher Georg Nagel und Peter Hegemann gemeinsam mit dem US-Amerikaner Carl Dieselroth. Nagel hat in Frankfurt promoviert und am Max-Planck-Institut geforscht. Ministerpräsident Rhein sagte, der Nobelpreis trage damit auch ein Stück Hessen in sich. Kanzler Merz spricht von einem Erfolg der deutschen Forschung. Die Regierungsfraktionen von Union und SPD planen eine neue Steuer auf Plastikverpackungen. Ab kommendem Juli sollen für jede Tonne Kunststoff in Verpackungen 550 Euro fällig werden. ARD-Hauptstadtkorrespondentin Effi Seibert.
2: Bei der großen Menge an solchen Verpackungen könnte das dem Staat rund 1,5 Milliarden Euro bringen. In dem Gesetzentwurf heißt es, mit der Einführung einer Verbrauchssteuer auf Kunststoffverpackungen sollen Anlässe geschaffen werden, den Verbrauch von Kunststoffverpackungen zu verringern. Demnach fielen allein im Jahr 2023 rund 3 Millionen Tonnen solcher Verpackungen an. Zahlen müssen die Unternehmen, die solche Verpackungen nutzen, herstellen oder einführen.
1: Die Bundeswehr baut in Emden an der Nordsee einen neuen Marinehafen. Verteidigungsminister Pistorius und Niedersachsens Ministerpräsident Lies haben dafür eine Absichtserklärung unterzeichnet. Der Hafen soll Anfang der 2030er Jahre fertig sein. Geplant sind bis zu 2000 Arbeitsplätze. Der einzige Marinehafen an der Nordseeküste liegt bisher in Wilhelmshaven. Der Verfassungsschutz warnt davor, die Gefahr des Rechtsextremismus zu unterschätzen. Der Präsident der Behörde Seelen sagte im Bundestag, es wäre das absolut falsche Zeichen, Rechte und andere extremistische Strömungen aus dem Blick zu verlieren. Vorher hatten die Chefs der deutschen Geheimdienste vor zunehmenden Gefahren durch Russland gewarnt. BND-Präsident Jäger sagte, Moskau führe einen Schattenkrieg gegen Deutschland. Dabei gehe es unter anderem um Einschüchterungsversuche. Weiter Diskussionen um hessischen Gesetzentwurf zur Israel-Leugnung. Die hessische Landesregierung hatte einen Gesetzentwurf veröffentlicht, mit dem bestraft werden soll, wer das Existenzrecht Israels leugnet. Jetzt hat Justizminister Heinz ein Gutachten vorgestellt. Es zeige, dass der Gesetzentwurf verfassungskonform sei. Der Präsident des Zentralrats der Juden, Schuster, äußerte sich skeptisch. Er sagte, ein solches Gesetz müsse das Leugnen aller Staaten umfassen und nicht nur Israels. Bundespräsident Steinmeier hat 21 Bürgerinnen und Bürger mit dem Bundesverdienstkreuz ausgezeichnet. Bei der Verleihung in Berlin stellte er die Bedeutung von Demokratie und Freiheit in den Mittelpunkt. Aus dem ARD-Hauptstadtstudio Elias Sahner.
3: Die Ausgezeichneten, sagte er, tragen dazu bei, dass die Demokratie in Deutschland lebendig werden konnte, lebendig ist und lebendig bleibt. Dabei erinnerte der Bundespräsident an die deutsche Teilung. Die Geehrten eine das Bewusstsein um diese Geschichte. Ausgezeichnet wurden unter anderem die Sängerin Nana Mouskouri, die Bundesbeauftragte für die Opfer der SED-Diktatur Evelyn Zubke oder die Holocaust-Überlebende Tova Friedman und ihr Enkel Aaron Goodman.
1: Das waren die Nachrichten.

0: Das Wetter. In der Nacht ist es oft klar, örtlich kann sich Nebel bilden. Es kühlt ab auf 11 bis 3 Grad. Morgen gibt es wieder viel Sonne, wenn sich der Nebel aufgelöst hat, 19 bis 23 Grad maximal. Die weiteren Aussichten. Der Mittwoch wird nochmal sonnig mit ein paar Wolken bei 19 bis 24 Grad. Am Donnerstag dann wechselhaft mit Wolken und Schauern nur noch maximal 16 Grad. Die Zeit, das ist genau 18.04 Uhr.
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0: A67 Mönchhof-Dreieck Richtung Darmstadt zwischen Mönchhof-Dreieck und Rüsselsheim-Ost 2 Kilometer Stau. A643 Mainz Richtung Wiesbaden zwischen Mainz-Gonsenheim und Schiersteiner Kreuz 3 Kilometer stockend. A671 Wiesbaden Richtung Mainz zwischen Hochheim Nord und Gustavsburg 2 Kilometer Stau. Und die B54 Wiesbaden Richtung Bad Schwalbach ist zwischen Fischzucht und Taunusstein Süd nach einem Unfall gesperrt. Bitte diesen Bereich weiträumig umfahren.
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2: Ihnen einen schönen guten Abend. Antisemitismus und Enteignung gefährden Deutschland und die Wirtschaft. Diesen Satz hat Bundeswirtschaftsministerin Katharina Reiche nach der Berlin-Wahl verbreitet. Es hätte nicht einfach als CDU-Politikerin gepostet, sondern über den offiziellen Instagram-Kanal ihres Ministeriums. Gemeint war die Linke, die die Abgeordnetenhauswahl mit gut einem Viertel der Stimmen gewonnen hat. Die Linke sieht darin einen Verstoß gegen das Neutralitätsgebot. Und jetzt zieht sie mit einem Eilantrag vor das Bundesverfassungsgericht. Das Ministerium hat heute auch bestätigt, dass der Antrag eingegangen ist. Frank Eichmann aus unserem ARD-Hauptstadtstudio. Mit ihm habe ich heute Nachmittag gesprochen. Eine Ministerin darf doch eine Partei kritisieren. Also was genau stört die Linke daran?
3: Na, dass sie das eben nicht als Politikerin getan hat, sondern auf der Seite und mit den Mitteln, auch den finanziellen des Bundeswirtschaftsministeriums. Auf Instagram ist das veröffentlicht worden, da soll es verschwinden. Damit verleiht sie ihrer Aussage natürlich auch das Gewicht dieses Ministeriums. Und das alles nun widerspricht dem Neutralitätsgebot, argumentiert die Linke. Und wenn man sich diesen Text so anhört von Katharina Reiche, das ist schon sehr hart für die Linke. Sie wirft nämlich da der Linken vor, Antisemitismus in Berlin offen zu leben, Juden in der Stadt Angst zu machen, jüdisches Leben zu bekämpfen unter anderem. Und dagegen geht die Linke jetzt vor. Das soll von der Seite des Bundeswirtschaftsministeriums verschwinden.
2: Wenn wir uns mal ähnliche Fälle anschauen, ist Reiche jetzt ein Einzelfall oder gab es sowas Ähnliches schon auch in der Vergangenheit?
3: Dies ist in der Tat kein Einzelfall. Wir tauchen dann immer ab ins Archiv und schauen, was gab es da 2015. Da hat die damalige Bundesbildungsministerin Wanka, CDU, einen Text gegen die AfD auf der Seite des Bildungsministeriums veröffentlicht, ist von der AfD verklagt worden, hat verloren, musste den Text löschen. Und vielleicht eher noch prominenter und verfügbarer auch in unserer Erinnerung ist die Bundeskanzlerin Angela Merkel im Jahr 2020, im Januar. Da war sie auf Südafrika-Reise, während in Erfurt ein FDP-Politiker zum neuen Thüringer Ministerpräsidenten gewählt wurde, Thomas Kemmerich, und zwar mit AfD-Stimmen. Und da hieß es von Merkel, das ist unverzeihlich, das muss rückgängig gemacht werden. Klage der AfD, Merkel musste das zurücknehmen, darf das so nicht sagen. Also das passiert schon und das zieht sich zurück. Im Grunde in den vergangenen 50 Jahren hat es das immer wieder gegeben, ist aber jetzt kein alltägliches Geschäft, so eine Klage.
2: Dennoch, warum ist die Linke gerade jetzt offenbar so empfindlich?
3: Naja, sie sieht sich eine Kampagne ausgesetzt von Seiten der CDU, und neben der Bundeswirtschaftsministerin haben auch 5 CDU-Innenminister der Länder Texte in den vergangenen Tagen nach der Berlin-Wahl verbreitet mit ähnlichen Vorwürfen. Auch der hessische Innenminister, der hat es noch nicht zurückgenommen. 2 andere aus Sachsen und Schleswig-Holstein, die haben das getan. Die 5 sind abgemahnt worden, und die Linke, die will ja hier in Berlin eine Regierung bilden mit der SPD und den Grünen. Sie argumentiert, wir sind keine antisemitische Partei, wir arbeiten das auf, wir haben mit der organisierten Kriminalität nichts zu tun. Und sie sieht hier einen Angriff des politischen Gegners, der dafür unerlaubte Mittel nutzt, nämlich die eines Bundesministeriums.
2: Reiche sagt ja sinngemäß, Enteignung schadet dem Standort, das ist mein Ressort, nämlich Wirtschaft. Trägt das Argument?
3: Na, das werden wir mal abwarten. Das muss ja jetzt Karlsruhe entscheiden, ob das wirklich trägt oder nicht. Oder ob er sie tatsächlich doch zu weit gegangen ist mit der Formulierung. Die Linke sieht hier zumindest, dass sie sehr gute Argumente hat, durchzukommen in Karlsruhe. Das wird im Hauptsacheverfahren allerdings, so war das auch in den beiden anderen Fällen, die ich gerade genannt habe, Jahre dauern, bis es da zu einer Entscheidung kommt. Und darum soll es eine einstweilige Anordnung geben und schon in den nächsten Tagen die Ministerin aufgefordert werden, diesen Post bei Instagram zu entfernen.
2: Wie stehen denn jetzt die Chancen für diesen Eilantrag, dass die Linke damit durchkommt?
3: Also da hieß es heute vom Parteichef Pantisano, wir haben da volles Vertrauen in unsere Juristen und die Kanzlei, die das eingereicht hat. Das ist in der Vergangenheit in diesem Jahr ja nicht immer gut gegangen. Es gab einen anderen Eilantrag kurz vor der Sommerpause gegen das Gesetz, mit dem die Krankenkassenbeiträge stabilisiert werden sollten und die Abgeordneten sich da nicht so gut informiert fühlten. Da sind sie gescheitert. Aber in dieser Angelegenheit, zumindest für uns Beobachter ohne tiefe juristische Kenntnisse, scheint es doch ganz plausibel, was die Linke hier vorträgt.
2: Frank Eichmann war das aus dem ARD-Hauptstadtstudio zum Eilantrag der Linken gegen Wirtschaftsministerin Reiche. Wann Karlsruhe entscheidet, all das ist offen. Klar ist, wie neutral Ministerinnen und Minister auf ihren Kanälen sein müssen. Das beschäftigt das Gericht nicht zum ersten Mal.
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2: Ein Lichtschalter fürs Gehirn, so lässt sich zusammenfassen, wofür es in diesem Jahr den Nobelpreis für Medizin gibt. Ausgezeichnet werden drei Forscher, die die sogenannte Optogenetik möglich gemacht haben. Die Deutschen Peter Hagemann und Georg Nagel und der US-Amerikaner Carl Dithoroth. Am Anfang stand eine winzige Grünalge. Sie reagiert blitzschnell auf Licht. Das liegt an einem Eiweiß, das Hagemann und Nagel Anfang der 2000er Jahre entdeckt haben.
4: Dem Licht hinterherkriechen. In den frühen 2000ern untersuchte Peter Hagemann, heute Professor für experimentelle Biophysik an der Humboldt-Universität zu Berlin, wie das bei der einzelligen Grünalge Chlamydomonas ohne Nervensystem oder Muskeln funktioniert. Gemeinsam mit Georg Nagel, Professor für Pflanzenphysiologie an der Universität Würzburg, entdeckte er das sogenannte Kanalrhodopsin, ein lichtempfindliches Protein, das in der Zellmembran der Alge sitzt. Trifft Licht auf das Protein, öffnet sich ein Kanal und positiv geladene Ionen fließen in die Zelle. Dabei kommen sie etwas viel Größerem auf die Spur.
5: The brain still holds countless mysteries, with much more left to learn and discover.
4: Das Gehirn hält noch viele Geheimnisse, die es zu entdecken gibt, sagt Abdel El-Manira, Mitglied des Nobelkomitees.
5: And optogenetics has given us a powerful means to take on these challenges.
4: Mit der Optogenetik haben wir ein mächtiges Werkzeug, diese Herausforderungen anzunehmen, so El-Manira. Optogenetik, so heißt das neue Forschungsfeld, das aus Hegemanns und Nagels Entdeckung entsteht. Carl Dithoroth, Professor an der Universität Stanford, fügte das Gen für das Kanalrhodopsin in eine Nervenzelle ein und entwickelte so einen Schalter für diese Zelle.
6: Einen lichtempfindlichen Schalter, mit dem man Nervenzellen in einem lebenden Gehirn kontrollieren kann. So können wir zuordnen, welche Zellen im Hirn für welche Funktion zuständig sind und die Funktion des Gehirns ganz neu verstehen.
4: Sagt Anna Wedell, Mitglied des Nobelkomitees. Mit der Fähigkeit, einzelne Nervenzellen oder ganze Schaltungen im Gehirn auf Kommando einschalten zu können, können Forschende deren Funktion ermitteln. Die Optogenetik ist eine Methode der Grundlagenforschung. Versuche mit Kanalrhodopsin werden hauptsächlich an Tieren, zum Beispiel Mäusen, durchgeführt.
6: Natürlich hat das menschliche Gehirn viele Funktionen, die Mäuse nicht haben, aber es gibt auch Gemeinsamkeiten. Viele Dinge, die für uns relevant sind, können wir durch Tierversuche lernen. Etwa wie unser gesundes Gehirn funktioniert, aber auch, was passiert, wenn es nicht mehr richtig funktioniert, weil Krankheiten seine Funktion beeinträchtigen.
4: Krankheiten wie Demenz, Epilepsie, Depression oder Sucht zum Beispiel können in Mausmodellen untersucht und so ein größeres Verständnis für diese Krankheit beim Menschen geschaffen werden. Doch es gibt auch eine Anwendung, bei der die Methode direkt bei einem Menschen zum Einsatz kam. 2021 wurde in einer Studie Kanalrhodopsin eingesetzt, um eine von Retinopathia pigmentosa betroffene Person zu behandeln. Dabei handelt es sich um eine vererbbare Form der Blindheit.
6: Eine seltene Form, bei der man die Rezeptoren im Auge verliert. Aber es gibt dort noch andere Nervenzellen und Forschende haben so ein lichtempfindliches Protein in die noch vorhandenen Nerven eines Patienten eingebracht und konnten so einen Teil seines Augenlichts zurückbringen. Es ist zwar noch sehr früh, aber ein sehr wichtiges Konzept.
4: Eine Alge, die dem Licht hinterherkriecht, und ihr Protein, das einem blinden Menschen Augenlicht zurückgibt. Die Erforschung des Kanalrhodopsins zeigt eindrücklich, wie unberechenbar Grundlagenforschung sein kann. Eine Folge ihrer Forschungsarbeit, die Peter Hegemann, Georg Nagel und Karl Deisseroth vermutlich nicht vorhergesehen haben, als sie begannen, mit Grünalgenproteinen zu arbeiten: der Gewinn des Nobelpreises für Medizin und

0: oder Physiologie.
1: Der Medizinnobelpreis geht in diesem Jahr an die deutschen Forscher Peter Hegemann und Georg Nagel sowie an den US-Wissenschaftler Carl Dithroth. Soweit der Bericht von David Beck. Der Chef des Bundesnachrichtendienstes schlägt ungewöhnlich deutliche Töne an. Martin Jäger warnt nämlich davor, dass Deutschland in einen gewaltsamen Konflikt mit Russland geraten könnte. Russland führe bereits einen Schattenkrieg gegen uns, sagte er bei der öffentlichen Anhörung der Geheimdienstchefs im Bundestag. Von keinem anderen Land gehe aktuell eine so direkte, umfassende und konkrete Bedrohung gegen Deutschland aus, so Jäger wörtlich weiter. Über all das habe ich vor der Sendung mit Jasper Ruppert gesprochen aus unserem ARD-Hauptstadtstudio. Deutschland ist in Gefahr, in einem gewaltsamen Konflikt mit Russland zu geraten. Wie außergewöhnlich ist denn eine solche Warnung des BND-Chefs?
2: Ja, die war rhetorisch schon sehr ungewöhnlich direkt, muss man sagen. Also auch im letzten Jahr bei dieser öffentlichen Anhörung des Kontrollgremiums ist vor Russland gewarnt worden. Aber die Sprache, die Jäger dieses Jahr genutzt hat, die war schon so klar, dass es schon relativ überraschend war für den Chef des Bundesnachrichtendienstes. Und er sprach von einer neuen, gefährlicheren Qualität und dass so eine umfassende, direkte und konkrete Bedrohung ausgebe von Russland wie von keinem anderen Land. Also da war er wirklich sehr deutlich.
1: Aber gleichzeitig sagt der Chef des BND, er sehe aktuell keine Hinweise auf einen groß angelegten russischen Angriff auf NATO-Gebiete. Wie passt das zusammen?
2: Ja, für ihn sind das offenbar verschiedene Eskalationsstufen. Also ja, er sagt zum einen, Deutschland sei in Gefahr, in einen gewaltsamen Konflikt mit Russland zu geraten. Allerdings gehe es da wohl eher um Konflikte unterhalb einer gewissen Kriegsschwelle, sage ich mal. Also um Sabotage, um Anschläge, dass man gerade in diesen Bereichen mehr Aktivitäten Russlands sehe, dass aber keine Gefahr drohe, dass ein klassischer Krieg ausbrechen könnte, bei dem man sich mit Soldaten gegenübersteht.
1: Der BND-Chef spricht ja von einem Schattenkrieg gegen Deutschland. Was meint er konkret damit? Also wo erleben wir diesen Schattenkrieg schon heute?
2: Ja, das kann man so als Grauzone zwischen Frieden und einem offenen Krieg, wie ich ihn gerade beschrieben habe, sehen. Also da geht es eben um Mittel, die nicht herkömmlich militärisch sind, sondern Kategorien wie Sabotage, wie Spionage. Und da wurden auch mehrere Beispiele heute genannt. Der Anschlagsversuch von Leipzig auf dem Flughafen mit der Drohne, die Sabotage an Schiffen der Bundesmarine oder auch Cyberangriffe und Desinformationskampagnen. Und ein weiteres Beispiel, das er noch genannt hat, sogenannte Low-Level-Agents oder Wegwerfagenten, also dass Leute angeworben werden, um für Moskau zu spionieren oder gewisse Gebiete auszuspähen beispielsweise.
1: Warum steht gerade Deutschland aus Sicht des BND so stark im Fokus Moskaus? Also Jäger bezeichnet Deutschland sogar als Haupthindernis für Russlands Machtpolitik in Europa.
2: Ja, das hat Jäger so offen nicht gesagt, aber es geht da natürlich darum, dass Deutschland inzwischen der größte Unterstützer der Ukraine ist. Und das für Russland natürlich ein Dorn im Auge ist, den wäre es natürlich lieber, wenn Kiew nicht so stark von Berlin unterstützt werden würde. Und das ist der Grund, warum Jäger gesagt hat, dass Deutschland inzwischen Zielfläche russischen Handels sei und man sich deswegen geschlossen und vor allem entschlossen geben müsste und keinen Wankelmut zeigen dürfte, weil das würde Moskau als Schwäche auslegen.
1: Der BND-Chef warnt ja auch vor möglichen niederschwelligen militärischen Aktivitäten im Baltikum. Also was könnte damit gemeint sein und wann könnte daraus vielleicht tatsächlich ein militärischer Konflikt mit der NATO werden?
2: Die drei baltischen Staaten gehören ja zum NATO-Gebiet und Jäger hat nicht ganz genau erklärt, wie solche militärischen Aktivitäten aussehen könnte. Ein Beispiel nannte er sogenannte False Flag Operations, dass beispielsweise Angriffe gestartet werden, ohne dass man sofort erkennt, wer der Urheber ist. Es könnte auch sein, dass es an der Grenze Provokationen gibt, dass es vielleicht auch mal einen Grenzübertritt gibt, um zu schauen, wie die NATO reagiert. Das ist das, was Moskau für solche Angriffe gerne herausfinden möchte. Wie würde das Militärbündnis da reagieren? Würde sofort ein Artikel 5 ausgelöst, also die Beistandspflicht? Wie würde man darauf reagieren? Es geht wahrscheinlich sehr viel ums Thema Provokation, ohne genau zu wissen, wie das ablaufen könnte.
1: Diese Warnungen kommen bei der öffentlichen Anhörung der Geheimdienstchefs und zugleich werben der Bundesnachrichtendienst und der militärische Abschirmdienst, also der Nachrichtendienst der Bundeswehr, für mehr Befugnisse. Was heißt das auch für die politische Debatte in Berlin?
2: Ja, das wird gerade in diesen Wochen sehr kontrovers debattiert, weil im Bundestag geht es ja um die Reform der Nachrichtendienste. Da hatten wir vorletzte Woche die erste Lesung. Der Bundesrat hat schon eine Stellungnahme dazu abgegeben. Jetzt wird das gerade in den Ausschüssen beraten. Und es soll dann höchstwahrscheinlich noch im Herbst die zweite und dritte Lesung geben. Und dann könnte der Bundestag diese Reform verabschieden. Und was das konkret bedeutet, ist,

0: dass die Nachrichtendienste, wie es hier im politischen Berlin immer heißt, zu echten Geheimdiensten werden sollen, also sehr viel mehr Befugnisse bekommen sollen, sowohl im In- als auch im Ausland. Und natürlich war die Sitzung heute, diese öffentliche Gremiensitzung, auch dazu da, die Bedrohung nochmal klar zu machen und dafür zu werben, dass die Nachrichtendienste diese Befugnisse auch bekommen.
1: Der Chef des Bundesnachrichtendienstes schlägt ungewöhnlich deutliche Töne an. Martin Jäger warnt davor, dass Deutschland einen gewaltsamen Konflikt mit Russland geraten könne. Darüber gesprochen habe ich mit Jasper Ruppert aus unserem ARD-Hauptstadtstudio.
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1: Spanien wählt früher als geplant. Ministerpräsident Pedro Sanchez hat heute vorgezogene Neuwahlen angekündigt, und zwar für den 29. November. Eigentlich wäre erst im kommenden Jahr gewählt worden. Auslöser ist die Wohnungskrise in Spanien. Mit 2 Notdekreten wollte Sanchez Mieter besser schützen, Zwangsräumungen aussetzen und Ferienwohnungen stärker besteuern. Im Parlament ist er damit krachend gescheitert. Seine Minderheitsregierung fand keine Mehrheit. Jetzt sollen die Wählerinnen und Wähler entscheiden. Aus Madrid berichtet Hans-Günther Kellner.
3: Die Stunde der Wahrheit ist gekommen, jetzt müssen die Karten auf den Tisch. Das hatte Pedro Sanchez am Freitag vor der Abstimmung über seine Wohnungsdekrete im Parlament noch gesagt. Das Ergebnis ist bekannt, die Stärkung des Mieterschutzes wurde abgelehnt. Damit begründete Spaniens Ministerpräsident jetzt seinen Entschluss, die für den Sommer vorgesehene Parlamentswahl auf Ende November vorzuziehen. Ich weiß, dass die Menschen empört sind, weil ihre Anliegen in diesem Parlament mit Füßen getreten worden sind. Ich bin mir bewusst, dass wir auch Fehler gemacht haben. Aber um mehr zu machen als bislang, brauchen wir eine größere Unterstützung aus der Bevölkerung. Wir müssen die Menschen mobilisieren und im Parlament eine viel größere linke Mehrheit erreichen für mehr sozialen Fortschritt und um Spanien weiter zu verändern. Wirtschaftlich läuft es in Spanien ordentlich. Das Wachstum liegt bei rund 2,5%. Die Arbeitslosenquote ist seit vielen Jahren wieder auf unter 10% gefallen. Und die Strompreise sind deutlich niedriger als in vielen anderen EU-Staaten. Aber die Mieten sind in nur 5 Jahren um mehr als 40% gestiegen. In Madrid sogar um mehr als 60%. Da kommt die Einkommensentwicklung nicht hinterher. Der 65-jährige Oppositionsführer Alberto Núñez Feijóo zeichnet das Bild von einem Land auf der Intensivstation. Die Lebenshaltungskosten sind untragbar, Wohnraum ist unbezahlbar, es fehlen Ärzte und es gibt zu viele Streiks. Das Bildungsniveau verschlechtert sich, die Infrastruktur verfällt, die Einwanderung ist außer Kontrolle. Wir erleben Stromausfälle und mehr Unsicherheit. Die Rekordeinnahmen an Steuern haben nicht einmal dazu ausgereicht, angemessen auf den Angriff auf unsere Nation in Ceuta zu reagieren. Schon lange ist die Politik in Spanien extrem polarisiert. Neuesten Umfragen zufolge würde rund die Hälfte der Wählerinnen und Wähler für Feijóos konservative Volkspartei oder die ultrarechte Vox stimmen. Die linken Parteien hoffen dagegen, dass die Wohnungsdebatte ihre Anhängerinnen und Anhänger wieder mobilisiert. Die Politologin Mariam Martínez Bascuñán von der Autónoma-Universität in Madrid meint dazu: Die Frage ist, ob sich diese Wähler am Ende wirklich für Sanchez entscheiden. Viele sehen ihn als Teil des Problems. Er hat ja schließlich 8 Jahre lang regiert. Er muss die Wähler davon überzeugen, dass er sie vor einem großen rechten Block schützen will. Der Unmut auf der Straße richtet sich nicht nur gegen die Rechten, sondern auch gegen die Politik im Allgemeinen, gegen das System. Wir wissen nicht, ob es Sanchez gelingen wird, diese Wahrnehmung der Leute irgendwie zu verändern. Die spanische Regierung möchte nach der Auflösung des Parlaments nun noch einmal ein Dekret gegen Zwangsräumungen vorlegen. Dafür bräuchte sie nur die Zustimmung des Ständigen Ausschusses des Parlaments, wo es eine linke Mehrheit gibt. Erst das neu gewählte Parlament könnte dann im Dezember diese Regelung wieder aufheben.
1: Unser Korrespondent Hans-Günther Kellner war das aus Madrid. Über die vorgezogene Neuwahl in Spanien am 29. November soll dort neu gewählt werden. Sie hören HR-Info am Abend, 18 Uhr und gleich 23 Minuten. Brasilien steht vor einem Herzschlagfinale. Am 25. Oktober entscheidet eine Stichwahl, wer das größte Land Lateinamerikas künftig regiert. Leicht im Vorteil ist der Herausforderer Flavio Bolsonaro, 45 Jahre alt, konservativer Senator und Sohn des früheren Präsidenten Jair Bolsonaro. Im ersten Wahlgang gestern am Sonntag kam er auf rund 47%. Amtsinhaber Lula da Silva liegt mit 45% dahinter. Mehr als 2 Millionen Stimmen fehlen ihm also. Anne Herberg ist unsere Korrespondentin für die

0: die Region und wir wollten von ihr wissen, Flavio Bolsonaro liegt vor Lula da Silva. Überrascht das?
1: Doch, und es hat auch Lula überrascht. Er habe gehofft, dass es für einen Sieg in der ersten Runde reichen würde. Das sagte der linke Präsident am Wahlabend selbst. Aber das klang ehrlich gesagt ein bisschen überheblich. Denn A, was sich erneut bestätigt hat, auf Umfragen kann man sich immer weniger verlassen. Bereits bei der vorherigen Wahl 2022 schnitten die Kandidaten des Bolsonaro-Lagers im tatsächlichen Wahlergebnis sehr viel stärker ab, als es die Demoskopen im Vorfeld ermittelt hatten. Und B, lange hat die Arbeiterpartei, die Linke, Flavio Bolsonaro als Kandidat nicht ernst genommen. Nun hat sich gezeigt, er hat vielleicht nicht die Zugkraft seines Vaters, aber er konnte sich als der Kandidat des Bolsonarismo konsolidieren.
0: Was waren denn die Themen, die die Brasilianerinnen und Brasilianer bei dieser Wahl wirklich bewegt haben?
1: Ich glaube, die Sorge über steigende Kriminalität und hohe Lebenshaltungskosten hat Flavio Bolsonaro bei vielen Brasilianern einen Nerv getroffen. Und das, obwohl Lula beispielsweise gute Wirtschaftsdaten vorweisen kann, niedrige Arbeitslosigkeit, steigende Exporte. Aber das Gehalt vieler Menschen kommt eben mit den steigenden Lebenskosten nicht mit. Dazu kommt, viele Haushalte sind überschuldet. Und da sagt Flavio, ich bin die Lösung, ich senke Steuern. Das zieht und dann sein Diskurs der harten Hand gegenüber Kriminellen. Brasilien ist nicht das erste Land, in dem man bei steigender Unsicherheit eher auf rechte Kräfte vertraut. Und dann noch was ganz Wichtiges. Lula steht für den Status quo. Bolsonaro verspricht den Wandel. Und wir haben in der letzten Zeit gesehen, dass kaum ein Politiker in Lateinamerika in einer zweiten Amtszeit gewählt wurde.
0: Wer zieht denn jetzt mit welchen Chancen in diese Stichwahl am 25. Oktober?
1: Ja, Flavio Bolsonaro zieht klar als Favorit in die Stichwahl. Er gab sich am Wahlabend auch sehr siegesgewiss und sagte dann, das ist das Ende der Ära der linken Arbeiterpartei. Fakt ist, in Brasilien hat bisher immer der Kandidat gewonnen, der schon in der ersten Runde vorne lag. Und dazu kommt, ob die Stimmen der Kandidaten, die nun ausgeschieden sind, da geht es um rund 7 Prozentpunkte, ob die zu Lula wandern, das ist fraglich, denn es waren mehrheitlich konservative Kandidaten. Während ein Präsident Flavio Bolsonaro nicht nur im Land auf eine starke Basis setzen könnte, sondern auch im Ausland, denn hätte Flavio Erfolg, würde mit Brasilien auch das größte und einflussreichste Land Lateinamerika nach rechts rücken. Und wie mittlerweile fast alle Länder der Region von einem Verbündeten von US-Präsident Donald Trump regiert werden.
0: Unsere Korrespondentin Anne Herberg über den knappen Ausgang der Präsidentschaftswahl in Brasilien. Die Entscheidung fällt in 3 Wochen am 25. Oktober.
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0: I Don't Like Mondays. Mit diesem Song wurde er berühmt und ausgerechnet an einem Montag feiert er heute Geburtstag. Die Rede ist von Bob Geldof. Er feiert seinen 75. Der irische Musiker ist allerdings viel mehr als nur ein Rockstar. Mitte der 80er Jahre trommelte er die größten Popstars seiner Zeit zusammen. Erst für Band Aid, dann für das Megakonzert Live Aid. Das Ziel war, Geld gegen den Hunger in Afrika zu sammeln. Seitdem lässt ihn der Kampf gegen Armut und Ungerechtigkeit nicht mehr los. Unbequem, laut und oft auch umstritten ist er dabei geblieben.
3: What we're doing is we're making a single called Do They Know It's Christmas?
4: Es ist der 25. November 1984. Bob Geldof steht in einem Aufnahmestudio in London und weiß noch nicht, dass die folgenden 24 Stunden sein Leben nachhaltig beeinflussen werden. Er und der Produzent Mitch Ure haben innerhalb weniger Wochen ein Projekt auf die Beine gestellt, um Geld zur Bekämpfung einer Hungersnot in Afrika zu sammeln. Und dafür haben sie sich prominente Hilfe geholt. Sting, Bono, Phil Collins, Duran Duran, George Michael und zahlreiche weitere Weltstars sind gekommen, um bei Band Aid mitzumachen. Wenige Tage später kommt Do They Know It's Christmas raus und erreicht in 13 Ländern, auch in Deutschland, Platz 1 der Charts. Band Aid, so erklärt Bob Geldof in späteren Interviews, war für ihn eine Art logischer Schluss aus seiner Familiengeschichte und der bisherigen Karriere. 1951 im irischen Dublin in einfachen Verhältnissen geboren, verlor Geldof früh seine Mutter. Der Vater musste viel arbeiten, er und seine Geschwister waren oft auf sich gestellt. Was er erlebt hatte und seine Wut darüber, all das verarbeitete er in der Musik seiner 1975 gegründeten Punkband Boomtown Rats, wie er in einem Interview zu deren 50-jährigen Bestehen erzählt.
3: Music by itself can't change anything, but it can focus attention.
4: Musik an sich kann nichts ändern, aber es kann die Aufmerksamkeit auf etwas lenken. Und das ist doch der Sinn. Genau wie unsere Zeitgenossen, die Sex Pistols, The Clash, The Ramones, kamen die Boomtown Rats aus Umständen, die sozial und auch wirtschaftlich absolut untragbar waren. Bob Geldof ist wütend und das treibt ihn sein Leben lang an. Entsprechend kontrovers kommt der erste Hit der Band aus dem Jahr 1979 an. In I Don't Like Mondays geht es nicht um irgendeinen schlechten Wochenstart. Es geht um einen Amoklauf an einer amerikanischen Show. Tell me why I don't like Mondays. Tell me why I don't like Mondays. Der Erfolg der Boomtown Rats ebbt in den 80er Jahren ab. Für Bob Geldof eine schwere Zeit. Er habe mit Depressionen gekämpft, berichtet er in späteren Interviews. Im Herbst 1984 ist er 33 Jahre alt, gerade Vater geworden und schaut eine Dokumentation über eine Hungersnot in Äthiopien. Die Bilder brennen sich ein. Geldof kann den Horror, wie er es nennt, kaum fassen. Die Geburtsstunde von Band Aid und das wird zum weltweiten Erfolg. Ein Jahr später setzt Geldof mit Live Aid noch einen drauf. Ein 16-stündiges Musikspektakel, live im Fernsehen übertragen, aus dem amerikanischen Philadelphia und aus London, das bis dahin größte Live-Konzert der Welt. Für Bob Geldof steht aber im Mittelpunkt, die knapp 1,5 Milliarden Menschen am Fernseher sollen nicht nur schauen, sondern die Telefonhörer abheben und Geld spenden.
2: There are people dying now, so give me the money.
4: 2019 bröckelt Geldofs Image als Wohltäter. Mit den sogenannten Mauritius-Leaks wird bekannt, dass er über viele Jahre mithilfe einer Investmentfirma Steuerzahlungen in afrikanischen Staaten vermieden hat. Trotz allem, sein Engagement gegen Armut bestimmt Geldofs Leben bis heute. Seit 2025 ist er außerdem wieder mit den Boomtown Rats unterwegs.
0: Unsere Korrespondentin Lisa Maria Röhling war das über Bob Geldof, der heute seinen 75. Geburtstag feiert.
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8: 18.31 Uhr. Ministerpräsident Rhein gratuliert deutschen Nobelpreisgewinnern. Bahn testet Bodycams, die auch Ton aufzeichnen. Nabu Hessen ruft wieder zum Kranichzählen auf. Das Wetter in der Nacht oft klar, hier und da neblig, Abkühlung auf 11 bis 3 Grad. Mein Name ist Katja Irle. Aus der hessischen Landesregierung kommen Glückwünsche zum Medizin-Nobelpreis. Ministerpräsident Rhein und Wissenschaftsminister Gremmels haben Georg Nagel und Peter Hegemann gratuliert. Sie werden zusammen mit dem US-Amerikaner Carl Dieselroth ausgezeichnet. Rhein freute sich, dass der Nobelpreis, wie er sagt, auch ein Stück Hessen in sich trägt. Aus der Nachrichtenredaktion Theresia Tautz.
9: Nagel hat einen Teil seiner Forschung in Frankfurt gemacht. Er promovierte an der Goethe-Universität und forschte am Max-Planck-Institut für Biophysik. Dort arbeitete er an der Optogenetik und dafür bekommt er jetzt zusammen mit seinen Kollegen den Nobelpreis. Durch ihre Arbeit hofft man auf Fortschritte im Kampf gegen Krankheiten wie Parkinson oder Depressionen. Bundeskanzler Merz spricht von einem Erfolg der deutschen Forschung und betont, wie wichtig die internationale Zusammenarbeit sei.
8: Seit heute testet die Deutsche Bahn auf ausgewählten Strecken bei Zugbegleitern Bodycams, die neben dem Bild auch Ton aufzeichnen können. Teile der Teststrecken gehen auch durch Hessen. HR-Reporterin Anne-Kathrin Hochstrat.
10: Auf Nachfrage hat eine Sprecherin der Deutschen Bahn mitgeteilt, dass unter anderem auf der Strecke Mainz-Bensheim und Koblenz-Frankfurt getestet wird. Insgesamt 25 Zugbegleiterinnen und Zugbegleiter würden die neuen Bodycams mit Tonaufnahmen jetzt für ein Pilotprojekt ausprobieren. Das war lange rechtlich nicht möglich. Hintergrund sind Angriffe auf das Zugpersonal. Anfang des Jahres war ein Zugbegleiter in der Pfalz nach einem Angriff gestorben.
8: Wenige Tage nach Beginn des Tankrabatts sind die Spritpreise im Schnitt leicht gestiegen. Laut ADAC hat ein Liter Super E10 gestern im Tagesdurchschnitt knapp 2,14 Euro gekostet. Für einen Liter Diesel wurden 2,25 Euro fällig. Das heißt zwar deutlich weniger gewesen als noch vor der Steuersenkung am letzten Donnerstag, die Entlastung für die Autofahrer schmelze aber schon wieder zusammen.
11: Die Deutsche Telekom will mit künstlicher Intelligenz und mehr Automatisierung viel Geld sparen. Der Konzern meldet, bis 2030 sollen rund 2,5 Milliarden Euro weniger ausgegeben werden als 2023. ID-Korrespondent Sebastian Tittelbach.
12: In diesen Zahlen sind aber noch nicht die Ausgaben für die KI-Nutzung eingepreist. Die tatsächlichen Einsparungen werden deshalb voraussichtlich niedriger ausfallen. Schon jetzt nutzt die Telekom KI im Kundenservice. Zusätzlichen Umsatz soll unter anderem die Live-Übersetzung von Telefonaten bringen. Das große Geschäft sieht die Telekom darin, dass Europa eine souveräne KI benötigt, der Unternehmen und öffentliche Einrichtungen auch sensible Daten anvertrauen.
11: In den kommenden Wochen ziehen wieder tausende Kraniche auf ihrem Weg in die Winterquartiere über Hessen. Der NABU Hessen rechnet mit bis zu 250.000 Tieren. Er ruft dazu auf, die Vögel zu zählen und online zu melden. So lasse sich zum Beispiel feststellen, ob sich ihre Flugrouten verändert haben. Erkennen kann man die Kraniche vor allem an ihren lauten Rufen und ihrer V-förmigen Flugformation. Das waren die Nachrichten. Das Wetter. In der Nacht oft klar, örtlich kann sich Nebel bilden. Es kühlt ab auf 11 bis 3 Grad. Morgen gibt es wieder viel Sonne, wenn sich der Nebel aufgelöst hat. 19 bis 23 Grad maximal. Die weiteren Aussichten. Der Mittwoch wird nochmal sonnig mit ein paar Wolken bei 19 bis 24 Grad. Am Donnerstag dann wechselhaft mit Wolken und Schauern, nur noch maximal 16 Grad. Die Zeit, es ist 18.35 Uhr.
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11: Bitte Vorsicht auf der A3 Köln Richtung Frankfurt. Zwischen Niedernhausen und Wiesbadener Kreuz liegen Reifenteile auf der Fahrbahn. Vorsicht auch auf der B49 Gießen Richtung Limburg. In der Abfahrt Beselich-Obertiefenbach-Mitte liegen Glasscherben auf der Fahrbahn. A5 Darmstadt Richtung Frankfurt. Zwischen Weiterstadt und Langenmörfelden 2 Kilometer Stau. Und A67 Mönchhof-Dreieck Richtung Darmstadt. Zwischen Mönchhof-Dreieck und Rüsselsheim-Ost ist der linke Fahrstreifen wegen Reparaturarbeiten gesperrt. Dadurch 2 Kilometer Stau.
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0: Wieder einen schönen guten Abend. Mit Licht Nervenzellen an- und ausknipsen, das klingt nach Science Fiction, ist aber seit gut 20 Jahren Alltag in der Hirnforschung. Dafür gibt es jetzt den Nobelpreis für Medizin. Er geht an 3 Forscher, den US-Amerikaner Carl Deitheroth sowie Peter Hegemann aus Berlin und Georg Nagel aus Würzburg. Ein Teil dieser Geschichte wurde hier bei uns in Frankfurt geschrieben. Nagel forschte bis 2004 am Max-Planck-Institut für Biophysik. Gemeinsam mit Hegemann fand er in einer Grünalge ein Eiweiß, das auf Licht reagiert und elektrische Signale auslöst.
13: Carl Deitheroth, Peter Hegemann und Georg Nagel. Ein Preisträger aus den USA und 2 aus Deutschland teilen sich in diesem Jahr den Nobelpreis für Physiologie oder Medizin. Die 3 Forscher haben ein einzigartiges Werkzeug zur Erforschung der Kommunikation von Nervenzellen im Gehirn entwickelt. Damit können Wissenschaftler bestimmte Nervenzellen im Gehirn an- oder ausschalten und beobachten, ob dadurch zum Beispiel eine Erinnerung oder ein Gefühl entsteht. Die Methode heißt Optogenetik. Abdel El Manira vom Karolinska-Institut bei der Verkündung in Stockholm.
14: The impact of optogenetics extends far beyond understanding the healthy brain.
13: Die Bedeutung der Optogenetik reicht weit über das Verständnis des gesunden Gehirns hinaus. Sie kann aufdecken, wenn bestimmte Gehirnschaltkreise gestört sind, was zu Erkrankungen wie Blindheit, Depression, Sucht oder Demenz führen kann. Das Gehirn birgt nach wie vor unzählige Geheimnisse, die es zu entdecken gilt. Die Optogenetik hat uns ein wirkungsvolles Mittel an die Hand gegeben, um diese Herausforderungen anzugehen. Peter Hegemann ist Biophysiker und lehrt an der Humboldt-Universität in Berlin. Georg Nagel ist Biologe von der Universität Würzburg. Die beiden haben an einer winzigen Alge namens Chlamydomonas gearbeitet. In deren Hülle haben sie ein Eiweiß mit einzigartigen Eigenschaften gefunden. Abdel El Manira vom Karolinska-Institut.
14: They discovered that the protein itself.
13: Sie haben festgestellt, dass das Eiweiß ein lichtgesteuerter Ionenkanal war. Wenn es Licht ausgesetzt wird, öffnet sich der Kanal, sodass Ionen hineinströmen und ein elektrisches Signal erzeugen können. Nagel und Hegemann war sofort klar, was sie entdeckt hatten. Sie hatten den Schalter gefunden, von dem Neurowissenschaftler schon lange geträumt haben. Der US-amerikanische Psychiater und Neurobiologe Karl Deisseroth von der Stanford University nutzte diesen Lichtschalter weiter. Ihm gelang es mit Hilfe der Gentechnik, ihn in das Gehirn lebender Mäuse einzusetzen. So konnten er und sein Team bestimmte Nervenzellen gezielt aktivieren. Ihre Entdeckung steht für das, was den Nobelpreis ausmacht, sagt Patrik Ehrenforsch vom Stockholmer Karolinska-Institut. Es geht um Forschung, die durch Neugier getrieben ist. Man hat eine Grünalge erforscht und dabei einen Ionenkanal entdeckt. Und auf dieser Grundlage können wir jetzt die Aktivität im Gehirn mit Licht

0: steuern.
1: Mehr Ljus.
0: Und auf lange Sicht neue Erkenntnisse für Krankheitsbilder wie Alzheimer, Schizophrenie oder Parkinson gewinnen oder Emotionen wie Angst und Aggression besser untersuchen. Dazu haben die drei Preisträger entscheidend beigetragen. Die drei Forscher werden ihre Auszeichnung am 10. Dezember in Stockholm entgegennehmen, am Todestag des Preisstifters Alfred Nobel. Alle Nobelpreise sind hoch dotiert, in diesem Jahr mit 12 Millionen schwedischen Kronen, umgerechnet gut 1 Million Euro. Die Bekanntgabe des Medizinpreises hat in Stockholm die Nobelwoche eingeläutet. In den kommenden Tagen folgen die Kategorien Physik, Chemie und Literatur. Am Freitag wird in Oslo der Friedensnobelpreis verkündet, am Montag wieder in Stockholm der Wirtschaftspreis in Gedenken an Alfred Nobel.
2: Der Medizinnobelpreis geht in diesem Jahr an die deutschen Forscher Peter Hegemann und Georg Nagel sowie an den US-Wissenschaftler Carl Dieselroth. Unsere ARD-Korrespondentin Jana Sinram berichtete aus Stockholm. Die verlorenen Wahlen der CDU und die immensen Erfolge der AfD sorgen in der CDU für große Unruhe und auch Nervosität. Die Frage lautet, wie umgehen mit der AfD? Irgendwie ist es gerade schwierig, noch durchzublicken, was die CDU nun vorhat mit der AfD. Also weiterhin klare Abgrenzung und klare Kante oder Annäherung oder teilweise Zusammenarbeit. Die Frage, die habe ich heute auch weitergegeben an unseren Landtagskorrespondenten Tobias Häuser, mit dem ich am Nachmittag gesprochen habe. Tobias, was denkst du, in welche Richtung geht das Ganze?
3: Naja, der Begriff Brandmauer, der ist schon mal gefallen, zumindest für Boris Rhein, denn der Begriff sei unchristlich. Man schiebe Menschen nicht einfach hinter eine Brandmauer, hat er neulich gesagt. Man müsse die AfD als Partei bekämpfen, nicht aber ihre Wähler. Das war vor ein paar Wochen der Kurs. In einem Interview mit der Welt hat er dann aber auch noch nachgeschoben, kein anständiger Christdemokrat würde mit der AfD eine Koalition eingehen. Jetzt gibt es das neue Interview im Stern, da geht er einen Schritt weiter. Mit dem Stern erklärte er plötzlich, die CDU solle die AfD nicht ausgrenzen, das gelte auch für die Parlamentsarbeit. Und er rät seiner Partei in Berlin, der AfD sollte man auch keine Posten für Ausschussvorsitzende verweigern. Das passiert im Bundestag, in Hessen allerdings nicht, hat er darauf hingewiesen. Was er in dem Interview aber verschweigt, ist, dass die CDU auch in Hessen seit Jahren die Wahl eines AfD-Abgeordneten zum stellvertretenden Landtagspräsidenten blockiert. Also man hat so ein bisschen den Eindruck, er wolle sich langsam vortasten, wie weit man gehen kann mit eine Annäherung an die AfD und was die Öffentlichkeit dazu sagt.
2: Aber was steckt jetzt dahinter? Populismus oder Strategie oder was will Ministerpräsident Boris Rhein hier erreichen mit dieser Diskussion?
3: Das ist aus meiner Sicht nicht ganz klar erkennbar, ehrlich gesagt. Wie so oft bei Rhein übrigens. Leute, die ihn näher kennen, sagen nämlich gerne, Rhein sei ein Spieler, ein Gambler. Er wirft gerne einen Stein in den Teich und schaut dann zu, wie sich die Kreise in diesem Teich verbreiten. Er hat letzte Zeit auffällig viele Zeitungsinterviews gegeben. Der Vorteil, darüber hat er die Kontrolle. Diese Interviews werden nämlich redigiert und müssen freigegeben werden. In Talkshows geht Rhein nicht. Er wolle sich nicht wie ein Zirkustier am Nasenring durch die Manege ziehen lassen, hat er neulich mal gesagt. Dahinter steckt aber auch im Live-Interview, könnte man nachfragen und nachbohren, was nötig wäre, weil Rhein am Ende dann immer auch etwas vage bleibt. Er macht Andeutungen, aber er sagt nie genau, was er wirklich will.
2: Und erkennt man dahinter vielleicht auch eine Strategie? Also was will er damit bezwecken? Also bislang wurde die AfD als große Gefahr für die Demokratie seitens der CDU immer wieder hingestellt und jetzt soll sie im Parlament nicht mehr ausgegrenzt werden.
3: Ja, Strategie bin ich mir auch unsicher. Also ich glaube, die CDU oder Rhein denkt, es ist eine Strategie. Der CDU geht natürlich der Stift nach den Wahlen. Das ist klar, sie hat Angst, vielleicht sogar Panik, dass ihr dasselbe Schicksal drohen könnte wie der SPD, nämlich der Niedergang als Volkspartei, wie wir das ja in den Wahlen im Osten gesehen haben. Also soll der neue Kurs, über den offenbar auch schon seit Monaten diskutiert wird, vielleicht AfD-Wähler besänftigen, könnte ich mir vorstellen, nach dem Motto, schaut her, ein bisschen Zusammenarbeit können wir uns doch vorstellen. Oder aber, anderer Punkt ist, man will die SPD unter Druck setzen, auch nach dem Motto, ihr müsst alle unsere Reformen mittragen, sonst machen wir es ohne euch. Vielleicht sogar in einer Minderheitsregierung mit partieller Zustimmung der AfD. Auch solche Gedankenspiele gibt es in der Union. Und seine Äußerungen sorgen offenbar für großen Unmut beim SPD-Koalitionspartner. Den Themen der AfD hinterherzulaufen, bringe nichts und das sei brandgefährlich, hören wir hier aus der hessischen SPD.
2: Tobias, im Stern seinem Interview, da räumte er auch nochmal die Debatte um das Stadtbild auf, also die Kanzler Friedrich Merz mal losgetreten hatte. Er sagt darin wörtlich, zur Wahrheit gehört, unsere Städte sind nicht alle in gutem Zustand, die Menschen fühlen sich nicht überall sicher.

0: Und bei der Integration sind wir noch nicht so weit, wie wir sein wollen. Warum macht er das jetzt nochmal?
1: Ja, ich würde sagen, das ist der populistische Teil dieser, wenn es denn ist, Strategie. Die Überschrift in dem Interview im Stern lautet, man dürfe den Dealern nicht die Straße überlassen. Das liest sich ja ganz schön, aber was soll das? Was bringt das? Die CDU hätte nämlich lernen können, denke ich, dass diese Themen immer auf das Original einzahlen, nämlich auf die AfD. Das bestärkt Menschen offenbar, die AfD zu wählen und nicht die CDU. Und ehrlich gesagt, es ist auch nicht ganz geschickt. Schließlich, daran muss man erinnern, war Rhein selbst mal Innenminister in Hessen. Und nicht nur das. Die Union hat in der Bundesrepublik über 50 Jahre den Bundesinnenminister gestellt. Und jetzt kommt es, in Hessen seit 27 Jahren ununterbrochen. Also wenn sich Rhein jetzt über das Stadtbild mokiert, dann ist das schwierig, denn all diese Probleme, die gehen mit der Union nach Hause und nicht mit der AfD.
0: Der Umgang der CDU bei uns in Hessen mit der AfD. Darüber gesprochen habe ich mit unserem Landtagskorrespondenten Tobias Häuser.
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0: 18 Uhr und genau 45 Minuten. Wir schauen noch mal kurz auf die Straße. Vorsicht bitte auf der A5 Kassel-Frankfurt zwischen Bad Homburger Kreuz und Nordwestkreuz Frankfurt. Hier befindet sich eine Person auf der Fahrbahn. Fahren Sie da bitte besonders vorsichtig. 100 Millionen Barrel, das klingt nach einer gewaltigen Menge. So viel Öl und Diesel wollen die G7-Staaten jetzt aus ihren strategischen Reserven auf den Markt bringen, um die extrem hohen Preise zu bremsen. Ein Großteil davon ist Diesel und der soll schon in den ersten Wochen fließen. Autofahrer und Spediteure dürfen also auf etwas Entlastung hoffen.
3: Dass die G7-Staaten im Kampf gegen extrem hohe Öl- und Kraftstoffpreise ihre Notfallvorräte anzapfen, halten viele Experten für richtig. Bis zu 100 Millionen Barrel Rohöl und Diesel bzw. das Dieselvorprodukt Gasöl sollen es in den kommenden 4 Monaten sein. Jochen Stanzel, Chefmarktanalyst der Consorsbank, sagt:
4: Es hat einen sehr direkten Einfluss.
3: Stanzel erinnert ans Frühjahr, als schon einmal 400 Millionen Barrel Öl aus strategischen Reserven freigegeben wurden.
4: Und das hat wirklich dazu geführt, dass auch an der Tankstelle die Preise dann günstiger wurden, weil das einfach auch dazu geführt hat, dass die Angebotssituation sich entspannt hat und Ähnliches ist jetzt auch wieder zu erwarten.
3: Und zwar aus 2 Gründen. Zum einen sorgt ein höheres Angebot auf dem Markt normalerweise dafür, dass die Preise nachgeben. Das dürfte sich vor allem bei Dieselkraftstoff zeigen, meint Jochen Stanzel. Denn der Rohöltransport aus dem Nahen Osten habe sich trotz der Probleme an der Straße von Hormus unter anderem durch Ausweichrouten stabilisiert.
4: Es ist tatsächlich so, dass der Rohöltransport fast wieder das Vorkriegsniveau erreicht hat. Aber beim Diesel zum Beispiel ist es nur etwas mehr als die Hälfte. Also da gibt es tatsächlich Engpässe.
3: Die könnten durch die jüngste G7-Freigabe gemildert werden. Denn die Freigabe soll offenbar schwerpunktmäßig Diesel bzw. das Dieselvorprodukt Gasöl umfassen. Daneben Rohöl und andere Mineralprodukte. Was außerdem preissenkend wirken dürfte? Die strategischen Reserven haben die Länder oft vor Ort gelagert. Heißt, man spart sich die Kosten für den Transport aus dem Nahen Osten. Chefmarktanalyst Stanzel.
4: Wir haben für die Frachtkosten aufgrund der Kriegsrisiken sogar Rekordpreise.
3: Auf einen Rohölpreis von rund 100 Dollar pro Barrel müssten bei Transport vom Persischen Golf zum Beispiel nach China 30 bis 35 Dollar aufgeschlagen werden. Nach Europa 7 bis 10 Dollar, sagt Stanzel. Damit die Preissenkung mehr als ein Tropfen auf den heißen Stein sein kann, meinen Experten, müsse sich die Lage am Persischen Golf aber normalisieren. Gelinge das nicht, stelle sich die Frage, wie oft die Karte mit der Freigabe der strategischen Reserven gespielt werden könne. Ulrich Carter, Chefvolkswirt der Dekabank, meint:
5: Solche Maßnahmen können ja nur den Mangel etwas in die Zukunft abmildern. Aber wenn der Mangel weiterhin bestehen bleibt, dann ist ja absehbar, dass die Reserven dann irgendwann nicht ausreichen.
3: Die geopolitische Lage jedenfalls hat sich in den vergangenen Tagen eher verschlechtert. Der Chef des weltweit größten Ölkonzerns Saudi Aramco, Amin Nasser, hat davor gewarnt, dass die Anspannung an den Märkten für Rohöl und Kraftstoffe 1 bis 2 Jahre dauern könne. So lange könne es dauern, die Reserven bei Staaten und Unternehmen wieder aufzufüllen.
0: Im Kampf gegen die extrem hohen Öl- und Kraftstoffpreise haben die G7-Staaten jetzt die Freigabe von bis zu 100 Millionen Barrel beschlossen.
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6: Diesmal zum Thema die Vermessung der Stille, wenn aus Alleinsein Einsamkeit wird.

0: Klimakrise kann sich das bis 2050 noch verschlimmern, durch längere Hitzeperioden und unsichere Niederschläge. Auch Landwirt Rico Platzdasch aus dem hessischen Rahsdorf macht sich Sorgen.
1: Nach dem letzten Jahr, da hat man ja gesehen, wie lang und wie heiß so ein Sommer sein kann und auch wie lang diese Phasen ohne Niederschlag sein können. Und das wird auf alle Fälle in Mitteleuropa zu Problemen führen.
0: Platzdasch bewirtschaftet in seinem mittelgroßen Betrieb 130 Hektar Getreide. Vor allem Dürren könnten für ihn und andere Landwirte in den nächsten Jahren zu Ernteausfällen führen. Es gibt die Möglichkeit, sich dagegen abzusichern. In Deutschland sind laut Gesamtverband der Versicherer aber nur 1,3% der Äcker gegen Dürren versichert. Platzdasch sagt:
1: Im reinen Ackerbau ist das wirtschaftlich nicht darstellbar. Ich muss entweder immens hohe Mehrerträge haben oder meine Güter für wesentlich höhere Preise verkaufen, um die Kosten für diese Gefahrenversicherung aufbringen zu können.
0: Die hohen Beiträge der Versicherungen gegen Klimarisiken entstehen durch das sogenannte Kumulrisiko. Eine Dürre betrifft in der Regel nicht nur einen Betrieb, sondern direkt eine ganze Region. Das Schadensvolumen ist im Versicherungsfall dann sehr groß, erzählt Anja Käfer-Rohrbach, Geschäftsführerin des Gesamtverbands für Versicherer.
2: Wir wissen oft nicht, wohin der Klimawandel geht, wie oft wir es mit solchen extremen Dürreperioden, wie wir es dieses Jahr erlebt haben, wie oft das kommt. Im Gegensatz dann Überschwemmung trifft ja landwirtschaftliche Betriebe auch. Ist die nächste Seite der Medaille des Klimawandels.
0: Klimaschäden auf den Äckern vorherzusagen und zu messen ist komplex. Frank Offermann vom Thünen-Institut beschäftigt sich mit dem Risikomanagement in der Landwirtschaft und vergleicht die Mehrgefahrenversicherung mit der Hagelversicherung, die bei Landwirten weit verbreitet ist.
3: So ein Hagelschlag ist ein einmaliges Ereignis. Da können Sie direkt nach dem Ereignis dann die Pflanzen begutachten und ungefähr abschätzen, wie groß ist der Ernteausfall. Während eine Dürre, das ist ein Ereignis, was sich über einen langen Zeitraum entwickelt. Und wenn Sie dann am Ende einen Ernteausfall messen, ist es schwierig, den auf die Dürre zurückzuführen. Ja, da können eine ganze Reihe von anderen Gründen für einen geringeren Ertrag verantwortlich sein.
0: Anja Käfer-Rohrbach vom GDV sagt, ein landwirtschaftlicher Betrieb sei leichter und günstiger gegen Klimarisiken zu versichern, wenn er selbst Schutzmaßnahmen trifft. Landwirt Platzdasch versucht das bereits, beispielsweise mit einem effizienteren Bewässerungssystem und
1: ein möglichst breites Anbauspektrum mit verschiedenen Kulturen und eben auch das Testen von Kulturen, die eigentlich mehr im Süden bisher angebaut wurden.
0: Trotzdem kann er sich die Mehrgefahrenversicherung gegen Dürren nicht leisten. 9 Bundesländer subventionieren die Beiträge der Versicherung deshalb. Platzdasch wünscht sich das nicht. Er findet, das sei der falsche Weg.
1: Mir wäre es wichtiger, wenn der Staat den aktiven Klimaschutz mehr fördert. Denn die eigentliche Förderung von Versicherungsbeiträgen ist ja eine Symptombekämpfung und ich bin eigentlich mehr Freund davon, an den Ursachen zu arbeiten.
0: Das Geld lieber für die Prävention als für die Schadensbekämpfung verwenden und so versuchen, die Klimakosten in der Landwirtschaft zu reduzieren. Die tragen nämlich ohne Versicherung im Zweifel die Landwirte.
4: Lea Wieser aus der ARD Klimaredaktion über die Kosten des Klimawandels und was das für die Landwirte bedeuten könnte. Ein gefeiertes Debüt, ein Literaturpreis und dann der große Absturz. Der Roman des kanadisch-haitianischen Autors Telison Orillon sorgt in Frankreich für einen Literaturskandal. Eine Software zur KI-Erkennung kommt nämlich zu dem Ergebnis, das Buch stammt größtenteils nicht von einem Menschen, sondern von einer künstlichen Intelligenz. Orillon bestreitet die Vorwürfe vehement.
5: Es ist ein Skandal, der weit über Frankreich hinausstrahlt. Der kanadisch-haitianische Autor Telison Orillon wird verdächtigt, seinen Roman C'était ça ou mourir mit einer künstlichen Intelligenz geschrieben zu haben. Ein Roman, der schon einen wichtigen französischen Literaturpreis, den Prix FNAC, gewann und für den Prix Goncourt nominiert war, ehe das Buch wegen weiterer Vorwürfe gegen Orillon von der Nominiertenliste gestrichen wurde. Der Autor streitet die Vorwürfe ab. Weltweit beschäftigt sich die Literaturszene mit den Folgen des Skandals. Der französische Essayist David Jace sagt, noch vor wenigen Jahren habe er KI als Werkzeug gesehen, wie den Computer, Google oder Wikipedia.
6: Aber inzwischen sage ich, es ist ein Irrtum zu glauben, dass eine KI stilistisch nicht genauso gut schreiben kann wie ein Mensch. Die Literatur muss ein Raum bleiben, in dem eine Seele mit einer anderen Seele kommuniziert. Denn Literatur ist nicht nur generierte Sprache, sie ist menschlich und Sprache zugleich. Und dafür, so glaube ich, müssen wir klare Regeln festlegen und dafür kämpfen, sie zu verteidigen.
5: Solche Regeln legt in Europa die EU fest. Dafür sind zwei Gesetzestexte wichtig: das Urheberrecht und die KI-Verordnung, der AI Act. Zuerst zum Urheberrecht. Das Urheberrecht schreibt vor, damit ein Werk urheberrechtlich geschützt ist, muss es originell und menschlich sein. Diese Vorgaben ziehen jedoch

0: Doch keine klare Grenze, sagt KI-Experte Maximilian Garns von der gemeinnützigen Initiative Economic Democracy Project.
1: Selbst Texte, in deren Entstehen KI genutzt wird, sind ja häufig nicht komplett KI-generiert. Da sind vielleicht einzelne Sätze von KI geschrieben. Macht das einen Text dann zum KI-Text?
0: Im Endeffekt müsste immer von Fall zu Fall entschieden werden. Der SPD-Europaabgeordnete Timo Wölken meint, Leserinnen und Leser müssten das Recht haben zu erfahren, ob ein Buch von Autoren oder einer KI verfasst wurde. Neben dem Urheberrecht schreibt die KI-Verordnung Transparenz vor, erklärt EU-Kommissionssprecher Thomas Regnier.
2: Anbieter von KI-Systemen, die Texte, Bilder, Audio- oder Videodateien generieren, müssen sicherstellen, dass die Ergebnisse in einem maschinenlesbaren Format gekennzeichnet sind.
0: Ein KI-Wasserzeichen, das jedoch für Nutzerinnen und Nutzer unsichtbar ist. Es gibt nur wenige Erzeugnisse, auf denen explizit stehen muss, dass sie von KI künstlich geschaffen oder bearbeitet wurden. Dazu zählen sogenannte Deepfakes, also mit KI erzeugte und manipulierte Videos und Fotos, wenn sie kommerzielle Ziele verfolgen oder echte Menschen und Orte verfälschen. Das gleiche gilt für Texte, die öffentliches Interesse betreffen.
3: Aber bei journalistischen Texten und Romanen ist keine Kennzeichnung notwendig.
0: Der CDU-Europaabgeordnete Axel Voss sagt, zum Zeitpunkt der Verhandlungen um die KI-Verordnung habe noch niemand daran gedacht, dass man nur kurze Zeit später theoretisch ganze Bücher wird schreiben lassen können. Auch deshalb sei diese Frage
4: völlig unreguliert.
5: Der Roman des kanadisch-haitianischen Autors Télisson Aurélien, der sorgt in Frankreich derzeit für einen Literaturskandal. Um 18.56 Uhr schauen wir noch mal kurz auf die Straße. Vorsicht bitte auf der A661 Oberursel-Egelsbach zwischen Frankfurt-Friedberger Landstraße und Frankfurt-Ost. Hier befindet sich eine Person auf der Fahrbahn. Fahren Sie da bitte besonders vorsichtig.
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5: 4 Spiele, 44 Spieler und ein Bundestrainer, der ausdrücklich ausprobieren will. Das ist die erste Länderspielphase unter Jürgen Klopp. Die Bilanz fällt durchwachsen aus. Zum Auftakt gab es ja ein Unentschieden in den Niederlanden. Dann die erste Niederlage überhaupt gegen Griechenland. Und danach folgte ein Sieg gegen Serbien und gestern ein torloses Remis in Thessaloniki. Jürgen Klopp hat heute neue Gesichter gebracht und er hat auch Kapitän Joshua Kimmich im zweiten Block bewusst zu Hause gelassen. Er selbst ist danach sehr, sehr zufrieden, wie er sagt, mit seiner Mannschaft. Die Frage ist nur, ist das schon Aufbruch oder immer noch Experiment?
7: Die Stimmung.
8: Das Lächeln ist zurück.
9: Ich kann für mich, wahrscheinlich auch für alle sprechen, dass das uns richtig Spaß gemacht hat.
10: Diese Freude, diese Energie, dieser Spaß.
11: Es hat einfach Spaß gemacht zu arbeiten.
8: Positive Vibes bei den Nationalspielern und beim Bundestrainer.
12: Es hat so einen Spaß gemacht, mit diesen Jungs jetzt da zu arbeiten. Es war Wahnsinn.
7: Die Mannschaft.
8: 44 Spieler hat Jürgen Klopp für den Neuanfang berufen und sie grob in zwei Blöcke aufgeteilt. Darunter viele bekannte Gesichter, aber auch jede Menge neue. Klopp hat sie fast alle gecastet.
13: Der deutsche Fußball ist im Keller, wir haben kein Talent. Uns fehlt's hier, uns fehlt's da. Ich habe 2 Wochen mit 44 deutschen Fußballspielern zusammengearbeitet. Denen fehlt ganz vieles, aber ganz sicher kein Talent.
8: Jetzt ist die Frage, wer bleibt dabei, wenn der XL-Kader auf Normalgröße schrumpft?
14: Im Grunde genommen sind alle dabei. Es geht nur darum, wer ist die 1 auf einer Position, wer ist die 2, das sind die Jungs alle gewohnt.
8: Klopp spricht von einem Pool, in den sich jeder mit guten Leistungen reinspülen kann. Das Ziel, möglichst viele Alternativen für jede Position.
7: Die Gewinner.
8: Ganz sicher 2 Freiburger Debütanten. Rechtsverteidiger Philipp Treu.
15: Ich habe mir vorgenommen, zu zeigen, wer der Philipp Treu ist und ich glaube, das habe ich ganz gut geschafft.
8: Und linksaußen Derry Scherhand.
16: Ja, das habe ich versucht umzusetzen und mit dem Mindset bin ich auch hierher gefahren. Ich wollte einfach so spielen, warum ich angefangen habe, Fußball zu spielen, einfach Spaß haben. Vor allem für die deutsche Nationalmannschaft. Gibt mal mehr als 110%.
8: Aber auch das Mittelfeldtrio Bischof, Pavlovic, Wirtz hat 2-mal beste Werbung für sich gemacht. Sind Kimmich, Musiala, Netscher jetzt deshalb Verlierer? Vielleicht nennt man es am besten einfach Konkurrenzkampf.
7: Die Spielidee.
15: Gerade im Gegenpressing, gerade jetzt im Spiel mit dem Ball, das sah schon gut aus.
8: Philipp Treu und Co. spielen mit Tempo, mutig und intensiv, zocken phasenweise vorne. Hinten hält Klopps Team zuletzt gegen Serbien und Griechenland die Null.
14: Wir werden unseren Weg gehen und irgendwann werden Leute sagen, wir sollten vielleicht mal so spielen wie die Deutschen.
7: Der Ausblick.
8: Ganz banal, die Chancenverwertung muss künftig besser werden.
17: Einfach das Ding in die Kiste hauen. Am Ende 10 die Tore und wenn wir die dann machen, dann sind wir alle noch glücklicher.
8: Tom Bischof blickt auf die Nations League-Spiele gegen Serbien und die Niederlande in einem Monat. Deutschland braucht fürs Viertelfinale 2 Siege und Schützenhilfe. Es geht um Ergebnisse. Aber bei einer Entwicklung eben auch

0: um Geduld. Die Motivation allerdings ist bei Bischof und Kollegen maximal hoch.
1: Dass wir richtig Bock haben, im November wieder einen draufzusetzen, das Level auf jeden Fall zu halten und hoffentlich noch drüber zu gehen und dann die Spiele zu ziehen.
0: Das Lächeln im deutschen Team soll dann noch ein Stückchen breiter sein.
2: Unser Sportreporter Philipp Weißkirch war das über die ersten Wochen von Jürg Klopp als Bundestrainer.

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1: 19 Uhr. Deutscher Buchpreis geht an Autorin Sheda Bassia. Merz und Macron fordern EU-Schutz vor unfairen Handelspraktiken. Freude bei Max-Planck-Gesellschaft über deutsche Nobelpreisgewinner. Das Wetter in der Nacht oft klar, hier und da Nebel, 11 bis 3 Grad. Mein Name ist Katja Irle. Der Deutsche Buchpreis geht in diesem Jahr an Sheda Bassia. Das hat der Börsenverein des Deutschen Buchhandels gerade in Frankfurt mitgeteilt. Die 38 Jahre alte Autorin aus Trier wird für ihren Roman Die Lücken ausgezeichnet. Darin verarbeitet Bassia unter anderem die Nazi-Vergangenheit ihres Geburtsortes. Der Deutsche Buchpreis gilt als einer der wichtigsten Auszeichnungen der Branche, wird traditionell am Tag vor der Eröffnung der Frankfurter Buchmesse verliehen. Deutschland und Frankreich wollen erreichen, dass sich die EU besser gegen unfaire Handelspraktiken wehren kann. Kanzler Merz und Frankreichs Präsident Macron haben in einem Brief an EU-Kommissionspräsidentin von der Leyen Vorschläge dazu gemacht. Dietrich Kallmeurer.
2: Friedrich Merz und Emmanuel Macron wollen der EU-Kommission mehr Befugnisse geben. Sie soll in schweren Fällen binnen weniger Tage handeln können. Das soll auch gelten, wenn ein Staat seine Unternehmen stark unterstützt und diese deshalb etwa Autos, Batterien oder Stahl besonders billig in Europa anbieten können. Im äußersten Fall könnte die EU Produkte oder Unternehmen vom europäischen Markt ausschließen. Merz und Macron wollen außerdem die Abhängigkeit von einzelnen Lieferstaaten verringern.
1: Rechtsextreme Gruppen werden immer gewaltbereiter. Dafür hat der Präsident des Verfassungsschutzes Seelen im Bundestag gewarnt. Die Entwicklung sei besorgniserregend. Vorher hatte BND-Chef Jäger gesagt, dass die Gefahren durch Russland zunehmen und Moskau einen Schattenkrieg gegen Deutschland führe. Die Geheimdienstchefs haben heute zu Fragen zu ihrer Arbeit beantwortet. Aus der hessischen Landesregierung kommen Glückwünsche zum Medizin-Nobelpreis. Ministerpräsident Rhein und Wissenschaftsminister Gremmels haben Georg Nagel und Peter Hegemann gratuliert. Sie werden zusammen mit dem US-Amerikaner Carl Dieselroth ausgezeichnet. Rhein freut sich, dass der Nobelpreis, wie er sagt, auch ein Stück Hessen in sich trägt. Theresia Tautz.
3: Nagel hat einen Teil seiner Forschung in Frankfurt gemacht. Er promovierte an der Goethe-Universität und forschte am Max-Planck-Institut für Biophysik. Dort arbeitete er an der Optogenetik und dafür bekommt er jetzt zusammen mit seinen Kollegen den Nobelpreis. Durch ihre Arbeit hofft man auf Fortschritte im Kampf gegen Krankheiten wie Parkinson oder Depressionen. Bundeskanzler Merz spricht von einem Erfolg der deutschen Forschung und betont, wie wichtig die internationale Zusammenarbeit sei.
1: Vergangene Woche war in einem Stahlwerk in Dillenburg in Mittelhessen eine ätzende Säure ausgelaufen und in die Flüsse Diezölze und Dill geflossen. Jetzt haben die Behörden Entwarnung gegeben, die Flüsse seien nicht mehr gesperrt. HR-Reporterin Lena Lachnit.
4: Bei dem Betriebsunfall sind laut Regierungspräsidium rund 100 Liter Säure ins Flusswasser gelangt. Ein Gemisch aus Salpeter und Flusssäure. Viele Fische seien direkt an der giftigen Wirkung gestorben. Die Stadt warnte auch Menschen davor, mit dem Flusswasser in Berührung zu kommen. Das Regierungspräsidium geht davon aus, dass es mehrere Jahre dauern wird, bis sich die kompletten Fischbestände wieder erholt haben. Ursache für den Unfall war nach Angaben des Unternehmens Verschleiß an einem Rohr. Die Polizei ermittelt.
1: Das waren die Nachrichten. Das Wetter. In der Nacht ist es oft klar, örtlich kann sich Nebel bilden. Es kühlt ab auf 11 bis 3 Grad. Morgen gibt es wieder viel Sonne, wenn sich der Nebel aufgelöst hat, 19 bis 23 Grad maximal. Die weiteren Aussichten. Der Mittwoch wird nochmal sonnig mit ein paar Wolken bei 19 bis 24 Grad. Am Donnerstag wird es dann etwas wechselhafter. Es kommen Wolken und ab und zu ziehen Schauer durch. Das Ganze nur noch bei maximal 16 Grad. Die Zeit, es wird gleich 19.04 Uhr.
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1: Bitte Vorsicht auf der A5 Kassel-Frankfurt. Zwischen Bad Homburger Kreuz und Nordwestkreuz Frankfurt sind Personen auf der Fahrbahn. Vorsicht auch auf der A661 Oberursel-Egelsbach zwischen Frankfurt-Friedberger Landstraße und Frankfurt-Ost. Auch hier Personen auf der Fahrbahn. Vorsicht auf der A671 Mainz-Wiesbaden. Mainz Richtung Wiesbaden zwischen Hochheim-Nord und Mainz-Kastell. Hier ist ein toter Fuchs auf der Fahrbahn. A6 Heilbronn Richtung Mannheim. Zwischen Bad Rappenau und Sinsheim-Steinsfurt 7 Kilometer Stau nach einem Unfall. Die beiden linken Fahrstreifen sind gesperrt. A49 Gießen Richtung Kassel. Zwischen Neustadt und Schwalmstadt steht ein defekter LKW, und zwar auf dem rechten Fahrstreifen. A67 Mönchhof-Dreieck Richtung Darmstadt. Zwischen Mönchhof-Dreieck und Rüsselsheim-Ost ist der linke Fahrstreifen wegen Reparaturarbeiten gesperrt. Dadurch gibt es 2 Kilometer Stau. Und zuletzt noch die A81 Stuttgart Richtung Singen. Zwischen Kreuz Stuttgart und Kreuz Böblingen-Hulb 9 Kilometer Stau wegen Reinigungsarbeiten.
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5: Mit Ulrich Sonnenschein einen schönen guten Tag.
6: Dass ich hier allein bin, habe niemanden, habe keine Freunde.
7: Oh, das war komisch, weil ich war hier im Haus wirklich ganz, ganz alleine. Ich habe dauernd die Kinder gehört, obwohl gar keine da waren.
8: Ich war einsam, ich war alleine. Ich bin in sehr, sehr schweren Depressionen gefallen.
9: Dazu gibt es auch Untersuchungen, die zeigen, dass Einsamkeit krank machen kann.
7: Man will sich ja auch nicht aufdrängen.
10: Als es das Handy noch nicht gab, haben wir aus dem Fenster geschaut oder uns gegenseitig angeschaut und sind einfach ins Gespräch gekommen.
11: Dieses einfach mal reden ist ein Bedürfnis, das hat jeder Mensch.
5: Es ist ein stilles Gefühl, das doch ohrenbetäubend laut sein kann. Die Einsamkeit. Obwohl wir in einer hypervernetzten Welt leben, fühlen sich immer mehr Menschen isoliert. Wir blicken hinter die Fassade eines Tabus. Was passiert im menschlichen Gehirn, wenn soziale Kontakte fehlen? Warum schlägt Einsamkeit messbar auf die psychische Gesundheit? Und welche gesellschaftlichen Entwicklungen verstärken die Isolation? Warum sehen wir Einsamkeit immer noch als persönliches Versagen und nicht als biologisches Warnsignal und gesellschaftliche Herausforderung? Darüber wollen wir jetzt reden. 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So haben wir heute getitelt und beginnen unsere Folge mit einem Menschen, der Einsamkeit durch Ausgrenzung erfahren hat. Moritz ist queer und hat einen Begegnungsort aufgebaut, den er selbst früher gebraucht hätte. Und er zeigt, warum Einsamkeit nicht nur durch fehlende Menschen, sondern durch das Gefühl entsteht, nirgendwo selbstverständlich dazuzugehören. Meine Kollegin Sabrina Filisch hat ihn getroffen und ist dabei der Frage nachgegangen, reicht es, akzeptiert zu werden, wenn man sich mit der eigenen Erfahrung trotzdem alleine fühlt?
12: Der braune Pony fällt schräg über die Augen, ein schwarzer Hut verdeckt die Wuschelmähne. Fast schon ein bisschen schwermütig blickt Moritz Brandenstein auf sein 15-jähriges Ich. Das Foto? Eine Erinnerung an eine Zeit, die alles andere als einfach für ihn war. Mit 13 outet sich der Kassler als schwul. Zwar hat er viele Freunde, trotzdem fühlt er sich oft einsam.
13: Trotz, dass ich gut aufgestellt war, was Freunde anging, ich mich doch so ein bisschen allein und einsam gefühlt habe, weil niemand genauso war wie ich. Ich konnte das selber in dem Alter noch gar nicht greifen, weil ich gar nicht wusste, mit wem ich darüber reden soll und wie ich darüber reden soll.
12: Was ihm damals fehlt? Angebote für queere Menschen, Austausch. Mit 17 zieht er nach Berlin.
13: In Kassel, es war egal, wie ich auf die Straße gegangen bin. Ob ich jetzt top gestylt war oder in Jogginghose, die Leute haben mich angeguckt. Und dann war ich das erste Mal in Berlin und die Leute haben sich überhaupt nicht für mich interessiert. Und hatte dann da auch so das erste Mal die Möglichkeit, Leute kennenzulernen, die wie ich waren. Und es war für mich einfach ein Gefühl von Freiheit.
12: Rund 12% der Menschen in Deutschland identifizieren sich als queer. Also etwa jeder Achte. Laut Einsamkeitsbarometer des Bundesfamilienministeriums fühlen sich rund 16% der queeren Personen häufig sehr einsam. Ein Problem, lange gab es keine oder nur sehr wenige Anlaufstellen. Seit ein paar Jahren scheint sich das langsam zu ändern. Vor 5 Jahren hat sich in Kassel das Queere Zentrum gegründet. Bis zu 12 Veranstaltungen organisieren Fred Stecher und das Team pro Woche. Spieleabende, Workshops, alles kostenlos.
14: Queere Menschen erleben im Alltag oft sehr viel Diskriminierung. Und zusätzlich zu der offenen Diskriminierung kommt natürlich auch einfach immer wieder zu hören und zu erleben, dass die eigene Lebensrealität nicht als normal angesehen wird. Und das bedeutet für viele Menschen, dass sie sich an vielen Stellen erklären müssen. Wir bekommen oft die Rückmeldung von Leuten, dass sie sich hier wohler fühlen, dass sie sich hier zeigen können.
12: Finanziert wird das Zentrum unter anderem von der Stadt, doch immer nur Jahr für Jahr. Der Verein hofft auf langfristige politische Lösungen.
14: Ich glaube, es muss sich ganz viel tun. Das, was wir als Queeres Zentrum natürlich fordern, ist, dass wir weiterhin Geld bekommen und dass wir vielleicht auch in Zukunft mehr Geld bekommen,

0: weil es auch nach wie vor ganz viele Bedarfe gibt, die wir noch nicht abdecken können. Wir wünschen uns eigentlich auch, dass es in der Stadt Kassel eine queerbeauftragte Person gibt, einen Queerbeirat.
1: Auch Moritz Brandenstein will Schutzräume schaffen. Vor 3 Jahren kam er zurück nach Kassel und gibt seitdem kostenlose Tanzworkshops für queere Menschen.
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3: Ich habe einfach gemerkt, dass die Nachfrage da ist. Und dadurch, dass ich die Möglichkeiten hatte, wollte ich einfach etwas geben, was ich früher nicht haben konnte. Und irgendwie meiner Stadt was zurückgeben.
1: Vor kurzem hat sich der 31-Jährige um Fördergelder der Stadt beworben. Er hofft, noch mehr anbieten zu können, damit queere Menschen mehr Chancen auf Verbindung haben und dadurch weniger einsam sind.
2: Dann eine kleine Kurve hier rüber und kommen dann hier quasi an.
4: Einsam trotz vieler Freunde, weil niemand in seinem Umfeld so war wie er. Dieses Stück hat meine Kollegin Sabrina Filisch gemeinsam mit Manon Bär ursprünglich für eine Serie in der Hessenschau angefertigt. Über diese Reihe zur Einsamkeit möchte ich jetzt mit ihr sprechen. Hallo Sabrina.
5: Hallo.
4: Einsamkeit ist ja erstmal ein ganz alltägliches Gefühl. Jeder kennt das in irgendeiner Form. Wovon seid ihr ausgegangen, als ihr diese Reihe geplant habt?
5: Also entstanden ist die Idee eigentlich bei unserem HR-Dialogformat Eine Stunde Reden. Da waren wir im Frühjahr an 3 verschiedenen Orten in Hessen und hatten Menschen eingeladen, in Gruppen über ganz unterschiedliche Themen zu sprechen. Also zum Beispiel zum Thema Mobilität, Bildung, Wohnen, Generationengerechtigkeit, aber auch zum Thema Einsamkeit. Und dabei haben wir festgestellt, dass das Thema Einsamkeit auch in den anderen Diskussionsrunden, also auch zu den anderen Themen, das war immer präsent an den Tischen. Also über alle Themen hinweg ging es immer wieder darum, dass sich Menschen einsam oder ausgeschlossen alleine fühlen. Und es wurden Erfahrungen ausgetauscht, auch der eine oder andere Tipp. Und das hat uns gezeigt, da muss ja was dran sein. Es muss also wesentlich mehr bewegen, als wir im Vorfeld vielleicht vermutet haben. Und innerhalb dieser Zeit haben wir eben auch ganz viele Menschen kennengelernt, die über das Thema gesprochen haben. Und mit denen wiederum haben wir dann auch in dieser Serie nochmal gesprochen, um das Thema nochmal auf festere Füße sozusagen zu stellen.
4: Habt ihr dabei einen ungefähren Überblick bekommen, wie groß das Problem ist? Also wie viele Menschen in Hessen oder auch bundesweit unter Einsamkeit leiden?
5: Ja, also es sind, glaube ich, mehr als viele von uns möglicherweise vermuten. Laut Einsamkeitsbarometer des Bundesfamilienministeriums fühlen sich rund 16% der Menschen in Deutschland einsam oder gelegentlich zumindest einsam. Das ist rund jeder 6. Und das ist ja schon eine ganze Menge. Man muss natürlich auch dazu sagen, dass es mittlerweile einige Studien gibt und die Zahlen variieren auch immer so ein bisschen, je nachdem, wie der Fokus der Studie ist. Aber es ist klar, es fühlen sich viele Menschen einsam und deshalb ist es uns wichtig darauf gewesen, dass wir mal näher darauf blicken.
4: Wie umfassend ist denn das Problem der Einsamkeit im Alltag und dann wie viel oder was wird dagegen getan?
5: Also ich glaube, Einsamkeit kann wirklich jeden treffen. Deshalb wollen wir auch das Thema aus verschiedenen Blickwinkeln beleuchten. Gleichwohl ist uns aber auch bewusst, dass wir vermutlich 20 verschiedene Folgen machen hätten können und es wäre immer noch nicht alles abgebildet, weil das Thema eben so komplex ist.
4: Lässt sich sagen, welche Personen da besonders betroffen sind?
5: Ja, als erstes denkt man natürlich immer an ältere Menschen. Das stimmt auch, aber es gibt eben auch sehr viele junge Menschen, die sich häufig einsam fühlen. Eklatant fand ich die Zahl, 46 von 100 der 16- bis 30-Jährigen fühlt sich häufig allein und einsam und hat Probleme, Kontakte zu knüpfen. Ebenso Menschen mit Behinderungen, sichtbare, unsichtbare Behinderungen, wie zum Beispiel Depressionen, Autismus, ADHS, aber auch Eltern zum Beispiel. Die sind ja 24 Stunden sozusagen in Care-Arbeit, Haushalt, Job gefangen sozusagen. Und die haben immer viele Menschen um sich herum, aber so die Zeit für echte Gespräche, die fehlt eben oft. Oder eben auch Menschen, die nicht ins klassische Schema, Schema F passen, wie Moritz zum Beispiel, die eben einfach Orte brauchen, wo sie sich dazugehörig fühlen können. Und all das sind Aspekte, die Einsamkeit begünstigen

0: automatisch einsam sind.
1: Klar. In den Kommunen und der Politik ist das Thema ja zum Teil zumindest schon angekommen. Kannst du ein paar Projekte nennen, die richtig Erfolg haben?
0: Ja, ich denke, die Politik versteht immer mehr das, was gemacht werden muss. In Berlin gibt es mittlerweile sogar eine Einsamkeitsbeauftragte, eine Vollzeitstelle seit 2024. Denn Berlin gilt so ein bisschen als Einsamkeitshauptstadt in Deutschland. Und diese Einsamkeitsbeauftragte, die kümmert sich unter anderem darum, dass Initiativen besser vernetzt werden und verschafft sich vor allen Dingen auch einen Überblick darüber, was es überhaupt an Initiativen in dem Fall jetzt in Berlin gibt. Weil das sind ja oftmals auch ehrenamtliche Vereine. Das heißt, es gibt keine zentrale Stelle, wo man sehen kann, was gibt es überhaupt für Angebote. Und auch in Hessen gibt es da mittlerweile immer mehr. Also es fließen zum Beispiel gezielt Fördergelder noch mal mehr in Sportvereine, um Menschen Sport zu ermöglichen und sie damit zusammenbringen. Es gibt eine Familien-App in Hessen mit Angeboten, speziell für Familien, auch Vergünstigungen, damit eben auch jeder teilnehmen kann. Die Kirchen sind da sehr, sehr aktiv und auch viele Vereine. Und in Kassel, das ist ganz schön, da gibt es zum Beispiel seit diesem Jahr beim Kanusport Kassel gibt es so ein barrierefreies Stand-up-Paddle. Das ist so ein großes Surfbrett sozusagen. Und da können auch Rollstuhlfahrer mitfahren. Und das ist natürlich eine schöne Sache. Das Silbernetztelefon, da werden wir später ja noch ein bisschen drüber erfahren. Das ist auch sehr groß für ältere Menschen zum Anrufen. Aber man sieht, es gibt trotzdem noch einiges zu tun. Denn viele Initiativen sind tatsächlich eher privat oder von Ehrenamtlichen.
1: Ist ja schön, wenn man so viele Initiativen aufzählen kann, aber wie ist das auf der anderen Seite? Fühlen sich die Menschen und ihre Einsamkeit auch von der Politik gesehen?
0: Ich würde sagen, teils, teils. Also es gibt Angebote, aber die müssen auch wirklich passen für die Menschen. Das ist immer so ein bisschen das Problem. Viele der Menschen, mit denen wir gesprochen haben, die sind tatsächlich selbst aktiv geworden. Also von sich aus haben sie rausgefunden aus der Einsamkeit. Aber das geht ja nicht immer, weil ganz oft gibt es auch Bereiche, wo einfach eine Teilhabe nicht möglich ist. Also ganz plakatives Beispiel. Es braucht eigentlich viel mehr Orte der Begegnung, die barrierefrei sind. Für Rollstuhlfahrer zum Beispiel. Weil wenn derjenige nicht zu den Veranstaltungen hinkommt, kann er nicht teilnehmen. Oder stille Stunden wurden immer wieder genannt in Supermärkten. Also wo jemand zum Beispiel mit Autismus reizarm einkaufen kann. Das ist viel gewünscht. Mehr Fahrdienste für Ältere. Also irgendwie Wege finden, um die Menschen aktiv da rauszuholen aus der Isolation, sofern die das natürlich möchten. Aber gleichzeitig müssen auch diese Rahmenbedingungen geschaffen werden. Und das ist nicht immer ganz einfach. Und am Ende des Tages ist es auch immer eine Geldsache. Das heißt, die Kommunen müssten eigentlich Geld in die Hand nehmen, mehr Geld in die Hand nehmen, um überhaupt solche Angebote machen zu können.
1: Umso schöner, dass ihr dieses Projekt jetzt gemacht habt. Gab es denn da auch Dankbarkeit in den Gesprächen?
0: Aber auf jeden Fall. Also total. Das hat mich wirklich sehr, sehr berührt, dass die Menschen, mit denen wir gesprochen haben, uns ihre Geschichte erzählen wollten. Weil Einsamkeit ist nach wie vor ein Tabuthema. Da will ja keiner drüber reden. Das ist ja irgendwie peinlich, man schämt sich vielleicht dafür. Aber da war es genau andersrum. Die Menschen wollten mit uns sprechen, sie wollten die Geschichte erzählen und wollten vor allen Dingen auch Impulse für andere geben. Also anderen helfen, aus dieser Einsamkeit rauszukommen. Und da habe ich mich wirklich sehr gefreut darüber, dass wir zumindest einen kleinen Teil dieser Geschichten dann auch erzählen können in dieser Wochenserie. Einfach aus dem Grund, weil wir können nicht alles erzählen, aber vielleicht können wir so ein paar Impulse geben, auch für andere. Und das ist so ein bisschen meine Hoffnung.
1: Sagt meine Kollegin Sabrina Filisch aus dem HR-Studio in Kassel. Vielen Dank erstmal. Wir werden später noch weitere Fallbeispiele von ihr hören. Und die Reihe gibt es natürlich auch online bei hessenschau.de.

0: So lonely, the police. Einsam im Text und fröhlich munter im Klang. Vielleicht ist das der richtige Umgang mit der Einsamkeit. Die Vermessung der Stille, wenn aus Alleinsein Einsamkeit wird, so haben wir den Tag heute genannt und schauen jetzt auf eine ganz verbreitete Form der Einsamkeit. Sabrina Kiefer ist dreifache Mutter und alleinerziehend. Ihre Kinder haben ADHS. Und so ist sie im Dauereinsatz. Halbtagsjob, Arzt- und Therapietermine, Hobbys der Kinder, Ehrenamt und so weiter. Ihr Tag ist gefüllt mit Programmen und Kontakten. Und doch ist sie häufig einsam. Sabina Filic hat sie getroffen.
1: Bleib in der Mitte.
2: Locker 7 Saltos hintereinander schafft der 11-jährige Pius auf dem Gartentrampolin. Mutter Sabrina Kiefer schaut zu. Ihr Blick verrät eine Mischung aus Stolz und Sorge, dass es gleich einen Unfall gibt.
1: Zwischendurch Pause.
2: Gemeinsames Spielen im Garten nicht immer möglich. Teilzeitjob, Care-Arbeit, Haushalt, Arzttermine. Eigentlich bräuchte Sabrina Kiefers Tag oft mehr als 24 Stunden. Seit 3 Jahren ist sie alleinerziehend, wohnt mit ihren 2 Söhnen im nordhessischen Schwalm-Eder-Kreis. Als ihre Kinder zum ersten Mal übers Wochenende beim Vater waren, wusste sie erstmal nichts mit sich anzufangen, wusste nicht, wen sie anrufen könnte.
1: Oh, das war komisch, weil ich war hier im Haus wirklich ganz, ganz alleine. Ich habe dauernd die Kinder gehört, obwohl gar keine da waren. Also irgendwie habe ich das Mama-Rufen trotzdem im Ohr gehabt. Ich habe das Wochenende ziemlich viel gechillt, sage ich mal, und habe dann hinterher gedacht, oh Gott, du hast eigentlich gar nichts gemacht.
2: Lange hat sie versucht, alles mit sich selbst auszumachen. Hat einfach funktioniert, bis es nicht mehr ging. Vor allem während der Trennung fühlte sie sich oft einsam.
1: Man will sich ja auch nicht aufdrängen, aber da waren ein paar Lebenssituationen, ein Burnout. Und dann lernt man das, dass man erst an sich denkt und dann die anderen.
2: Mit ihren Gefühlen ist sie nicht allein. Laut einer internationalen Studie der amerikanischen Ohio State University fühlen sich 66% der Eltern manchmal oder häufig einsam. Um da rauszukommen, hat sich Sabrina Kiefer Hilfe geholt.
3: Claudia Stoiber, PSZ Homberg. Guten Tag.
2: Claudia Stoiber arbeitet als Familienberaterin beim Psychosozialen Zentrum in Homberg-Efze. Sie hilft Eltern, vor allem Müttern, aus dem Hamsterrad zwischen Job und Familie auszubrechen.
3: Viele Frauen neigen dazu, dass wir uns eben keine Hilfe holen, weil wir uns eben über das Vergleichen, wir sehen, die anderen Mütter können das ja auch. Die haben 3 Kinder und schaffen es doch auch. Warum kriege ich das nicht hin? Und wir schießen uns dann teilweise selbst raus. Ne? Ich sage auch ganz vielen Müttern immer wieder, macht euch sichtbar, holt euch Hilfe.
2: Ihre Erfahrung hat gezeigt, viele seien regelrecht gefangen in alten Mustern, schämten sich, wenn etwas nicht klappt, wenn sie einsam sind. Ihr Tipp? Bewusst Auszeiten planen, Entlastung fordern, etwa vom Partner. Und ganz wichtig, keine Ausreden, sondern machen.
3: Wem waren Sie früher vielleicht vor den Kindern in einer großen Verbindung gewesen? Wo könnte man denn vielleicht mal eine Tasse Kaffee, eine halbe Stunde mit der Nachbarin, mit der Freundin oder so einbauen? Oder wo könnte man die Oma oder eine Tante oder eine Freundin um Hilfe bitten in so Kleinigkeiten? Und das bringt ja manchmal schon eine Erleichterung im Alltag.
2: Und wenn es trotzdem schwerfällt, lädt sie eben ein. Einmal im Monat malt Stoiber mit Müttern. 5 Frauen malen gemeinsam eine riesige Leinwand. Bunt und fröhlich sind die Farben. Einen Abend, den die alleinerziehende Sabrina Kiefer und die anderen sichtlich genießen.
4: Neue Leute kennenlernen, andere Geschichten hören.
5: Dass man nicht immer nur an das denken muss, was kommt als nächstes, was muss ich noch machen, dass man die Gedanken einfach mal los wird.
2: Sich trauen, machen, auch wenn der Terminkalender übervoll scheint. Und so Verbindung schaffen und weniger einsam sein.
0: Einsamkeit bei Dauerkontakten, ein Phänomen, das gar nicht so selten ist. Und wie sagte schon Charles Bukowski, wenn da niemand ist, der dich morgens weckt und wenn abends niemand auf dich wartet und wenn du tun und lassen kannst, was du willst, wie nennst du das dann? Freiheit oder Einsamkeit? Wie man aber mit Einsamkeit umgehen sollte, bevor sie einen krank macht und was mit unserem Gehirn passiert, wenn wir uns zu lange isoliert fühlen, das möchte ich jetzt mit Dr. Nadine Wolf besprechen. Sie ist Oberärztin an der Klinik für Psychiatrie und Psychotherapie der Universität Ulm. Guten Tag, Frau Wolf.
6: Hallo.
0: Zuerst mal ganz pauschal die Frage, kann Einsamkeit wirklich ernsthaft krank machen?
6: Ja, dazu gibt es auch Untersuchungen, die zeigen können, dass Einsamkeit krank machen kann. Vielleicht ist es wichtig zu unterscheiden, erstmal zwischen Einsamkeit und sozialer Isolation. Sie hatten es jetzt vorhin auch schon erwähnt, Einsamkeit ist erstmal ein Gefühl, das ist subjektiv. Das bedeutet, ich kann eigentlich vorhandene Beziehungen haben, aber die entsprechen gar nicht meinem eigenen Bedürfnis nach Nähe. Das ist dann eher emotionale Einsamkeit, also das Fehlen enger oder vertrauter Beziehungen. Und das ist vielleicht abzugrenzen von sozialer Isolation. Ich habe wirklich objektiv keine sozialen Kontakte. Wie groß ist mein soziales Netz? Was habe ich für eine soziale Teilhabe? Und das wäre dann eher soziale Einsamkeit, also die Zugehörigkeit zu einem sozialen Netz fehlt. Also es kann zum Beispiel sein, jemand hat viele Kontakte und fühlt sich trotzdem einsam und jemand anders hat wenig Kontakte, kennt dieses Gefühl der Einsamkeit aber gar nicht, sondern sagt, ich bin damit zufrieden, so wie es ist. Und trotzdem wissen wir aus Studien, dass Einsamkeit oder das Erleben von Einsamkeit gesundheitliche Folgen haben kann, nämlich zum Beispiel erhöht es als Risikofaktor das Auftreten von psychischen Erkrankungen im Sinne eines unspezifischen Stressors, wie wir das nennen. Aber auch hier kann man sagen, es gibt keine Kausalität. Das ist ein Faktor, der dazu beitragen kann, dass ich seelisch erkranke. Und es gibt auch große Studien, die sogar gezeigt haben, große Meta-Analysen, dass es ein erhöhtes Sterblichkeitsrisiko gibt bei Menschen, die sich einsamer fühlen. Aber auch hier ist wieder, es gibt keine Kausalität, sondern es ist eher ein Zusammenspiel von mehreren Faktoren. Also, wie ist mein Gesundheitsverhalten? Was habe ich für eine Stressregulationsfähigkeit? Was habe ich sonst für Belastungen in meinem Leben? Welche bestehenden Erkrankungen habe ich? Und die werden durch die Einsamkeit vielleicht verstärkt oder ich kümmere mich nicht ausreichend darum, weil ich einfach auch kein Feedback aus meiner Umgebung erhalte.
0: Sie sagen, die Subjektivität ist wichtig. Also jeder hat ein eigenes Gefühl von Einsamkeit oder auch Isolation. Ja. Wie aber kann man selbst erkennen, dass es jetzt gefährlich wird und dass man vielleicht sogar fremde Hilfe in Anspruch nehmen muss?
6: Insbesondere, wenn ich einen großen Leidensdruck entwickle. Also wenn ich merke, ich fühle mich sehr belastet, ich ziehe mich mehr zurück, ich freue mich zum Beispiel nicht mehr an bestimmten Dingen, ich fühle mich hilflos, dann ist spätestens der Punkt, an dem ich mir professionelle Hilfe holen sollte.
0: Der gesundheitliche Aspekt von Einsamkeit ist aber nicht nur rein psychischer Natur. Was passiert physisch im Gehirn, wenn Menschen sich ausgegrenzt und vergessen fühlen?
6: Auch da kann man wiederum unterscheiden, sich ausgegrenzt fühlen ist etwas, was ich erlebe in der Umwelt. Also da weiß man, es reagieren bestimmte Hirnregionen oder Netzwerke, die an der Bewertung sozial bedeutender Ereignisse beteiligt sind. Also ich fühle mich ausgeschlossen, da reagiere ich drauf. Ich fühle mich zurückgewiesen. Und das sind vor allem Regionen im Stirnhirn, im präfrontalen Kortex, die bei der Verarbeitung unangenehmer Zustände aktiv sind. Das sind ähnliche Regionen, die auch zum Beispiel beim Schmerzempfinden aktiv sind. Aber auch hier kann man wiederum nicht sagen, Einsamkeit und Schmerz, das ist gleichzusetzen. Es gibt aber überlappende Bereiche oder Regionen im Gehirn, die hier gleichzeitig, also die einfach ähnlich reagieren. Es gibt nicht das Einsamkeitszentrum im Gehirn. Und abzugrenzen davon ist wiederum, sich dauerhaft einsam zu fühlen. Da scheinen sozusagen Regionen anders zu arbeiten, die für Aufmerksamkeit und Bewertung sozialer Informationen aktiv sind. Also ich beobachte meine Umwelt zum Beispiel stärker. Ich habe eine stärkere Sensibilität gegenüber negativen sozialen Informationen. Ich schaue sozusagen in meine Umgebung und überlege, geht von den anderen eine Art Ablehnung oder Gefahr aus. Und dann könnte es natürlich einen Kreislauf begünstigen. Das Bedürfnis nach Verbindung steigt einerseits, aber gleichzeitig wird die Umwelt vorsichtiger oder negativer bewertet und ich ziehe mich wiederum mehr zurück.
0: Die Kontakte sind sicher wichtig, das ist die eine Seite. Wie wichtig aber sind intensive, persönlich-emotionale Gespräche? Wie wichtig sind Berührungen, also Körperlichkeit, im Hinblick auf psychische Erkrankungen?
6: Der Mensch ist ein soziales Wesen und der benötigt einfach Kontakt zu anderen. Und sei es das durchs Gespräch oder Berührung. Und soziale Beziehungen vermitteln Verlässlichkeiten, emotionale Nähe oder ein Gefühl, verstanden zu werden. Und gerade bei seelischen Erkrankungen wissen wir zum Beispiel, Beziehungen sind protektiv. Die schützen uns oder helfen uns, besser mit der Erkrankung zurechtzukommen. Gleichzeitig ist es aber so rum, dass die soziale Teilhabe gerade bei seelischen Erkrankungen beeinträchtigt ist, also eigentlich weniger wird. Und das ist natürlich ein Punkt, wo wir sozusagen auch auf dem psychiatrischen, psychotherapeutischen Bereich sehr ansetzen, dass wir soziale Teilhabe erhöhen. Und bei Berührung weiß man, dass es günstige Effekte auf Schmerz hat, auf Angst, auf Depression. Aber natürlich ist das auch kontextabhängig. Also die Berührung muss erwünscht, sicher und angenehm erlebt werden. Und das ist eher so im Bereich der primären Bezugspersonen anzusiedeln. Das Gespräch wiederum hat natürlich den Effekt der Unterstützung, der emotionalen Regulation. Ich habe ein Gegenüber, mit dem ich mich austauschen kann, der mir auch mal eine Rückmeldung geben kann, wie seine Sicht auf bestimmte Dinge, die in meinem Leben passieren sind, also einen Perspektivwechsel generieren kann und mir aber andererseits auch das Gefühl von Zugehörigkeit vermitteln kann, was hilfreich ist in Bezug auf Einsamkeit.
0: Zum Schluss noch ganz kurz, merken Sie in Ihrer klinischen Praxis einen Anstieg bei jüngeren Menschen, die trotz digitaler Dauervernetzung unter schwerer Isolation leiden?
6: Das sehen wir schon. Und auch da, ne, das ist wirklich ein sehr interessanter und wichtiger Bereich, gerade bei jungen Menschen. Es gibt auf der einen Seite sehr viele Online-Kontakte und soziale Medien ist man sehr vernetzt, aber diese emotionale Nähe, über die wir vorhin gesprochen haben, scheint dort manchmal nicht so präsent zu sein. Der wirklich Realkontakt, das direkte Gespräch, die Berührung, dieses Präsenzsein im Raum scheint wirklich ein wichtiger Punkt zu sein. Und natürlich ist es trotzdem auch so, viele junge Menschen sind in einem Prozess der Individualisierung und das kann aber auch mit der Erfahrung der Ausgrenzung auf der anderen Seite wieder zusammenhängen und führt dort dann zu weiterführenden Problemen. Und vielleicht noch ein Punkt, es gibt natürlich auch viele Leistungsideale, die vorgelebt werden, auch gerade den jungen Menschen, die vorgelebt werden und die gegebenenfalls mehr und mehr das Gefühl vermitteln, ich bin nicht gut genug, so wie ich bin. Und damit wird auch nochmal ein sozialer Rückzug gegebenenfalls begünstigt.
0: Ein stabiles soziales Netzwerk kann psychischen Erkrankungen vorbeugen, sagt Dr. Nadine Wolf, Oberärztin an der Klinik für Psychiatrie und Psychotherapie der Universität Ulm. Ich danke Ihnen sehr für das Gespräch.
6: Danke, gerne.

0: Bye Bye Love zum Tanzen und Mitklatschen, denn auch bei Simon Garfunkel klingt die Einsamkeit nicht traurig. Die Vermessung der Stille, wenn aus Alleinsein Einsamkeit wird, so heißt die heutige Folge von Der Tag, ein Thema, viele Perspektiven, und darin begleiten wir jetzt einen jungen Studenten aus Georgien. Denn wenn alles neu ist, neues Umfeld, neue Stadt, neue Sprache und Kultur, dann kann es schwer werden, Anschluss zu finden. Laut einer Bertelsmann-Studie fühlen sich 46 von 100 Menschen im Alter zwischen 16 und 30 Jahren einsam. Wie es gelingen kann, diese ersten Hürden zu meistern, sagt uns Sabrina Filic.
1: Konzentriert blättert Shota Basilace durch das Buch über Säugetiere, bleibt bei Nagetieren hängen, liest aufmerksam. Vor einem Jahr kommt der 24-Jährige nach Kassel, studiert im Master Biologie. Die Vorfreude ist groß, doch dann kommt die Realität. Alles ist neu. Neues Land, neue Sprache, neue Kultur. Einfach so durchstarten fällt dem Georgier schwerer als gedacht.
2: Am Anfang hatte ich eine große Angst, im Laden oder ins Restaurant einfach zu sprechen, weil ich dachte, okay, meine Sprache ist nicht so gut. Und das war auch einer der Gründe, wenn ich mich auch einsam gefühlt habe.
1: Er verkriecht sich in seiner Wohnung, geht kaum raus, hat depressive Phasen. Fast will der 24-Jährige aufgeben.
2: Dass ich hier allein bin, habe niemanden, habe

0: keine Freunde, meine Familie, die hatte ich nicht. Ich hatte diese Gedanken, dass okay, jetzt verlasse ich Deutschland, weil hier fühle ich mich nicht gut.
1: Sich alleine fühlen, einsam sein. Schnell denken wir dabei an ältere Menschen. Doch aktuelle Studien zeigen, Einsamkeit betrifft auch Junge. Laut Bertelsmann Stiftung fühlen sich 46 von 100 der 16- bis 30-Jährigen in Deutschland einsam, egal wo sie herkommen. Shota wollte nicht mehr einsam sein. Online sucht er nach Möglichkeiten, neue Leute kennenzulernen. Heute ist er bei Boot und Brot dabei. Gemeinsames Paddeln auf der Fulda. Um die 10 knallbunte Kajaks und Stand-Up-Paddles sind im Wasser. Die Teilnehmenden lachen, tauschen Tricks zum sicheren Fahren aus. Hilfe gibt's von Ehrenamtlichen des Kanu-Sportvereins. Die passen auf, dass niemand über Bord geht. Die Aktion ist Teil der Kampagne 46 von 100 vom Kulturzentrum Schlachthof, der Katholischen Hochschulgemeinde der Uni und dem Kanusport Kassel. Die Idee, junge Menschen, die sich vorher nicht kennen, zusammenbringen. Sozialarbeiterin Sibylle Lachmitz hat das Projekt mit initiiert. Sie hat erlebt, dass jeder junge Mensch einsam sein kann, egal ob hier geboren oder im Ausland.
2: Ich glaube, die Gesellschaft vereinzelt sich mehr. Wenn ich mich in der Öffentlichkeit bewege, dann sehe ich immer, dass die meisten Menschen, dass sie aufs Handy gucken. Als es das Handy noch nicht gab, haben wir aus dem Fenster geschaut oder uns gegenseitig angeschaut und sind einfacher ins Gespräch gekommen. Ich glaube, das spielt eine große Rolle mit.
1: Die Angebote der Kampagne möglichst niedrigschwellig, offen für alle, kostenlos. Alles kann, nichts muss. Für Daniel Groß vom Kulturzentrum Schlachthof ist klar, solche gezielten Aktionen sind wichtig, gerade für junge Menschen.
3: Ich glaube, bei dem Thema Einsamkeit ist auch oft der erste Impuls, dass Menschen aus anderen Generationen vielleicht das nicht so ganz nachempfinden können. Und das ist ja auch okay. Aber wichtig wäre es ja eigentlich, in den Dialog zu gehen und nicht zu sagen, leg mal das Handy weg und dann wird das schon wieder gut. Sondern mir wäre es eher wichtig, dass man mit jungen Menschen wieder ins Gespräch kommt und die Anliegen und Sorgen auch einfach ein Stück weit ernster zu nehmen.
1: Auch Shota war schon mehrfach dabei, hat sich getraut, den ersten Schritt zu machen. Mit Erfolg.
0: Es geht mir sehr gut, weil ich in der Gesellschaft bin. Die Leute sind einfach nett und bin ich schon mit einigen von denen schon befreundet und habe ich gute Laune deswegen.
1: Der erste Schritt. Oft braucht er Überwindung und ob es klappt, dafür gibt es keine Garantie. Doch Angebote wie diese können helfen, einen Weg zu finden, raus aus der Einsamkeit.
4: Dass junge Menschen auch oft einsam sind, ist vielen nicht bewusst. Denn Einsamkeit, so denkt man, betrifft vor allem alte Menschen. Dieses Bewusstsein aber, dass es viele betrifft, hilft nicht, wenn Freunde und Verwandte sterben und man selbst nicht mehr mithalten kann, in Vereinen, bei kulturellen Veranstaltungen oder anderen gesellschaftlichen Aktivitäten. Dann bleiben alte Menschen oft zu Hause und sprechen tagelang mit niemandem. Darüber möchte ich jetzt mit Elke Schilling reden. Sie ist Gründerin und erste Vorsitzende des Vereins Silbernetz und kämpft für sich und andere gegen die Einsamkeit. Guten Tag, Frau Schilling.
5: Schönen guten Tag, ich grüße Sie.
4: Oft sind es nur die kleinen Gespräche im Supermarkt, in der Apotheke oder beim Metzger, die helfen könnten. Ist die mitmenschliche Aufmerksamkeit uns im Alltag verloren gegangen?
5: Ich weiß es nicht. Also wir leben ja sozusagen in der Zeit der anderthalb Minuten Nachrichtensendungen und des E-Mail-Verkehrs. Ja, ich glaube schon, das eine oder andere funktioniert nicht mehr wirklich. Auf der anderen Seite, wenn ich also über die Straße gehe, ich bin eine, die gerne lächelt und ich schaue anderen Leuten ins Gesicht und lächle sie an und ich kriege fast immer ein Lächeln zurück. Also es ist grenzwertig.
4: Sie sprechen ja viel mit Menschen. Wie tiefgründig sind denn diese Gespräche? Reden Sie übers Wetter oder über Politik oder werden diese Telefonate auch mal emotional?
5: Also emotional ist es fast immer. Das ist die eine Seite. Und die andere Seite ist die, schauen Sie, wir haben es mit Menschen zu tun, die zwischen 60 und 115 Jahren alt sind. Also meine älteste Anruferin war 109. Aber diese sozusagen 50 Jahre Lebensspanne, da steckt ganz viel dahinter, ganz viele Themen, ganz viele Erfahrungen, ganz viele Überlebensstrategien, ganz viele momentane Begegnungen, die gekennzeichnet sind. Einmal durch die Vielfalt, die wir sowieso in unserem Land haben und dann noch die Vielfalt, die diese zusätzlichen Lebensjahre mit sich bringen. Also es sind alle Themen dabei. Von ich sitze jetzt beim Frühstück und brauche jemanden, mit dem ich drei Worte wechseln kann, damit ich gut in den Tag komme, bis hin zu meine Kinder reden nicht mit mir oder ich habe überhaupt gar niemanden mehr. Alles drin.
4: Dann sind diese Gespräche beim Silbertelefon auf täglich 20 Minuten pro Anrufer begrenzt. Wie erklären Sie den Betroffenen diese Grenze? Wie beim Psychologen, unsere Zeit ist um. Und warum ist das so wichtig für den Erfolg des Angebots?
5: Naja, wir haben täglich derzeit um die 270 verschiedene Menschen, die uns anrufen und mit uns reden wollen. Unsere Kapazitäten sind aber begrenzt und das waren sie von Anfang an eigentlich. Und deswegen, am Anfang habe ich mal festgestellt, als wir noch alles offen gelassen haben, dass es Menschen gibt, die zocken wirklich jede Minute ab. Und sie drehen sich dann in unendlichen Schleifen und fangen immer wieder von vorne an. Einfach in dem Bedürfnis, endlich mal jemanden zum Reden zu haben. Und dann ist es egal, worüber geredet wird. Hauptsache, dass geredet wird. Das ist nur eine Seite. Aber genau das war für uns der Grund zu sagen, okay, solche Menschen schneiden uns die Zeit weg für andere, die uns wirklich dringend benötigen, die was Wichtiges auf der Seele haben und das unbedingt loswerden möchten. Deswegen haben wir schon nach einem halben Jahr, also sprich jetzt vor 7,5 Jahren, die Redezeit begrenzt. Und wir haben festgestellt, 20 Minuten sind eine gute Zeit, um das Wichtigste loszuwerden. Vor allem, wenn man weiß, dass man ja eigentlich am nächsten Tag wieder anrufen kann, auch wenn dann jemand anders am Telefon ist. Aber man kann das gleiche Thema nochmal bearbeiten oder zum nächsten übergehen. 20 Minuten sind für die meisten unserer Anrufenden wirklich genug.
4: Dass dann am nächsten Tag jemand anders am Telefon ist, muss ja nicht sein. Sie bieten auch dauerhafte Telefonfreundschaften an. Dann telefoniert man immer mit dem gleichen Ehrenamtlichen. Aber bleibt es denn beim Telefonieren oder entsteht daraus auch manchmal eine echte Freundschaft?
5: Also auch diese Telefonfreundschaften, obwohl sie anonym sind, können durchaus sehr intensive freundschaftliche Züge haben. Also wir haben Telefonfreundschaften, die wirklich schon fast 8 Jahre miteinander in Verbindung sind. Und ja, der Ehrenamtliche, die Ehrenamtliche ruft den älteren Menschen an für ein wöchentliches Gespräch. Und beides sind erwachsene Menschen. Und wenn die nach Wochen oder Monaten feststellen, wir sind uns jetzt so vertraut geworden, wir wollen auch einen Kaffee zusammen trinken, dann tauschen sie ihre persönlichen Kontaktdaten miteinander aus. Und wir überlassen ihnen selbstverständlich diese Entscheidung. Aber wir ziehen uns aus dieser Beziehung dann zurück, weil für das, was dann geschieht, können wir die Verantwortung nicht übernehmen.
4: Sie vermeiden das Wort Einsamkeit bei den direkten Gesprächen ganz bewusst, ja, weil es auch schambehaftet ist. Wie schaffen Sie es, eine Brücke zu den Menschen zu bauen, ohne dieses Tabu zu triggern?
5: Naja, unser Motto heißt einfach mal reden. Und damit gehen wir eigentlich auch in die Öffentlichkeit, weil dieses einfach mal reden ist ein Bedürfnis, das hat fast jeder Mensch, ein Gegenüber zu haben, um sich über das auszutauschen, was einen momentan umtreibt. Und für viele ältere Menschen gibt es dann eben gerade in dem Moment, wo sowas umtreibt, niemanden, mit dem sie reden können. Und dann sind wir dran.
4: Sie betonen dabei auch, dass Einsamkeit nicht selbstverschuldet ist. Welche Verantwortung trägt die Gesellschaft und wo gibt es da noch deutliche Defizite?
5: Also im Zusammenhang mit Einsamkeit das Wort Schuld zu begreifen, da sträubt sich mir die Haare. Man kann einfach in Situationen geraten oder man ist schlecht dafür vorbereitet. Wir sind ja eigentlich aus diesem gesellschaftlichen Stigma für das Gefühl von Einsamkeit, sind wir ja nicht gut gerüstet, uns mit diesem Gefühl wirklich konstruktiv auseinanderzusetzen. Weil eigentlich ist Einsamkeit ja ein ganz normales Warnsignal unserer Psyche. Thema, du hast niemanden, der dich unterstützen kann, du hast keinen Kontakt, bitte bemühe dich darum. So, das ist dieses erste Gefühl von, hey, ich bin aber ganz schön einsam. Und wenn ich das zur Kenntnis nehmen kann und dafür schon als Kind Strategien entwickelt, um mit diesem Gefühl konstruktiv umzugehen, das heißt rauszugehen, Kontakt zu suchen, dann habe ich das als alter Mensch oftmals auch nicht. Und als alter Mensch passiert es mir halt, dass mein langjähriger Lebensgefährte sterben kann und ich bin dann plötzlich auf mich geworfen und habe nicht die Strategien, aus dem Loch von Trauer und sich einstellender Einsamkeit wirklich rauszukommen. Das ist das, was mir selber mehr oder weniger passieren kann, ob ich das will oder nicht. Und dann gibt es tatsächlich gesellschaftliche Begleitumstände, die dafür sorgen, dass Einsamkeit verstärkt wird oder Einsamkeit überhaupt entstehen kann. Also wenn zum Beispiel das Stigma von Armut jemanden betrifft, dann ist er nicht imstande, ins Café zu gehen und sich dort einen Tisch zu setzen, mit jemand anderem anzusprechen. Dann ist er nicht imstande, in eine Begegnungsstätte zu gehen, weil auch dort kosten manche Leistungen einfach Geld. Und je länger ich auf diese Art alleine bin, desto schwerer wird es, mich wieder rauszubegeben aus diesem Kokon von Einsamkeit. Das ist gesellschaftlich gemacht. Kein Mensch wählt sich aus, arm zu sein. Es gibt weitaus mehr Frauen in Alterseinsamkeit, als es Männer gibt und in Altersarmut auch. Und das ist nur ein Umstand. Wenn ich mir diese ganze Debatte jetzt in diesen letzten Wochen und Monaten um Rente und Pflege anhöre, dann klingt da für mich und auch für viele andere alte Menschen so dieser Unterton mit von, hey, die Alten sind doch sowieso bloß eine Last für unsere Gesellschaft. Also bitteschön, sollen sie sich davon machen. Und das macht auch einsam. Weil das höre ich oft am Telefon auch, dass alte Menschen mir sagen, ich will doch niemandem zur Last fallen. Da hängt was miteinander zusammen, gesellschaftliche Werturteile und dieses Verinnerlichte von, hey, ich will nicht lästig sein. Und das führt auch in die Einsamkeit, weil wenn ich niemanden zur Last fallen will, dann bitte ich auch meinen Nachbarn nicht um Unterstützung. Und auf der anderen Seite sind wir als Menschen so gestaltet,

0: möchtest du eigentlich gerne helfen, gerne unterstützen. Und wenn ich meinen Nachbarn nicht um Hilfe bitte, verweigere ich eben möglicherweise die Befriedigung, mir helfen zu können. Das macht einsam, solche Stigmata.
1: Und ist es nicht auch ein Defizit, dass es in unserer Gesellschaft eben keine sogenannten dritten Orte gibt, die nicht kommerziell sind und nicht das Heim und nicht die Arbeitsstelle, wo man sich einfach bewegen kann, ohne Geld auszugeben?
0: Ganz genau. Also das gibt es immer weniger, diese dritten Orte. Es gibt sie in den großen Städten, gibt sie oftmals, ja, noch. Aber sie sind für alte Menschen, die mobilitätseingeschränkt sind, dann oftmals schwer zu erreichen. Und auf der Straße, so auf Geschäftsstraßen, alle 300 Meter eine Bank ist in der Regel undenkbar. Aber das wäre notwendig, damit man wenigstens, wenn man rausgehen kann und das Wetter einigermaßen ist, sich als alter Mensch beim Einkaufen mal hinsetzen und vielleicht mit jemandem plaudern kann, in Kontakt kommen kann. Also unser öffentlicher Raum ist auch nicht so geschaffen, dass man als alter Mensch mit anderen Menschen gut in Kontakt kommen könnte.
1: Einsamkeit ist eben auch eine gesellschaftliche Frage, sagt Elke Schilling vom Verein Silbernetz e.V. Ich danke Ihnen.
0: Sehr gern, Herr Sonnenschein. Alles Gute.

0: Ich bin ein Widerling, singen Radiohead, ein Verrückter, jemand, der hier nicht hingehört. Einsamkeit aber ist nicht selbstverschuldet. Wir hörten eine Version von Postmodern Jukebox. Die Vermessung der Stille, wenn aus Alleinsein Einsamkeit wird, so haben wir den Tag heute überschrieben und schauen jetzt auf eine Gruppe von Menschen, die überdurchschnittlich häufig einsam ist. Denn Menschen mit Behinderung sind immer noch sehr häufig vom alltäglichen gesellschaftlichen Leben ausgeschlossen. Von echter Teilhabe ganz zu schweigen. Sabrina Filisch ist der Frage nachgegangen, wo es Spezialangebote gibt und wo bestehende Angebote zugänglicher gemacht wurden. Denn eins ist klar, einfach nur betreut werden ist keine Lösung.
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2: Funktionieren, sich anpassen, eine Art Maske aufhaben. Das, worüber Mike Blumenberg singt, fühlt er fast täglich. Er ist Autist und hat ADHS. Er sucht Kontakt zu anderen und eckt dennoch immer wieder an.
3: Gerade mit Autismus ist es schwierig, die Grenzen anderer Menschen zu sehen. Und dadurch überschreiten wir die. Und Gestik, Mimiken lesen oder auch selbst diese Gestik, Mimiken zeigen. Und dadurch wirke ich für andere komisch und abschreckend, Ausgrenzung oder im schlimmsten Fall auch Mobbing.
2: In der Schule wird er gehänselt, verprügelt. Es ist so schlimm, dass er nach der 9. Klasse abbricht. Später wird es besser. Er heiratet, bekommt einen Sohn. Doch vor 4 Jahren trennt sich das Paar und Mike fällt in ein tiefes Loch.
3: Ich war einsam, ich war alleine. Ich bin in sehr, sehr schweren Depressionen gefallen. Also ich hatte nie Selbstmordgedanken oder so, aber ich hatte die Frage im Kopf, warum ich überhaupt noch lebe, warum ich überhaupt noch existiere. Ich hatte weder Freunde noch Familie, die mich auffangen konnten oder die mich rausholen konnten.
2: Rund jeder dritte Mensch mit sichtbarer oder unsichtbarer Behinderung fühlt sich einsam. Das zeigt das aktuelle Einsamkeitsbarometer des Bundesfamilienministeriums. Ihr Risiko, einsam zu sein, ist deutlich höher als bei Menschen ohne Behinderung. Die häufigsten Gründe? Diskriminierung, fehlende Barrierefreiheit, Behinderung als Tabuthema. Das führe oft zu Folgeerkrankungen, sagt Martin Ohlmeier, Psychiater und Chefarzt am Klinikum Kassel.
4: Das kann eigentlich zu einem Teufelskreis führen. Das heißt also, man fühlt sich einsam, das Selbstwertgefühl ist schlecht und das führt dazu, dass man noch viel weniger soziale Kontakte aufnehmen kann. Also zum Beispiel eine Angstproblematik entwickelt, eine Angststörung entwickelt.
2: Dann sei es kaum noch möglich, alleine aus der Einsamkeit zu finden, sondern es brauche professionelle Hilfe, sagt Ohlmeier. Auch Mike Blumenberg hat sich Hilfe geholt.

0: Aktuell ist er in einer Tagesklinik. Abends streamt er, das heißt, er spielt live Computer und lädt andere ein, mit ihm zu plaudern. Online aber trotzdem vertraut.
1: Laura, ja, mir geht's recht gut. Und wie geht's dir? Und Astroman, haben uns lange nicht mehr gesehen, warst lange nicht mehr im Stream.
2: Wenn wir zusammen Spaß haben, wenn wir eine neue Welt erkunden, das sind Dinge, die ich liebe, wo ich einfach sein kann, wie ich bin. Natürlich macht es die Einsamkeit nicht weg, aber es ist ein kleiner Schritt in was Besserem.
0: Er hofft, dass es auch in der realen Welt bald mehr Orte gibt, an denen sich Menschen wie er wohler fühlen können. Zum Beispiel häufiger stille Stunden in Supermärkten oder ruhigere Veranstaltungen. Und er will aufklären. Er schreibt Bücher mit Geschichten über

0: passieren, einfacher, aber ist es im Internet. Da gibt es ein schieres Überangebot von sozialen Plattformen, Chatrooms und Online-Spielen, die suggerieren, dass man nicht alleine ist. Was aber bedeutet das für das Gefühl der Einsamkeit? Entsteht das hier, ohne dass der Betroffene es merkt, so lange, bis er in der Falle sitzt? Darüber möchte ich jetzt mit Tobias Dienlin reden. Er ist Professor für Medienpsychologie und Methoden am Institut für Kommunikationswissenschaft und Medienforschung der Universität Zürich. Guten Tag, Herr Dienlin.
1: Hallo.
0: Macht das Internet mit seinen Social-Media-Angeboten einsam oder ist das ein Irrglaube?
1: Ja, es scheint schon so zu sein, dass da was dran ist. Gleichzeitig ist der Effekt womöglich nicht so groß wie befürchtet. Also es ist etwas komplizierter. Aber wir können schon sehen, dass wir vor allen Dingen bei jungen NutzerInnen in den letzten Jahren eine Zunahme an Werten der Einsamkeit beobachten. Und dass das natürlich auch mit einer vermehrten Social-Media-Nutzung einhergeht. Und dass wir auch in einzelnen Studien da also auf jeden Fall Zusammenhänge finden, weswegen es aber nicht unbedingt bedeutet, dass wir gleich kausale Schlüsse ziehen können, aber die liegen natürlich durchaus in einem gewissen Maße auch nahe.
0: Ja, wie kommt es dann, dass das Internet so einen schlechten Ruf hat, wenn es um Einsamkeit bei jungen Menschen geht?
1: Naja, weil es am Ende des Tages ja schon so ist, dass wenn man sich vor einem Gerät befindet und in ein Gerät schaut, dass man dann nicht diese Zeit mit jemand anderem nutzt. Und wir sehen aktuell durchaus sehr hohe Nutzungszeiten von Social Media oder Smartphones allgemein. Also das sind im Schnitt mindestens 3 Stunden pro Tag bei jungen Menschen und bei gewissen Subgruppen auch noch viel mehr. Und dann kann man schon sagen, sicherlich ist es so, dass man auch gewiss auf diesen digitalen Kanälen auch sinnvolle und schöne soziale Beziehungen haben kann. Aber das Miteinander vor Ort mit Freunden beim Fangen, Spielen, Singen, Raufen ist für die Entwicklung schon auch sehr wichtig. Und wenn das einfach in zu großem Maße nicht mehr vorkommt, dann ist das nicht zuträglich für die Entwicklung.
0: Das heißt, wir überschätzen die negativen Auswirkungen und unterschätzen die Beziehungsqualität? Oder wie sind da die Zusammenhänge?
1: Ja, das kann man, glaube ich, eigentlich so durchaus ganz gut sagen. Also man muss sich nicht jetzt sorgen, nur weil wir durchaus eben beträchtliche Anteile online verbringen. Und es zeigt sich auch genauso, wenn wir diese Zeit online sehr sozial verbringen, also wenn wir viel mit anderen schreiben, wenn wir Messenger nutzen, dass wir damit sogar unser Sozialkapital allgemein auch wirklich vermehren können. Ja, also auch hier kommt es drauf an. Wenn wir die Zeit aber eher mehr zum passiven Browsen von mehr oder weniger sinnvollen Inhalten verwenden, dann ist es so, dass es wahrscheinlich eben nicht zuträglich ist für unsere Eingebundenheit in den Kontext. Aber wenn man einfach ein bisschen Social Media nutzt, dann muss man sich jetzt da deswegen keine Sorgen machen. Also das ist schon auch wichtig zu betonen.
0: Das eine ist ja ein eher passives Genießen oder Absorbieren von Inhalten. Das andere ist tatsächlich eine veritable Kommunikation, wie immer auch medial vermittelt. Welche psychologischen Mechanismen wirken da jeweils?
1: Ja, das sind ganz unterschiedliche Mechanismen, die da am Wirken sind. Also das eine, da spricht man auch häufig so ein bisschen von Laid-Back-Nutzung. Ich lehne mich zurück, ich lasse mich berieseln, ich schalte in den Autopilot. Es ist halt unglaublich reibungsarm. Nach einem Video kommt das nächste und die Inhalte sind auch einfach sehr bekömmlich, interessant, unterhaltsam und auch besonders. Ja, das muss man auch klar so sagen. Deswegen fesseln uns ja die Endgeräte so sehr. Auf der anderen Seite wissen wir, dass wenn wir im Leben weiterkommen wollen, wenn wir bedeutsame soziale Beziehungen haben wollen, dass es eben nicht alles immer reibungslos ist, sondern im Gegenteil, dass man sich reiben muss, dass man den Austausch suchen muss, dass man in schwierige Situationen gehen muss, dass man sich mal was trauen muss, jemanden ansprechen muss. Und wenn man das nicht einübt als Mensch, dann fällt einem das immer schwerer und dann ist das letztlich nicht zuträglich für die ganzen vielen anderen Aufgaben, die man im Leben hat. Und von daher darf das am Ende halt auch nicht zu kurz kommen.
0: Könnte man nicht sagen, dass die digitale Kommunikation eine niedrigschwellige ist und sozusagen als Anlauf für eine Begegnung in der wirklichen Welt dienen könnte, Hemmungen abbauen und vielleicht eben große Schwellen überwinden helfen kann?
1: Ja, das kann es. Und das ist auch wichtig zu betonen, dass wir eben hier digitale Medien auch gewinnbringend einsetzen können. Deswegen liegt mir nichts ferner als hier eine komplette Verteufelung von den digitalen Medien. Beispielsweise im Kontext von AI ist es so, dass wir hier sicherlich uns tolles Feedback einholen können, wie man eben beispielsweise doch mal in einer Netzwerksituation sich verhalten kann auf Konferenzen oder wie ich vielleicht den Schwarm in der Schule ansprechen kann. Also da können wir uns sicherlich tolles Feedback holen.

0: Gleichzeitig bietet es natürlich die Gefahr, wenn das jetzt allerdings die Offline-Versuche ersetzt, dass das dann wiederum schwierig sein kann. Also hier zeigen empirische Studien, dass wenn wir beispielsweise AI nutzen, um uns weniger einsam zu fühlen, dass das kurzfristig funktioniert, aber dass das über längere Sicht hingegen eben negative Effekte hat, weil eben dann dadurch die Verbindung und die Einbindung in die Offline-Netzwerke wohl geringer zu werden scheint.
1: Sie haben ja die Social-Media-Nutzung auch zu Krisenzeiten untersucht, beispielsweise in der Pandemie. Kann man sagen, dass die sozialen Medien in diesen Phasen der eingeschränkten Kommunikation in der wirklichen Welt der sozialen Isolation eher Vorschub geleistet hat oder eher vor Einsamkeit geschützt hat?
0: Ja, auch hier gab es beide Prozesse. Also wir konnten ja heilfroh sein, dass wir zu Zeiten von Lockdowns es die Möglichkeit gab, mit den Lieben und Verwandten über verschiedenste Messenger-Dienste oder Videotelefonie in Kontakt zu treten. Und das war sicherlich absoluter Segen, das hier so zu nutzen. Auf der anderen Seite natürlich aber auch die Gefahr, dass sich gewisse Prozesse, die sonst im Offline-Kontext auch gut stattgefunden haben, sich in den Online-Kontext übertragen haben und dann später nicht mehr den Weg zurück in die Offline-Welt gefunden haben. Und das ist ja auch etwas, das Unternehmen durchaus berichten, dass manche Dinge auch gut online funktionieren oder Homeoffice in einem gewissen Maße online funktioniert. Aber sobald hier gewisse Maße überschritten werden oder in manchen Bereichen auch, merkt man, dass es dort eben wirklich schlecht funktioniert und dass eben hier der Austausch vor Ort eben auch wichtig ist. Dass es also hier eben auch ebenso genau diese negativen Entwicklungen gab und es jetzt an sich die Aufgabe ist, das Gute zu bewahren und das Schwierige eben wieder abzuschütteln.
1: Was ich interessant fand, ist, dass es Unterschiede bei Altersgruppen gab, das kann man noch schnell nachvollziehen, aber auch bei Geschlechtern, was das digitale Wohlbefinden angeht. Wie kommt das?
0: Ja, wir finden hier, dass im Schnitt, also man kann das natürlich nie für den Einzelfall in jedem Einzelfall sagen, aber im Schnitt Männer und Frauen oder Jungen und Mädchen Social Media unterschiedlich nutzen oder digitale Medien unterschiedlich nutzen und Mädchen eher mehr auf Social Media unterwegs sind, wohingegen Jungs eher mehr im Gaming-Bereich aktiv sind beispielsweise. Und wir wissen, dass bei Social Media eben ein möglicher, schwieriger, herausfordernder Mechanismus eben der Sozialvergleich ist und vor allem der soziale Aufwärtsvergleich ist und dass das Mädchen in einem größeren Maße tun als Jungs und von daher hier negativere Erfahrungen häufiger vorkommen, weil sie sich eben dann bezüglich der Marke, die für viele Mädchen halt relevanter sind als für Jungs beispielsweise, ja, tatsächlich das Aussehen, das Gewicht und so weiter, ist einfach super schwer, es mit den online gelebten Vorbildern oder Maßstäben zu konkurrieren und dass das entsprechend schon herausfordernder ist und Jungs sich weniger auf diesen Kanälen so bewegen und entsprechend das etwas umschiffen können. Und da sehen wir also tatsächlich recht stereotype Unterschiede im Schnitt, natürlich immer nur im Schnitt, nicht für jeden einzelnen Nutzer oder Nutzerin.
1: Sagt Professor Tobias Dienlin, Medienpsychologe an der Universität Zürich. Ich danke Ihnen.
0: Ebenso, herzlichen Dank.
1: Und das war es auch schon wieder in unserer Folge zur Einsamkeit. 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Und da sind wir, der Tag, ein Thema, viele Perspektiven, natürlich auch. 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Ich bedanke mich fürs Zuhören. Mein Name ist Ulrich Sonnenschein und morgen ist wieder ein neuer Tag.
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2: Einen schönen guten Abend. Ich begrüße Sie zur Tagesschau. Die drei deutschen Nachrichtendienste haben vor den Aktivitäten Russlands gewarnt. Bei der jährlichen Anhörung vor dem Kontrollgremium des Bundestages erklärten sie, die Konfrontation habe eine neue, gefährlichere Qualität. Russland habe Deutschland als Unterstützer der Ukraine im Visier. BND-Präsident Jäger sagte, Deutschland drohe, in einen gewaltsamen Konflikt mit Russland zu geraten. Die Gefahr von Anschlägen sei weiterhin real.
3: Streng vertraulich ist ihre Arbeit in der Regel. Aber einmal im Jahr berichten die Spitzen der Geheimdienste öffentlich den Parlamentsvertretern, was sie für die größte Bedrohung halten. Russland lautet ihre klare Antwort. Moskau sehen sie auch hinter dem gescheiterten Drohnenanschlag auf dem Flughafen Leipzig-Halle. Deutschland sei in Gefahr, in einen gewaltsamen Konflikt mit Russland zu geraten, warnt der Chef des Auslandsnachrichtendienstes BND bei der Anhörung.
4: Der Anschlagsversuch von Leipzig ist nur ein Beispiel dafür. Von keinem anderen Land geht aktuell eine so direkte, umfassende und konkrete Bedrohung gegen Deutschland aus.
3: Auch der Verfassungsschutz beobachtet besorgt, wie massiv Russland gegen Deutschland vorgeht. Es werde versucht, hier die Demokratie zu destabilisieren.
5: Deutschland steht im Fokus. Neben den bekannten Spionagetätigkeiten sehen wir die Bereitschaft zu Sabotage und zu Tötungsoperationen.
3: Im Visier auch die Bundeswehr. Jüngste Sabotagefälle an Marineschiffen reihen sich ein in Attacken wie Cyberangriffe und Drohnenspionage.
6: Alle Vorgänge machen deutlich, dass sich heute nicht mehr um eine abstrakte Gefährdung, sondern um ganz konkrete Angriffe auf die Bundesrepublik Deutschland handelt.
3: Zur Abwehr will die Koalition den Geheimdiensten mit einer Reform jetzt neue Befugnisse geben. Heißt, nicht mehr nur aufklären. Die Dienste sollen zum Beispiel aktiv Server von Hackern lahmlegen oder selbst Waffen unschädlich machen dürfen. Kritiker, vor allem aus der Opposition, fürchten, die Trennung könnte verwischen zwischen Nachrichtendiensten, die Informationen sammeln, und der Polizei, die eingreifen darf. Sie dringen auf Änderungen der Reformpläne, die derzeit im Bundestag beraten werden.
2: Vor dem Hintergrund wachsender Bedrohungen soll auch die deutsche Marine gestärkt werden. Geplant ist ein neuer Hafen für die Bundeswehr in Emden an der ostfriesischen Nordseeküste. Verteidigungsminister Pistorius und Niedersachsens Ministerpräsident Lies unterzeichneten vor Ort eine entsprechende Absichtserklärung für den Bau des Militärstützpunktes. Anfang der 2030er Jahre soll der Hafen fertig sein. Neben Wilhelmshaven wäre es der zweite an der Nordseeküste. Der spanische Ministerpräsident Sanchez hat Wahlen für Ende November angesetzt. Damit zog er sie um gut ein halbes Jahr vor. Auslöser war die Abstimmungsniederlage seiner Minderheitsregierung am Freitag. Sie hatte im Parlament keine Mehrheit für ihre Gesetze gegen die Wohnungsnot bekommen. Am Wochenende demonstrierten erneut Zehntausende Menschen für bezahlbaren Wohnraum. Mit diesem Thema will Sanchez nun im Wahlkampf punkten.
7: Das Zeltcamp im Zentrum von Madrid. Ihr Protest gegen Wohnungsnot hat Bewegung in Spaniens Politik gebracht. Mit zwei Dekreten wollte die Regierung die Rechte der Mieter stärken, bekam im Parlament aber keine Mehrheit. Nun stellt Regierungschef Sanchez die Bürger vor die Wahl. Wollt ihr euch der ultrarechten Welle anschließen, die überall dort, wo sie regiert, Rückschritt verursacht? Oder wollt ihr, dass Spanien weiterhin Vorreiter für Offenheit, soziale Gerechtigkeit und Umweltverantwortung ist? Jetzt ist Wahlkampf. Endlich steht an der Parteizentrale der Konservativen. In den bisherigen Umfragen haben Konservative und Ultrarechte zusammen eine Mehrheit. Sanchez hofft offenbar darauf, dass der Protest eher die linken Wähler mobilisiert. Was er anstrebt, ist eine Art Plebiszit über die Wohnungspolitik. Er versucht, diese Wahlen auf eine einzige Frage zuzuspitzen, rund um das Thema Wohnraum. Ob das aufgeht? Viele im Camp der Demonstrierenden sind noch unentschlossen, wen sie wählen werden. Wir wollen nicht, dass die Rechte regiert, weil das noch schlimmer wäre. Aber die politische Linke, die wir in diesem Land haben, ist so ineffizient, dass ich nicht weiß, ob

0: sie jetzt etwas bewirken wird. Klar ist, die Protestbewegung will weiter demonstrieren.
1: Regierungschef Sanchez hat schon mehrfach politisch gezockt. Ob er nun gerade mit einem Thema gewinnen kann, in dem seine Regierung in 8 Jahren wenig bewegt hat, ist fraglich. Ende November entscheidet sich, ob nun auch Spanien politisch nach rechts rückt.
2: Während Spanien auf Neuwahlen zusteuert, steht in Brasilien mittlerweile fest, erst die Stichwahl wird entscheiden, wer der nächste Präsident sein wird. Nach Angaben der Wahlbehörde liegt Herausforderer Flávio Bolsonaro im ersten Wahlgang mit rund 47% knapp vor Amtsinhaber Lula da Silva. Er kommt auf 45% der Stimmen. Beide verfehlten damit die für einen Sieg erforderliche absolute Mehrheit. Die Stichwahl soll in knapp 3 Wochen stattfinden. Es ist nicht zu übersehen, auf unseren Straßen sind immer mehr Elektroautos unterwegs. Seit vergangenen Mai fördert der Staat den Kauf und das Leasing neuer E-Autos, offenbar mit Erfolg. Nach Angaben des Umweltministeriums sind bis Oktober bereits 100.000 Anträge bewilligt worden. Das Geld sei vor allem an Haushalte mit geringerem Einkommen geflossen.
3: Den E-Auto-Boom spürt auch er. Autohändler Klaus Trilling aus Weilerswist bei Bonn. Rund 30-40% der Fahrzeuge, die er verkauft, fahren elektrisch.
4: Die Nachfrage ist deutlich hochgegangen. Aus meiner Sicht eher getrieben durch den Spritpreis. Aber die Elektroprämie tut natürlich ihr Übriges.
3: Bis zu 6.000 Euro können Autokäufer durch die Prämie bekommen. Haushalte mit hohem Einkommen bekommen die Förderung nicht. Je niedriger das Einkommen, desto höher die Fördersumme. Aus Sicht des Bundesumweltministers ist es damit gelungen, E-Autos in die Breite der Gesellschaft zu bringen.
5: Weil wir insbesondere die unteren und mittleren Einkommen endlich adressieren können, dass sie sich klimafreundlich bewegen.
3: Der deutschen Autoindustrie hilft das Förderprogramm offenbar nur begrenzt. Unter den reinen E-Autos, die mit Förderung gekauft werden, gehört nur gut jedes 5. zu einer deutschen Automarke.
6: Die deutschen Hersteller scheinen zumindest bisher eher unterdurchschnittlich zu profitieren von der Prämie. Und das liegt einfach daran, es werden damit ja vor allem Fahrzeuge im unteren Preissegment angereizt. Und da ist das Angebot der deutschen Hersteller noch nicht so groß.
3: 100.000 Förderanträge sind bereits bewilligt worden. Nach Angaben der Bundesregierung reicht die Fördersumme für insgesamt rund 800.000 Fahrzeuge.
2: Wie funktioniert unser Gehirn? Wie lassen sich Demenz, Depressionen oder Suchtkrankheiten erklären? Und wie kann Licht bei der Suche nach Antworten gezielt eingesetzt werden? Bei der Erforschung des Gehirns spielt die Optogenetik inzwischen eine Schlüsselrolle. Pioniere auf diesem Gebiet sind die beiden deutschen Wissenschaftler Hegemann und Nagel. Für ihre aufsehenerregenden Entdeckungen erhalten sie in diesem Jahr den Medizin-Nobelpreis zusammen mit dem US-Amerikaner Diceroth, wie das Nobelkomitee in Stockholm bekannt gab.
7: Bei Peter Hegemann steht das Telefon nicht mehr still. Das Nobelkomitee gab heute bekannt, der Biophysiker aus Berlin erhält in diesem Jahr den Nobelpreis für Medizin oder Physiologie, wie der Preis offiziell heißt. Hegemann erforscht die Grundlagen von lebenden Zellen.
8: Ich war natürlich schon überwältigt. Man weiß am Anfang gar nicht so recht, wie man damit umgehen soll.
7: Seine Forschung legt den Grundstein für eine Technik, mit der unser Gehirn ganz neu erforscht werden kann. Hier wachsen die unscheinbaren Algen, die den Anstoß für die Entdeckungen gaben. Sie orientieren sich am Licht. Peter Hegemann wollte herausfinden, wie das funktioniert. Gemeinsam mit Georg Nagel von der Uni Würzburg entdeckte er einen Kanal in der Zellwand mit nützlichen Eigenschaften. Wenn Licht auf den Kanal fällt, gibt es einen elektrischen Impuls in der Zelle. Der Amerikaner Carl Diceroth nutzte die Ergebnisse der Deutschen. Er baute den Kanal als Schalter in Nervenzellen ein. So kann er kontrollieren, welche Zellen aktiv sind und welche nicht. Ein Durchbruch für die Erforschung des Gehirns.
9: It has also helped.
7: Ihre Forschung hilft uns zu zeigen, wie genau bestimmte Schaltkreise im Gehirn gestört sind. Das wird für die Erforschung von zum Beispiel Blindheit, Depressionen, Sucht und Demenz genutzt.
9: Addiction and dementia.
7: Es gibt bereits erste Therapien für blinde Menschen, die auf der Forschung der 3 Nobelpreisträger beruht. Sie werden aktuell in klinischen Studien erforscht. Hegemann, Nagel und Diceroth erhalten zusammen ein Preisgeld von umgerechnet etwa 1 Million Euro.
2: Der Deutsche Buchpreis geht in diesem Jahr an die Schriftstellerin Sheida Bazia. Sie erhält die Auszeichnung für ihren Roman Die Lücken, wie die Jury am Abend in Frankfurt bekannt gab. Darin erzählt Bazia die Geschichte eines fiktiven Ortes im Hunsrück von der Zeit des Nationalsozialismus und der Suche nach einer Heimat für Menschen, die auf der Flucht sind. Der Deutsche Buchpreis gilt als eine der wichtigsten Auszeichnungen der Branche.
10: Spannung bis zuletzt und dann die Erlösung.
11: An Sheida Bazia, Die Lücken.
10: Trotz aller Begeisterung, Sheida Bazia hadert etwas. Jubel und ihr Thema im Buch, das passt für sie eigentlich nicht zusammen.
12: Es fällt mir nicht so richtig leicht, so richtig Freude zu empfinden, muss ich sagen, weil das schon ein sehr merkwürdiges Gefühl ist, wenn man einen Roman schreibt über Menschen, die verfolgt wurden und terrorisiert wurden und ermordet wurden, und sich dann einfach richtig zu freuen. Das kommt mir nicht ganz richtig vor.
10: Ihr dritter Roman heißt Die Lücken. Und darin schreibt die Autorin über deutsche Geschichte, über Wissens- und Erinnerungslücken, etwa darüber, dass es im Ort früher jüdische Familien gab. Im Buch heißt der Ort Heimesbach, angelehnt an das real existierende Hermeskeil im Hunsrück, einst ein Musterdorf der Nazis. 1988 kam die Autorin ausgerechnet dort als Kind iranischer Flüchtlinge auf die Welt. Jetzt ließ sie sich von ihrem Heimatort für ihr Buch inspirieren.
13: Es ist aus verschiedenen Blickwinkeln erzählt. Es gibt eine allwissende Erzählerin, auch die aber auch nicht alles weiß. Und nach erfahren die Leser mehr. Und wie das gemacht ist, sprachlich, ist auf eine so unvergleichliche Art geschehen, dass man an diesem Buch auch gar nicht vorbeikommen kann in diesem Herbst.
10: Das Buch dürfte ein Bestseller werden und zusätzlich kann sich Sheida Bazia über ein Preisgeld von 25.000 Euro freuen.
2: Zum Sport. Die deutsche Fußballnationalmannschaft musste sich gestern Abend in der Nations League mit einem 0:0 gegen Griechenland zufrieden geben. In Thessaloniki ließ das Team von Bundestrainer Jürgen Klopp einige gute Tormöglichkeiten ungenutzt. Die bisherige Bilanz: nach 4 Spielen nur ein Sieg. Die deutsche Auswahl bangt damit um den Einzug ins Viertelfinale. Trotzdem fällt das Resümee des Trainers positiv aus.
14: 4 Spiele, nur 5 Punkte und 3 Tore. Dennoch ein fröhlicher Bundestrainer bei der Abreise aus Thessaloniki. Beweis, wie zufrieden er mit den letzten 14 Tagen ist.
15: Als Fazit kann ich sagen, damit bin ich super happy. Hätte gerne gewonnen heute. Aber ist dann, wenn man so will, der einzige Wermutstropfen.
14: Angeführt von Florian Wirtz hat sich Kader 2 in allen Mannschaftsteilen für den viel zitierten Klopp-Fußball in Stellung gebracht. Jonas Obig war der einzige Keeper, der gleich 2 Spiele bekommen hat. Ein erster perspektivischer Fingerzeig für den jungen Torhüter, der auch beide Male ohne Gegentreffer bleibt. Philipp Treu durfte als rechter Verteidiger sogar 3 Partien absolvieren und das als Debütant.
15: Vor ein paar Wochen, Monaten, hieß es, der deutsche Fußball ist im Keller, wir haben kein Talent, uns fehlt's hier, uns fehlt's da. Ich habe 2 Wochen mit 44 deutschen Fußballspielern zusammengearbeitet, denen fehlt ganz vieles, aber ganz sicher kein Talent.
14: Das trifft gerade auf das Mittelfeld zu, in dem Alexander Pavlovic die Rolle des neuen Chefs übernahm. Bayern-Kollege Tom Bischoff viele gute Ideen beisteuerte und deshalb vor allem Florian Wirtz annähernd zu alter Stärke zurückfand.
15: Wir können nach den 2 Wochen über fast jeden Buch schreiben. Und wäre ein geiles.
14: Im Sturm überzeugte Derry Sherhand, einzig der Abschluss bleibt insgesamt ausbaufähig. Nicht leicht zu entscheiden, wer von den zuletzt 44 Spielern im Novemberkader wieder auftaucht, um das Viertelfinale der Nations League zu sichern.
2: Und nun die Wettervorhersage für morgen, Dienstag, den 6. Oktober.
16: Der Süden und die Mitte haben es morgen mit hohem Luftdruck zu tun. Der Norden dagegen mit einem Tief. Im äußersten Norden kann es daher in der Nacht etwas Regen geben. Am Tag im Süden und in der Mitte erst hier unter Nebel. Dann ist es meist sonnig, im Norden dagegen mitunter wolkig. Richtung Küsten und an den Alpen einzelne Schauer. In der Nacht 16 bis 3 Grad. Am Tag steigen die Werte an auf 17 Grad an der Ostsee und 24 Grad im Breisgau. Am Mittwoch ähnliches Wetter wie morgen, dann ändert sich das Wetter. Am Donnerstag insgesamt unbeständigeres, windiges und teilweise regnerisches Wetter, kühler. Am Freitag erst nur noch einzelne Schauer neben Wolken Sonne, dann von Nordwesten neue Regenwolken.
17: Das war die Tagesschau. 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
1: Guten Abend und willkommen zu Mitreden. Deutschland diskutiert heute über eine Partei, die zurück ist. Nicht als Protestpartei, sondern mit dem Anspruch auf Macht, die Linke. Sie hat ihre Mitgliederzahl mehr als verdoppelt in den letzten Monaten. Sie wird jünger, sie wird weiblicher, sie wächst gerade auch in westdeutschen Bundesländern und vor allem in den Großstädten dieses Landes. Sie erreicht Angestellte, Arbeiter, Selbstständige und viele Menschen, die zuvor nicht gewählt haben. Jetzt kommt aber der schwierige Teil. Kann die Linke auch regieren? Genau darüber wird ja seit dem Berliner Wahlsieg intensiv debattiert und gestritten. Da geht es um politische Erfahrung oder mangelnde politische Erfahrung. Es geht um die Finanzierung der politischen Forderungen aus dem Wahlkampf, aber auch um den Umgang mit Antisemitismusvorwürfen oder Kontakten zu Berliner Clanfamilien einzelner Politiker und sehr unterschiedlichen Strömungen innerhalb der Partei. Grüne und SPD, die möglichen Koalitionspartner, die bringt das alles in eine Zwickmühle. Sollten sie der Linken absagen und mit der CDU in der Hauptstadt koalieren? Rechnerisch möglich wäre das, aber welche Zukunft hätte ein Bündnis der Wahlverlierer? Ich bin Nina Zimmermann, hallo aus Hamburg, aus dem Studio von NDR Info. Unser Thema heute, die Linke, regierungsfähig oder zu radikal zum Regieren? Darüber diskutieren wir heute unter anderem mit der Berliner Parteichefin Kerstin Wolter, also eine der Personen, die gerade mitten in den Debatten und Gesprächen ist, dann dem CDU-Bundestagsabgeordneten Christoph Ploss und dem Politikwissenschaftler Michael Kuss. Und bevor wir alle gleich dazu holen in unsere Runde, vor allem bin ich auf Ihre Meinung gespannt unter der 08000 44 1777. Rufen Sie an, reden Sie mit oder kommentiert online auf unserem ARD-YouTube-Kanal. Auch können wir euch gerne nochmal einladen, da laufen wir nämlich momentan live. Nach den Debatten und Erkenntnissen der vergangenen Tage, trauen Sie der Linken zu, Regierungsverantwortung zu übernehmen?
2: Ich halte sie nicht für regierungsfähig. Aufgrund sowohl der Antipathie gegen die Israelis als auch dieses zu enge Zusammensein mit den Berliner Großfamilien, die Clanfamilien.
3: Das Parteiprogramm ist einfach das allerletzte. Enteignung, das führt ja zu keiner einzigen neuen Wohnung, nicht?
4: Warum nicht? Also nicht so straight, dass man jetzt sagt, alles verstaatlichen. Aber die Not ist ja da und die muss ja irgendwie gelindert werden.
3: Andererseits, finde ich, kann man sie ruhig mal an die Macht lassen, weil sie kriegen ja sowieso in 5 Jahren nichts hin. Weil die Sachen gehen ja alle dann vor Gericht und erste und zweite und dritte Instanz.
5: Es ist für mich quasi die alte SED und das ist, glaube ich, nicht so glücklich für eine Stadt, so regiert zu werden.
6: Das ist alles Stimmungsmache und da muss ich eine Demokratie danach richten.
7: Ich finde die Äußerung als zu radikal und würde mir wünschen, dass in der Politik moderatere Töne angesprochen werden.
1: Danke schon mal an Thomas Sambol für diese Umfrage. Stimmen eingeholt aus Hannover. Die Linke regierungsfähig oder zu radikal zum Regieren? 08000 44 1777. Rufen Sie gerne an. Wir laufen bundesweit in den ARD-Infowellen. Also jeder dieser Anrufe von Ihnen ist auch bundesweit zu hören. Sie gehen in die Debatte mit Menschen aus ganz anderen Bundesländern, die es vielleicht auch ganz anders sehen. Und genau das macht unsere Sendung aus. Wir fragen Sie, braucht es ein starkes linkes Gegengewicht in der veränderten Parteienlandschaft oder macht es Ihnen vielleicht auch Sorgen, dass die politischen Ränder zulegen, während CDU und SPD, und das haben die Landtagswahlen auch gezeigt, in den letzten Wochen verlieren? 08000 44 1777. Bei uns ist Kerstin Wolter, die Berliner Landesvorsitzende der Linken. Guten Abend, Frau Wolter.
8: Einen schönen guten Abend, Frau Zimmermann.
1: Nach diesen intensiven Vorgesprächen, das ist ja auch neu, dass man Vorsondierung hat, Vorgespräche. Das zeigt, wie komplex der Stand ist oder die Lage. Wie ist es denn momentan? Wie nah sind sich Linke und Grüne und SPD? Bis jetzt kennen wir keine Ergebnisse. Was können Sie uns verraten?
8: Ja, da kann ich natürlich auch nicht viel verraten, sondern ich kann Ihnen nur sagen, dass wir jetzt in den Vorgesprächen sind. Wir finden das übrigens auch absolut richtig, dass wir uns jetzt auch dem wichtigen Thema jüdisches Leben in Berlin, Kampf gegen Antisemitismus, aber auch gesellschaftlichen Zusammenhalt insgesamt widmen, weil wir sind hier auch in Berlin. Es gibt eine sehr große jüdische Community, große Gemeinden, jüdische Gemeinden und es gibt aber auch eine große palästinensische Community und deswegen beschäftigt das auch in Berlin auch noch vielleicht mehr Menschen als anderswo. Und deswegen finde ich das absolut richtig, dass wir das Thema jetzt als erstes angehen. Und wir führen intensive Gespräche in aber auch guter Atmosphäre. Wir kommen voran und ich freue mich auf die nächsten Tage.
1: Grüne und SPD verlangen ja von diesen Vorgesprächen, vor den Sondierungen verbindliche Absprachen zum Umgang mit Antisemitismus und Organisationen.

0: organisierter Kriminalität, die brauchen da Garantien, dass eine laute Minderheit eben keinen Einfluss auf eine mögliche Regierung hat. Ich muss mal nachhaken, Frau Wolter, mögliche Optionen wären, das alles in die Präambel eines Koalitionsvertrages zu packen oder vielleicht auch der Ausschuss von linken Fraktionsmitgliedern. Was ist da in der Diskussion?
1: Also, dass wir das jetzt einmal in eine gemeinsame Erklärung packen, das ist auf jeden Fall das Ziel, das wir gerade haben. Allerdings ist das, was wir, also wie wir innerhalb unserer Fraktion, und damit gilt, das gilt für Grüne und SPD natürlich auch, wie für uns, wie wir damit Personal umgehen, das ist in alle, ist jetzt erstmal die Angelegenheit der Parteien und der Fraktionen selbst und von niemand anderen, das ist vollkommen klar. Und dass wir ansonsten aber an was gemeinsam jetzt gerade arbeiten und einer gemeinsamen Verständigung, Ich finde das absolut richtig und da sind wir auch dran.
0: Ich lag nochmal alle ein unter der 08000441777. Kerstin Wolter haben wir gehört, Berliner Landesvorsitzende der Linken. Da gibt es einen Kommentar bei uns auf dem YouTube-Kanal von XXX, der sagt, die Linke beschäftigt sich wenigstens mit ihren Problemen im Gegensatz zur CDU. Die hat selbst Antisemitismusprobleme, siehe das Beispiel Heidenau. Da gab es, vielleicht begegnet uns das in der Sendung auch nochmal, ein gemeinsames Abstimmen im Stadtrat zwischen CDU-Abgeordneten und der AfD. Und da ging es um Stolpersteine, dass die in der Stadt keinen Platz mehr haben sollen. Und XXX sagt, das gibt komischerweise nicht so ein Medienecho. Also fragen wir mal nach bei Christoph Ploss, nicht gerade nach Heidenau, sondern erstmal allgemein zu der Diskussion in Berlin. CDU-Bundestagsabgeordneter und in der Bundesregierung zuständig für Tourismus und maritime Wirtschaft. Guten Abend, Herr Ploss.
2: Einen schönen guten Abend aus Berlin in meiner Heimatstadt Hamburg.
0: Absolut. Der Norden Hamburgs ist Ihr Wahlkreis. SPD und Grüne haben ja auf Bundesebene klar die Bedenken geäußert. Sie bezeichnen ein mögliches Bündnis mit der Linken als Dammbruch, Herr Ploss, das sagen Sie. Und Sie sagen, die Partei haben keine Chance verdient. Sprechen Sie der Linken so grundsätzlich die Regierungsfähigkeit ab?
2: Ja, ich spreche der Linken nicht nur die Regierungsfähigkeit ab. Ich halte die Linkspartei gerade in Berlin für eine im Wesentlichen linksradikale Partei. Die Linkspartei in Berlin möchte Enteignung. Sie hat viele antisemitische Umtriebe. Sie gefährdet jüdisches Leben. Sie hat mit Clans zu tun. Wir haben die Bilder bei der Wahlparty gesehen. Wir haben Chatverläufe gesehen zwischen Bundestagsabgeordneten der Linkspartei aus Berlin mit Clans und deren Anführern. Das alles sollte jeden guten Demokraten dazu bringen, zu sagen, diese Linkspartei, die darf man nicht in eine Regierung bringen. Und deswegen ist meine klare Erwartung auch an SPD und Grüne, dass sie jetzt nicht Steigbügelhalter für die Linkspartei in Berlin werden. Denn wir reden ja hier nicht über eine kleine Gemeinde in Deutschland, sondern wir reden über unsere Hauptstadt, wir reden über ein Bundesland und wir reden darüber, dass wir dann wahrscheinlich eine linksradikale Ministerpräsidentin hätten. Und ich finde, jeder gute Demokrat sollte gegenüber rechts genauso wie gegenüber linksextremen Strukturen sehr klar aufgestellt sein und diese extremistischen Strukturen nicht an die Macht kommen lassen.
0: Das sagen Sie aber auch 25,7%, der genau diese Partei gewählt haben in der Hauptstadt.
2: Ja, aber mit dieser Logik müsste man ja auch der AfD in Sachsen-Anhalt zur Macht verhelfen. Dort hat die AfD sogar noch viel mehr Prozentpunkte. Ich finde, das ist jetzt eine Haltungsfrage für gute Demokraten. Und SPD und Grüne haben ja sogar die Möglichkeit, mit der CDU eine Regierung in Berlin zu bilden. Das ist sogar noch der Unterschied zu Ländern wie Sachsen-Anhalt, wo es ja gar nicht mehr möglich ist. Und wenn sich SPD und Grüne bei der Frage entscheiden für eine linksradikale und teilweise sogar linksextremistische Partei und gegen die CDU, dann wäre das aus meiner Sicht ein wirklicher Dammbruch, der nicht nur in Berlin sehr viel zum Negativen verändern würde, sondern Wellen schlagen würde bis in die Bundespolitik.
0: Frau Wolter wird sich wahrscheinlich oder eine Haltungsfrage der guten Demokraten schon mal notieren. Ich würde einmal noch unseren dritten Gast dazu holen, bevor wir gleich in die Telefonleitung schon reingehen. Wir haben nämlich bei uns Michael Kuss. Er ist Politikwissenschaftler und Parteienforscher an der Leuphana-Universität Lüneburg. Guten Abend, Herr Kuss.
3: Guten Abend, Frau Zimmermann.
0: Ich habe eine Mail von Hörerin Anna Schäffler, die ich gerne an Sie weitergeben möchte. Sie schreibt nämlich, es sei unseriös, die Linke als radikal zu bezeichnen. Zitat, bezahlbarer Wohnraum, Arbeitsrechte, Familien- und Bildungspolitik seien klassische sozialdemokratische Themen. Ich frage mal so, sind radikal und regierungsfähig überhaupt Gegensätze?
3: Ich glaube, wir müssen tatsächlich uns erstmal darüber unterhalten, wie es mit der Radikalität steht. Und ich glaube, zumindest sollte man immer im Blick behalten, dass es wirklich momentan nicht nur eine Linke gibt. Ne? Es gibt die Linke in einigen ostdeutschen Bundesländern, die immer noch viel mit der damaligen PDS gemein hat, eine sehr große Kümmererpartei ist. Was genau die Berliner Linke, über die wir jetzt ja, glaube ich, schwerpunktmäßig reden, ist, Sie können die Frage gerne auch an Frau Wolter weiterreichen, das würde mich interessieren, aber ich glaube, dass niemand das so richtig weiß. Ja, die Partei hat einen wahnsinnigen Eintrittswelle erlebt. Ja, sie hat ganz neue Mitglieder bekommen, zu denen eben auch ein, ich nenne es jetzt einfach mal Gaza-solidarisches Klientel gehört, aber auch ein Klientel, das wesentlich weitreichendere, Sie sehen, ich bemühe mich um neutrale Formulierungen, wirtschaftliche Forderungen aufstellt, als das vielleicht klassischerweise in der anderen Linkspartei, von der ich gesprochen habe, der Fall ist. Und wir haben, um das in aller Kürze nur noch zu sagen, in der Fraktion von 45 Abgeordneten der Linkspartei 9, die vorher Abgeordnete waren. Ja, das heißt, 80% sind neu. Ich kann Ihnen, Frau Zimmermann, bei allem Respekt nicht sagen, was die Linkspartei in Berlin zumindest für eine Partei ist. Wie gesagt, vielleicht fragen wir es Frau Wolter.
0: Machen wir doch, Frau Wolter, bevor wir in die Telefonleitung da gehen. Ich dürfte davon ausgehen, dass Sie als Landesvorsitzende Ihre Partei gut kennt.
1: Ja, davon gehe ich selbst auch aus. Und ich will noch mal ganz kurz auf Herrn Ploss eingehen, weil ich meine, irgendwie hören Sie sich da eigentlich selbst reden, linksradikale Ministerpräsidentin, ja, Frau Elif Eralp, linksradikal. Okay, woran machen Sie das fest? Extremistische Partei. Also ja, woran machen Sie das fest? Also das würde ich wirklich gerne mal diskutieren, weil deshalb habe ich eine ganz andere Einschätzung über die Politik meiner eigenen Partei. Denn es geht unter anderem ja zum Beispiel, und das wird ja sicherlich eh heute Abend auch noch Thema sein, um die Vergesellschaftung großer Wohnungskonzerne. Ja, und die Vergesellschaftung fußt auf dem Grundgesetz, auf unserem Grundgesetz der Bundesrepublik Deutschland, Artikel 15. Dort ist Vergesellschaftung vorgesehen. Und auf diesen Artikel, auf den beziehen wir uns, wenn es um Vergesellschaftung geht. Und das ist ja übrigens auch nicht nur unsere Meinung, sondern die Berlinerinnen und Berliner haben ja bereits 2021 eine demokratische Entscheidung gefällt beim Volksentscheid und haben sich für die Vergesellschaftung großer Wohnungskonzerne über 3000 Wohnungen, also ne, das ist ja auch eine große Summe, entschieden. Und diesem Volksentscheid fühlen wir uns verpflichtet. Wir finden aber auch, jede Regierung sollte sich diesem Volksentscheid
0: verpflichten. Und was für eine Überraschungsbüchse ist das mit den Neuen, die wir schon kennen aus einer vorherigen Legislatur und den vielen, die dazugekommen sind, die auch mit diesem Wahlkampf zu unglaublicher Stärke innerhalb Berlins gebracht haben?
1: Ja, also da kann ich Ihnen sagen, ich kenne auf jeden Fall alle unserer neuen Abgeordneten und kenne viele davon auch sehr gut, weil sie zum Beispiel langjährige Erfahrung in unseren BVV-Fraktionen gemacht haben, weil sie zum Teil Fraktionsvorsitzende waren, weil sie langjährige Bezirksvorsitzende waren oder noch sind in unserer Partei. Ein Viertel, auch sehr schön, ein Viertel unserer neuen Abgeordneten kommt aus dem Bildungsbereich, sind Sozialarbeiterinnen und Sozialarbeiter oder Lehrerinnen und Lehrer. Das sind Leute, die sind unmittelbar im Leben, im Alltag der Menschen verhaftet. Die wissen, wie das ist, wenn Schülerinnen zum Beispiel aus Familien kommen, wo sie zum Beispiel nicht die Möglichkeit haben, zu Hause gut noch unterstützt zu werden beim Lernen. Ja, also die kennen die Alltagsprobleme, sie wissen, wie die Leute halt auch in dem immer, ja, ich sag mal, schwierigeren Alltag hier in Berlin halt zurechtkommen. Da sind die Mieten nur ein Thema. Und ich freue mich auch auf die Arbeit mit der neuen Fraktion, weil die Leute so viel Erfahrung auch aus ihren jetzigen Berufen mitbringen oder eben auch aus der praktischen Erfahrung zum Beispiel der Kommunalpolitik. Also das ist ja bei uns die Bezirkspolitik in Berlin.
0: Wir werden gleich nochmal ins Panel gehen, auch wie Christoph Ploss zu seinen Definitionen von linksradikal und extremistisch kommt. Aber auch etwas, was ja auch als großer Vorwurf auch in anderen Landesteilen in Richtung Linke geht. Wir sprechen heute über den Wahlerfolg der Linken in Berlin und auch der Frage, was passiert jetzt regierungsfähig oder vielleicht auch zu radikal, 08000441777. Und das heißt mitreden, Deutschland diskutiert, deswegen geht's einmal in Richtung Bamberg zu Herrn Lang erstmal. Guten Abend, Herr Lang.
4: Ja, guten Abend an die Runde.
0: Sie mussten ein bisschen warten, sind ja auch, ich sag mal, vom Wahlergebnis erstmal nur peripher betroffen, ganz am Rande in Bamberg. Aber wie schauen Sie darauf?
4: In Bayern haben wir kein Problem mit den Linken. Wir haben früher immer CSU gehabt, jetzt wird viel AfD gewählt, die AfD steigt in ganz Deutschland. Bei der übernächsten Wahl hat die AfD die absolute Mehrheit, muss ich ganz offen sagen. Bei der nächsten Regierung schaut so aus, also nach der nächsten Bundestagswahl schaut so aus, wie jetzt in Berlin, ein Durcheinander, wo nicht ordentlich regieren kann. Und bei der übernächsten Wahl hat die AfD die absolute Mehrheit in ganz Deutschland.
0: Prognostizieren Sie?
4: Jawohl, das damit rechne ich auch. Und das nächste ist in Berlin. Naja, ich meine, eine Partei zu wählen, die andere enteignet, auch wenn das große Konzerne sind. schaffen Sie damit einen Quadratmeter Wohnraum? Hat es von denen, die Genossenschaften enteignen, hat damit von denen Leuten schon einmal einer ein Haus gebaut? Weiß, was das kostet. Wenn ich das Wort bezahlbarer Wohnraum höre, hört sich schön an. Aber die Baukosten, der Bauarbeiter, der will ja auch sein Geld verdienen.
0: Also einmal stellen Sie die Frage, dass die Wahlversprechen, die Linke gemacht hat mit der Verstaatlichung bzw. Vergesellschaftung von einem großen Unternehmen, zum Beispiel die Vonovia ist ja da im Blick, und letztendlich auch, was Sie sagen, das erleben wir auf Bundesebene, ein Sammelsurium an Parteien, eine Zersplittertheit, und dann kann irgendwie keiner mehr richtig regieren. Danke, Herr Lang. Einmal nach Kiel. Also wir gehen einige hundert Kilometer weiter Richtung Schleswig-Holstein zu Herrn Lindemann. Guten Abend.
5: Schönen guten Abend, Frau Zimmermann.
0: Und teilen Sie Herrn Langs Meinung zum Beispiel aus Bamberg?
5: Nein, nicht ganz sogar. Ich sehe das etwas anders. Und zwar sehe ich in Berlin eigentlich, dass die Linken die einzige Partei überhaupt in ganz Deutschland ist, die sich um die Mieter und die Problematik mit den großen Immobilienunternehmen beschäftigt. Wir haben hier in Kiel das gleiche Problem. Ich bin Betroffener und könnte Ihnen jetzt eine Stunde lang erzählen, was wir alles erleben, was diese großen Immobilienunternehmen mit den Mietern machen. Und deswegen freue ich mich, dass die Linke in Berlin da vielleicht an die Regierung kommt. Ich bin zwar kein Freund der Enteignung oder Vergesellschaftung. Das finde ich ist eine Stufe zu hoch. Aber man sollte das Thema wirklich mal ganz intensiv angehen, was bei diesen großen Immobilienkonzernen passiert. Und da muss ich auch ganz klar sagen, muss ich eine Sache sagen zur CDU. Der Bundeskanzler Friedrich Merz war ja früher bei BlackRock, und interessanterweise ist dieses Unternehmen ja bei fast allen deutschen großen Immobilienunternehmen beteiligt, und da sehe ich also auch Interessenskonflikte zwischen dem derzeitigen Bundeskanzler und diesen Unternehmen.
0: Ich gebe das mal natürlich an den CDU-Politiker in unserer Runde weiter. Vielen Dank, Herr Lindemann, auch Herr Lang, beide Anrufer hier bei Mitreden Deutschland diskutiert. Das können Sie auch unter der 08000 44 1777. Ich hänge noch Hafiz ran, der uns auf unserem YouTube-Kanal ARD Mitreden schreibt. Die Linke hat die Argumente auf ihrer Seite. Volksentscheid und die meisten Wähler, das darf man nicht vergessen. Herr Ploss, das ist eine große Triebfeder für den Wahlerfolg der Linken gewesen. Eine radikale Position zum Berliner Wohnungsmarkt. Damit ist sie besonders stark geworden. Wohnungen sind knapp. Bei einem Umzug werden wir viele Berliner Mieten fällig, die sie kaum noch bezahlen können. 37% sagen, die Linke hat hier die besten Antworten. Und die Union hat es in diesem Wahlkampf zumindest als regierende Partei ja nicht gefunden, diese Antworten zu geben, oder?
2: Also erstmal muss man sagen, die Linkspartei hat ja vor vielen Jahren, als sie auch schon in der Regierung in Berlin war, genau diese Wohnung sehr billig verkauft, die sie jetzt für sehr viel Geld zurückkaufen möchte. Daran sieht man, was für eine schlechte Politik das ist, weil wir jetzt gerade wieder auch hohe Zinsen haben. Das heißt, wenn jetzt der linksgrüne Senat in Berlin Geld am Kapitalmarkt aufnehmen würde, um diese ganzen Wohnungen zurückzukaufen, müssten sie laut Schätzung einen hohen zweistelligen Milliardenbetrag investieren. Damit wäre noch nicht eine neue Wohnung gebaut, die ja auch sehr viele Menschen brauchen. Aber man hätte sehr viele Schulden aufgenommen und Geld würde in vielen anderen Bereichen fehlen. Jetzt kann die Linkspartei natürlich sagen, genau dafür sind wir gewählt worden. Das muss man dann demokratisch akzeptieren. Aber ich kann vor diesem Weg nur warnen, und eine Wohnungspolitik, wie sie schon teilweise in der untergegangenen DDR betrieben wurde, das kann doch nicht der Weg sein für Deutschland in den 2020er Jahren. Ich möchte nicht die DDR zurück. Jeder, der in der DDR gelebt hat und das erlebt hat, der sagt heute, wir sind froh, dass wir diese sozialistische Diktatur hinter uns haben. Insofern glaube ich, es ist der falsche Weg. Aber klar, man kann natürlich argumentieren und sagen, so wurde gewählt. Ich glaube aber, dass die Linkspartei ja nicht nur für Enteignung steht, sondern die Linkspartei hat ja ganz grundlegende Probleme mit unserem Rechtsstaat. Die Polizei ist für die Linkspartei eher ein Gegner anstatt ein Freund oder Unterstützer. Wir sehen, dass jetzt die möglicherweise künftige Ministerpräsidentin der Linkspartei, die jetzt auch Spitzenkandidatin war, ein sehr großes Problem mit unserem Rechtsstaat hat. Sie war nämlich Mitglied im Verein Rote Hilfe. Und das ist kein netter Verein, der hier und da mal einigen vor Gericht hilft, sondern es ist ein Verein, der explizit dazu aufruft, nicht mit der Polizei und mit der Staatsanwaltschaft und mit den Gerichten zu kooperieren, der unsere freiheitlich-demokratische Grundordnung ablehnt. Und ich finde, eine solche Person sollte nicht Ministerpräsidentin werden, die unsere freiheitlich-demokratische Grundordnung abschaffen will. Und das Argument, dass die Linkspartei stärkste Kraft geworden ist und deswegen jetzt die Landesregierung anführen soll, das müsste man dann konsequenterweise auf andere Bundesländer übertragen. Und da müssten ja diese Personen, die so argumentieren, sagen, die AfD, die muss in Sachsen-Anhalt regieren. Und davor kann ich nur warnen, zumal wir hier ja eine Mehrheit haben zwischen CDU, SPD und Grünen. Das heißt, auch einen Senat aus der politischen Mitte heraus bilden könnten.
0: Zumindest ein Hörer, Matthias Becker oder Zuschauer auf unserem YouTube-Kanal, sagt, die Linken werden in Berlin regieren und die Stadt gegen die Wand fahren. AfD und die Linke nehmen sich da nichts. Bevor Frau Wolter natürlich die Replikmöglichkeit hat, würde ich einmal vielleicht aus Spannungsgründen noch Herrn Koss einmal dazu holen. Das ist ja ein wichtiges Thema gewesen. Mieten, Wohnen in Berlin mit einer so hohen Anzahl der Bevölkerung, die eben mietet, über 80% in der Hauptstadt. Und gleichzeitig gab es eben aber auch viele andere Themen, die in der Linken auch intensiv beackert wurden und mit dem auch Wahlkampf gemacht worden ist, schon angesprochen worden. Auch die Gaza-Politik haben Sie angesprochen. Aber am Ende treffen sich dann auch Wähler, dem einen war das wichtig und überrascht, dass der andere neben ihm steht?
3: Ja, auf jeden Fall. Aber mein Eindruck ist tatsächlich, dass es die Wohnungsfrage war, die der Linkspartei sozusagen im linken Lager den relativen Sieg beschert hat. Wenn Sie sehen, wie lange Grüne und Linke gleich auflagen, die SPD konnte nie so richtig Schritt halten. Es hat sicherlich teilweise hausgemachte, aber auch bundespolitische Gründe. Jedenfalls, die Grünen haben dann sozusagen, um es zuzuspitzen, viel von Fahrradwegen gesprochen am Ende des Wahlkampfes und die Linke vom Wohnraum. Und wer die Wahl relativ gesehen gewonnen hat, das wissen wir. Lange Rede, das ist schon das wichtige Thema. Und wenn Sie mir das noch erlauben, ich glaube, es gibt einen Weg, damit umzugehen. Möglicherweise werden auf eine Weise sogar alle hier zumindest im Gespräch damit zufriedenzustellen. Man müsste was tun, was tatsächlich Gregor Gysi schon am Wahlabend vorgeschlagen hat, nämlich einfach sich gleich zwischen den potenziellen Koalitionspartnern auf einen Volksentscheid einigen, ja, wie, also auf das Wording eines Volksentscheids, das Ganze nochmal zur Debatte stellen, mit einer Frage dann eben am Ende ja, nein, wollen Sie Enteignung, ich sage es jetzt mal so plakativ oder nicht, ja, und wenn man damit dann eine Mehrheit kriegt, dann hat man das Mandat und da hat Frau Wolter recht, vom Grundgesetz her ist das möglich, also hier haben wir es auf jeden Fall nicht mit einem Verstoß gegen die freiheitlich-demokratische Grundordnung zu tun. Ob das am Ende vom Verfassungsgericht sozusagen durchgeht, das ist eine Frage, die wir, glaube ich, da, so viel Zeit haben wir auch in dieser Sendung nicht, aber damit könnte man sozusagen aus dieser hochpolitisierten Frage, die naturgemäß wahnsinnig umstritten ist, soweit es eben geht, demokratisch die Luft nehmen. Ja, wenn da dann wirklich eine Mehrheit nochmal gefragt dafür ist, es gab eine Mehrheit, die dafür war, aber das ist nun auch lange her und früher haben die Leute auch über die CDU und Angela Merkel anders gedacht und das führt uns jetzt hier nicht weiter. Man bräuchte, glaube ich, noch eine und die Frage, und damit würde ich schließen, ja, wäre eben, ob auch die Linke da mitmachen wollen würde, weil die müsste dann springen und würde zumindest zeigen, dass sie Radikalität hin, Radikalität her, ja, dass sie aber bereit wäre, gegebenenfalls die Kompromisse, von denen alle immer reden, zu machen und das Wählervotum, von dem auch so gerne gesprochen wird, zu akzeptieren.
0: Die letzten Minuten haben einiges vor die Füße von Frau Wolter erstmal gekegelt. Wir haben über das Verhältnis zur Polizei gesprochen in Berlin, auch durch Abgeordnete, die Rote Hilfe, Mitgliedschaft ihrer Spitzenkandidatin. Aber ein großes Thema ist eben das Thema Wohnungspolitik. Das sehen wir auch im Chat gerade, der parallel läuft. Und das wird von vielen da angesprochen. Vielleicht fangen wir so an und zäumen das Pferd von so auf, Frau Wolter, die Landesvorsitzende der Linken in Berlin.
1: Ja, also ich will auch noch mal sagen, was zu dem Verkauf von öffentlichen Wohnungen Anfang der 2000er. Ja, das war die PDS, das war auch lange vor meiner Mitgliedschaft und auch einer der Vorgängerorganisationen der Linken jetzt. Und trotzdem will ich dazu auch noch mal sagen, dass die CDU damals zum Beispiel noch viel mehr verkaufen wollte. Ja, also wir haben am Ende hat die Linke dort mit der SPD weniger verkauft, als es die CDU und auch übrigens die Grünen zu der Zeit wollten. Und wir haben heute und auch schon seit vielen Jahren immer gesagt, das war ein großer Fehler. Und so eine Form von Fehlerbearbeitung und Nachbereitung, die würde ich mir von anderen Parteien auch mal wünschen. Also so viel erstmal vorweg. Und deswegen ist es auch jetzt unser Anliegen, nicht nur wegen des Fehlers damals, sondern weil

0: Wohnungen und Wohnraum und Mieten auch bezahlbar zu halten als bei privaten Investoren, die natürlich auch mit der Miete Profit machen. Das ist ja vollkommen klar, das liegt ja in der Logik der Sache. Und bei öffentlichen Wohnungen, bei kommunalen Wohnungen ist das eben nicht der Fall. Deswegen wollen wir ja zum Beispiel, wir wollen ja nicht nur den Volksentscheid Deutsche Wohnen und Co. enteignen umsetzen, sondern wir wollen ja auch zum Beispiel einen Mietendeckel bei den landeseigenen Wohnungen umsetzen. Das hat Rot-Rot-Grün auch zuletzt in der letzten Regierung auch schon mal gemacht.
1: Darf ich einmal nachhaken? Weil das ist ja in der Tat auch ein Thema, das für 5 Jahre Regierungszeit ein sehr großes, dickes Brett ist. Man könnte auch sagen, wir einigen uns in einem potenziellen Koalitionsvertrag auf eine eher gesichtswahrende Formulierung. Und da hat Herr Koss ja eigentlich schon gerade so die Leiter rübergebaut und zu sagen, wir gehen einfach erneut in einen sehr klaren Volksentscheid rein zum Beispiel.
0: Ja, also wir haben ja vor der Wahl immer sehr klar gesagt, wofür wir als Linke stehen. Ich habe es jetzt ja gerade auch nochmal wiederholt. Ich finde, die Berlinerinnen und Berliner haben da entschieden. Natürlich gehen wir jetzt in die Gespräche. Wir sind ja auch schon in den Gesprächen. Und da werden wir dann halt auch sehen, wie wir uns auch mit Grünen und SPD in der Frage einigen. Die Position der Linken ist an der Stelle klar.
1: Wir haben ein Thema noch, glaube ich, das habe ich mir auf die Liste mal genommen, das Herr Ploss gerade angesprochen hat, nämlich das Thema Polizei und auch die Linke in Berlin. Würde aber schauen, wo uns die Reise erstmal mit unserem Anrufer aus Hessen hinbringt. Hier ist Mitreden, Deutschland diskutiert. Wir machen in Darmstadt weiter bei Hildegard Schultes. Guten Abend, Frau Schultes.
2: Ja, schönen guten Abend. Also, wenn die Frage ist, ob die Linke das regierungsfähig ist, kann ich natürlich nicht sagen. Ich weiß nur, dass die alten Parteien, die bisher dran waren, kann man schon fast sagen, nicht sind, weil die haben ja bisher so ziemlich alles verbockt, was man verbocken kann. Die Schere zwischen Arm und Reich, die wird immer größer. Da hoffe ich auch, dass die Linken da irgendwie was dran ändern können. Und es heißt immer, die sind antisemitisch. Ich finde, die sind nicht antisemitisch, sondern pro-palästinensisch. Und die anderen, die sind anti-palästinensisch und verteidigen die Israelis, also die Politiker von Israel, ohne Sinn und Verstand. Also die Israelis verhalten sich, die Politiker verhalten sich wie die Axt im Walde und Deutschland steht immer noch tapfer dahinter. Das finde ich moralisch irgendwie nicht vertretbar.
1: Ich würde das gerne mal, Frau Schultes, so an unseren Politikwissenschaftler in der Runde weitergeben, weil am Ende hat die Linke in diesem Wahlkampf vielleicht auch eine emotionale Heimat, eine Stimme gegeben für viele, die vielleicht auch mit der Regierung Netanjahu und dem Handel nicht einverstanden waren. Kann man das so platt einmal hier an dieser Stelle zusammenfassen?
3: Ich glaube, das ist tatsächlich erstmal eine unanstößige Formulierung. Und sozusagen, wenn sich Kritik auf das Handeln der Regierung Netanjahu beschränkt, tue ich mich schwer, von Antisemitismus zu sprechen. Ich möchte vorausschicken, dass das beileibe nicht mal mein Kerngebiet meiner Expertise ist. Aber das muss möglich sein. Und ja, da findet man möglicherweise, wie Frau Schultes gerade sagte, auch Gründe dafür. Es sieht dann schon ein bisschen anders aus, wenn es an den Staat Israel geht, ne? Dieses From the River to the Sea, diese umstrittene Formulierung. Die hat also mindestens antisemitische Untertöne, ja, und wenn das Existenzrecht Israels offen bestritten wird und vor allen Dingen aber eben gegen Menschen jüdischen Glaubens zu Hass aufgerufen wird, ja, also das vor allem, da brauchen wir dann, glaube ich, nicht mehr zu reden, das ist antisemitisch. Lange Rede, jetzt ist dann die Frage, ne, wo finden wir welches Phänomen, wenn wir drei so jetzt unterscheiden in der Linkspartei? Ich mein Dafürhalten ist schon, dass sozusagen Antisemitismus, also im engeren Sinne wirklich manifest gegen jüdische Menschen gerichtete Vorbehalte, die auch ins Gewalttätige abgleiten, jetzt eher sozusagen in der Wählerbasis zu finden sind. Teilen der Wählerbasis selbstverständlich, will ja niemandem zu nahe treten, der die Linkspartei gewählt hat. Die nächste Frage ist dann, wie sehr wurde dieses Segment der Wählerschaft von der Linkspartei aktiv umworben? Mhm. Naja, da würde ich jetzt mal ganz platt formulieren. Die einen sagen so, die anderen sagen so. Das, glaube ich, ist, worauf der Vorwurf runterkocht. Aber ich glaube, jetzt zu sagen, die Linkspartei ist antisemitisch, führt uns nicht weiter. Das würde auch diesen Begriff überdehnen. Aber dass es sozusagen Antisemitismus im Zusammenhang mit der Linkspartei überhaupt nicht gibt, naja, also das ist jetzt auch schwierig zu argumentieren. Die Wahrheit liegt irgendwo in der Mitte.
1: Und das bewegt einige. Wir können ja mal an diesem Punkt einen kleinen Stopp machen von Carola von Paczenski.

0: Aus Hamburg habe ich eine Mail ins Studio bekommen. Keinesfalls sollten Grüne und SPD in Berlin mit der Linken eine Koalition eingehen. Diese Partei ist in großen, nicht in kleinen Teilen antisemitisch eingestellt, sagt Frau Paschensky. Und weiter, an ihren Taten solltet ihr sie erkennen. Es gab in den letzten Jahren in Berlin leider genug Gelegenheit, sich schützend vor angegriffene und bedrohte Judinnen und Israelis zu stellen. Die Linke hat nicht eine davon wahrgenommen. Sie verweist auf die Warnung von Josef Schuster, das ist der Präsident des Zentralrats der Juden, von Volker Beck, dem Präsidenten der Deutsch-Israelischen Gesellschaft, und auch Charlotte Knoblauch, Präsidentin der israelitischen Kultusgemeinde München, und schreibt: Für mich wäre das ein echter Tabubruch. Frau Wolter, was antworten Sie Frau Paschensky? Das ist ja ein Vorwurf, der in der letzten Zeit immer rumgeht. Es gibt auch Beispiele einzelner, jetzt Abgeordneter oder auch aus dem Wahlkampf, wo auch Grenzen überschritten worden sind, die Sie ja auch letztendlich ganz klar benannt haben. Vielleicht können Sie es für uns alle nochmal machen. Wo wurden die Grenzen überschritten?
1: Ja, also erstmal möchte ich den Vorwurf, dass meine ganze Partei antisemitisch sei, wirklich zurückweisen. Also, dass wir eine antisemitische Partei wären. Oder ich will ja auch mal sagen, in den letzten anderthalb Wochen sind, oder zwei Wochen sind es jetzt ja schon, diese Welle auch an Beleidigungen, an Unterstellungen, an Diffamierungen, die auch über die Linke jetzt auch durch die ganze Bundesrepublik gegangen sind. Das war schon doll. Ja? Also auch Alexander Dobrindt, der LFR als Antisemitin bezeichnet, wo ich halt wirklich mich, also wie gesagt, wo, das möchte ich wirklich mal nachgewiesen haben, und das wird nicht nachzuweisen sein, und deswegen will ich das zurückweisen. Das andere ist, wir hätten uns nicht vor angegriffene Jüdinnen und Juden gestellt. Also ich will mal ganz klar sagen, wir haben auch seit dem 7. Oktober, seitdem der Antisemitismus und antisemitische Vorfälle auch in Berlin zugenommen haben, das ist so, ja, das kann man überall nachlesen, das erzählen uns ja auch jüdische Berlinerinnen und Berliner, dass es zugenommen hat, dass wir das immer wieder benannt haben, dass immer wieder gesagt haben, das darf es in dieser Stadt nicht geben. Gerade vor kurzem gab es in der, ich glaube in der Torstraße in Berlin Mitte, gab es einen Angriff mit einer Flasche auf eine Jüdin, die auch zuvor mutmaßlich auch beleidigt wurde, auch damit, dass sie Jüdin sei. Und das sind doch Zustände, die können wir niemals zulassen, und die benennen wir natürlich auch als Linke. Und wir werden auch alles dafür tun, dass es solche Zustände nicht mehr gibt in dieser Stadt. Elif Eralp hat ja im Wahlkampf auch einen 5-Punkte-Plan vorgelegt zum Schutz jüdischen Lebens und auch zum Kampf gegen Antisemitismus, der sehr viele unterschiedliche Punkte da auch vorsieht. Und mit dem wollen wir arbeiten, denn Elif Eralp hat auch ein Schutzversprechen abgegeben, wenn sie Bürgermeisterin von Berlin wird, regierende Bürgermeisterin, dass sie dann natürlich auch den Kampf gegen Antisemitismus und den Schutz jüdischen Lebens und übrigens auch die Sichtbarkeit jüdischen Lebens in Berlin ganz voranstellt. Denn das will ich auch noch mal kurz sagen. Jüdisches Leben findet in Berlin fast ausschließlich unter Polizeischutz statt. Das ist ein Riesenproblem. Ja, man muss ja quasi die Jüdinnen und Juden abschirmen, damit ihnen nichts passiert. Das ist ja kein Zustand, sondern es muss jüdisches Leben und jüdische Kultur, die muss wieder selbstverständlicher Teil dieser Stadt werden. Und auch dafür werden wir uns stark einsetzen.
0: Zur Einordnung, dieser Plan, der 5-Punkte-Plan, stammt aus dem Mai. Es gab aber auch problematische Auftritte dann im Sommer. Aber wir holen Herrn Ploss dazu. Christoph Ploss ist CDU-Bundestagsabgeordneter in Hamburg und ein Kritiker, ein scharfer Kritiker in diversen Online-Postings auch in den vergangenen Tagen. War jetzt gerade auch von Frau Wolter schon mal gesagt, das ist schon eine große Empörungswelle, die da über der Linken zusammengeschlagen ist, mitunter auch durch Statements, glaube ich, wie sie auch von Ihnen kamen. Gibt es für Sie überhaupt einen Punkt, Herr Ploss, was die Linke tun müsste, damit sie ihre Abgrenzung von Antisemitismus glaubwürdig halten?
2: Ich glaube, die Linkspartei kann da gar nicht glaubwürdig sein, wenn man sich die vergangenen Wochen anschaut. Denn natürlich ist das jetzt ein wenig ein Zurückrudern, was wir hier sehen, und die ein oder andere Relativierung kann man da wahrnehmen nach der Wahl. Aber man muss sich doch nur mal anschauen, welche Äußerungen hat es in den Wochen vor der Wahl gegeben. Da wurde zu einer Wahlintifada aufgerufen von Teilen der Linkspartei. Jeder, der sich mit der Geschichte im Nahen Osten beschäftigt, weiß, Intifada ist immer auch verbunden mit Selbstmordattentaten. Also allein so ein Begriff in den Wahlkampf einzubringen, zeigt, wes Geisteskind die Linkspartei ist. Dann wurde gesagt von Kandidaten, die Befreiung Palästinas endet dann, wenn Tel Aviv in der Hand Palästinas liegt. Das ist ein klarer Aufruf, den Staat Israel zu zerstören. So, ich bin ein Anhänger der Zwei-Staaten-Lösung, dass wir einen Staat Israel haben und einen Staat Palästina. Aber es ist zweifellos klar für jeden Anhänger der Zwei-Staaten-Lösung, dass Tel Aviv natürlich zu Israel gehört. So etwas

0: Allein diese paar Beispiele zeigen doch, wes Geisteskind die Linkspartei ist. Und deswegen komme ich nochmal zu meiner These. SPD und Grüne dürfen auf keinen Fall dieser linksextremen, linksradikalen Linkspartei zur Macht verhelfen. Das wäre wirklich unglaublich, würde nicht nur Berlin schaden, sondern es würde Deutschland insgesamt schweren Schaden zufügen. Denn wir reden hier über die Hauptstadt unseres Landes. Und deswegen nochmal mein Appell an SPD und Grüne. Bitte werdet nicht Steigbügelhalter für die Linkspartei in Berlin.
1: Sagt Christoph Ploss. Darauf reagiert zum einen Mike Brückner online in unserem Chat und sagt, es ist doch logisch, dass es die Linke der CDU niemals recht machen könnte. Darum geht es aber auch nicht. Sie muss es den BerlinerInnen recht machen. Und wir fragen einmal in Hamburg bei Malte Siegert nach, der uns angerufen hat unter der 08000-44-1777. Sie haben uns auch zugehört. Guten Abend.
2: Ja, erstmal ganz herzlichen Dank für die Möglichkeit, hier was sagen zu können. Ich finde es übrigens toll, dass Sie solche Sendungen machen, das mal vorweg gesagt. Ich muss mal ganz ehrlich sagen, wenn ich dem Ploss zuhöre, dann frage ich mich manchmal, die Extreme in Parteien, die stellt er ja selber in seiner eigenen Partei dar. Und ich würde mir manchmal wünschen, dass insgesamt so ein bisschen verbal abgerüstet wird. Leute wie Bodo Ramelow oder auch die wie die Hamburger Linke sind keine linksextremen Parteien. Dass wir besondere Beteiligte, wie zum Beispiel Herrn Ploss am ganz rechten Rand in seiner eigenen Partei oder andere in den Parteien haben, die extrem sind, ist unbestritten. Und die muss man natürlich auch darstellen und auch rausstellen. Aber das ist nicht eine, oder die Pauschalisierung, mit der das hier passiert ist, finde ich absolut inakzeptabel. Und man muss ja mal wirklich überlegen, wer sind denn wirklich die Feinde der Demokratie? Das sind die Faschisten von rechts. Und jetzt sollte man nicht den Fehler machen, den wir vor 100 Jahren gemacht haben, dass man nicht die nötigen Mehrheiten in der Mitte der Gesellschaft organisiert. Und dazu gehört meiner Wahrnehmung nach ein Großteil der gemäßigten Linken. Und das scheint Herr Ploss als Historiker an der Stelle, sage ich mal, zu vergessen, dass wir vor 100 Jahren genau diesen Fehler gemacht haben. Und die Polarisierung, die jetzt passiert, die führt ja genau zu der 50-50-Gesellschaft, die wir haben. Und das halte ich für extrem, extrem gefährlich. Und ich finde, man muss mit den vernünftigen, guten Demokraten zusammenarbeiten. Und die gibt es ehrlich gesagt auch bei der Linken. Und ich wähle die Linke nicht, das sage ich jetzt an der Stelle mal ganz klar.
1: Sagt Malte Siegert. Dankeschön für diesen engagierten Anruf. Hier bei Mitreden Deutschland diskutiert, das würde ich genau in diese Runde nochmal geben an alle drei aber Beteiligten und der Fairness halber startend mit Herrn Ploss, dem ja dann auch letztendlich gerade vorgeworfen würde, mit seinen Formulierungen das auch über Gebühr aufzuheizen.
0: Ja, also das muss ich entschieden zurückweisen. Ich kann nur sagen, ich habe meinen Hamburger Wahlkreis direkt gewonnen. Man gewinnt den Wahlkreis Hamburg-Nord nicht direkt und hat die meisten Stimmen vor SPD, vor Grünen, auch vor der Linkspartei, auch vor der AfD, wenn man so wäre, wie es eben der eine Zuhörer dargestellt hat. Insofern kann ich sagen, meine Politik ist eine Politik für die breite Mitte der Gesellschaft. Und ich bin auch sehr überzeugt davon, dass eine breite Mitte der Gesellschaft nicht nur in Hamburg, sondern in ganz Deutschland meinen Kurs mitträgt.
1: Aber Sie hauen gern mal einen raus, das muss man schon sagen.
0: Nein, ich hab eine natürlich auch klare Linie und ich finde, das gehört in der Demokratie auch dazu, weil wenn Parteien oder Politiker nicht unterscheidbar wären, wäre das sehr schlecht. Also natürlich unterscheide ich mich klar von SPD, Grünen, von der Linkspartei, auch von der AfD und ich glaube, das braucht die Demokratie und ist sehr wichtig. Und ich kann nur sagen, ich wäre sonst bei der letzten Wahl nicht als einziger CDU-Kandidat in Hamburg direkt gewählt worden. Hamburg ist ja nun nicht als Stadt bekannt, die besonders extrem in die eine oder andere Richtung wäre. Wir haben ja in Hamburg das Glück, dass dort die politische Mitte relativ stark ist. So, und viele Bürger schätzen meine klaren Aussagen und meine straffe Argumentation. Und das habe ich jetzt hier auch dargelegt. Im Übrigen kann ich nur als Historiker sagen, ist ja die Lehre aus der Geschichte im 20. Jahrhundert gerade, dass man Extremisten, egal wo sie herkommen, nicht zur Macht verhelfen sollte. Denn die Weimarer Republik, die ist natürlich von den Nationalsozialisten angegriffen worden, auch zerstört worden. Aber sie ist auch angegriffen worden von Kommunisten und von Linksextremen. Und die Antwort auf rechtsextreme Auswüchse, die wir leider in Deutschland erleben, die kann auch nicht sein, mit Linksextremen zu paktieren, sondern wir müssen die Extremen überall fernhalten. Das gilt im Übrigen auch für religiösen Fanatismus. Und ich bin sehr sicher, diese Politik, die ich hier vertrete, die spricht für eine große Mehrheit in Deutschland.
1: Wir schauen auf die...
3: Vielleicht ganz kurz
1: Sie können alle. Also wenn Frau Wolter Ihnen den Vortritt gibt, Herr Koss, dann bitteschön.
3: Ja, würde ich nur ganz kurz sagen wollen, Herr Ploss, Sie haben jetzt Ihr Wahlergebnis als Beleg für Ihre moderaten Positionen herangezogen. Sie haben Ihren Wahlkreis mit 28,1% gewonnen.

0: Die SPD macht 26,6, die Grünen 22,7, die Linke 7,9. Das heißt, Sie haben eine linksgrüne Mehrheit in Ihrem Wahlkreis. Ich gratuliere Ihnen zum Einzug, das ist wunderbar, das spricht für Sie, aber es ist kein Ausweis von irgendwas, sondern eher Ausweis davon, dass die Linke, wenn ich das mal salopp sagen darf, zu doof war und ihre Leute sich gegenseitig ausgecancelt haben. Also Sie können damit viel belegen, aber sicherlich nicht irgendwie.
1: Naja, aber Sie müssen doch zugeben, dass so ein Ergebnis in Hamburg gar nicht so schlecht ist, oder? Sie müssen es ja relativ
0: sicherlich sehen, wie gesagt, aber über 50% haben Linke, SPD und Grüne gewählt. Das bleibt ja trotzdem
1: aber
0: so.
1: Aber Herr Professor, das ist doch jetzt eine Argumentation. Sagen Sie mal, ein Politiker in den letzten 20 Jahren, der in Hamburg seinen Wahlkreis mit über 50% gewonnen hat. Das ist doch in dem heutigen politischen System gar nicht möglich.
2: Also ich lebe in dem Wahlkreis von Herrn Ploss und da sind halt auch zwei sehr engagierte Politikerinnen von den Grünen und den Sozialdemokraten, die jeweils, glaube ich, auch ehrenwerte Ergebnisse eingeholt haben. Was mich eigentlich an dieser Frage interessiert, und das hat Herr Siegert uns ja eigentlich ins Aufgabenbuch gerade geschrieben, wenn man in dieser Reaktion, da wird da auch gleich Herr Schnitzer nochmal aus Berlin als Hörersicht darauf beziehen, vielleicht, Frau Wolter, in der Kürze der Zeit, ist auch ein Vorteil für Sie, wenn es so radikal oder ich sag mal so prägnante Aussagen gegen die Linke gibt, weil das auch viele in ihre Arme getrieben hat in diesem Wahlkampf?
3: Naja, also einmal muss ich nochmal wieder auf Herrn Ploss eingehen, also weil ehrlich gesagt, ich meine, die Rolle der konservativen auch Partei auch von dem Weg zur Weimarer Republik in den Faschismus, die würde ich an dieser Stelle auch mal ein bisschen reflektieren, aber das vielleicht nicht an dieser Stelle. Das andere ist, wir haben halt vor allen Dingen diesen Wahlkampf bestritten, indem wir gesagt haben, wir wollen Berlin bezahlbar machen. Ja, wir haben gesagt, wir wollen einen Mietendeckel bei den Landeseigenen. Wir wollen die Vergesellschaftung umsetzen, den Volksentscheid, den die Berlinerinnen und Berliner schon entschieden haben. Wir wollen ein Landesamt für Mieterschutz aufbauen. Wir wollen die Ticketpreise beim ÖPNV senken. Und wir wollen kostenlose Sperrmüllabholtage für die Berlinerinnen und Berliner. Also ich finde erstmal zu sagen, okay, wir haben jetzt irgendwie radikal Wahlkampf gemacht, weiß ich gar nicht. Ich glaube, ehrlich gesagt, wir haben vor allen Dingen einen Wahlkampf gemacht, der bei den Problemen der Berlinerinnen und Berliner angesetzt hat. Und zwar ganz genau im Alltag. Also die Mieten, die wahnsinnig steigen. Ich meine, es wurde ja vorhin, also ich glaube, es ist irgendwie gar nicht klar, was den Berlinerinnen und Berlinern, was die da eigentlich mitmachen mit den großen Wohnungs- und Konzernen. Ja, vor allen Dingen auch den privaten, wo die Mieten erhöht werden, wo die Leute rausgeschmissen werden, weil es Eigenbedarfskündigungen gibt, wo wahnsinnig viel Mietabzocke betrieben wird, weil Heizkosten falsch abgerechnet werden. Und da kann man wirklich nun nicht mehr von schwarzen Schafen reden, sondern wir haben das ja gemacht, die Erfahrung, weil wir Mieterinnenversammlungen gemacht haben in allen Bezirken in Berlin. Wir haben die Mieterinnen zusammengeholt und gemeinsam Widerspruch eingelegt, zum Beispiel gegen zu hohe Heizkostenabrechnungen. Und warum wir überhaupt darauf gekommen sind, ist, weil die Linke eine App eingerichtet hat, wo man genau diese Heizkosten checken kann bei sich. Ja? Und wir haben da so viele Mieterinnen und Mieter Geld zurückbekommen. Und das ist das, was wir quasi von den Gesprächen dann in die Politik gebracht haben. Also weiß ich jetzt nicht.
2: Kümmererpartei war auf jeden Fall eine Triebfeder in diesem Wahlkampf, aber auch das Erschließen von ganz neuen Wählermilieus. Wir haben vielleicht da einen Blick, auf den wir gleich werfen können, wie viele Nichtwähler auch die Wahl dann genutzt haben. Wir sprechen heute aber über diesen Wahlerfolg und fragen, was jetzt kommt und ob die Linke regieren wird in Berlin oder ob sie vielleicht auch zu radikal ist. 08000441777. Bei uns Christoph Ploss, Michael Koss und Kerstin Wolter und gerne auch Sie in der kommenden Stunde. Dann sprechen wir hier weiter beim Mitreden. Deutschland diskutiert.
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5: Um 21 Uhr mit Katja Irle. Im Frankfurter Römer ist am Abend der Deutsche Buchpreis verliehen worden. Er ging an die Autorin Shadia Bassia für ihren Roman Die Lücken. Eine Erzählung über jüdisches Leben und die NS-Vergangenheit im Hunsrück. Bassia reagierte verhalten.
6: Es fällt mir nicht so richtig leicht, so richtig Freude zu empfinden, muss ich sagen, weil das schon ein sehr merkwürdiges Gefühl ist, wenn man einen Roman schreibt über Menschen, die verfolgt wurden und terrorisiert wurden und ermordet wurden. Und das kommt mir nicht ganz richtig vor.
5: Der Deutsche Buchpreis ist mit 25.000 Euro dotiert. Er wird traditionell am Abend vor der Eröffnung der Frankfurter Buchmesse verliehen. Deutschland und Frankreich fordern härtere EU-Maßnahmen gegen unfaire Handelspraktiken. Bundeskanzler Merz und Frankreichs Präsident Macron haben dazu einen Brief an die EU-Kommission geschickt. Ihr Vorschlag sieht vor, stark subventionierte Billigprodukte aus dem Ausland komplett vom europäischen Markt auszuschließen. Die Regierungsfraktionen von Union und SPD planen eine neue Steuer auf Plastikverpackungen. Ab kommendem Juli sollen für jede Tonne Kunststoff in Verpackungen 550 Euro fällig werden. ARD-Hauptstadtkorrespondentin Evi Seibert.
7: Bei der großen Menge an solchen Verpackungen könnte das dem Staat rund 1,5 Milliarden Euro bringen. In dem Gesetzentwurf heißt es, mit der Einführung einer Verbrauchssteuer auf Kunststoffverpackungen sollen Anlässe geschaffen werden, den Verbrauch von Kunststoffverpackungen zu verringern. Demnach fielen allein im Jahr 2023 rund 3 Millionen Tonnen solcher Verpackungen an. Zahlen müssen die Unternehmen, die solche Verpackungen nutzen, herstellen oder einführen.
5: Am Stuttgarter Flughafen ist heute Abend der Flugbetrieb vorübergehend eingestellt worden. Grund war die Aussage eines 24-Jährigen bei der Sicherheitskontrolle, in seinem Koffer sei eine Bombe. Daraufhin wurden mehrere Terminals geräumt, An- und Abflüge gestoppt. Bei der Durchsuchung wurde aber nichts gefunden. Fast 30 Flüge und etwa 3000 Passagiere waren betroffen. Der 24-Jährige wurde von seinem Flug nach Hurghada in Ägypten ausgeschlossen. Gegen ihn läuft nun ein Ermittlungsverfahren. Neues Verletzungspech für Julia Quinn. Die Kapitänin der deutschen Fußballnationalmannschaft der Frauen hat sich einen Außenbandriss zugezogen. Das hat der FC Bayern München mitgeteilt. Quinn werde mehrere Wochen ausfallen. Das waren die Nachrichten. Das Wetter. In der Nacht oft klar, örtlich bildet sich Nebel, es kühlt ab auf 11 bis 3 Grad. Morgen erst noch etwas Nebel, danach scheint die Sonne bei 19 bis 23 Grad. Die weiteren Aussichten, der Mittwoch wird nochmal sonnig mit ein paar Wolken bis 24 Grad, am Donnerstag wechselhafter mit Wolken und Schauern nur noch bis 16 Grad. Die Zeit, es wird gleich 21.03 Uhr.
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8: Ja, willkommen zurück. Unser Thema heute Abend, die Linke. Regierungsfähig oder zu radikal zum Regieren? Die Partei ist zurück mit deutlich mehr Mitgliedern, deutlich mehr Wählerinnen und Wählern und in Berlin eben jetzt auch mit dem Anspruch, eine Regierung zu führen. Aber mit dem Erfolg werden auch die Fragen größer. Wie belastbar sind politische Konzepte? Das Thema Wohnungsbau hatten wir schon, kommt vielleicht in dieser Stunde auch nochmal vor. Das war ja ein großes Wahlkampfthema in Berlin, ob man große Wohnbaukonzerne verstaatlichen oder vergesellschaften will und was das dann auch letztendlich bringt, also was für ein Großprojekt das ist. Und wie bekommt die Partei, die Linke, die unterschiedlichen Kräfte in der Partei zusammen beim Streit über Antisemitismus, da waren wir schon, Kontakte ins Klarmilieu, das haben wir in den letzten Tagen ja auch in den Nachrichten immer wieder lesen können. Und auch der Umgang mit Polizei habe ich auf meiner Liste. Was meinen Sie, trauen Sie der Linken zu, Regierungsverantwortung zu übernehmen? 08000441777, rufen Sie an, reden Sie mit. Braucht es dieses linke Gegengewicht oder macht es Ihnen vielleicht auch Sorgen, dass politische Ränder zulegen, während CDU und SPD schrumpfen oder vielleicht auch in der Radikalisierung, in einem Bashing gegenseitig auch untergehen und diese Ränder erstarken lassen? Das war ja gerade so ein bisschen auch unsere These vor den Nachrichten. Rufen Sie an oder reden Sie online mit auf unserem YouTube-Kanal ARD Mitreden. Da können Sie mitdiskutieren und unsere Gäste im Übrigen auch sehen, weil wir auch eine Talkshow zum Anschauen sind. Bei uns sind Kerstin Wolter, Berliner Landesvorsitzende der Linken, Christoph Ploss, das ist der CDU-Bundestagsabgeordnete und der Politikwissenschaftler Michael Kuss von der Leuphana-Universität Lüneburg und ein Hörer in der Leitung, nämlich Jürgen Schnitzer aus Berlin. Guten Abend, Herr Schnitzer.
9: Ja, guten Abend in die Runde.
8: Sie haben uns ein bisschen zugehört. Haben Sie, Sie konnten ja auch wählen, immerhin, bitteschön. Wie schauen Sie denn auf das Wahlergebnis?
9: Ja, erstmal ist es demokratisch zustande gekommen, würde ich sagen. Also wie man jetzt genau drauf schaut, muss man sehen. Was sich entwickelt, muss man auch sehen. Meine Frage aber an den Herrn Bloss von der CDU ist, wie sich das denn mit Demokratie verträgt, wenn Herr Söder fast offen droht, die Hauptstadtfinanzierung nochmal aufzuschnüren, wenn es in Berlin eben eine Regierung unter Führung der Linken gäbe. Das hat mich ein bisschen gewundert, dass man das so ein bisschen, also Finanzierung versus ihr seid doch hoffentlich, ihr wählt doch hoffentlich doch die CDU. Und ob das nicht vielleicht auch dieses ganze, dieser große ja, Aufwand, den man jetzt betreibt, um die Linke halt in eine bestimmte Ecke zu rücken, nicht auch ein Manöver ist, um nicht noch ein weiteres Bundesland

0: zu verlieren.
1: Klare Frage. Den Hintergrund würde ich noch mitgeben, Herr Schnitzer. Das ist nach dem AfD-Wahlsieg in Sachsen-Anhalt hat Markus Söder, der Ministerpräsident in Bayern, gesagt, das ist jetzt Demokratie, deswegen gibt es da zunächst einmal das nur anzuerkennen, dieses Wahlergebnis. Und nach dem Wahlsieg der Linken in Berlin kündigte Söder an, dagegen die deutsche Finanzsysteme auf den Prüfstand zu stellen. Vor allem der Länderfinanzausgleich wurde da in Frage gestellt. Das haben Sie ja auch gerade schon angesprochen. Herr Ploss, bitteschön.
2: Ja, also ich komme ja nicht aus Bayern, sondern bin Hamburger Jung, aber ich kann da durchaus viele bayerische Steuerzahler verstehen. Die gucken dann am Monatsende, wenn sie den Lohn ausgezahlt bekommen, auf ihre Abrechnung und dann ist häufig die Hälfte weg, geht an den Staat, Sozialversicherungsbeiträge und vor allem auch Steuern. Und wenn die dann sehen, dass ein Teil dieser Steuern nach Berlin geleitet wird, um dort Dinge zu finanzieren, die in Bayern nicht finanzierbar sind und dass sie dann vielleicht sogar noch sehen, dass damit irgendwelche linksextremen Strukturen finanziert werden. Da kann ich jeden bayerischen Steuerzahler verstehen, der sagt, das können die ja demokratisch so wählen. Natürlich war das eine demokratische Wahl, aber dann bitte nicht mit unseren Steuergeldern. Dann sollen die diese Steuergelder selber erwirtschaften. Und wenn ich dann noch die stellvertretende Landesvorsitzende der Linkspartei, also ihre Stellvertreterin Frau Wolter höre, die sagt, sie freut sich, wenn Investoren Berlin verlassen, dann muss ich sagen, habe ich volles Verständnis für solche Aussagen. Wenn ich bayerischer Steuerzahler wäre, dann würde mir auch richtig Wut aufkommen, wenn ich dann sehe, dass meine Gelder möglicherweise dorthin geleitet würden. Insofern, glaube ich, kann man diese Debatte führen. Man sollte sie sogar führen, denn jeder soll den wählen, den er für richtig hält. Aber man kann nicht erwarten, dass dann andere Teile Deutschlands irgendwelchen Unsinn finanzieren.
1: Ich gebe das gerne nochmal in das Panel zurück, weil Herr Schnitzer, Sie haben ja im Grunde auch nach dem Demokratieverständnis dessen gefragt, oder?
0: Ja, ganz genau. Also das geht ja nicht nur darum, dass man, also damit kann man ja fast jede Wahl beeinflussen nach dem Motto, dann gibt es halt kein Geld, wenn ihr den Falschen wählt. Ne? Das ist nicht, das finde ich nicht, fand ich sehr erstaunlich, die Äußerung.
2: Aber man hat doch nicht Anspruch für Jahrzehnte darauf, dass andere einem Geld schicken. Also das kann doch nicht der Anspruch sein. Also ich würde sagen, Berlin muss doch selber auch den Anspruch haben, auf eigenen Füßen zu stehen und eine Politik zu machen, dass nicht Bayern oder auch Bundesländer wie zum Beispiel Hessen dauerhaft Geld rüberschicken. Das muss doch der Anspruch von Berlin sein. Und ja, ich kann da die Steuerzahler verstehen. Jetzt stellen wir vor, in Bayern, da hat man kein 29-Euro-Ticket, weil es nicht finanzierbar ist. Aber Berlin leistet sich so etwas. So, und ja, dass das da natürlich irgendwie Unmut aufkommt, das kann ich persönlich verstehen. Und das wird auch dazu führen, dass es in der Demokratie immer mehr Menschen gibt, die dann irgendwann sagen, mir reicht's, und die dann radikale Parteien wählen. Und deswegen finde ich, die Debatte muss man führen.
1: Also da hat der Länderfinanzausgleich seine eigene rote Linie überschritten. Jürgen Schnitzer, gerne nochmal eine Antwort, eine Replik, bevor wir das auch an Frau Wolter und Herrn Koss weitergeben können.
0: Ja, die Hauptstadtfinanzierung, die war ja beim, oder jetzt, dass Berlin kein Geld hat, das war bei Herrn Wegener nicht anders. Also da ist das Geld geflossen und da wurde ja noch die Hauptstadtfinanzierung vereinbart. Und jetzt, wenn es droht, dass es in Berlin eine, ja, vielleicht linke Regierung gibt, dann wird das in Frage gestellt. Also das erschließt sich mir nicht ganz. Bei Herrn Wegener war das völlig normal.
2: Die wurde vorher auch in Frage gestellt an Beispielen dieses eben genannten 29-Euro-Tickets, weil damals auch Herr Söder und auch andere gesagt haben, kann doch nicht sein, wir zahlen Steuern, wir haben kein 29-Euro-Ticket, bei uns kostet das deutlich mehr. Aber Berlin gönnt sich das und dafür sollen wir alle Geld überweisen. Und die Debatte gab es deswegen auch unabhängig jetzt vom Wahlergebnis. Herr Söder hat sie jetzt nochmal neu aufleben lassen, weil er auch zu Recht gesagt hat, wenn wir jetzt eine Landesregierung bekämen, die unseren Rechtsstaat angreift, die unseren Rechtsstaat aushöhlt und die dafür verantwortlich ist, dass Antisemitismus und Extremismus um sich greift, da muss man natürlich nochmal mehr eine solche Debatte führen, die es aber auch schon vorher gab.
1: Wir machen den Check mit der Meinung von Kerstin Wolter, Berliner Landesvorsitzende der Linken, die das ja auch miterlebt hat als Reaktion auf ihren Wahlsieg. Und Herr Koss, machen Sie sich dann bitte auf die Draufsicht bereit schon.
3: Ja, also ich finde, da wird doch ganz offensichtlich von Herrn Söder mit zweierlei Maß gemessen. Also Sie haben es ja jetzt gerade auch gesagt, Herr Schnitzer, als es in Sachsen-Anhalt die Ergebnisse gab mit der AfD mit über 40%, da hieß es halt, naja, muss man akzeptieren und einen Länderfinanzausgleich dazu kappen, das wäre ja eine ganz bescheuerte Idee, so ungefähr. Jetzt, wo die Linke in Berlin gewonnen hat, ist es auf einmal... Ist es

0: einmal eine Drohung. Und das finde ich halt schon krass. Ich meine, man kann ja über Länderfinanzausgleich sprechen oder auch über die Hauptstadtfinanzierung, aber doch nicht entlang eines Wahlergebnisses. Und was die Länder demokratisch entscheiden in den Ländern selber, das ist ja auch den Ländern wohl auch überlassen und auch den Menschen, die dort leben und die dort halt auch die Parteien wählen, die dann auch entsprechende Ergebnisse bekommen. Deswegen finde ich das wirklich ein unerhörtes mit zweierlei Maß messen. Und ich meine auch zum Beispiel die Hauptstadtfinanzierung, die ist ja zum Beispiel auch da, um die großen Museen in Berlin zu unterstützen, auch finanziell übrigens auch das Jüdische Museum, weil das natürlich auch Museen sind, die nicht nur für Berlinerinnen und Berliner da sind, sondern auch für alle und viele Menschen außerhalb von Deutschland und übrigens auch von der ganzen Welt. Und deswegen würde ich da ja sehr vorsichtig sein zu sagen, das soll die Hauptstadt jetzt nicht mehr bekommen.
1: Ich nehme das Thema einmal zu unserem Politikwissenschaftler in der Runde mit, Michael Koss von der Leuphana Universität Lüneburg. Ich überschreibe es mal so: Ein Stresstest für die Demokratie, wenn etwas wie der Länderfinanzausgleich von der politischen Genehmlichkeit abhängig gemacht wird?
2: Also ganz grundsätzlich ja, aber vielleicht doch etwas konkreter eine anekdotische und eine eher generalisierende Beobachtung. Ja, anekdotisch muss ich erstmal Herrn Ploss zustimmen. Es ist richtig, dass die CDU zum Beispiel das 29-Euro-Ticket in Frage stellt, aber richtig ist auch, woran scheitern denn in Berlin diese Arten von Reformen, dass man einige Dinge, die in Berlin, ich würde das 29-Euro-Ticket vielleicht gar nicht aufnehmen, aber das günstige Schulessen für jedermann ist schon so eine Frage, die man stellen kann, ob jetzt auch ich als übrigens in Berlin wohnender Professor hier tatsächlich, oder mein Sohn besser gesagt, ja, in den Genuss von gratis Schulessen kommen muss bis zur 4. Klasse. Wir würden das schaffen, meine Frau und ich, so viel kann ich dazu sagen. Ist aber nicht so. Warum nicht? Weil in Berlin die CDU als ihr persönliches Totem das Anwohnerparken, ja, Entschuldigung, jetzt alle Hörer des NDR, wir kommen hier wirklich mal ins Lokale, Anwohnerparken hochhält. Ja, das kostet nämlich in Berlin 10,20 Euro im Jahr, ein Anwohnerparkausweis, und ist damit weit günstiger als das Verwaltungsaufkommen dafür. Das ist die heilige Kuh der CDU in Berlin. Und deswegen, weil die CDU da nicht ran will, geht die SPD oder geht die Linke, wer auch immer, nicht an die anderen Dinge. Das ist also sehr Berlin, dass man nur noch mal so einen Eindruck bekommt. Und dann das Generalisierende. Markus Söder hat ja tatsächlich nicht vom Länder, na, meines Wissens, korrigieren Sie mich, nicht vom Länderfinanzausgleich, sondern vom Hauptstadtvertrag gesprochen, den er gerne aufkündigen will. Und der Hauptstadtvertrag, das hat Frau Wolter angedeutet, der sichert nur Dinge finanziell Berlin zu, die daraus erwachsen, dass Berlin eben Hauptstadt ist. Ja, das sind die Polizeikolonnen, wenn hier Staatsbesuch ist. Das ist der Polizeischutz, wenn hier die großen Demonstrationen sind, die dann eben doch nicht im Allgäu stattfinden. Ja, nichts gegen alle Bayerinnen und Bayern, die uns zuhören. Und das sind teilweise große Museen. Da haben Sie recht, Frau Wolter, das Jüdische gehört auch dazu, die eben sozusagen überregional Besucher anziehen. Das ist es. Ob das jetzt sozusagen die richtige Schraube ist, um mein Wahlergebnis zu korrigieren, da mache ich jetzt noch ein Fragezeichen dran.
1: Zu kommentieren.
0: Darum ging es aber. Es war tatsächlich beides.
1: Genau, es war der Länderfinanzausgleich und der Hauptstadtfinanzierungsvertrag. Ich glaube, das einmal als Faktencheck.
3: Deswegen, man muss da unterscheiden.
2: Okay, danke, dass Sie es richtig
3: stellen. Da muss man unterscheiden. Also es hat niemand in Frage gestellt, weder jetzt aktuell noch in den letzten Jahren, ob es eine besondere Finanzierung für Berlin gibt, aus den eben von Ihnen genannten Gründen. Natürlich in Berlin finden viel mehr Demonstrationen statt. Da werden Staatsgäste empfangen. Das ist natürlich anders als in anderen Regionen unseres Landes. Und dafür gibt es schon eine Sonderfinanzierung. Der Herr Söder und auch andere haben eine Debatte aufgemacht, jetzt nochmal, aber auch schon vor einigen Jahren, weil einige Bundesländer sehr schlecht mit dem Geld umgehen und sich gewisse Dinge leisten, die diejenigen, die dafür zahlen, sich gar nicht leisten können. Und das sorgt natürlich für ein Ungerechtigkeitsempfinden bei denen, die zahlen. Und insofern habe ich nur vorhin gesagt, kann ich das durchaus verstehen, dass es dieses Ungerechtigkeitsempfinden gibt. Aber wir bräuchten dafür ja auch große Mehrheiten im Bundesrat und die sehe ich im Moment auch nicht.
1: Nee, die könnten auch komplizierter werden. Insofern
3: ist das aus meiner Sicht eine Debatte, die jetzt in den nächsten Tagen gar nicht ansteht, sondern in den nächsten Tagen steht an, ob SPD tatsächlich der Linkspartei zur Macht verhelfen.
1: Und die Grünen. Herr Schnitzer.
3: Oh, sorry, SPD und Grüne der Linkspartei zur Macht verhelfen. Stimmt, so rum.
1: Der Herr Schnitzer hatte uns in diese Diskussion mit reingebracht, weil er letztendlich nochmal quasi das Geschmäckle mitgebracht hat, dass man das nach einer Wahl eben so kommentieren mitbringt. Wir schauen, wohin unsere nächsten Anrufer uns bringen. Mike Dallmann aus Leipzig wartet schon eine Weile hier bei Mitreden Deutschland diskutiert. Ich gebe die Nummer aber gerne nochmal mit auf den Weg. Die 08004.

0: 0664741777. Herr Dahlmann, guten Abend.
1: Hallo, einen schönen guten Abend.
0: Guten Abend. Was vermissen Sie?
1: Sie treffen den Nagel auf den Kopf. Ich vermisse mich wirklich was. Ich vermisse von den Altparteien, also gerade den etablierten, in diesem Fall wäre es ja sicherlich die CDU und auch die SPD, die ja nun letzte Zeit regiert haben, Selbstkritik. Man hört immer nur gerade von den anderen Parteien stets und ständig nur Vorwürfe an die Linke. Aber Selbstkritik, das geht auch in vielen Fragen so. Man schimpft immer auf die anderen, aber ein Wahlergebnis mal mit Demut anzuerkennen, es ist nun mal so, ist nicht. Nee. Es wird immer auf die anderen rumgeschimpft und rumgehackt. Und gerade hier bei dem Ergebnis, was den Wahlsieg der Linken in Berlin angeht, jetzt kommen die auf einmal mit diesem Antisemitismus-Vorwurf da um die Ecke. Also da würde ich mal ein bisschen vorsichtig sein. Der Gregor Gysi, ist sicherlich einigen Hörern vielleicht bekannt oder auch nicht, hat meines Wissens jüdische Wurzeln. Und ich glaube, der ist

0: gehalten wird. Aber auf diesem Punkt mit der Selbstkritik der eigenen Parteien, die hatten Zeit gehabt und die haben das Wohnungsproblem in Berlin nicht gelöst. Und die Linkspartei scheint, ich wohne ja nicht in Berlin, scheint aber ziemlich bürgernahen Wahlkampf geführt zu haben, sodass er das Ergebnis entsprechend so ist. Und hat sich ja sicherlich gerade in jüngeren Wählerklientel ausgezahlt. Was ich aber gerne mal wissen möchte, ist, wo ist denn gerade für Herrn Ploss die Alternative? Statt sich über dieses Wahlergebnis aufzuregen, ist sein gutes Recht, kann er aber dann, ich finde immer ganz wichtig, dass man eine Alternative anbietet. Möchte einen unabhängigen Bürgermeister in Berlin oder möchte einen, ja, er selbst vielleicht oder wie auch immer. Naja, er muss doch mal einen Vorschlag machen. Nur schimpfen hilft ja nichts. Und das Zweite, was ich gerne wissen möchte, ist, das würde ich Sie, Frau Zimmermann, oder die Frau Wolter fragen wollen. Mich würde mal interessieren, was ist denn das für ein Antisemitismus? Ist das ein Antisemitismus, der in Berlin da zum Tragen kommt? Ist der aus der muslimischen Community oder ist der aus der rechtsradikalen Community, die in Berlin sich von irgendwelchen Faschos oder sowas? Das wäre mal sicherlich auch wert, mal zu analysieren.
1: Herr Daimann, das machen wir sehr gerne. Wir fragen erst bei Herrn Ploss nach, was denn dann auch Lösungsansätze sind, weil Mitreden ist in der Tat meistens ein Abend, an der auch viele konstruktive Gedanken, glaube ich, einen Sehnsuchtsort haben. Und danach können wir nochmal einordnen, wer diese Kräfte sind. Wurden ja auch schon Namen angesprochen, Ibrahim zum Beispiel. Also wer die Kräfte sind, die zu diesem Vorwurf auch mitunter geführt haben. Aber erstmal Herr Ploss, bitte.
2: Ja, also zunächst möchte ich nochmal die Debatte zum Antisemitismus aufgreifen. Und die Frage kam ja eben, woher kommen diese radikalen Kräfte? Also es ist ja sogar so, dass auch wirklich ja fast schon legendäre Politiker der Linkspartei, nämlich Petra Pau, davor warnen, dass Leute wie der Ferhat Kocak an die Macht kommen und dass es in der Linkspartei Strukturen gibt, die wirklich antisemitisch sind. Also Frau Pau hatte gesagt, diese Linkspartei, mir reicht es langsam. Also das ist ein wörtliches Zitat. Mir reicht es langsam, hat sie gesagt. Und wie gesagt, das ist ja eigentlich eine Ikone der Linkspartei gewesen in Berlin. Sie war lange Vizepräsidentin des Deutschen Bundestages. Und wenn sogar solche Personen vor ihrer eigenen Partei waren, dann zeigt das doch, was schiefläuft. Auch Gregor Gysi, der eben angesprochen wurde, hat vor Entwicklungen in der Linkspartei gewarnt. Also es gibt ja sehr viele, ich sag mal, alteingesessene Politiker der Linkspartei, die die Entwicklung ihrer eigenen Partei mit großer Sorge sehen. Insofern bin ich ja hier nicht alleine und irgendwie der Einzige, der das sieht und kein anderer sieht das. Ich möchte jetzt aber noch gerne die Frage beantworten. Was
1: oder ich komme zu Ihnen zurück und verspreche Ihnen, dass Sie nach der
2: Alternative... Geht ganz schnell. Okay. Es gibt ja die Möglichkeit, dass auch SPD-Grüne mit der CDU einen Senat bilden.
1: Knapp.
2: Und dafür wäre ich, dass man sagt, man macht das, was man auch in anderen Bundesländern umgekehrt von der CDU erwartet, nämlich eine Koalition aus der sogenannten politischen Mitte zu bilden. Wir haben ja hier eine Mehrheit, das wäre möglich. Und dann könnten wir eine Politik machen, die auch Investoren nach Berlin zieht. Denn Berlin braucht Investoren, damit es auf Dauer Steuereinnahmen gibt, die dann wiederum in Bildung und in Polizei und in die Sauberkeit und Sicherheit fließen können. Und diese Alternativen haben wir im Moment. Und ich glaube, wie dargestellt, es wäre schlecht, wenn man da eine linksextreme Partei an die Macht ließe.
1: Sagt Christoph Ploss. Er ist Bundestagsabgeordneter der CDU und Koordinator der Bundesregierung für maritime Wirtschaft und Tourismus. Und damit hat er uns nochmal auf den Pfad des Antisemitismus gebracht, den Mike Daimann auch nochmal erfragt hat aus Leipzig und sagt, aus welcher Richtung kommt es? Weil das ist natürlich eine Begrifflichkeit, die wir aus dem rechtsextremen Spektrum erstmal kennen. In Berlin hat es, Frau Wolter, in der Tat einen anderen Hintergrund. Ich habe mal die Zahlen nochmal angeschaut. 2014 hatten die Neuköllner in ihrem Bezirk die Linken gerade mal 350 Mitglieder. Heute sind es über 2000. Die Neuen haben auch durchaus den Kurs verändert und die Partei war nicht nur mehr links, sondern in weiten Teilen war auch das Thema nach dem Krieg in Gaza ein Treiber in der Neuköllner, zumindest im Bereich der Genossen dort. Durchaus mit prägnanten Äußerungen von Vanessa Emde zum Beispiel oder wir haben auch ein Statement zum Beispiel, ich suche gerade nochmal, die brachte die Partei nach oben, seit rund 4 Jahren mischt sie jetzt auch mit und ist eine Direktkandidatin.

0: hatte mit über 46% der Stimmen. Wir haben ja eben schon mal über Stimmerfolge gesprochen. Oder Martha Kleedörfer, auch eine junge Abgeordnete, die auch mit diesem Spektrum politisch doch auch, glaube ich, Erfolg hatte. Wie kommt es dazu letztendlich, dass es aber von Ihnen keine stärkeren Distanzierungen gab, wenn es solche problematischen Äußerungen gibt, Frau Wolter?
1: Ja, also solche problematischen Äußerungen, da kommen wir ja dann irgendwie vielleicht auch mal dahin, worum es jetzt eigentlich geht. Also erstmal will ich bezüglich Herrn Daimann nochmal sagen, er hat ja die, finde ich, die Frage auch richtig gestellt. Und ehrlich gesagt, die Antwort ist ja dann auch, dass Antisemitismus ein strukturelles Problem in dieser Gesellschaft ist. Es ist strukturell in verschiedensten gesellschaftlichen Gruppen vorhanden, auch übrigens unterschiedlichen politischen Spektren. Und auch Herr Koss wird wahrscheinlich die Zahlen auch kennen, vor allen Dingen auch verortet im, ich sag mal, rechten, aber auch konservativen Spektrum. Ja? Und auch, ja, da sage ich auch nicht nein, auch natürlich im linken politischen Spektrum gibt es Antisemitismus. Und wir als Linke setzen uns mit den Fehlern, die bei uns auch passiert sind, ja, ob das den Eindruck erweckt hat oder ob das auch Grenzen überschritten hat hin zum Antisemitismus, wir setzen uns damit auseinander. Und ich habe mich selbst auch als Landesvorsitzende der Berliner Linken mehrfach auch distanziert von grenzüberschreitenden Äußerungen, weil es mir auch darum geht, dass ich nicht möchte, dass Äußerungen, die aus Teilen meiner Partei kommen, Jüdinnen und Juden Angst macht in dieser Stadt. Es muss nämlich das Gegenteil passieren. Es muss wieder eine gemeinsame Sprache in dieser Stadt gefunden worden werden, auch gerade gegen die Polarisierung. Und es ist ja tatsächlich so, dass zum Beispiel die aktuelle Regierung unter dem Bürgermeister Kai Wegner, die hat seit dem 7. Oktober nicht ein einziges Mal das Gespräch gesucht mit der palästinensischen Community in Berlin. Und das halte ich auch für ein Problem. Ich finde es absolut richtig, dass auch die jüdischen Menschen in Berlin, die jüdischen Gemeinden unterstützt werden, dass auch sie in auch ihre Trauer, ja, auch gerade nach dem Massaker der Hamas am 7. Oktober, ja, übermorgen jährt sich ja das Massaker zum dritten Mal. Und das halt, also was wir übrigens auch sehr oft und sehr häufig und auch in vielen Beschlüssen und auch mündlich immer wieder verurteilt werden, das stimmt halt auch einfach nicht, was Herr Ploster sagt, dass halt, wenn dort quasi Grenzen überschritten wurden, dass wir das auch, also wenn es grenzüberschreitendes Verhalten gab, dass ich mich davon auch distanziert habe. Nein. Und wir setzen uns auseinander. Und ich finde das nur wichtig, weil ehrlich gesagt, ich weiß nicht, wie viele andere Parteien sich zum Beispiel auch mit strukturellem Antisemitismus in ihren Parteien auseinandersetzen. Das würde ich mir von anderen auch wünschen. Ich sage wirklich, wir haben, ja, es gab Fehler, die müssen aufgearbeitet werden. Und das meine ich auch sehr ernst. Das ist nämlich auch ein ernstes Thema. Und ich finde aber, dass wir halt auch, dass wir jetzt auch da hinkommen müssen, dass wir auch trotzdem schaffen, in der Stadt, in Berlin, die verschiedenen Communities auch gemeinsam anzusprechen und vor allen Dingen auch den Dialog zu fördern.
0: Die Linke ist eine Sammlungspartei. Es gibt unterschiedliche Strömungen. Korrigieren Sie mich ganz kurz, Frau Wolter. Mir ist ein einzig bekanntes Parteiausschlussverfahren in Berlin bekannt. Das wäre auch eine Form der Distanzierung, da vielleicht gegen einige möglich, da nochmal ein stärkeres Signal zu setzen?
1: Ja, Sie haben es jetzt ja gerade gesagt, es gab ein Ausschlussverfahren gegen ein Mitglied der Partei Die Linke, der unter anderem zum Beispiel, auch das hat ja Herr Ploss ja fälschlicherweise vorhin gesagt, unter anderem halt auch den 7. Oktober als Widerstand bezeichnet hat, als legitimen Widerstand. Und auch das ist sozusagen, das weisen wir als Linke auf jeden Fall zurück. Das ist vollkommen klar. Das war kein legitimer Widerstand am 7. Oktober. Es war ein Massaker an auch

0: Freundinnen und Freunde von mir, die schockiert waren, ja, nach diesem Tag, nach dem 7. Oktober und die das bis heute in sich tragen. Und die aber auch, und viele von ihnen ist ja auch, also ne, auch weil es jetzt ja gerade auch um Palästina-Solidarität ging und sie die Frage gestellt haben, hat die Linke dort auch mit dem Thema gewonnen? Ich würde sagen, naja, die Linke ist halt die einzige der großen Parteien, die auch im Bundestag vertreten sind, die das Thema überhaupt auf die Agenda gesetzt hat und gesagt hat, nein, wir kritisieren auch die israelische Regierung für die Völkerrechtsverbrechen, die in Gaza begangen wurde. Und wir finden, dass es wichtig ist, dass auch die palästinensische Community, jetzt komme ich wieder auf Berlin, dort auch gesehen wird, auch in ihrer Trauer. Und darum geht es uns. Und das drückt sich natürlich auch aus in, ja, auch in sozusagen einer Meinungsfreiheit, auch einer Demonstrationsfreiheit, wo natürlich auch Protest und auch, ja, auch Wut und Trauer sich auch ausdrücken können muss. Und natürlich alles in einem demokratischen und vor allen Dingen auch in einem friedlichen Rahmen. Das ist natürlich vollkommen klar für mich.
1: Sagt Kerstin Wolter, sie ist die Berliner Landesvorsitzende der Linken. Und ich denke, dass beide Herren darauf gut antworten könnten. Möchte auch aber kurz mal transparent machen, dass es eben gerade so zwei Erzählstränge gibt. Zum einen haben wir hier die Antisemitismusdebatte über die Linken und im Chat parallel geht es ganz viel um das Thema Wohnungsbau, über Wohnungsnot. Wir versuchen beides mal zu einem guten Ende zu bringen. Mit Christian Librera aus München. Grüß Gott.
2: Ich grüße Sie. Hallo, guten Abend.
1: Guten Abend. Sie haben uns ein bisschen zugehört, auch länger, weil Sie schon eine Zeit lang in der Leitung gerade gewartet haben. Erstmal danke für die Geduld. Was treibt Sie um? Unsere große Überschrift ist ja die Regierungsfähigkeit der Linken.
2: Ja, ich glaube erstmal, Berlin braucht vor allem eins, einen klaren Fokus auf die Probleme, die die Menschen im Alltag wirklich spüren. Und ganz oben, nicht nur in Berlin wohlgemerkt, ne, steht da eigentlich das Thema Wohnen. Und für viele Menschen ist das Wohnen einfach zu teuer geworden. Wer eine neue Wohnung sucht, der ist arm dran, sag ich mal. Ne? Und das betrifft jetzt nicht nur Menschen mit einem niedrigen Einkommen, es betrifft Familien, junge Leute, Studenten, Pflegekräfte, Erzieher, alle, die über die ihr vorhin gesprochen habt. Ne? Das betrifft die ja. Und die sind frustriert.
1: Das kennen Sie doch zu Genüge auch aus München, oder?
2: Genau. Und deswegen, wir haben nicht genau das gleiche Problem. Und ich sage Ihnen ehrlich, also ich bin Mitglied einer Partei in Bayern. Ja, also Söder. Und wir tun zu wenig, dass die Menschen merken, dass wir was tun, dass wir was verbessern. Und dadurch machen wir die radikalen Parteien, vor allem am rechten Rand, stark. Und das macht mir einfach Sorgen. Und jetzt hier an den Kollegen von der CDU, der Schwesterpartei, überlegen sich, warum die Leute so verzweifelt sind, dass sie dann die Linke wählen. Was sind die Motive der Linken? Und ich will auch das wieder relativieren, ne? Das mit Enteignung und so weiter. Es ist natürlich schon richtig, was Sie gesagt haben. Ne? Wenn man Milliarden ausgibt, hat man deswegen noch lange keine neuen Wohnungen gebaut. Das stimmt alles. Aber was die Menschen umtreibt, das muss man ernst nehmen. Und ich würde einfach die Parteien bitten, dass sie sich wirklich mal Mühe geben, da dran zu arbeiten. In Berlin genauso wie in München.
1: Können Sie uns mal die Standleitung zur CSU nach Bayern geben, Herr Librera? Ist denn das von der Basis auch ein größeres Bestreben zu sagen, wenn ihr nicht auch in eine schlechte Landtagswahl reinlaufen würdet, ihr müsst mehr auf die Sorgen wieder schauen?
2: Also ich sage Ihnen ehrlich, auch wenn mich vielleicht einige verteufeln werden jetzt, ich würde mich über Schwarz-Grün in Bayern freuen. Ganz ehrlich.
1: Jetzt ist gerade das Kruzifix von der Wand runtergefallen.
2: Nein, das passt schon so. Ja. Aber wichtig ist wirklich, jetzt gerade in Richtung CDU und aber auch SPD, weil die, also mit SPD will ich jetzt nichts sagen. Ne? Das ist eh schon arm dran. Wenn ihr die Sorgen der Leute wirklich mal ernst nehmt und mal richtige Reformen vorantreibt, ja, dann hat der Anrufer, der vor 2 Minuten angerufen hat, leider recht. Ja, mit dem, was er dann für die übernächste Wahl vorhergesagt hat. Und es sind wirklich meine Bedenken. Also nehmen das ernst und darüber hinaus, ich will jetzt keine Semantik betreiben, aber ich glaube, die Definition von dem Wort Reform ist, dass man was zum Besseren hin ist, verbessert.
1: Jetzt sind wir in einem Dauerschlaf Ihres Handys gelandet, aber das war ja quasi wie die Nockerberg-Predigt nochmal von Barnabas. Grüße nach München und gleich nach Eckernförde, einfach mal ein paar hundert Kilometer Richtung Schleswig-Holstein zu Frau Dietz. Guten Abend.
3: Ich grüße Sie, Frau Zimmermann.
1: Guten Tag, hallo.
3: Bin auch nun schon länger in der Leitung. Ja, vielleicht schließe ich mich einfach mal meinem Vorredner ganz kurz an. Wir haben ja hier in Schleswig-Holstein eine CDU-Grüne Regierung.

0: Programmierung und das klappt ja eigentlich ganz, ganz hervorragend. Aber das war jetzt eigentlich nicht der Fokus, weswegen ich anrief. Und zwar, ich wollte auf den Begriff eine Radikal eingehen, weil in der Sendung ist der auch so oft gefallen und ich merke das so richtig in der Magengrube, dass das ja ein sehr tendenziöser Begriff ist. Und wenn man diesen Begriff definiert, radikal, radix, an die Wurzel gehen, und die Linke sind nun mal demokratisch gewählt, ob es einem gefällt so oder nicht. Und sie haben irgendwie eine Sprache gefunden, die viele, also Bürger, auch junge Menschen, irgendwie Pädagogen, Krankenschwestern, also aus dem Milieu anspricht, die wirklich, wie vorhin auch ein Vorredner sagte, wie direkt an den Menschen sind und die irgendwie die, also ich sag mal, Nöte sehen, finanzielle Nöte, menschliche Nöte. Und da hat die Linke, finde ich, eine klare Sprache gefunden. Und ich bin auch der Meinung, obwohl ich jetzt nicht links wähle, aber es ist mir durchaus irgendwie sympathisch, dass die Linke von, dieser Begriff so Enteignung ist auch, finde ich, fehlleitend. Es ist ja also irgendwie eine Veränderung im irgendwie Wohnungsbau, also irgendwie eine Vergesellschaftung dieser Geschichte wieder, was dann zu niedrigeren Mieten führt, was dann wieder einen höheren Lebensstandard für ein bestimmtes Milieu von also Menschen erbringt. Und das muss einfach passieren. Und die CDU, auch die SPD und die regierenden Parteien, wie mein Vorredner auch schon sagte, wünsche ich mir genauso, dass sie auf die Nöte der Menschen hören und das auch im Grunde angehen und vielleicht dann doch auch Prioritäten setzen, vielleicht auch hin zu also mehr Förderung von Gesundheitspolitik, Wohnungspolitik, wie Bildungspolitik sowieso, irgendwie damit wir die Menschen also mitnehmen. Also das ist so mein Herzens, Anliegen, wirklich.
1: Wirklich Herzensanliegen, das hört man auch, weil das so ein sehnsüchtiger Appell ist, sowohl von Ihnen gerade, aber das ist ja auch, was wir ein paar Mal heute in der Sendung gehört haben. Frau Dietz, ich danke. Grüße nach Eckernförde, ins schöne Eckernförde. Und da holen wir jetzt dann doch Michael Koss nochmal dazu, auch wenn alle aktiven Politiker bestimmt hervorragend was dazu sagen können und auch gleich dürfen. Michael Koss ist Politikwissenschaftler, befasst sich eben genau eben auch mit den vormals großen Volksparteien und dann Parteien, die von den Rändern zum Beispiel kommen und einfach vom Kuchen was wegnehmen. Welche Lücke hat die Linke besetzt, die CDU und SPD einfach gelassen haben?
2: Ja, es ist schon richtig, was die beiden Anrufer jetzt gesagt haben, ne? Dass es um Sorgen geht, die Leute in Berlin im Allgemeinen und wahrscheinlich innerhalb des sogenannten S-Bahn-Rings, also in der Innenstadt, wenn sie so wollen, im Besonderen umtreiben. Ich glaube, jetzt gibt es verschiedene Abzweigungen von der Aussage. Ja, ob man die Sorgen damit mit dem, was die Linke vorschlägt, adressieren kann. Ich vermute ganz stark, da sind jetzt Herr Ploss und Frau Wolter sehr verschiedener Meinung. Das würde ich außen vor lassen. Aber und das mitnehmen, was die beiden Anrufer gesagt haben. Ja, dass man sozusagen Alltagssorgen von Menschen ansprechen sollte und nicht, wenn ich mir ein bisschen konstruktive Kritik an meinen beiden Mitdiskutanten erlauben darf, immer nur, also ich habe ja versucht, anfangs zu werben für eine etwas differenzierte Begrifflichkeit, aber es geht immer nur um die Linkspartei, es geht immer nur um den Antisemitismus. Und so kommen wir irgendwie nicht weiter. Es gibt verschiedene Linksparteien, es gibt auch verschiedene Formen von Antisemitismus und es gibt auch verschiedene Vorschläge der Linkspartei in der Wohnungspolitik. Frau Ehrhardt hat gleich nach der Wahl relativ stark betont, natürlich nicht uneigennützig, das würde ich nie unterstellen, aber sie hat jedenfalls betont, dass man zunächst mit anderen Maßnahmen vorangehen will, dass man erstmal einen Mietendeckel einführen will. Auch das wird Herrn Ploss jetzt nicht glücklich machen, aber worauf es mir nur ankommt, und ich habe dazu ehrlich gesagt gar keine differenzierte Meinung, weil ich mich mit diesen Details nicht auskenne. Aber ich will nur sagen, da gibt es mehr und man kann auch mal in die Probleme reingehen. Man kann sie sozusagen etwas feiner sich anschauen, als immer nur mit diesen Labels da drauf gucken, weil dann kommt eine sehr polarisierte Debatte zustande. Und ich feiere hier eigentlich die Anrufer, die doch vergleichsweise differenziert auf die Sache gucken und würde immer noch in dieser Runde, auch in der letzten halben Stunde, dazu einladen, dass damit mal anzufangen hier.

0: Weil wir auch mehr Zeit haben als ein TikTok oder Instagram Reel. Natürlich dürfen Sie sofort. Ich hätte Sie nämlich auch sofort dazugehört, ob Sie irgendwas davon teilen können, Herr Ploss.
1: Ich antworte gleich. Ich würde nur gerne Herrn Koss fragen, würden Sie das auch mit Blick auf die AfD sagen?
2: Ist eine wirklich gute Frage. Ich glaube, wir müssen zusehends dahin kommen, anders mit der AfD umzugehen als bisher, auf jeden Fall differenzierter. Ich würde es also nicht in Analogie zur Linkspartei machen, weil ich nicht zum Beispiel, was ich eingangs gesagt hatte, dass ich der Linkspartei in den klassischen ostdeutschen Bundesländern, zu denen Berlin ja nicht gehört, weil ein Teil war ja westdeutsch, in den klassischen ostdeutschen Bundesländern eine große Regierungsfähigkeit zuspreche. Das würde ich so analog über die AfD nicht sagen. Aber auf jeden Fall das Maß sozusagen des Extremismus in den Eliten der Linkspartei ist in den verschiedenen Bundesländern verschieden. Das ist das eine, wo ich abgestimmt Ihnen Ja sagen würde auf Ihre Frage, Herr Ploss. Und das andere wäre auch, was den Umgang mit der AfD in Parlamenten, da wo sie in der Opposition ist, jetzt reden wir nicht von Sachsen-Anhalt, ja, das ist noch zu sehr Wundertüte, da wo sie in der Opposition ist, ob diese bisherige Strategie der reinen Ausgrenzung so erfolgreich war, das sollte man zumindest mal diskutieren. Also ein abgeschwächtes Ja.
0: Und das frage ich an beide in unserer Runde, sowohl Frau Wolter als auch eben Herrn Ploss. Vielleicht fangen wir bei Ihnen an, Herr Ploss. Können Sie was davon mitnehmen, mit dieser Teilen davon, dieser Sehnsucht, das jenseits mal von einem raushauen, was eben in 30 Sekunden online auch gut funzt, aber einfach auch die Sorgen der Menschen wieder irgendwie ein bisschen mehr im Fokus zu haben, das könnte auch dem Erfolg der Partei helfen.
1: Ja, also erstmal ist es so, dass teile ich, dass das natürlich das Hauptanliegen von Parteien und auch von Politikern vor Ort sein muss, Probleme zu lösen und sich um die Anliegen der Menschen zu kümmern. Ich mache das auch in meinem Wahlkreis. Ich war, bevor ich jetzt wieder nach Berlin zur Sitzungswoche gefahren bin, in vielen Stadtteilen unterwegs in den letzten Tagen, in Hamburg-Nord. Ich hatte beispielsweise einen Bürgerdialog in Alsterdorf. Ich hatte Veranstaltungen auf Marktplätzen. Ich spreche dort sehr viel mit den Menschen und sage auch, wie ich deren Probleme lösen möchte. Jetzt ist ja heute der Titel der Sendung, den Sie ja gewählt haben, einer, der sich vor allem mit der Linkspartei beschäftigt. Deswegen sind natürlich auch meine Aussagen jetzt vor allem darauf bezogen, auf die Fragestellung, die Sie gewählt haben. Aber wir können natürlich über viele Problemstellungen sprechen, die das Land umtreibt. Und ich will mal ein Beispiel nennen, weil ich selber dazu mit meinen Kolleginnen und Kollegen Vorschläge gemacht habe. Wie können wir die Wohnungsproblematik vor allem in den Großstädten Deutschlands lösen? Wir glauben nicht, dass das mit Verstaatlichung gelingt, weil damit keine neue Wohnung gebaut wird, das aber sehr, sehr viel Geld kosten würde. Und es würde vor allem auch das Recht auf Privateigentum kaputt machen, was in einer sozialen Marktwirtschaft auch ein sehr wichtiger Pfeiler ist. Also Menschen streben auch nach Eigentum. Sie wollen auch ein gewisses Vermögen aufbauen, um fürs Alter vorzusorgen, um sich abzusichern. Und wenn man all das kaputt macht, dann geht die Gesellschaft, das wissen wir auch aus der Geschichte der Menschheit, häufig in die falsche Richtung. Wir sagen deswegen, wir wollen nicht verstaatlichen, sondern wir wollen lieber diese Gelder nutzen, um zu investieren, vom sozialen Wohnungsbau bis insgesamt in die Infrastruktur. Und wir wollen vor allem Bürokratie und Vorschriften abbauen. Denn häufig sind zu viele Vorschriften ein Grund, warum Investoren gar nicht neue Wohnungen bauen. Mhm. Aber wir brauchen auch diese Investoren, damit neue Wohnungen entstehen. Alles allein kann der Staat auf Dauer nicht gewährleisten, gerade wenn die Mieten auch sehr niedrig sein sollen. Und deswegen kann man sich auch in vielen erfolgreichen Metropolen in den vergangenen Jahren umschauen. Die haben auch immer darauf gesetzt, dass viele neue Wohnungen gebaut werden und dass dadurch das Angebot steigt und insgesamt dadurch auch die Mieten auf einem akzeptablen Niveau sind. Wir selber haben das in Hamburg ja beispielsweise auch in den 2010er Jahren vorgemacht. Da sind auch viele
0: schon
1: Wohnungen
0: überlegt, welchen Sie Nazi nehmen.
1: Hamburg. Okay. Nein, ich bin auch jemand, der durchaus anerkennt, wenn andere Politiker von anderen Parteien etwas richtig machen. Also ich habe den rot-grünen Senat, ich war selber damals noch Bezirksabgeordneter, unterstützt beim Bau neuer Wohnungen. Da habe ich gesagt, das ist das, was die Stadt braucht. Da habe ich nicht gesagt, jetzt zählt nur das Parteibuch. Und deswegen hier mein Plädoyer, wir brauchen neuen Wohnungsbau durch den Abbau von Vorschriften und Bürokratie. Aber wie gesagt, Enteignungen lösen das Wohnungsproblem nicht.
0: Dann Frau Wolter.

0: Da sind wir bei dem Thema, das im Chat rauf und runter gesprochen wird, eben diese Wohnungsfrage, die eben auch zu einem großen Wahlerfolg für die Linke geführt hat. Die Vergesellschaftung, ein Milliardenprojekt und der größte Vorwurf oder die größte Kritik, die größte Sorge, baut aber alleine noch keine einzige neue Wohnung in der Hauptstadt.
1: Ja, also erstmal würde ich ja ein großes Fragezeichen dran machen, ob ein Wohnungskonzern mit mehreren tausend Wohnungen, ja, oder zehntausenden Wohnungen jetzt unbedingt dafür da ist, um sich die Altersvorsorge dort irgendwie sicherzustellen darüber. Ja, also so. Deswegen will ich nur sagen, es geht ja um die Vergesellschaftung von großen Wohnungskonzernen ab 3000 Wohnungen und nicht an die Einzelpersonen, die irgendwie über den Kauf einer Wohnung in Berlin sich tatsächlich die Altersvorsorge sichern möchte, sondern es geht um große Konzerne. Ich meine, das sind, die sitzen irgendwie, die haben, sind Aktiengesellschaften, die schütten Dividenden aus in großen Summen. Also das ist ja nun wirklich eine andere Frage als die Altersvorsorge, das vorweggestellt. Und das andere möchte ich Ihnen auch mal sagen, als ich das erste Mal von der Idee gehört habe, von dem Volksbegehren damals zur Vergesellschaftung großer Wohnungskonzerne, da habe ich am Anfang auch gedacht, weiß ich nicht. Ich persönlich finde richtig, wenn Wohnungen in demokratischer Hand sind, statt in der Hand einzelner Privateigentümer. Aber ich habe gedacht, ich weiß nicht, ob das nicht zu radikal für die Leute ist. Und mit dem Ergebnis dann des Volksentscheids, wo ja fast 60% für die Vergesellschaftung gestimmt haben, habe ich gemerkt, nee, es ist nicht zu radikal. Denn die Leute sind ja bereit, auch diese Schritte zu gehen, weil es ist ja eine Art Notwehr gegen diese Mietensteigerungen, die wir in Berlin haben. Die Leute wissen ja nun wirklich nicht mehr, wohin damit. Also sie zahlen entweder wahnsinnig hohe Summen von ihrem Gehalt für die Miete. Sie finden keine Wohnung. Riesenproblem, dass auch Familien gar keine Wohnung mehr finden. Und übrigens auch viele Unternehmerinnen und Unternehmen, haben sie mir auch ganz persönlich gesagt, auch übrigens ein großes Ausbildungszentrum, was wir im Berliner Norden haben, in Pankow, die finden keine Fachkräfte, weil die Leute nicht nach Berlin ziehen, weil sie keine Wohnung finden oder keine Lust haben, so einen großen Anteil ihres Einkommens dann für die Miete draufgehen zu lassen. Und deswegen würde ich sagen, das ist, also die Vergesellschaftung ist eine Art von Notwehr. Und es ist auch übrigens nicht so, dass die Linke gegen den Bau von Wohnungen wäre. Natürlich sind wir auch dafür für den Neubau. Wir haben sogar ein sehr ambitioniertes kommunales Wohnungsbauprogramm, in dem wir 75.000 Wohnungen in 10 Jahren bauen wollen. Aber eben kommunal und bezahlbar. Also auch das ein Mythos, wir würden nicht bauen wollen. Aber es gibt keine Stadt auf der Welt, in der allein durch Neubau die Mieten gesunken werden. Oder bitte erzählen Sie mir dieses Beispiel, ich möchte es wissen. Sondern es geht auch darum, die Mieten im Bestand, also dort, wo bereits Wohnungen bestehen, Mietwohnungen, dass wir auch dort ran müssen. Deswegen zum Beispiel auch den Mietendeckel bei den Landeseigenen, weil es ansonsten einfach nicht mehr weitergeht für die Leute in dieser Stadt.
0: Richtung New York geht's immer noch. Ich glaube, es gibt internationale Beispiele, die einem wirklich Angst machen können und sollten. Lukas Osterle schreibt uns, bei der Vergesellschaftung kann Berlin die Wohnung weit unter Marktwert erhalten. Wieso soll das also eine schlechte Investition sein? Bin trotzdem allerdings skeptisch gegenüber solchen Plänen. Und das ist auch viele Fragen, die zur Verwaltung sich konkret dann noch beschäftigen, auch wer die 250.000 Wohnungen dann in Berlin verwalten sollte. Also das sind natürlich Sachen, die man nach den Vorgesprächen, in Sondierungs- und Koalitionsgesprächen vielleicht, sollte es dazu kommen, auch vertiefen muss. Und immer noch über allem die Frage, kommt es innerhalb einer Legislatur überhaupt zu einem solchen großen Aufschlag? Herr Ploss hat eben gesagt, aber die Überschrift war doch regierungsfähig oder zu radikal zum Regieren. Das stimmt, diese Sendung ist aber auch immer eine kleine Wundertüte. Und mit unseren Hörern kommt immer neuer Spin dazu. In dem Fall fragen wir in Berlin bei Frau Kehrt nach. Frau Kehrt hat jetzt auch eine ganze Zeit hier gewartet. Guten Abend, Frau Kehrt.
2: Einen wunderschönen guten Abend, Frau Zimmermann. Zunächst einmal möchte ich mich bei Ihnen bedanken. Ich höre Sie unheimlich gerne, Ihre Art, Ihre Stimme, fantastisch.
0: Dankeschön.
2: Das mal kurz am Rande. Ich bin eine einfache Frau. Ich bin nicht elitär, ich komme aus keinem reichen Bereich oder großartig gebildet. Ich möchte mal hier meine Meinung darbieten, wie ich das als einfache Person, ich sag mal aus dem Volk, als Bürgerin, empfinde alles. Ich bin aufgewachsen mit der Kohl-CDU. Damals schon gab es ein paar Sachen, wo wir gesagt haben, da sind wir nicht mit zufrieden. Aber es war immer so, dass die Kohl-CDU den kleinen Menschen genügend immer in den Geldbeutel gelassen hat zum Überleben. Dann kam Schröder mit der SPD. Das war für uns der erste große Schock gewesen oder für meine eins. wo ich dann konfrontiert wurde mit einem vollkommen radikalen Grund der anderen Vorgehensweise der Politik in meinem Lande. Und ich war da auch nicht sehr zufrieden mit. Dann kam die Frau Merkel, für mich eine der schrecklichsten Episoden der deutschen Nachkriegsgeschichte. Ich meine das nicht beleidigend, ich spreche nur meine Meinung, meine persönliche Empfindung aus. Diese Frau hat für mich die CDU komplett verändert. Die Kohl-CDU existierte nicht mehr. Dann ist es für mich eine rein logische Konsequenz gewesen, dass nachdem viele Menschen enttäuscht waren von der Politik in Deutschland, dass natürlich die AfD und die Linke dann mittlerweile einen derartigen Zuspruch bekommen haben, weil die eigentlichen Probleme ja nie bearbeitet wurden, weil auch die Politiker, so kommt es mir vor, immer mehr darauf aus waren, ihr Image zu pflegen, auch durch die Medien wie TikTok, dieses komische Ding da und so Sachen. Das sind alles Dinge, wo die Menschen, auch die Einfachen, nicht so blöde sind, um nicht zu merken, hey, hier soll einfach auf die Wunde ein neues Pflaster geklebt werden, aber die Ursache der Erkrankung wird nicht behoben. Das hat sauer gemacht, wütend gemacht. Natürlich kommt dann die AfD und die Roten und die Linke auf den Markt und dann sagen, wir haben ein Konzept, wir können euch helfen. Und was machen verzweifelte Menschen, die auf einem sinkenden Schiff sind? Sie rennen alle auf die gegenüberliegende Seite des Schiffes, wo es am längsten über Wasser bleibt. Das Problem ist bei der Linken, dass die ganzen Sachen, die rauskamen, wie zum Beispiel mit dem Herrn Remo oder auch die Videos habe ich gesehen, wie dann getanzt wurde, ein orientalische Tänze aufgeführt wurden mit orientalischer Musik und so, dass ich mir als einfache Person vorkam, wo bin ich jetzt? Bin ich überhaupt noch im eigenen Land? Und das hat nichts mit Fremdenfeindlichkeit zu tun, sondern ich bin hier geboren. Ich bin hier mit meiner eigenen Kultur aufgewachsen, mit Habitus und so weiter, wie die Menschen denken, fühlen, reden, sich verhalten und regeln. Und wenn man das auf einmal so knallhart verliert in einer Gesellschaft, dann verliert man auch ein Stück von seiner eigenen Identität.
0: Haben Sie eine politische Heimat, wenn ich manchmal den nächsten Schluss daraus stellen darf?
2: Nein, leider nicht. Ich habe dann beschlossen, nach der letzten Enttäuschung nie wieder zu wählen, weil ich mir sicher bin, dass jede kommende Regierung mich enttäuschen würde. Denn es geht ja auch um das Thema, wie gesagt, Mieten. Das hat die Linke gut aufgepackt, das Thema, weil es stimmt. Wir leben ja zum Beispiel in so einer Situation in Spandau. Wir leben in einem Gewobag-Gebäude. Und ich kann Ihnen sagen, nicht nur die Vonovia lässt einiges zu wünschen übrig, was bei der Gewobag vor sich geht. Und was wir erleben, ist eine Unverschämtheit. Ich erinnere nur an den Kälteausfall, den wir hier im gesamten Block hatten letzten Winter. Da war über 2,5 Wochen lang kein Ansprechpartner. Es wurde mal ein Zettel ausgehängt im Aushang. Angeblich würde ein Ersatzteil fehlen und so weiter. Also Ausreden und Lügen, wenn man nachfragte. Niemand war zuständig.
0: Aber das Zeugnis, das Sie ausstellen, Frau Kehrt, das ist ja für alle Politiker und Politikerinnen hier in der Runde schon auch hart zu sagen. Also ich mach mein Kreuz nie wieder, obwohl sie so ein reflektiertes letztendlicher Blick auf die letzten Jahrzehnte haben. Und
2: ja,
0: das ist ja,
2: weil ich so enttäuscht bin. Weil schauen Sie, wir sind nur ein Verdiener, mein Mann. Ich bin 65, wie gesagt, ich bin also erkrankt. Ich kann auch gar nicht arbeiten, beziehe auch keinerlei staatliche Hilfen. Wir leben halt wirklich gerade so mit unserem Gehalt. Unsere Miete wird regelmäßig alle 18 Monate erhöht. Das ist auch noch vom Gesetzgeber erlaubt, was ich eine Schweinerei empfinde. Natürlich innerhalb der Kappungsgrenze, das muss auch abgerechnet werden, aber es wird erhöht. Wir hatten jetzt dieses Jahr eine Nachzahlung allein für Heizkosten von 600 Euro, was wir nie hatten. Wir hatten früher in den Jahren zuvor immer mal so zwischen 20 und 60 Euro. Es wird uns auch nicht von der Firma Menol, gibt uns ja auch keine Abrechnungsdaten. Also mit einfach nur bekommt man da so einen Wisch von der Geobag und dann soll man sich dann selber drum kümmern und ausrechnen. Also das führt jetzt zu weit, aber das Thema.
0: Nee, aber ja. Ich lade Sie schon mal ein, Donnerstag. Heizen, Strom und Gas, was kommt da preislich auf die Verbraucherinnen und Verbraucher zu? Frau Kehrt, da würden wir uns an dieser Stelle vielleicht einfach wiederhören können. Aber ich danke schon mal für Ihren ja auch sehr nachdenklichen Impuls, den Sie uns gegeben haben. Und wie gesagt, das kann ja im Grunde an keinem Politiker und Politikerin einfach vorbeigehen. Aber die Zeit geht vorbei, deshalb Christian Klimius aus Berlin. Das habe ich nicht richtig aus. Sagen Sie es einmal, ich habe meine Brille auf.
3: Aber. Kliminus trotzdem.
0: Herr Kliminus, guten Abend.
3: Wir hatten doch schon mal das
0: Ja, sehen Sie, hatte ich schon mal Aussprachefehler an der Stelle. Ich merke es mir fürs nächste Mal. Guten Abend, willkommen zurück hier bei Mitreden Deutschland diskutiert.
3: Guten
0: Sie
3: Abend.
0: Kommen auch aus Berlin, Sie haben die Sorgen von Frau Kehrt gehört.
3: Kann ich bestätigen.

0: Hamburger eigentlich gar nicht dürfte. Weil wenn er kundig wäre, dann wüsste er, dass Bayern 40 Jahre lang nach Entstehen der Bundesrepublik nur in anderen Bundesländern geplündert hat, hat über 40 Jahre lang den Länderfinanzausgleich in Anspruch genommen und nichts zurückgegeben. Und jetzt, wo sie selber am Zug sind, auch mal was zurückzugeben, zu Recht zurückzugeben, weil sie auch viel Schaden angerichtet haben in anderen Bundesländern. Jetzt ergreift er auf einmal Partei für die Gegenseite, für ein Bundesland, was seine eigene Heimatstadt vorsätzlich geschädigt hat. Er ist für mich kein Hamburger Jung, wie er sich bezeichnet.
1: Das ist aber das, Herr Klimius, müssen wir Herrn Ploss die Möglichkeit geben. Denn man muss auch sagen, dass in Reihen der Union sich manchmal auch vornehm zurückgehalten wird, wenn es um Einladungen in solche Sendungen hier geht. Und Herr Ploss das nämlich durchaus wahrnimmt heute Abend. Also das, Sie sind fern von dem Problem in Berlin, Herr Ploss, habe ich jetzt einmal mitgenommen, obwohl Sie ja auch viel Zeit Ihres Lebens dort verbringen.
2: Also ich gehe immer gerne auch in solche Sendungen, weil ich finde auch der Austausch und auch die unterschiedlichen Perspektiven, die müssen in der Demokratie ausdiskutiert werden. Und natürlich sind wir da auch nicht immer einer Meinung, aber das ist völlig in Ordnung. Ich glaube, schlecht ist es, wenn sich die Menschen immer mehr in die eigenen Filterblasen zurückziehen, nur noch in Echokammern unterwegs sind und sich gegenseitig bestätigen. Deswegen, ich lese auch gerne andere Meinungen und höre mir auch hier gerne andere Positionen an. Ich nehme auch aus so einem Austausch immer was mit. Insofern dafür auch schon mal vielen Dank. Jetzt kann man natürlich sagen, okay, Bayern hat auch einmal Gelder bekommen. Das ist jetzt einige Jahre her, aber das Argument will ich gar nicht abstreiten. Es geht aber ja auch um andere Bundesländer. Hessen, auch meine Heimatstadt Hamburg, zahlt ja in den Länderfinanzausgleich ein. Und der Grundgedanke ist ja auch richtig, dass man sagt, es soll den etwas Schwächeren geholfen werden. Wir wollen auch ähnliche Lebensverhältnisse in Deutschland haben. Aber natürlich muss man auch diskutieren können, werden dann diese Gelder richtig ausgegeben? Es gibt ja wirklich sehr viele Beispiele, dass diejenigen, die das Ganze bezahlen, wir dann zusehen müssen, wie die Gelder dann in Maßnahmen gehen, die in den eigenen Ländern nicht bezahlt werden können. Und da habe ich vorhin auf ein Ungerechtigkeitsgefühl hingewiesen bei denjenigen, die das Ganze bezahlen. Ich selber verbringe ja auch viel Zeit in Berlin. Schon allein dadurch, dass ich Bundestagsabgeordneter bin, bin ich ja häufig hier. Wir haben jetzt gerade auch Sitzungswoche. Ich habe auch eine Zweitwohnung in Berlin, kenne deswegen auch die Stadt ganz gut und wage deswegen auch hier die ein oder andere These zu Berlin, weil es die Stadt ist, in der ich dann nach Hamburg am meisten lebe. Und ich kann Berlin nur raten, ich bin jetzt hier kein Wähler, weil ich in Hamburg wähle, aber ich kann Berlin nur raten, auf soziale Marktwirtschaft zu setzen und zu versuchen, viele Investoren nach Berlin auch zu locken und dafür zu sorgen, dass hier investiert wird. Ich glaube, Berlin hat eine sehr große Chance, weil es die Stadt ist, die in der Welt am meisten bekannt ist. Also wenn ich in anderen Ländern bin, dann kennen alle Berlin und auch München. Da blutet mir manchmal das Herz als Hamburger, dass viele Hamburg gar nicht so kennen.
1: Sie ziehen die Karte
2: und,
1: aber auch.
2: Die Bereitschaft zu investieren, die ist da, aber dafür muss auch die Ausgangslage stimmen. Und wenn Investoren Angst haben, dass sie danach enteignet werden, dann werden sie die Gelder woanders investieren.
1: In dieser Pauschalität, glaube ich, ist es politisch nicht angedacht, aber ich muss die Zeit kurz nutzen und hole noch Herrn Blum aus Stuttgart dazu. Guten Abend, Herr Blum. Herr Blum?
3: Guten Abend in die Runde.
1: Da sind Sie. Hallo. Guten Abend. Sie können das Schlusswort setzen.
3: Oh, das ist danke. Das ist sehr nett. Ja, ich finde es ein bisschen traurig, dass die etablierten Parteien, glaube ich, einfach so ein bisschen ihre Fälle davonschwimmen sehen. Das ist ja nicht neu. Und jetzt mit allen Mitteln versuchen, dagegen zu schießen. Und natürlich kann man verstehen, ja, es ist ein anderer Ansatz. Aber man muss sagen, es ist halt auch mal ein Ansatz für Berlin. Man hat ja jetzt Jahrzehnte eigentlich geschlafen oder irgendwelche Dinge probiert, die nicht funktioniert haben. Und jetzt einfach zu sagen, jetzt werden die alle ereignet, die Wohnungsbesitz haben, finde ich ganz traurig. Das ist so eine Polemik, die kommt eher vom ganz rechten Rand. Sondern es ist eine Vergesellschaftung. Es ist ja ein sehr viel schöneres Wort und es trifft es ja auch eher, weil die Firmen gehen nicht leer aus, die das betrifft. Und ich denke schon, dass es ein Impuls ist, wenn dort die Mieten sinken, dass dann vielleicht auch andere Wohnungsbesitzer, Großbesitzer, vielleicht auch anders darüber nachdenken, ob sie ihre Immobilien leer wohnen lassen, vergessen Heizungen zu reparieren oder ähnliches, dass sie leergeräumt werden, dass sie sanieren können und dann Wuchermieten dafür verwenden können. Also von daher halte ich das nicht für einen schlechten Ansatz. Und ich finde es einfach traurig, dass man mit viel Polemik, die man eigentlich auch eher anderen Parteien zuordnet, versucht, einfach mal einen neuen Ansatz im Kern zu ersticken.

0: nur weil man die Macht verloren hat.
1: Also was wir auf jeden Fall gehört haben, wir sind ja auch ein Mieterland, Deutschland, wie wichtig dieses Thema ist und was das auch wie gut das den Wahlerfolg der Linken in Berlin erklärt. Mit aller Ausgestaltung, die jetzt ansteht, Frau Wolter, wann gehen die Gespräche eigentlich weiter zwischen SPD und Grünen? Etwas, was sich Herr Ploss, haben wir gehört, im Grunde nicht wünscht, aber es wird ja weitergehen. Bis Mittwoch, glaube ich, haben Sie sich eine Zeitlinie gesetzt?
2: Also erstmal will ich noch kurz zu Frau Kehrt sagen, also dieses ganz kurz, dieses Schnauze voll, ich hoffe, Frau Kehrt fühlt sich jetzt nicht falsch wiedergegeben, aber oder zusammengefasst, dass ich das auch durchaus verstehen kann und dass das auch eine Aufgabe ist für alle, die Politik machen und erst recht, die dann auch Politik in Regierung machen, das, was wir gerade vorhaben. Ja, ich würde mir sehr wünschen, dass wir eine regierende Bürgermeisterin Elif Erhardt bekommen für Berlin und wir führen die Gespräche jetzt weiter. Wir sind da ja auch noch ganz am Anfang und werden ja überhaupt dann erst auch dann in Sondierungen einsteigen und gucken, ob wir dann halt auch in in Koalitionsgespräche eingehen, in Koalitionsverhandlungen und das wird jetzt auch eine Weile gehen und das finde ich auch, das ist dem Ganzen ja auch angemessen, sondern die Wahlergebnisse in Berlin, die stellen uns natürlich alle vor Herausforderungen, alle Parteien und deswegen werden wir uns jetzt die Zeit nehmen, dort und dort aber konstruktiv weiter diskutieren und dort auch voranschreiten.
1: Ja, wir denken, dass das, wir haben ja über das Thema Wohnung unter anderem gesprochen, auch komplexe Verhandlungen werden dürften und werden das aber genauso verfolgen. Die Linke hat gerade etwas geschafft, woran viele andere Parteien verzweifeln. Sie hat Menschen neu für Politik mobilisieren können. 25,7% sind ein ziemlich deutlicher Auftrag, aber eben noch keine Gebrauchsanweisung zum Regieren. Und jetzt werden wir eben beobachten, was aus Wahlkampfparolen wird. Gesetzeentwürfe werden können, Forderungen, Haushaltszahlen, Vorgespräche zu Sondierungen. Das werden wir hier bei der ARD in unserer Sendung bestimmt verfolgen, aber auch viele Politiker, die ja in Berlin in ihrem Wohnsitz haben, wie Christoph Ploss und die ganze Hauptstadtjournalie, die da auch sitzt. Also ein Vorgang unter großer Beobachtung. Kerstin Wolter, Berliner Landesvorsitzende der Linken. Ich danke für diese Zeit heute nach einem langen Tag. Genauso Christoph Ploss, den wir nach einer Sitzungswoche oder einem Sitzungstag in Berlin erreicht haben. CDU-Bundestagsabgeordneter aus Hamburg. Und Professor Michael Koss, Politikwissenschaftler von der Leuphana-Universität Lüneburg. Ich danke Ihnen allen drei für die Zeit, aber auch für den offenen Geist hier für unsere Sendung. Und am Donnerstag geht es weiter bei Mitreden um Heizen, Strom und Gas. Und wir fragen, was kommt da preislich auf die Verbraucherinnen und Verbraucher in diesem Winter zu? Die Bundesregierung verspricht ja Versorgungssicherheit und vor allem auch mehr Wahlfreiheit im Keller. Öl und Gas bleiben ein wichtiger Teil des Kurses. Und wir fragen unter anderem auch, ist das denn der richtige Weg zwischen Bezahlbarkeit und Energiewende? Bis dahin, ich wünsche Ihnen einen schönen Abend hier aus Hamburg. Ich freue mich immer, wenn Sie die Gedanken teilen, wenn Sie diese bunte Box ganz vielfältig machen. Abends immer bei uns bei Mitreden. Deutschland diskutiert. Am Donnerstag sind wir wieder da. Ich bin Nina Zimmermann. Guten Abend.
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4: Um 22 Uhr mit Felix Sprung. Plastikverpackungen könnten für Unternehmen bald deutlich teurer werden. Die Bundesregierung plant eine neue Steuer auf Kunststoff. Aus der NDR-Nachrichtenredaktion Christiane Rüther.
5: Es liegt ein Entwurf vor für das Kunststoffverpackungssteuergesetz. Demnach sollen vom kommenden Sommer an für jede Tonne Kunststoff in Verpackungen 550 Euro fällig werden. In dem Gesetzentwurf heißt es, mit der Einführung der Steuer sollten Anreize geschaffen werden, den Verbrauch von Kunststoffverpackungen zu verringern. Demnach fielen zum Beispiel im Jahr 2023 rund 3 Millionen Tonnen entsprechender Abfall an. Und durch das Gesetz sollen Einnahmen generiert werden. Die Mehreinnahmen für den Bundeshaushalt würden Prognosen zufolge bei knapp 1,5 Milliarden Euro pro Jahr liegen.
4: Bundeskanzler Merz hat die beiden diesjährigen deutschen Nobelpreisträger in der Kategorie Medizin beglückwünscht. Die Auszeichnung zeige, dass deutsche Forschung Spitze sei, schrieb Merz. Peter Hegemann von der Humboldt-Universität in Berlin und Georg Nagel von der Universität Würzburg teilen sich den Nobelpreis mit dem US-amerikanischen Wissenschaftler Carl Deisseroth. Alle drei forschen im Bereich der Optogenetik. Das ist eine biologische Technologie, mit der die Aktivität von Zellen, insbesondere Nervenzellen, mithilfe von Licht gesteuert werden kann. Das US-Rüstungsunternehmen Covenant hat in Leipzig eine Produktion für Marschflugkörper eröffnet. In der Fabrik sollen künftig Waffen mit einer Reichweite von mehr als 1000 Kilometern montiert werden. Aus Leipzig Ralf Geißler.

0: Covenant wirbt damit, die Marschflugkörper in großer Stückzahl und vergleichsweise günstig herstellen zu können. Bis 2028 soll die Produktion auf jährlich 5000 Stück hochgefahren werden. Dafür nutzt das Unternehmen eine ausgediente Logistikhalle im Leipziger Norden. Firmenpräsidentin Abby Denberg sagte zur Eröffnung, Leipzig werde der weltweit größte Standort von Covenant sein. Weitere Standorte unterhalte man im US-Bundesstaat Texas und in Israel. Kunden habe man bereits in mehreren Ländern gewinnen können.
1: In Spanien wird in Kürze neu gewählt. Laut dem spanischen Ministerpräsidenten Sanchez findet die vorgezogene Parlamentswahl am 29. November statt. Hintergrund ist eine Regierungskrise in Spanien. Sanchez hatte in der vergangenen Woche versucht, zwei Dekrete zur Wohnungspolitik durchs Parlament zu bringen. Die dafür notwendige Mehrheit kam aber nicht zustande. Das waren die Nachrichten. Das Wetter in Deutschland. In der Nacht im Norden viele Wolken und von der Nordsee her Schauer. Sonst trocken und oftmals klar. 16 Grad auf Sylt bis 4 Grad im bayerischen Vogtland. Morgen im Norden viele Wolken und Schauer, sonst nach Nebel viel Sonne. 17 Grad auf Sylt bis 25 Grad am Oberrhein. Und am Mittwoch im Norden Schauer, im Südwesten später unbeständiger, sonst freundlich, wieder 17 bis 25 Grad. Es ist 22.03 Uhr.
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3: Und da geht's los auf der A12 Berlin Richtung Frankfurt Oder. Hier ist die Autobahn zwischen Fürstenwalde West und Briesen wegen einer Nachtbaustelle noch bis ca. 5 Uhr gesperrt. Die A29 Aalhorner Heide Richtung Oldenburg ist zwischen Wardenburg und Sandkrug wegen Fahrbahnerneuerung bis Mittwoch. Jeweils zwischen 19 und 5 Uhr gesperrt. Die Umleitung führt über die U7. Die A42 Kamp-Lindfort-Dortmund ist zwischen Herne-Krange und Herne-Baukau in beiden Richtungen noch bis 5 Uhr gesperrt. Die A57 Krefeld Richtung Köln ist zwischen Krefeld-Zentrum und Krefeld-Oppum wegen Bauarbeiten noch bis Donnerstagmorgen gesperrt. Und eine Meldung noch von der A81 Stuttgart Richtung Singen. Hier ist die Autobahn zwischen Kreuz Stuttgart und Sindelfingen-Ost. Gibt es 1 Kilometer Stau wegen Bauarbeiten. Kommen Sie gut und sicher an Ihr Ziel.
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3: Und die kommt aus Hamburg vom Norddeutschen Rundfunk. Ich bin Christopher Gaube. Willkommen. Die Sicherheitslage in Deutschland, die hat sich ja in den vergangenen Jahren deutlich verändert. Der Krieg in der Ukraine sozusagen vor der Haustür. Seit Monaten fliegen unbekannte Drohnen über Flughäfen. Nur mit Glück misslang ja ein Anschlag auf dem Flughafen Halle Leipzig. Seekabel wurden sabotiert und manches liegt sicher auch im Dunkeln. Um sich vor Sabotage und Attentaten zu schützen, gibt es in Deutschland 3 Nachrichtendienste. Den Bundesnachrichtendienst, das Bundesamt für Verfassungsschutz und den Militärischen Abschirmdienst. Und deren Chefs, die haben sich heute im Bundestag versammelt und haben Rede und Antwort gestanden. Nicole Markwald berichtet.
4: Ohne Umschweife kam der Chef des Bundesnachrichtendienstes, Martin Jäger, zu seiner ersten Botschaft.
5: Deutschland ist in Gefahr, in einen gewaltsamen Konflikt mit Russland zu geraten.
4: Von keinem anderen Land gehe eine so direkte und konkrete Bedrohung gegen Deutschland aus, betonte Jäger. Der Grund, Deutschland sei das Zentrum für die Unterstützung der Ukraine. Er warnte, würde Deutschland kippen, geriete ganz Europa ins Rutschen. Der BND-Chef erinnerte an den Fund der Sprengstoffdrohne vom Leipziger Flughafen, den die Bundesregierung Russland zuordnete, und erklärte,
5: Deutschland ist zu einem Haupthindernis russischer hegemonialer Machtprojektion in Europa und damit zur Zielfläche russischen Handelns geworden. Wer sich nicht fügt, wird zum Gegner. So lautet die Moskauer Lesart.
4: Um die Bundesregierung zu schwächen, setzte der Kreml darauf, Ängste und Befürchtungen zu schüren. Das Spektrum reiche von Sabotage zu Tötungsdelikten, Desinformationskampagnen und Anschlagsversuchen, erläuterte auch der Präsident des Bundesamtes für Verfassungsschutz, Sinan Selin. Manipulationskampagnen reichten bis auf die kommunale Ebene. Die Agenda laute,
6: die demokratische Mitte zu diskreditieren und hier personenbezogen Zwietracht und Unsicherheit zu sehen.
4: Trotz allem dürfe auch die Gefahr durch Rechtsextremismus nicht aus dem Blick verloren werden, sagte Seelen. Hier gäbe es eine extrem besorgniserregende Entwicklung.
6: Wir beobachten im Bereich des Rechtsextremismus zum einen eine Entwicklung hin zu aktionsorientierten, gewaltbereiten rechtsextremistischen Gruppierungen.
4: Seelen nannte beispielsweise Angriffe auf CSD-Veranstaltungen. Auch finde eine Internationalisierung statt, möglich gemacht durch das Internet und soziale Medien. Zudem beobachtet der Verfassungsschutz Verbindungen der Gruppen ins Rockermilieu, in den Bereich Kampfsport und in die organisierte Kriminalität. Doch auch Linksextremismus spiele weiter eine große Rolle. Genannt wurden Angriffe auf Personen, Unternehmen und Infrastruktur. Verfassungsschutzpräsident Sinan Seelen erklärte:
6: Um es mal etwas robuster zu sagen, die Situation in Gaza hat Antisemitismus ein Stück weit in Feldern, in Anführungsstrichen, hoffähig gemacht, die vorher in dieser Deutlichkeit nicht zutage traten.
4: In der Anhörung ging es aber auch um einen Gesetzentwurf. Er sieht vor, die Befugnisse von Verfassungsschutz und Nachrichtendienst auszuweiten. Die Chefs der Geheimdienste bewerteten die angestoßenen Reformen als gut, nötig und alternativlos. Kritik kommt von den Linken. Bundestagsabgeordnete Clara Bünger warnt vor einer möglichen Ausweitung der Befugnisse. Die Bundesregierung schaffe eine Architektur für willkürliche Überwachung und politische Verfolgung, so Bünger.
3: Heute also die öffentliche Anhörung der Nachrichtendienste im Bundestag und sie haben ein klares Bild der angepassten Sicherheitslage in Deutschland gezeichnet. Andreas Sperling vom NDR hat mit Daniel Baldi gesprochen. Er ist SPD-Politiker und sitzt im parlamentarischen Kontrollgremium, das die Nachrichtendienste kontrolliert. Und zunächst ging es um die Frage, ob er denn jetzt nur auf die Bedrohung durch Russland schaut oder auch auf die Gefahren durch Rechts- und Linksextremismus hier in Deutschland.
7: Es gilt darauf, auf alles zu gucken. Die Gleichzeitigkeit der Gefahren ist ja das, was wir spüren, was auch die Sicherheitslage so gefährlich macht und auch so eindringlich. Und gleichzeitig heißt das natürlich aber auch, Schwerpunkte zu setzen. Und zum Beispiel beim Thema Extremismus in Deutschland, Bedrohungen in Deutschland, ja, da gilt es weiterhin, aufmerksam zu sein beim Thema Rechtsextremismus, beim Thema Vernetzung von neuer Rechte, beim Thema Vernetzung auch in Parlamente, in Parteien hinein, aber auch gewaltbereiter Rechtsextremismus. Aber natürlich auch das Thema immer jünger werdende Gefährder im Bereich des Islam, die Frage von im Bereich des Linksextremismus, Angriffe auf kritische Infrastruktur. Und wenn wir nach außen gucken, ja, da ist natürlich das Thema Russland, aber es ist ja nicht so, dass die Welt außerhalb von Russland nur aus netten Menschen besteht, sondern ganz im Gegenteil, wir haben Staaten wie beispielsweise den Iran, die nach wie vor auch im Nahen Osten durchaus eine Bedrohung darstellen. Wir haben ein Land wie China, ein Staat wie China, die unsere Art zu leben ganz offen hinterfragen und die in der Straße von Taiwan, im asiatischen Raum, aber auch darüber hinaus weltweit die Stärke des Rechts eben hinterfragen und stattdessen das Recht des Stärkeren etablieren wollen.
8: Ist es vor dem Hintergrund denn dann unablässig, dass die Nachrichtendienste jetzt mehr Befugnisse bekommen sollen, sodass sie dann nicht mehr nur aufklären, sondern auch aktiv eingreifen können?
7: Das braucht es, denn wir agieren im Ausland eben dann doch an vielen Stellen im Schatten in Zukunft. Denn wir sind im Frieden. Wir sehen aber gleichzeitig auch, dass eben vieles, Stichwort hybride Bedrohung, eben auch an der Stelle uns schon trifft. Und dass wir in diesem Schatten, der dadurch entsteht, zwischen Frieden, zwischen Krieg, dass wir dort auch agieren müssen. Und das müssen eben die Nachrichtendienste in Zukunft tun.
8: Sie sprechen jetzt ja nur vom Ausland. Es geht ja aber auch um das Inland, wo es dann ja ein Nebeneinander von Geheimdiensten und Polizeibehörden geben würde. Das kann doch dann auch leicht im Chaos enden, oder?
7: Nein, denn es geht ja nicht darum, dass wir jetzt bei Polizei etwas wegnehmen, sondern es geht im Prinzip um die Bereiche, um die, ich sag mal, Graubereiche, um die sich heute schon niemand kümmert oder um die sich heute niemand kümmert. Dass wir in diese Graubereiche die Möglichkeit geben, dass dort der Verfassungsschutz eben aktiv werden kann.
8: Aber die Absprache ist ja dann das Wichtige.
7: Genau, und die findet ja aber auch statt. Und gleichzeitig der Verfassungsschutz erlangt ja auch Kenntnisse beispielsweise durch internationale Zusammenarbeit, von der die Polizei keine Kenntnisse hat. Und deshalb sehe ich da tatsächlich nicht das Risiko, sondern ich glaube, es ist eben ganz, ganz wichtig, immer auch deutlich zu machen, das, was der Verfassungsschutz wird, nicht auf der, ich sag mal, Spielwiese der Polizei oder der Polizeien spielen, sondern das, was der Verfassungsschutz tut, ist aktuell ein Bereich, in dem niemand agiert. Und deshalb ist es ganz, ganz wichtig, dass wir diesen Graubereich, auch diesen Schatten ausleuchten und der Verfassungsschutz dort aktiv werden kann.
8: Es gibt ja aber auch Kritiker eben dieser Maßnahmen, die fürchten auch unter Umständen eine willkürliche Überwachung. Können Sie so etwas ausschließen?
7: Ja, denn nochmal, wir haben eben eine Richterkontrolle, die gerade bei den eingriffsintensiven Maßnahmen, zum Beispiel der Wohnraumüberwachung oder Ähnlichem, schon vorher greift. Und das ist ja auch was ganz, ganz Wichtiges. Das ist auch aus den Lehren deutscher Geschichte und den Lehren zweier Diktaturen und Geheimpolizeien, die es in solchen Diktaturen oder in diesen Diktaturen gab, eine ganz, ganz entscheidende Lehre, dass es nicht nur die politisch-parlamentarische Kontrolle gibt, sondern eben auch die richterliche Kontrolle. Die haben wir und deshalb ist es auch gut, dass diese Kontrolle auch jetzt im Gesetz nochmal gestärkt wird und dass die eben auch für die Nachrichtendienste gilt. Das heißt, die agieren nicht im luftleeren Raum, sondern besonders eingriffsintensive Maßnahmen, die müssen vorher geprüft werden und eben der unabhängige Kontrollrat kann auch sagen, nee Freunde, so geht das nicht, diese Maßnahme dürft ihr nicht machen.
8: Im Moment arbeiten Sie ohne Vertreter der Linken und der AfD. Aber das könnte sich ja ändern. Inwieweit würde sich dann auch Ihre Arbeit dort verändern?
7: Ich hätte mir durchaus vorstellen können, auch dass eine Kandidatin der Linken auch Mitglied wird. Und hätte die Kandidatin, die vorgeschlagen war, mich da auch auf die Zusammenarbeit freut. Und glaube, das wäre auch eine gute Zusammenarbeit gewesen. Die gab es ja auch in der Vergangenheit auch schon mit der Linken in diesem Gremium. So hörte ich zumindest von Akteuren, die damals schon dabei waren. Und gleichzeitig muss man aber auch festhalten, das ist ein hochsensibles Gremium, wo wir hochsensible Informationen erhalten. Und deshalb ist es eben auch ganz, ganz wichtig, dass klar ist in diesem Gremium, dass, und das gilt insbesondere für die AfD, dass wir eben in diesem Gremium das, was dort besprochen wird, nicht eben am nächsten Tag noch um Moskau abfließen darf. Und da sehe ich bei vielen AfD-Politikerinnen und Politikern genau dieses Risiko.
3: Sagt der Bundestagsabgeordnete Daniel Baldi. Er sitzt für die SPD im parlamentarischen Kontrollgremium, das die deutschen Nachrichtendienste überwacht. Und ich habe jetzt noch eine Geschichte aus Hamburg für Sie. Der freie Blick von der Elbphilharmonie, der bleibt. Aber der freie Eintritt zur Plaza, der ist ab sofort vorbei. Ab morgen kostet ein Besuch dann 5 Euro und der Senat will damit mehrere Millionen Euro jährlich einsparen. Jenny Witt.
9: Seit fast 10 Jahren hat die Stadt die Plaza-Besuche finanziert. Ein jährlicher Zuschuss von 3,6 Millionen Euro an die Elfi-Betriebsgesellschaft. Jetzt sei das Geld besser im Kulturbereich aufgehoben, argumentierte Kultursenator Carsten Broster im Sommer und gab das grüne Licht für die neuen Gebühren. Ab morgen zahlen Besucher also 5 Euro für den Blick über den Hafen oder 3 Euro ermäßigt. Der Eintrittspreis einer Karte wird beim Kauf bestimmter Konzertkarten erstattet. Schulklassen sowie Kita- und Vorschulgruppen erhalten weiterhin kostenlose Tickets vor Ort. Die Elfi-Betreiber rechnen mit Einkünften von rund 6 Millionen Euro jährlich, obwohl die Besucherzahlen um fast ein Drittel sinken könnten. Scharfe Kritik an den Gebühren kommt weiterhin von den Linken. Ihr Argument, Kultur und öffentliche Räume gehören auch denen mit weniger Geld.

0: Die Zeit jetzt, es ist 22.15 Uhr.
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0: Die Linke gegen Bundeswirtschaftsministerin Reiche von der CDU. Damit muss sich jetzt das Bundesverfassungsgericht beschäftigen. Grund ist ein Instagram-Video aus Reiches Ministerium nach dem Wahlsieg der Linken in Berlin. In Redeausschnitten warnt die Ministerin, es sei gefährlich, wenn eine Partei über Enteignung spreche, sowie Antisemitismus offen lebe und damit den Juden in Berlin Angst mache. Die Linke argumentiert jetzt, Reiche habe damit das Neutralitätsgebot für Staatsorgane missachtet. Frank Eichmann über einen Konflikt, der eben jetzt vor Gericht landet.
2: Die Wahl in Berlin ist 3 Tage vorbei. Da hält Bundeswirtschaftsministerin Reiche eine Rede, von der kurz danach ein Teil auf Instagram gepostet wird. Veröffentlicht vom Bundeswirtschaftsministerium. In diesem Clip sagt Katharina Reiche,
3: dass sich jetzt eine Partei anschickt, hier in Berlin, sich nicht schämt, über Enteignung nicht nur zu sprechen, sondern es ins Programm zu schreiben, die Antisemitismus offen lebt, die den Juden in dieser Stadt Angst macht, jüdisches Leben bekämpft, die organisierte Kriminalität fröhlich auf Wahlpartys begrüßt, ist nicht nur gefährlich für die Hauptstadt, ist gefährlich für den Investitionsstandort Deutschland.
2: Umgehend verlangt die Linke vom Bundeswirtschaftsministerium die Löschung, aber nichts passiert. Auch heute noch ist die Breitseite der Ministerin gegen die Linke abrufbar. Deshalb jetzt Klage in Karlsruhe. Denn wenn das Bundeswirtschaftsministerium solche Erklärungen verbreitet, dann sei das ein Verschwörungstheoretiker.

0: Verstoß gegen das Neutralitätsgebot. Oder, wie es die Linke in ihrem Eilantrag formuliert, da werde der verfassungsrechtlich gesicherte Grundsatz der gleichberechtigten Teilnahme am politischen Wettbewerb verletzt. Linken-Parteichef Luigi Pantisano.
1: Es kann nicht sein, dass Ministerinnen und Minister ihre eigenen Kommunikationskanäle dafür missbrauchen und nutzen, um gegen andere politische Akteure vorzugehen oder gegen eine mögliche Regierung unter linker Führung.
0: Aus dem Bundeswirtschaftsministerium heute nur eine Art Eingangsbestätigung der Klage. Sprecher Tim-Niklas Wenzel.
2: Ich kann für das Wirtschaftsministerium bestätigen, dass uns der Eilantrag über das Bundesverfassungsgericht erreicht hat. Ich würde aber um Verständnis bitten, dass wir jetzt zu dem laufenden Verfahren keine weiteren Auskünfte geben können.
0: Die Linke dagegen hat Munition gesammelt. Sie sieht sich seit der Berlin-Wahl einer parteipolitischen Kampagne der CDU ausgesetzt. Neben Bundesministerin Reiche hätten auch mehrere CDU-Innenminister ähnliche Beiträge über ihre amtlichen Kanäle verbreitet. Die seien nach Abmahnungen bereits gelöscht in Schleswig-Holstein und Sachsen, weitere noch abrufbar in Baden-Württemberg, Brandenburg und Hessen. Dort aber müssten Landesgerichte entscheiden. Über das Neutralitätsgebot auf Bundesebene haben die Verfassungsrichter in Karlsruhe im Laufe der Jahrzehnte immer wieder geurteilt. Zuletzt gegen Bundeskanzlerin Merkel, die 2020 öffentlich die Wahl eines FDP-Politikers zum Thüringer Ministerpräsidenten unverzeihlich nannte, weil der mit AfD-Stimmen ins Amt kam. Merkel unterlag in Karlsruhe. Und was will die Linke jetzt erreichen mit ihrer Klage? Parteichef Pantisano.
1: Wichtig ist, dieses Zeichen zu setzen, dass wir das nicht mit uns machen lassen, dass man alles Mögliche über die Linke behaupten kann, ohne Konsequenzen dafür zu erhalten.
0: Hat Ministerin Reiche ihre Neutralitätspflicht wirklich verletzt? Es dürfte Jahre dauern, bis Karlsruhe darüber entscheidet. Die Linke hat deshalb Antrag auf einstweilige Anordnung gestellt und so könnten die Verfassungsrichter schon in den nächsten Tagen das Bundeswirtschaftsministerium dazu verdonnern, das umstrittene Video zumindest vorerst zu löschen.
3: Der Bericht von Frank Eichmann. In Brasilien ist rechts vor links die Botschaft nach den Wahlen. Vorerst jedenfalls nach Auszählung der Stimmen bei der Präsidentschaftswahl kam Amtsinhaber Lula laut den vorläufigen Angaben der Wahlbehörde auf rund 45%, sein rechtspopulistischer Rivale Bolsonaro auf 47%. Beide verfehlten damit die für einen Sieg im ersten Wahlgang erforderliche absolute Mehrheit. Weil keiner der Kandidaten mehr als 50% der gültigen Stimmen bekommen hat, treten die beiden stärksten Bewerber am 25. Oktober in einer Stichwahl gegeneinander an. Aus Brasilien, Anne Herberg.
4: Trommeln und Sprechchöre auf der Praça São Salvador in Rio de Janeiro. Dort, wo die Anhänger von Luiz Inácio Lula da Silva traditionell die Auszählung verfolgen. Doch zu feiern gibt es eigentlich nichts. Das Ergebnis sieht nicht gut aus für den amtierenden Präsidenten. Er holte in der ersten Runde weniger Stimmen als erwartet und vor allem weniger als Herausforderer Flavio Bolsonaro. Mann, das ist echt schwierig. Ich hatte die Hoffnung, dass Lula im ersten Wahlgang gewinnen könnte. Aber jetzt heißt es, weitermachen. Flavio Bolsonaro würde seinen Vater begnadigen, die Institutionen unterwerfen. Dieses Bolsonaro-Gesinde darf niemals wieder an die Macht kommen. Kehrt 2027 also ein Bolsonaro an die Macht zurück? Das entscheidet sich in 3 Wochen in einer Stichwahl. Flavio Bolsonaro, der älteste Sohn des wegen eines Putschversuches verurteilten Ex-Präsidenten Jair Bolsonaro, zieht als klarer Favorit in die Stichwahl. Amtsinhaber Lula da Silva versuchte, Gelassenheit zu signalisieren, als er vor die Kameras trat.
5: O resultado muitas vezes é inesperado.
4: Das Ergebnis ist oft unerwartet. Man bekommt nie alles, was man sich gewünscht hat. Ich gestehe euch, ich war davon überzeugt, die Wahl bereits im ersten Wahlgang zu gewinnen. Aber das habe ich auch schon bei anderen Gelegenheiten gedacht. Am nächsten Tag beginne ein neuer Wahlkampf, so Lula. Doch es war ein Diskurs vor einer Kulisse von Verlierern. Denn hinter ihm applaudierten sichtlich geknickte Politikerinnen und Politiker, die ihre Wahl mehrheitlich schon verloren hatten. Sowohl im Senat als auch im Abgeordnetenhaus und bei Gouverneursposten holte sich Bolsonaros liberale Partei bei dieser Abstimmung breite Mehrheiten. Brasilien ist bereits extrem nach rechts gerückt. Dementsprechend selbstbewusst trat Flavio Bolsonaro in Brasilia vor die Presse.
6: É o fim da era do PT.
4: Das ist das Ende der Ära der linken Arbeiterpartei. Es ist besiegelt. Ein Wandel steht bevor. Von den Linken bleibt als Vermächtnis lediglich ein Rekord an ermordeten Frauen, an verschuldeten Brasilianern, an hohen Steuern, an Hoffnungslosigkeit. In jedem Fall hat sich Flávio Bolsonaro als starker Kandidat konsolidiert. Und bisher gilt in Brasilien die Regel, wer in der ersten Runde vorne liegt, der gewinnt auch die Stichwahl. Mit einem Erfolg Bolsonaros würde auch Lateinamerikas größte Demokratie und Volkswirtschaft nach rechts rücken und sich dem Block der Trump-Verbündeten in der Region anschließen, die zuletzt von Argentinien bis Kolumbien die Wahlen gewonnen haben.
3: Wer weit draußen auf dem Land wohnt, der kennt es. Andere nur, wenn sie im Urlaub mal weit weg von den großen Städten sind. Wenn man dann nachts in den wolkenlosen Himmel blickt, dann sieht man tausende Sterne und kann sogar mit bloßem Auge die Milchstraße erkennen. Bei uns in Deutschland ist das aber kaum möglich, denn es gibt sehr viel Lichtverschmutzung. Gerade in den Städten werden die Fahrbahnen beleuchtet, Kirchen und andere Gebäude. Das kann durchaus den Schlaf der Anwohner und auch der Tiere stören. In Leipzig ist es jetzt aber ein bisschen dunkler geworden. Die Stadt hat die Laternen an zwei Ausfallstraßen einfach ausgeknipst. Zunächst für ein Jahr. Was bringt es? Und ziehen andere Kommunen nach? Raja Kraus vom MDR hat nachgefragt.
6: Rund 270 Straßenlaternen bleiben in Leipzig jetzt aus. Sie säumen zwei Straßen, auf denen nur Autos unterwegs sind. Rad- und Fußwege gibt es hier nicht. Die Stadt Leipzig will damit die Lichtverschmutzung reduzieren, erklärt Sebastian Lindhorst. Er leitet die Abteilung Verkehrsmanagement und Beleuchtung.
7: Bei Straßen wie der Wundstraße durch ein ökologisch sensibles Gebiet käme man heute sicher nicht mehr auf die Idee, eine Beleuchtungsanlage aufzubauen.
6: Er freut sich deshalb, dass Leipzig an den beiden Straßen jetzt dunkler wird. Nebenbei wird die Stadt so voraussichtlich 23.500 Euro Strom- und Wartungskosten pro Jahr einsparen können. Sabine Frank ist Nachtschutzbeauftragte im Landkreis Fulda. Sie berät Kommunen zum Thema Nachtabschaltungen und sagt, Deutschland ist in den vergangenen 30 Jahren immer heller geworden, mit fatalen Folgen für Menschen und Tiere.
8: Wenn es in Leipzig bewölkt ist, ist der Nachthimmel heller als der Vollmond und das dauerhaft. Das heißt, der Schlaf wird beeinflusst, der Hormonhaushalt, damit die Immunantwort. Es verändern sich Räuber-Beute-Beziehungen, Fortpflanzung, Lebensräume gehen verloren, Stress, Erschöpfung, all das ist die Folge.
6: Sagt Sabine Frank. Dabei waren Nachtabschaltungen lange üblich, bis auf LED umgerüstet wurde. Denn so gab es für viele Kommunen eine Stromersparnis mit mehr Licht. Erst mit den Energiekrisen der vergangenen Jahre seien Nachtabschaltungen wieder relevant geworden. Auch in Sachsen haben sich zwischen 2022 und 2023 viele Kommunen fürs ganze oder teilweise Abschalten der nächtlichen Straßenbeleuchtung entschieden. Delitzsch, Taucher, Eilenburg oder Colditz etwa. Henrik Liers ist der Geschäftsführer der Verkehrsunfallforschung an der TU Dresden. Licht könne bei Verkehrsunfällen eine Rolle spielen. Einerseits können Spiegelungen und Blendungen einen negativen Einfluss haben. Andererseits
9: können wir aber sagen, dass insbesondere für Fußgänger und das Überschreiten der Fahrbahn natürlich die Sichtbarkeit ein Riesenthema spielt. Das heißt, Fußgängerüberwege, die sollten unbedingt natürlich künstlich auch beleuchtet sein. Ausfallstraßen, auf denen sowieso kein Fußgänger oder Radverkehr herrscht, die brauchen keine eigene Beleuchtung.
6: Denn die Lichtsysteme der Autos sind in den vergangenen Jahren stärker und besser geworden. Abschalten wäre also an vielen Straßen denkbar. Die Nachtschutzbeauftragte Sabine Frank aus dem Landkreis Fulda sagt, wir könnten uns auch einfach wieder an weniger Licht gewöhnen.
8: Also Halbmond reicht schon, um alles zu sehen. Bei Vollmond sieht man Farben. Das heißt, wir könnten ganz deutlich mit der Beleuchtung runter und es wird noch nicht mal einer merken.
3: Sagt die Nachtschutzbeauftragte Sabine Frank aus dem hessischen Landkreis Fulda.
10: Sport.
3: In dieser Basketball-Bundesliga-Saison gibt es nur zwei Teams, die noch ungeschlagen sind. Bayern München und Braunschweig. Moritz Kühn.
11: Ja, die Münchner haben all ihre drei Spiele in der Hauptrunde gewonnen, sind Tabellenführer und verfolgt werden sie von den Löwen Braunschweig, die heute auch ihren dritten Sieg im dritten Spiel gefeiert haben. Im Nordduell bei Rasta Vechta gab es einen 93-87 Erfolg. Tide Tedinger fasst die Partie zusammen.
12: Es war ein spannendes, aber alles andere als ein hochklassiges Spiel. Vechta lag fast die gesamten 40 Minuten zurück. Schuld war vor allem eine grauenhafte Wurfquote. Vor allem in der ersten Hälfte fiel fast nichts. Insgesamt Insgesamt fanden nur 9 von 41 Dreierversuchen ihr Ziel. Über Wasser hielt sich Rasta mit starker Arbeit am offensiven Brett, holte sich nach Fehlwürfen immer wieder den Ball zurück. Doch Braunschweig hatte, wann immer es eng wurde, jedes Mal eine Antwort parat, bleibt ungeschlagen und sorgt für die vierte Rasta-Pleite im

0: vierten Spiel.
1: Neben Rastafechter gibt es nur noch ein anderes Team, das auch noch nicht gewonnen hat, nämlich Phoenix Hagen. Wie es sich anfühlt zu gewinnen, wissen die deutschen Fußballnationalspielerinnen. Die Bilanz in diesem Jahr: 6 Spiele, 5 Siege. Die Qualifikation für die WM in Brasilien im kommenden Jahr geschafft. Nun wird getestet, am Freitag in Karlsruhe gegen Australien und kommende Woche Dienstag in Bremen gegen Japan. Heute sind die DFB-Frauen in Heidelberg angekommen. An unseren Kollegen Christopher Klein ging die Frage, was für die DFB-Frauen in den nächsten Tagen so ansteht.
2: Die DFB-Frauen werden erstmal 2 Tage lang in der Region Heidelberg trainieren. Zur ersten Einheit sind mehr als 300 Schülerinnen und Schüler eingeladen. Sportlich geht es darum, sich zu finden, denn die letzten Länderspiele sind 4 Monate her und der Kader ist auch leicht verändert gegenüber der erfolgreichen WM-Quali vor der Sommerpause. Besonders groß war das Strahlen bei der Ankunft bei Offensivspielerin Lisa Baum. Die 19-Jährige vom FC Arsenal ist erstmals im Kreis der Nationalelf dabei. Die Vorfreude auf den Start in die WM-Saison wird aber natürlich getrübt durch den erneuten Ausfall von Kapitänin Julia Gwin, die wegen eines Außenbandrisses im linken Sprunggelenk absagen musste. Auch Offensivspielerin Vivien Endemann vom FC Liverpool fehlt wegen einer Wadenverletzung. Der Bundestrainer Christian Wück hat daraufhin neben Sarai Linder vom VfL Wolfsburg jetzt auch noch Nicole Anyomi von den London City Lionesses nachnominiert.
1: Am Donnerstag reisen die DFB-Frauen dann nach Karlsruhe, wo am Freitag gegen Australien getestet wird. Auf der Mitgliederversammlung des Deutschen Olympischen Sportbunds wird am 5. Dezember ein neuer Präsident gewählt. Der bisherige Präsident Thomas Weikert wird nicht erneut antreten, sondern sich zurückziehen, da er keine Kraft mehr habe für weitere Jahre. Und so sehen wir bald ein neues Gesicht an der Spitze des deutschen Sports. Wer zur Debatte steht, weiß Benedikt Kaninski.
3: Michael Mronz soll auf Empfehlung einer Findungskommission als neuer Präsident des Deutschen Olympischen Sportbunds kandidieren. Die Spitzensportverbände und Landessportbünde haben den Vorschlag beraten, heißt es in einer Mitteilung. Michael Mronz gilt schon länger als Favorit auf das Amt. Er ist als IOC-Mitglied im internationalen Sport gut vernetzt und könnte damit auch für die deutsche Bewerbung um Olympische und Paralympische Spiele von Bedeutung sein. Mronz war außerdem Mitbegründer der Initiative Rhein-Ruhr, die eine Olympiabewerbung für 2032 angestrebt hatte. Wegen seiner Nähe zum NRW-Projekt hatte es zuletzt auch Kritik an Mronz' möglichem Aufstieg gegeben. Als Gegenkandidat von Mronz im Gespräch ist Martin Engelhardt, der Präsident der Deutschen Triathlon-Union.
1: Noch bis zum 30. Oktober können Kandidaten und Kandidatinnen für die Wahl am 5. Dezember vorgeschlagen werden. Also es wäre noch was frei, Christopher, vielleicht.
4: Ja, du mal schauen. Der Sport war das in der ARD-Infonacht mit Moritz Kühn. Vielen Dank.

0: mit Felix Sprung. Für Unternehmen könnten Plastikverpackungen bald teurer werden. Schon seit 2021 gibt es eine EU-Abgabe auf nicht recycelten Kunststoff, die bislang aus dem Bundeshaushalt bezahlt wird. Jetzt soll die Abgabe durch eine Plastiksteuer an die Firmen weitergereicht werden. Aus Berlin, Efi Seibert.
1: Ab Juli nächsten Jahres wäre diese Abgabe fällig. Für jede Tonne Kunststoff in Verpackungen würden dann 550 Euro fällig werden. Bei der großen Menge an solchen Verpackungen könnte das dem Staat rund 1,5 Milliarden Euro bringen. Demnach fielen allein im Jahr 2023 rund 3 Millionen Tonnen solcher Verpackungen an. Dabei geht es zum Beispiel um Folien, Verschlüsse oder Deckel. Zahlen müssen die Unternehmen, die solche Verpackungen nutzen, herstellen oder einführen.
0: Deutschland bekommt neben Wilhelmshaven einen zweiten Marinestützpunkt an der Nordsee. Im niedersächsischen Emden soll ein neuer Hafen für Fregatten und Minensuchboote gebaut werden. Das kündigte Verteidigungsminister Pistorius an. Nach seinen Angaben soll der neue Stützpunkt Anfang der 2030er Jahre fertig sein. Bis zu 2000 Dienstposten könnten in Emden langfristig entstehen. Bundeskanzler Merz hat den beiden deutschen Forschern Peter Hegemann und Georg Nagel zum Medizinnobelpreis gratuliert. Die Auszeichnung zeigt, deutsche Forschung ist Spitze, so Merz wörtlich bei X. Aus der Nachrichtenredaktion Jonas Valentin Weber.
2: Merz würdigte die Nobelpreisvergabe als Beleg dafür, dass es in der Wissenschaft entscheidend sei, international zusammenzuarbeiten. Neben Hegemann und Nagel wird auch der US-Amerikaner Carl Deisseroth ausgezeichnet. Alle drei forschen im Bereich der Optogenetik. Dabei handelt es sich um eine Methode, die dabei hilft, auf lange Sicht neue Therapieansätze gegen Alzheimer, Schizophrenie oder etwa Parkinson zu entwickeln. Im Speziellen können Wissenschaftler mit dem Verfahren bestimmte Nervenzellen im Gehirn mithilfe von Licht an- oder abschalten und damit beobachten, ob dadurch beispielsweise eine Erinnerung oder ein Gefühl entsteht.
0: Shaida Bazian hat am Abend für ihren Roman »Die Lücken« den Deutschen Buchpreis erhalten. Es geht darin unter anderem um die NS-Vergangenheit in einem kleinen Ort im Hunsrück, aber auch um aktuellen Antisemitismus und Rassismus. Der Buchpreis würdigt den besten deutschsprachigen Roman des Jahres. Mit der Verleihung in Frankfurt am Main startet traditionell die Buchmessenwoche. Das Wetter in Deutschland. In der Nacht im Norden viele Wolken und von der Nordsee her Schauer. Sonst trocken und oftmals klar. 16 Grad auf Sylt bis 4 Grad im bayerischen Vogtland. Morgen im Norden viele Wolken und Schauer, sonst nach Nebel viel Sonne. 17 Grad auf Sylt bis 25 Grad am Oberrhein. Und am Mittwoch im Norden Schauer, im Südwesten später unbeständiger, sonst freundlich, wieder 17 bis 25 Grad. Das waren die Nachrichten.
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4: Und da habe ich zwei aktuelle Meldungen für Sie. Die A42 Kamp-Lindfort Dortmund ist zwischen Herne-Krange und Herne-Baukau in beiden Richtungen noch bis 5 Uhr gesperrt. Und A81 Stuttgart Richtung Singen zwischen Kreuz Stuttgart und Sindelfingen Ost 1 Kilometer Stau wegen Bauarbeiten. Kommen Sie gut und sicher ans Ziel.
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4: Mit Christopher Gaube, schön, dass Sie mit dabei sind. Der spanische Ministerpräsident Sanchez, der steht massiv unter Druck. Grund: Mit seiner Minderheitsregierung ist es ihm nicht gelungen, zwei wichtige Gesetze durch das Parlament zu bringen. Es ging um den Schutz vor Zwangsräumung und um die Stärkung des Mieterschutzes. Infolgedessen sind am Wochenende wieder mehr als 100.000 Spanierinnen und Spanier für mehr Mieterschutz auf die Straße gegangen. Jetzt zieht der 54-jährige Sanchez die Reißleine. Die eigentlich für den Sommer geplanten Parlamentswahlen zieht er auf November vor. Hans-Günther Kellner berichtet aus Madrid.
5: Die Stunde der Wahrheit ist gekommen, jetzt müssen die Karten auf den Tisch. Das hatte Pedro Sanchez am Freitag vor der Abstimmung über seine Wohnungsdekrete im Parlament noch gesagt. Das Ergebnis ist bekannt, die Stärkung des Mieterschutzes wurde abgelehnt. Damit begründete Spaniens Ministerpräsident jetzt seinen Entschluss, die für den Sommer vorgesehene Parlamentswahl auf Ende November vorzuziehen. Ich weiß, dass die Menschen empört sind, weil ihre Anliegen in diesem Parlament mit Füßen getreten worden sind. Ich bin mir bewusst, dass wir auch Fehler gemacht haben. Aber um mehr zu machen als bislang, brauchen wir eine größere Unterstützung aus der Bevölkerung. Wir müssen die Menschen mobilisieren und im Parlament eine viel größere linke Mehrheit erreichen für mehr sozialen Fortschritt und um Spanien weiter zu verändern. Wirtschaft

0: Eigentlich läuft es in Spanien ordentlich. Das Wachstum liegt bei rund 2,5%. Die Arbeitslosenquote ist seit vielen Jahren wieder auf unter 10% gefallen. Und die Strompreise sind deutlich niedriger als in vielen anderen EU-Staaten. Aber die Mieten sind in nur 5 Jahren um mehr als 40% gestiegen. In Madrid sogar um mehr als 60%. Da kommt die Einkommensentwicklung nicht hinterher. Der 65-jährige Oppositionsführer Alberto Núñez Feijóo zeichnet das Bild von einem Land auf der Intensivstation. Die Lebenshaltungskosten sind untragbar, Wohnraum ist unbezahlbar, es fehlen Ärzte und es gibt zu viele Streiks. Das Bildungsniveau verschlechtert sich, die Infrastruktur verfällt, die Einwanderung ist außer Kontrolle. Wir erleben Stromausfälle und mehr Unsicherheit. Die Rekordeinnahmen an Steuern haben nicht einmal dazu ausgereicht, angemessen auf den Angriff auf unsere Nation in Ceuta zu reagieren. Schon lange ist die Politik in Spanien extrem polarisiert. Neuesten Umfragen zufolge würde rund die Hälfte der Wählerinnen und Wähler für Feijóos konservative Volkspartei oder die ultrarechte Vox stimmen. Die linken Parteien hoffen dagegen, dass die Wohnungsdebatte ihre Anhängerinnen und Anhänger wieder mobilisiert. Die Politologin Mariam Martínez Bascuñán von der Autónoma-Universität in Madrid meint dazu: Die Frage ist, ob sich diese Wähler am Ende wirklich für Sánchez entscheiden. Viele sehen ihn als Teil des Problems. Er hat ja schließlich 8 Jahre lang regiert. Er muss die Wähler davon überzeugen, dass er sie vor einem großen rechten Block schützen will. Der Unmut auf der Straße richtet sich nicht nur gegen die Rechten, sondern auch gegen die Politik im Allgemeinen, gegen das System. Wir wissen nicht, ob es Sánchez gelingen wird, diese Wahrnehmung der Leute irgendwie zu verändern. Die spanische Regierung möchte nach der Auflösung des Parlaments nun noch einmal ein Dekret gegen Zwangsräumungen vorlegen. Dafür bräuchte sie nur die Zustimmung des Ständigen Ausschusses des Parlaments, wo es eine linke Mehrheit gibt. Erst das neu gewählte Parlament könnte dann im Dezember diese Regelung wieder aufheben.
1: Der spanische Ministerpräsident Sánchez hat also Neuwahlen, vorgezogene Neuwahlen in Spanien angekündigt. Unser Korrespondent Hans-Günther Kellner berichtete.
2: Wirtschaft.
1: Es klingt erstmal gar nicht so schlecht. Die Zahl der Arbeitslosen in Deutschland liegt im Moment unter 3 Millionen, ist damit leicht gesunken. Das ist aber nur ein Teil der Wahrheit. Die sogenannte Herbstbelebung am Arbeitsmarkt, die fiel diesmal schwächer aus als sonst. Und vor allem Berufseinsteiger haben es schwer. Wer gerade frisch von der Uni kommt, muss sich anstrengen, um überhaupt etwas zu finden. Ralf Geißler hat sich umgehört, wie schwierig der Berufseinstieg für junge Akademiker tatsächlich ist.
3: Faye hat mehr als 100 Bewerbungen geschrieben. Trotz eines Bachelors im Informatikbereich, trotz Master, trotz eines Japan-Aufenthalts, er fand monatelang keinen Job. Der 27-Jährige erzählt, viele Firmen hätten auf seine Bewerbungen nicht einmal reagiert.
4: Es ist gerade einfach wirklich sehr anstrengend und man schickt Bewerbung nach Bewerbung nach Bewerbung und macht die Statistik, wie viele Bewerbungen pro Tag hat man geschafft. Und es ist frustrierend, am Ende landet man in einer Stelle, die okay ist.
3: Faye ist mit dieser Erfahrung nicht allein. Fachleute bestätigen, der Berufseinstieg ist schwerer geworden. Besonders trifft es Akademiker, sagt Katharina Schröder von der Arbeitsagentur Sachsen.
5: Also wenn wir uns da die Statistik bzw. unsere Meldungen auch angucken, 10% der gemeldeten Stellen sind für Akademiker, 60% der gemeldeten Stellen sind für Fachkräfte, also für Personen mit einer Ausbildung ausgeschrieben. Also für Akademiker gibt es da tatsächlich wesentlich weniger momentan. Das hängt aber eben auch damit zusammen, dass eben Firmen gerade aufgrund der wirtschaftlichen Lage weniger ausschreiben und wenn sie dann ausschreiben, Menschen mit Berufserfahrung präferieren und weniger junge Absolventen, die eben noch keine Berufserfahrung haben.
3: Gefragt ist Praxis, Praxis, Praxis. Kehrt sie damit zurück, die Generation Praktikum, junge Akademiker, die sich erst über viele Praktika und Zeitverträge an die Festanstellung heranarbeiten müssen? Katharina Schröder relativiert etwas. Ja, Praxis wäre den akademischen Berufen wichtiger, trotzdem gäbe es über alle Altersgruppen hinweg kaum Akademiker, die gar nichts finden. Die Arbeitslosigkeit in der Gruppe läge bei 3,8%. Anna Wittig vom Jobportal Stepstone hat ebenfalls Zahlen erhoben. Demnach wurden für Berufseinsteiger voriges Jahr ein Drittel weniger Jobs ausgeschrieben als im langjährigen Durchschnitt.
6: Was wir ganz grundsätzlich sehen in unseren Studiendaten ist, dass über jeder Zweite, der gerade im Berufseinstieg steht, eben angibt, da gerade eine schwierige Lage vor sich zu finden und sozusagen die Jobsuche als schwierig zu betiteln. Was wir aber auch sehen in unseren Stellenanzeigendaten ist, dass sich so ganz langsam das Angebot für Jobeinsteigende auch wieder erholt. erholt hat. Das heißt, hier im ersten Halbjahr gab es dann jetzt doch bereits wieder 14% mehr Einstiegsjobs als zum Beispiel im Vorjahreszeitraum.
3: Ob das die Trendwende ist? Zumindest wurden die Zahlen auf dem gesamten Arbeitsmarkt zuletzt besser. Der 27-jährige Fay hat in der Migrationsberatung Arbeit gefunden, wo er bei der Digitalisierung hilft. Allerdings ist die Stelle befristet.
4: Ich kenne jetzt keinen meiner Studienkolleginnen, die wirklich sagen, hey, ich habe eine Stelle gefunden, mit der ich wirklich sehr zufrieden bin.
3: Wirklich angekommen im Berufsleben fühlt sich Fay noch nicht. Für den Traumjob in der Informatik, vielleicht im Computerspielebereich, will er weitere Anläufe nehmen.
1: Ein Bericht war das von Ralf Geißler. Die Entscheidung der Bundeswehr ist gefallen. Der Zuschlag für einen neuen Marinestützpunkt, der geht an die niedersächsische Stadt Emden, den zweiten an der Nordsee nach Wilhelmshaven. Heute hat Bundesverteidigungsminister Pistorius das Projekt vor Ort vorgestellt und die Verträge unterzeichnet. Und Katharina Seiler fasst mal zusammen, um was es genau geht.
2: Für Bundesverteidigungsminister Boris Pistorius ist ein weiterer Marinestützpunkt in der Nordsee dringend erforderlich, angesichts der aktuellen Bedrohungslage. Aktuell habe die Bundeswehr die kleinste Marine ihrer Geschichte bei gleichzeitig zunehmenden Aufgaben in der Landes- und Bündnisverteidigung. Und das werde so nicht bleiben, sagte Pistorius.
7: Wir haben die Weichen dafür gestellt in allen Bereichen. Die Marine wird aufwachsen. Und das ist, wie gesagt, aufgrund der internationalen Bedrohungslage, gerade mit Blick auf die Ostsee, aber auch vor allem die Nordsee und den Nordatlantik von entscheidender Bedeutung. Denn damit erhöhen wir die Abschreckungsfähigkeit Deutschlands und der NATO. Und für die Systeme, die wir geordert haben und die wir noch ordern werden, brauchen wir nicht nur Liegeplätze und Pierlängen. Wir erhöhen auch deutlich das Marinepersonal in den kommenden Jahren. Und dieses Personal braucht Unterkünfte, Ausbildungsgebäude und Truppenküchen. All das kommt zusammen.
2: Und dafür hat die Marine in den vergangenen Monaten geeignete Hafenflächen an der Nordsee gesucht und in Emden gefunden. Außerhalb der Stadt verfügt die niedersachseneigene Hafengesellschaft über ein mehrere hundert Hektar großes Gelände. Das, direkt an der Ems liegend, sich hervorragend eigne, findet der Inspekteur der Marine, Vizeadmiral Wilhelm Tobias Abri.
8: Die Realisierungspotenziale, die wir hier, die Marine, zusammen mit dem BMVG vorgefunden haben, sind sehr groß. Wir sehen Potenzial für die Hafeninfrastruktur, wie wir brauchen, einschließlich der dazu erforderlichen Tiefe des Hafens, um eben auch große Einheiten aufnehmen zu können, auch große Einheiten, Fregatten und größer unserer Verbündeten. Ich sehe die Potenziale natürlich auch für die Hafeninfrastruktur kleinerer Einheiten. Das ist deshalb erforderlich, dass wir, wenn wir Einheiten, die wir heute in der Ostsee haben, unter bestimmten Bedingungen im Verteidigungsfall in Nordsee stationieren müssen, hier auch aufnehmen können müssen. Und schließlich geht es darum, dass wir eine logistische Unterstützung hier brauchen.
2: Eine logistische Unterstützung für den Marinehafen in Wilhelmshaven. Außerdem, der Standort in Emden sei Tide-unabhängig und man komme schnell in das Einsatzgebiet in die Nordsee und von da in den Nordatlantik, so der Vizeadmiral. Bis zu 2000 Dienstposten sollen auf dem neuen Stützpunkt in Emden entstehen, auf einer Fläche von bis zu 450 Hektar. Der Verteidigungsminister und der Vizeadmiral wollen, dass der zusätzliche Hafen so schnell wie möglich einsatzbereit ist.
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1: Die Mieten in Innenstädten und Ballungsräumen, die steigen immer weiter. Die Einkommen vieler Mieter kommen da schon lange nicht mehr mit. Viele sind gezwungen, einen großen Teil ihres Lohns für Wohnen auszugeben. In Berlin hat sich deshalb schon 2021 ein Volksentscheid dafür ausgesprochen, große Wohnungskonzerne zu vergesellschaften. Jetzt möchte die Berliner Linke genau diesen Volksentscheid umsetzen. Ob das etwas bringt und welche Mittel das Mietrecht gegen hohe Mieten hat, darüber berichtet Alena Lackmöller im Radioreport Recht.
2: Schöner wohnen, das bedeutet im Mieterland Deutschland vor allem teurer wohnen. Wohnraummieten kostet immer mehr Geld, gerade in Innenstädten. Wer in Berlin heute eine Wohnung anmietet, der zahlt etwa 70% mehr als Mieter, die 2016 eine Wohnung in der Hauptstadt gesucht haben. Kein Wunder, dass die Linke in Berlin mit diesem Thema Wahlen gewinnt. Die Linke möchte die Bestände von großen Wohnungskonzernen vergesellschaften und künftig öffentlich verwalten. Aber auch das Mietrecht kann Mieten bezahlbar

0: sich insbesondere auf das Mietrecht spezialisiert. Er sagt, der Mietmarkt ist ein dysfunktionaler Markt.
1: Der Markt ist eben nicht vergleichbar mit anderen. Das liegt zum einen daran, dass wir beim Wohnen eben über ein Gut sprechen, auf das man nicht verzichten kann. Das kann man recht einfach darstellen, ja. Wenn man irgendein Konsumgut, nehmen wir mal die Ernährung vielleicht aus, wenn man ein Konsumgut nicht nutzen möchte, dann verzichtet man drauf. Man muss nicht Auto fahren im Zweifel, ja. Und man braucht auch kein E-Bike. Aber ein Dach über dem Kopf braucht man, und dieses Dach über dem Kopf muss eben auf dem Boden stehen, und der Boden ist nicht vermehrbar. Wir haben ein paar Stellschrauben, an denen können wir drehen, um eben das Wohnen für alle vielleicht zu ermöglichen oder jedenfalls Grundlagen zu schaffen, damit es besser wird. Aber das Mietrecht, und das ist fast eine Binse, das wird nicht alleine sozusagen der Hebel sein, um die Wohnungsnot zu beheben.
0: Noch so eine Binse? Gegen Wohnungsmangel und hohe Mieten helfe nur bauen, bauen, bauen. Stimmt das?
1: Ich unterstütze auch diese These bauen, bauen, bauen ehrlich gesagt nicht. Ich glaube, dass es sinnvoll ist, intelligent Flächen zu nutzen, also umzunutzen, dass eben etwa Gewerbeflächen, die heute nicht mehr so genutzt werden, wie sie vor der Corona-Krise genutzt worden sind, dass man die eben umnutzt, dass man eben vielleicht aufstockt, ja, dass man sich überlegt, welche versiegelten Flächen haben wir und können die dann auch noch nutzen, indem man eben intelligent dort aufbaut und das Wohnraum schafft.
0: Juraprofessor Markus Arz gibt auch zu bedenken, dass viele Menschen heutzutage in zu großen Wohnungen oder Häusern wohnen. Etwa weil die Kinder aus dem Haus sind, aber eine kleinere Wohnung in der Umgebung viel teurer wäre. Andere Familien wiederum suchen erfolglos nach mehr Platz. Auch das sei ein Rädchen, an dem man drehen könne. Im deutschen Mietrecht soll eigentlich die Mietpreisbremse verhindern, dass Wohnraum immer teurer und teurer wird. Wo sie gilt, wird von den Landesregierungen festgelegt.
1: In den Gebieten, in denen die Mietpreisbremse nicht gilt, da kann der Vermieter grundsätzlich beim Einstieg in den Mietvertrag eine Miete aufrufen, die er eben am Markt bekommt. Da gibt es im Grunde genommen nur Grenzen des Wuchers. Und da, wo sozusagen attraktive Wohnlagen sind, da gilt diese Mietpreisbremse. Und die hat man eben eingeführt. Und dort gibt es eine Begrenzung der Ausgangsmiete bei 110% der ortsüblichen Vergleichsmiete.
0: Man schaut sich also vergleichbare Wohnungen in der Umgebung an und dann errechnet man daraus einen Durchschnitt. Das ist die ortsübliche Vergleichsmiete. Bei einer Neuvermietung darf die Miethöhe nur 10% über diesem Durchschnitt liegen. Nur so richtig gut scheint das nicht zu funktionieren, sonst würden die Mietpreise ja nicht so durch die Decke gehen. Also woran liegt's?
1: Ein Problem bei der Mietpreisbremse besteht etwa darin, dass der Wächter der Mietpreisbremse der Mieter ist. Ja? Also Sie müssen sich das so vorstellen. Nehmen wir mal ein einfaches Beispiel. Also die ortsübliche Vergleichsmiete liegt bei 10 Euro und sie hat 100 Quadratmeter. Und man hat eben jetzt Grenze von 1100 Euro für diese Mietwohnung. Und nun inseriert der Vermieter die für 1300 oder 1500 Euro, was vorkommt. Ja? Also solche Mietinserate gibt es, die eben erheblich über der zulässigen Grenze liegen. Und stellen Sie sich vor, Sie haben jetzt eine Schlange von 100 Bewerberinnen und Bewerber, und der Mietinteressent, der also in die Diskussion mit dem Anbieter geht und sagt, naja, aber diese Miete von 1500 Euro, die ist doch vollkommen überhöht, die werde ich hier nicht bezahlen. Dann können sich die Chancen ausrechnen, ja, die der Mietinteressent noch hat, die Wohnung dann zu bekommen. Jetzt unterschreibt also unser Mieter diesen Mietvertrag im Bewusstsein und Kenntnis, dass die Miete überhöht ist. Und dann verlangt im Grunde genommen das Gesetz, dass er sich jetzt mit dem Vermieter in den Konflikt begibt und ihm sagt, schau mal, ich habe hier zwar vorgestern diesen Vertrag unterschrieben, aber ich bin nicht bereit, diese 1500 Euro, die hier stehen, zu bezahlen, sondern ich zahle nur 1100. Man ist heilfroh, dass man in Köln, Düsseldorf oder wo auch immer eine Wohnung gefunden hat und muss dann sofort eben in diesen Streit mit dem Vermieter treten, und das scheuen natürlich die Mieter.
0: Für Juraprofessor Markus Arz ist die Mietpreisbremse auch deshalb nicht alternativlos. Es gibt auch andere Mittel und Wege, bedürftigen Mietern zu helfen. Zusammen mit dem Juraprofessor Arnold Lehmann-Richter aus Berlin hat er ein Gutachten für den Deutschen Juristentag geschrieben. Sie schlagen vor, Vermieter müssen eine bestimmte Zahl ihrer Wohnungen an Mieter mit geringem Einkommen vergeben.
1: Also wir haben uns Gedanken darüber gemacht, ob die Mietpreisbremse sozusagen zielgenau ist. Und man darf natürlich jetzt nicht vergessen, dass es auch Mieter gibt, die durchaus wirtschaftlich gut gestellt sind.

und jetzt eben eine solche gedeckelte Miete genießen, obwohl sie vielleicht in der Lage wären, mehr zu zahlen. Und da diese Mietpreisbremse eben so ein bisschen Gießkanne bzw. Rasenmäherprinzip ist, ja, dass also sozusagen die Miete ganz unabhängig davon, ob der Mieter sich das leisten kann, gedeckelt ist, haben wir die Idee vorgeschlagen,

0: insofern dann bezahlbare Wohnung bekommen, aber kombiniert mit der Freigabe der anderen Mieten. Ja, also sozusagen die 70% des Bestandes kann man dann am Markt anbieten zu den Preisen, die dann eben gezahlt werden.
1: Doch auch eine Sozialvermietungsquote birgt Risiken. So wie die Mieten gerade steigen, haben es auch Normalverdiener in bestimmten Städten schwer, eine Wohnung zu finden, die sie nicht einen großen Teil ihres Einkommens kostet. Herr Arz befürchtet, dass es solche Menschen scheuen könnten, zum Amt zu gehen und sich dort als bedürftig einordnen zu lassen, um eben an bezahlbaren Wohnraum zu kommen. Vor diesem Hintergrund müsste man das Ganze nicht etwas grundsätzlicher angehen und weniger Markt wagen?
0: Also man kann zum Beispiel über das Bodenrecht nachdenken, ne? Die Frage stellen, ob die Spekulation an Boden eingeschränkt werden soll. Und wenn man schon mal diesen Boden aus der Spekulation rausnehme, hätte man ja vielleicht auch schon etwas gewonnen. Und dann gibt's eben die Fehler in der Vergangenheit. Und das bringt natürlich nichts, das immer wieder zu sagen und falsche oder keine Schlüsse rauszuziehen, dass eben die Kommunen schlicht und ergreifend ihr Tafelsilber verscherbelt haben und die Wohnungsbestände verkauft haben vor Jahren und Jahrzehnten. Und insofern, wenn sozusagen der Staat, die Kommune, diese Daseinsvorsorge viel mehr übernehme und dann eben Wohnraum in staatlicher Hand anböte, würden sie ja sozusagen aus dem Markt genommen und nicht Unternehmen bzw. privaten Vermietern übergeben. Und das würde natürlich sehr, sehr, sehr helfen. Ja, auch das System oder das Projekt der Genossenschaft funktioniert wunderbar. Da haben wir auch ganz, ganz häufig bezahlbare Mieten. Und also es gibt neben dem Markt wunderbare Projekte und Konzepte, um für Wohnraumversorgung und für bezahlbaren Wohnraum zu sorgen.
1: Weniger Markt, das möchte ja auch die Berliner Linke. Die will Bestände von großen Wohnungskonzernen vergesellschaften und künftig öffentlich verwalten. Würde das denn etwas bringen?
0: Naja, man müsste ja wahrscheinlich jedenfalls sagen, dass dann, wenn dort eben gedeckelte oder regulierte Mieten in diesen Verträgen zu zahlen sind und die dann bei der Bestimmung der ortsüblichen Vergleichsmiete mit Berücksichtigung finden, dann würde das zu einer Absenkung des Mietniveaus führen. Und wenn wiederum dann diese Vergleichsmiete zum Maßstab für die Zulässigkeit der Neuvertragsmieten gemacht wird, da sind wir wieder bei diesen 110%, und die Vermieter sich dran halten, also auf der anderen Seite dann auch noch diese Mietüberhöhung sanktioniert und überprüft wird, dann hätte das schon diesen Effekt auf jeden Fall.
1: Juraprofessor Markus Arz von der Universität Bielefeld sagt also, auch eine Vergesellschaftung von Wohnraum könnte helfen, die Mieten bezahlbarer zu machen. Ob das verfassungsrechtlich möglich ist und vor allem, was das Ganze, das klamme Berlin, kosten würde, das steht auf einem anderen Blatt.
2: Alena Lackmöller aus der ARD-Rechtsredaktion war das.
3: Kultur.
2: Die deutsche Schriftstellerin Shada Basia erhält den Deutschen Buchpreis 2026. Sie wird für ihren Roman Die Lücke ausgezeichnet. Darin geht es um die Verdrängung der NS-Vergangenheit in einem kleinen Ort im Hunsrück. Den Preis verlieh der Börsenverein des deutschen Buchhandels am Abend im Frankfurter Römer. Und Antje Bonhage war dabei.
4: Applaus und Jubelrufe im Kaisersaal des Frankfurter Römers für Shada Basia. Sichtlich gerührt, zugleich ernst ist sie, als sie am Abend von der Auszeichnung erfährt. Der Roman Die Lücken reflektiere anhand einzelner Figurenschicksale 100 Jahre ambivalenten deutschen Lebens, zitiert der Vorsitzende des Börsenvereins des deutschen Buchhandels Sebastian Gugolz die Entscheidung der Jury.
5: Die Autorin wählt überzeugende literarische Strategien. Der Blick einer toten Erzählerin und die kaleidoskopische Struktur des Textes ermöglichen es, zwischen den Zeiten zu springen, sowie Nähe und Distanz zu erzeugen. Ein Roman gegen Gleichgültigkeit.
4: Schauplatz des Buchs ist Heimesbach, eine fiktive Kleinstadt im Hunsrück. Basia selbst, Jahrgang 1988, ist im rheinland-pfälzischen Hermeskeil aufgewachsen. Ihre Eltern waren aus dem Iran geflüchtet. In Heimesbach spielt sich dabei modellhaft ab die Verstrickung Einzelner in die Verbrechen des Holocaust, eine schleichende Normalisierung von Antisemitismus, systematischer Entzug von Rechten und gesellschaftliche Ausgrenzung. Außerdem Verdrängung und Beschönigung der Vergangenheit. Sie könne nur bedingt Freude empfinden, sagt Shada Basia vor 300 Gästen in ihrer Dankesrede.
3: Ich möchte darauf hinweisen, dass antisemitische Straftaten auf ihrem Höchststand sind.

0: und die rassistischen auch. Und es im Moment keine Minderheit in Deutschland gibt, die keinen Grund zur Sorge hat. Auch wenn es die Stimmung immer ein bisschen vermiest, aber dafür sind ja solche Abende vielleicht auch da, über die Sachen zu reden, über die man sonst nicht reden möchte.
1: Eine Besonderheit des Romans ist seine Konstruktion. So stehen nebeneinander historisches Material und Fiktion. Verschiedene Stimmen, Biografien und die Erzählzeiten überlagern sich. Vergangenheit wirkt dadurch nicht wie eine abgeschlossene Epoche. Sie prägt Familien und politische Haltungen bis in die Gegenwart hinein. Shaida Basia dankte ihrer Familie und auch ihrem Verlag Kiepenheuer & Witsch, darunter der Programmleiterin Sandra Heinrici, die sie vor 10 Jahren in den Verlag geholt habe.
0: Sie hat das getan mit den Worten, sie möchten mir eine literarische Heimat bieten. Und ich möchte an dieser Stelle sagen, das ist das einzige Mal, dass der Begriff Heimat für mich Sinn gemacht hat.
1: Die Lücken ist Shaida Basias dritter Roman. Für ihn erhält die Autorin in diesem Herbst auch den Wilhelm-Raabe-Preis. Bereits ihr Debüt 2016, Nachts ist es leise in Teheran, wurde von der Kritik viel beachtet und für mehrere Literaturpreise nominiert. Mit dem Deutschen Buchpreis zeichnet der Börsenverein des Deutschen Buchhandels seit 2005 jeweils zum Auftakt der Frankfurter Buchmesse den nach Ansicht der Jury besten deutschsprachigen Roman des Jahres aus. Er ist mit 25.000 Euro dotiert. Die übrigen 5 Finalisten bekommen jeweils 2.500 Euro. Neben Shaida Basia waren in diesem Jahr Franziska Gensler, Valeria Gordejew, Elias Hirschel, Peggy Mädler und Dana Vohwinkel nominiert.

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1: Um 23 Uhr mit Felix Sprung. Plastikverpackungen könnten für Unternehmen bald deutlich teurer werden. Die Bundesregierung plant eine neue Steuer auf Kunststoff. Aus der Nachrichtenredaktion Christiane Rüther.
2: Es liegt ein Entwurf vor für das Kunststoffverpackungssteuergesetz. Demnach sollen vom kommenden Sommer an für jede Tonne Kunststoff in Verpackungen 550 Euro fällig werden. In dem Gesetzentwurf heißt es, mit der Einführung der Steuer sollten Anreize geschaffen werden, den Verbrauch von Kunststoffverpackungen zu verringern. Demnach fielen zum Beispiel im Jahr 2023 rund 3 Millionen Tonnen entsprechender Abfall an. Und durch das Gesetz sollen Einnahmen generiert werden. Die Mehreinnahmen für den Bundeshaushalt würden Prognosen zufolge bei knapp 1,5 Milliarden Euro pro Jahr liegen.
1: Bundeskanzler Merz hat die beiden diesjährigen deutschen Nobelpreisträger in der Kategorie Medizin beglückwünscht. Die Auszeichnung zeige, dass deutsche Forschung Spitze sei, schrieb Merz. Peter Hegemann von der Humboldt-Universität in Berlin und Georg Nagel von der Universität Würzburg teilen sich den Nobelpreis mit dem US-amerikanischen Wissenschaftler Carl Disseroth. Alle drei forschen im Bereich der Optogenetik. Das ist eine biologische Technologie, mit der die Aktivität von Zellen, insbesondere Nervenzellen, mithilfe von Licht gesteuert werden kann. Der Krieg im Jemen weitet sich aus. Sowohl die Türkei als auch Pakistan schicken Truppen nach Saudi-Arabien, denn die drei Länder unterstützen die jemenitische Regierung gegen die Houthi-Miliz. Am Abend meldeten beide Seiten Geländegewinne. Aus dem Nahoststudio in Kairo Moritz Behrendt.
3: Truppen, die mit der international anerkannten Regierung Jemens verbündet sind, haben nach eigenen Angaben die Houthi-Miliz aus mehreren Orten an der Küste des Roten Meeres vertrieben. Dabei handelt es sich um Gebiete in unmittelbarer Nähe des Bab el-Mandab, der Meerenge am südlichen Ausgang des Roten Meeres. Die mit dem Iran verbündeten Houthi wiederum rückten Berichten zufolge im Landesinneren auf Taiz vor, die zweitgrößte Stadt des Landes. Am Sonntag hatte die international anerkannte Regierung Jemens verlautbart, mit einer Offensive im gesamten Land Gebiete erobern zu wollen, die bislang von den Houthi kontrolliert werden.
1: In Spanien wird in Kürze neu gewählt. Laut dem spanischen Ministerpräsidenten Sanchez findet die vorgezogene Parlamentswahl am 29.

0: November statt. Hintergrund ist eine Regierungskrise in Spanien. Sanchez hatte in der vergangenen Woche versucht, zwei Dekrete zur Wohnungspolitik durchs Parlament zu bringen. Die dafür notwendige Mehrheit kam aber nicht zustande. Das waren die Nachrichten. Das Wetter in Deutschland. In der Nacht im Norden viele Wolken und von der Nordsee her Schauer, sonst trocken und oftmals klar. 16 Grad auf Sylt bis 4 Grad im bayerischen Vogtland. Morgen im Norden viele Wolken und Schauer, sonst nach Nebel viel Sonne. 17 Grad auf Sylt bis 25 Grad am Oberrhein. Es ist 23.03 Uhr.
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2: Die A12 Berlin Richtung Frankfurt Oder ist zwischen Fürstenwalde West und Briesen wegen einer Nachtbaustelle noch bis ca. 5 Uhr gesperrt. Die A29 Alhorner Heide Richtung Oldenburg ist zwischen Wartenburg und Sandkrug wegen Fahrbahnerneuerung noch bis Mittwoch jeweils zwischen 19 und 5 Uhr gesperrt. Die Umleitung führt hier über die U7. Die A42 Kamp-Lindfort-Dortmund ist zwischen Herne-Krange und Herne-Baukau in beiden Richtungen noch bis 5 Uhr gesperrt. Und eine Meldung noch von der A57 Krefeld Richtung Köln. Die Autobahn ist hier zwischen Krefeld-Zentrum und Krefeld-Oppum wegen Bauarbeiten noch bis Donnerstagmorgen gesperrt. Wenn Sie unterwegs sind, wünsche ich Ihnen eine gute und sichere Fahrt.
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2: Aus den Studios von NDR Info in Hamburg. Ich bin Christopher Gaube. Schön, dass Sie mit dabei sind. In dieser Woche, da gibt's jeden Tag einen Preis. Und dazu jeden Tag auch ein Millionenpreisgeld. Es ist Nobelpreiswoche. Und an jedem Tag noch bis Freitag erfahren wir, wer in den einzelnen Kategorien in diesem Jahr ausgezeichnet wird. Den Auftakt hat heute der Bereich Medizin gemacht. Die Auszeichnung geht an zwei Deutsche und einen Amerikaner. Jana Sinram berichtet, wer die Preisträger sind und was sie Herausragendes geleistet haben.
3: Die drei Forscher haben ein einzigartiges Werkzeug zur Erforschung der Kommunikation von Nervenzellen im Gehirn entwickelt. Damit können Wissenschaftler bestimmte Nervenzellen im Gehirn an- oder ausschalten und beobachten, ob dadurch zum Beispiel eine Erinnerung oder ein Gefühl entsteht. Die Methode heißt Optogenetik. Abdel El Manira vom Karolinska-Institut bei der Verkündung in Stockholm.
4: The impact of optogenetics extends far beyond understanding the healthy brain.
3: Die Bedeutung der Optogenetik reicht weit über das Verständnis des gesunden Gehirns hinaus. Sie kann aufdecken, wenn bestimmte Gehirnschaltkreise gestört sind, was zu Erkrankungen wie Blindheit, Depression, Sucht oder Demenz führen kann. Das Gehirn birgt nach wie vor unzählige Geheimnisse, die es zu entdecken gilt. Die Optogenetik hat uns ein wirkungsvolles Mittel an die Hand gegeben, um diese Herausforderungen anzugehen. Peter Hegemann ist Biophysiker und lehrt an der Humboldt-Universität in Berlin. Georg Nagel ist Biologe von der Universität Würzburg. Die beiden haben an einer winzigen Alge namens Chlamydomonas gearbeitet. In deren Hülle haben sie ein Eiweiß mit einzigartigen Eigenschaften gefunden. Abdel El Manira vom Karolinska-Institut.
4: They discovered that the protein itself.
3: Sie haben festgestellt, dass das Eiweiß ein lichtgesteuerter Ionenkanal war. Wenn es Licht ausgesetzt wird, öffnet sich der Kanal, sodass Ionen hineinströmen und ein elektrisches Signal erzeugen können. Nagel und Hegemann war sofort klar, was sie entdeckt hatten. Sie hatten den Schalter gefunden, von dem Neurowissenschaftler schon lange geträumt haben. Der US-amerikanische Psychiater und Neurobiologe Carl Dicerov von der Stanford University nutzte diesen Lichtschalter weiter. Ihm gelang es mit Hilfe der Gentechnik, ihn in das Gehirn lebender Mäuse einzusetzen. So konnten er und sein Team bestimmte Nervenzellen gezielt aktivieren. Ihre Entdeckung steht für das, was den Nobelpreis ausmacht, sagt Patrick Ernforsch vom Stockholmer Karolinska-Institut. Es geht um Forschung, die durch Neugier getrieben ist. Man hat eine Grünalge erforscht und dabei einen Ionenkanal entdeckt. Und auf dieser Grundlage können wir jetzt die Aktivität im Gehirn mit Licht steuern.
5: Hjärnan med ljus.
3: Dicerov, Hegemann und Nagel erfuhren vom Vorsitzenden des Nobelkomitees Thomas Perlmann von ihrem Glück. Ich konnte tatsächlich alle drei erreichen. Es war toll, mit ihnen zu sprechen. Zuerst Karl Dicerov. Er war sehr müde und hatte noch geschlafen. Alle drei waren sehr überrascht. Und alle drei haben das Gleiche gesagt. Sie finden es absolut wunderbar, dass sie den Preis zusammen mit den beiden anderen bekommen.
2: Tja, Glückwünsche kamen auch vom Bundeskanzler. Nach seinen Worten zeige der Preis, dass deutsche Forschung Spitze ist. Und der Kanzler betonte, wie wichtig internationale Zusammenarbeit für die Wissenschaft sei. Am Abend hat Ingo Zamperoni in den ARD-Tagesthemen mit einem der drei ausgezeichneten Forscher gesprochen, mit Peter Hegemann von der Humboldt-Universität in Berlin. Zunächst ging es um seine Gefühlslage, einige Stunden nachdem er von der Auszeichnung erfahren hat.
5: Ja, ich bin natürlich überwältigt und man weiß am Anfang gar nicht, wie man damit umgehen muss. Und der Tag heute war ziemlich turbulent, aber allmählich hat sich das bei mir etwas gesetzt. Und ich denke schon, dass es irgendwie real ist.
6: Aber reden wir mal über Ihre Forschung. Ihre Forschung, so das Nobelpreiskomitee, habe, Zitat, unser Verständnis des Gehirns grundlegend verändert. Lässt sich das also so in etwa zusammenfassen? Sie und die beiden anderen heutigen Nobelpreisträger, Sie haben buchstäblich Licht ins Dunkel des Gehirns gebracht?
5: Ja, Licht ins Dunkel kann man in gewisser Weise sagen, aber das gilt sicher für das Fliegengehirn, das man belichten kann, oder das Zebrafischgehirn. Beim Mausgehirn wird es schon ein bisschen schwieriger. Und das menschliche Gehirn ist weitgehend dunkel. Wenn Sie da optogenetisch arbeiten wollen, müssen Sie einen Lichtleiter ins Gehirn reinstecken und dann können Sie ein kleines Volumen von 1 bis 5 Quadratmillimeter belichten, mehr nicht.
6: Und doch führt das dazu, dass man einen besseren Überblick schaffen kann, wo welche Bereiche wie funktionieren im Gehirn. Das ist doch im Prinzip das, wofür Sie ausgezeichnet wurden, oder?
5: Ja, das ist natürlich eine Technologie, die man lange sich gewünscht hat, dass man einzelne Zellen in einem großen zellulären Verband aktivieren kann oder auch inaktivieren, um zu sehen, wofür sie gut sind und wofür nicht. Das heißt, funktionale Studien wurden durchgeführt, sodass man jetzt einzelne Zellen im Gehirn, im Hippocampus, Hypothalamus, präfrontalen Kortex, besser menschlichen Funktionen zuordnen kann und weiß, was die tun und was sie vielleicht nicht tun bei Patienten.
6: Und das ist genau der Grund, weshalb Sie ausgezeichnet wurden heute. Aber Stichwort Patienten, wie berechtigt sind denn die Hoffnungen, die sich Patienten mit etwa Parkinson, Epilepsie oder Schizophrenie machen können, dass ihre Grundlagenforschung dann auch wirklich zu neuen Therapien führt?
5: Ja, das ist immer die Wunschvorstellung der Politiker und der Journalisten, dass das gleich zu Therapien führt. Aber Sie wissen ja von anderen Krankheitsbildern, dass es Jahre oder Jahrzehnte dauert, bis man die richtig versteht. Und das Verständnis ist das, was durch diese Technik gefördert wird. Die Therapie ist nochmal eine andere Sache.
6: Klingt jetzt so bescheiden, wenn Sie das so darstellen, als wäre das nichts Besonderes. Aber Sie haben dieses Werkzeug ja erst Forschenden, die dann Therapiemöglichkeiten ausloten, erst zur Hand gegeben, damit die das überhaupt können. Das ist ja der große Erfolg Ihrer Grundlagenforschung.
5: Ja, ich bin ja selber eigentlich kein Neurowissenschaftler, ich bin ja Algenforscher. Und wir haben uns mit den Lichtreaktionen von Grünalgen beschäftigt und da ein lichtaktivierten Kanal entdeckt und charakterisiert, der einige Jahre später dann hauptsächlich durch Karl Deiseroth in die Neurowissenschaften eingebracht werden konnte. Also ist das ein langjähriger Prozess. Das hat eine Zeit gedauert, bis es sich als Werkzeug verbreitet hat. Zuerst in den USA, leider Gottes, aber jetzt auch weitgehend in Deutschland und verschiedenen anderen europäischen Ländern. Und man ist schon dann im Nachhinein überrascht, wie eine Algenforschung dann letzten Endes zu einem präklinischen Forschungsfeld und möglicherweise auch zu einer Therapie führen kann.
6: Und jetzt zu einem Nobelpreis. Inwieweit ist dieser Erfolg auch ein Erfolg für die deutsche Wissenschaft und den Forschungsstandort Deutschland insgesamt?
5: Ja, es ist natürlich ein Erfolg und es freut mich natürlich besonders, dass hier die beiden Universitäten Würzburg und die Humboldt-Universität geehrt wurden mit den Preisträgern. Es ist nicht so selbstverständlich, dass diese Art Forschung an Universitäten durchgeführt wird. Die meisten Auszeichnungen kommen von der Großforschung, die natürlich viel großzügiger alimentiert werden. Aber freut mich sehr, dass die Humboldt-Uni und auch die Forschungslandschaft in Berlin mit mir zusammen natürlich geehrt werden.
6: Haben Sie denn den Eindruck, dass junge Wissenschaftler und Forschende hierzulande dieselbe Unterstützung, auch dieselben Chancen vielleicht auch haben, die Sie vielleicht in Ihren ersten Schritten vor 20 Jahren hatten?
5: Leider nicht. Und das sehe ich in verschiedenen europäischen Ländern, dass die Unterstützung der Grundlagenforschung nachgelassen hat. Und wirklich neue Forschungsfelder hier in Angriff zu nehmen, ist schwierig, weil die Tendenz dahin führt, dass immer sofort gefragt wird, wo ist die Anwendung? Und in 3 Jahren sollen die Wissenschaftler zeigen, dass sie ein neues Forschungsgebiet entwickelt haben. Das geht einfach nicht. Das ist zu früh und zu schnell. Man müsste ihnen mehr Zeit geben. Da kann ich nur wieder mein Lieblingsland Norwegen zum Vorbild empfehlen. Da werden längerfristige Doktorandenstellen vergeben, Postdoktorandenstellen vergeben. Die Organisatoren, die da Geld vergeben, haben mehr Geduld, als das bei uns immer stärker der Fall wird. Aber ich bin dennoch besonders der Deutschen Forschungsgemeinschaft sehr dankbar, dass da in großer Breite noch Grundlagenforschung unterstützt wird, was auch in Gefahr ist. Aber ich hoffe das Beste, dass auch nicht zuletzt solche Preise zu der Überzeugung führen, dass Grundlagenforschung wichtig ist.
2: Sagt Peter Hegemann, Professor für Biophysik an der Humboldt-Uni in Berlin. Er erhält in diesem Jahr mit 2 weiteren Kollegen den Medizin-Nobelpreis. Der Tankrabatt soll vorübergehend hohe Spritpreise abmildern. Einen echten Schutz allerdings bieten Elektroautos. Damit die erschwinglicher werden, startete die Bundesregierung im Mai eine neue E-Auto-Prämie. Ein voller Erfolg, bilanziert das Umweltministerium in Berlin. Frank Eichmann.
7: Die E-Auto-Prämie wurde bereits 100.000 Mal ausgezahlt. Rückwirkend ab 1. Januar geht ein Zuschuss von maximal 6.000 Euro an privat gekaufte oder geleaste Neuwagen. Angesichts hoher Spritpreise lobt Bundesumweltminister Schneider von der SPD das Programm.
8: Also der Preisschock an den Tankstellen, der viele Menschen und auch unser Wirtschaftswachstum gedämpft hat, der wird ausgehebelt, indem wir uns unabhängig machen, eigenen Strom produzieren und ihn nutzen bei der Mobilität.
7: 90% der bisherigen Förderung ging in reine E-Autos. Daneben unterstützt wird auch der Kauf von bestimmten Hybridfahrzeugen sowie von E-Autos mit Reichweitenverlängerung durch einen Verbrennermotor. Noch eins freut Bundesumweltminister Schneider beim Erreichen der 100.000 Förderbescheide.
8: Großer Erfolg, weil wir insbesondere die unteren und mittleren Einkommen endlich adressieren können, dass sie sich klimafreundlich bewegen.
7: Denn die Förderung erhalten nur Haushalte, deren steuerpflichtiges Jahreseinkommen 80.000 Euro nicht übersteigt. Mit Kindern dürfen es maximal 90.000 Euro sein. Tatsächlich hat die Hälfte der Antragstellenden ein Haushaltsjahreseinkommen von maximal 45.000 Euro. Die Bundesregierung fördert den E-Auto-Kauf noch bis 2029 mit insgesamt 3 Milliarden Euro. Die reichen für weitere rund 700.000 Fahrzeuge.
2: Die Zeit, es ist jetzt 23.15 Uhr.
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2: Sind es Klimaveränderungen? Liegt es am erwarteten Super El Niño? Eigentlich hätte im Südsudan längst die Regenzeit einsetzen müssen. Doch das hat sie bis jetzt nicht getan. Wenn weitere Ernten ausbleiben, dann könnten bis zu 500.000 Menschen von den Auswirkungen betroffen sein, schätzt das UN-Welternährungsprogramm. Und das ist nur eine von vielen Herausforderungen in diesem jüngsten Land der Erde. Für Dezember sind im Südsudan die ersten freien Wahlen geplant, um endlich eine Regierung zu legitimieren. Doch was nützen Wahlen in einem Land, dessen Bevölkerung mehrheitlich unter Hunger leidet? Iris Völlnagel über die Lage in dem ostafrikanischen Binnenstaat.
9: Der Busbahnhof in der südsudanesischen Hauptstadt Khartoum. Seit kurzem fahren von hier wieder Busse. Bilder der Nachrichtenagentur AFP zeigen, wie Menschen in die Hauptstadt zurückkommen. So auch Naji Hamdanallah Mustafa Ali.
10: Wir leiden in der Hauptstadt, genau wie alle anderen Regionen, unter Stromausfällen. Wir haben hier täglich etwa 18 Stunden Stromunterbrechungen und Strom nur zwischen 6 und 8 Stunden.
9: Hinzu kommen gestiegene Preise für Lebensmittel und andere Waren, ergänzt er. Khartoum sei zerstört, Krankenhäuser und Schulen kaputt, erzählt UNICEF-Koordinator Christian Schneider von seinem jüngsten Besuch in Sudans Hauptstadt.
11: Was mir besonders hängen geblieben ist, sind aber die Schilderungen meiner UNICEF-Kolleginnen und Kollegen, dass in den Stadtvierteln, in denen jetzt auch viele Menschen zurückkehren, es eine extrem große Gefahr durch die Hinterlassenschaften des Krieges gibt, also durch nicht explodierte Sprengkörper, teils auch durch Minen.
9: Inzwischen haben viele Hilfsorganisationen ihre Zentren in der Hauptstadt wieder eröffnet. Doch rund um Khartoum leben noch viele Flüchtlinge in Lagern. Vor allem Kinder machten die Erfahrung, dass es für sie nirgends einen sicheren Ort gäbe.
11: Und sie haben vor allem durch die so häufig gewordenen Drohnenangriffe in den Staaten, die umkämpft sind, überhaupt keinen sicheren Ort mehr. Das heißt, weder zu Hause, auf Märkten, aber auch nicht in Gesundheitseinrichtungen oder Schulen.
9: 17 Millionen Kinder brauchen im Sudan nach

0: Schätzungen der Vereinten Nationen Hilfe. Dazu zählen neben Nahrung auch Hilfe und Unterstützung, um die erlebten Traumata zu verarbeiten. Zusammen mit einheimischen Organisationen will UNICEF Räume für Kinder schaffen, in denen sie zumindest für wenige Stunden am Tag spielen können.
1: In diesen Zelten gab es zum Beispiel eine Fläche mit Bildern nach der Ankunft der Kinder, wo sie wirklich unglaubliche Szenen der Gewalt sehen, blutüberströmte Menschen und vieles mehr. Und dann auf der anderen Seite aber Zeichnungen, in denen Kinder plötzlich wieder wunderbar blühende Gärten malen, Schulsituationen, ein Zuhause, das intakt ist.
0: Mehr als 400 Kilometer südwestlich von Khartoum entfernt liegt die Stadt El Obeid mit 500.000 Einwohnern. Um die Stadt finden derzeit die stärksten Kämpfe zwischen der sudanesischen Armee und den Rapid Support Forces statt. Seit Monaten werden Menschen der Umgebung aus den Städten und Dörfern vertrieben. In einem großen Zeltlager am Rande der Stadt finden sie Zuflucht. Unter den Frauen, die ankommen, seien viele schwanger, erzählt Mohamed Kamal, Leiter des Hilfswerks Plan International, in einem Video, das er auf seinem LinkedIn-Profil gepostet hat.
2: Jeden Tag kommen hier Frauen, Mädchen und Kinder an, die gezwungen wurden, ihre Häuser zu verlassen. Unglücklicherweise haben Hunderte von ihnen, während sie versuchten zu fliehen, Schreckliches erlebt. Sexuelle Gewalt und Belästigung. Dies ist auch ein Krieg gegen Frauen und Mädchen.
0: Nach Angaben der Hilfsorganisationen hängt die Stadt vollständig von humanitärer Hilfe ab.
1: In die wirklich belagerten Städte kommen wir dann teilweise auch nicht rein. Und die Konvois auf dem Weg dorthin sind immer wieder Situationen ausgesetzt, dass eben auf der Straße vor ihnen gekämpft wird, dass es auch bürokratische Hemmnisse gibt.
0: Jede Hilfe, daran sind sich die Helfer einig, gebe den Menschen im Sudan das Gefühl, nicht allein zu sein. Deshalb sei sie so wichtig.
3: Die Pest, der schwarze Tod im Mittelalter, da sorgte die Krankheit für Millionen von Todesopfern. Heute tritt sie aber kaum noch auf. Aber wenn es dann doch mal einen Pestverdacht gibt, dann sorgt das für ziemlich viel Aufsehen. So wie jetzt in Sibirien. Dort soll eine junge Frau an der Krankheit gestorben sein. Die russischen Behörden allerdings haben die Todesursache Pest jetzt dementiert. Stefan Lark mit den Einzelheiten.
4: Der Tod einer Mitarbeiterin eines Instituts für Seuchen- und Pestforschung in Sibirien sorgt seit Tagen für Diskussionen in sozialen Netzwerken. Dort wurde spekuliert, die Laborangestellte habe versehentlich ein Reagenzglas mit Pesterregern beschädigt und sei infolgedessen an einer Pestinfektion gestorben. Die 28-Jährige, die am Institut für Pestforschung in Irkutsk arbeitete, war Ende September mit Symptomen einer schweren Lungenentzündung ins Krankenhaus von Schelechowo bei Irkutsk eingeliefert worden und starb in der Nacht zum 2. Oktober. Die russischen Behörden weisen jedoch einen Zusammenhang zwischen ihrem Tod und einem möglichen Laborunfall zurück. In einer offiziellen Mitteilung hieß es, die Frau sei an einer Lungenentzündung unbekannter Ursache gestorben. Nach Angaben der Seuchenschutzbehörde ergaben Untersuchungen zudem keine Hinweise auf einen Zwischenfall im Labor. Auch seien bei der Verstorbenen keine Erreger nachgewiesen worden, die mit ihrer beruflichen Tätigkeit in Verbindung stünden. Zuvor waren umfangreiche Vorsichtsmaßnahmen ergriffen worden. Das Institut wurde unter Quarantäne gestellt, Kontaktpersonen isoliert und mehrere Krankenhäuser vorübergehend für Besucher geschlossen. Nach Angaben der Behörden zeigten die Kontaktpersonen keine Anzeichen einer Infektionskrankheit. Die epidemiologische Lage in Irkutsk-Schelechowo und der gesamten Region werde weiterhin als stabil eingestuft. Für zusätzliche Verunsicherung sorgten allerdings zwischenzeitlich widersprüchliche Angaben zur Verhängung und Dauer der Quarantänemaßnahmen. Zudem hatten die Behörden zunächst von einer besonders gefährlichen Infektion gesprochen, was die Spekulationen weiter anheizte. Hintergrund der Verunsicherung ist auch, dass die Pest in Teilen Sibiriens endemisch vorkommt. Insbesondere die Lungenpest gilt als hochgefährlich und führt innerhalb kurzer Zeit zum Tod, wenn sie nicht behandelt wird. Kreml-Sprecher Dmitri Peskow versuchte weiteren Spekulationen ein Ende zu setzen. Er rief dazu auf, den Spezialisten der zuständigen Behörde zu vertrauen und auf deren Berichte zu hören.
3: Jedes Jahr, da kommt der Deutsche Bundestag zu den Menschen in Deutschland. Und zwar mit einem LKW, voll mit Infomaterial rund um die Arbeit im Parlament und begleitet von Mitarbeitern aus Berlin, die den Bürgerinnen und Bürgern Rede und Antwort stehen. 60 Städte in 2 Bundesländern stehen in diesem Jahr auf dem Programm, die meisten davon noch bis Ende Oktober in Bayern. Gerade tourt das Infomobil durch den Regierungsbezirk Schwaben. Bis vergangenes Wochenende stand es in Kaufbeuren und genau dort hat mich

0: Michaela Neukirch vom Bayerischen Rundfunk nachgefragt, wie die Demokratieinitiative eigentlich so ankommt.
1: 17 Meter lang, 26 Tonnen schwer. Der weiße Truck ist auf dem Platz vor dem Gablonzer Haus nicht zu übersehen. Auf seiner Seite prangt der große schwarze Bundestagsadler. Und genau um den geht es jetzt. Eine Frau steht am Glücksrad, das zum Infotruck gehört. Der Pfeil zeigt auf die Kategorie Wissenswertes und Kurioses. Mitarbeiter Shaban Sali stellt die Frage.
2: Sie sehen hier diesen Adler, ne? Wie wird der im Volksmund genannt? Fette Henne oder großer Hahn?
3: Ich glaube, großer Hahn. Also fette Henne, glaube ich nicht.
2: Doch, fette Henne. Genau.
1: Als Trostpreis gibt es einen kleinen Einkaufschip mit der Aufschrift Deutscher Bundestag. Auch Martin Gassner-Herz ist Teil des Infotruck-Teams. Im Inneren zeigt er einer Besucherin gerade mehrere Broschüren. Auf den Monitoren laufen kurze Filme zum Alltag und den Aufgaben im Parlament.
4: Unser Auftrag ist, dass wir den Menschen die Demokratie näher bringen, dass man nicht das Gefühl hat, Parlament und Demokratie ist was, was weit weg in Berlin stattfindet. Da kann man hinkommen, Fragen stellen. Wie funktioniert es nochmal mit Erst- und Zweitstimme? Was macht eigentlich der Wirrbeauftragte? Und wie schnell können eigentlich Stenografen schreiben? Alles Mögliche können Sie uns fragen. Dafür sind wir gerne hier.
1: Dieses Angebot nutzt an diesem Tag auch Franz Maurus. Er kommt mit Sorgen.
5: Also ich interessiere mich, was im Deutschen Bundestag abläuft. Es ist die Demokratie im Augenblick in Gefahr.
6: Ich habe auch die eine oder andere Sorge loswerden können. Speziell das Verhalten im Bundestag untereinander, wo sie sich einfach zum Teil nicht ausreden lassen, nur noch brüllen, jeder auf jeden draufhaut.
1: Dass die Gespräche in den vergangenen Jahren ernster geworden sind, bestätigt auch Martin Gassner-Herz.
4: Ich merke, dass viele Menschen sich gerade wirklich Gedanken machen, wie es weitergeht, Sorgen haben und dann auch froh sind, wenn sie die mal teilen können.
1: Neben den Mitarbeitern im Infotruck steht an diesem Tag auch Stefan Stracke von der CSU zum Gespräch bereit. Er ist der Bundestagsabgeordnete fürs Ostallgäu und weiß aus eigener Erfahrung, längst nicht jeder weiß, wie sein Alltag in Berlin eigentlich aussieht.
7: Es sind tatsächlich viele Nachfragen. Was macht die Tätigkeit eines Abgeordneten aus? Wie funktioniert eigentlich Mehrheit? Wie kommen Gesetze zustande? Also insofern gibt es vieles zum Aufklären. Und es ist auch gut, wenn das politische Interesse da ist. Und umso wertvoller ist es, dass der Bundestag so eine Möglichkeit eröffnet, hier ganz konkret vor Ort.
1: Und wie finden es die Besucher?
8: Besuch lohnt sich immer und auch sich mit dem Abgeordneten auszutauschen, weil nur schimpfen bringt es auch nicht.
6: Jetzt hat man die Möglichkeit, einfach mal zu sagen, hallo, erzählt mal, was ihr macht und ich kann erzählen, was mich stört. Also ich fand es toll.
0: Der Bericht kam von Michaela Neukirch.
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10: Mit Tom Gerntke und mit ordentlich viel Glanz und Gloria in Sachen Fußballduelle. In der höchsten Liga der Nations League traf Frankreich auf Belgien und Italien spielte gegen die Türkei. Sowohl die Franzosen als auch die Italiener waren am Ende erfolgreich. Mehr von Moritz Kühn.
11: Italiens neuer Trainer Roberto Mancini feiert seinen ersten Heimsieg. Dieser war aber hart erkämpft. Nach der 1:0 Halbzeitführung kamen die Türken nach dem Seitenwechsel zum 1:1 Ausgleich. Aber Calafiori brachte Italien wieder in Front. Danach hatte der Ex-Dortmunder Salih Özcan für die Türkei die Chance zum Ausgleich. Aber sein Versuch aus 16 Metern hielt Italiens Keeper Donnarumma. Kurz vor Schluss stellte der eingewechselte Esposito den 3:1 Endstand her. Italien rückt durch den Sieg auf Platz 2 vor. Tabellenführer ist Frankreich, das Belgien mit 4:1 schlug. Der Türkei droht als Tabellenletzter der Abstieg aus der Liga A.
10: Die DFB-Elf ist ja schon durch mit den Länderspielen und trotzdem gab es jetzt aus deutscher Sicht noch mal was zu feiern. Denn sowohl Lennart Kahl als auch Said Elmalla und Finn Jeltsch wurden alle für die Endauswahl zum Golden Boy nominiert, also zum größten europäischen Talent. Damit gehören die drei zu den insgesamt 25 Kandidaten und der einzige Deutsche, der diese Trophäe bislang gewinnen konnte, war Mario Götze und zwar 2011. In der Basketball-Bundesliga, da gibt es weiterhin nur zwei Teams, die noch kein einziges Mal verloren haben, Bayern München und die Löwen aus Braunschweig. Die Norddeutschen gewannen in Vechta mit 93-87, Rasta dagegen hat nach 4 Spielen weiterhin keinen einzigen Punkt. Im Januar steht die Handball-WM der Männer an und zwar in Deutschland. Eigentlich ein riesiges Highlight, einer aber dürfte aktuell ganz andere Sachen im Kopf haben und zwar der Kapitän Johannes Goller. Der war ja im Sommer von der SG Flensburg-Handewitt zur MT Melsungen gewechselt, will nun aber nach nicht einmal 3 Monaten schon wieder zurück in den Norden. Und zwar, so wie er selber sagt, aus familiären Gründen. Mit sehr eindrücklichen Worten hat sich Goller nun auf Instagram gemeldet und Einblicke in sein Seelenleben gegeben. Unser Handballreporter Thomas Kos weiß, was sich durch diese öffentliche Erklärung verändert hat.
9: Vor allem hat Johannes Goller selbst deutlich gemacht, wie ernst die Situation für ihn ist. Er spricht nicht mehr nur von Heimweh, sondern ausdrücklich davon, dass seine mentale Gesundheit betroffen ist. Damit bekommt die ganze Geschichte noch einmal eine andere Dimension. Gleichzeitig wird hinter den Kulissen längst verhandelt. Die Familie möchte möglichst schnell zurück in den Norden, am liebsten schon zur kommenden Saison. Zu hören ist auch, dass Goller derzeit sehr fokussiert seinen Verpflichtungen nachkommt, also relativ kurz vor dem Training kommt und danach auch schnell wieder weg ist. Sein Wechselwunsch ist jedenfalls sehr klar. Jetzt müssen die Vereine eine Lösung finden.
10: Und die MT Melsung hat sich auch schon geäußert und zeigte sich gesprächsbereit, wobei das Ganze kein Selbstläufer sei. Die deutsche Fußballnationalelf der Frauen ist in Heidelberg unterdessen zusammengekommen. Dort bereiten sich die DFB-Frauen auf gleich zwei Testspiele vor. Christopher Klein berichtet.
12: So groß die Vorfreude auf den Start in die WM-Saison auch ist, sie wird getrübt durch das Fehlen von Kapitänin Julia Gwin. Die Münchnerin musste ihre Teilnahme ja verletzungsbedingt absagen. Wegen eines Außenbandrisses im linken Sprunggelenk wird Gwin mehrere Wochen ausfallen. Eine genaue Prognose wollten weder der FC Bayern noch der DFB abgeben. Darüber hinaus fehlt auch Offensivspielerin Vivien Endemann vom FC Liverpool wegen einer Wadenverletzung. Bundestrainer Christian Wück hat daraufhin neben Sarai Linder vom VfL Wolfsburg jetzt auch noch Nicole Anjomi von den London City Lionesses nachnominiert.
10: Und los geht es dann am Freitag gegen Australien. Anschließend geht es noch gegen Ex-Weltmeister Japan.
0: Der Sport hier in der ARD-Infonacht war das mit Tom Gerntke.

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1: Um 23.30 Uhr mit Olaf Knapp. Für Unternehmen könnten Plastikverpackungen bald teurer werden. Schon seit 2021 gibt es eine EU-Abgabe auf nicht recycelten Kunststoff, die bislang aus dem Bundeshaushalt bezahlt wird. Jetzt soll die Abgabe durch eine Plastiksteuer an die Firmen weitergereicht werden. Aus Berlin, Effi Seibert.
2: Ab Juli nächsten Jahres wäre diese Abgabe fällig. Für jede Tonne Kunststoff in Verpackungen würden dann 550 Euro fällig werden. Bei der großen Menge an solchen Verpackungen könnte das dem Staat rund 1,5 Milliarden Euro bringen. Demnach fielen allein im Jahr 2023 rund 3 Millionen Tonnen solcher Verpackungen an. Dabei geht es zum Beispiel um Folien, Verschlüsse oder Deckel. Zahlen müssen die Unternehmen, die solche Verpackungen nutzen, herstellen oder einführen.
1: Deutschland bekommt neben Wilhelmshaven einen zweiten Marinestützpunkt an der Nordsee. Im niedersächsischen Emden soll ein neuer Hafen für Fregatten und Minensuchboote gebaut werden. Das kündigte Verteidigungsminister Pistorius an. Nach seinen Angaben soll der neue Stützpunkt Anfang der 2030er Jahre fertig sein. Bis zu 2000 Dienstposten könnten in Emden langfristig entstehen. Der Krieg im Jemen spitzt sich weiter zu. Die Allianz aus Saudi-Arabien und den Regierungstruppen meldet Geländegewinne an der Küste unweweit der wichtigen Meerenge Bab el-Mandab zum Roten Meer. Zugleich reklamiert die Houthi-Miliz Gewinne im Landesinneren für sich. Außerdem bauen die Verbündeten Saudi-Arabiens und der jemenitischen Zentralregierung ihre Präsenz in der Region aus. Pakistan und die Türkei haben angekündigt, im Rahmen des Mekka-Pakts zeitnah weitere Truppen nach Saudi-Arabien zu verlegen. Bundeskanzler Merz hat den beiden deutschen Forschern Peter Hegemann und Georg Nagel zum Medizin-Nobelpreis gratuliert. Die Auszeichnung zeigt, deutsche Forschung ist Spitze, so Merz wörtlich bei X. Aus der Nachrichtenredaktion Jonas Valentin Weber.
3: Merz würdigte die Nobelpreisvergabe als Beleg dafür, dass es in der Wissenschaft entscheidend sei, international zusammenzuarbeiten. Neben Hegemann und Nagel wird auch der US-Amerikaner Karl Deisseroth ausgezeichnet.

0: bezeichnet. Alle drei forschen im Bereich der Optogenetik. Dabei handelt es sich um eine Methode, die dabei hilft, auf lange Sicht neue Therapieansätze gegen Alzheimer, Schizophrenie oder etwa Parkinson zu entwickeln. Im Speziellen können Wissenschaftler mit dem Verfahren bestimmte Nervenzellen im Gehirn mithilfe von Licht an- oder abschalten und damit beobachten, ob dadurch beispielsweise eine Erinnerung oder ein Gefühl entsteht.
1: Das Wetter in Deutschland. In der Nacht im Norden viele Wolken und von der Nordsee her Schauer. Sonst trocken und oftmals klar. 16 Grad auf Sylt bis 4 Grad im bayerischen Vogtland. Das waren die Nachrichten.
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3: Und da habe ich hier im Moment diese aktuellen Meldungen für Sie. Die A7 Ulm Richtung Füssen ist zwischen Dettingen an der Iller und Bergheim nach einem Unfall gesperrt. Die Umleitung führt hier über die U14. Die A42 Kamp-Lindfort Dortmund ist zwischen Herne-Krange und Herne-Baukau in beiden Richtungen bis 5 Uhr gesperrt. Eine gute und vor allem sichere Fahrt Ihnen.
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3: Mit Christopher Gaube. Hallo. Es ist die höchste Anerkennung des Staates für besondere Verdienste, das Bundesverdienstkreuz. Heute hat der Bundespräsident wieder einige Bürgerinnen und Bürger geehrt für ihren Einsatz für Freiheit und Demokratie. Unter ihnen waren die Sängerin Nana Mouskouri, der Musiker Till Brönner und die SED-Opferbeauftragte Evelyn Zupke sowie die Schriftstellerin Jagoda Marinic. Ilias Sana berichtet aus Berlin.
4: Die Kulisse mag für diesen Anlass vielleicht noch etwas ungewohnt sein. Nicht das Schloss Bellevue, sondern der Berliner Spreebogen. Zum ersten Mal fand die große Ordenszeremonie am neuen Amtssitz statt. Und der Bundespräsident macht gleich zu Beginn deutlich, wie sehr er sich über diesen Termin freut.
5: Wenn ich hier in diese Runde schaue, wenn ich Sie alle anschaue, in dieser bunten Mischung, in der Sie hier vor mir sitzen, dann bewegen mich vor allen Dingen drei Gefühle. Erstens Dankbarkeit, noch mehr Hochachtung, aber über allem steht Freude.
4: 21 Menschen zeichnet Steinmeier aus. Was sie gemeinsam haben, sie alle, sagt er, tragen auf ihrer Weise dazu bei, dass Demokratie lebendig bleibt. Die Geschichte der deutschen Teilung zeige, dass das nicht immer so war.
5: Es eint die Ausgezeichneten von heute das Bewusstsein um diese Geschichte, um die erstrittene Freiheit. Und es eint sie, dass alle wissen, Freiheit und Demokratie kommen nicht von selbst und sie bleiben nicht von selbst.
4: Dann wird es konkret. Tagesschau-Sprecherin Susanne Daubner führt durch die Zeremonie. 21 Namen ruft sie auf.
6: Der Verdienstorden der Bundesrepublik Deutschland wird verliehen an...
4: Ausgezeichnet werden unter anderem die Sängerin Nana Mouskouri, die Bundesbeauftragte für die Opfer der SED-Diktatur Evelyn Zupke oder der Jazzmusiker Till Brönner. Er sieht Musik als Brücke zwischen den Menschen.
7: Wir verhandeln auf der Bühne und insofern ist Musik eben auch tatsächlich vielleicht so etwas Ähnliches wie das Hochamt der Diplomatie, weil Gespräche unter Menschen, die nicht dieselbe Sprache sprechen, das geht am allerbesten über die Musik und am Ende geht man immer mit einem Kompromiss, am besten mit was Schönerem, nämlich noch Frieden von der Bühne.
4: Brönner setzt sich auch außerhalb der Bühne für Kulturschaffende ein. Sich für andere zu engagieren, das sei für ihn selbstverständlich.
7: Ich glaube, so wie vieles im Leben, dass am Ende sowas wie Glück, Glückseligkeit und letztlich eben auch das Schönste von allem, nämlich Liebe verbreiten kann, ist dieses Engagement. Dieses Engagement ist etwas, das vielleicht Kraft kostet, aber ohne Kraft durchs Leben zu gehen, ohne Kraftanstrengung, kann ich nicht empfehlen.
4: Genau darum geht es dem Bundespräsidenten auch bei den anderen Ausgezeichneten. Ihr Engagement könne zwar ganz unterschiedlich aussehen, klar sei aber, sie alle übernehmen Verantwortung für andere und stärken damit die Gesellschaft.
5: Demokratie bleibt nur dann lebendig, wenn jeder weiß, dass es eine gemeinsame Sache gibt, für die jeder und jede aufgerufen ist, sich einzusetzen.
4: Für Steinmeier war die Ordensverleihung auch ein persönlicher Moment. Gewissermaßen einer von vielen Abschieden, die in den nächsten Wochen und Monaten noch auf ihn warten.
5: Sie werden es mir nachsehen, liebe Gäste, dass ich heute auch ein bisschen wehmütig bin, wenn ich daran denke, dass es zum letzten Mal ist, dass ich diesen Orden zumindest am Tage der deutschen Einheit aushändigen darf.
4: Steinmeiers Amtszeit geht im kommenden Jahr zu Ende. Die nächsten Verdienstorden zum Tag der deutschen Einheit wird ein anderer oder eine andere Bundespräsidentin verleihen.
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3: Shampoos, Tee oder Windeln, solche Produkte kaufen ja viele Menschen in der Drogerie. Rossmann und DM, die wachsen seit Jahren und melden regelmäßig Rekordumsätze. Sie erzielen sie auch durch geschicktes Ladendesign, das Kunden gezielt beim Einkauf steuert. Wie das funktioniert, fasst Jörg

0: Sasselberg zusammen.
1: Immer das Gleiche. Nur kurz ein, zwei Sachen einkaufen und am Ende landet deutlich mehr im Einkaufskorb als geplant. Auch Ihnen sei es passiert, erzählen Kundinnen, die gerade aus einem Drogeriemarkt kommen.
2: Ist verlockend, also man braucht nicht so viel, aber ja, wenn man die Teile sieht, dann nimmt man sie doch immer mit.
3: Ich dachte mir, vielleicht brauche ich das doch. Ausprobieren.
4: Wenn ich an irgendwas vorbeigebe, was dann so ansprechend präsentiert wird auch.
1: Was aber führt dazu, dass wir immer wieder unserem Kaufimpuls im Laden erliegen? Mit Experten haben wir uns die beiden führenden Drogeriemarktketten in Deutschland angeschaut, DM und Rossmann. Und ihre Tricks, die zum Mehreinkaufen verführen. Dazu zählen die sogenannten Bremszonen in den Märkten. Bei Rossmann sind dies Regale mit Aktionsware Ideenwelt genannt. Hier bleiben viele stehen, greifen zu nach dem Motto, kann ich vielleicht doch ganz gut gebrauchen, das Schnellladegerät oder die Küchenwaage, die Strümpfe im Winter oder das Strandhandtuch im Sommer. Emotionsforscher Markus Küpper von der Marktforschungsagentur September erklärt,
5: Einkauf ist ja im Prinzip ein Erlebnis. Und das Erlebnis besteht ja nicht nur aus dem tatsächlich in die Regale greifen, sondern auch aus dem sich vorstellen, was macht das mit mir, wenn ich zu Hause bin? Was werde ich erleben? Wie wird es mir damit gehen?
1: DM arbeitet mit sogenannten Thementürmen, beispielsweise für Brillen oder Badeprodukte. Und zwar so im Laden platziert, dass sie das Einkaufstempo verlangsamen und Zeit zum Zugreifen geben.
6: Mit Dingen, die einfach anders sind als sonst, das zieht uns magisch an. Und wenn man die sozusagen in den Weg auch stellt, dann muss ich sozusagen mit dem Einkaufswagen drumherum. Das entschleunigt mich dann wieder in dem Moment. Und ich bleibe dann vielleicht doch mal stehen und gucke mir nochmal diesen Aktionsstand an, bevor ich dann zu meinem Zielprodukt weiterlaufen würde.
1: Sagt Marketingprofessor Sascha Reitel von der FU Berlin. Hinter diesem Ladendesign stecke eine klare Absicht.
6: Je länger ich im Geschäft bleibe, umso mehr kaufe ich natürlich auch. So mehr Ware kann ich entdecken. Das ist das Ziel.
1: Darum, erklärt Reitel, seien die Alltagsdinge, die jeder braucht und für die die meisten in die Märkte kommen, im Laden in der Regel ganz hinten platziert. Spülmittel, Reiniger, Haushalts- und Toilettenpapier.
6: Die versuchen, die Märkte so zu gestalten, dass wir tatsächlich auch einfach mehr kaufen, als wir brauchen. Dass da eben viel Verführung mit dabei ist. Und wir Kunden das nicht unbedingt immer so bewusst wahrnehmen, dass wir so verführt worden sind.
1: Ladendesign ist neben dem guten Preis-Leistungs-Verhältnis Teil des Erfolgskonzepts der beiden deutschen Drogerieriesen, die mittlerweile auch die Top 2 ihrer Branche in Europa sind. Für die Verbraucherinnen und Verbraucher, die trotz ausgeklügeltem Ladenkonzept ihr Geld in der Tasche behalten wollen, lauten die Tipps der Experten, sich trotz aller Versuchungen an den Einkaufszettel halten oder vor Betreten des Ladens ein bestimmtes Budget für den Einkauf festlegen, das man nicht überschreiten will.
7: Ja, und mehr über die Strategien der Drogerien gibt es auch in der ARD-Mediathek zu sehen unter dem Titel Die Tricks von DM und Rossmann. Kredite und Versicherungen abschließen oder Beamtin werden, für viele wirkt es fast selbstverständlich. Für Menschen nach einer überstandenen Krebserkrankung ist es das aber nicht. Sie können oft bis zu 15 Jahre nach ihrer Therapie keinen Kredit aufnehmen, kein Kind adoptieren, keine Beamtenlaufbahn beginnen. Die Politik reagiert jetzt aber endlich. Gerade erst haben Bremen, Mecklenburg-Vorpommern und Niedersachsen im Bundesrat einen Antrag eingereicht. Darin fordern sie, Menschen, die als vom Krebs geheilt gelten, sollten nur noch eine 5-Jahres-Frist haben bis zum sogenannten Recht auf Vergessen. Julia Pfeiffer und Henrike Freitag haben mit Betroffenen gesprochen.
8: Als Antonia Rebhuhn 21 Jahre alt ist, bekommt sie die Diagnose seltener Leberkrebs. In einer OP muss der Tumor entfernt werden. Damals studiert sie bei der Bundespolizei. Doch durch ihre Diagnose gilt sie bei der Polizei als dienstuntauglich und verliert nach der OP ihren Studienplatz. Für Antonia platzt ein Traum.
9: Es hat sich schrecklich angefühlt. Ich habe sehr für diesen Studienplatz gekämpft und dann habe ich ihn quasi trotzdem verloren, obwohl ich nach der OP medizinisch gesehen wieder gesund war und mich auch fit gefühlt habe.
8: Eine neue Bewerbung bei der Polizei sei quasi unmöglich, da sie ihre Krankengeschichte der letzten 5 bis 10 Jahre angeben müsse. Björn Hessing kennt viele Fälle, wie den von Antonia. Er ist im Vorstand bei Survivor, zu Deutsch der Überlebende, einem Verein, der sich für junge Menschen mit Krebsdiagnose einsetzt.
10: Tatsächlich fordern wir 5 Jahre nach Behandlungsende, weil für die Mittel, man sagen kann, dass 5 Jahre nach Behandlungsende einer Krebsdiagnose in der Regel das Rückfallrisiko für die eigentliche Krebsdiagnose sich an das Risiko in der allgemeinen Bevölkerung angleicht, eine Krebsdiagnose zu bekommen. Und uns 5 Jahre nach Therapieende in der Regel auch zum Beispiel der Schwerbehindertenausweis aberkannt wird,

0: weil wir medizinisch und gesellschaftlich als geheilt gelten.
1: Auch die Politik reagiert jetzt. Ende September reichten mehrere Bundesländer einen Antrag im Bundesrat ein. Betroffene sollen schon nach 5 Jahren das Recht auf Vergessenwerden haben. Laut der sächsischen Sozialministerin Petra Köpping war das längst überfällig.
2: Weil heute auch die medizinischen Prozesse so weit sind, dass man eben wirklich von genesenen Menschen nach einer Krebserkrankung ausgehen kann. Zum Glück, das ist eine gute Sache. Und weil ehrlich gesagt viele europäische Länder diese Regelung längst aufgehoben haben, die wir in Deutschland haben.
1: Für Moritz Schumann vom Gesamtverband der deutschen Versicherungswirtschaft, kurz GDV, ist die Forderung nach 5 Jahren zu pauschal.
3: Betrachtet man das Versicherungsrisiko, ist das nämlich nicht für jede Krebserkrankung automatisch der richtige Weg. Denn Krebs ist nicht gleich Krebs. Entscheidend sind unter anderem wie Faktoren wie Krebsart und Stadion und auch eine Therapie und Krankheitsverlauf spielen hier durchaus eine Rolle.
1: Der GDV fordere daher, dass das Versicherungsrisiko individuell nach Krebsart bestimmt wird. Franziska Gündner hat vorgesorgt. 2023 wurde bei ihr Brustkrebs diagnostiziert. Der Baukredit war zu dem Zeitpunkt aber schon bewilligt.
4: Das war alles noch vor meiner Diagnose. Ich glaube, da wäre es auf jeden Fall schwierig gewesen, neu zu starten, ein Haus zu bauen und einen großen finanziellen Kredit aufzunehmen.
1: Sie rät, möglichst früh eine Berufsunfähigkeitsversicherung abzuschließen. Denn auch die hatte sie schon vor ihrer Diagnose und war dadurch finanziell abgesichert, als sie nicht mehr arbeiten konnte. Ex-Polizeischülerin Antonia Rebhuhn ihrerseits fängt im Oktober ein neues Studium an. Sie hätte gerne gesehen, dass ihre Krebserkrankung nach 5 Jahren keine Rolle mehr spielt.
5: Also es hätte mir insofern geholfen, dass ich gewusst hätte, ich muss mich jetzt 5 Jahre gedulden und könnte danach wieder meinen Traumjob halt aufnehmen.
1: Ohne das Recht auf ein schnelleres Vergessenwerden musste sie sich für ihre Zukunft eine Alternative suchen.
6: Der Bericht kam von Henrike Freitag und damit haben wir es 23.44 Uhr.
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6: In Tschechien wird seit Wochen an Václav Havel erinnert. Heute wäre der tschechische Dissident und spätere Präsident 90 Jahre alt geworden. Vor 15 Jahren, da starb der herausragende Schriftsteller und Staatsmann. Besonders in Zeiten von Populismus und Extremismus inspiriert Havel weiterhin viele Menschen, auch durch seine Werke. Einige wurden völlig überraschend erst nach Havels Tod entdeckt, darunter Erinnerungen an die Charta 77. Zur Frankfurter Buchmesse erscheinen sie jetzt auf Deutsch und außerdem wurden Fragmente eines Theaterstücks gefunden, das demnächst in Prag uraufgeführt wird. Marianne Alweis.
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9: Takové upozornění.
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10: Es dürfte ein Höhepunkt im Havel-Gedenkjahr werden. Die Premiere eines vergessenen Theaterstücks von Václav Havel mit dem Titel Die Warnung. Die semi-autobiografische Figur Ferdinand Vaněk, Bühnenautor und Dissident, im Verhör mit dem kommunistischen Agenten. Noch wird im Prager Davidsze Theater geprobt, unter Anleitung des Regisseurs Jiří Havelka. Auf rund 150 Seiten hat Václav Havel Theaterstücke skizziert, die ihm während seiner ersten Inhaftierung wegen der Charta 77 eingefallen waren. Anhand dieser Notizen und seiner Tagebucheinträge aus dieser Zeit haben wir das Werk so originalgetreu wie möglich rekonstruiert. In den Vaněk-Werken definiert Havel den Begriff des Dissidenten, lotet die Grenzen des Gewissens aus und entlarvt die Absurdität der totalitären Macht. Der Regimekritiker Havel stand für den Dialog mit der alten Macht und mit neuen Kritikern. Besonnen führte er 1989 durch die samtene Revolution und Tschechien anschließend zurück nach Europa.
11: Dialog moci s veřejností začal.
10: Ein letztes Werk hat Havel posthum hinterlassen. Ich habe es irgendwo versteckt, heißen Havels Erinnerungen aus dem Jahr 1977 in der deutschen Übersetzung. Für den Finder David Duschek eine echte Sensation. Er ist der Enkel von Zdeněk Urbanek, einem engen Freund und Mitstreiter von Havel.
12: Actually, those are files I found in my grandfather's archive.
10: Ich habe diese Unterlagen im Archiv meines Großvaters entdeckt, ungefähr vor 10 Jahren. Es handelt sich um normale Schulhefte, aber dann habe ich Havels Handschrift erkannt. Dies hier ist der Entwurf des Buches, das Havel über die Anfänge der Charta 77 schreiben wollte.
12: about the origins of Charter 77.
10: Die Václav Havel Bibliothek hat dieses Buch veröffentlicht, genau wie viele andere auch. Sie verwaltet einen Teil des Nachlasses von Havel, inzwischen allerdings als erste Präsidentenbibliothek. Streitigkeiten über Personal und Kurs der renommierten Institution führten zu einem Zerwürfnis mit Havels Witwe. Die übertrug Václav Havels Namensrechte an die Prager Stadtbibliothek. Spannungen hinter den Kulissen gärten schon länger, doch die Motive von Dagmar Havlová bleiben unklar. Zwei Bibliotheken für einen der größten Tschechen. Eine Provinzposse zum 90. Geburtstag, fast so absurd wie Havels Werke. Die leben weiter, die Bekannten und die Neuentdeckten.
6: Es ist nicht immer einfach, direkt aus dem Iran zu berichten. Die Behörden haben ein strenges Auge auf ausländische Korrespondenten. Gerade jetzt, wo der Iran irgendwo zwischen Krieg und Diplomatie dümpelt. Die internationalen Sanktionen wirken. Die wirtschaftliche Lage in der Folge ist katastrophal. Die Menschen leiden. In Metropolen wie Teheran noch mehr, aber im Schatten der Öffentlichkeit auf dem Land. Unser Korrespondent Benjamin Weber hat ein Visum für den Iran bekommen. Er konnte sich dort umhören, aber klar ist, was er über die Klagen der Bevölkerung berichten kann, ist größtenteils eine Botschaft, von der das Regime möchte, dass sie gehört wird. Aber das gelingt nur zum Teil.
13: Iran, die Supermacht. Das singen die Anhänger der Islamischen Republik. Jeden Abend gehen sie in der iranischen Hauptstadt auf die Straße. Sie wollen der Führung ihre Unterstützung aussprechen im Krieg gegen die USA. Tagsüber geht der Alltag in Teheran vordergründig weiter. Doch die Menschen haben Sorgen, dass der Krieg wieder ausbrechen könnte, ist nur eine davon. Die wirtschaftliche Situation ist katastrophal. Auf dem Markt läuft überhaupt nichts. Ich weiß nicht, wie es weitergeht. Die Lebensmittelpreise steigen weiter an. Die Inflation macht den Menschen zu schaffen. Am Wochenende ist die iranische Währung Rial erneut abgerutscht auf einen neuen historischen Tiefstand. Ali ist zu Besuch in Teheran. Die Lage beschäftigt ihn. Wenn jemand heute etwas kaufen möchte, der Dollar steht bei 230.000 Toman, ist der Preis eine Woche später schon wieder gestiegen. Der Auslöser für die letzten Proteste im Dezember und Januar war ebenfalls ein Kurssturz der Währung Rial. Vereinzelt soll es jetzt, um den Teheraner Bazar herum, wieder zu kleinen Protesten gekommen sein. Ausgeweitet haben sie sich nicht. Die Unzufriedenheit ist dennoch groß. Was soll ich sagen über die Regierung? Sie macht leere Versprechungen. Ich weiß nicht, wo ich anfangen soll. Die Schulen sind in einem katastrophalen Zustand. Ich habe 3 Stunden bei einer Zahnklinik gesessen, ohne eine Behandlung zu bekommen. Die Zahnärzte sagten, dass ihnen die Materialien fehlen. Auch die militärische Lage ist ungewiss. Der Krieg mit den USA pausiert gerade nur. Gespräche über eine Lösung haben zuletzt am Rande der UN-Vollversammlung in New York keine Fortschritte gebracht. Eine Antwort aus den USA auf einen iranischen Vorschlag zur Lösung des Konflikts sei am Wochenende über den Vermittlerstaat Katar nach Teheran übermittelt worden, berichten iranische Medien. Den prüfe man jetzt. Doch in der Straße von Hormuz hat der Iran in den letzten Tagen wieder Öltanker angegriffen, die, von den USA organisiert, Öl durch die Meerenge transportieren wollten. 8 Schiffe sollen getroffen worden sein. Außenminister Araghchi zeigt sich am Sonntag verhandlungsbereit, droht aber auch. Wenn unsere Feinde wieder die militärische Konfrontation wählen, wird unsere Antwort mächtiger sein als zuvor. Wir werden uns mit noch größerer Kraft verteidigen. Für die Menschen bleibt die Lage also diffus. Ali, der in Teheran zu Besuch ist, beschreibt es so. Ich habe das Gefühl, dass der Druck noch größer wird. Wir sind zu lebenden Toten geworden. Wir haben im Moment keine Möglichkeit mehr, uns weiterzuentwickeln. So ist das Leben sehr schwer. Aber was sollen wir machen?
6: Stimme aus Teheran über die Lage im Iran, gesammelt von unserem Korrespondenten Benjamin Weber.
7: Kultur.
6: Es ist jedes Jahr ein hochspannendes Event. Es gibt eine Longlist mit 20 Romanen, dann eine Shortlist mit 6 aktuellen Büchern und erst bei der feierlichen Gala zum Auftakt der Frankfurter Buchmesse wird dann das große Geheimnis gelüftet. Wer bekommt den Deutschen Buchpreis? In diesem Jahr waren 5 Frauen und ein Mann bis zuletzt im Rennen. Ja, und am Abend wurde im Frankfurter Römer die diesjährige Gewinnerin verkündet, Shaida Basia, mit ihrem Roman

0: zum Beispiel. Oder Filme wie Zurück in die Zukunft, wie sie in Interviews verrät. Eine ganz normale Jugend in einer ganz normalen Kleinstadt im Hunsrück. Sie studiert dann in Hildesheim kreatives Schreiben und Kulturjournalismus, zieht nach Berlin, wo sie halb als Bildungsreferentin, halb als Autorin für Kurzgeschichten arbeitet. Dann, 2016, wird ihr erster Roman veröffentlicht. Nachts ist es leise in Teheran. Und Sheda Basya heimst gleich mehrere Preise damit ein, unter anderem den Ulahan-Autorenpreis. Ihr zweiter Roman, Drei Kameradinnen, hat es dann 2021 auf die Longlist zum Deutschen Buchpreis geschafft. Und jetzt hat sie mit ihrem dritten Roman, Die Lücken, die oberste Stufe des Gewinnertreppchens zum Buchpreis erreicht. Anlass für diesen aktuellen Roman waren die Lücken, die Sheda Basya selbst über die Geschichte ihrer Heimatstadt hatte, erzählt sie bei der Shortlist-Lesung.
1: In Hermeskeil, wo ich geboren bin, wo ich aufgewachsen bin, gab es eine sehr kleine jüdische Gemeinde. Und Hermeskeil war Gaumusterdorf, weil man so ideologisch war, weil man so vorbildlich war, dass man eben gesagt hat, dieses Dorf wird jetzt bebaut und aufgehübscht, sodass es ein Vorbild ist für andere Dörfer.
0: Das hieß auch, der Ort wurde judenfrei gemacht, gewaltsam, und der Besitz der jüdischen Bevölkerung beschlagnahmt. Erst 2018 hat Sheda Basya von der zum Teil blutigen Geschichte ihres Heimatsorts erfahren. Es war ein Schock, erzählt die Autorin.
1: Ich bin dort aufgewachsen und bin ja jetzt auch als Erwachsene eine Person, die einen Bezug zu diesem Ort hat und wusste nichts davon.
0: In ihrem Roman verarbeitet Sheda Basya diese Geschichte ihres Geburtsorts. Im Roman heißt der Ort Heimesbach. Eine kleine Idylle, jeder kennt jeden und die Gräueltaten aus der Vergangenheit werden lange erfolgreich verschwiegen. Wobei die Autorin den Titel des Romans bewusst in die Mehrzahl gesetzt hat. Es gäbe bei diesem Thema eben nicht nur eine Lücke, sondern mehrere.
1: Ich fand es schön, das als Titel zu wählen, weil das eben auf subtile Art den Fokus auf die Personen setzt, die nicht mehr Teil des Ortes sind, die geflohen sind, die man vertrieben hat, die man ermordet hat. Und es gibt natürlich auch die Lücken im Sprechen, im Miteinander und sehr schmerzhaft natürlich auch die Lücken, die einfach in der historischen Aufarbeitung da sind, weil man in Orten wie Hermeskeil oder auch in dem fiktiven Ort Heimesbach man einfach sehr spät erst angefangen hat, die Forschung voranzutreiben, sodass sich manche Sachen einfach auch gar nicht mehr feststellen lassen.
0: Aufarbeitung sei wichtig, betont die Autorin. Aber wenn es zu spät passiere, wenn man sich dabei nicht mehr direkt mit den noch lebenden Tätern auseinandersetzen müsse, sei das geschummelt.
1: Ich glaube, dass dadurch Orte sozusagen sich eine Unschuld ergaunern. Und das ist, glaube ich, bei vielen so passiert.
0: Sheda Basya will einen bewussten Umgang mit Geschichte. So anschaulich und nahegehend wie möglich.
1: Weil ich mir tatsächlich einfach auch nicht anders zu helfen wusste und einfach gedacht habe, ich komme jetzt eh nicht mehr davon weg, dann will ich es wenigstens angehen und das machen, was ich eben mache, nämlich Romane zu schreiben.
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3: Die Anhörung des Parlamentarischen Kontrollgremiums des Bundestages ist heute ein Thema der Standpunkte. BND-Präsident Jäger hatte dort von einem Schattenkrieg gesprochen, den Russland gegen Deutschland führe. Die Pforzheimer Zeitung meint dazu.
4: Deutschland wird nicht erst angegriffen, wenn Panzer über Grenzen rollen oder Raketen einschlagen. Der Angriff läuft längst. Durch Spionage, Cyberattacken, Sabotage, Drohnen über sensiblen Anlagen und Lügen im Netz. Das Ziel ist nicht zwingend Zerstörung, sondern Verunsicherung. Deutschland ist besser geschützt, als die Dauerklage über seine Wehrlosigkeit nahelegt, jedoch noch längst nicht robust genug. Behörden, Bundeswehr, Wirtschaft und Betreiber kritischer Infrastruktur arbeiten zu oft neben statt miteinander.
3: Das Handelsblatt geht darauf ein, dass die Bundesregierung zwar eine Reform der deutschen Nachrichtendienste beschlossen hat, die Umsetzung aber auf sich warten lässt.
4: Alle reden von Zeitenwende. Bei der Gesetzgebung bewegt sich der Staat aber wie immer im Schneckentempo voran. Es wird höchste Zeit, dass die deutsche Politik versteht, worauf es jetzt ankommt und dann auch entsprechend handelt. Der Bundestag muss die anvisierte Reform jetzt zügig beraten und beschließen. Sonst klafft zwischen den Warnungen der Geheimdienstchefs und den Mitteln, die ihnen der Staat gibt, eine gefährliche Lücke.
3: Für den Reutlinger Generalanzeiger wirkt der Ukraine-Krieg seit mehr als 4 Jahren als starker Katalysator für die Entwicklung der hybriden und konventionellen Kriegsführung.
4: An diese Geschwindigkeit und die daraus resultierenden Bedrohungen muss sich das Land, die Bevölkerung und allen voran die Politik anpassen. Deshalb halten BND-Präsident Jäger, die Präsidentin des militärischen Abschirmdienstes Rosenberg und Verfassungsschutz

0: Klimaschutzpräsident Seelen die Regierung zu Recht an, den Fuß nicht vom Gaspedal zu nehmen, wenn es beispielsweise um die Sicherung der kritischen Infrastruktur geht. Deutschland ist zudem keinesfalls wehrlos. Es ist aktuell höchstens durch Bürokratie oder Zuständigkeitswirrwarr gehemmt. Doch das lässt sich noch schneller beheben als die Defizite bei der Bundeswehr. Genau deshalb muss die Bevölkerung auch nicht verunsichert sein.
1: Und mit einem anderen Thema beschäftigt sich unsere Gastautorin Daniela Seferi. Sie ist freie Autorin, schreibt unter anderem für die Taz und den Spiegel. Für sie ist es ein bemerkenswertes Schauspiel, dass seit Wochen erzählt werde, wie gefährlich die Linke in Berlin sei, während in Sachsen-Anhalt eine gesichert rechtsextreme AfD heute davor steht, einen Landtagspräsidenten zu stellen.
2: In Berlin wird seit Wochen eine politische Kampagne gegen die Linke geführt, die teilweise so wirkt, als sei sie das größte demokratische Problem dieses Landes. Man kann und muss die Linke kritisieren, so wie jede andere Partei auch. Doch gerade findet eine Dämonisierung statt, die davon ablenken soll, dass in Sachsen-Anhalt gerade zum ersten Mal nach dem Zweiten Weltkrieg eine gesichert rechtsextreme Partei Zugriff auf das höchste Amt im Landesparlament bekommt. Die politischen Debatten der vergangenen Wochen haben ein bemerkenswertes Missverhältnis entwickelt. Linke Sozialpolitik wird zum nationalen Aufregerthema, der konkrete Machtgewinn der extremen Rechten wird dagegen teilweise behandelt wie ein parlamentarischer Tagesordnungspunkt. Was in Sachsen-Anhalt gerade passiert, ist eine Zäsur. Höchste Zeit, dass die demokratischen Parteien auch so darüber sprechen.
1: Meint Gastautorin Daniela Seferi, und das waren die Standpunkte, zusammengestellt heute von Peter Eichenberg.
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4: 0 Uhr Mitternacht mit Olaf Knapp. Plastikverpackungen könnten für Unternehmen bald deutlich teurer werden. Die Bundesregierung plant eine neue Steuer auf Kunststoff. Aus der Nachrichtenredaktion Christiane Rüther.
5: Es liegt ein Entwurf vor für das Kunststoffverpackungssteuergesetz. Demnach sollen vom kommenden Sommer an für jede Tonne Kunststoff in Verpackungen 550 Euro fällig werden. In dem Gesetzentwurf heißt es, mit der Einführung der Steuer sollten Anreize geschaffen werden, den Verbrauch von Kunststoffverpackungen zu verringern. Demnach fielen zum Beispiel im Jahr 2023 rund 3 Millionen Tonnen entsprechender Abfall an. Und durch das Gesetz sollen Einnahmen generiert werden. Die Mehreinnahmen für den Bundeshaushalt würden Prognosen zufolge bei knapp 1,5 Milliarden Euro pro Jahr liegen.
4: Der Krieg im Jemen weitet sich aus. Die Türkei und Saudi-Arabien schicken Soldaten, die die jemenitischen Regierungstruppen im Kampf gegen die Houthi-Miliz unterstützen sollen. Beide Seiten melden Geländegewinne. Aus Kairo Moritz Behrendt.
6: Truppen, die mit der international anerkannten Regierung Jemens verbündet sind, haben nach eigenen Angaben die Houthi-Miliz aus mehreren Orten an der Küste des Roten Meeres vertrieben. Dabei handelt es sich um Gebiete in unmittelbarer Nähe des Bab el-Mandab, der Meerenge am südlichen Ausgang des Roten Meeres. Die mit dem Iran verbündeten Houthi wiederum rückten Berichten zufolge im Landesinneren auf Taiz vor, die zweitgrößte Stadt des Landes. Am Sonntag hatte die international anerkannte Regierung Jemens verlautbart, mit einer Offensive im gesamten Land Gebiete erobern zu wollen, die bislang von den Houthi kontrolliert werden.
4: In Spanien wird es am 29. November Neuwahlen geben. Das hat der spanische Ministerpräsident Sanchez mitgeteilt. Hintergrund der vorgezogenen Wahl ist eine Regierungskrise in Spanien. Sanchez hatte in der vergangenen Woche versucht, zwei Dekrete zur Wohnungspolitik durchs Parlament zu bringen. Die dafür notwendige Mehrheit kam aber nicht zustande. Der Deutsche Buchpreis geht in diesem Jahr an Shader Basia für ihren Roman Die Lücken.

0: den besten deutschsprachigen Roman des Jahres. Mit der Verleihung in Frankfurt am Main startet traditionell die Buchmessenwoche. Die Literaturschau empfängt Besucherinnen und Besucher von Montag bis Sonntag. An den ersten beiden Messetagen trifft sich die Buchbranche. Das Wetter in Deutschland. Nachts im Norden viele Wolken und von der Nordsee her Schauer. Sonst trocken und oftmals klar. 16 Grad auf Sylt bis 4 Grad im bayerischen Vogtland. Am Tage dann im Norden viele Wolken und Schauer. Sonst nach Nebel viel Sonne. 17 Grad auf Sylt bis rund 25 Grad am Oberrhein. Und am Mittwoch im Norden Schauer, im Südwesten unbeständiger, sonst freundlich. 17 bis 25 Grad. Es ist 0:03 Uhr.
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2: Die A12, Berlin Richtung Frankfurt-Oder, ist zwischen Fürstenwalde-West und Briesen wegen einer Nachtbaustelle bis ca. 5 Uhr gesperrt. Die A29, Ahlhorner Heide Richtung Oldenburg, ist zwischen Wartenburg und Sandkrug wegen Fahrbahnerneuerung noch bis Mittwoch jeweils zwischen 19 und 5 Uhr gesperrt. Die Umleitung hier führt über die U7. Die A42 Kamp-Lindfort-Dortmund ist zwischen Herne-Krange und Herne-Baukau in beiden Richtungen bis 5 Uhr gesperrt. Und eine Meldung noch von der A57 Krefeld Richtung Köln. Hier ist die Autobahn zwischen Krefeld-Zentrum und Krefeld-Oppum wegen Bauarbeiten noch bis Donnerstagmorgen gesperrt. Wenn Sie unterwegs sind, kommen Sie gut und sicher ans Ziel.
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2: Und sie kommt aus Hamburg vom Norddeutschen Rundfunk. Ich bin Christopher Gaube. Schön, dass Sie mit dabei sind. Die Sicherheitslage in Deutschland hat sich in den vergangenen Jahren verändert. Der Krieg in der Ukraine sozusagen vor der Haustür. Seit Monaten fliegen unbekannte Drohnen über Flughäfen. Nur mit Glück misslang ein Anschlag auf den Flughafen Halle Leipzig. Seekabel wurden sabotiert. Und manches liegt sicher auch im Dunkeln. Um sich vor Sabotage und Attentaten zu schützen, gibt es in Deutschland drei Nachrichtendienste. Den Bundesnachrichtendienst, das Bundesamt für Verfassungsschutz und den Militärischen Abschirmdienst. Deren Chefs haben gestern im Bundestag Rede und Antwort gestanden. Nicole Markwald.
3: Ohne Umschweife kam der Chef des Bundesnachrichtendienstes, Martin Jäger, zu seiner ersten Botschaft.
4: Deutschland ist in Gefahr, in einen gewaltsamen Konflikt mit Russland zu geraten.
3: Von keinem anderen Land gehe eine so direkte und konkrete Bedrohung gegen Deutschland aus, betonte Jäger. Der Grund? Deutschland sei das Zentrum für die Unterstützung der Ukraine. Er warnte, würde Deutschland kippen, geriete ganz Europa ins Rutschen. Der BND-Chef erinnerte an den Fund der Sprengstoffdrohne vom Leipziger Flughafen, den die Bundesregierung Russland zuordnete, und erklärte:
4: Deutschland ist zu einem Haupthindernis russischer hegemonialer Machtprojektion in Europa und damit zur Zielfläche russischen Handelns geworden. Wer sich nicht fügt, wird zum Gegner. So lautet die Moskauer Lesart.
3: Um die Bundesregierung zu schwächen, setzte der Kreml darauf, Ängste und Befürchtungen zu schüren. Das Spektrum reiche von Sabotage zu Tötungsdelikten, Desinformationskampagnen und Anschlagsversuchen, erläuterte auch der Präsident des Bundesamtes für Verfassungsschutz, Sinan Seelen. Manipulationskampagnen reichten bis auf die kommunale Ebene. Die Agenda laute:
5: Die demokratische Mitte zu diskreditieren und hier personenbezogen Zwietracht und Unsicherheit zu sehen.
3: Trotz allem dürfe auch die Gefahr durch Rechtsextremismus nicht aus dem Blick verloren werden, sagte Seelen. Hier gäbe es eine extrem besorgniserregende Entwicklung.
5: Wir beobachten im Bereich des Rechtsextremismus zum einen eine Entwicklung hin zu aktionsorientierten, gewaltbereiten rechtsextremistischen Gruppierungen.
3: Seelen nannte beispielsweise Angriffe auf CSD-Veranstaltungen. Auch finde eine Internationalisierung statt, möglich gemacht durch das Internet und soziale Medien. Zudem beobachtet der Verfassungsschutz Verbindungen der Gruppen ins Rockermilieu, in den Bereich Kampfsport und in die organisierte Kriminalität. Doch auch Linksextremismus spiele weiter eine große Rolle. Genannt wurden Angriffe auf Personen, Unternehmen und Infrastruktur. Verfassungsschutzpräsident Sinan Seelen erklärte:
5: Um es mal etwas robuster zu sagen, die Situation in Gaza hat Antisemitismus ein Stück weit in

0: Eltern in Anführungsstrichen hoffähig gemacht, die vorher in dieser Deutlichkeit nicht zutage traten.
1: In der Anhörung ging es aber auch um einen Gesetzentwurf. Er sieht vor, die Befugnisse von Verfassungsschutz und Nachrichtendienst auszuweiten. Die Chefs der Geheimdienste bewerteten die angestoßenen Reformen als gut, nötig und alternativlos. Kritik kommt von den Linken. Bundestagsabgeordnete Clara Bünger warnt vor einer möglichen Ausweitung der Befugnisse. Die Bundesregierung schaffe eine Architektur für willkürliche Überwachung und politische Verfolgung, so Bünger.
2: Ja, gestern also die öffentliche Anhörung der Nachrichtendienste im Bundestag und sie haben ein klares Bild der angespannten Sicherheitslage in Deutschland gezeichnet. Andreas Sperling vom NDR hat mit Daniel Baldi gesprochen. Er ist SPD-Politiker und sitzt im parlamentarischen Kontrollgremium, das die Nachrichtendienste kontrolliert. Und zunächst ging es um die Frage, ob er denn jetzt nur auf die Bedrohung durch Russland schaut oder auch auf die Gefahren durch Rechts- und Linksextremismus hier in Deutschland.
3: Es gilt darauf, auf alles zu gucken. Die Gleichzeitigkeit der Gefahren ist ja das, was wir spüren, was auch die Sicherheitslage so gefährlich macht und auch so eindringlich. Und gleichzeitig heißt das natürlich aber auch, Schwerpunkte zu setzen. Und zum Beispiel beim Thema Extremismus in Deutschland, Bedrohungen in Deutschland, ja, da gilt es weiterhin, aufmerksam zu sein beim Thema Rechtsextremismus, beim Thema Vernetzung von neuer Rechte, beim Thema Vernetzung auch in Parlamente, in Parteien hinein, aber auch gewaltbereiter Rechtsextremismus. Aber natürlich auch das Thema immer jünger werdende Gefährder im Bereich des Islam, die Frage von im Bereich des Linksextremismus, Angriffe auf kritische Infrastruktur. Und wenn wir nach außen gucken, ja, da ist natürlich das Thema Russland, aber es ist ja nicht so, dass die Welt außerhalb von Russland nur aus netten Menschen besteht, sondern ganz im Gegenteil, wir haben Staaten wie beispielsweise den Iran, die nach wie vor auch im Nahen Osten durchaus eine Bedrohung darstellen. Wir haben ein Land wie China, einen Staat wie China, die unsere Art zu leben ganz offen hinterfragen und die in der Straße von Taiwan, im asiatischen Raum, aber auch darüber hinaus weltweit die Stärke des Rechts eben hinterfragen und stattdessen das Recht des Stärkeren etablieren wollen.
4: Ist es vor dem Hintergrund denn dann unablässig, dass die Nachrichtendienste jetzt mehr Befugnisse bekommen sollen, sodass sie dann nicht mehr nur aufklären, sondern auch aktiv eingreifen können?
3: Das braucht es, denn wir agieren im Ausland eben dann doch an vielen Stellen im Schatten in Zukunft. Denn wir sind im Frieden. Wir sehen aber gleichzeitig auch, dass eben vieles, Stichwort hybride Bedrohung, eben auch an der Stelle uns schon trifft. Und dass wir in diesem Schatten, der dadurch entsteht, zwischen Frieden, zwischen Krieg, dass wir dort auch agieren müssen. Und das müssen eben die Nachrichtendienste in Zukunft tun.
4: Sie sprechen jetzt ja nur vom Ausland. Es geht ja aber auch um das Inland, wo es dann ja ein Nebeneinander von Geheimdiensten und Polizeibehörden geben würde. Das kann doch dann auch leicht im Chaos enden, oder?
3: Nein, denn es geht ja nicht darum, dass wir jetzt bei Polizei etwas wegnehmen, sondern es geht im Prinzip um die Bereiche, um die, ich sag mal, Graubereiche, um die sich heute schon niemand kümmert oder um die sich heute niemand kümmert, dass wir in diese Graubereiche die Möglichkeit geben, dass dort der Verfassungsschutz eben aktiv werden kann.
4: Aber die Absprache ist ja dann das Wichtige.
3: Genau, und die findet ja aber auch statt und gleichzeitig der Verfassungsschutz erlangt ja auch Kenntnisse beispielsweise durch internationale Zusammenarbeit, von der die Polizei keine Kenntnisse hat. Und deshalb sehe ich da tatsächlich nicht das Risiko, sondern ich glaube, es ist eben ganz, ganz wichtig, immer auch deutlich zu machen, das, was der Verfassungsschutz wird, nicht auf der, ich sag mal, Spielwiese der Polizei oder der Polizeien spielen, sondern das, was der Verfassungsschutz tut, ist aktuell ein Bereich, in dem niemand agiert. Und deshalb ist es ganz, ganz wichtig, dass wir diesen Graubereich, auch diesen Schatten ausleuchten und der Verfassungsschutz dort aktiv werden kann.
4: Es gibt ja aber auch Kritiker eben dieser Maßnahmen, die fürchten auch unter Umständen eine willkürliche Überwachung. Können Sie so etwas ausschließen?
3: Ja, denn nochmal, wir haben eben eine Richterkontrolle, die gerade bei den eingriffsintensiven Maßnahmen, zum Beispiel der Wohnraumüberwachung oder Ähnlichem, schon vorher greift. Und das ist ja auch was ganz, ganz Wichtiges. Das ist auch aus den Lehren deutscher Geschichte und den Lehren zweier Diktaturen und Geheimpolizeien, die es in solchen Diktaturen oder in diesen Diktaturen gab, eine ganz, ganz entscheidende Lehre, dass es nicht nur die politisch-parlamentarische Kontrolle gibt, sondern eben auch die richterliche Kontrolle. Die haben wir und deshalb ist es auch gut, dass diese Kontrolle auch jetzt im Gesetz nochmal gestärkt wird und dass die eben auch für die Nachrichtendienste gilt. Das heißt, die agiert nicht im luftleeren Raum, sondern besonders eingriffsintensive Maßnahmen, die müssen vorher geprüft werden. Und eben der unabhängige Kontrollrat kann auch sagen, nee Freunde, so geht das nicht, diese Maßnahme dürft ihr nicht machen.
4: Im Moment arbeiten Sie ohne Vertreter der Linken und der AfD.

0: Aber das könnte sich ja ändern. Inwieweit würde sich dann auch Ihre Arbeit dort verändern?
1: Ich hätte mir durchaus vorstellen können, auch dass eine Kandidatin der Linken auch Mitglied wird, und hätte die Kandidatin, die vorgeschlagen war, mich da auch auf die Zusammenarbeit gefreut und glaube, das wäre auch eine gute Zusammenarbeit gewesen. Die gab es ja auch in der Vergangenheit auch schon mit der Linken in diesem Gremium. So hörte ich zumindest von Akteuren, die damals schon dabei waren. Und gleichzeitig muss man aber auch festhalten, das ist ein hochsensibles Gremium, wo wir hochsensible Informationen erhalten. Und deshalb ist es eben auch ganz, ganz wichtig, dass klar ist in diesem Gremium, dass, und das gilt insbesondere für die AfD, dass wir eben in diesem Gremium das, was dort besprochen wird, nicht eben am nächsten Tag noch um Moskau abfließen darf. Und da sehe ich bei vielen AfD-Politikerinnen und Politikern genau dieses Risiko.
2: Sagt der Bundestagsabgeordnete Daniel Baldi. Er sitzt für die SPD im Parlamentarischen Kontrollgremium, das die deutschen Nachrichtendienste überwacht. Damit haben wir es jetzt 0.13 Uhr.
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2: Die Linke gegen Bundeswirtschaftsministerin Reiche von der CDU. Damit muss sich jetzt das Bundesverfassungsgericht beschäftigen. Grund ist ein Instagram-Video aus Reiches Ministerium nach dem Wahlsieg der Linken in Berlin. In Redeausschnitten warnt die Ministerin, es sei gefährlich, wenn eine Partei über Enteignung spreche, sowie Antisemitismus offen lebe und damit den Juden in Berlin Angst mache. Die Linke argumentiert jetzt, Reiche habe damit das Neutralitätsgebot für Staatsorgane missachtet. Frank Eichmann über einen Konflikt, der eben jetzt vor Gericht landet.
4: Die Wahl in Berlin ist 3 Tage vorbei. Da hält Bundeswirtschaftsministerin Reiche eine Rede, von der kurz danach ein Teil auf Instagram gepostet wird. Veröffentlicht vom Bundeswirtschaftsministerium. In diesem Clip sagt Katharina Reiche:
5: Dass sich jetzt eine Partei anschickt hier in Berlin, sich nicht schämt, über Enteignung nicht nur zu sprechen, sondern ins Programm zu schreiben, die Antisemitismus offen lebt, die den Juden in dieser Stadt Angst macht, jüdisches Leben bekämpft, die organisierte Kriminalität fröhlich auf Wahlpartys begrüßt, ist nicht nur gefährlich für die Hauptstadt, ist gefährlich für den Investitionsstandort Deutschland.
4: Umgehend verlangt die Linke vom Bundeswirtschaftsministerium die Löschung, aber nichts passiert. Auch heute noch ist die Breitseite der Ministerin gegen die Linke abrufbar. Deshalb jetzt Klage in Karlsruhe. Denn wenn das Bundeswirtschaftsministerium solche Erklärungen verbreitet, dann sei das ein Verstoß gegen das Neutralitätsgebot. Oder, wie es die Linke in ihrem Eilantrag formuliert, da werde der verfassungsrechtlich gesicherte Grundsatz der gleichberechtigten Teilnahme am politischen Wettbewerb verletzt. Linken-Parteichef Luigi Pantisano:
6: Es kann nicht sein, dass Ministerinnen und Minister ihre eigenen Kommunikationskanäle dafür missbrauchen und nutzen, um gegen andere politische Akteure vorzugehen oder gegen eine mögliche Regierung unter linker Führung.
4: Aus dem Bundeswirtschaftsministerium heute nur eine Art Eingangsbestätigung der Klage. Sprecher Tim-Niklas Wenzel:
7: Ich kann für das Wirtschaftsministerium bestätigen, dass uns der Eilantrag über das Bundesverfassungsgericht erreicht hat. Ich würde aber um Verständnis bitten, dass wir jetzt zu dem laufenden Verfahren keine weiteren Auskünfte geben können.
4: Die Linke dagegen hat Munition gesammelt. Sie sieht sich seit der Berlin-Wahl einer parteipolitischen Kampagne der CDU ausgesetzt. Neben Bundesministerin Reiche hätten auch mehrere CDU-Innenminister ähnliche Beiträge über ihre amtlichen Kanäle verbreitet. Die seien nach Abmahnungen bereits gelöscht in Schleswig-Holstein und Sachsen, weitere noch abrufbar in Baden-Württemberg, Brandenburg und Hessen. Dort aber müssten Landesgerichte entscheiden. Über das Neutralitätsgebot auf Bundesebene haben die Verfassungsrichter in Karlsruhe im Laufe der Jahrzehnte immer wieder geurteilt. Zuletzt gegen Bundeskanzlerin Merkel, die 2020 öffentlich die Wahl eines FDP-Politikers zum Thüringer Ministerpräsidenten unverzeihlich nannte, weil der mit AfD-Stimmen ins Amt kam. Merkel unterlag in Karlsruhe. Und was will die Linke jetzt erreichen mit ihrer Klage? Parteichef Pantisano:
6: Wichtig ist, dieses Zeichen zu setzen, dass wir das nicht mit uns machen lassen, dass man alles Mögliche über die Linke behaupten kann, ohne Konsequenzen dafür zu erhalten.
4: Hat Ministerin Reiche ihre Neutralitätspflicht wirklich verletzt? Es dürfte Jahre dauern, bis Karlsruhe darüber entscheidet. Die Linke hat deshalb Antrag auf einstweilige Anordnung gestellt, und so könnten die Verfassungsrichter schon in den nächsten Tagen das Bundeswirtschaftsministerium dazu verdonnern, das umstrittene Video zumindest vorerst zu löschen.
2: Der Bericht kam von Frank Eichmann. Die SPÖ, die Sozialdemokratische Partei Österreichs, gehört zum politischen Establishment im Land. Im Moment ist sie bei den Wählerinnen und Wählern allerdings nicht allzu beliebt. Zum Umfragetief kommt eine Personaldebatte.

0: Parteichef und Vizekanzler Andreas Babler zieht sich zurück. Er will die meisten seiner Ämter aufgeben und das wohl vor allem aus innerparteilichen Gründen. Silke Hane erzählt aus dem ARD-Studio in Wien ein bisschen mehr.
1: Österreichs Sozialdemokraten haben es wieder getan. Sie haben ihren Vorsitzenden abgesägt. Nach knapp 2 Wochen der Personaldiskussionen kündigte Vizekanzler Andreas Babler am späten Sonntagabend seinen schrittweisen Rückzug an.
2: Personaldebatten, die öffentlich geführt werden, sind keine guten Begleiterscheinungen von Parteien. Streit auf offener Bühne sind keine guten Begleiterscheinungen für Parteien. Und der Situation, in der unsere Inhalte und die wichtige Arbeit in der Bundesregierung damit in den Hintergrund rücken, ist auch keine gute Situation für eine Partei. Und ich bin überzeugt davon, das muss enden.
1: Babler will noch bis Jahresende Vizekanzler und Parteichef bleiben. Ein Teil seiner Nachfolge ist aber schon geklärt. Vizekanzler soll SPÖ-Finanzminister Markus Materbauer werden. Er genießt in der Bevölkerung hohes Vertrauen. Weil er aktuell aber eine Krebsbehandlung durchläuft, muss die Übergabe warten. An der Parteispitze ist die Sache weniger klar. Zunächst sollen 2 geschäftsführende Parteichefs die Führung übernehmen. Sie sollen dann die Wahl einer neuen Parteispitze organisieren. Einen Posten will Babler aber behalten. Den als Minister für Wohnen, Kultur, Medien und Sport.
2: Ich mag weiterhin fortführen, dass wir jetzt in einen geordneten Prozess gehen, dass wir das auch als Garant sehen, dass diese Regierungsarbeit kontinuierlich und konstant weitergehen kann. Es ist uns wichtig, dass wir hier auch Verlässlichkeit in der Koalition damit zum Ausdruck bringen.
1: Doch genau diese Stabilität sehen manche nun in Gefahr. Die SPÖ regiert mit der konservativen ÖVP und den liberalen Neos. Der ÖVP-Landeshauptmann aus Vorarlberg, Markus Wallner, sagte dazu im ORF:
3: Die Handlungsfähigkeit der Regierung steht absolut auf dem Prüfstand. Die setzt das eher auf den Bundeskanzler, der sorgt für eine gewisse Stabilität.
1: Bundeskanzler Christian Stocker äußerte sich zunächst nur knapp in einem schriftlichen Statement. Parteiinterne Diskussionen dürften die Regierungsarbeit nicht beeinträchtigen, so Stocker. Die SPÖ ist mittlerweile genau für solche Diskussionen bekannt. Seit gut 10 Jahren gilt der Chefposten in der Partei als Schleudersitz. Etliche Politikerinnen und Politiker, die für Bablers Nachfolge in Frage kommen, haben schon jetzt abgewunken. Bei einer Neuwahl käme die Partei laut aktuellen Umfragen auf gerade einmal gut 15% der Stimmen. Und auch die ÖVP wünscht sich keine Neuwahl, so Landeschef Markus Wallner.
3: Man kann das nie völlig ausschließen bei solchen Vorgängen. Ein bisschen im Blick in die Kristallkugel sozusagen. Ich hoffe nicht.
1: Denn dann würde laut aktuellen Umfragen wohl die rechte FPÖ haushoch die Wahl gewinnen. Wenig überraschend sind es daher nun auch die Rechten, die am lautesten eine Neuwahl fordern.
0: Silke Hane war das aus Wien. Deutschland und Frankreich, die wollen die EU besser gegen unfaire Handelspraktiken schützen. Bundeskanzler Friedrich Merz und Frankreichs Präsident Emmanuel Macron, die schlagen in einem Brief an EU-Kommissionspräsidentin Ursula von der Leyen neue Eingriffsrechte für die EU-Kommission vor. Brüssel soll in schweren Handelskonflikten binnen weniger Tage reagieren können. Dietrich Karmeurer.
4: In dem gemeinsamen Brief schlagen Deutschland und Frankreich weitreichende Eingriffe in den Handel vor. In dem Schreiben, das dem ARD-Hauptstadtstudio vorliegt, geht es zum Beispiel um die Frage, was tun, wenn ein Land die Ausfuhr wichtiger Rohstoffe wie Lithium oder seltener Erden in die EU beschränkt. Bundeskanzler Friedrich Merz und Frankreichs Präsident Emmanuel Macron wollen der EU-Kommission mehr Befugnisse geben. Sie soll in schweren Fällen binnen weniger Tage handeln können. Das soll auch gelten, wenn ein Staat seine Unternehmen stark unterstützt und diese deshalb etwa Autos, Batterien oder Stahl besonders billig in Europa anbieten können. Im äußersten Fall könnte die EU Produkte oder Unternehmen vom europäischen Markt ausschließen. Die Kommission soll darüber schnell entscheiden können. Die nötigen neuen Regeln müssten zuvor auf EU-Ebene beschlossen werden. Merz und Macron wollen außerdem die Abhängigkeit von einzelnen Lieferstaaten verringern. Ein bestimmtes Land nennen sie nicht. Die Regeln sollen für alle Handelspartner gelten und Vorgaben der Welthandelsorganisation beachten. Merz und Macron dürften aber vor allem China im Blick haben. Die EU wirft Peking immer wieder hohe staatliche Hilfen und Handelsbeschränkungen vor.
0: Die Entscheidung der Bundeswehr ist gefallen. Der Zuschlag für einen neuen Marinestützpunkt geht an die niederländische Stadt Emden, den 2. an der Nordsee nach Wilhelmshaven. Gestern hat Bundesverteidigungsminister Pistorius das Projekt vor Ort vorgestellt und die Verträge unterzeichnet. Katharina Seiler fasst zusammen, um was es da eigentlich genau geht.
5: Für Bundesverteidigungsminister Boris Pistorius ist ein weiterer Marinestützpunkt in der Nordsee dringend erforderlich, angesichts der aktuellen Bedrohungslage. Aktuell habe die Bundeswehr die kleinste Marine ihrer Geschichte bei gleichzeitig zunehmenden Aufgaben in der Landes- und Bündnisverteidigung. Und das werde so nicht bleiben, sagte Pistorius.
6: Wir haben die Weichen dafür gestellt in allen Bereichen. Die Marine wird aufwachsen. Und das ist, wie gesagt, aufgrund der internationalen Bedrohungslage, gerade mit Blick auf die Ostsee, aber auch vor allem die Nordsee und den Nordatlantik von entscheidender Bedeutung. Denn damit erhöhen wir die Abschreckungsfähigkeit Deutschlands und der NATO. Und für die Systeme, die wir geordert haben und die wir noch ordern werden, brauchen wir nicht nur Liegeplätze und Pierlängen. Wir erhöhen auch deutlich das Marinepersonal in den kommenden Jahren. Und dieses Personal braucht Unterkünfte, Ausbildungsgebäude und Truppenküchen. All das kommt zusammen.
5: Und dafür hat die Marine in den vergangenen Monaten geeignete Hafenflächen an der Nordsee gesucht und in Emden gefunden. Außerhalb der Stadt verfügt die niedersachseneigene Hafengesellschaft über ein mehrere hundert Hektar großes Gelände. Das, direkt an der Ems liegend, sich hervorragend eigne, findet der Inspekteur der Marine, Vizeadmiral Wilhelm Tobias Abri.
7: Die Realisierungspotenziale, die wir hier, die Marine, zusammen mit dem BMVG vorgefunden haben, sind sehr groß. Wir sehen Potenzial für die Hafeninfrastruktur, wie wir brauchen, einschließlich der dazu erforderlichen Tiefe des Hafens, um eben auch große Einheiten aufnehmen zu können, auch große Einheiten, Fregatten und größer unserer Verbündeten. Ich sehe die Potenziale natürlich auch für die Hafeninfrastruktur kleinerer Einheiten. Das ist deshalb erforderlich, dass wir Einheiten, die wir heute in der Ostsee haben, unter bestimmten Bedingungen im Verteidigungsfall in Nordsee stationieren müssen, hier auch aufnehmen können müssen. Und schließlich geht es darum, dass wir eine logistische Unterstützung hier brauchen.
5: Eine logistische Unterstützung für den Marinehafen in Wilhelmshaven. Außerdem, der Standort in Emden sei Tide-unabhängig und man komme schnell in das Einsatzgebiet in die Nordsee und von da in den Nordatlantik, so der Vizeadmiral. Bis zu 2000 Dienstposten sollen auf dem neuen Stützpunkt in Emden entstehen, auf einer Fläche von bis zu 450 Hektar. Der Verteidigungsminister und der Vizeadmiral wollen, dass der zusätzliche Hafen so schnell wie möglich einsatzbereit ist.
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9: Mit Paul Dohner. In der Basketball-Bundesliga sind nur noch zwei Mannschaften ungeschlagen. Der FC Bayern und die Löwen Braunschweig. Und die Braunschweiger waren zu Gast bei Rasta Vechta und da gab es im dritten Spiel den dritten Sieg mit 93-87. Wie das Spiel gelaufen ist, dazu Tide Tedinger.
10: Es war ein spannendes, aber alles andere als ein hochklassiges Spiel. Vechta lag fast die gesamten 40 Minuten zurück. Schuld war vor allem eine grauenhafte Wurfquote. Vor allem in der ersten Hälfte fiel fast nichts. Insgesamt fanden nur 9 von 41 Dreierversuchen ihr Ziel. Über Wasser hielt sich Rasta mit starker Arbeit am offensiven Brett, holte sich nach Fehlwürfen immer wieder den Ball zurück. Doch Braunschweig hatte, wann immer es eng wurde, jedes Mal eine Antwort parat, bleibt ungeschlagen und sorgt für die vierte Rasta-Pleite im vierten Spiel.
9: Kommen wir zum Fußball und starten mit der Nations League Gruppenphase. Da musste unter anderem die bis dato punktlose Türkei in Italien ran. Und Frankreichs Trainer Zinedine Zidane wollte gegen Belgien seine ungeschlagene Serie weiter ausbauen. Mehr von Tom Gernke.
11: Zinedine Zidane, Frankreichs Nationaltrainer, hatte gegen Belgien die Rotationsmaschine angeworfen. Einzig der Ex-Dortmunder Dembélé stand erneut in der Startelf. Und die 10 Wechsel merkte man den Franzosen lange Zeit an. Nach vorne ging in der ersten Hälfte kaum etwas. Für Belgien traf der Ex-Bundesligaspieler Luke Bakio zur 1:0-Führung. Nach der Halbzeit kam dann unter anderem Bayerns Olise und Doué von Paris Saint-Germain. Beide machten anschließend den Unterschied. Doué zum Ausgleich, der ebenfalls eingewechselte Cherki zur Führung und Olise per Doppelpack zum 4:1 Endstand. Zidane bleibt damit auch im vierten Spiel als Nationaltrainer ungeschlagen. Frankreich führt die Gruppe mit 10 Punkten an. Dahinter folgt Italien, das die Türkei mit 3:1 besiegte.
9: Und auch beim deutschen Frauennationalteam stehen die nächsten Länderspiele an. Die DFB-Auswahl ist dafür in Heidelberg zusammengekommen und bereitet sich auf 2 Testspiele vor. Was steht für die DFB-Frauen in den nächsten Tagen an? Die Antwort kommt von unserem Nationalmannschaftsreporter Christopher Klein.
8: Die DFB-Frauen werden erstmal 2 Tage lang in der Region Heidelberg trainieren. Sportlich geht es darum, sich zu finden, denn die letzten Länderspiele sind 4 Monate her und der Kader ist auch leicht verändert gegenüber der erfolgreichen WM-Quali vor der Sommerpause. Besonders groß war das Strahlen bei der Ankunft bei Offensivspielerin Lisa Baum. Die 19-Jährige vom FC Arsenal ist erstmals im Kreis der Nationalelf dabei. Die Vorfreude auf den Start in die WM-Saison wird aber natürlich getrübt durch den erneuten Ausfall von Kapitänin Julia Gwin, die wegen eines Außenbandrisses im linken Sprunggelenk absagen musste. Auch Offensivspielerin Vivien Endemann vom FC Liverpool fehlt wegen einer Wadenverletzung. Der Bundestrainer Christian Wück hat daraufhin neben Sarai Linder vom VfL Wolfsburg jetzt auch noch Nicole Anyomi von den London City Lionesses nachnominiert. Am Donnerstag geht es für die DFB-Frauen dann Richtung Karlsruhe, wo am Freitag das Länderspiel gegen Australien ansteht. Und am nächsten Dienstag sind die DFB-Frauen dann in Bremen gegen Japan gefordert.
9: Und zum Schluss noch ein Blick auf die Spitze des deutschen Sports. Michael Mronz soll neuer Präsident des Deutschen Olympischen Sportbunds werden. Warum er als Favorit gilt, das weiß Benedikt Kaninski.
12: Michael Mronz soll auf Empfehlung einer Findungskommission als neuer Präsident des Deutschen Olympischen Sportbunds kandidieren. Die Findungskommission hatte sich auf Initiative der Sprechergruppe der Sportspitzenverbände und ohne direkte Beteiligung des Deutschen Olympischen Sportbunds gegründet. Der bisherige Präsident Thomas Weikert hatte am Donnerstag seinen Verzicht auf eine erneute Kandidatur erklärt. Michael Mronz gilt schon länger als Favorit auf das Amt. Er ist als IOC-Mitglied im internationalen Sport gut vernetzt und könnte damit auch für die deutsche Bewerbung um Olympische und Paralympische Spiele von Bedeutung sein. Mronz war außerdem Mitbegründer der Initiative Rhein-Ruhr, die eine Olympia-Bewerbung für 2032 angestrebt hatte. Wegen seiner Nähe zum NRW-Projekt hatte es zuletzt auch Kritik an Mronz möglichem Aufstieg gegeben.
9: Und noch bis zum 30. Oktober können Kandidaten ihr Interesse erklären. 2 Wochen später will der DOSB die Liste der Bewerber dann veröffentlichen.
0: Der Sport hier in der ARD-Infonacht war das mit Paul Dohner.

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1: Um 0.30 Uhr mit Olaf Knapp. Plastikverpackungen sollen teurer werden. Dazu planen Union und SPD eine neue Abgabe auf Kunststoff. Dem ARD-Hauptstadtstudio liegt der Entwurf für ein Kunststoffverpackungssteuergesetz vor. Danach sollen ab dem kommenden Sommer für jede Tonne Kunststoff in Verpackungen 550 Euro fällig werden. In dem Gesetzentwurf heißt es, mit der Steuer sollen Anreize geschaffen werden, den Verbrauch von Kunststoff zu verringern. Kommt die Plastiksteuer wie geplant, rechnet der Bund mit Mehreinnahmen von knapp 1,5 Milliarden Euro pro Jahr. Kanzler Merz hat die beiden diesjährigen deutschen Nobelpreisträger in der Kategorie Medizin beglückwünscht. Die Auszeichnung zeige, dass deutsche Forschung Spitze sei, schrieb Merz. Peter Hegemann von der Humboldt-Universität in Berlin und Georg Nagel von der Universität Würzburg teilen sich den Nobelpreis mit dem US-amerikanischen Wissenschaftler Carl Disseroff. Alle drei forschen im Bereich der Optogenetik. Das ist eine biologische Technologie, mit der die Aktivität von Zellen, insbesondere Nervenzellen, mit Hilfe von Licht gesteuert werden kann. Der Zwischenfall an einem sibirischen Forschungsinstitut, das Pesterreger untersucht, sorgt weiter für Aufregung. Eine Laborantin war nach Angaben der russischen Seuchenbekämpfung an einer Lungenentzündung unbekannter Herkunft gestorben. Nach ihrem Tod wurden viele Menschen unter Quarantäne gestellt. Die Weltgesundheitsorganisation erklärte, das Gesundheitsrisiko für die allgemeine Bevölkerung scheine gering. Sobald weitere Informationen vorlägen, würde das Risiko neu bewertet. US-Präsident Trump bot Moskau seine Hilfe an. Die Pest ist eine hoch ansteckende Infektionskrankheit, die unter anderem die Lunge befällt. Der britische Bestseller-Autor Jeffrey Archer ist tot. Er starb nach Angaben seines Verlages gestern im Alter von 86 Jahren. Aus London Lisa Maria Röhling.
2: Jeffrey Archer, 1940 in London geboren, war weder in der Schule noch an der Universität mit besonderen Leistungen aufgefallen. Nach dem

0: Studium hatte er zunächst eine politische Karriere verfolgt, bevor er sich der Literatur zuwandte. Mit gerade einmal 29 Jahren zog er für die konservative Partei ins Parlament ein. 5 Jahre später trat er nicht erneut zur Wahl an, weil er wegen einer Fehlinvestition kurz vor dem Bankrott stand. Also begann er Romane zu schreiben und wurde zum Bestsellerautor. Sein bekanntestes Werk Kain und Abel aus dem Jahr 1979 ist bis heute eines der meistverkauften Bücher der Welt.
1: Das Wetter in Deutschland. Im Norden viele Wolken und von der Nordsee her Schauer. Sonst trocken, oftmals klar, 16 Grad auf Sylt bis 4 Grad im bayerischen Vogtland. Am Tage dann im Norden viele Wolken und Schauer, sonst nach Nebel viel Sonne. 17 Grad auf Sylt bis rund 25 Grad am Oberrhein. Das waren die Nachrichten.
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3: Und da schauen wir auf die aktuellen Meldungen. Die A3 Frankfurt Richtung Köln ist zwischen Bad Camberg und Limburg Süd nach einem Unfall gesperrt. A8 Stuttgart Richtung München. Der Lemmer-Buckel-Tunnel ist wegen einem Feuerwehreinsatz gesperrt. Die A42 Kamp-Lindfort Dortmund ist zwischen Herne-Krange und Herne-Baukau in beiden Richtungen noch bis 5 Uhr gesperrt. Und A94 München Richtung Passau zwischen Heldenstein und Waldkraiburg am Pfing ist nach Auslösung der Höhenkontrolle der Tunnel gesperrt. Kommen Sie gut und sicher ans Ziel.
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3: Mit Christopher Gaube, schön, dass Sie mit dabei sind. Der spanische Ministerpräsident Sanchez steht massiv unter Druck. Grund: Mit seiner Minderheitsregierung ist es ihm nicht gelungen, 2 wichtige Gesetze durch das Parlament zu bringen. Es ging zum einen um den Schutz von Zwangsräumung und zum anderen um die Stärkung des Mieterschutzes. Infolgedessen waren am Wochenende wieder mehr als 100.000 Spanierinnen und Spanier für mehr Mieterschutz auf den Straßen. Jetzt zieht der 54-jährige Sanchez die Reißleine. Die eigentlich für den Sommer geplante Parlamentswahl zieht er auf Ende November vor. Hans-Günther Kellner berichtet aus Madrid.
4: Die Stunde der Wahrheit ist gekommen. Jetzt müssen die Karten auf den Tisch. Das hatte Pedro Sanchez am Freitag vor der Abstimmung über seine Wohnungsdekrete im Parlament noch gesagt. Das Ergebnis ist bekannt. Die Stärkung des Mieterschutzes wurde abgelehnt. Damit begründete Spaniens Ministerpräsident jetzt seinen Entschluss, die für den Sommer vorgesehene Parlamentswahl auf Ende November vorzuziehen. Ich weiß, dass die Menschen empört sind, weil ihre Anliegen in diesem Parlament mit Füßen getreten worden sind. Ich bin mir bewusst, dass wir auch Fehler gemacht haben. Aber um mehr zu machen als bislang, brauchen wir eine größere Unterstützung aus der Bevölkerung. Wir müssen die Menschen mobilisieren und im Parlament eine viel größere linke Mehrheit erreichen für mehr sozialen Fortschritt und um Spanien weiter zu verändern. Wirtschaftlich läuft es in Spanien ordentlich. Das Wachstum liegt bei rund 2,5%. Die Arbeitslosenquote ist seit vielen Jahren wieder auf unter 10% gefallen. Und die Strompreise sind deutlich niedriger als in vielen anderen EU-Staaten. Aber die Mieten sind in nur 5 Jahren um mehr als 40% gestiegen, in Madrid sogar um mehr als 60%. Da kommt die Einkommensentwicklung nicht hinterher. Der 65-jährige Oppositionsführer Alberto Núñez Feijóo zeichnet das Bild von einem Land auf der Intensivstation. Die Lebenshaltungskosten sind untragbar, Wohnraum ist unbezahlbar, es fehlen Ärzte und es gibt zu viele Streiks. Das Bildungsniveau verschlechtert sich, die Infrastruktur verfällt, die Einwanderung ist außer Kontrolle. Wir erleben Stromausfälle und mehr Unsicherheit. Die Rekordeinnahmen an Steuern haben nicht einmal dazu ausgereicht, angemessen auf den Angriff auf unsere Nation in Ceuta zu reagieren. Schon lange ist die Politik in Spanien extrem polarisiert. Neuesten Umfragen zufolge würde rund die Hälfte der Wählerinnen und Wähler für Feijóos konservative Volkspartei oder die ultrarechte Vox stimmen. Die linken Parteien hoffen dagegen, dass die Wohnungsdebatte ihre Anhängerinnen und Anhänger wieder mobilisiert. Die Politologin María Martínez Bascuñán von der Autónoma Universität in Madrid meint dazu: Die Frage ist, ob sich diese Wähler am Ende wirklich für Sanchez entscheiden. Viele sehen ihn als Teil des Problems. Er hat ja schließlich 8 Jahre lang regiert. Er muss die Wähler davon überzeugen, dass er sie vor einem großen rechten Block schützen will. Der Unmut auf der Straße richtet sich nicht nur gegen die Rechten, sondern auch gegen die Politik im Allgemeinen, gegen das System. Wir wissen nicht, ob es Sanchez gelingen wird, diese Wahrnehmung der Leute irgendwie zu verändern.
5: Cambiar de alguna manera esa percepción.
4: Die spanische Regierung möchte nach der

0: Auflösung des Parlaments nun noch einmal ein Dekret gegen Zwangsräumungen vorlegen. Dafür bräuchte sie nur die Zustimmung des Ständigen Ausschusses des Parlaments, wo es eine linke Mehrheit gibt. Erst das neu gewählte Parlament könnte dann im Dezember diese Regelung wieder aufheben.
1: Wirtschaft.
2: Das klingt erstmal gar nicht so schlecht. Die Zahl der Arbeitslosen in Deutschland liegt im Moment unter 3 Millionen und ist damit leicht gesunken. Das ist aber nur ein Teil der Wahrheit, denn die sogenannte Herbstbelebung am Arbeitsmarkt, die fiel diesmal schwächer aus als sonst. Und vor allem Berufseinsteiger haben es schwer. Wer gerade frisch von der Uni kommt, muss sich anstrengen, um überhaupt etwas zu finden. Ralf Geißler hat sich umgehört, wie schwierig der Berufseinstieg für junge Akademiker tatsächlich ist.
3: Faye hat mehr als 100 Bewerbungen geschrieben. Trotz eines Bachelors im Informatikbereich, trotz Master, trotz eines Japan-Aufenthalts, er fand monatelang keinen Job. Der 27-Jährige erzählt, viele Firmen hätten auf seine Bewerbungen nicht einmal reagiert.
4: Es ist gerade einfach wirklich sehr anstrengend und man schickt Bewerbung nach Bewerbung nach Bewerbung und macht die Statistiken, wie viele Bewerbungen pro Tag hat man geschafft. Und es ist frustrierend, am Ende landet man in einer Stelle, die okay ist.
3: Faye ist mit dieser Erfahrung nicht allein. Fachleute bestätigen, der Berufseinstieg ist schwerer geworden. Besonders trifft es Akademiker, sagt Katharina Schröder von der Arbeitsagentur Sachsen.
5: Also wenn wir uns da die Statistik bzw. unsere Meldungen auch angucken, 10% der gemeldeten Stellen sind für Akademiker, 60% der gemeldeten Stellen sind für Fachkräfte, also für Personen mit einer Ausbildung ausgeschrieben. Also für Akademiker gibt es da tatsächlich wesentlich weniger momentan. Das hängt aber eben auch damit zusammen, dass eben Firmen gerade aufgrund der wirtschaftlichen Lage weniger ausschreiben und wenn sie dann ausschreiben, Menschen mit Berufserfahrung präferieren und weniger junge Absolventen, die eben noch keine Berufserfahrung haben.
3: Gefragt ist Praxis, Praxis, Praxis. Kehrt sie damit zurück, die Generation Praktikum, junge Akademiker, die sich erst über viele Praktika und Zeitverträge an die Festanstellung heranarbeiten müssen? Katharina Schröder relativiert etwas. Ja, Praxis wäre den akademischen Berufen wichtiger, trotzdem gäbe es über alle Altersgruppen hinweg kaum Akademiker, die gar nichts finden. Die Arbeitslosigkeit in der Gruppe läge bei 3,8%. Anna Wittig vom Jobportal Stepstone hat ebenfalls Zahlen erhoben. Demnach wurden für Berufseinsteiger voriges Jahr ein Drittel weniger Jobs ausgeschrieben als im langjährigen Durchschnitt.
6: Was wir ganz grundsätzlich sehen in unseren Studiendaten ist, dass über jeder Zweite, der gerade im Berufseinstieg steht, eben angibt, da gerade eine schwierige Lage vor sich zu finden und sozusagen die Jobsuche als schwierig zu betiteln. Was wir aber auch sehen in unseren Stellenanzeigendaten ist, dass sich so ganz langsam das Angebot für Jobeinsteigende auch wieder erholt hat. Das heißt, hier im ersten Halbjahr gab es dann jetzt doch bereits wieder 14% mehr Einstiegsjobs als zum Beispiel im Vorjahreszeitraum.
3: Ob das die Trendwende ist? Zumindest wurden die Zahlen auf dem gesamten Arbeitsmarkt zuletzt besser. Der 27-jährige Faye hat in der Migrationsberatung Arbeit gefunden, wo er bei der Digitalisierung hilft. Allerdings ist die Stelle befristet.
4: Ich kenne jetzt keinen meiner Studienkolleginnen, die wirklich sagen, hey, ich habe eine Stelle gefunden, mit der ich wirklich sehr zufrieden bin.
3: Wirklich angekommen im Berufsleben fühlt sich Faye noch nicht. Für den Traumjob in der Informatik, vielleicht im Computerspielebereich, will er weitere Anläufe nehmen.
2: Der Bericht kam von Ralf Geißler. Wer weit draußen auf dem Land wohnt, der kennt es. Andere nur, wenn sie im Urlaub mal weit weg von den großen Städten sind. Wenn man da nachts in den wolkenlosen Himmel blickt, sieht man tausende Sterne und kann sogar mit bloßem Auge die Milchstraße erkennen. Bei uns in Deutschland ist das aber kaum möglich, denn es gibt sehr viel Lichtverschmutzung. Gerade in den Städten werden die Fahrbahnen beleuchtet, Kirchen und andere Gebäude. Das kann durchaus auch den Schlaf der Anwohner und Tiere stören. In Leipzig ist es jetzt aber ein bisschen dunkler geworden. Die Stadt hat die Laternen an zwei Ausfallstraßen einfach ausgeknipst. Zunächst für ein Jahr. Was bringt es? Und ziehen andere Kommunen nach? Raja Kraus vom MDR hat nachgefragt.
7: Rund 270 Straßenlaternen bleiben in Leipzig jetzt aus. Sie säumen zwei Straßen, auf denen nur Autos unterwegs sind. Rad- und Fußwege gibt es hier nicht. Die Stadt Leipzig will damit die Lichtverschmutzung reduzieren, erklärt Sebastian Lindhorst. Er leitet die Abteilung Verkehrsmanagement und Beleuchtung.
8: Bei Straßen wie der Wundstraße durch ein ökologisch sensibles Gebiet käme man heute sicher nicht mehr auf die Idee, eine Beleuchtungsanlage aufzubauen.
7: Er freut sich deshalb, dass Leipzig an den beiden Straßen jetzt dunkler wird. Nebenbei wird die Stadt so voraussichtlich 23.500 Euro Strom- und Wartungskosten pro Jahr einsparen können. Sabine Frank ist Nachtschutzbeauftragte im Landkreis Fulda. Sie berät Kommunen zum Thema Nachtabschaltungen und sagt, Deutschland ist in den vergangenen 30 Jahren immer heller geworden, mit fatalen Folgen für Menschen und Tiere.
1: Wenn es in Leipzig bewölkt ist, ist der Nachthimmel heller als der Vollmond und das dauerhaft. Das heißt, der Schlaf wird beeinflusst, der Hormonhaushalt, damit die Immunantwort. Es verändern sich Räuber-Beute-Beziehungen, Fortpflanzung, Lebensräume gehen verloren, Stress, Erschöpfung, all das ist die Folge.
7: Sagt Sabine Frank. Dabei waren Nachtabschaltungen lange üblich, bis auf LED umgerüstet wurde. Denn so gab es für viele Kommunen eine Stromersparnis mit mehr Licht. Erst mit den Energiekrisen der vergangenen Jahre seien Nachtabschaltungen wieder relevant geworden. Auch in Sachsen haben sich zwischen 2022 und 2023 viele Kommunen fürs ganze oder teilweise Abschalten der nächtlichen Straßenbeleuchtung entschieden. Delitzsch, Taucher, Eilenburg oder Kolditz etwa. Henrik Liers ist der Geschäftsführer der Verkehrsunfallforschung an der TU Dresden. Licht könne bei Verkehrsunfällen eine Rolle spielen. Einerseits können Spiegelungen und Blendungen einen negativen Einfluss haben. Andererseits
9: können wir aber sagen, dass insbesondere für Fußgänger und das Überschreiten der Fahrbahn natürlich die Sichtbarkeit ein Riesenthema spielt. Das heißt, Fußgängerüberwege, die sollten unbedingt natürlich künstlich auch beleuchtet sein. Ausfallstraßen, auf denen sowieso kein Fußgänger oder Radverkehr herrscht, die brauchen keine eigene Beleuchtung.
7: Denn die Lichtsysteme der Autos sind in den vergangenen Jahren stärker und besser geworden. Abschalten wäre also an vielen Straßen denkbar. Die Nachtschutzbeauftragte Sabine Frank aus dem Landkreis Fulda sagt, wir könnten uns auch einfach wieder an weniger Licht gewöhnen.
1: Also Halbmond reicht schon, um alles zu sehen. Bei Vollmond sieht man Farben. Das heißt, wir könnten ganz deutlich mit der Beleuchtung runter und es wird noch nicht mal einer merken.
2: Der Bericht war das von Raya Kraus und zum Schluss haben wir die Nachtschutzbeauftragte Sabine Frank aus dem hessischen Landkreis Fulda gehört. Die Zeit jetzt 0.44 Uhr.
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2: In Brasilien ist rechts vor links die Botschaft nach den Wahlen. Vorerst jedenfalls. Nach Auszählung der Stimmen bei der Präsidentschaftswahl kam Amtsinhaber Lula laut vorläufigen Angaben der Wahlbehörden auf 45%. Sein rechtspopulistischer Rivale Bolsonaro auf 47%. Beide verfehlten damit aber die für einen Sieg im ersten Wahlgang erforderliche absolute Mehrheit. Weil keiner der Kandidaten mehr als 50% der gültigen Stimmen bekommen hat, treten die beiden stärksten Bewerber am 25. Oktober in einer Stichwahl gegeneinander an. Aus Brasilien, Anne Herberg.
11: Trommeln und Sprechchöre auf der Praça São Salvador in Rio de Janeiro. Dort, wo die Anhänger von Luiz Inácio Lula da Silva traditionell die Auszählung verfolgen. Doch zu feiern gibt es eigentlich nichts. Das Ergebnis sieht nicht gut aus für den amtierenden Präsidenten. Er holte in der ersten Runde weniger Stimmen als erwartet und vor allem weniger als Herausforderer Flavio Bolsonaro. Mann, das ist echt schwierig. Ich hatte die Hoffnung, dass Lula im ersten Wahlgang gewinnen könnte. Aber jetzt heißt es, weitermachen. Flavio Bolsonaro würde seinen Vater begnadigen, die Institutionen unterwerfen. Dieses Bolsonaro-Gesinde darf niemals wieder an die Macht kommen. Kehrt 2027 also ein Bolsonaro an die Macht zurück? Das entscheidet sich in 3 Wochen in einer Stichwahl. Flavio Bolsonaro, der älteste Sohn des wegen eines Putschversuches verurteilten Ex-Präsidenten Jair Bolsonaro, zieht als klarer Favorit in die Stichwahl. Amtsinhaber Lula da Silva versuchte, Gelassenheit zu signalisieren, als er vor die Kameras trat.
12: O resultado muitas vezes é inesperado.
11: Das Ergebnis ist oft unerwartet. Man bekommt nie alles, was man sich gewünscht hat. Ich gestehe euch, ich war davon überzeugt, die Wahl bereits im ersten Wahlgang zu gewinnen. Aber das habe ich auch schon bei anderen Gelegenheiten gedacht. Am nächsten Tag beginne ein neuer Wahlkampf, so Lula. Doch es war ein Diskurs vor einer Kulisse von Verlierern. Denn hinter ihm applaudierten sichtlich geknickte Politikerinnen und Politiker, die ihre Wahl mehrheitlich schon verloren hatten. Sowohl im Senat als auch im Abgeordnetenhaus und bei Gouverneursposten holte sich Bolsonaros liberale Partei bei dieser Abstimmung breite Mehrheiten. Brasilien ist bereits extrem nach rechts gerückt. Dementsprechend selbstbewusst trat Flávio Bolsonaro in Brasilia vor die Presse. Das ist das Ende der Ära der linken Arbeiterpartei. Es ist besiegelt. Ein Wandel steht bevor. Von den Linken bleibt als Vermächtnis lediglich ein Rekord an ermordeten Frauen, an verschuldeten Brasilianern, an hohen Steuern, an Hoffnungslosigkeit. In jedem Fall hat sich Flávio Bolsonaro als starker Kandidat konsolidiert. Und bisher gilt in Brasilien die Regel, wer in der ersten Runde vorne liegt, der gewinnt auch die Stichwahl. Mit einem Erfolg Bolsonaros würde auch Lateinamerikas größte Demokratie und Volkswirtschaft nach rechts rücken und sich dem Block der Trump-Verbündeten in der Region anschließen, die zuletzt von Argentinien bis Kolumbien die Wahlen gewonnen haben.
2: Tja, wir wollen das Thema noch vertiefen. Uwe Schulz vom WDR hat mit Peter Birle gesprochen, wissenschaftlicher Direktor des Ibero-Amerikanischen Instituts in Berlin. Es klingt ja für viele immer noch nach Zeitreise. Ein Bolsonaro hat kandidiert, der Sohn von Jair Bolsonaro, dem Ex-Präsidenten. Und auch unsere Korrespondentin sagt uns, die meisten in der Meinungsforschung sind dann doch überrascht, dass er mit 47% die meisten Stimmen geholt hat. Fast 2 Punkte mehr als der Amtsinhaber Lula da Silva. Ist Peter Birle denn davon auch überrascht?
13: Ich bin auch überrascht, aber eigentlich, wenn man sich die Ergebnisse der letzten Wahlen vor 4 und vor 8 Jahren anschaut, dürfte man gar nicht überrascht sein, denn die Meinungsforschungsinstitute haben Bolsonaro, seinen Vater, auch immer wieder unterschätzt. Und wenn man sich die jetzigen Ergebnisse anschaut, das Ergebnis von Lula haben sie eigentlich gut vorausgesagt mit ca. 45%. Aber Flávio haben sie eindeutig unterschätzt. Den haben sie auf 42 geschätzt und er hat also am Ende 47% bekommen. Da gibt es Probleme einfach offenbar, dass die Umfrageinstitute ihre Befragungstechniken entsprechend anpassen, um das zu verbessern.
14: Dann ergibt es vielleicht gar keinen Sinn, Sie jetzt zu fragen, was Sie in 3 Wochen für ein Ergebnis erwarten. Ich wollte eigentlich darauf hinaus, dass es ja noch mindestens 2 weiter rechts stehende Kandidaten als Bolsonaro gibt, die möglicherweise jetzt ihn empfehlen, ihren Anhängern?
13: Also alles andere als ein deutlicher Wahlsieg von Flávio Bolsonaro in 3 Wochen wäre sehr ungewöhnlich. Diejenigen, die weiter rechts stehen, werden keine Wahlempfehlung für Lula geben. Die einzige Hoffnung für Lula ist, dass er an die Nichtwähler appelliert. Das hat er gestern Abend auch schon deutlich gemacht. Das haben immerhin trotz Wahlpflicht etwa 1/5 der Wählerinnen und Wähler nicht gewählt. Und da wird Lula versuchen, ranzugehen. Aber das wird sehr schwer werden. Man muss sich vor allen Dingen auch vor Augen halten, es ist ja nicht nur Präsidentschaftswahl gewesen. Es ist so, wie als wenn in Deutschland alle Landtagswahlen auch gleichzeitig stattfinden würden. Und die Parlamentswahl. Und bei allen diesen Wahlen hat es einen eindeutigen Rechtsruck gegeben. Die Partei von Flávio Bolsonaro ist sehr gestärkt daraus hervorgegangen. Und selbst wenn Lula dieses kleine Wunder gelingen sollte, dass er in 3 Wochen dann doch vorne liegt, dann hat er ein rechtes Parlament, einen rechten Senat und auch von Seiten der Gouverneure eine klare Front gegen sich.
14: Und damit hätte in Nordamerika jemand Grund, noch zuversichtlicher zu werden. Ja, welche Rolle spielt das denn für die Menschen in Brasilien, ob nun Donald Trump ein Verbündeter ist oder nicht?
13: Es hat bei den Wahlen und für die Wahlmotivation keine große Rolle gespielt. Da waren die entscheidenden Themen andere. Da war das die Frage, wie viel Geld habe ich am Ende des Monats oder auch am Anfang des Monats im Geldbeutel? Wie ist die Sicherheitslage? Und da konnte Flávio eindeutig punkten. Die Außenpolitik war nicht wirklich ein großes Thema bei diesen Wahlen. Aber es ist natürlich tatsächlich so, Entschuldigung, dass Trump jubiliert und Flávio hat angekündigt, er wird da einen ganz anderen außenpolitischen Kurs fahren. Er wird die Nähe zu den USA suchen, während Lula immer darauf gedrungen hat, einen autonomen außenpolitischen Kurs, der durchaus auch auf Distanz ist, zu den USA zu gehen.
2: Sagt der wissenschaftliche Direktor des Ibero-Amerikanischen Instituts in Berlin, Peter Birle.
10: Standpunkte.
2: Die Anhörung des Parlamentarischen Kontrollgremiums des Bundestages ist heute ein Thema der Standpunkte. BND-Präsident Jäger hatte dort von einem Schattenkrieg gesprochen, den Russland gegen Deutschland führe. Die Pforzheimer Zeitung meint dazu:
15: Deutschland wird nicht erst angegriffen, wenn Panzer über Grenzen rollen oder Raketen einschlagen. Der Angriff läuft längst. Durch Spionage, Cyberattacken, Sabotage, Drohnen über sensiblen Anlagen und Lügen im Netz. Das Ziel ist nicht zwingend Zerstörung, sondern Verunsicherung. Deutschland ist besser geschützt, als die Dauerklage über seine Wehrlosigkeit nahelegt.

0: jedoch noch längst nicht robust genug. Behörden, Bundeswehr, Wirtschaft und Betreiber kritischer Infrastruktur arbeiten zu oft neben statt miteinander.
1: Für den Reutlinger Generalanzeiger wirkt der Ukraine-Krieg seit mehr als 4 Jahren als starker Katalysator für die Entwicklung der hybriden und konventionellen Kriegsführung.
0: An diese Geschwindigkeit und die daraus resultierenden Bedrohungen muss sich das Land, die Bevölkerung und allen voran die Politik anpassen. Deshalb halten BND-Präsident Jäger, die Präsidentin des militärischen Abschirmdienstes Rosenberg und Verfassungsschutzpräsident Seelen die Regierung zu Recht an, den Fuß nicht vom Gaspedal zu nehmen,

0: andere Partei auch. Doch gerade findet eine Dämonisierung statt, die davon ablenken soll, dass in Sachsen-Anhalt gerade zum ersten Mal nach dem Zweiten Weltkrieg eine gesichert rechtsextreme Partei Zugriff auf das höchste Amt im Landesparlament bekommt. Die politischen Debatten der vergangenen Wochen haben ein bemerkenswertes Missverhältnis entwickelt. Linke Sozialpolitik wird zum nationalen Aufregerthema, der konkrete Machtgewinn der extremen Rechten wird dagegen teilweise behandelt wie ein parlamentarischer Tagesordnungspunkt. Was in Sachsen-Anhalt gerade passiert, ist eine Zäsur. Höchste Zeit, dass die demokratischen Parteien auch so darüber sprechen.
1: Meint Gastautorin Daniela Seferi, und das waren die Standpunkte zusammengestellt von Peter Eichenberg.
2: Kultur.
1: Zwei Generationen, ein musikalischer Sehnsuchtsort. Peter Maffay und Johannes Oerding reisen nach Nashville und entdecken dabei mehr als nur den Sound der amerikanischen Country-Hauptstadt. Zwischen legendären Studios, großen Songs und echter musikalischer Nähe ist ein Album entstanden, das Brücken schlägt. Thomas Steinberg hat mit den beiden über die Reise, die Begegnung und die Geschichten dahinter, hinter den Songs gesprochen.

0: Es ist so eine Schnapsidee gewesen. Wir beide haben zusammengesessen und plötzlich haben wir festgestellt, dass wir beide irgendwie aus Country, Rhythm and Blues sehr viele Impulse gezogen haben, wie das tausende andere Musiker auch getan haben.
1: Peter Maffay ist 77, Johannes Oerding 44. Und trotzdem klingt diese Konstellation nicht nach Generationenkonflikt, sondern nach Einverständnis. Vielleicht ist genau das das Überraschende an ihrem gemeinsamen Album Nashville. Nicht, dass es funktioniert, sondern dass es so offensichtlich funktioniert. 10 gemeinsame Songs, aufgenommen innerhalb von 5 Tagen mit Musikerinnen und Musikern aus Nashville. Country, Blues, Rock, deutschsprachige Songwriter-Tradition. Johannes Oerding erweist sich auf Nashville als idealer Partner für Maffay, weil er selbst längst aufgehört hat, ausschließlich der junge Sänger zu sein. Die beiden treffen sich deshalb weniger in einem Genre als in einem Lebensgefühl.
0: Im Grunde genommen sind wir ja Reisende, er wie ich, auch wenn uns irgendwie eine Generation trennt. Und das haben wir versucht, auf diesem Album zu verdeutlichen.
1: Der Song Nach Hause erzählt genau davon. Vom Tourleben, vom Abschied von den Menschen, die zurückbleiben, dass Heimat manchmal erst dann sichtbar wird, wenn man sie verlassen hat.
2: Nach Hause, ein klassischer Roadtrip-Song, der einem irgendwie ein gutes, warmes Gefühl gibt, dass da irgendwas auf einen wartet, wenn man dann auch wieder zu Hause ist.

0: Vom politischen Sisyphos, für Peter Maffay das krasseste Stück auf Nashville, über ein Leben lang ist nicht lang, mit seinen Referenzen an Shania Twains Superhit That Don't Impress Me Much bis zum leichten Daniela Bar. Hier wird deutlich, dass der Weg von Nashville zur Reeperbahn wie Wuppertaler Schwebebahn ein kurzer sein kann.
1: In Wuppertal schwebt man, in Hamburg schwebt man auf der Reeperbahn. Der Johannes hat ja ein zweites Wohnzimmer gehabt, diese Bar gibt es ja leider nicht mehr. Das war so ein Musikerträuf, da haben sich alle irgendwie eingefunden und haben es auf die Spitze getrieben. Melzer, Ina Müller, Annette Lösahn. Das ist natürlich sehr humoristisch, was da passiert. In Wuppertal.

0: kommenden Frühling sind sie live zusammen in Arenen zu sehen. Knapp 3 Jahre nach Peter Maffays Stadion-Abschiedstournee.
1: Das ist die Pause von der Pause. Pass auf, die Musik ist so eine verlockende Sache. Das Tolle auf der Tour wird so sein, wir werden beide Bands mitnehmen. Und wir werden ein paar amerikanische Kumpels dabei haben. Das heißt, wir haben mehr Musiker da wahrscheinlich, als Leute in der Halle sind.
2: Eine Mischung aus der Nashville-Platte. Ganz sicher werden wir auch unsere Hits mitbringen, die Lieblingslieder unserer Fans, weil sonst wird es wahrscheinlich Ärger geben.
0: 2 Männer singen gemeinsam im Studio und live. Mehr muss Pop manchmal tatsächlich nicht können. Dafür ist Nashville der beste Beweis, inklusive Waschbrett.
3: Okay.

0: wieder aus.
1: Musik aus Nashville, dem neuen Album von Peter Maffay und Johannes Oerding.
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3: Um 1 Uhr mit Olaf Knapp. Für Unternehmen könnten Plastikverpackungen bald teurer werden. Schon seit 2021 gibt es eine EU-Abgabe auf nicht recycelten Kunststoff, die bislang aus dem Bundeshaushalt bezahlt wird. Jetzt soll die Abgabe durch eine Plastiksteuer an die Firmen weitergereicht werden. Aus Berlin, Effi Seibert.
4: Ab Juli nächsten Jahres wäre diese Abgabe fällig. Für jede Tonne Kunststoff in Verpackungen würden dann 550 Euro fällig werden. Bei der großen Menge an solchen Verpackungen könnte das dem Staat rund 1,5 Milliarden Euro bringen. Demnach fielen allein im Jahr 2023 rund 3 Millionen Tonnen solcher Verpackungen an. Dabei geht es zum Beispiel um Folien, Verschlüsse oder Deckel. Zahlen müssen die Unternehmen, die solche Verpackungen nutzen, herstellen oder einführen.
3: Immer mehr junge Menschen stellen einen Antrag auf Kriegsdienstverweigerung. Laut Funke Mediengruppe waren es in diesem Jahr bisher etwa 12.000. Mehr als die Hälfte der Anträge wurde allein im Juli und August gestellt. Aus der Nachrichtenredaktion Markus Wolf.
5: Laut dem Bericht sorgt das für massive Probleme bei der Bearbeitung der Anträge. Hinzu komme, dass viele Schreiben fehlerhaft seien und unbearbeitet zurückgeschickt werden müssten. Hintergrund ist das neue Wehrdienstgesetz, das seit Jahresanfang gilt. Es sieht vor, dass jeder deutsche Staatsbürger zum 18. Geburtstag einen Fragebogen zugeschickt bekommt, in dem seine, respektive ihre, Eignung für den Dienst an der Waffe abgefragt wird. Männer müssen antworten, Frauen können es.
3: In Frankreich ist für heute ein landesweiter Protesttag gegen Lehrermangel, überfüllte Klassen und marode Schulen geplant. Zu den Demonstrationen haben Schüler- und Studentenverbände aufgerufen. Unterstützung kommt von mehreren großen Bildungsgewerkschaften, die teilweise auch zum Streik aufgerufen haben. Es wird außerdem mit Blockaden an hunderten Gymnasien und Hochschulen gerechnet. In den vergangenen Tagen hatte es bei Schülerprotesten immer wieder gewalttätige Ausschreitungen gegeben. Tausende Menschen wurden festgenommen. Der Deutsche Buchpreis geht in diesem Jahr an Shaida Basia für ihren Roman Die Lücken. Es geht darin unter anderem um jüdisches Leben und die NS-Vergangenheit in einem kleinen Ort im Hunsrück. Der Buchpreis würdigt den besten deutschsprachigen Roman des Jahres. Mit der Verleihung in Frankfurt am Main startet traditionell die Buchmessenwoche. Das Wetter in Deutschland. In der Nacht im Norden viele Wolken und von der Nordsee her Schauer. Sonst trocken und oftmals klar bei 16 Grad auf Sylt bis minimal 4 Grad im bayerischen Vogtland. Am Tage dann im Norden viele Wolken und Schauer, sonst nach Nebelauflösung viel Sonne. 17 Grad auf Sylt bis rund 25 Grad am Oberrhein. Es ist 1.03 Uhr.
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6: Da geht's los mit einer Meldung von der A3 Frankfurt Richtung Köln. Die Autobahn ist zwischen Bad Camberg und Limburg Süd nach einem Unfall gesperrt. A8 Stuttgart Richtung München. Der Lämmer-Buckel-Tunnel ist wegen einem Feuerwehreinsatz gesperrt. Die A12 Berlin Richtung Frankfurt-Oder ist zwischen Fürstenwalde-West und Briesen wegen einer Nachtbaustelle noch bis ca. 5 Uhr gesperrt. Die A29 Ahlhorner Heide Richtung Oldenburg ist zwischen Wardenburg und Sandkrug wegen Fahrbahnerneuerung noch bis Mittwoch jeweils zwischen 19 und 5 Uhr gesperrt. Die Umleitung führt hier über die U7. Die A42 Kamp-Lintfort Dortmund ist zwischen Herne-Krange und Herne-Baukau in beiden Richtungen noch

0: bis 5 Uhr gesperrt. Und die A57 Krefeld Richtung Köln ist zwischen Krefeld Zentrum und Krefeld Oppum wegen Bauarbeiten bis Donnerstagmorgen gesperrt. Wenn Sie unterwegs sind, kommen Sie gut und sicher ans Ziel.
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0: Aus den Studios von NDR Info in Hamburg. Ich bin Christopher Gaube. Schön, dass Sie mit dabei sind. In dieser Woche, da gibt es jeden Tag einen Preis. Und dazu jeden Tag auch ein Millionenpreisgeld. Es ist Nobelpreiswoche. Und an jedem Tag noch bis Freitag erfahren wir, wer in den einzelnen Kategorien in diesem Jahr ausgezeichnet wird. Den Auftakt hat am Montag der Bereich Medizin gemacht. Die Auszeichnung geht an zwei Deutsche und einen Amerikaner. Jana Sinram berichtet, wer die Preisträger sind und was sie Herausragendes geleistet haben.
2: Die drei Forscher haben ein einzigartiges Werkzeug zur Erforschung der Kommunikation von Nervenzellen im Gehirn entwickelt. Damit können Wissenschaftler bestimmte Nervenzellen im Gehirn an- oder ausschalten und beobachten, ob dadurch zum Beispiel eine Erinnerung oder ein Gefühl entsteht. Die Methode heißt Optogenetik. Abdel El Manira vom Karolinska-Institut bei der Verkündung in Stockholm.
3: The impact of optogenetics extends far beyond understanding the healthy brain.
2: Die Bedeutung der Optogenetik reicht weit über das Verständnis des gesunden Gehirns hinaus. Sie kann aufdecken, wenn bestimmte Gehirnschaltkreise gestört sind, was zu Erkrankungen wie Blindheit, Depression, Sucht oder Demenz führen kann. Das Gehirn birgt nach wie vor unzählige Geheimnisse, die es zu entdecken gilt. Die Optogenetik hat uns ein wirkungsvolles Mittel an die Hand gegeben, um diese Herausforderungen anzugehen. Peter Hegemann ist Biophysiker und lehrt an der Humboldt-Universität in Berlin. Georg Nagel ist Biologe von der Universität Würzburg. Die beiden haben an einer winzigen Alge namens Chlamydomonas gearbeitet. In deren Hülle haben sie ein Eiweiß mit einzigartigen Eigenschaften gefunden. Abdel El Manira vom Karolinska-Institut.
3: They discovered that the protein itself.
2: Sie haben festgestellt, dass das Eiweiß ein lichtgesteuerter Ionenkanal war. Wenn es Licht ausgesetzt wird, öffnet sich der Kanal, sodass Ionen hineinströmen und ein elektrisches Signal erzeugen können. Nagel und Hegemann war sofort klar, was sie entdeckt hatten. Sie hatten den Schalter gefunden, von dem Neurowissenschaftler schon lange geträumt haben. Der US-amerikanische Psychiater und Neurobiologe Karl Deisseroff von der Stanford University nutzte diesen Lichtschalter weiter. Ihm gelang es mithilfe der Gentechnik, ihn in das Gehirn lebender Mäuse einzusetzen. So konnten er und sein Team bestimmte Nervenzellen gezielt aktivieren. Ihre Entdeckung steht für das, was den Nobelpreis ausmacht, sagt Patrick Ernforsch vom Stockholmer Karolinska-Institut. Es geht um Forschung, die durch Neugier getrieben ist. Man hat eine Grünalge erforscht und dabei einen Ionenkanal entdeckt. Und auf dieser Grundlage können wir jetzt die Aktivität im Gehirn mit Licht steuern. Deisseroff, Hegemann und Nagel erfuhren vom Vorsitzenden des Nobelkomitees Thomas Perlemann von

0: Was great.
1: Ich konnte tatsächlich alle drei erreichen. Es war toll, mit ihnen zu sprechen. Zuerst Karl Dysaroff. Er war sehr müde und hatte noch geschlafen. Alle drei waren sehr überrascht. Und alle drei haben das Gleiche gesagt. Sie finden es absolut wunderbar, dass sie den Preis zusammen mit den beiden anderen bekommen.
2: Glückwünsche kamen auch vom Bundeskanzler. Nach seinen Worten zeigt der Preis, dass deutsche Förderung Spitze ist und deutsche Forschung. Und der Kanzler betonte, wie wichtig auch internationale Zusammenarbeit für die Wissenschaft sei. Am Abend hat Ingo Zamperoni in den ARD-Tagesthemen mit einem der drei ausgezeichneten Forscher gesprochen. Peter Hegemann von der Humboldt-Universität in Berlin. Und zunächst ging es um seine Gefühlslage. Einige Stunden, nachdem er von der Auszeichnung erfahren hat.
3: Ja, ich bin natürlich überwältigt und man weiß am Anfang gar nicht, wie man damit umgehen muss. Und der Tag heute war ziemlich turbulent, aber allmählich hat sich das bei mir etwas gesetzt. Und ich denke schon, dass es irgendwie real ist.
4: Aber reden wir mal über Ihre Forschung. Ihre Forschung, so das Nobelpreiskomitee, habe, Zitat, unser Verständnis des Gehirns grundlegend verändert. Lässt sich das also so in etwa zusammenfassen? Sie und die beiden anderen heutigen Nobelpreisträger, Sie haben buchstäblich Licht ins Dunkel des Gehirns gebracht?
3: Ja, Licht ins Dunkel kann man in gewisser Weise sagen. Aber das gilt sicher für das Fliegengehirn, das man belichten kann, oder das Zebrafischgehirn. Beim Mausgehirn wird es schon ein bisschen schwieriger. Und das menschliche Gehirn ist weitgehend dunkel. Wenn Sie da optogenetisch arbeiten wollen, müssen Sie einen Lichtleiter ins Gehirn reinstecken und dann können Sie ein kleines Volumen von 1 bis 5 Quadratmillimeter belichten, mehr nicht.
4: Und doch führt das dazu, dass man einen besseren Überblick schaffen kann, wo welche Bereiche wie funktionieren im Gehirn. Das ist doch im Prinzip das, wofür Sie ausgezeichnet wurden, oder?
3: Ja, das ist natürlich eine Technologie, die man lange sich gewünscht hat, dass man einzelne Zellen in einem großen zellulären Verband aktivieren kann. Oder auch inaktivieren, um zu sehen, wofür sie gut sind und wofür nicht. Das heißt, funktionale Studien wurden durchgeführt, sodass man jetzt einzelne Zellen im Gehirn, im Hippocampus, Hypothalamus, präfrontalen Kortex, besser menschlichen Funktionen zuordnen kann und weiß, was die tun und was sie vielleicht nicht tun bei Patienten.
4: Und das ist genau der Grund, weshalb Sie ausgezeichnet wurden heute. Aber Stichwort Patienten, wie berechtigt sind denn die Hoffnungen, die sich Patienten mit etwa Parkinson, Epilepsie oder Schizophrenie machen können, dass ihre Grundlagenforschung dann auch wirklich zu neuen Therapien führt?
3: Ja, das ist immer die Wunschvorstellung der Politiker und der Journalisten, dass das gleich zu Therapien führt. Aber Sie wissen ja von anderen Krankheitsbildern, dass es Jahre oder Jahrzehnte dauert, bis man die richtig versteht. Und das Verständnis ist das, was durch diese Technik gefördert wird. Die Therapie ist nochmal eine andere Sache.
4: Klingt jetzt so bescheiden, wenn Sie das so darstellen, als wäre das nichts Besonderes. Aber Sie haben dieses Werkzeug ja erst Forschenden, die dann Therapiemöglichkeiten ausloten, erst zur Hand gegeben, damit die das überhaupt können. Das ist ja der große Erfolg Ihrer Grundlagenforschung.
3: Ja, ich bin ja selber eigentlich kein Neurowissenschaftler, ich bin ja Algenforscher. Und wir haben uns mit den Lichtreaktionen von Grünalgen beschäftigt und da ein lichtaktivierten Kanal entdeckt und charakterisiert, der einige Jahre später dann hauptsächlich durch Karl Dysaroff in die Neurowissenschaften eingebracht werden konnte. Also ist das ein langjähriger Prozess. Das hat eine Zeit gedauert, bis es sich als Werkzeug verbreitet hat. Zuerst in den USA, leider Gottes, aber jetzt auch weitgehend in Deutschland und verschiedenen anderen europäischen Ländern. Und man ist schon dann im Nachhinein überrascht, wie eine Algenforschung dann letzten Endes zu einem präklinischen Forschungsfeld und möglicherweise auch zu einer Therapie führen kann.
4: Und jetzt zu einem Nobelpreis. Inwieweit ist dieser Erfolg auch ein Erfolg für die deutsche Wissenschaft und den Forschungsstandort Deutschland insgesamt?
3: Ja, es ist natürlich ein Erfolg und es freut mich natürlich besonders, dass hier die beiden Universitäten Würzburg und die Humboldt-Universität geehrt wurden mit den Preisträgern. Es ist nicht so selbstverständlich, dass diese Art Forschung an Universitäten durchgeführt wird. Die meisten Auszeichnungen kommen von der Großforschung, die natürlich viel großzügiger alimentiert werden. Aber freut mich sehr, dass die Humboldt-Uni und auch die Forschungslandschaft in Berlin mit mir zusammen natürlich geehrt werden.
4: Haben Sie denn den Eindruck, dass junge Wissenschaftler und Forschende hierzulande dieselbe Unterstützung, auch dieselben Chancen vielleicht auch haben, die Sie vielleicht in Ihren ersten Schritten vor 20 Jahren hatten?
3: Leider nicht. Und das sehe ich in verschiedenen europäischen Ländern, dass die Unterstützung der Grundlagenforschung nachgelassen hat. Und

0: Wirklich neue Forschungsfelder hier in Angriff zu nehmen, ist schwierig, weil die Tendenz dahin führt, dass immer sofort gefragt wird, wo ist die Anwendung? Und in 3 Jahren sollen die Wissenschaftler zeigen, dass sie ein neues Forschungsgebiet entwickelt haben. Das geht einfach nicht. Das ist zu früh und zu schnell. Man müsste ihnen mehr Zeit geben. Da kann ich nur wieder mein Lieblingsland Norwegen zum Vorbild empfehlen. Da werden längerfristige Doktorandenstellen vergeben, Postdoktorandenstellen vergeben. Die Organisatoren, die da Geld vergeben, haben mehr Geduld, als das bei uns immer stärker der Fall wird. Aber ich bin dennoch besonders der Deutschen Forschungsgemeinschaft sehr dankbar, dass da in großer Breite noch Grundlagenforschung unterstützt wird, was auch in Gefahr ist. Aber ich hoffe das Beste, dass auch nicht zuletzt solche Preise zu der Überzeugung führen, dass Grundlagenforschung wichtig ist.
1: Peter Hegemann sagt das, Professor für Biophysik an der Humboldt-Uni in Berlin. Er erhält in diesem Jahr mit 2 Kollegen den Medizin-Nobelpreis. Ja, er geht also insgesamt gleich an 3 Personen. Mehr dürfen es auch laut den Regeln des Nobelpreiskomitees nicht sein. 3 Personen, nicht Computer. Wenn jetzt aber die künstliche Intelligenz eine immer größere Rolle in der Forschung spielt, muss man dann das Regelwerk nicht überdenken? Björn Ommer ist Professor für Informatik an der LMU München. Aus seiner Forschungsgruppe stammt der KI-Bildgenerator Stable Diffusion. Und Michael Imhoff vom WDR hat mit ihm gesprochen und wollte wissen, wann der erste Nobelpreis für die KI denn kommt, seiner Meinung nach.
2: Nun, wir hatten ja schon vor über 2 Jahren Nobelpreise, die die Entwicklung von künstlicher Intelligenz ausgezeichnet haben. Dennoch haben wir uns bisher immer die Position vertreten, dass ein Mensch die Verantwortung für Forschung übernehmen sollte.
3: Das heißt, der Mensch bleibt unverzichtbar, weil er der Einzige ist, der die richtigen Fragen stellt oder der die Bedeutung eines Ergebnisses auslesen kann?
2: Ich sehe den Menschen in der Forschung auf verschiedener Seite wichtig. Zum einen ist Forschung nicht neutral. Am Anfang braucht es Wertentscheidung und die sorgen dafür, dass der eine sich hier oder da links und der andere rechts entscheidet. Und das nicht nur ganz zu Beginn, sondern bei jedem auch kleineren Dingen unterwegs. Der zweite Teil ist, dass künstliche Intelligenz sicherlich in Zukunft auch überzeugend klingenden Unsinn, wenn Sie so wollen, produzieren kann. Menschen das ja auch. Aber dass es jemanden braucht, der bewertet, was dabei herauskommt. Und dann schlussendlich die Verantwortung, die übernommen wird, die wir nicht an eine Maschine delegieren können. Das heißt, das Wie der Forschung, das wird sicherlich zunehmend automatisiert, Routinetätigkeiten abgegeben, aber das, wohin es geht, warum wir etwas machen und wozu wir in gewisse Richtungen forschen, das sind dann doch Dinge, die wir eher beim Menschen verorten würden.
3: Okay, wenn der Mensch jetzt aber die KI einsetzt, der Forschende setzt die KI ein, die KI findet auf dem Weg einen neuen Wirkstoff. Einen Wirkstoff, auf den die Medizin gewartet hat. Wer hat denn dann die wissenschaftliche Leistung erbracht?
2: Na, die Frage ist, wer der KI die wesentlichen Fragen gestellt hat. Und das sehen wir doch, dass es immer mehr in diese Richtung geht. Dass ich nicht mehr die einzelnen Schritte vielleicht alle durchführe, aber dass ich zu Beginn entscheiden muss, in welche Richtung man fragt, so wie es auch Supervisors hier oder da tun. Und dann hinten heraus bewerte von den verschiedenen Möglichkeiten, die künstliche Intelligenz mir liefert, welcher dieser Wege denn der zielführende wäre. Denn es ist ja mitnichten so in der Entwicklung, dass bei der KI immer nur eine einzige Möglichkeit herauskommt. Das sind sehr, sehr viele, hunderte oder tausende Möglichkeiten, unter denen abgewogen werden kann, bei denen KI-Agenten mir sicherlich sagen können, welche zielführender sind, aber schlussendlich dann doch eine Entscheidung bedarf.
3: Wobei wir ja auch an einer Stelle sind, wo die KI eine KI programmiert bzw. steuern kann. Glauben Sie nicht, dass sich das verselbstständigt?
2: Das wäre die Frage nach dieser rekursiven Selbstverbesserung, dass KI also KI implementiert, programmiert. Im Moment sehen wir noch nicht, dass das da angekommen ist, dass wirklich die Entwicklung dadurch komplett vollzogen wird. Wir sehen sehr wohl, dass es Unterstützung bei Programmierung beispielsweise und ähnlichen Tätigkeiten gibt und in Zukunft auch mehr und sich die Entwicklung beschleunigt hat. Was aber auch eine Nature-Studie von Anfang des Jahres gezeigt hat, ist, dass Forscher mit KI-Unterstützung vielleicht mehr publizieren und sogar mehr Zitationen bekommen. Dass aber gleichzeitig eine Verengung der Wissenschaft stattfindet auf die wenigen Bereiche, bei denen man schneller an mehr Daten herankommt. Dass die Wissenschaft als Ganzes hier oder da, wenn man also rein automatisierend vorgehen würde, sogar gar nicht unbedingt profitieren würde. Und das ist natürlich ein Plenum dafür, dass Mensch mit Maschine zusammenarbeitet.
1: Sagt Informatikprofessor Björn Ommer von der LMU München zur Frage, ob denn KIs auch bald Nobelpreise bekommen könnten. Damit haben wir es jetzt 1.17 Uhr.
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0: Sind es Klimaveränderungen? Liegt es vielleicht auch am erwarteten Super-El Niño? Eigentlich hätte im Südsudan längst die Regenzeit einsetzen müssen. Doch das hat sie bis jetzt nicht getan. Wenn weitere Ernten ausbleiben, könnten bis zu 500.000 Menschen von den Auswirkungen betroffen sein, schätzt das UN-Welternährungsprogramm. Und das ist nur eine von vielen Herausforderungen in diesem jüngsten Land der Erde. Für Dezember sind im Südsudan die ersten freien Wahlen geplant, um endlich eine Regierung zu legitimieren. Doch was nützen Wahlen in einem Land, dessen Bevölkerung mehrheitlich unter Hunger leidet? Iris Völlnagel über die Lage in dem ostafrikanischen Binnenstaat.
1: Der Busbahnhof in der südsudanesischen Hauptstadt Khartoum. Seit kurzem fahren von hier wieder Busse. Bilder der Nachrichtenagentur AFP zeigen, wie Menschen in die Hauptstadt zurückkommen. So auch Naji Hamdanallah Mustafa Ali.
2: Wir leiden in der Hauptstadt, genau wie alle anderen Regionen, unter Stromausfällen. Wir haben hier täglich etwa 18 Stunden Stromunterbrechungen und Strom nur zwischen 6 und 8 Stunden.
1: Hinzu kommen gestiegene Preise für Lebensmittel und andere Waren, ergänzt er. Khartoum sei zerstört, Krankenhäuser und Schulen kaputt, erzählt UNICEF-Koordinator Christian Schneider von seinem jüngsten Besuch in Sudans Hauptstadt.
3: Was mir besonders hängen geblieben ist, sind aber die Schilderungen meiner UNICEF-Kolleginnen und Kollegen, dass in den Stadtvierteln, in denen jetzt auch viele Menschen zurückkehren, es eine extrem große Gefahr durch die Hinterlassenschaften des Krieges gibt, also durch nicht explodierte Sprengkörper, teils auch durch Minen.
1: Inzwischen haben viele Hilfsorganisationen ihre Zentren in der Hauptstadt wieder eröffnet. Doch rund um Khartoum leben noch viele Flüchtlinge in Lagern. Vor allem Kinder machten die Erfahrung, dass es für sie nirgends einen sicheren Ort gäbe.
3: Und sie haben vor allem durch die so häufig gewordenen Drohnenangriffe in den Staaten, die umkämpft sind, überhaupt keinen sicheren Ort mehr. Das heißt, weder zu Hause, auf Märkten, aber auch nicht in Gesundheitseinrichtungen oder Schulen.
1: 17 Millionen Kinder brauchen im Sudan nach Schätzungen der Vereinten Nationen Hilfe. Dazu zählen neben Nahrung auch Hilfe und Unterstützung, um die erlebten Traumata zu verarbeiten. Zusammen mit einheimischen Organisationen will UNICEF Räume für Kinder schaffen, in denen sie zumindest für wenige Stunden am Tag spielen können.
3: In diesen Zelten gab es zum Beispiel eine Fläche mit Bildern nach der Ankunft der Kinder, wo sie wirklich unglaubliche Szenen der Gewalt sehen, blutüberströmte Menschen und vieles mehr. Und dann auf der anderen Seite aber Zeichnungen, in denen Kinder plötzlich wieder wunderbar blühende Gärten malen, Schulsituationen, ein Zuhause, das intakt ist.
1: Mehr als 400 Kilometer südwestlich von Khartoum entfernt liegt die Stadt El Obeid mit 500.000 Einwohnern. Um die Stadt finden derzeit die stärksten Kämpfe zwischen der sudanesischen Armee und den Rapid Support Forces statt. Seit Monaten werden Menschen der Umgebung aus den Städten und Dörfern vertrieben. In einem großen Zeltlager am Rande der Stadt finden sie Zuflucht. Unter den Frauen, die ankommen, seien viele schwanger, erzählt Mohammed Kamal, Leiter des Hilfswerks Plan International, in einem Video, das er auf seinem LinkedIn-Profil gepostet hat.
2: Jeden Tag kommen hier Frauen, Mädchen und Kinder an, die gezwungen wurden, ihre Häuser zu verlassen. Unglücklicherweise haben Hunderte von ihnen, während sie versuchten zu fliehen, Schreckliches erlebt. Sexuelle Gewalt und Belästigung. Dies ist auch ein Krieg gegen Frauen und Mädchen.
1: Nach Angaben der Hilfsorganisationen hängt die Stadt vollständig von humanitärer Hilfe ab.
3: In die wirklich belagerten Städte kommen wir dann teilweise auch nicht rein. Und die Konvois auf dem Weg dorthin sind immer wieder Situationen ausgesetzt, dass eben auf der Straße vor ihnen gekämpft wird, dass es auch bürokratische Hemmnisse gibt.
1: Jede Hilfe, daran sind sich die Helfer einig, gebe den Menschen im Sudan das Gefühl, nicht allein zu sein. Deshalb sei sie so wichtig.
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0: Heute vor 20 Jahren, da starb der Tierfilmer und Naturschützer Heinz Sielmann. Severino Melchiorre mit einem Porträt.
5: Das ist nicht die Augsburger Puppenkiste oder das Sandmännchen.
6: Das ist Wick, das Eichhörnchen.
5: Preisgekröntes Bildungsfernsehen der 50er Jahre.
6: Jeder von uns ist den braunen Kobolden schon begegnet. Aber wie wenig wissen wir von ihrem Leben.
5: Und dafür gibt es 1953 den Deutschen Filmpreis. Da ist Heinz Sielmann 36 Jahre alt und lebt seinen Traum.
7: In einer stillen Abendstunde sagte ich meinen beiden Eltern, Ich muss sowas wie ein Tierfilmer werden. Herr Barbon, Jungchen, mein Gottchen, nein. Das ist die brotlose Kunst wohl nicht.
5: Aber die Mutter wird weich. Heinz bekommt mit 17 ein Fernglas und eine Kamera. Und es sind erstmal bekannte Tiere aus dem Wald, die Seemann damit aufnimmt. Wie in seinem ersten Tierstummfilm Vögel über Haff und Wiesen. Geradezu spektakulär sind aber die Bilder, die dabei entstehen. Für die Reportage Zimmerleute des Waldes beobachtet Seemann in den 50er Jahren Spechte durch eine Glasscheibe im Baumstamm.
8: Vor allem wollte ich sie in eindringlichen Aufnahmen dokumentieren.
5: Und das ist völlig neu und gefällt der BBC so gut, dass sie zum Dauerabonnenten der Seemann-Reportagen wird. Schon bald verlässt Seemann den Wald, zeigt Riesenschildkröten auf den Galapagos-Inseln, Albatrosse vor der Antarktis oder Berggorillas in Zentralafrika. Kein Ort ist zu weit weg.
9: Sie treiben ein groteskes Liebesspiel. Kokett wirbt das Männchen mit ausgestreckten Scheren.
5: 1965 nimmt Seemann die Deutschen zum ersten Mal mit auf seine Expeditionen ins Tierreich, seine bekannteste Reihe. In den mehr als 200 Folgen begeistert Seemann ein Millionenpublikum.
9: Am ständigen Knicksen und dem weißen Brustgefieder kann man die Wasseramsel schon von Weitem erkennen.
5: Mehr als 200 Filme, Lehrfilme für die Schule und sogar fürs Kino dreht der studierte Biologe Seemann im Laufe der Zeit und setzt dabei Maßstäbe. Mit dem Wechsel von der ARD zum Privatfernsehen 1991 schwindet aber allmählich der Zuspruch des Publikums. RTL streicht Seemanns Sendung wegen schlechter Quoten und er zieht sich allmählich aus der Öffentlichkeit zurück. Aber nicht ohne eine Umweltstiftung zu gründen und 2002 noch ein Naturerlebniszentrum für bedrohte Arten in Herbigshausen. Ausgerechnet im ehemaligen Todesstreifen an der innerdeutschen Grenze.
10: Wir Menschen müssen erkennen, so geht es nicht weiter in großen Bereichen unseres Lebens. Wir müssen ein paar Einbußen machen.
5: Gestorben ist Heinz Seemann, Tierfilmer und leidenschaftlicher Naturschützer, am 6. Oktober 2006 in München. Heute vor genau 20 Jahren.
0: Und der Stichtag war das von Severino Melchiorre.
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11: Mit Tom Gerntke und mit ordentlich viel Glanz und Gloria in Sachen Fußballduelle. In der höchsten Liga der Nations League traf Frankreich auf Belgien und Italien spielte gegen die Türkei. Sowohl die Franzosen als auch die Italiener waren am Ende erfolgreich. Mehr von Moritz Kühn.
12: Italiens neuer Trainer Roberto Mancini feiert seinen ersten Heimsieg. Dieser war aber hart erkämpft. Nach der 1:0 Halbzeitführung kamen die Türken nach dem Seitenwechsel zum 1:1 Ausgleich. Aber Calafiori brachte Italien wieder in Front. Danach hatte der Ex-Dortmunder Salih Özcan für die Türkei die Chance zum Ausgleich, aber sein Versuch aus 16 Metern hielt Italiens Keeper Donnarumma. Kurz vor Schluss stellte der eingewechselte Esposito den 3:1 Endstand her. Italien rückt durch den Sieg auf Platz 2 vor. Tabellenführer ist Frankreich, das Belgien mit 4:1 schlug. Der Türkei droht als Tabellenletzter der Abstieg aus der Liga A.
11: Die DFB-Elf ist ja schon durch mit den Länderspielen und trotzdem gab es jetzt aus deutscher Sicht noch mal was zu feiern. Denn sowohl Lennart Kahl als auch Said Elmala und Finn Jeltsch wurden alle für die Endauswahl zum Golden Boy nominiert, also zum größten europäischen Talent. Damit gehören die drei zu den insgesamt 25 Kandidaten und der einzige Deutsche, der diese Trophäe bislang gewinnen konnte, war Mario Götze und zwar 2011. In der Basketball-Bundesliga, da gibt es weiterhin nur zwei Teams, die noch kein einziges Mal verloren haben, Bayern München und die Löwen aus Braunschweig. Die Norddeutschen gewannen in Vechta mit 93-87, Rasta dagegen hat nach 4 Spielen weiterhin keinen einzigen Punkt. Im Januar steht die Handball-WM der Männer an und zwar in Deutschland. Eigentlich ein riesiges Highlight, einer aber dürfte aktuell ganz andere Sachen im Kopf haben und zwar der Kapitän Johannes Goller. Der war ja im Sommer von der SG Flensburg-Handewitt zur MT Melsungen gewechselt, will nun aber nach nicht einmal 3 Monaten schon wieder zurück in den Norden. Und zwar, so wie er selber sagt, aus Familiengründen. Mit sehr eindrücklichen Worten hat sich Goller nun auf Instagram gemeldet und Einblicke in sein Seelenleben gegeben. Unser Handballreporter Thomas Koos weiß, was sich durch diese öffentliche Erklärung verändert hat.
13: Vor allem hat Johannes Goller selbst deutlich gemacht, wie ernst die Situation für ihn ist. Er spricht nicht mehr nur von Heimweh, sondern ausdrücklich davon, dass seine mentale Gesundheit betroffen ist. Damit bekommt die ganze Geschichte noch einmal eine andere Dimension. Gleichzeitig wird hinter den Kulissen längst verhandelt. Die Familie möchte möglichst schnell zurück in den Norden, am liebsten schon zur kommenden

0: kommenden Saison. Zu hören ist auch, dass Goller derzeit sehr fokussiert seinen Verpflichtungen nachkommt, also relativ kurz vor dem Training kommt und danach auch schnell wieder weg ist. Sein Wechselwunsch ist jedenfalls sehr klar. Jetzt müssen die Vereine eine Lösung finden.
1: Und die MT Melsung hat sich auch schon geäußert und zeigte sich gesprächsbereit, wobei das Ganze kein Selbstläufer sei. Die deutsche Fußballnationalelf der Frauen ist in Heidelberg unterdessen zusammengekommen. Dort bereiten sich die DFB-Frauen auf gleich zwei Testspiele vor. Christopher Klein berichtet.
2: So groß die Vorfreude auf den Start in die WM-Saison auch ist, sie wird getrübt durch das Fehlen von Kapitänin Julia Gwin. Die Münchnerin musste ihre Teilnahme ja verletzungsbedingt absagen. Wegen eines Außenbandrisses im linken Sprunggelenk wird Gwin mehrere Wochen ausfallen. Eine genaue Prognose wollten weder der FC Bayern noch der DFB abgeben. Darüber hinaus fehlt auch Offensivspielerin Vivien Endemann vom FC Liverpool wegen einer Wadenverletzung. Bundestrainer Christian Wück hat daraufhin neben Sarai Linder vom VfL Wolfsburg jetzt auch noch Nicole Anjomi von den London City Lionesses nachnominiert.
1: Und los geht es dann am Freitag gegen Australien. Anschließend geht es noch gegen Ex-Weltmeister Japan.
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1: Um 1.30 Uhr mit Olaf Knapp. Plastikverpackungen sollen teurer werden. Dazu planen Union und SPD eine neue Abgabe auf Kunststoff. Dem ARD-Hauptstadtstudio liegt der Entwurf für ein Kunststoffverpackungssteuergesetz vor. Danach sollen ab dem kommenden Sommer für jede Tonne Kunststoff in Verpackungen 550 Euro fällig werden. In dem Gesetzentwurf heißt es, mit der Steuer sollten Anreize geschaffen werden, den Verbrauch von Kunststoff zu verringern. Kommt die Plastiksteuer wie geplant, rechnet der Bund mit Mehreinnahmen von knapp 1,5 Milliarden Euro pro Jahr. Der neue Marinehafen für die Bundeswehr wird an der norddeutschen Küste in Emden entstehen. Das haben Verteidigungsminister Pistorius und Niedersachsens Ministerpräsident Lies bekannt gegeben. Beide unterzeichneten eine entsprechende Absichtserklärung. Die Marine soll demnach in Emden neue Liegeplätze für Fregatten und Minensuchboote bekommen. Bis zu 2000 Soldaten und zivile Beschäftigte könnten dort stationiert werden. Die Türkei und Pakistan entsenden Truppen nach Saudi-Arabien. Hintergrund sind die Angriffe der pro-iranischen Houthi-Miliz im Jemen auf Saudi-Arabien. Aus der Nachrichtenredaktion Peter Behrendt.
2: Bei einer Dringlichkeitssitzung in Riad verurteilten die Vertreter der Türkei, Pakistans und Saudi-Arabiens die jüngsten Angriffe, insbesondere auf die heiligen Städte Mekka und Medina. Streitkräfte und militärische Mittel sollten nun schnell im Königreich stationiert werden, hieß es in einer Stellungnahme. Im August hatten die drei Staaten ein gemeinsames Verteidigungsabkommen unterzeichnet. Darin ist festgelegt, dass ein bewaffneter Angriff auf ein Mitgliedsland als Angriff auf alle gewertet wird. Im Jemen selbst will die international anerkannte Regierung mit einer Militäroffensive gegen die Houthi-Miliz vorgehen.
1: Die Zahl der Tankstellen, die gegen die 12-Uhr-Regel verstoßen, ist deutlich gesunken. Eine Datenanalyse des SWR zeigt, dass hinter den verbliebenen Fällen einige wenige auffällige Betreiber stecken. Aus Baden-Baden, Andreas Hein.
3: Seit etwa einem halben Jahr dürfen Tankstellen nur einmal am Tag um 12 Uhr mittags ihre Preise erhöhen. Nach Berichten über erste Ermittlungen und Strafen im Sommer lässt sich aus den Daten

0: Jetzt ablesen, dass immer weniger Tankstellen mutmaßlich gegen die Regel verstoßen. An nur noch knapp 800 Tankstellen wurden im September die Preise zu unerlaubten Zeitpunkten erhöht. Das ist ein Drittel weniger als noch im Juli. Besonders auffällig bleibt aber, dass mutmaßlich 15% aller groben Verstöße auf Esso-Tankstellen entfallen. Der Konzern wollte sich gegenüber dem SWR nicht dazu äußern.
1: Das Wetter in Deutschland. Nachts im Norden viele Wolken und von der Nordsee her Schauer. Sonst ist es trocken und oftmals klar bei 16 Grad auf Sylt bis minimal 4 Grad im bayerischen Vogtland. Am Tage dann im Norden viele Wolken und Schauer, sonst nach Nebelauflösung viel Sonne, 17 Grad auf Sylt bis rund 25 Grad am Oberrhein. Das waren die Nachrichten.
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3: Die A3 Frankfurt Richtung Köln ist zwischen Bad Camberg und Limburg Süd nach einem Unfall gesperrt. A8 Stuttgart Richtung München zwischen Mühlhausen und Hohenstadt 3 Kilometer Stau. Die A30 Osnabrück Richtung Bad Oeynhausen ist zwischen Riemsloh und Bruchmühlen nach einem Unfall gesperrt. Die Umleitung führt hier Richtung Bad Oeynhausen über die Siedlung Steinbrink und Bruchmühlen. Und die A57 Krefeld Richtung Köln ist zwischen Krefeld Zentrum und Krefeld Oppum wegen Bauarbeiten noch bis Donnerstagmorgen gesperrt. Kommen Sie gut und sicher ans Ziel.
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3: Es ist die höchste Anerkennung des Staates für besondere Verdienste. Das Bundesverdienstkreuz. Gestern hat Bundespräsident Steinmeier wieder einige Bürgerinnen und Bürger geehrt für ihren Einsatz für Freiheit und Demokratie. Unter ihnen waren die Sängerin Nana Mouskouri, der Musiker Till Brönner und auch die SED-Opferbeauftragte Evelyn Zupke. Ilias Sana berichtet aus Berlin.
4: Die Kulisse mag für diesen Anlass vielleicht noch etwas ungewohnt sein. Nicht das Schloss Bellevue, sondern der Berliner Spreebogen. Zum ersten Mal fand die große Ordenszeremonie am neuen Amtssitz statt. Und der Bundespräsident macht gleich zu Beginn deutlich, wie sehr er sich über diesen Termin freut.
5: Wenn ich hier in diese Runde schaue, wenn ich Sie alle anschaue, in dieser bunten Mischung, in der Sie hier vor mir sitzen, dann bewegen mich vor allen Dingen drei Gefühle. Erstens Dankbarkeit, noch mehr Hochachtung, aber über allem steht Freude.
4: 21 Menschen zeichnet Steinmeier aus. Was sie gemeinsam haben, sie alle, sagt er, tragen auf ihrer Weise dazu bei, dass Demokratie lebendig bleibt. Die Geschichte der deutschen Teilung zeige, dass das nicht immer so war.
5: Es eint die Ausgezeichneten von heute das Bewusstsein um diese Geschichte, um die erstrittene

0: Tagesschau-Sprecherin Susanne Daubner führt durch die Zeremonie. 21 Namen ruft sie auf.
1: Der Verdienstorden der Bundesrepublik Deutschland wird verliehen an...
0: Ausgezeichnet werden unter anderem die Sängerin Nana Mouskouri, die Bundesbeauftragte für die Opfer der SED-Diktatur Evelyn Subke oder der Jazzmusiker Till Brönner. Er sieht Musik als Brücke zwischen den Menschen.
2: Wir verhandeln auf der Bühne und insofern ist Musik eben auch tatsächlich vielleicht sowas Ähnliches wie das Hochamt der Diplomatie, weil Gespräche unter Menschen, die nicht dieselbe Sprache sprechen, das geht am allerbesten über die Musik und am Ende geht man immer mit einem Kompromiss, am besten mit was Schönerem, nämlich noch Frieden von der Bühne.
0: Brönner setzt sich auch außerhalb der Bühne für Kulturschaffende ein. Sich für andere zu engagieren, das sei für ihn selbstverständlich.
2: Ich glaube, so wie vieles im Leben, dass am Ende sowas wie Glück, Glückseligkeit und letztlich eben auch das Schönste von allem, nämlich Liebe verbreiten kann, ist dieses Engagement. Dieses Engagement ist etwas, das vielleicht Kraft kostet, aber ohne Kraft durchs Leben zu gehen, ohne Kraftanstrengung, kann ich nicht empfehlen.
0: Genau darum geht es dem Bundespräsidenten auch bei den anderen Ausgezeichneten. Ihr Engagement könne zwar ganz unterschiedlich aussehen, klar sei aber, sie alle übernehmen Verantwortung für andere und stärken damit die Gesellschaft.
3: Demokratie bleibt nur dann lebendig, wenn jeder weiß, dass es eine gemeinsame Sache gibt, für die jeder und jede aufgerufen ist, sich einzusetzen.
0: Für Steinmeier war die Ordensverleihung auch ein persönlicher Moment. Gewissermaßen einer von vielen Abschieden, die in den nächsten Wochen und Monaten noch auf ihn warten.
3: Sie werden es mir nachsehen, liebe Gäste, dass ich heute auch ein bisschen wehmütig bin, wenn ich daran denke, dass es zum letzten Mal ist, dass ich diesen Orden zumindest am Tage der deutschen Einheit aushändigen darf.
0: Steinmeiers Amtszeit geht im kommenden Jahr zu Ende. Die nächsten Verdienstorden zum Tag der deutschen Einheit wird ein anderer oder eine andere Bundespräsidentin verleihen.
4: Wirtschaft.
5: Shampoos, Tees oder Windeln, solche Produkte kaufen viele Menschen ja in der Drogerie. Rossmann und DM wachsen seit Jahren und melden regelmäßig Rekordumsätze. Die erzielen sie auch durch geschicktes Ladendesign, das Kunden gezielt beim Einkauf steuert. Wie das genau funktioniert, Jörg Seiselberg.
6: Immer das Gleiche, nur kurz ein, zwei Sachen einkaufen und am Ende landet deutlich mehr im Einkaufskorb als geplant. Auch Ihnen sei es passiert, erzählen Kundinnen, die gerade aus einem Drogeriemarkt kommen.
7: Ist verlockend, also man braucht nicht so viel, aber ja, wenn man die Teile sieht, dann nimmt man sie doch immer mit.
8: Ich dachte mir, vielleicht brauche ich das doch. Ausprobieren.
9: Wenn ich an irgendwas vorbeigebe, was dann so ansprechend präsentiert wird auch.
6: Was aber führt dazu, dass wir immer wieder unserem Kaufimpuls im Laden erliegen? Mit Experten haben wir uns die beiden führenden Drogeriemarktketten in Deutschland angeschaut, DM und Rossmann. Und ihre Tricks, die zum Mehreinkaufen verführen. Dazu zählen die sogenannten Bremszonen in den Märkten. Bei Rossmann sind dies Regale mit Aktionsware Ideenwelt genannt. Hier bleiben viele stehen, greifen zu nach dem Motto, kann ich vielleicht doch ganz gut gebrauchen, das Schnellladegerät oder die Küchenwaage, die Strümpfe im Winter oder das Strandhandtuch im Sommer. Emotionsforscher Markus Küpper von der Marktforschungsagentur September erklärt,
10: Einkauf ist ja im Prinzip ein Erlebnis. Und das Erlebnis besteht ja nicht nur aus dem tatsächlich in die Regale greifen, sondern auch aus dem sich vorstellen, was macht das mit mir, wenn ich zu Hause bin? Was werde ich erleben? Wie wird es mir damit gehen?
6: DM arbeitet mit sogenannten Thementürmen, beispielsweise für Brillen oder Badeprodukte. Und zwar so im Laden platziert, dass sie das Einkaufstempo verlangsamen und Zeit zum Zugreifen geben.
11: Mit Dingen, die einfach anders sind als sonst, das zieht uns magisch an. Und wenn man die sozusagen in den Weg auch stellt, dann muss ich sozusagen mit dem Einkaufswagen drumherum. Das entschleunigt mich dann wieder in dem Moment. Und ich bleibe dann vielleicht doch mal stehen und gucke mir noch mal diesen Aktionsstand an, bevor ich dann zu meinem Zielprodukt weiterlaufen würde.
6: Sagt Marketingprofessor Sascha Reitel von der FU Berlin. Hinter diesem Ladendesign stecke eine klare Absicht.
11: Je länger ich im Geschäft bleibe, umso mehr kaufe ich natürlich auch. So mehr Ware kann ich entdecken. Das ist das Ziel.
6: Darum, erklärt Reitel, seien die Alltagsdinge, die jeder braucht und für die die meisten in die Märkte kommen, im Laden in der Regel ganz hinten platziert. Spülmittel, Reiniger, Haushalts- und Toilettenpapier.
11: Die versuchen, die Märkte so zu gestalten, dass wir tatsächlich auch einfach mehr kaufen, als wir brauchen. Dass da eben viel Verführung mit dabei ist. Und wir Kunden das nicht unbedingt immer so bewusst wahrnehmen, dass wir so verführt worden sind.
6: Ladendesign ist neben dem guten Preis-Leistungs-Verhältnis Teil des Erfolgskonzepts der beiden deutschen Drogerieriesen, die mittlerweile auch die Top 2 ihrer Branche in Europa sind. Für die Verbraucherinnen und Verbraucher, die trotz ausgeklügeltem Ladenkonzept ihr Geld in der Tasche behalten wollen, lauten die Tipps der Experten, sich trotz aller Versuchungen an den Einkaufszettel halten oder vor Betreten des Ladens ein bestimmtes Budget für den Einkauf festlegen, das man nicht überschreiten will.
5: Mehr über die

0: Strategien der Drogerien gibt es ab sofort auch in der ARD-Mediathek zu sehen. Und zwar unter dem Titel Die Tricks von DM und Rossmann. Ganz anderes Thema jetzt. Jedes Jahr kommt der Deutsche Bundestag zu den Menschen in Deutschland. Und zwar mit einem LKW voll mit Infomaterial rund um die Arbeit im Parlament. Und begleitet von Mitarbeitern aus Berlin, die den Bürgerinnen und Bürgern Rede und Antwort stehen. 60 Städte in 2 Bundesländern stehen in diesem Jahr auf dem Programm. Die meisten davon noch bis Ende Oktober in Bayern. Und gerade tourt das Infomobil durch den Regierungsbezirk Schwaben. Bis vergangenes Wochenende stand es in Kaufbeuren. Und genau dort hat Michaela Neukirch vom Bayerischen Rundfunk nachgefragt, wie die Demokratieinitiative eigentlich so ankommt.
1: 17 Meter lang, 26 Tonnen schwer. Der weiße Truck ist auf dem Platz vor dem Gablonzer Haus nicht zu übersehen. Auf seiner Seite prangt der große schwarze Bundestagsadler. Und genau um den geht es jetzt. Eine Frau steht am Glücksrad, das zum Infotruck gehört. Der Pfeil zeigt auf die Kategorie Wissenswertes und Kurioses. Mitarbeiter Shaban Sali stellt die Frage.
2: Sie sehen hier diesen Adler, ne? Wie wird der im Volksmund genannt? Fette Henne oder großer Hahn?
3: Ich glaube, großer Hahn. Also fette Henne, glaube ich nicht.
2: Doch, ist fette Henne. Henne, genau.
1: Als Trostpreis gibt es einen kleinen Einkaufschip mit der Aufschrift Deutscher Bundestag. Auch Martin Gassner-Herz ist Teil des Infotruck-Teams. Im Inneren zeigt er einer Besucherin gerade mehrere Broschüren. Auf den Monitoren laufen kurze Filme zum Alltag und den Aufgaben im Parlament.
4: Unser Auftrag ist, dass wir den Menschen die Demokratie näher bringen, dass man nicht das Gefühl hat, Parlament und Demokratie ist was, was weit weg in Berlin stattfindet. Da kann man hinkommen, Fragen stellen. Wie funktioniert es nochmal mit Erst- und Zweitstimme? Was macht eigentlich der Wirrbeauftragte? Und wie schnell können eigentlich Stenografen schreiben? Alles Mögliche können Sie uns fragen. Dafür sind wir gerne hier.
1: Dieses Angebot nutzt an diesem Tag auch Franz Maurus. Er kommt mit Sorgen.
5: Also ich interessiere mich, was im Deutschen Bundestag abläuft. Es ist die Demokratie im Augenblick in Gefahr.
6: Ich habe auch die eine oder andere Sorge loswerden können. Speziell das Verhalten im Bundestag untereinander, wo sie sich einfach zum Teil nicht ausreden lassen, nur noch brüllen, jeder auf jeden draufhaut.
1: Dass die Gespräche in den vergangenen Jahren ernster geworden sind, bestätigt auch Martin Gassner-Herz.
4: Ich bemerke, dass viele Menschen sich gerade wirklich Gedanken machen, wie es weitergeht, Sorgen haben und dann auch froh sind, wenn sie die mal teilen können.
1: Neben den Mitarbeitern im Infotruck steht an diesem Tag auch Stefan Stracke von der CSU zum Gespräch bereit. Er ist der Bundestagsabgeordnete fürs Ostallgäu und weiß aus eigener Erfahrung, längst nicht jeder weiß, wie sein Alltag in Berlin eigentlich aussieht.
7: Es sind tatsächlich viele Nachfragen. Was macht die Tätigkeit eines Abgeordneten aus? Wie funktioniert eigentlich Mehrheit? Wie kommen Gesetze zustande? Also insofern gibt es vieles zum Aufklären. Und es ist auch gut, wenn das politische Interesse da ist. Und umso wertvoller ist es, dass der Bundestag so eine Möglichkeit eröffnet, hier ganz konkret vor Ort.
1: Und wie finden es die Besucher?
8: Besuch lohnt sich immer und auch sich mit dem Abgeordneten auszutauschen, weil nur schimpfen bringt es auch nicht.
6: Jetzt hat man die Möglichkeit, einfach mal zu sagen, hallo, erzählt mal, was ihr macht und ich kann erzählen, was mich stört. Also ich fand es toll.
0: Der Bericht von Michaela Neukirch und ja, damit jetzt 1.44 Uhr.
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0: Es ist nicht immer einfach, aus dem Iran direkt zu berichten. Die Behörden haben ein strenges Auge auf ausländische Korrespondenten. Gerade jetzt, wo der Iran irgendwo zwischen Krieg und Diplomatie dümpelt. Die internationalen Sanktionen wirken. Die wirtschaftliche Lage ist in Folge katastrophal. Die Menschen leiden in Metropolen wie Teheran, noch mehr aber im Schatten der Öffentlichkeit auf dem Land. Unser Korrespondent Benjamin Weber hat ein Visum für den Iran bekommen. Er konnte sich dort umhören, aber klar ist, was er über die Klagen der Bevölkerung berichten kann, ist größtenteils eine Botschaft, von der das Regime möchte, dass sie gehört wird. Aber das gelingt nur zum Teil.
10: Iran, die Supermacht. Das singen die Anhänger der Islamischen Republik. Jeden Abend gehen sie in der iranischen Hauptstadt auf die Straße. Sie wollen der Führung ihre Unterstützung aussprechen im Krieg gegen die USA. Tagsüber geht der Alltag in Teheran vordergründig weiter. Doch die Menschen haben Sorgen, dass der Krieg wieder ausbrechen könnte, ist nur eine davon. Die wirtschaftliche Situation ist katastrophal. Auf dem Markt läuft überhaupt nichts. Ich weiß nicht, wie es weitergeht. Die Lebensmittelpreise steigen weiter an. Die Inflation macht den Menschen zu schaffen. Am Wochenende ist die iranische Währung Rial erneut abgerutscht auf einen neuen historischen Tiefstand. Ali ist zu Besuch in Teheran. Die Lage beschäftigt ihn. Wenn jemand heute etwas kaufen möchte, der Dollar steht bei 230.000 Toman, ist der Preis eine Woche später schon wieder gestiegen. Der Auslöser für die letzten Proteste im Dezember und Januar war ebenfalls ein Kurssturz der Währung Rial. Vereinzelt soll es jetzt, um den Teheraner Bazar herum, wieder zu kleinen Protesten gekommen sein. Ausgeweitet haben sie sich nicht. Die Unzufriedenheit ist dennoch groß. Was soll ich sagen über die Regierung? Sie macht leere Versprechungen. Ich weiß nicht, wo ich anfangen soll. Die Schulen sind in einem katastrophalen Zustand. Ich habe 3 Stunden bei einer Zahnklinik gesessen, ohne eine Behandlung zu bekommen. Die Zahnärzte sagten, dass ihnen die Materialien fehlen. Auch die militärische Lage ist ungewiss. Der Krieg mit den USA pausiert gerade nur. Gespräche über eine Lösung haben zuletzt am Rande der UN-Vollversammlung in New York keine Fortschritte gebracht. Eine Antwort aus den USA auf einen iranischen Vorschlag zur Lösung des Konflikts sei am Wochenende über den Vermittlerstaat Katar nach Teheran übermittelt worden, berichten iranische Medien. Den prüfe man jetzt. Doch in der Straße von Hormuz hat der Iran in den letzten Tagen wieder Öltanker angegriffen, die, von den USA organisiert, Öl durch die Meerenge transportieren wollten. 8 Schiffe sollen getroffen worden sein. Außenminister Araghchi zeigt sich am Sonntag verhandlungsbereit, droht aber auch. Wenn unsere Feinde wieder die militärische Konfrontation wählen, wird unsere Antwort mächtiger sein als zuvor. Wir werden uns mit noch größerer Kraft verteidigen. Für die Menschen bleibt die Lage also diffus. Ali, der in Teheran zu Besuch ist, beschreibt es so. Ich habe das Gefühl, dass der Druck noch größer wird. Wir sind zu lebenden Toten geworden. Wir haben im Moment keine Möglichkeit mehr, uns weiterzuentwickeln. So ist das Leben sehr schwer. Aber was sollen wir machen?
0: Stimmen aus Teheran über die Lage im Iran und gesammelt hat sie unser Korrespondent Benjamin Weber.
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0: Die deutsche Schriftstellerin Shaida Bazia erhält den Deutschen Buchpreis 2026. Sie wird für ihren Roman Die Lücken ausgezeichnet. Darin geht es um die Verdrängung der NS-Vergangenheit in einem kleinen Ort im Hunsrück. Den Preis verlieh der Börsenverein des Deutschen Buchhandels am Abend im Frankfurter Römer. Und Antje Bonhage war dabei.
11: Applaus und Jubelrufe im Kaisersaal des Frankfurter Römers für Shaida Bazia. Sichtlich gerührt, zugleich ernst ist sie, als sie am Abend von der Auszeichnung erfährt. Der Roman Die Lücken reflektiere anhand einzelner Figurenschicksale 100 Jahre ambivalenten deutschen Lebens, zitiert der Vorsitzende des Börsenvereins des Deutschen Buchhandels Sebastian Gugolz die Entscheidung der Jury.
12: Die Autorin wählt überzeugende literarische Strategien. Der Blick einer toten Erzählerin und die kaleidoskopische Struktur des Textes ermöglichen es, zwischen den Zeiten zu springen sowie Nähe und Distanz zu erzeugen. Ein Roman gegen Gleichgültigkeit.
11: Schauplatz des Buchs ist Heimesbach, eine fiktive Kleinstadt im Hunsrück. Bazia selbst, Jahrgang 1988, ist im rheinland-pfälzischen Hermeskeil aufgewachsen. Ihre Eltern waren aus dem Iran geflüchtet. In Heimesbach spielt sich dabei modellhaft ab die Verstrickung Einzelner in die Verbrechen des Holocaust, eine schleichende Normalisierung von Antisemitismus, systematischer Entzug von Rechten und gesellschaftliche Ausgrenzung. Außerdem Verdrängung und Beschönigung der Vergangenheit. Sie könne nur bedingt Freude empfinden, sagt Shaida Bazia vor 300 Gästen in ihrer Dankesrede.
13: Ich möchte darauf hinweisen, dass antisemitische Straftaten auf ihrem Höchststand sind und die rassistischen auch. Und es im Moment keine Minderheit in Deutschland gibt, die keinen Grund zur Sorge hat. Auch wenn das die Stimmung immer ein bisschen vermiest, aber dafür sind ja solche Abende vielleicht auch da, über die Sachen zu reden, über die man sonst nicht reden möchte.
11: Eine Besonderheit des Romans ist seine Konstruktion. So stehen nebeneinander historisches Material und Fiktion. Verschiedene Stimmen, Biografien und die Erzählzeiten überlagern sich. Vergangenheit wirkt dadurch nicht wie eine abgeschlossene Epoche. Sie prägt Familien und politische Haltungen bis in die Gegenwart hinein. Shaida Bazia dankte ihrer Familie und auch ihrem Verlag Kiepenheuer & Witsch, darunter der Programmleiterin Sandra Heinrici, die sie vor 10 Jahren in den Verlag geholt habe.
13: Sie hat das getan mit den Worten, sie möchten mir eine literarische Heimat bieten. Und ich möchte an dieser Stelle sagen, das ist das einzige Mal, dass der Begriff Heimat für mich Sinn gemacht hat.
11: Die Lücken ist Shader Basias dritter.

0: Roman. Für ihn erhält die Autorin in diesem Herbst auch den Wilhelm-Raabe-Preis. Bereits ihr Debüt 2016, Nachts ist es leise in Teheran, wurde von der Kritik viel beachtet und für mehrere Literaturpreise nominiert. Mit dem Deutschen Buchpreis zeichnet der Börsenverein des Deutschen Buchhandels seit 2005 jeweils zum Auftakt der Frankfurter Buchmesse den nach Ansicht der Jury besten deutschsprachigen Roman des Jahres aus. Er ist mit 25.000 Euro dotiert. Die übrigen 5 Finalisten bekommen jeweils 2.500 Euro. Neben Shaida Basia waren in diesem Jahr Franziska Gensler, Valeria Gordejew, Elias Hirschel, Peggy Mädler und Dana Vohwinkel nominiert.
1: Der Bericht von Antje Bonhage. Ja, der Deutsche Buchpreis geht in diesem Jahr also an Shaida Basia für ihren Roman Die Lücke. Auch der kanadisch-haitianische Autor Telisson Orléans hat einen mit Preisen dekorierten Roman geschrieben. Es war Das oder Sterben, heißt er. Jetzt aber der Vorwurf, laut einer KI-Detektor-Software soll er das Buch größtenteils von einer KI habe schreiben lassen. Ein Skandal. Wir stellen jetzt aber die Frage, ist sowas eigentlich in der EU erlaubt oder verhindert das Urheberrecht und die KI-Verordnung so etwas? Jean-Marie Magro.
2: Es ist ein Skandal, der weit über Frankreich hinausstrahlt. Der kanadisch-haitianische Autor Telisson Orléans wird verdächtigt, seinen Roman C'était ça ou mourir mit einer künstlichen Intelligenz geschrieben zu haben. Ein Roman, der schon einen wichtigen französischen Literaturpreis, den Prix Fnac, gewann und für den Prix Goncourt nominiert war, ehe das Buch wegen weiterer Vorwürfe gegen Orléans von der Nominiertenliste gestrichen wurde. Der Autor streitet die Vorwürfe ab. Weltweit beschäftigt sich die Literaturszene mit den Folgen des Skandals. Der französische Essayist David Jays sagt, noch vor wenigen Jahren habe er KI als Werkzeug gesehen, wie den Computer, Google oder Wikipedia.
3: Aber inzwischen sage ich, es ist ein Irrtum zu glauben, dass eine KI stilistisch nicht genauso gut schreiben kann wie ein Mensch. Die Literatur muss ein Raum bleiben, in dem eine Seele mit einer anderen Seele kommuniziert. Denn Literatur ist nicht nur generierte Sprache, sie ist menschlich und Sprache zugleich. Und dafür, so glaube ich, müssen wir klare Regeln festlegen und dafür kämpfen, sie zu verteidigen.
2: Solche Regeln legt in Europa die EU fest. Dafür sind 2 Gesetzestexte wichtig: das Urheberrecht und die KI-Verordnung, der AI Act. Zuerst zum Urheberrecht. Der CDU-Rechtspolitiker im EU-Parlament Axel Voss.
4: Diese Vorstellung im Urheberrecht, es gibt eine künstliche Intelligenz, die mir ein Buch schreibt, das war so gedanklich noch nicht so angelegt.
2: Das Urheberrecht schreibt vor, damit ein Werk urheberrechtlich geschützt ist, muss es originell und menschlich sein. Diese Vorgaben ziehen jedoch keine klare Grenze, sagt KI-Experte Maximilian Garns von der gemeinnützigen Initiative Economic Democracy Project.
5: Selbst Texte, in deren Entstehen KI genutzt wird, sind ja häufig nicht komplett KI-generiert. Da sind vielleicht einzelne Sätze von KI geschrieben. Macht das einen Text dann zum KI-Text?
2: Im Endeffekt müsste immer von Fall zu Fall entschieden werden. Der SPD-Europaabgeordnete Timo Wölken meint, Leserinnen und Leser müssten das Recht haben zu erfahren, ob ein Buch von Autoren oder einer KI verfasst wurde.
6: Ich sehe hier allerdings mehr die Verlage in der Pflicht als Urheberinnen und Urheber.

0: Endnutzer unsichtbar ist. Es gibt nur wenige Erzeugnisse, auf denen explizit stehen muss, dass sie von KI künstlich geschaffen oder bearbeitet wurden. Dazu zählen sogenannte Deepfakes, also mit KI erzeugte und manipulierte Videos und Fotos, wenn sie kommerzielle Ziele verfolgen oder echte Menschen und Orte verfälschen. Das gleiche gilt für Texte, die öffentliches Interesse betreffen.
1: Aber bei journalistischen Texten und Romanen ist keine Kennzeichnung notwendig.
0: Leserinnen und Leser müssten, wenn sie wissen wollen, inwieweit ein Buch von einer KI erstellt wurde, es in eine Detektorsoftware hochladen, die aber nicht immer zuverlässig ist. Der CDU-Europaabgeordnete Axel Voss sagt, zum Zeitpunkt der Verhandlungen um die KI-Verordnung habe noch niemand daran gedacht, dass man nur kurze Zeit später theoretisch ganze Bücher wird schreiben lassen können. Auch deshalb sei diese Frage
2: völlig unreguliert.
3: Der Bericht von Jean-Marie Magron.
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5: Die Anhörung des Parlamentarischen Kontrollgremiums des Bundestages ist heute ein Thema der Standpunkte. BND-Präsident Jäger hatte dort von einem Schattenkrieg gesprochen, den Russland gegen Deutschland führe. Die Pforzheimer Zeitung meint dazu:
6: Deutschland wird nicht erst angegriffen, wenn Panzer über Grenzen rollen oder Raketen einschlagen. Der Angriff läuft längst. Durch Spionage, Cyberattacken, Sabotage, Drohnen über sensiblen Anlagen und Lügen im Netz. Das Ziel ist nicht zwingend Zerstörung, sondern Verunsicherung. Deutschland ist besser geschützt, als die Dauerklage über seine Wehrlosigkeit nahelegt, jedoch noch längst nicht robust genug. Behörden, Bundeswehr, Wirtschaft und Betreiber kritischer Infrastruktur arbeiten zu oft neben statt miteinander.
5: Das Handelsblatt geht darauf ein, dass die Bundesregierung zwar eine Reform der deutschen Nachrichtendienste beschlossen hat, die Umsetzung aber auf sich warten lässt.
6: Alle reden von Zeitenwende. Bei der Gesetzgebung bewegt sich der Staat aber wie immer im Schneckentempo voran. Es wird höchste Zeit, dass die deutsche Politik versteht, worauf es jetzt ankommt und dann auch entsprechend handelt. Der Bundestag muss die anvisierte Reform jetzt zügig beraten und beschließen. Sonst klafft zwischen den Warnungen der Geheimdienstchefs und den Mitteln, die ihnen der Staat gibt, eine gefährliche Lücke.
5: Für den Reutlinger Generalanzeiger wirkt der Ukraine-Krieg seit mehr als 4 Jahren als starker Katalysator für die Entwicklung der hybriden und konventionellen Kriegsführung.
6: An diese Geschwindigkeit und die daraus resultierenden Bedrohungen muss sich das Land, die Bevölkerung und allen voran die Politik anpassen. Deshalb halten BND-Präsident Jäger, die Präsidentin des militärischen Abschirmdienstes Rosenberg und Verfassungsschutzpräsident Seelen die Regierung zu Recht an, den Fuß nicht vom Gaspedal zu nehmen, wenn es beispielsweise um die Sicherung der kritischen Infrastruktur geht. Deutschland ist zudem keinesfalls wehrlos. Es ist aktuell höchstens durch Bürokratie oder Zuständigkeitswirrwarr gehemmt. Doch das lässt sich noch schneller beheben als die Defizite bei der Bundeswehr. Genau deshalb muss die Bevölkerung auch nicht verunsichert sein.
5: Mit einem anderen Thema beschäftigt sich unsere Gastautorin Daniela Seferi. Sie ist freie Autorin, schreibt unter anderem für die Taz und den Spiegel. Und für sie ist es ein bemerkenswertes Schauspiel, das seit Wochen erzählt werde, wie gefährlich eigentlich die Linke in Berlin sei, während in Sachsen-Anhalt eine gesichert rechtsextreme AfD heute davor steht, einen Landtagspräsidenten zu stellen.
7: In Berlin wird seit Wochen eine politische Kampagne gegen die Linke geführt, die teilweise so wirkt, als sei sie das größte demokratische Problem dieses Landes. Man kann und muss die Linke kritisieren, so wie jede andere Partei auch. Doch gerade findet eine Dämonisierung statt, die davon ablenken soll, dass in Sachsen-Anhalt gerade zum ersten Mal nach dem Zweiten Weltkrieg eine gesichert rechtsextreme Partei Zugriff auf das höchste Amt im Landesparlament bekommt. Die politischen Debatten der vergangenen Wochen haben ein bemerkenswertes Missverhältnis entwickelt. Linke Sozialpolitik wird zum nationalen Aufregerthema. Der konkrete Machtgewinn der extrem Rechten wird dagegen teilweise behandelt wie ein parlamentarischer Tagesordnungspunkt. Was in Sachsen-Anhalt gerade passiert, ist eine Zäsur. Höchste Zeit, dass die demokratischen Parteien auch so darüber sprechen.
5: Meint Gastautorin Daniela Seferi, und das waren die Standpunkte, zusammengestellt von Peter Eichenberg. Die ARD Infonacht bis hierhin mit Christopher Gaube. Ich verabschiede mich jetzt gleich.

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1: Um 2 Uhr mit Olaf Knapp. Plastikverpackungen könnten für Unternehmen bald deutlich teurer werden. Die Bundesregierung plant eine neue Steuer auf Kunststoff. Aus der NDR-Nachrichtenredaktion Christiane Rüther.
2: Es liegt ein Entwurf vor für das Kunststoffverpackungssteuergesetz. Demnach sollen vom kommenden Sommer an für jede Tonne Kunststoff in Verpackungen 550 Euro fällig werden. In dem Gesetzentwurf heißt es, mit der Einführung der Steuer sollten Anreize geschaffen werden, den Verbrauch von Kunststoffverpackungen zu verringern. Demnach fielen zum Beispiel im Jahr 2023 rund 3 Millionen Tonnen entsprechender Abfall an. Und durch das Gesetz sollen Einnahmen generiert werden. Die Mehreinnahmen für den Bundeshaushalt würden Prognosen zufolge bei knapp 1,5 Milliarden Euro pro Jahr liegen.
1: Kanzler Merz hat die beiden diesjährigen deutschen Nobelpreisträger in der Kategorie Medizin beglückwünscht. Die Auszeichnung zeige, dass deutsche Forschung Spitze sei, schrieb Merz. Peter Hegemann von der Humboldt-Universität in Berlin und Georg Nagel von der Universität Würzburg teilen sich den Nobelpreis mit dem US-amerikanischen Wissenschaftler Carl Deisseroff. Alle drei forschen im Bereich der Optogenetik. Das ist eine Technologie, mit der die Aktivität zum Beispiel von Nervenzellen mit Hilfe von Licht gesteuert werden kann. In Deutschland stellen immer mehr Männer einen Antrag auf Kriegsdienstverweigerung und das, obwohl die Wehrpflicht weiter ausgesetzt ist. In den ersten 8 Monaten des Jahres sind Medienberichten zufolge beim zuständigen Bundesamt bereits mehr als 12.000 Anträge eingegangen. Zum Vergleich, im Gesamtjahr 2025 waren es knapp 3.900. Der britische Bestsellerautor Jeffrey Archer ist tot. Er starb nach Angaben seines Verlages gestern im Alter von 86 Jahren. Aus London, Lisa Maria Röhling.
3: Jeffrey Archer, 1940 in London geboren, war weder in der Schule noch an der Universität mit besonderen Leistungen aufgefallen. Nach dem Studium hatte er zunächst eine politische Karriere verfolgt, bevor er sich der Literatur zuwandte. Mit gerade einmal 29 Jahren zog er für die konservative Partei ins Parlament ein. 5 Jahre später trat er nicht erneut zur Wahl an, weil er wegen einer Fehlinvestition kurz vor dem Bankrott stand. Also begann er Romane zu schreiben und wurde zum Bestsellerautor. Sein bekanntestes Werk Kain und Abel aus dem Jahr 1979 ist bis heute eines der meistverkauften Bücher der Welt.
1: Das Wetter in Deutschland. In der Nacht im Norden viele Wolken und von der Nordsee her Schauer. Sonst ist es trocken und oftmals klar. 16 Grad auf Sylt bis minimal 4 Grad im bayerischen Vogtland. Am Tage im Norden viele Wolken und Schauer. Sonst nach Nebelauflösung viel Sonne. 17 Grad auf Sylt bis 25 Grad am Oberrhein. Es ist gleich 2.03 Uhr.
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4: Geht los auf der A3 Frankfurt Richtung Köln. Zwischen Bad Camberg und Limburg Süd ist nach einem Unfall gesperrt. Die A8 Stuttgart Richtung München. Zwischen Mühlhausen und Hohenstadt gibt es 3 Kilometer Stau. A12 Berlin Richtung Frankfurt Oder. Hier ist zwischen Fürstenwalde West und Briesen wegen einer Nachtbaustelle noch bis 5 Uhr gesperrt. Die A29 Einhorner Heide Richtung Oldenburg ist zwischen Wadenburg und Sandkrug wegen Fahrbahnerneuerungsarbeiten bis Mittwoch, also morgen, jeweils zwischen 19 Uhr und 5 Uhr gesperrt. Die Umleitung führt über die U7. Also wir halten nochmal fest, diese Straße hier zwischen Wadenburg und Sandkrug, die A29, ist bis 5 Uhr gesperrt und dann auch nochmal morgen Abend zwischen 9 Uhr und 5 Uhr. Die A30 Osnabrück Richtung Bad Oeynhausen. Zwischen Riemsloh und Bruchmühlen ist nach einem Unfall gesperrt. Die Umleitung geht Richtung Bad Oeynhausen über Siedlung Steinbrink und Bruchmühlen. Die A42 Kamp-Lindfort-Dortmund ist zwischen Herne-Krange und Herne-Baukau in beiden Richtungen wegen Bauarbeiten gesperrt bis 5 Uhr noch. Und die A57 Krefeld Richtung Köln ist zwischen Krefeld-Zentrum und Krefeld-Oppum bis Donnerstagmorgen gesperrt. Hier laufen Bauarbeiten. Das war's. Gute Fahrt durch diese Nacht.